0: Herzlich willkommen. 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
2: Heute mit folgenden Themen. Leo XIV. Nimmt den Rücktritt des Bischofs von Speyer an. Laut Papst ist Gesang in der Liturgie Offenbarung kirchlicher Gemeinschaft und Frieden kultivieren, Frieden suchen, Appell des Papstes bei der Generalaudienz. Herzlich willkommen zum Nachrichtenjournal von Radio Vatikan, heißt sie an diesem Mittwoch Anne Preckel. Papst Leo hat das Rücktrittsgesuch des Speyerer Bischof Karl-Heinz Wiesemann angenommen. Das teilte der Vatikan am Mittwoch ohne weitere Details mit. Motiv seien gesundheitliche Gründe, teilte das deutsche Bistum Speyer mit. Der 66-jährige Wiesemann war seit 2008 dort Bischof. In einem Brief an die Katholiken schrieb er, er sei mit ganzem Herzen und großer innerer Freude mit ihnen Christ und für sie Bischof gewesen. Dennoch habe die Last der umfänglichen Verantwortung in ihm körperlich wie auch seelisch schwerwiegende Spuren hinterlassen. Ich sehe es auch als Verantwortung an, wenn man weiß, dass man einer Aufgabe nicht mehr im nötigen Umfang gerecht werden kann, das auf Zeit verliehene Amt für einen anderen, nun besser geeigneten, wieder freizugeben, so Wiesemann. Er wisse, dass seine Entscheidung viele Menschen bewege und bitte um Verständnis für diesen Schritt. Kultivieren wir Frieden? Wie können wir ihn in uns und der Welt fördern? Bei seiner Generalaudienz hat Papst Leo an diesem Mittwoch dazu aufgerufen, sich darüber Gedanken zu machen.
3: Desidero rivolgere a ciascuno l'invito a sviluppare sempre in se stessi un'autentica coscienza di pace.
2: Ich möchte jeden von euch dazu aufrufen, stets in sich selbst ein authentisches Friedensbewusstsein zu entwickeln. Seid euch aufrichtig bewusst, dass der Frieden ein kostbares und großes Gut ist und dass es eines starken und beständigen Engagements bedarf, um ihn zu verwirklichen, indem ihr ehrlich und wahrhaftig die Wege beschreitet, die ihn in der Gesellschaft aufbauen und festigen.
3: E la confermano nella società.
2: So der Papst bei der Generalaudienz, die im Petersdom stattfand. Liturgischer Gesang und Kirchenmusik sind kein Beiwerk in der Liturgie, sondern Gebet und eigentlich eine Offenbarung der kirchlichen Gemeinschaft. Das hat der Papst in seiner Katechese bei der Generalaudienz betont. Weiteres wichtiges Element in der Liturgie, laut Leo, die Stille, das heilige Schweigen.
4: Je enger Kirchenmusik mit der liturgischen Handlung verbunden sei, desto heiliger werde sie, so der Papst. Singen und Musizieren bedeute in der Liturgie deshalb zu beten, wobei Musik besonders die emotionale Dimension des Gebets zum Ausdruck bringe. Leo XIV. Erinnerte in diesem Zusammenhang auch an den heiligen Augustinus und dessen Wort
3: Cantare amantis est, cioè cantare è proprio di chi ama.
4: Singen ist Sache dessen, der liebt. Musik könne so helfen, das Herz für das Wirken Gottes in der Gnade zu öffnen und sich von ihm formen zu lassen. Zugleich habe der Gesang eine besondere Bedeutung für die Gemeinschaft.
3: Attraverso la sinfonia delle voci.
4: Durch die Sinfonie der Stimmen trägt er zur Einheit der Herzen bei, überwindet Unterschiede zwischen den Menschen und vereint alle im Lob Gottes. So wird er zur Epiphanie der Kirche, zu einer sinnlich erfahrbaren Offenbarung jener Gemeinschaft, die zu ihrem eigenen Wesen gehört.
3: Che appartiene alla sua stessa natura.
4: Aus dieser theologischen Bedeutung ergeben sich jedoch auch konkrete Anforderungen an die Kirchenmusik. Sie müsse dem jeweiligen liturgischen Moment angemessen und zugleich edel und einfach, musikalisch hochwertig und leicht ausführbar sein. Dabei erinnerte Leo XIV. An den antiken Grundsatz Lex orandi, lex credendi.
3: Cioè la legge della preghiera e anche legge della fede.
4: Das Gesetz des Betens ist auch das Gesetz des Glaubens. Gerade deshalb müsse darauf geachtet werden, welche Texte und welche Musik in der Liturgie verwendet würden.
3: Ed esorta ciascuno ministro fedele.
4: Zugleich fordert sie jeden einzelnen Amtsträger wie Gläubigen dazu auf, in der Liturgie das zu tun, was ihm aus der Natur der Sache und gemäß den liturgischen Regeln zukommt. Dabei geht es um ein harmonisches Gleichgewicht zwischen den verschiedenen Diensten, den unterschiedlichen Beiträgen und den Momenten der Stille.
3: I momenti di silenzio.
4: Auch die Inkulturation spiele für die Kirchenmusik eine wichtige Rolle, betonte Leo XIV. Weiter. Die musikalischen Traditionen verschiedener Völker seien ernst zu nehmen, weil sie Teil ihres religiösen und gesellschaftlichen Lebens seien. Das Konzil empfehle deshalb, die traditionelle Musik der jeweiligen Völker auch in den Schulen und im Gottesdienst zu fördern.
3: A tal fine.
4: Zu diesem Zweck ist der Komponist von Kirchenmusik aufgerufen, das musikalische Erbe der Kirche zu kennen und zu bewahren. Er soll sich davon inspirieren lassen, neue Kompositionen im Dienst der Liturgie zu schaffen, unter Berücksichtigung der zeitgenössischen Sensibilität und der verschiedenen kulturellen Traditionen.
3: E delle diverse tradizioni culturali.
4: Mit Worten des heiligen Ignatius von Antiochien zeichnete er das Bild der Kirche als eines Chores, deren Eintracht und Einklang mit der Tonart Gottes durch Christus zum Vater singt. Für Radio Vatikan, Birgit Pottler.
2: Wir bleiben beim Thema Liturgie und Musik. Wir haben den Komponisten Pater Robert Mehlhardt gefragt, wie er die Katechese des Papstes dazu aufgefasst hat. Er ist Rektor des Päpstlichen Instituts für Kirchenmusik in Rom. Die Grundlage für die Komposition müssen die Liturgie und der Text selbst sein, sagte er uns.
5: Es sind natürlich diese wunderbaren Texte auch von der Liturgie. Viele kommen aus der Bibel, aber natürlich auch die ganze Poesie, die großartigen Hymnen und die ganzen auch Gedichte, die zu Liedern auch gemacht wurden durch die Geschichte. Da haben wir ein wahnsinniges, tolles Textrepertoire der letzten 2000 Jahre. Und dann gibt es natürlich auch Texte zum Beispiel aus dem Messbuch selber, die keine Gedichte sind und auch nicht direkt aus der Bibel stammen, aber eben direkt für den Tag dann geschrieben sind. Die zum Beispiel der Introitus, also zum Eingang gibt es da Texte, oder denken Sie auch an die Responsorium für den Antorpsalm, also was nach der Lesung immer so abwechselnd mit dem Kantor, wenn einer da ist, so gesungen wird. Das sind Texte, die wirklich so in den liturgischen Büchern sind, die also wirklich Teil der Liturgie sind und die sich natürlich anbieten zu vertonen. Wir am Päpstlichen Institut für Kirchenmusik, also an der Päpstlichen Musikhochschule, haben also wirklich auch eine ganze Reihe von Komponisten und Komponistinnen aus aller Herren Länder, die das für ihre Sprachen auch wunderbar tun und dort ganz viel komponieren.
6: Der Papst spricht ja auch von einer Musik, die zugleich edel und einfach, musikalisch hochwertig und leicht ausführbar sein soll. Ist das nicht eine ziemlich schwierige Balance? Das klingt ja nicht einfach. Und was macht eine gute Kirchenkomposition aus, die eine Gemeinde tatsächlich mitsingen kann?
5: Also ich glaube, die Antwort ist in der Frage ja drin. Also die Kirchenmusik, die gut ist und die eine Gemeinde gut mitsingen kann, ist eben die Kirchenmusik, die dann wirklich die Gemeinde auch mitsingen kann. Was die Güte betrifft, ist natürlich der Test der Zeit immer so ein ganz gutes Merkmal. Also welche Stücke finden eine Sänger-, Beter- und Hörergemeinschaft über die Jahrzehnte und Jahrhunderte? Und welche sind dann auch wieder weg? Also es sind so Modesachen, die sich dann am Ende doch nicht durchsetzen. Das ist auch immer so ein bisschen der Filter der Zeit, ja, der so ein bisschen auch dann die wirklich guten Sachen oft überleben lässt und weitertragen lässt.
6: Ein besonders starkes Bild, das der Papst gebraucht hat, ist ja auch das Bild vom Gesang als Symphonie der Stimmen, die Unterschiede überwindet und Gemeinschaft schafft. Erleben Sie das in der Praxis tatsächlich? Kann gemeinsames Singen eine Gemeinde verändern oder sogar versöhnen?
5: Ja, das erlebe ich also sehr, sehr stark. Ganz, ganz viele Menschen, die auch vielleicht eher fernstehen oder innerliche, vielleicht in Lebenssituationen, turbulenten Lebenssituationen stehen, wo sie für, sagen wir mal, für die Predigt oder für die eher intellektuelle Seite des Gottesdienstes gar nicht so offen sind, vielleicht in dem Zeitpunkt, fühlen sich getragen und können sich getragen fühlen von dieser musikalischen Umarmung, von der Symphonie der Gemeinde oder der Orgel oder der Instrumente, die da sind. Also das erlebe ich sehr, sehr stark. Ist natürlich auch ein bisschen von den jeweiligen Kulturen abhängig, wie hoch da der Grundwasserspiegel für das gemeinsame Singen ist. Ich habe vor 2 Wochen Masterclasses gehalten, also Meisterklassen gehalten in Nigeria. Das ist wirklich eine singende Kultur, die also wunderbar einfach dieses Symphonische verwirklicht, wo in Gemeinden einfach ganz viel auch gesungen wird und wo jeder sich wiederfindet in dieser symphonischen Umarmung. Also würde ich ganz klar mit Ja beantworten und ich erlebe das auch in der Praxis sehr, sehr oft.
2: Das gesamte Interview finden Sie auf unserer Seite im Internet www.radiovatikan.de. Mit Pater Robert Mielhardt sprach meine Kollegin Christine Seuss. Papst Leo hat Trauer über die Opfer eines Verkehrsunfalls zum Ausdruck gebracht, der sich am vergangenen Wochenende in Ungarn ereignete. Dabei kamen in der Nacht zum 16. August 12 polnische Pilger ums Leben, die vom katholischen Marienwallfahrtsort Medjugorje in Bosnien-Herzegowina zurückkehrten. Außerdem wurden 10 Menschen verletzt. Papst Leo signalisierte tiefen Schmerz über den tragischen Verkehrsunfall und sicherte sein Gebet für die Verstorbenen und deren Angehörigen zu. Das Papsttelegramm wurde auf der Seite der polnischen Erzdiözese Przemyśl veröffentlicht. Die Ermittlungen zur Klärung der Unfallursache laufen. Es war ein emotionaler, bewegender Moment. Eine spanische Krankenschwester aus Barcelona hatte am Dienstagabend in Castel Gandolfo überraschend Gelegenheit, mit dem Papst zu sprechen. Sie übergab ihm ein Buch über ihren verstorbenen Bruder. Er war mit 29 Jahren an einer Muskeldystrophie gestorben. Mit Elisabeth Achemi sprach Radio Vatikan im Anschluss an die Begegnung mit dem Papst.
7: Bis zum letzten Moment wusste Elisabeth Achemi nicht, ob sie die Gelegenheit haben würde, mit dem katholischen Kirchenoberhaupt zu sprechen. Am Dienstagabend, 18. August, kam es in Castel Gandolfo dann unerwartet zur Begegnung.
8: La verdad es que no me imaginaba que hubiera, o sea, que ha sido un parón en el coche.
7: Als der Papst abends den apostolischen Palast verließ, um in den Vatikan zurückzukehren, hielt das Auto des Papstes genau bei ihr an. Leo kurbelte das Fenster runter und sprach zu Elisabeth. An die Worte erinnert Elisabeth sich im Interview mit uns mit großer Rührung. Sag mir, sag mir. Die Krankenschwester aus Barcelona nutzte die kurzen Momente, um dem Papst ein Exemplar des Buchs Lernen zu sterben, um zu leben, zu überreichen. Das die Geschichte ihres Bruders Xavier Achemi erzählt, der im vergangenen Jahr im Alter von 29 Jahren verstorben war, nachdem er mit Muskeldystrophie gelebt hatte. Der Austausch mit Leo dem 14. dauerte nur wenige Augenblicke. Der Krankenschwester blieb er dennoch tief in Erinnerung. Sie berichtet uns, dass der Papst das Buch entgegennahm und ihr aufmerksam zuhörte. Er sah mich aufmerksam und liebevoll an, wie ein Vater seine Tochter. Sie konnte dem Papst das Zeugnis eines jungen Menschen überbringen, dessen Leben von Krankheit geprägt war, aber auch von einer Überzeugung. Der Wert des Daseins hängt nicht von den Lebensumständen ab, sondern von der Fähigkeit zu lieben und geliebt zu werden.
2: Damit endet unser Nachrichtenjournal an diesem Mittwoch. Anne Preckel führte durch die Sendung und bedankt sich sehr herzlich fürs Zuhören. 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Laudetur Jesus Christus.
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1: 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Im Studio Pascal Gigon. Radio Horeb feiert dieses Jahr seinen 30. Geburtstag. Und das gleiche besondere Jubiläum, das feierte bereits in diesem Jahr ein anderer Radiosender der Radio Maria Weltfamilie. Und zwar Radio Maria Tansania. Und wir bei Radio Horeb haben eine enge Verbindung nach Tansania. Beim diesjährigen Mariathon haben wir zum Beispiel für Radio Maria Tansania fast 700.000 Euro einsammeln können. Und zur 30 Jahre Jubiläumsfeier von Radio Maria Tansania sind unser Radio Horeb Geschäftsführer Peter Sonneborn und unser Afrika-Beauftragter Diakon Michael Wielert extra für einige Tage nach Tansania gereist. Und zu dieser besonderen Reise hören wir jetzt einen Bericht und einen Impuls von Diakon Michael Wielert.
2: Mit Peter Sonneborn, dem Vorstandsvorsitzenden von Radio Horeb und Geschäftsführer, durfte ich gemeinsam eine Woche nach Tansania reisen. Wir haben dort Radio Maria Tansania besucht, ein Partnerland, für das wir auch beim diesjährigen Mariathon Geld gesammelt haben für neue Sendetürme, dass Radio Maria dort in noch mehr Regionen zu hören ist. Radio Maria Tansania ist ebenso wie Radio Horeb im Jahre 1996 gegründet. Zu den Gründungen 1996 gehört übrigens auch noch Uganda und Argentinien. Es waren also vier Radios, die mit Hilfe der Weltfamilie mit Radio Maria Italien an den Start gegangen sind vor 30 Jahren. Und es ist eine große Freude zu sehen, wie in den einzelnen Ländern Radio Maria gewachsen ist. Und so waren wir eingeladen in Tansania und wir haben die Reise genutzt, das Land und die Begebenheiten dort noch näher kennenzulernen. Und es war für mich spannend, dass wir zunächst ganz am Anfang auch die Insel Sansibar besucht haben, von der eigentlich vieles ausging. Selbst die Sprache, die heute in der ganzen Region in Ostafrika dort gesprochen wird, kommt maßgeblich von Sansibar. Also das Suaheli oder wie man heute sagt, Kiswahili. Das wurde hauptsächlich auf der Insel und an der Küste rund um Dar es Salaam gesprochen. Heute ist es eine der großen afrikanischen Sprachen. Wir sind auch eingetaucht in die Geschichte des Sklavenhandels, der von Ostafrika ausgegangen ist, der eine sehr lange und sehr schmerzliche Geschichte hat. Und wir waren im Norden von Dar es Salaam, Bagamoyo heißt die Stadt, von der der Sklavenhandel ausgegangen ist und Sklaven durch ganz Tansania hindurchgeführt wurden, aus dem Osten des Kongos und dann über Sansibar in den Osten gebracht worden sind. Also Indien, der Nahe Osten, das waren die Regionen, in die der Sklavenhandel dort geschehen ist. Eine schmerzliche Geschichte, an der wir als Deutschland auch beteiligt sind. Es war dann interessant zu sehen und zu lesen und zu erfahren, dass die Kirche den Sklavenhandel aber auch schon sehr früh verurteilt hat und dagegen gearbeitet hat. Bereits Paul III.

0: Missionare eigentlich denselben Weg gewählt haben wie der Sklavenhandel, nur in die andere Richtung. Also diese Straße, diese Wege, die da waren, haben die Missionare aus dem Osten Richtung Westen benutzt, um das Evangelium dorthin zu bringen und zu missionieren und dem Sklavenhandel ein Ende zu machen. So konnte man in Bagamoyo, nördlich von Dar es Salaam, beides sehen, beides geschichtlich erfahren. Zum einen der schreckliche Sklavenhandel, der dort stattgefunden hat, zum anderen aber auch die Ankunft des Evangeliums. Und das hat mich nachdenklich gemacht. Und es war dann deutlich auch zu erkennen auf der Landkarte, dass zum Beispiel Radio Maria an dieser Straße, an der die Missionare entlang gegangen sind, aber eben auch der Sklavenhandel in die andere Richtung stattgefunden hat, dass wir dort heute maßgeblich Sendetürme haben, um das Signal von Radio Maria dort auszustrahlen. Mich hat das in die Richtung nachdenklich gemacht, dass mir etwas aus dem Leben des heiligen Franziskus eingefallen ist. Der heilige Franziskus vor seiner Bekehrung war ein wilder junger Mann. Er gehörte zu den Reichen der Stadt Assisi, nicht zum Adel. Und das war ein wenig ein Ärgernis. Die Reichen der Stadt haben sich immer wieder aufgelehnt gegen den Adel. Und so hat der junge Franziskus auch die Rocca, die Burg, die über Assisi steht, geschliffen, hat von dort Steine entwendet, um damit die Stadtmauer um Assisi herumzubauen. Und dadurch konnte er mauern, konnte er eine Mauer hochziehen. Und als er dann das Bekehrungserlebnis in San Damiano hatte, als Gott zu ihm sprach, bau meine Kirche wieder auf, als er diese Worte von Jesus am Kreuz entgegengenommen hat, war für ihn klar, dass diese kleine Kirche, in der er ist, San Damiano, die etwas zerfallen war, dass er diese aufbauen soll, ganz praktisch, weil das hat er gelernt. Er hat gelernt, Steine aufeinander zu mauern und hat so die Kirche aufgebaut, dieses kleine Kirchlein, das damit viel Größeres gedacht war. Das hatte er zunächst gar nicht erfasst. Und das bringt mich wieder Richtung Tansania, Richtung Afrika und zu Ihnen nach Hause. Wir sind doch herausgefordert, die Talente, die wir bekommen haben und die Straßen, die es gibt, die Wege, die es gibt, für das Gute zu verwenden, mit der Beachtung der Menschenwürde. Die neuen Straßen sind vielleicht das Internet. Es wird auch noch neuere Straßen in der Zukunft geben. Aber es ist unsere Entscheidung, wie wir mit unseren Talenten, wie wir mit unseren Begabungen umgehen und mit dem, was uns geschenkt wird, was uns zur Verfügung gestellt wird. Ob wir das für das Evangelium nutzen oder ob wir das so verwenden, dass es eben nicht zum Heil beiträgt. Und da lade ich Sie ein, dass Sie ganz konkret auf sich schauen. Wo gibt es Dinge, die ich nicht nutze in meiner Umgebung, um Jesus zu verkündigen, die gute Botschaft zu bringen? Wo gibt es da vielleicht Straßen, die in eine völlig falsche Richtung laufen und Sie gefordert sind, von Gott zu reden? Und ich lade Sie ein, dass Sie das umsetzen, jetzt in diesen Tagen und Wochen. Schauen Sie, wo Sie die Botschaft Jesu Christi hinaustragen können in die Welt. Die Botschaft, die die Würde des Menschen als einen Grundwert hat. Die Würde des Menschen, auch diese ist in unserer Zeit in Gefahr. Und ich spreche Ihnen jetzt gerne den Segen Gottes zu, dass wir das umsetzen in unserem Leben. Schauen wir, wo es mangelt, wo Möglichkeiten da sind, um evangelistisch, missionarisch da zu sein. Und dafür spreche ich Ihnen den Segen zu, auf die Fürsprache der Mutter des Wortes von Kibeo. Segne, beschütze und begleite Sie, der dreifaltige Gott, der Vater, der Sohn und der Heilige Geist.
1: Amen. Das war Diakon Michael Wielert, der Afrika-Beauftragte hier von Radio Horeb, mit einem Bericht und Impuls zu seiner Reise nach Tansania anlässlich des 30. Geburtstags von Radio Maria Tansania. Das Interview, das können Sie bei uns nachhören in der Mediathek auf unserer Website horeb.org unter der Rubrik Streiflicht. Mein Name ist Pascal Gigon und Sie hören Radio Horeb, Ihre

0: Nachrichten aus Kirche und Welt, direkt aus der aktuellen Redaktion von Radio Horeb. Im Studio Domagoj Klobuchar. Bremen. Erstmals fordert eine CDU-Politikerin die Streichung des Paragraphen 218 aus dem Strafgesetzbuch und übernimmt damit eine bislang vor allem von Grünen und Linken vertretene Position. Wiebke Winter, die CDU-Spitzenkandidatin für die Bürgerschaftswahl im nächsten Jahr, will die Regelung von Schwangerschaftsabbrüchen nach Informationen der katholischen Wochenzeitung Die Tagespost straffrei stellen. Der Schutz des ungeborenen Lebens solle bestehen bleiben, erklärte Winter. Das Selbstbestimmungsrecht der Frau solle ohne das scharfe Schwert des Strafrechts gewährleistet werden. Santa Fe. Die frühere Ranch des Sexualstraftäters Jeffrey Epstein im Bundesstaat New Mexico soll zu einem christlichen Einkehrzentrum werden. Die Familie eines katholischen Immobilienunternehmers hatte das rund 3.100 Hektar große Anwesen bereits vor 3 Jahren gekauft. Vor der geplanten Umgestaltung ließ sie das Gelände nach eigenen Angaben 3 Tage lang von einem katholischen Priester exorzieren. Mehrere Frauen werfen Epstein vor, sie auf der Ranch sexuell missbraucht zu haben. Die Familie des Unternehmers sagte, Land und Gebäude seien selbst nicht böse. Man wolle nun, so wörtlich, viel Licht in die Dunkelheit bringen. Die Familie hält deshalb an ihren Plänen für ein christliches Einkehrhaus fest. Am neuen Eingangstor soll der Satz stehen, alle sind willkommen, die im Namen des Herrn kommen. Krakau. Erzbischof Kardinal Rüß hat die zunehmende Gewalt gegen Ukrainerinnen und Ukrainer in Polen verurteilt. In einem Hirtenbrief erklärte er, es vergehe kaum ein Tag ohne neue Berichte über Übergriffe auf Migranten, besonders aus der Ukraine. In Polen hatte es in den vergangenen Wochen mehrfach Gewalttaten gegen Ukrainer im öffentlichen Raum gegeben. Parlamentspräsident Czarzasty machte auch die Hetze rechter Oppositionspolitiker dafür verantwortlich. In mehreren Städten fanden Solidaritätsbekundungen statt. Seit dem russischen Angriff auf die Ukraine 2022 hat Polen mehr als 1 Million Kriegsflüchtlinge aufgenommen. 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Das waren Meldungen aus Kirche und Welt. 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
1: 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Allen, die auch in der Nacht bei uns sind, wünschen wir weiterhin Gottes reichen Segen.

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0: Ein ganz herzliches Willkommen bei Radio Horeb. Liebe Hörerinnen und Hörer, Priester und Seelsorger beten jetzt mit Ihnen um Heilung.
1: Hochgelobt und gebenedeit sei das allerheiligste Sakrament des Altars. Herr, wir loben dich, wir preisen dich, wir beten dich an, wir danken dir, dass du hier bist, dass du dein Versprechen wahrgemacht hast, bei uns zu sein, alle Tage bis ans Ende der Zeit. So oft erkennen wir das nicht, gehen achtlos daran vorbei. Heute bist du ausgesetzt und wir setzen uns auch dir aus. Herr, wir bitten dich, dass der Himmel geöffnet ist, dass Zeichen und Wunder geschehen. Das hat ja die Ausbreitung des Evangeliums damals am meisten begünstigt, wenn wir die Apostelgeschichte lesen. Wirke auch heute Zeichen und Wunder. Zeig, dass du der Lebendige bist. Du bist nicht ein Stück totes Brot, du bist lebendig, du bist gegenwärtig hier. Tritt gleichsam aus der Hostie heraus, tritt in unser Leben hinein. Schaff uns innerlich neu. Mit meinem ganzen Herzen will ich dir dienen und dich bitten, meinen unruhigen Geist zu beruhigen. Mein unruhiges Denken jetzt auf dich allein zu richten und meine Seele mit dem zu erfüllen, was nur du mir geben kannst. Kraft deiner Liebe zu mir armen Menschen, dessen Trost, Halt und Kraftspende nur du allein bist, mein Vater im Himmel. Herr, mache mein Herz bereit, dich zu empfangen. Schaffe durch deine Gnade in meinem Herzen Raum und Freiheit, sodass du darin aufbauen kannst, was dir wohlgefällig ist. Räume weg in mir, was dir im Weg steht. Durchdringe, was den Wirken hemmt, ergänze, was mir mangelt und vermehre stets, was zu dir führt, damit deine überfließende Gnade mich reinige im Licht deines Kommens. Letzteres war ein Gebet von Julia Verhege. Wir sind nicht allein. Eine große Schar von Zeugen ist am Thron Gottes und sieht uns und betet mit uns. Wir rufen sie an. Heilige Maria, du Hilfe der Christen, bitte für uns. Heilige Gottesmutter, du Trösterin der Betrübten,
2: bitte für uns.
1: Unsere liebe Frau von Lourdes,
2: bitte für uns.
1: Heiliger Erzengel Michael, starker Patron Deutschlands und der Kirche,
2: bitte für uns.
1: Heiliger Erzengel Michael, Bezwinger Satans,
2: bitte für uns.
1: Heiliger Erzengel Gabriel, Überbringer der frohen Botschaft der Erlösung,
2: bitte für uns.
1: Heiliger Erzengel Raphael, du Arznei Gottes, die Heilung bringt,
2: bitte für uns.
1: Heiliger Josef, du großer Helfer in jeder Not,
2: bitte für uns.
1: Heiliger Josef, du Patron der Sterbenden.
2: Bitte für uns.
1: Heilige Mutter Anna, Patronin bei Familienstreitigkeiten.
2: Bitte für uns.
1: Ihr heiligen 12 Apostel vom Herrn selbst ausgestattet mit der Gabe der Heilung.
2: Bitte für uns.
1: Heiliger Johannes der Täufer, Patron bei Angriffen des Hasses und der Rachsucht.
2: Bitte für uns.
1: Heilige Hildegard, Patronin bei allen Krankheiten des Leibes, des Geistes und der Seele.
2: Bitte für uns.
1: Heiliger Egidius, du Patron bei allen geistigen und seelischen Erkrankungen.
2: Bitte für uns.
1: Heiliger Barnabas, du Patron bei all Betrübnis und Schwermut.
2: Bitte für uns.
1: Heiliger Ignatius, du Patron bei Gewissensängsten.
2: Bitte für uns.
1: Heilige Mutter Teresa von Kalkutta, du Helferin der Ärmsten der Armen.
2: Bitte für uns.
1: Heilige Anastasia von Rom, du Helferin der Leidenden.
2: Bitte für uns.
1: Heiliger Vinzenz von Paul, du Patron des Krankenapostolats.
2: Bitte für uns.
1: Heilige Bernadette Subiru von Lourdes, du Beistand der Kranken.
2: Bitte für uns.
1: Heilige Barbara, du Patronin um einen guten Tod.
2: Bitte für uns.
1: Heilige Brigitta, du Patronin bei Unglücksfällen und Unfällen.
2: Bitte für uns.
1: Heilige Elisabeth, du Patronin der Nächstenliebe.
2: Bitte für uns.
1: Heilige Giuseppe Moscati, du großer Arzt.
2: Bitte für uns.
1: Heilige Riccardo Pampuri, du selbstloser Arzt und Freund der Kranken.
2: Bitte für uns.
1: Heiliger Camillus, du Patron der Kranken, Krankenhelfer und Spitäler.
2: Bitte für uns.
1: Heilige Kosmas und Damian, ihr großen Ärzte, Apotheker und Märtyrer.
2: Bitte für uns.
1: Heilige Litwina, du Patronin des Krankenapostolats.
2: Bitte für uns.
1: Heilige Johannes von Gott, du Patron der Leidenden, Siechen und Pflegebedürftigen.
2: Bitte für uns.
1: Heilige Judas Thaddäus, Patronin verzweifelten Anliegen.
2: Bitte für uns.
1: Heilige Rita, du Patronin allen aussichtslosen Fällen.
2: Bitte für uns.
1: Ihr heiligen 14 Nothelfer, die Patron und Helfer in jeglicher Not.
2: Bitte für uns.
1: Ihr heiligen Engel, Erzengel und himmlischen Heerscharen, ihr guten Geister und starken Helfer in jeder Not.
2: Bitte für uns.
1: Heilige Emma, Patronin bei der Erkrankung der Augen.
2: Bitte für uns.
1: Heilige Ottilie, du Patron bei Arm- und Beinleiden.
2: Bitte für uns.
1: Heiliger Bruder Konrad, Patron bei Bruch- und Beinleiden.
2: Bitte für uns.
1: Heilige Peregrin, du Patron bei Beinwunden und Krebserkrankungen. Heilige Wernfried, du Patron bei Eingelenkleiden. Heilige Blasius, Patron bei Erkrankungen des Kehlkopfes und des Halses. Heilige Franz von Assisi, Patron bei Kopferkrankungen. Heilige Agatha, Patronin bei Haut- und Brustleiden. Heilige Bartholomäus, Patron bei Haut- und Nervenerkrankungen. Heilige Theresia, Patronin bei Herz-, Kreislauf- und Gefäßleiden. Heiliger Antonius von Padua, du Patron bei ansteckenden Erkrankungen und Entzündungen. Heiliger Benedikt, Patron bei fieberhaften Erkrankungen. Heilige Lucia, Patronin bei Infektionskrankheiten. Heilige Laurentius, Patron bei Rückenschmerzen. Heilige Valentin und Sankt Veite, Patrone gegen epileptische Anfälle. Heilige Wolfgang, du Patron bei Lähmungen und Schlaganfällen. Heilige Urban, du Patron gegen die Trunksucht und alle schlechten Eigenschaften. Heiliger Andreas, Patron bei Gicht und Rheuma. Heiliger Eduard, du Patron bei allen Drüsenerkrankungen. Heiliger Johannes Evangelist, Patron bei fäulniserregenden Krankheiten und Vergiftungen. Heiliger Rochus, du Patron bei allen Geschwüren und Eiterungen. Heilige Adelgunde, du Patronin bei Krebserkrankungen. Heiliger Erasmus, Patron bei Leiden der Gedärme und der Eingeweide. Heiliger Odilo, Patron bei Leber, Nieren und Steinleiden. Heiliger Timotheus, du Patron aller Magenleidenden. Alle Patrone der Kranken und Leidenden. Alle Engel, Heiligen und Auserwählten Gottes. Lasset uns beten. Allmächtiger Gott, du bist voller Erbarmen und verherrlichst dich in deinen Heiligen. Du liebst es, gnädig zu sein. So schenke auf die Fürbitte aller Krankenpatrone deine Gnade und Barmherzigkeit jenen, die leiden und in Not sind. Lass dein Angesicht über ihnen leuchten und schenke ihnen so die Kraft, in der Nachfolge Christi mit ihrem Lebenskreuz auszuharren, gesund zu werden und das Ziel des ewigen Lebens zu erlangen. Wenn es deinem Heilsplan enthalten ist, so schenke den Kranken die Gnade der Genesung und einer tiefen Dankbarkeit gegenüber deiner Liebe. Darum bitten wir durch Christus, unseren Herrn. Amen. Wir wollen den Barmherzigkeitsrosenkranz beten. Ich werde immer dazwischen Meditationen Ihnen geben. Vater unser im Himmel, geheiligt werde dein Name. Dein Reich komme, dein Wille geschehe wie im Himmel, so auf Erden. Gegrüßet seist du, Maria, voll der Gnade, der Herr ist mit dir. Du bist gebenedeit unter den Frauen. Und gebenedeit ist die Frucht deines Leibes, Jesus.
3: Heilige Maria, Mutter Gottes, bitte für uns Sünder, jetzt und in der Stunde unseres Todes.
1: Ich glaube an Gott, den Vater, den Allmächtigen, den Schöpfer des Himmels und der Erde. Und an Jesus Christus, seinen eingeborenen Sohn, unseren Herrn. Empfangen durch den Heiligen Geist, geboren von der Jungfrau Maria, gelitten unter Pontius Pilatus, gekreuzigt, gestorben und begraben, hinabgestiegen in das Reich des Todes, am dritten Tage auferstanden von den Toten, aufgefahren in den Himmel. Er sitzt zur Rechten Gottes des allmächtigen Vaters. Von dort wird er kommen, zu richten die Lebenden und die Toten.
3: Ich glaube an den Heiligen Geist, wir meinen,
1: ich habe mich inspirieren lassen von einem Gebet von Werner Fimm. Herr, wir denken daran, wie du gefangen geworden bist. Sie haben dir Ketten angelegt. Deine Handgelenke haben geblutet. Wie sehr sind wir gefesselt an uns selbst. Vielleicht auch durch andere Menschen, durch schlechte Gewohnheiten, durch Sünden, in die wir immer wieder fallen, wie Gefangene. Jesus, aufgrund dieser Wunden und deines Blutes, brich jetzt alle Ketten. Brich alle Ketten und Bindungen. Du hast dich binden lassen für uns, damit wir frei werden. Wir sind jetzt bei dir, Jesus. Zerbrich bitte jetzt diese Ketten. Du hast alle Macht der Finsternis gesprengt und alle Ketten zerschlagen. Du hast alle unsere Bindungen an das eigene Ego, an die Sünde, an die Welt und an den Bösen gelöst. Jesus, löse du jetzt alles durch deine Gefangennahme, durch deine Ketten. Mach uns frei.

So bitte ich dich im Namen Jesu Christi, dass alle Ketten, alle Bindungen zerbrochen und zerschlagen und aufgelöst werden und keine Wirksamkeit mehr haben auf uns, egal wo sie herkommen, von anderen Menschen, von Mächten der Finsternis oder von Bindungen an das eigene Selbst. Jesus, wir wissen um deine geheimen Leiden in der Nacht deiner Gefangennahme. Auch wir haben viele verborgene Leiden, die so tief gehen. Wir bitten dich, dass wir jetzt deine Leiden in Anspruch nehmen dürfen, die dir so zugesetzt haben, damit wir in all diesen vielen Wunden in uns, die ganz tief sind, die keiner kennt, oft verborgen sind, wo wir uns selber kreuz sind, jetzt Heil hineinbringst. Dass du diese tiefsten Wunden heilst. Niemand vermag sie zu heilen außer dir. Wir danken dir dafür, dass du uns immer mehr frei machst, dass die Kraft deiner heiligen Wunden und dein kostbares Blut bis in die Tiefen unserer Seele, unseres Geistes und unseres Leibes fließen. Lass dein Blut in unsere verletzten Gefühle hineinströmen. Lass dieses Blut in unser Bewusstsein und Unterbewusstsein, auch in das Unbewusste hineinkommen, in das, was ganz weit zurückgeht, vielleicht sogar bis in den Mutterschoß hinein. Wir legen jede dieser geheimen Wunden, die nur du kennst, in deine Wunden, Jesus. Wir liefern uns dir einfach aus. Du darfst wirken. Wir sind ans Ziel gekommen, denn wir sind bei dir, dem Gekreuzigten. Was für eine Kraft geht von dir aus? Du vermagst alles zu heilen, Jesus. Danke für deine Liebe, danke für deine Wunden, danke für deine Schmerzen, die du erlitten hast. Befreie uns von all dem, was uns belastet, was so tief ist, was vielleicht nicht einmal wir selber wissen. Diesen Wunden und Verletzungen. Man sagt ja, 9/10 ist un- oder unterbewusst. Und da verbirgt sich vieles, was uns vielleicht bis heute belastet, nachwirkt, manche Traumata oder was auch immer es ist. All diese geheimen Leiden, heile sie durch dein Leiden in der Nacht deiner Gefangennahme.

Allmächtiger Gott, erlöse uns von all diesen tiefen Leiden, deren Ursache oft nur du allein kennst. Schockerlebnisse, Dinge, die oft schon weit zurückliegen, aber Kraft haben, uns heute noch zu beeinträchtigen. Im Namen des Vaters und des Sohnes und des Heiligen Geistes. Amen. Und dann haben sie dir die Kleider vom Leib gerissen. Deine Wunden begannen von neuem zu bluten. Du trägst diese Wunden für die Sünden der Unreinheit. Du hast dich entblößen lassen. Wie sehr entblößt sich die Welt, und sie tut es freiwillig. Wie sehr entblößt sich die Welt und schaut Dinge an, die sie nicht anschauen sollte. Wie sehr tun wir oft Unreines in unseren Blicken, in unserem Tun, in der Selbstbefriedigung, in Beziehungen, die sündhaft sind. Es gibt so viele Wunden, die alle nochmals aufgerissen werden. Wir bitten dich um die Heilung dieser Wunden im tiefsten unserer Sexualität, auch bei den Priestern, um Heilung bei denen, die Kinder missbrauchen und ihren Opfern. Wir bitten dich um Heilung jeder Folge einer Vergewaltigung und jeden sexuellen Missbrauchs, alles Unreinen, damit es wieder rein wird. Und sie entblößten dich, Jesus. Wir bergen das in diesem Strom deines Blutes und deiner von neuem aufgerissenen Wunden, dass alles heil wird in unserer gebrochenen Sexualität und dass du alles zur Schöpfungs- und Erlösungsordnung zurückführst.

0: Lieber Gott, wir bitten dich, dass wir in der tiefsten Tiefe unserer Sexualität geheilt werden, überall dort, wo in der Prägung etwas fehlgeleitet worden ist, Herr, wo wir nicht zu unserem Mann und Frau sein stehen können. Schenke uns Heilung im Namen des Vaters, des Sohnes und des Heiligen Geistes.
1: Amen.
0: Wir betrachten die schönste Wunde, Jesus, deine Herzenswunde. Dort bergen wir uns hinein. Auch all das, was in unserem Herzen Schlechtes tun, wo wir nicht lieben. Alle gebrochenen Herzen legen wir in deines. Alles Leid hast du geheilt. Wir stellen uns unter den Gnadenstrom des Wassers und Blutes aus deinem Herzen. Wir ziehen ein in dieses Herz, das voller Liebe ist, das alles gegeben hat. Wir gehen ein in dieses Sanatorium des Heils. Heile unsere Herzen. Nimm das Herz von Stein aus unserer Brust und gib uns ein Herz aus Fleisch, damit wir deine Gebote erfüllen und lieben, wie du geliebt hast. Heile uns, Jesus, heile die ganze Welt, heile unsere Beziehungen, heile unser Ich, heile alles, denn alles geht von deinem Herzen aus. Jesus, wir danken dir. Wir rufen deinen heiligen Namen über uns aus. Dein Heil soll zu uns kommen. Wir danken dir, dass wir bei dir sein dürfen. Jesus, bei dir, dem Mann mit dem aufgestoßenen Herzen.

Herr, wir bitten dich, dass wir in deinem heiligsten Herzen Heilung für unsere Herzen bekommen, denn vom Herzen, von der Liebe geht alles aus. Und wenn da etwas nicht stimmt, wenn wir einfach nicht lieben können, nicht lieben wollen, dann ist doch alles andere nicht mehr richtig. Du hast das ja gesagt, das Entscheidende ist die Liebe zu Gott und dem Nächsten. Viele sagen, wir leben in einer Zeit der Gottesfinsternis. Gott ist scheinbar so fern, so weit weg. Er hat sich verabschiedet von dieser Welt, ist nicht erfahrbar. Wir staunen, wenn wir bei den Evangelisten hören, dass selbst Jesus, obwohl Sohn Gottes, diese Erfahrung gemacht hat. Eloi, Eloi, lema sabachthani, mein Gott, warum hast du mich verlassen? Gerade jetzt in dieser Situation am Kreuz, wo er die spürbare Nähe des Vaters so nötig hätte, wie nie zuvor, sagt er das. So kommen sich viele Kranke vor und sie fragen, wo ist Gott? Warum hat er das zugelassen? Warum hilft er nicht? Hört er denn meine Gebete nicht? Wir kennen diese Fragen und sie haben ihre Berechtigung. Nicht jede Anfrage an Gott kommt aus einem zerbrechenden Glauben. Wir legen dir, Herr, jetzt alle Situationen vor, in denen Menschen sich im Stich gelassen fühlen, auch von dir, Herr, vielleicht bitter geworden sind. Sie sind in die Anklage hinübergegangen, vielleicht sogar in die Lästerung und die Verfluchung. Hilf, dass wir herausfinden aus der Verbitterung, aus dem Spott, der Anklage. Erlöse uns von unseren quälenden Fragen. Lass uns spüren, wir sind nicht allein. Heile unsere Verlassenheit und Einsamkeit durch deine Verlassenheit am Kreuz. Doch ganz verlassen war Jesus nicht. Er war nicht Mutterseelen allein. Unter dem Kreuz stand die Mutter. Maria, Mutter der Schmerzen, bitte doch für uns, dass wir wieder ganz heil sein dürfen.

Herr Jesus Christus, wir bitten dich, dass du uns von aller Gottverlassenheit, von jedem Gefühl, von dir im Stich gelassen worden zu sein, erlösen mögest und dass du unsere quälenden Fragen zur Ruhe bringst und ihnen Beantwortung schenkst. Es geht heute um Vergebung. Wir kennen die Geschichte vom unbarmherzigen Mitknecht. Ihm sind 10.000 Talente erlassen worden. Das ist mehr als das Steueraufkommen von ganz Palästina, also eine irrsinnig hohe Summe. Und er ist nicht bereit, seinem Mitknecht 100 Denare nachzulassen. Und er wird dann ins Gefängnis geworfen, gefoltert, bis er die ganze Schuld bezahlt hat. Und Jesus sagt, ebenso wird ein himmlischer Vater jeden von euch behandeln, der seinem Nächsten nicht von Herzen vergibt, von Herzen vergeben. Es gibt Menschen, die wollen einfach nicht vergeben. Sie meinen, ein Recht zu haben auf ihre Rache, wollen den anderen damit bestrafen, letztlich tun sie es bei sich selbst dann. Und manche können es nicht. Sie wollen es, schaffen es aber nicht. Ihnen mögen diese folgenden Gedanken von Schwester Usha eine Hilfe sein. Zunächst einmal geht es daran, anderen Menschen zu vergeben, dann auch sich selbst und mit Gott ins Reine zu kommen. Und wie gesagt, das ist ein Punkt, bei dem es bei Gott keine Kompromisse gibt. Es gibt es nur entweder oder. Entweder du bist bereit zur Vergebung und bekommst Heilung oder du bist es nicht und bekommst sie nicht. Das ist bei Gott nicht verhandelbar. Himmlischer Vater, ich bin dein Sohn, deine Tochter, wenn ich Frieden stifte. Segne und stärke mich jetzt bei diesen Schritten. Herr Jesus Christus, gekreuzigt und auferstanden, in Einheit mit dir, in deiner Macht und Autorität, will ich jetzt von Herzen jedem vergeben und für jene beten, die mir wehgetan haben. Beschütze und besiegle mich und uns alle durch dein kostbares Blut. Bewahre uns vor jeder Art von Täuschung und Dunkelheit. Heiliger Geist, du Geist der Versöhnung und der Einheit, du wohnst in meinem Herzen. Lass mich erkennen, wo mein Herz verletzt ist und verhärtet. Erfülle mich mit jener Liebe, die auch dem größten Feind zu vergeben mag. Leite mich in diesem Gebet und setze gegenwärtig, was damals geschehen ist. Jungfrau Maria, du Frau unter dem Kreuz, durch Gottes Hilfe konntest du jenen vergeben, die deinen Sohn gequält und getötet haben. Hilf mir, erlittenes Unrecht mit den Augen Gottes zu sehen und mich damit zu versöhnen, sodass Freude und Friede des Auferstandenen in mein Herz einziehen. Unsere Schutzengel, Namenspatrone, Patrone des Krankenapostolats unserer Kirchen, bittet für uns. Wir beten miteinander zum Erzengel Michael. Heiliger Erzengel Michael, schirme uns im Streite. Gegen die Bosheit und Arglist des Teufels sei unser Schutz. Gott gebiete ihm, so bitten wir flehentlich. Du aber, Fürst der himmlischen Heerscharen, stürze den Satan und die anderen bösen Geister, die zum Verderben der Seelen die Welt durchschweifen, in der Kraft Gottes hinab in die Hölle. Amen. Heiliger Erzengel Gabriel, steh uns bei, hilf uns und bitt für uns. Hilf uns und bitt für uns. Heiliger Erzengel Raphael, steh uns bei, hilf uns und bitt für uns. Stellen Sie sich jetzt jene Person vor, die Sie am meisten verletzt hat oder wo Sie am wenigsten vergeben können. Gemeinsam stehen Sie vor dem gekreuzigten Christus. Mit Jesus schaue ich auf den guten Kern dieser Person und schenke ihr jene vergebende Liebe weiter, die Jesus für sie hat. Ich spreche diese Person nun direkt an und verzeihe ihr, was sie mir wehgetan hat, wie ich mich dabei gefühlt habe und die damit verbundenen Folgen bis heute. Also man soll sich das bildlich vorstellen, denn das Gehirn denkt in Bildern. Und dann einfach den Namen dieser Person nennen und sagen, im Namen Jesu vergebe ich dir, dass du damals diesen Unfall verursacht hast, damals mich geschädigt hast, mich angelogen hast, dazu beigetragen hast, dass ich meinen Job verloren habe, dass meine Ehe zerbrochen ist, was auch immer, gesundheitlich ich schwer beeinträchtigt bin.

tun. Mit diesen Worten Jesu am Kreuz spreche ich dich hiermit bedingungslos frei von jeglicher Schuld mir gegenüber. Als Kind meines barmherzigen himmlischen Vaters höre ich auf, dich anzuklagen und zu verurteilen, damit Gott, mein Vater, auch mir vergibt. Ich verzichte darauf, mich an dir zu rächen. Ich höre auf, beleidigt zu sein und beschuldige dich nicht länger wegen dieser Ereignisse, die mein Leben beeinträchtigt haben. Ich lasse diese schmerzhaften Erfahrungen mit dir los. Ich lasse alles los, was damals in mir zerbrochen ist. Ich lege alles in Gottes gute Hände und in die heiligsten Wunden Jesu Christi, durch die wir geheilt wurden. Ich bitte dich um Verzeihung, dass ich mich so lange gegen dich verhärtet und verschlossen habe und dir das bis heute nachgetragen habe. Vergib auch mir. Vielleicht können sie sogar noch für etwas danken. Man kann sich dann vorstellen, als tägliche Kurzform, weil das wird nicht von einem Gebet allein schon gleich alles weg sein, dass man täglich betet, im Namen Jesu Christi verzeihe ich dir und dann den Namen dieser Person nennen, dass du das getan hast. Herr Jesus Christus, wasche durch dein kostbares Blut mich rein und ihn rein und setze uns frei. Entmachte jede Macht des Bösen, jeden Gedanken der Rachsucht und der Vergeltung. Danke, Jesus. Amen.

Der andere bittet mich um Vergebung. Auch der andere hat seine Lebensgeschichte mit vielen Verletzungen. Trotz aller Fehler hat er einen guten Kern. Diese Tiefe im Herzen des anderen liebt mich. Spätestens am Reinigungsort wird er seine Sünden erkennen und mich um Verzeihung bitten wollen. Da dort keine direkten Vergebungsakte mehr möglich sind, sondern alles Unterlassene gesühnt werden muss, komme ich dem guten Kern im anderen zuvor, indem ich die Vergebungsbitten stellvertretend für ihn ausspreche. Was würde ich gerne von dem hören, der mich so verletzt hat? Was würde mir der gute Kern in ihm sagen wollen? Jetzt können Sie Ihren eigenen Namen einsetzen, Richard, Helmut, wie auch immer. Herbert, ich danke dir, dass du mir heute vergibst und mir das, was geschehen ist, nicht länger zum Vorwurf machst. Ich bitte dich von ganzem Herzen im Namen Jesu um Verzeihung für alles, was geschehen ist. Du weißt, was damals los war. Bitte verzeih mir, dass ich deine Gefühle so verletzt habe. Es tut mir wirklich leid, dass das, was damals geschehen ist, solche Folgen für dein Leben gehabt hat. Herr Jesus Christus, du warst bei mir, als diese Dinge geschehen sind. Freuden und Leiden hast du mit mir geteilt. Durch deine Wunden werden wir geheilt. In deinen heiligsten Wunden berge ich nun alles, was die Beziehung zwischen diesem Person und mir belastet. Komm du hinein in jene Bereiche des Herzens, die verletzt worden sind, und berühre uns mit deiner barmherzigen und heilenden Liebe. Du bist unsere Kraft und unsere Versöhnung. Sprich dein heilendes Wort zu ihm und zu mir, denn so werden unsere Seelen gesund und frei. Amen. Preiset den Herrn. Wir wiederholen dann immer, preiset den Herrn. Im Namen Jesu Christi widersage ich allen bösen Mächten, die durch diese Verletzungen in mein Herz und mein Leben Zutritt bekommen haben und die Beziehung belasten. Besonders widersage ich dem Geist der Verbitterung, des Zornes, der Rachsucht, und ich befehle diesen dunklen Mächten, mich zu verlassen und zum Fuß des Kreuzes Jesu zu gehen, um von ihm auf ewig gebunden zu werden. Amen. Preiset den Herrn. Herr Jesus, komm mit deinem kostbaren Blut, wasche die Wunden unserer Herzen. Heile und befreie uns von inneren Lasten, von allem Verkehrten, von dem, was uns hindert, ganz dir zu gehören. Befreie uns von Ängsten, Zwängen und Süchten. Befreie uns von negativen Gefühlen, Erinnerungen und Bindungen. Löse unsere Blockaden und Fesseln. Sprenge die Ketten unserer inneren Gefängnisse. Heile und befreie uns von allen damit verbundenen Krankheiten.

Setze in uns frei, was sich nicht weiter entfalten konnte. Mach du gut, was schief gelaufen ist. Ergänze, was gefehlt hat. Amen. Preiset den Herrn. Himmlischer Vater, salbe die Wunden von dieser Person und von mir mit dem Balsam des Heiligen Geistes. In seiner Kraft heile uns Erinnerungen und Gefühle in allen Schichten und Bereichen des Bewusstseins. Erlöse und wandle, was sich durch die verletzten Ereignisse verhärtet hat, und belebe, was sich nicht weiter entfalten konnte. Gott, Heiliger Geist, du Band der Liebe zwischen Vater und Sohn, entzünde meinem Herzen die Liebe zu dem, der mir wehgetan hat, damit ich ihn so annehmen kann, wie er ist. Durch dein lebensspendendes Wasser lass die Beziehung zu ihm heil werden. Amen. Preiset den Herrn. Ich sage Ja zu allem, was geschehen ist. Es gehört zum Kreuz meines Lebens. Ich vereine meine Leiden mit den Schmerzen und dem Erlöserleiden Christi und opfere es auf. Was geschehen ist, übergebe ich Jesus, meinem Heiland und Erlöser. Jesus, ich vertraue auf dir. Ich danke dir, Herr, dass du auch daraus Gutes und Segen machst. Amen. Preiset den Herrn. Ich lasse die erlittenen Ungerechtigkeiten los. Ich bin nicht mehr länger Sklave meiner Vergangenheit. Ich bin nicht mehr Gefangener von dem, was in der Schulklasse von meinem Lehrer stattgefunden hat. Ich bin nicht mehr das kleine, verstoßene Kind. Ich bin nicht mehr der, der im Mutterschoß verletzt wurde. Ich bin ein Sohn, eine Tochter des Höchsten und will von nun an so leben, wie es meiner Würde als Kind Gottes entspricht. Ich blicke nicht mehr zurück. Ich gehe auf dem Weg, den Gottes Vorsehung mir bereitet. Ich lasse diese Person frei und vertraue sie der Liebe Gottes an. Ich segne dich und wünsche dir den Frieden im Namen des Vaters und des Sohnes und des Heiligen Geistes.

dem anderen vergeben, für den anderen beten, Heilung der Gefühle, der Erinnerungen, sich selbst vergeben, vielleicht das Schwerste, wenn man selber schwer schuldig geworden ist. Jesus, du hast mir meine Schuld vergeben. Ich vergebe mir in deinem Namen, dass ich Gutes unterlassen habe, nicht Nein gesagt habe, den Drang, Gebeichtetes ständig neu zu beichten, weil ich an Gottes Barmherzigkeit zweifle, mir selbst immer das Gleiche vorzuwerfen, aus Angst geschwiegen zu haben, über mich selbst enttäuscht bin, mein Herz verhärtet habe, erlittenes Unrecht weitergegeben habe. Ich vergebe mir auch alle verbundenen Folgen für mich selbst und für andere. Als Kind meines barmherzigen himmlischen Vaters höre ich auf, mich anzuklagen und mich zu verurteilen. Ich lasse diese schmerzhaften Erfahrungen und Enttäuschungen und meine Schwächen und Sünden los und lege alles in Gottes gute Hände und in die heiligsten Wunden Jesu, durch die ich geheilt bin. Heile die Wunden, die ich mir selbst zugefügt habe. Setze mich frei von Gebundenheiten, die ich mir selbst zugezogen habe. Heile in anderen Menschen, was ich ihnen angetan und zugefügt habe. Ich überlasse dir alles, wo ich mir selbst und anderen geschadet habe. Mit Gott ins Reine kommen. Gott Vater im Himmel, ich nehme in Jesu Christi Namen an, dass du mir meine Eltern, den Ehegatten durch den Tod genommen hast. Finanzielle Schwierigkeiten in der Familie, Misserfolg, Krankheit, Unfälle, Verletzungen, erlittenes Unrecht. Du hast es zugelassen, du hast es nicht verhindert. Du hast es mir zugemutet und mich nicht davor bewahrt. Ich kam mir von dir verlassen vor. Heile alle damit verbundenen negativen Gefühle, Vorwürfe, Groll, Zorn, Ärger, Enttäuschung, die in mir gegen dich gewachsen sind. Ich bitte dich um Verzeihung, dass ich mich dadurch so lange gegen dich verschlossen und mich von dir entfernt habe. Herr Jesus Christus, Gottes Sohn und Mariens Sohn, du bist bei wunderbaren Eltern aufgewachsen und dein Gottesbild und deine Beziehung zu Gott, deinem Vater, sind bewahrt geblieben vor jeder Verletzung. Dein menschliches Vertrauen zum Vater war unerschütterlich. Ich bitte dich, lass auch mich teilhaben an diesen Gnaden, die du in der Kindheit und Jugendzeit empfangen hast. Heile mein verzerrtes Gottesbild und gib mir auch eine vertrauensvolle Beziehung zu Gott, unserem Vater. Tauche mich ein in den Strom von Blut und Wasser aus deinem Herzen und lass mich in der Torheit des Kreuzes die Weisheit Gottes erkennen. Gieße den Heiligen Geist in mein Herz ein, den Geist, der in mir ruft, Abba, Vater. Heilige Jungfrau Maria und Heiliger Josef, schenkt mir euch euren mütterlichen Segen und väterlichen. Ergänzt durch eure zärtliche Liebe, was mir meine leiblichen Eltern nicht geben konnten. Amen. Brot vom Himmel hast du ihnen gegeben. Lasset uns beten. Herr Jesus Christus, im wunderbaren Sakrament des Altares hast du uns das Gedächtnis deines Leidens und deiner Auferstehung hinterlassen. Gib uns die Gnade, die heiligen Geheimnisse deines Leibes und Blutes so zu verehren, dass uns die Frucht der Erlösung zuteil wird, der du lebst und herrschest.

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0: Im Namen des Vaters und des Sohnes und des Heiligen Geistes.
1: Amen.
0: Vater unser im Himmel, geheiligt werde dein Name. Dein Reich komme, dein Wille geschehe, wie im Himmel, so auf Erden.
2: Unser tägliches Brot gib uns heute und vergib uns unsere Schuld, wie auch wir vergeben unseren Schuldigern. Und führe uns nicht in Versuchung, sondern erlöse uns von dem Bösen. Amen.
0: Gegrüßet seist du, Maria, voll der Gnade, der Herr ist mit dir. Du bist gebenedeit unter den Frauen, und gebenedeit ist die Frucht deines Leibes, Jesus.
3: Heilige Maria, Mutter Gottes, bitte für uns Sünder, jetzt und in der Stunde unseres Todes. Amen.
0: Ich glaube an Gott, den Vater, den Allmächtigen, den Schöpfer des Himmels und der Erde, und an Jesus Christus, seinen eingeborenen Sohn, unseren Herrn, empfangen durch den Heiligen Geist, geboren von der Jungfrau Maria, gelitten unter Pontius Pilatus, gekreuzigt, gestorben und begraben, hinabgestiegen in das Reich des Todes, am dritten Tage auferstanden von den Toten, aufgefahren in den Himmel, er sitzt zur Rechten Gottes des allmächtigen Vaters, von dort wird er kommen, zu richten die Lebenden und die Toten.
3: Ich glaube an den Heiligen Geist, die heilige katholische Kirche, Gemeinschaft der Heiligen, Vergebung der Sünden, Auferstehung der Toten und das ewige Leben. Amen.
0: Ewiger Vater, ich opfere dir auf den Leib und das Blut, die Seele und die Gottheit deines über alles geliebten Sohnes, unseres Herrn Jesus Christus.
4: Zur Sühne für unsere Sünden und für die Sünden der ganzen Welt.
0: Durch sein schmerzhaftes Leiden.
4: Hab Erbarmen mit uns und mit der ganzen Welt.
0: Durch sein schmerzhaftes Leiden.
4: Hab Erbarmen mit uns und mit der ganzen Welt.
0: Durch sein schmerzhaftes Leiden.
4: Hab Erbarmen mit uns und mit der ganzen Welt.
0: Durch sein schmerzhaftes Leiden.
4: Hab Erbarmen mit uns und mit der ganzen Welt.
0: Durch sein schmerzhaftes Leiden.
4: Hab Erbarmen mit uns und mit der ganzen Welt.
0: Durch sein schmerzhaftes Leiden.
4: Hab Erbarmen mit uns und mit der ganzen Welt.
0: Durch sein schmerzhaftes Leiden.
4: Hab Erbarmen mit uns und mit der ganzen Welt.
0: Durch sein schmerzhaftes Leiden.
4: Hab Erbarmen mit uns und mit der ganzen Welt.
0: Durch sein schmerzhaftes Leiden.
4: Hab Erbarmen mit uns und mit der ganzen Welt.
0: Durch sein schmerzhaftes Leiden.
4: Hab Erbarmen mit uns und mit der ganzen Welt.
0: Ewiger Vater, ich opfere dir auf den Leib und das Blut, die Seele und die Gottheit deines über alles geliebten Sohnes, unseres Herrn Jesus Christus.
3: Zur Sühne für unsere Sünden und für die Sünden der ganzen Welt.
0: Durch sein schmerzhaftes Leiden.
3: Hab Erbarmen mit uns und mit der ganzen Welt.
0: Durch sein schmerzhaftes Leiden.
3: Hab Erbarmen mit uns und mit der ganzen Welt.
0: Durch sein schmerzhaftes Leiden.
3: Hab Erbarmen mit uns und mit der ganzen Welt.
0: Durch sein schmerzhaftes Leiden.
3: Hab Erbarmen mit uns und mit der ganzen Welt.
0: Durch sein schmerzhaftes Leiden.
3: Hab Erbarmen mit uns und mit der ganzen Welt.
0: Durch sein schmerzhaftes Leiden.
3: Hab Erbarmen mit uns und mit der ganzen Welt.
0: Durch sein schmerzhaftes Leiden.
3: Hab Erbarmen mit uns und mit der ganzen Welt.
0: Durch sein schmerzhaftes Leiden.
3: Hab Erbarmen mit uns und mit der ganzen Welt.
0: Durch sein schmerzhaftes Leiden.
3: Hab Erbarmen mit uns und mit der ganzen Welt.
0: Durch sein schmerzhaftes Leiden.
3: Hab Erbarmen mit uns und mit der ganzen Welt.
0: Ewiger Vater, ich opfere dir auf den Leib und das Blut, die Seele und die Gottheit deines über alles geliebten Sohnes, unseres Herrn Jesus Christus.
4: Zur Sühne für unsere Sünden und für die Sünden der ganzen Welt.
0: Durch sein schmerzhaftes Leiden.
4: Hab Erbarmen mit uns und mit der ganzen Welt.
0: Durch sein schmerzhaftes Leiden.
4: Hab Erbarmen mit uns und mit der ganzen Welt.
0: Durch sein schmerzhaftes Leiden.
4: Hab Erbarmen mit uns und mit der ganzen Welt.
0: Durch sein schmerzhaftes Leiden.
4: Hab Erbarmen mit uns und mit der ganzen Welt.
0: Durch sein schmerzhaftes Leiden.
4: Hab Erbarmen mit uns und mit der ganzen Welt.
0: Durch sein schmerzhaftes Leiden.
4: Hab Erbarmen mit uns und mit der ganzen Welt.
0: Durch sein schmerzhaftes Leiden.
4: Hab Erbarmen mit uns und mit der ganzen Welt.
0: Durch sein schmerzhaftes Leiden.
4: Hab Erbarmen mit uns und mit der ganzen Welt.
0: Durch sein schmerzhaftes Leiden.
4: Hab Erbarmen mit uns und mit der ganzen Welt.
0: Durch sein schmerzhaftes Leiden.
4: Hab Erbarmen mit uns und mit der ganzen Welt.
0: Ewiger Vater, ich opfere dir auf den Leib und das Blut, die Seele und die Gottheit deines über alles geliebten Sohnes, unseres Herrn Jesus Christus.
3: zur Sühne für unsere Sünden und für die Sünden der ganzen Welt.
0: Durch sein schmerzhaftes Leiden,
3: hab Erbarmen mit uns und mit der ganzen Welt.
0: Durch sein schmerzhaftes Leiden,
3: hab Erbarmen mit uns und mit der ganzen Welt.
0: Durch sein schmerzhaftes Leiden,
3: hab Erbarmen mit uns und mit der ganzen Welt.
0: Durch sein schmerzhaftes Leiden,
3: hab Erbarmen mit uns und mit der ganzen Welt.
0: Durch sein schmerzhaftes Leiden,
3: hab Erbarmen mit uns und mit der ganzen Welt.
0: Durch sein schmerzhaftes Leiden,
3: hab Erbarmen mit uns und mit der ganzen Welt.
0: Durch sein schmerzhaftes Leiden,
3: hab Erbarmen mit uns und mit der ganzen Welt.
0: Durch sein schmerzhaftes Leiden,
3: hab Erbarmen mit uns und mit der ganzen Welt.
0: Durch sein schmerzhaftes Leiden,
3: hab Erbarmen mit uns und mit der ganzen Welt.
0: Durch sein schmerzhaftes Leiden,
3: hab Erbarmen mit uns und mit der ganzen Welt.
0: Ewiger Vater, ich opfere dir auf den Leib und das Blut, die Seele und die Gottheit deines über alles geliebten Sohnes, unseres Herrn Jesus Christus.
3: Zur Sühne für unsere Sünden und für die Sünden der ganzen Welt.
0: Durch sein schmerzhaftes Leiden,
3: hab Erbarmen mit uns und mit der ganzen Welt.
0: Durch sein schmerzhaftes Leiden,
3: hab Erbarmen mit uns und mit der ganzen Welt.
0: Durch sein schmerzhaftes Leiden,
3: hab Erbarmen mit uns und mit der ganzen Welt.
0: Durch sein schmerzhaftes Leiden,
3: hab Erbarmen mit uns und mit der ganzen Welt.
0: Durch sein schmerzhaftes Leiden,
3: hab Erbarmen mit uns und mit der ganzen Welt.
0: Durch sein schmerzhaftes Leiden,
3: hab Erbarmen mit uns und mit der ganzen Welt.
0: Durch sein schmerzhaftes Leiden,
3: hab Erbarmen mit uns und mit der ganzen Welt.
0: Durch sein schmerzhaftes Leiden,
3: hab Erbarmen mit uns und mit der ganzen Welt.
0: Durch sein schmerzhaftes Leiden,
3: hab Erbarmen mit uns und mit der ganzen Welt.
0: Durch sein schmerzhaftes Leiden,
3: hab Erbarmen mit uns und mit der ganzen Welt.
0: Heiliger Gott, heiliger starker Gott, heiliger unsterblicher Gott,
2: hab Erbarmen mit uns und mit der ganzen Welt.
0: Heiliger Gott, heiliger starker Gott, heiliger unsterblicher Gott,
2: hab Erbarmen mit uns und mit der ganzen Welt.
0: Heiliger Gott, heiliger starker Gott, heiliger unsterblicher Gott,
2: hab Erbarmen mit uns und mit der ganzen Welt.
0: Barmherziger Jesus, im Augenblick deines Kreuzestodes für uns bete ich dich an und lobpreise dich und bitte, umfasse mit deiner unerschöpflichen Barmherzigkeit die ganze Menschheit, besonders die armen Sünder und die Sterbenden.
2: Amen.
0: Im Namen des Vaters und des Sohnes und des Heiligen Geistes.
2: Amen.
0: Gelobt sei Jesus Christus.
2: In Ewigkeit. Amen.

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1: Guten Morgen zum Impuls hier bei Radio Horeb. Den Gedanken für den Tag hören wir heute von Bischof Dr. Bertram Mayer, dem Bischof von Augsburg.
2: Liebe Hörerinnen und Hörer, den Seinen gibt's der Herr im Schlaf. Dieses Wort habe ich von meiner Schwester bewundernd, aber auch mit einem leisen Zwischenton des Neides öfter zu hören bekommen, als ich mich mitten im Prüfungsstress des Abiturs nach dem Mittagessen auf das Sofa legte und ein Nickerchen machte. Bis heute ist mir die kleine Siesta heilig, um den Nachmittag wieder mit voller Kraft angehen zu können. Ruhen und schlafen können ist eine Lebenskunst, die zu einem großen Teil nicht nur in unserer Hand liegt. Der Schlaf ist ein Geschenk Gottes, der uns über alles Schaffen und Arbeiten hinweg in eine Welt der Erholung, Entspannung und Stärkung führt. Gott weiß um den Rhythmus des Menschen, in den er ihn gestellt hat, um die Anforderungen im Wachzustand und das Zurückschenken der verbrauchten Kräfte im Schlaf. Eine Voraussetzung, um gut und tief schlafen zu können, ist das Liegen. Ich muss mich hinlegen, um zur Ruhe zu kommen und Schlaf zu finden. Liegen ist keineswegs Nichtstun und Faulenzen. Liegen ist eine höchst spirituelle Haltung. Wer sich hinlegt, tritt ein in den Raum von 3 ähnlichen Vollzügen, die miteinander verwandt sind und oft ineinander übergehen, da sie eine Grundhaltung ausdrücken. Klein werden vor einem Größeren, loslassen und sich fallen lassen. Da ist zunächst die Prostratio, das sich zu Boden strecken vor der überwältigenden Macht Gottes, was in der Liturgie tiefen Eindruck macht. Vom Neuen Testament her kennen wir das zu Füßen fallen, zum Beispiel bei der Erscheinung des Auferstandenen. Schließlich haben wir auch unsere Erfahrung mit dem Knien, manchmal eine echte Bußübung, je nachdem, wie die Kniebänke in der Kirche ausgestattet sind. Ob Prostratio zu Füßen fallen oder niederknien, immer geht es um die Haltung der recht verstandenen Demut. Der Mensch macht sich klein, wenn Gott das Wort hat. Eine Schlüsselstelle für diese Haltung christlicher Frömmigkeit ist das Beten Jesu am Ölberg. Nach Matthäus und Markus wirft Jesus sich zu Boden, ja, er fällt zur Erde. Lukas hingegen, der sich sowohl in seinem Evangelium als auch in der Apostelgeschichte als Theologe des knienden Betens präsentiert, er erzählt, dass Jesus kniend gebetet habe. Das Gebet am Ölberg ist eine Art Ouvertüre zur Passion Jesu. Ob Jesus auf dem Boden lag oder kniete, ist zweitrangig. Beide Gebärden deuten den Gehalt des Gebetes, das er an den Vater richtet. Nicht mein Wille geschehe, sondern der deine. Jesus lässt sich gleichsam in die Abgründe des menschlichen Seins hineinfallen und aus dieser untersten Tiefe menschlicher Verlassenheit und Not betet er sein Sursum Corda zum Vater hinauf. Er legt den Menschenwillen in den göttlichen Willen hinein. Das betende Ringen am Ölberg, das Jesus am Boden liegend auch körperlich ausdrückt, ist das sich fallen lassen in den Willen Gottes. Jesus spürt, dass die Vater unser Bitte für ihn bald zum Ernstfall werden sollte. Dein Wille geschehe. Liebe Hörerinnen und Hörer, 2 Anlässe gibt es, bei denen die Liturgie die Prostratio vorsieht. Da ist zunächst der Karfreitag. Am Anfang der Kreuzfeier werfen wir Priester uns nieder und erkennen so, wie wir sind. Gefallene, die nur er aufrichten kann, am Kreuz. Wir werfen uns nieder im Bewusstsein, dass das Kreuz der wahre brennende Dornbusch ist. Der Ort, wo bis heute die Flamme der Liebe Gottes brennt, ohne sich je aufzuzehren. Dann erleben wir die Prostratio bei den Weihen zum Diakon, Priester und Bischof, sowie bei Professfeiern von Ordensleuten. Die Menschen, die ihr Leben ganz Gott weihen wollen, legen sich auf den Boden, um damit ihre Unzulänglichkeit, aber auch ihre ganze Verfügbarkeit leibhaftig zum Ausdruck zu bringen. Dieser Gestus der Prostratio ist stark. Er geht unter die Haut. Vielen Menschen, die von einer Priesterweihe erzählen, an der sie teilnehmen durften, ist gerade dieser Moment der Weiheliturgie besonders bewegend gewesen. Auch Papst Benedikt XVI. Erzählt vom tiefen Eindruck, den die Prostratio in ihm hinterlassen hat. Ich zitiere ihn wörtlich. Unvergessen bleibt mir dieses Liegen bei meiner Priester- und bei meiner Bischofsweihe. Als ich zum Bischof geweiht wurde, war vielleicht das brennende Gefühl des Ungenügens, der eigenen Unfähigkeit vor der Größe des Auftrags noch stärker als bei der Priesterweihe. Dass da von der betenden Kirche alle Heiligen herbeigerufen werden, das Beten der Kirche mich förmlich einhüllte und umfing, war wunderbar tröstend. In der eigenen Unfähigkeit, die sich in diesem Liegen körperlich ausdrücken musste, war dieses Beten, diese Anwesenheit aller Heiligen, der Lebenden und der Toten eine wunderbare Kraft. Und nur sie konnte mich gleichsam aufheben und nur ihr Mitsein den Weg ermöglichen, der vor mir lag. Soweit Papst Benedikt XVI. Noch einen weiteren Gedanken zum Schlafen und Liegen. In Anlehnung an den Sonnengesang des heiligen Franz von Assisi möchte ich den Schlaf als meinen Bruder anreden. Meinem Bruder Schlaf bin ich dankbar, wenn er mich nach einem anstrengenden oder zum Teil missglückten Tag zärtlich in seine Arme nimmt. Dann kann ich abgeben und loslassen. Nach gutem Schlaf freue ich mich über das entspannte Gefühl und die langsam erwachenden Lebenskräfte, die mich beim Räkeln und Gähnen wieder auf die Beine stellen, um mit Mut den neuen Tag anzupacken. Bruder Schlaf ist treu. Er kommt Abend für Abend, mal schnell, mal langsam. Auch nach dem Mittagessen macht er einen kurzen Besuch. Er bleibt an meiner Seite, lässt sich nicht gern stören und wacht über mein Leben, wie es eben ein großer Bruder tut. In diesem Sinne wünsche ich Ihnen für heute einen gesegneten Tag und es segne Sie der allmächtige und treue Gott, der Vater und der Sohn und der Heilige Geist. Amen.
0: Das war der Impuls bei Radio Horeb. Um 16:30 geht es weiter mit der Sendereihe Erzählung.

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0: Es ist 4.30 Uhr, halb fünf. 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
1: Glücksmomente. Wahre Geschichten zum Durchatmen. Für mehr Leichtigkeit und Freude im Alltag. Für Sie, liebe Hörerinnen und Hörer, heute in der Radio Horeb Erzählung. Und dazu herzlich willkommen, sagt Claudia Kiesel. Rüdiger Joppe hat Alltagsgeschichten gesammelt, die zeigen, wie überraschend das Leben sein kann. Es sind kleine, oft unscheinbare Momente, Begegnungen, Erlebnisse, Gespräche, die er selbst erlebt und festgehalten hat. Augenblicke, die unvermittelt einen kleinen Lichtstrahl in den Alltag bringen. Momente, die ein Lächeln auf die Lippen zaubern. Geschichten, die Mut machen und Hoffnung schenken. Mit seinem Buch lädt Joppe dazu ein, alltägliche Glücksmomente wahrzunehmen, die man allzu leicht übersieht. Eine Ermutigung, im eigenen Leben solche besonderen Augenblicke zu entdecken und dabei über sich selbst, das Leben und unseren humorvollen, immer wieder überraschend präsenten Gott nachzudenken. Aus dem Buch »Glücksmomente – Wahre Geschichten zum Durchatmen« erschienen im Brunnen Verlag, liest heute Thilo Tangaraya.

Ein Traum wird wahr. Das Wohnzimmer meiner Großeltern. Zweigeteilt. Kachelofen, Springbrunnen, Sofa und Fernseher auf der einen Seite. Hinter der gläsernen Schiebetür Esstisch und ein großer Holzschreibtisch. Auf diesem stehen ein Globus und eine wuchtige Platte aus Glas. Darunter bunte Postkarten mit Ansichten aus dem kapitalistischen Ausland. Sehnsuchtsorte. Weit weg. Unerreichbar. Als Sechsjähriger. Opa schiebt die gläserne Tür beiseite zur großen, weiten, bunten Welt. Wir sitzen gebeugt über der Glasplatte. Mal wieder. Fasziniert. Weite schnuppern. Träumen. Nachbohren. Berlin. Gedächtniskirche. Beethovenstadt Bonn. Wien. Stephansdom. Fulda. Orangerie. Kassel, Herkules, Paris, Eiffelturm, die Zugspitze. Meine heimliche Lieblingskarte, Trier. Porta Nigra, älteste Stadt Deutschlands. 47 Jahre später. Ich lehne an der Porta Nigra, dem 2000 Jahre alten Gemäuer. Ich bin gerührt und ergriffen. Ich wische mir ein paar Tränen aus den Augen. Ein Kindheitsmoment ploppt auf. Ich höre mich Opa fragen, können wir das römische Tor einmal gemeinsam besichtigen? Nach Trier fahren? Schweigen. Ich schaue ihm ins Gesicht. Spüre Schwere. Opa ringt. Antworte zögernd. Ich in 7 Jahren. Du hoffentlich nicht erst mit 65. Trier atmet etwas von der Reise zum Mond. Ein Januarsamstag. Hinter mir der Mond meines Kindheitstraums, die Porta Nigra. Nicht mehr hinter Glas auf dem Schreibtisch und durch eine Mauer begrenzt. Nicht mehr nur sehnsuchtsvoll bewundert, sondern steingewordene Wirklichkeit. In echt gesehen, bestaunt, beschritten, betastet, umrundet. Mit den eigenen Kindern. Während sie unbekümmert ihr Smartphone zücken, lehne ich mich unendlich dankbar an. Worte aus Psalm 126 klingen in mir. Und sie werden sein wie die Träumenden. Da füllte Lachen unseren Mund und Jubel löste uns die Zunge. Still genieße ich den heiligen Moment, das Reisewunder, und schicke Opa flüsternd ein Herz und ein manchmal dauert es etwas, aber ich bin da mit 53 in den Himmel.

Gnädig. Die Tunnelwand wirft meine gleichmäßigen Schritte zurück. Dann kämpfe ich mich schnaufend die 15-prozentige Steigung hoch. Ein Gemisch aus Regentropfen und Schweißperlen läuft mir in die Augen. Heute habe ich den Ruhrtalradweg für mich allein. Fast. »Na, junger Mann, auch sportlich unterwegs?« quatscht mich plötzlich ein Radfahrer an. Ich lache in mich hinein. Wir kommen ins Plaudern. Er ist 82, ich 55.

gemeinsam. Jedes Tempo ist willkommen. Papa, wir gehen, oder? Motiviert mich meine Tochter. Es nieselt. Wir bewegen uns trotzdem auf der Tartanbahn. Nach 3 Aufwärmrunden. Lasst uns noch ein Gruppenfoto machen. Der junge Mann von gestern ist heute der Senior. Ich schraube den Altersschnitt nach oben. Der Trainer gibt den Plan vor. Laufpyramide mit 200 Meter Trabpausen. 200 Meter, 400 Meter, 600 Meter, 800 Meter. 600 Meter, 800 Meter, 600 Meter, 400 Meter, 200 Meter. Während sich meine Tochter und die Pacers noch dehnen, laufe ich schon mal los. Der 200-Meter-Sprint ist kein Problem. Trabpause. Dann die 400 Meter. Ganz okay. Trabpause. Ich quäle mich über die 600 Meter. Weiche auf Bahn 3 aus. Der Pulk schwebt leichtfüßig an mir vorüber. Hallo Papa, winkt Anna von links. Mein Puls ist am Anschlag. Ich sehne mich nach der Trabpause. Altern ist nichts für Feiglinge. Die 800 Meter lasse ich lächelnd aus. Trabpause folgt auf Trabpause. Junger Mann war gestern. Entspannt Senior sein ist heute. Darin gnädig mit sich und anderen zu sein, atmet etwas Menschliches und Geistliches. Denn Gnade bedeutet, dass mitten in unserem Kampf der Trainer pfeift. Wir werden zu Siegern erklärt und zum Duschen geschickt. Es ist vorbei. Wir brauchen nicht mehr schwitzend unseren Wert unter Beweis zu stellen.

Heiliger Moment. Nach dem Sturm der Woche, der Terminhatz, dem sich gegenseitig die Klinke in die Hand geben, die Markteinkäufe sind verräumt, Ruhe, durchatmen, ankommen, ganz da sein. Frisch gebackene Brötchen, gekochter Schinken, Eier von glücklichen Hühnern, Milka Schokoaufstrich, Frühstückssaft, Handy im Flugmodus. Joshua blättert in Kleine Träumerei, Ivan Gantschew. Auswendig betet er. Danke, Gott, für diesen Morgen. Danke, dass du bei uns bist. Danke für die guten Freunde und dass du mich nie vergisst. Danke für die Zeit zum Spielen, für die Freude, die du schenkst und dass du an schlechten Tagen ganz besonders an mich denkst. Amen. Wir lachen. Wer köpft heute sein Ei am gekonntesten? Die Kaffeemaschine röchelt. Zeit für gute Worte. Hinhören, schweigen, genießen. Heiliger Moment. Familienleben im Slow-Mo-Modus. Kraftschenkendes Ritual. Jedes Mal, wenn ich samstags mit dem Brötchenmesser zum ersten Schnitt ansetze, möchte ich am liebsten die Naturgesetze außer Kraft setzen. Die Zeit anhalten. Doch wenn dann die sechste Brötchenhälfte vor mir liegt, ich noch zwischen Marmeladeaufstrich und Käsescheibe schwanke, der Fußballer im Flur seine Sachen in die Sporttasche packt, ahne ich etwas wehmütig. Der Pausenraum ist nicht von Dauer und gerade deshalb genieße ich ihn dankbar im Jetzt und sehne mich schon dem nächsten Slow-Mo-Modus, dem Piepen des Eierkochers, der kleinen Träumerei, dem ersten Brötchenschnitt entgegen. Heiliger Moment.

bedeutsam. Ich hätte nie gedacht, dass diese Kleinigkeit mir einmal solche Flügel verleiht, mir Äste zum Losklettern ins Leben schenkt, mir ihr Licht bis heute noch Wärme und Licht vermittelt. Es war mein 6. Geburtstag. Wir schreiben das Jahr 1976. Mit dem alten Skoda Octavia Kombi holen wir meine Großeltern aus ihrem Urlaub im Erzgebirge ab. Als wir nach einer gefühlten Ewigkeit in Oberbärenburg ankommen, nimmt mich Opa strahlend in den Arm, drückt

ich und gratuliert mir. Aus seiner Jackentasche zieht er ein kleines Päckchen. Ich falte das Papier auseinander. Zum Vorschein kommt ein kleiner, schlichter, handgedrechselter Kerzenständer. Rund. In der Mitte ein kleiner Baum mit 10 filigran herausgeschälten Ästen. Damals in der DDR vermutlich eine Ware, die es nur unter dem Ladentisch zu kaufen gab. 46 Jahre später im Advent denke ich an diesen Moment zurück. Ich sehe mich noch sitzen im Schein der ersten brennenden Kerze in meinem Kerzenständer. Strahlend stolz, glücklich, sächsische Eierschecke, heißer Kakao, Opas wertschätzender Blick, mein großer Enkel. EVP 1,25 Mark, verrät der Stempel noch heute auf der Unterseite. Die banale Winzigkeit wurde mir zum großen Meilenstein. Mit dem Geschenk signalisierte mir Opa: Willkommen in der Welt der Großen. Du bist demnächst Schüler, mit dir kann man jetzt etwas anfangen. Dir vertraue ich ab jetzt mehr als nur Spielzeug an. Diesen Kerzenständer darfst du zukünftig selbst anzünden. Er gehört dir. Du meisterst das Leben, du hast dieser Welt mit deinem Sein etwas zu geben. Du bist ein Original. Du bist einzigartig, Rüdiger. Wie dieses kleine, handgedrechselte, erzgebirgische Kunstwerk. Opa hat mich groß gemacht. Ich sitze auf dem Rücksitz seiner Schwalbe. Wir holpern über das Kopfsteinpflaster. Ich umklammere ihn von hinten auf dem Weg zur Schlosserei. Ich darf die schwere Schlossertasche in den zweiten Stock schleppen. 200 Metallwinkel müssen entgratet werden. Das bekommst du hin! Da der Schraubstock an der Werkbank noch zu hoch ist, bekomme ich eine alte Munitionskiste unter die Füße. Frühstückspause. Die Lehrlinge und Gesellen gehen in ihr Stübchen hoch. Der Enkel darf mit ins Kontor. Am Schreibtisch links Oma, rechts Opa, der Meister. Neben Opa mit Blick auf die Meisterstücke ich, der Enkel. Eine Milch, ein belegtes Brot. 15 Minuten an der Seite des Meisters. Opa war kein Mann der großen Worte, kein Pädagoge, kein Studierter, sondern ein einfacher Schlossermeister. Doch er lehrte mich neben Feilen, Schmieden, Entgraten, Kehren und Aufräumen auch Wertschätzung, Aufrichtigkeit, Schweigen, Dranbleiben, Ausdauer, Höflichkeit, Verantwortlichkeit, Nachhaltigkeit, Freundlichkeit, Zuwendung, Weitblick, aufrechtes Gehen, Achtung vor der Schöpfung, Glauben und Schachspielen. Der Kerzenständer wanderte mit. Vom Osten in den Westen, von Riesa nach Fulda, Künzel, Hamburg, Wildberg, Lörrach, Worms, Frankfurt am Main, Glauchau, Wetter an der Ruhr. Er begleitete mich von der Polytechnischen Oberschule über die Hauptschule, Realschule, Ausbildung zum Werkzeugmacher, Fachabitur Zivildienst, Aushilfsjob, erstes Studium, Jugendreferent sein, zweites Studium, Pastor sein, Redakteur sein. Auf den 10 Lebensstationen der Reise vom Kind zum Erwachsenen, dem beruflichen Auf und Abs, bekam er manche Scharte ab, erlebte Zerbruch, wurde geleimt, verlor die Hälfte seiner hölzernen Nadeln. Weihnachtliche Ansehnlichkeit ist anders. Das Leben hat an ihm und mir Narben hinterlassen. 5 Äste sind verloren gegangen, doch immer noch erfüllt er seinen Zweck. Licht schenken, Dunkelheit ausleuchten, mich groß machen, mich erinnern. 46 Jahre später nehme ich ihn in den Dezembertagen wieder ehrfürchtig, dankbar aus dem Bücherregal. Stecke eine Kerze rein, zünde diese an. 46 Jahre später signalisiert mir diese Banalität, diese Geste für EVP 1,25 Mark, Heiligkeit, Stärke, Fundament, Glauben an mich. EVP 1,25 steht für Kleines kann groß machen, bedeutsam werden, hoffnungsvoll hineinstrahlen, tragfähig werden für ein ganzes Leben. Opas 75. Geburtstag. Längst besiege ich ihn im Schach. Er hört schwer, sieht schlecht, ist müde. Gezeichnet von Krieg, seiner geklauten Jugend, dem Kampf ums Überleben in Stalingrad, dem Schwimmen in der kalten Ostsee, den Aufbaujahren,
den Mühen von 40 Jahren Schlossermeister sein, inmitten der Gängelungen des Sozialismus, dem zu frühen Tod eines seiner Kinder und zweier Enkel. In der Gaststätte, wo wir miteinander feiern, ziehe ich meine vorformulierten Worte und den Kerzenständer aus der Jackentasche. Ich stelle meine kindliche Kostbarkeit vor ihm auf. Er hat den Kerzenständer längst vergessen, ich nicht. Mit jeder Silbe, die ich in den Raum stelle, kommt die Erinnerung zurück, beginnen seine Augen mehr und mehr zu strahlen. Leuchten, Stille, Applaus. Verstohlen wischt er sich ein paar Tränen aus dem Gesicht. Schluckend sieht er mich an und flüstert mir entgegen: Danke, Rüdiger, mein Großer. Seine alten Arme umschließen mich. Mit unscheinbarem kleinem EVP 125 anderen Flügel verleihen, Wärme und Licht ausbreiten, Äste schenken. Opa tat es. Unspektakulär, zugewandt, alltäglich. Davon zehre ich noch heute. Im Advent, im Beruf, in der Familie, im Glauben.

0: Glücksmomente, wahre Geschichten zum Durchatmen, erschienen im Brunnen Verlag, gelesen für Radio Horeb von Thilo Tangaraya. In 45 Geschichten nimmt uns der Autor Rüdiger Jope in sein Leben hinein. Ungeschminkt, mit Blick in den offenen Himmel, verdichtet und konzentriert, augenöffnend und fantasieanregend. Alltagsglücksmomente. Eine Auswahl der Geschichten haben Sie heute in der Radio Horeb Erzählung gehört. Sicherlich hält auch Ihr Alltag Glücksmomente bereit. Auch heute. Viel Freude beim Verkosten Ihrer Alltagsglücksmomente wünscht Ihnen Claudia Kiesel.
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1: 2000 Jahre her und immer noch aktuell. Pfingsten. Auch der heiligen Schwester Elena Guerra ist Pfingsten, ist der Heilige Geist ein wichtiges Anliegen. Selbst Papst Leo XIII. Hat auf Bitten der heiligen Schwester Elena Guerra eine Enzyklika, eine der wichtigsten Schreiben eines Papstes, zum Heiligen Geist veröffentlicht. Schwester Elena Guerra ist 1914 gestorben und kommt aus Lucca in der Toskana. Hier in der Spiritualität bei Radio Horeb und Radio Maria spricht live über die heilige Schwester Elena Guerra und die Erneuerung der Kirche im Heiligen Geist Pfarrer Dr. Marc Weber aus Bremen. Mein Name ist David Kräuter. Grüß Gott, Herr Pfarrer Weber.
2: Ja, hallo.
1: Pfarrer Weber, warum sprechen wir heute hier über dieses Thema, über die heilige Schwester Elena Guerra, die jetzt wirklich nicht einer der bekanntesten Heiligen der katholischen Kirche ist, und über die Erneuerung der Kirche im Heiligen Geist? Warum dieses Thema?
2: Sie sagen selber, Schwester Elena Guerra ist nicht die bekannteste Heilige, also nicht wie zum Beispiel die fast zeitgleich gelebt hat, Therese von Lisieux. Gleichwohl denke ich, dass sie tatsächlich eine sehr wichtige Heilige ist, und ich habe sie ein bisschen entdeckt durch meinen Weg, sagen wir mal, mit dem Heiligen Geist, und fand es irgendwie auch gut und schön, dass wir vielleicht auch hier in einer Sendung sie mal thematisieren und sie ein bisschen besser kennenlernen und was für Wirkungen eigentlich ihr Beitrag, ihr Zeugnis, ihr Lebenszeugnis eigentlich für die Kirche auch gebracht hat. Sie haben es ja gerade schon ein bisschen angedeutet. Ich kann ja mal erzählen, mein persönlicher Zugang war tatsächlich auch, dass ich selber eine Erfahrung mit dem Heiligen Geist gemacht habe. Das war schon 1998 in Medjugorje. Der hing dann sehr mit Maria natürlich zusammen und diesem besonderen Marienort. Und seitdem war ich eigentlich auf der Suche und bin auch auf der Suche danach, welche Rolle hat eigentlich der Heilige Geist in der Kirche auch für die heutige Zeit? Also es ist ja ein bisschen der Heilige Geist, die vergessene Person der heiligen Dreifaltigkeit, über viele, viele Jahre, Jahrhunderte vielleicht sogar in der Kirche. Und bin dann erst viele, viele Jahre später während dieser Suche auf eben Schwester Elena Guerra gestoßen und habe mir jetzt einfach vorgenommen, auch das nochmal zu ehren, was sie in die Kirche eingebracht hat. Es hat mich nämlich von Anfang an fasziniert, was sie getan hat und vor allen Dingen, was sie auch immer in den Fokus gerückt hat, nämlich, dass sie hat sich gewünscht, dass es für die Kirche so etwas wie ein universales Obergemach gibt, also ein weltweites Obergemach, gemeint ist ja der Abendmahlsaal, das Obergemach, also der Ort, an dem so viele zentrale Punkte unseres Glaubens passiert sind. Und da werden wir im zweiten Teil auch ein bisschen genauer noch drauf schauen, was das eigentlich heißt, was sie damit meinte. Und möchte einfach das teilen, was ich bei ihr entdeckt habe und wie faszinierend sie ist. Und ich meine auch, dass sie eine Heilige wird in Zukunft, die noch mehr entdeckt wird. Also, und dazu möchte ich vielleicht einen kleinen Beitrag leisten.
1: Ja, und da freuen wir uns jetzt hier auf Ihre Gedanken, das, was Sie uns mitgeben wollen, hier in der Spiritualität bei Radio Horeb, bei Radio Maria. Pfingsten ist noch nicht vorbei. Die heilige Schwester Elena Guerra und die Erneuerung der Kirche im Heiligen Geist. Pfarrer Marc Weber.
2: Kenne. Also vielleicht starte ich einmal zuerst damit, wer war sie eigentlich und was war ihre Geschichte, und ich sage dazu, dass ich mich beziehe auf ein Buch, das ist bei einer ganz charismatischen Erneuerung rausgegeben worden von Beate Beckmann-Zöller, Pfingsten ist nicht vorbei, das ist auch der Titel dieser Sendung, und wer das noch einmal genauer nachlesen möchte, kann das da tun, dieses Buch sich nochmal genauer anschauen. Also, geboren ist sie, Sie haben es vorhin schon gesagt, in der Toskana, in Italien, 1835. Und ist eigentlich von ihrem Lebenslauf, würde ich sagen, wie viele fromme Frauen, die in einer Familie aufgewachsen sind, wo der Glaube gelebt wurde. Sie stammt aus einer adligen Familie. Das war wichtig, weil sie nachher selber eine sehr besonders gute Ausbildung bekommen hat. Also sie hatte wirklich einen weiten Geist, ein großes Interesse an vielen Themen. Das war damals nicht ungewöhnlich, dass dann adlige Frauen auch zu Hause unterrichtet wurden und einen guten Unterricht bekamen. Das war bei ihr auch der Fall. Und das hat sicher auch dazu beigetragen, dass sie später dann, als sie als junge Frau und dann auch junge Ordensschwester so etwas wie ein Schriftapostolat eigentlich gegründet hat, Don Bosco, den sie später getroffen hat, da werde ich gleich noch drauf eingehen, der hat einmal über sie gesagt, dass sie eine wunderschöne Feder hat und eine besondere Begabung des Schreibens. Und wenn Don Bosco das schon sagt, dann hat das, glaube ich, auch sicher was zu sagen. Genau, sie ist in einer Familie aufgewachsen mit 12 Brüdern. Der erste ältere Bruder ist später Priester geworden, hat sie auch unterstützt, der andere war dann Notar. Und was sich zeigt bei ihr, und das ist das Ungewöhnliche, und das ist ja immer ein bisschen das Charisma auch von Heiligen, dass im Grunde jeder Heilige, jede Heilige so etwas zum Leuchten bringt aus der Wahrheit, aus der geistlichen Wahrheit Gottes. Und sie ist so eine Ausnahmeerscheinung, weil sie von Anfang an diesen tiefen Wunsch hatte, ich möchte gern, dass der Heilige Geist besser und bekannter wird und besser oder mehr verehrt wird in der Kirche. Und das war ungewöhnlich, weil im 19. Jahrhundert war das gar nicht irgendwie, sie hatte keine Vorprägung, die ihr das hätte mitgeben können. Es gab die Herz-Jesu-Verehrung, es gab die Sühne-Theologie und es gab die ganze Bandbreite des 19. Jahrhunderts, die eben nicht den Heiligen Geist im Blick hatte. Und deswegen war sie also etwas eben wie eine Ausnahmeerscheinung, die diesen tiefen Wunsch im Herzen hatte, ich möchte, dass der Heilige Geist in der Kirche stärker und mehr verehrt wird. Und was sich dazu zeigt, ist, dass sie eine tiefe Sehnsucht auch für die Mission hat. Und da war sie sehr ähnlich auch der Therese von Lisieux. Therese von Lisieux war ja auch eine Ordensfrau, die schon von Anfang an diesen tiefen Wunsch hatte, ich möchte am liebsten in die Welt hinaus und am liebsten auch als Apostel, als Priester und den Glauben allen Menschen mitbringen und hat dann ihren kleinen Weg entdeckt. Und Elena Guerra war ähnlich, sie wusste, dass sie nicht in die Mission konnte und hat dann gesagt, okay, dann mache ich doch hier vor Ort einiges und setze mich ein für auch genauso auch für Arme und für eine besondere Verehrung auch der Mutter Gottes. Das war alles in ihrem Herzen. Und sie fing dann früh an, schon mit 27 Jahren, so etwas wie kleine Gemeinschaften zu gründen. Also erstmal gründete sie den Verein Die Geistlichen Freundinnen, der sich wirklich innerhalb weniger Jahre schon 500 Menschen anschlossen. Und das war im Grunde nicht so etwas wie eine geistliche Gemeinschaft, wie wir es heute kennen, aber doch so im Grunde Gebetsgruppen, die gesagt haben, wir wollen uns auf neue Weise wieder den Glauben zuwenden. Wir wollen Maria in unsere Mitte holen und wir wollen die Eucharistie verehren. Das war immer schon so zentrale Punkte ihres Glaubenslebens. Also, dass es natürlich mit dem Obergemach, mit dem Abendmahlsaal auf besondere Weise zu tun hat, das sehen wir dann nachher auch nochmal genauer. Ja, das Gebet und auch die geistliche Bildung standen bei ihr im Zentrum. Sie hatte dann nicht nur diese Gruppe gegründet, sondern auch gleichzeitig sich noch anderen Gruppen angeschlossen, den sogenannten Wohltätigkeitsdamen und den Töchter Mariens. Und mit einer dieser Wohltätigkeitsdamen gründet sie auch schließlich eine kleine Schule. Also sie war, muss sich vorstellen, 27 Jahre Schule, nicht heute, wie man das als ganze Institution mit Gebäude versteht, sondern wirklich so etwas wie ein Lernort, wo sie Mädchen meist auch aus besseren Familien gesammelt hat und gesagt hat, hier tun wir etwas für die und möchten gerne, dass sie den Glauben besser kennenlernen, vertieft da hineingehen in den Glauben. Ein Schlüsselerlebnis war dann für sie 1870. Sie ist dann nach Rom gereist mit ihrem Vater. Das zeigt auch, dass sie natürlich aus besserem Hause kam und das auch sich leisten konnte. Es war gerade von Pius IX. Das erste Vatikanische Konzil einberufen worden. Und es war Ostern und es gab dann sogar auch eine öffentliche Sitzung des ersten Vatikanischen Konzils. Und all diese Begegnungen, die Orte in Rom, das hat sie so berührt und so mitgenommen. Und auch die Verbindung zum Heiligen Vater, das wird später noch eine Rolle spielen, hat sie so erfasst, dass sie gesagt hat, also ich möchte auf jeden Fall mein Leben ganz Gott widmen und auch in einen Orden eintreten und ganz nach den evangelischen Räten leben. Sie hat jetzt aber nun keinen wirklichen Orden jetzt gesucht, sondern das war, glaube ich, auch ihre Natur, dass sie selber die Dinge in die Hand nahm und fing dann an, eine kleine Gruppe zu bilden aus dieser Gruppe von den Töchtern Mariens, zu denen sie auch gehörte. Und die nannten sich dann zukünftige ständige Anbeterin Jesu im Altarsakrament. Also das natürlich dann auf Italienisch, aber also es war irgendwie schön, das zu sehen bei ihr, dass sie dann einfach diese Liebe zur Eucharistie wirklich zum Inhalt auch ihres Ordenslebens machen wollte. Und es war so, dass sie im Grunde durch die damaligen Verhältnisse eigentlich immer nur die Option hatte, dann wirklich hinter Klostermauern zu leben und ein ganz zurückgezogenes Leben zu leben. Es gab nicht wie heute so etwas wie Säkularinstitute oder es gab keine keine geistlichen Gemeinschaften, die mitten in der Welt waren, sondern es waren wirklich Klöster, die waren abgeschieden von der Welt. Und sie suchte dann ein bisschen danach nach ihrem Weg darin, weil sie merkte, das ist nicht wirklich meine Berufung, jetzt ganz aus der Welt zu sein und dann nur im Gebet zu verbringen, sondern sie spürte diesen Auftrag auch für die Welt und in die Welt hineinzuwirken. Und fand dann diesen Weg der sogenannten Oblaten. Das sind Zugeordnete eigentlich zu Klöstern und eine Form, die schon ja der Ehelosigkeit mit beinhaltet, aber dann auch, also mittlerweile auch natürlich für Eheleute offen, aber damals war es auch so, dass es dann ein eheloses Leben bedeutete und die aber dann doch mehr und stärker in die Welt hineinwirkten. Dann gab es verschiedene Hindernisse, das war sozusagen die Vorstufe ihrer Gemeinschaft, die sie später dann gründete. Und es gab verschiedene Hindernisse und sie wollte schon fast aufgeben. Und dann gab es, das war 1880, dann eine Begegnung mit Don Bosco. Ich weiß nicht, ob es in Turin selber war, da war dann Don Bosco tätig, das war gar nicht so weit weg von der Toskana. Auf jeden Fall hat sie ihn getroffen. Und sie war tief beeindruckt von seiner Persönlichkeit, von seinem geistlichen Leben, von dem, was er sagt und predigte. Und sie wollte sich eigentlich schon seiner Frauengemeinschaft anschließen. Und Don Bosco in seiner Hellsicht und prophetischen Gabe wusste sofort, nein, sie gehört nicht hierhin, sondern sie hat eine ganz andere Berufung. Und ermutigte sie, ihren Weg zu finden und weiterzugehen und daran festzuhalten, was sie gerade sucht und tut und dass sie eine Gemeinschaft gründen möchte. Und hat dann tatsächlich auch sie wieder weggeschickt und hat eben dann, wie ich vorhin schon gesagt habe, darauf hingewirkt oder nochmal sie ermutigt auch im Schriftenapostolat. Der Schlüssel kam dann, dass sie 1882 ein Erbe ihrer Eltern bekam und dann ein eigenes Haus kaufen konnte, wo sie dann tatsächlich mit ihrer Gemeinschaft beginnen konnte. Und sie nannten sich zuerst Schwestern der Heiligen Zita und später dann aber Oblatinnen des Heiligen Geistes. Also weil vor allen Dingen in dieser Gemeinschaft Förderung der Verehrung des Heiligen Geistes im Mittelpunkt stehen sollte und auch die Erziehung natürlich auch von jungen Mädchen. Was sich dann herausstellte, sie war mittlerweile 47, war, dass sie dann wieder ganz oben auf ihre tiefe Sehnsucht der Förderung der Verehrung des Heiligen Geistes in sich spürte und alles daran setzte, in Schriften, in Veranstaltungen, in Gebetstagen, in Einkehrtagen, alles möglich für auch adressiert an alle möglichen Menschen, auch an Priester, an normale Menschen und wollte so sehr, dass der Heilige Geist wirklich mehr und stärker verehrt wird. Und sie war ein bisschen frustriert, weil das nicht so eintrat, weil sie gemerkt hat, das wird gar nicht in der Kirche so aufgegriffen, wie sie sich das erhofft hatte. Und so wuchs tatsächlich in ihrem Herzen ein weiterer Wunsch, und zwar sich mehr den Priestern zuzuwenden, weil sie wusste, die Hirten haben eine besondere Rolle, wenn die Hirten diesen Weg vorgeben, wird die Herde auch mitfolgen. Und ganz verwegen wuchs dann ihr Wunsch zu sagen, okay, weil jetzt die Kirche das nicht so sehr aufgreift und auch die Priester nicht immer nur das mit offenem Herzen aufnehmen, gehe ich doch einfach zum obersten Hirten, nämlich zum Papst selber und schreibe ihm einen Brief und trage ihm ein Anliegen vor. Und kann sich das nicht wie heute vorstellen, dass man sagt, ja, dann schreibst du halt dem Heiligen Vater einen Brief und man hofft dann, dass er irgendwie ankommt. Elena Guerra hat sehr mit sich gehadert und alle, die so beistanden, haben ihr abgeraten und gesagt, um Gottes Willen, du kannst nicht dem Papst schreiben, damit wirst du viel zu hochmütig, du bist doch nicht diejenige, die den Papst etwas fragen kann. Und hat dann tatsächlich diesen Wunsch 7 Jahre liegen lassen. Und es war dann aber so, dass der Heilige Geist selbst nachgeholfen hat, nämlich einer Küchenschwester, die in ihrer Gemeinschaft war, Schwester Erminia, gab er diesen Hinweis ein, dass sie doch ihre Oberin dort auch mal darauf hinweisen sollte, dass sie diesen Brief eben schreiben soll. Und da gibt es tatsächlich einen Tagebucheintrag von ihr dazu. Den möchte ich einmal kurz vorlesen, was Elena Guerra selber darüber schreibt, als Schwester Erminia das ihr mitgeteilt hat. Ich muss sie kurz schreiben. Genau. Sie schreibt, Erminia gestand, mir im Auftrag des Herrn sagen zu müssen, dass ich an den Papst schreiben solle, um ihn anzuflehen, die Gläubigen zu einem einmütigen und weltweiten Gebet zum Heiligen Geist einzuladen. Ich möchte, dass du zur Mutter sagst, sie solle alle Gläubigen mittels des neuen Obergemachs in einem universalen Gebet zu meinem Herzen zurückrufen. Sag ihr, dass sie einen Brief an den Heiligen Vater schreiben soll, um ihn zu bitten, die Gläubigen zu einem ständigen Gebet aufzurufen, das heißt, viel zum Heiligen Geist zu beten und so zu versuchen, alle Herzen zu Gott zurückzuführen. Ja, das saß natürlich auch dann meine Schwester Elena. Sie gemerkt hat, okay, das ist wirklich von oben. Sie hat es nochmal mit ihrem geistlichen Begleiter prüfen lassen und dann schrieb sie endlich nochmal ein paar Monate später dann diesen Brief. Und es war tatsächlich so, dass der Heilige Vater das sehr positiv aufgenommen hat, sie gesegnet hat und das erstmal wohlwollend entgegengenommen hat, ohne dass jetzt was direkt passiert ist. Das war dann 1894. Und es war dann so, dass Papst Leo, das war dann Papst Leo XIII., man muss doch mal wissen, dass es zu einer Zeit war, in der der Vatikan gerade seine Macht verloren hat, seine politische Macht, nämlich der Vatikanstaat, der wirklich große Landstriche Italiens mit umfasste, hat zusammengeschrumpft, wirklich nur auf dem, was wir heute den Vatikan nennen. Und im Grunde war der Papst etwas wie der Gefangene in eigenen Mauern. Und die politische Macht war weg. Und jetzt ging es eigentlich darum, was für die Kirche dran ist, welche Macht die Kirche dann tatsächlich hat, welche Vollmacht ihr gegeben ist durch den Heiligen Geist, dass das jetzt wieder entdeckt wird. Und Papst Leo XIII. Wurde so ein bisschen als Übergangspapst gesehen und gesagt, ja, okay, der wird vielleicht nicht so viel bewirken, aber stattdessen hat er sehr viel bewirkt. Also die soziale Enzyklika stammt von ihm, Rerum Novarum, und eben auch eine neue Enzyklika oder überhaupt eine Enzyklika über den Heiligen Geist. Und mit diesem Papst interagiert sie nun und ist in der Zeit von 1994 bis 1903 schreibt sie 13 Briefe an den Papst. Und das hat verschiedene Konsequenzen. Erstmal führt der Papst eine neue Novena ein zwischen Christi Himmelfahrt und Pfingsten. Für die Kirche schreibt diese Enzyklika und erinnert dann immer wieder noch die Bischöfe daran, dass sie diese Verehrung des Heiligen Geistes wirklich suchen sollen. Also er hat das mit offenen Armen und offenem Herzen aufgenommen, was Schwester Elena dort gebracht hat. Und ein Schlüsselereignis war dann tatsächlich der 1.1.1901. Anfang des 20. Jahrhunderts, also 1900, 1.1.1900, weihte er die Kirche und die Welt im Heiligsten Herzen. Und dann 1901 begann er die Liturgie mit einem besonderen Gebet um den Heiligen Geist, mit dem Veni Creator Spiritus. Und just an diesem Tag, das war morgens, abends, das war natürlich mit Zeitverschiebung, um 23 Uhr in Topeka, Kansas, fing auf einmal eine neue Ausgießung des Heiligen Geistes in einer evangelischen Bibelschule sozusagen am anderen Ende der Welt an. Und dort machte eine Gruppe von 30 Studenten mit ihrem Lehrer eine ganz besondere Erfahrung des Heiligen Geistes. Das Sprachengebet tauchte auf einmal wieder in der Kirchengeschichte auf. Und es waren ja eine besondere Erfahrung, die sie mit dem Heiligen Geist dort machen konnten. Ganz bewegende Erfahrung. Und es war eine Initialzündung für ein weiteres Ereignis. Dort war nämlich auch ein afroamerikanischer Pastor, wenn man so will, der dort mit dabei war, der dann einige Jahre später, 1906, etwas gemacht hat. Und zwar also auf ihn zurückgehend, am 9. April 1906 beginnt die sogenannte Azusa Street Erweckung. Er leitet die Azusa Street Mission in Los Angeles und das, was er am 1.1.1901 erlebt hat, nahm er quasi im Gebet im Herzen die ganze Zeit mit und betete intensivst um den Heiligen Geist. Und das, was da in Ausgießung des Heiligen Geistes passierte, dauerte dann nicht nur einen Abend lang, sondern tatsächlich 3 Jahre lang, also fast 3 Jahre lang, sodass Leute, die dorthin kamen, sofort erfasst wurden von der Gegenwart des Heiligen Geistes. Man sagte sogar davon, dass es wie eine Wolke in ihrer Mitte gab, in dem sie sogar die Kinder spielten. Also man wusste sofort hier, wenn man hier betet und hier hinkommt, dass der Heilige Geist wirkt und ist machtvoll am Wirken. Und das hat eine Bewegung in Gang gesetzt. Ich mache das kurz. Das, was wir heute als Pfingstbewegung kennen. Viele, die dort waren, sind dann nachher in die ganze Welt hinausgegangen, sind zu Leitern geworden an verschiedenen Orten, haben verschiedene Kirchen gegründet. Alles nicht im Katholischen, aber dann doch erstmal für die Kirche, also für die große Kirche Jesu. Und erst 1967, also interessanterweise 1959, Johannes der 23. sprach dann Schwester Elena Guerra selig. Und danach begann das Zweite Vatikanische Konzil. Und danach kam dann auch die erste Erfahrung einer Ausgießung des Heiligen Geistes in die katholische Kirche. Das war an einem geistlichen Wochenende, den Katholiken, auch junge Studenten, wieder erleben durften in den USA, in Pennsylvania. Und von da aus, man kann das so ein bisschen rekonstruieren, breitete sich das aus, was wir heute unter charismatischer Erneuerung oder charismatischen Bewegung in der katholischen Kirche kennen, auch in der orthodoxen Kirche, sogar im Judentum gab es in diesem Jahr, das war 1967, besondere Phänomene, die das messianische Judentum hervorgebracht haben. Also eine lange Spur, die sich über anderen Teil des Kontinents quasi oder der Welt ausgebreitet hat. Alles begonnen durch das besondere Gebet des Papstes auf Anraten von Schwester Elena Guerra um den Heiligen Geist. Soweit erstmal diesen Abriss der Biografie über das Obergemach. Sage ich gleich noch ein bisschen weiter. Vielleicht machen wir hier eine kleine Pause und hören ein bisschen Musik.

0: Spiritualität hier bei Radio Horeb und Radio Maria heute am Mittwochnachmittag. Mein Name ist David Kreuter. Pfingsten ist nicht vorbei. Die heilige Schwester Elena Guerra und die Erneuerung der Kirche im Heiligen Geist, darüber sprechen wir hier heute mit Pfarrer Dr. Marc Weber aus Bremen. Er gibt uns hier einen Impuls, einen Vortrag, und dann können Sie hier auch im Laufe der Sendung auch mit uns ins Gespräch kommen, mit Pfarrer Marc Weber ins Gespräch kommen, hier bei Radio Horeb und Radio Maria.
1: Ja, ich habe vorhin vor dem Lied noch darüber gesprochen, was passiert ist, nachdem Papst Leo der 13. auf Anraten von Schwester Elena die ganze Kirche und im Grunde das kommende Jahrhundert dem Heiligen Geist geweiht hat. Und ich glaube, dass alle beide eigentlich nicht davon mitbekommen haben, was am anderen Ende der Welt, der damals bekannten Welt, in USA passiert ist. Also diese neue Ausgießung des Heiligen Geistes zeigt auch ein bisschen, dass der Heilige Geist seine eigenen Wege hat. Und ja, wir beten ja im großen Glaubensbekenntnis, dass der Heilige Geist auch Herr ist, also dass er sozusagen die Zügel in der Hand hält und das führt. Aber ich glaube, vielleicht ist es dieser Zeit vorbehalten, auch zu verstehen, dass dieses Charisma, was Schwester Elena Guerra geschenkt bekommen, was ihr geschenkt wurde, dass das durchaus noch Relevanz für heute hat. Sie hatte ganz klar vor Augen, dass die Rolle des Heiligen Geistes für die Kirche und die Erneuerung der Kirche für die Welt eine besondere Bedeutung hat und dass das Obergemach, also so nannte sie es immer, und so war es auch der Hinweis von Jesus durch die Mitschwester, dass genau das, diese Verehrung besonders in den Vordergrund gerückt werden sollte. Und ich glaube, es ist spannend, auch für unsere Zeit noch einmal zu verstehen, was meint denn eigentlich dieses Obergemach, der Abendmahlsaal? Wir wissen alle, was es mit diesem Saal auf sich hat. Das war der Ort des letzten Abendmahls Jesu vor seinem Leiden. Es war die Fußwaschung, also der Ort des Dienstes auch, unter dem Zeichen auch die Eucharistie immer auch gefeiert werden soll. Es ist aber auch der Ort gewesen, an dem nach Ostern, also am Ostersonntag, die Jünger versammelt waren, die Apostel versammelt waren und auch nochmal dann nach Christi Himmelfahrt die Jünger wieder zusammenkamen mit Maria, diesmal nur den Frauen, und um den Heiligen Geist gebetet haben. Also und darauf bezieht sie sich natürlich vor allen Dingen, aber es hat dieses ganze Bild davon, hat, glaube ich, eine wirkliche Relevanz auch für uns. Zuerst einmal ist, glaube ich, wichtig zu wissen, dass die Geistsendung, also so wie der Heilige Geist in diese Welt kam, zwei Formen hatte. Also die Bibel kennt schon tatsächlich zwei Geistsendungen. Ich habe das im Studium damals schon gelernt. Ja, Johannes spricht darüber, aber und die Apostelgeschichte durch Lukas spricht da ein bisschen anders drüber. Aber das hat mir nie jemand erklärt, was das eigentlich genau heißt oder wie das zusammenhängt. Und dabei muss man einfach nur gucken, was war da im Obergemach los und wer war überhaupt anwesend. So, der erste Punkt ist tatsächlich interessant. Die erste Geistsendung, Jesus hauchte sie an, als er als Auferstandener durch die verschlossenen Türen trat und sagte, der Friede sei mit euch. Und sie dann anhauchte und empfang den Heiligen Geist, wem ihr die Sünden vergebt, den sind sie vergeben, den ihr sie behaltet, sind sie behalten. Das heißt also, er gibt den Auftrag zur Sakramentenspendung, also zur Beichte, und gibt den Heiligen Geist. Und danach kann man natürlich fragen, okay, und was passiert dann? Und man muss sagen, erstmal nichts, also weil die Türen bleiben verschlossen. Thomas war ja nicht dabei, und am nächsten Sonntag danach kommt Jesus wieder in ihre Mitte, spricht nochmal, der Friede sei mit euch, und spricht dann mit Thomas. Aber diese Sendung des Heiligen Geistes, und schon auch die Kirchenväter haben diese Sendung des Heiligen Geistes immer gedeutet, so als die Geistsendung auch für das für das Amt, für das Priestertum, für die Kirche als amtlich Verfasste, einen Auftrag, eben auch die Sakramente zu spenden. Aber der eigentliche Pfingsteffekt, den wir auch erkennen von der Feier von Pfingsten, beziehungsweise den wir dann auch aus der Apostelgeschichte werden, der war da noch nicht. Und das ist, finde ich, ein interessantes Detail. Die zweite Geistsendung, die wieder am Obergemach stattfindet, dann nach Christi Himmelfahrt, da waren nämlich die Frauen und Maria mit dabei. Also, und wenn man das wieder gegenüberstellen will, als deutsche Folie, auf der einen Seite Geistsendung an das Amt, das zweite Geistsendung an alle Berufenen und Getauften und damit auch natürlich alle Frauen, ist deutlich, dass die eigentliche Wirkung des Heiligen Geistes sich erst entfaltet in dieser Situation, in diesem Setting des Abendmahlsaals. Also, dass im Grunde die ganze Fülle des Heiligen Geistes kommt mit Feuer und mit Sturm, mit Brausen, mit neuen Sprachen, mit so großen Effekten, dass die Leute denken, ja, die Apostel sind betrunken oder die Leute sind betrunken. Das ist auch der erste Satz, den Petrus danach sagt. Ja, Leute, es ist hier morgens, wir sind nicht betrunken, sondern wir haben alle einfach nur erfahren, was es heißt, dass der Heilige Geist kommt. Und ich finde das einen wichtigen Punkt auch für uns und unsere Zeit. Wir sind oft fokussiert, dass wir denken, ja, wir reformieren die Kirche dadurch, dass wir jetzt irgendwas am Priestertum drehen und schrauben und das irgendwie verbessern oder auch öffnen oder was auch immer wir dann tun sollen. Tatsächlich ist aber schon aus dem Ursprung heraus Pfingsten immer ein Geschehen gewesen, was sich an alle richtet, wenn alle vereint im Gebet sind, um Maria im Abendmahlsaal. Der Abendmahlsaal sind eben auch noch ein paar Punkte, die daran wichtig sind. Ich habe es vorhin schon gesagt, die Fußwaschung ist wichtig, die Eucharistie ist wichtig, die Beichte ist wichtig, die dort auch eingesetzt wurde, Maria in der Mitte und einfach die Sehnsucht nach dem Heiligen Geist. Sich danach auszustrecken und darum zu beten, das, was die Apostel mit Maria getan haben. Und Maria hat sie gelehrt, so betet um den Heiligen Geist. So war es, wie der Heilige Geist mich geführt hat. Hört darauf und lasst euch auch darin unterweisen. Das haben sie getan und der Heilige Geist kam mit Kraft, mit Vollmacht herab und dieses neue Pfingsten begann. Ich glaube, dass das deswegen wichtig ist, dieses Bild vom Obergemach und diese Dimensionen, die da dranhängen und diese Berufung, die eigentlich jedem von uns gegeben ist, um den Heiligen Geist zu beten, weil das genau, glaube ich, das Rezept ist für die gegenwärtige Zeit und für eine neue Ausgießung des Heiligen Geistes, die ja nicht nur einfach punktuell ist, sondern die ja schon immer wieder passiert. Ich habe vorhin von der Azusa Street Erweckung gesprochen im Anfang des letzten Jahrhunderts. Aber noch kürzlich, vor einigen Jahren war es, ich glaube, es war 2023 war es, glaube ich, noch in Asbury in USA, gab es auch wieder ein College, eine kurze Erweckungssituation, wo dann 2 Wochen lang einfach nach einer ganz normalen Andacht gebetet wurde, lange in dem Saal, wo diese Andacht gehalten wurde. Und die Leute wollten nicht mehr weggehen, weil sie so vom Heiligen Geist erfasst wurden. Und man hört auch ähnliche Phänomene einfach immer wieder. Und der Punkt ist, dass wir, wenn wir das tun, wenn wir uns nach dem Heiligen Geist ausstrecken, dass er dann kommt. Dass wir aber, genau wie damals am Anfang, den Dienst an den Armen nicht vergessen. Dass wir die eigene Umkehr nicht vergessen, dass wir die Rolle Mariens und also die Verbindung zu Maria nicht vergessen und dass wir uns wirklich eben nach dem Heiligen Geist ausstrecken. Ich glaube, das sind so zentrale Punkte, die für die heutige Situation einfach super zentral sind. Ich möchte kurz noch, ich weiß nicht, ob ich es hier schon mal erzählt habe, aber noch mal kurz sagen, dass wir diese Erfahrung auch hier bei uns in der Pfarrei in Bremen machen durften, dass wir hier angefangen haben, genau darum zu beten um den Heiligen Geist und dass wir erleben, dass der Heilige Geist auch was tut, dass er junge Menschen auf einmal bewegt, auch ältere, also alle Altersgruppen, aber interessanterweise auch viele junge Menschen, die neu im Glauben, man kann es gar nicht anders sagen, erwachen oder auf ein neues Interesse mitbringen, wo wir gar keinen Einfluss drauf haben. Also es ist, das ist auch wieder ein Aspekt davon, dass der Heilige Geist der Herr ist, der ein bisschen das Ursache-Wirkung-Prinzip durchbricht und nicht, weil wir jetzt beten, passiert genau das, sondern er hält es in der Hand und führt es, aber er möchte unser Gebet und er lädt uns dazu ein. Und dennoch passieren dann aber auch Dinge, die er uns immer mal wieder zeigt, immer nur einen kleinen Ausschnitt, wie die Spitze des Eisbergs und dass wir daraus dann erst wieder neuen Mut fassen und sagen, okay, wir beten weiter, wir beten um Erweckung, wir beten um Erneuerung der Kirche, wir beten um den Heiligen Geist. Wir vertrauen uns Maria an und wir versammeln uns um die Anbetung und Eucharistie. Und dann werden wir Dinge erleben, die Gott tun will. Und ich glaube, dass Johannes Paul II. War es schon, der es immer wieder gesagt hat, auch, glaube ich, Johannes der 23. schon, er möchte ein neues Pfingsten für die Kirche, das sich weit ausbreitet, nicht nur einfach an einem Punkt, an einer Stelle, jetzt nur mit einer Gruppe, sondern in der ganzen Breite der katholischen Kirche. Also das ist nicht nur eine Frage von geistlicher Spiritualität, sondern wirklich ein Auftrag, ein, eine Sehnsucht der ganzen Kirche werden darf und dass der Heilige Geist kommt und nicht nur die Kirche, sondern die Welt verändern wird. Und ich glaube, wir sehen es alle und merken es alle, unsere Zeit hat es besonders nötig. Ja, vielen Dank. Erstmal soweit von mir.
0: Die Spiritualität hier bei Radio Horeb, Radio Maria, heute am Mittwochnachmittag live für Sie hier im Balderschwang am Radio Horeb Hauptstandort ist David Kräuter. Uns ist hier zu Gast Pfarrer Marc Weber aus Bremen. Wir sprechen heute über die Erneuerung der Kirche im Heiligen Geist und das mit der heiligen Schwester Elena Guerra. Dazu haben wir hier einen Vortrag, einen Impuls gehört von Pfarrer Marc Weber. Und jetzt dürfen Sie sich auch hier einbringen mit Ihren Erfahrungen mit dem Heiligen Geist, mit der Erneuerung der Kirche. Vielleicht kannten Sie, kennen Sie schon bereits die heilige Elena Guerra oder sie hat etwas, diese Heilige, etwas Besonderes in Ihnen ausgelöst. Teilen Sie das auch hier gerne mit uns. Jetzt hier Zeit für Ihre Anmerkungen, Ihre Fragen hier live in der Spiritualität. Und die Nummer, die gebe ich Ihnen jetzt auch noch einmal mit. Das ist die 089 517 008 008. Die Leitungen sind frei. Wir freuen uns auf Ihren Anruf, Ihren Beitrag. Noch einmal die Nummer 089 517 008 008.

0: Die Erneuerung der Kirche im Heiligen Geist, darum geht es hier in der Spiritualität bei Radio Horeb und Radio Maria. Gemeinsam mit der heiligen Schwester Elena Guerra. Sie hat uns hier vorgestellt, die Erneuerung der Kirche hat uns hier vorgestellt, Pfarrer Dr. Marc Weber aus Bremen. Er ist uns weiterhin live zugeschaltet und hat sich jetzt hier die Zeit genommen für Ihre Fragen. Das heißt, Sie können sich jetzt hier anrufen, anmelden mit Ihren Fragen, Ihren Anmerkungen, Ihren Erlebnissen mit dem Heiligen Geist in der Kirche. Die Nummer hier zu dieser Live-Sendung ist die 089 517 008 008. Auch die Hörer von Radio Maria sind mit dabei. Für sie gilt natürlich die deutsche Vorwahl plus 49 und dann die 89 517 008 008. Und als ersten Hörer darf ich hier begrüßen Herrn Stefan Loray aus Essen. Grüß Gott, Herr Loray.
1: Schönen guten Tag, hier ist Stefan Loray aus Essen. Ich habe mit Begeisterung den Vortrag von dem Pastor Weber gehört. Und ich muss sagen, ich habe selbst die charismatische Gemeindeerneuerung bzw. den Heiligen Geist, muss ich sagen, auch ganz persönlich in meinem Leben erfahren in den 80er Jahren. Bei uns in Essen hat sich eine charismatische Gemeindeerneuerung gebildet, in Eskuba Arche damals. Und da habe ich eine ganz bewusste Erfahrung mit Jesus gemacht und mit dem Heiligen Geist, die mich bis heute prägt, muss ich sagen. Ich bin immer schon katholisch sozialisiert gewesen, aber ich habe damals auch die Umkehr erfahren und auch die Hinwendung zu den Sakramenten dadurch wieder ganz stärker erfahren. Und vor allem habe ich Jesus erfahren und die Freude, die man haben kann, wenn man an Jesus glauben kann und wenn man zur Kirche gehört, wenn man zu den Sakramenten geht. Also ganz neu habe ich das persönlich erfahren. Ich habe aber noch eine Frage auch an den Herrn Pastor Weber. Und zwar habe ich so ein bisschen so den Eindruck, dass ich in den 80er Jahren da ein bisschen mehr Leben war von der Gemeindeerneuerung, wo ich heute, ich weiß nicht, ob ich das richtig sehe, den Eindruck habe, dass das so ein bisschen auch wieder verflacht ist. Ich weiß nicht, ob ich damit richtig liege. Da hat er mit Sicherheit mehr Erfahrungswerte als ich.
0: Ja, Herr Pfarrer Weber.
2: Also ich weiß nicht, ob ich mehr Erfahrung habe, aber Sie sagen das schon ganz richtig, glaube ich. Tatsächlich habe ich das habe ich erst später mitgerichtet, weil ich in den 80er Jahren noch relativ jung war, dass es tatsächlich in den 80er Jahren auch in der katholischen Kirche so eine ganze Welle gab von vielen Gemeinden, gar nicht nur in der katholischen Kirche sogar, wo viele verschiedenste Gemeinden und Gemeinschaften eine besondere Erfahrung des Heiligen Geistes gemacht haben. Bei dieser Gelegenheit vielleicht nochmal sehr schön, wie Sie es beschrieben haben, was die Wirkung war, als Sie den Heiligen Geist nochmal besonders erfahren haben, weil das schildern alle so. Also, dass Sie eine neue Beziehung, eine neue persönliche Beziehung zu Jesus Christus bekommen, dass Sie die Sakramente neu entdecken und eine neue Lebendigkeit im Glauben überhaupt bekommen. Also, das finde ich, wenn das so viele Menschen teilen, dann kann das nicht einfach nur so etwas sehr Subjektives sein, sondern das ist dann schon so ein Zeichen für ein objektives Wirken, glaube ich, von Gott selbst und vom Heiligen Geist. Meine Theorie dazu, warum ist das in den 80er Jahren wieder danach ein bisschen abgeflacht, weil man gedacht hat, ja, da ist viel aufgebrochen, da ist viel passiert. Es gab immer wieder verschiedenste Wellen, wo es gab sogar im 18. Jahrhundert in dem Allgäu so eine besondere Erweckungsbewegung. Ich glaube, dass jede Erweckungsgeschichte oder besondere Gaben des Heiligen Geistes immer auch langfristige Früchte bringen. Das glaube ich schon. Aber dass es auch so etwas braucht wie einen Rahmen, wo der Heilige Geist so wirken kann, wie er das gerne möchte. Und wir haben das ja gesehen in der Geschichte von Elena Guerra und dem Papst, dass sie beide, nachdem sie so sehr diese Sehnsucht hatten danach, dass der Heilige Geist in der katholischen Kirche einen besonderen Stellenwert bekommt, dass es erst gar nicht passiert ist, sondern dass es erst woanders losgehen musste, damit es dann später in der katholischen Kirche losgehen konnte. Und der Rahmen schien dann doch erst nach dem Zweiten Vatikanischen Konzil möglich zu sein, dass auf einmal die Menschen diese Möglichkeit haben, diese Freiheit, neue Freiheit, auch offen für den Heiligen Geist, das Wirken des Heiligen Geistes zu sein und dass der Heilige Geist ja doch auch immer ein bisschen anders ist, als wir uns das vorstellen und anders wirkt, weht ja, wo er will, dass man das nicht zu sehr immer in feste Strukturen packen kann, sondern dass es

0: braucht Strukturen auf jeden Fall, aber doch auch so etwas wie eine Form, die den neuen Raum lässt für ihn. Und ich glaube, dass viele Gemeinden auch in den 80er Jahren noch gar nicht dazu in der Lage waren, fähig waren, das gut so aufzunehmen, dass es auf lange Sicht hält. Ich glaube, da sind wir jetzt nochmal an einem anderen Punkt.
1: Danke. Ich muss auch sagen, ich habe auch eine ganz andere Erfahrung zum Beispiel, was Thema Leid angeht. Ich kann ganz anders damit umgehen durch den Heiligen Geist und durch Jesus. Und da habe ich auch nochmal eine ganz neue Erfahrung dann gemacht.
0: Ja, spannend. Danke.
1: Bitte. Dankeschön.
2: Ja, Herr Lorey, vielen Dank Ihnen auch für Ihren Beitrag. Alles Gute Ihnen. Viele Grüße nach Essen. Hier in der Spiritualität bei Radio Horeb und Radio Maria gehen wir jetzt nach München. Dort hat uns eine Hörerin erreicht unter der 089 517 008 008. Grüß Gott.
3: Grüß Gott. Vielen Dank, Huckfeld. Ich habe nicht alles gehört. Ich habe eine Frage. Sie haben mit der Geschichte Worte gesagt, die ich nicht verstehe. Sie haben gesagt, das hat zunächst ausgebreitet Pfingstgemeinde und so, protestantisch. Und dann haben Sie gesagt, messianische Juden und Juden, das interessiert mich. Ich weiß nicht, was das ist, messianische Juden.
0: Ja.
3: Können Sie mir kurz erklären, nicht, dass ich die Leitung blocke?
0: Nein, nein, alles gut. Jeder hat sein Recht, hier zu fragen. Also messianisches Judentum ist dadurch entstanden, dieses Wort Messias ist ja der Titel für Jesus. Also er ist der Messias, der Christus, der Erlöser. Und die Juden erwarten den Messias ja bis heute und sehen sich danach, dass auch er kommt und das Reich wiederherstellt. Und wir Christen unterscheiden uns ja von den Juden, dass wir sagen, der Messias ist schon gekommen in Jesus Christus. Und da können viele Juden ja nicht mitgehen. Die Erfahrung, die seit den 60er Jahren auch in Israel und darüber hinaus gemacht wurde, dass es Menschen gab aus dem Judentum, die auf einmal neu Ja sagen konnten zu Jesus Christus und die gesagt haben, ja, ich glaube an Jesus als den Messias, sind aber Juden geblieben, sind nicht Christen geworden, sondern leben ganz im Jüdischen, aber erkennen Jesus als den Messias an. Und es gab einen Kardinal in Paris zum Beispiel, Kardinal Lustiger in Paris, der ist mittlerweile, glaube ich, schon verstorben, der war selber Jude und der ist Christ geworden. Aber er hat viele von diesen auch messianischen Juden gesammelt und einen Dialog geführt und Austausch gehabt, sich gemeinsam zum Gebet getroffen. Also ich habe das als Beispiel angeführt, um zu zeigen, dass der Heilige Geist derjenige ist, der auch neu zusammenführt, auch die Konfessionen, auch die Religionen sogar. Das alles, was wir uns so sehr wünschen, dass nicht wir das tun, sondern dass der Heilige Geist das tun kann, ganz unerwartet und auf eine Weise, die wir nicht immer verstehen.
3: Ja, ich danke Ihnen. Und dauert das noch an bei den Orthodoxen und bei den anderen, wo Sie erwähnt haben? Das finde ich ganz, ganz positiv. Vielen herzlichen Dank.
0: Ja, sehr gerne.
3: Für alles.
2: Ja, Ihnen auch. Alles Gute, viele Grüße nach München. Sie hatten ja auch erwähnt, diese Erweckungsbewegung, die gab es nicht nur bei den Juden, nicht nur bei den Protestanten, bei den Katholiken, auch bei den Orthodoxen.
0: Ja, genau. Dazu kann ich leider nicht so viel sagen, weil ich da nicht Näheres zu nachgelesen habe. Ich habe nur registriert, dass es das auch gibt. Wobei man das wahrscheinlich bei den Orthodoxie noch ein bisschen unterscheiden muss, weil die Orthodoxie sowieso schon viel stärker auch in der Liturgie auf den Heiligen Geist ausgerichtet ist. Also die Rolle und auch die Anrufung des Heiligen Geistes in der Liturgie, in der Orthodoxie, ist schon noch mehr im Zentrum, als es vielleicht in unserer Liturgie klassischerweise ist, sage ich jetzt mal. Also es gibt natürlich den Pfingsthymnus und wir haben Pfingsten und so weiter, das ist klar, das hat natürlich die Orthodoxie auch. Aber der ganze Liturgiecharakter ist schon sehr, sehr geistdurchwoben. Aber leider kann ich von den charismatischen Aufbrüchen nicht so viel sagen, das tut mir leid, also das weiß ich genau.
2: Die Erneuerung der Kirche im Heiligen Geist, das ist hier das Thema in der Spiritualität bei Radio Horeb, Radio Maria. Sie dürfen gerne anrufen, dürfen sich hier einbringen mit Ihren Fragen, Ihren Anmerkungen, auch Ihren eigenen Erlebnissen mit dem Heiligen Geist hier unter der 089 517 008 008. Noch einmal die Nummer 089 517 008 008. Und wir gehen jetzt nach Ankum. Dort hat uns Frau Fechler erreicht. Grüß Gott, Frau Fechler.
4: Grüß Gott. Ja, ich habe ein Buch über Elena Guerra schon vor langen Jahren gelesen. Das hat mich berührt. Natürlich bin ich nicht so in Flammen aufgegangen wie Sie, in Flammen des Heiligen Geistes. Ich habe jetzt hier auch ein Buch von Kim Collins. Sie kannte sie wahrscheinlich doch genauer. Ist auch eine Frau der charismatischen Erneuerung. Ob sie heute noch lebt, weiß ich nicht. Aber da steht dann als Vers vorne in der Einleitung von der seligen Elena Guerra: Dein Herz ist ein neues, echtes Zynakel, in dem der Heilige Geist als der süßeste Gast und der treueste aller Freunde wohnt. Ja, ich denke jetzt, es geht ja auch oft um das Obergemach. Der Untertitel dieses Buches von Kim Collins, Brennender Dornbusch: Rückkehr zum Obergemach in Anbetung und Fürbitte. Fragt, wo ist jetzt dieses Obergemach? Das war ja in Jerusalem, wo sie da zusammenkamen. Aber jetzt denke ich schon, wir müssten vielleicht doch noch ein bisschen auch angesprochen werden, dass wir auch innerlich ein Obergemach haben, wenn man so in die Seniorenheime kommt, dass jeder doch weiß, dass er, wie es in der Heiligen Schrift ja auch heißt, wisst ihr nicht, dass ihr ein Tempel des Heiligen Geistes seid oder Gottes seid und dass der Geist Gottes in euch wohnt. Und dass dieses Wohnen, da kann man natürlich auch sagen, der Heilige Geist, die heiligste Dreifaltigkeit, könnte man ja auch sagen, oder Jesus, dass er wirklich, es gibt die schönen Sätze, ja, Jesus immer bei euch, auch wenn ihr im Leid seid, steckt, er ist da, auch wenn man nicht sieht. Aber dass man diesen Satz, der Heilige Geist in euch wohnt, ich glaube, das haben wir noch gar nicht so begriffen. Und da wir jetzt doch weniger Kirchen haben, unsere und Abländer Dom weit ins Land schauend, wird ja auch bald für 2 Jahre geschlossen, um Renovierung und Verkleinerung. Ja, und wo soll man dann hin, wenn man älterer Mensch ist? Dann kann man diese weiten Entfernungen, die man sonst mit guten Augen noch gut geschafft hätte, kann man auch manchmal nicht mehr. Nun haben wir ja auch die Gottesdienste im Fernsehen, Dankeschön dafür. Aber dieses Obergemach, musste man nicht das doch ein bisschen den Menschen auch näher bringen, dass wir mehr daran glauben, dass er, natürlich ist die Gemeinschaft ein ganz wichtiger, ich bete ja Rosenkranz im Seniorenheim und ich merke, man dann das betet, das ist ja ein ganz noch was ganz anderes, als wenn man es alleine betet. Wenn man alleine betet, das ist schon auch soll wie ein Weihrauch aufsteigen und ergreift auch die Herzen, kann das auch. Aber der Heilige Geist sollte schon vielleicht mehr auch im eigenen Herzen betrachtet werden, denke ich mal. Ist ein bisschen komisch ausgedrückt, aber das sind so jetzt meine Gedanken, ja.
0: Also sehr schön. Nein, ich kann dem voll zustimmen und das nur unterstreichen und mit Ausrufezeichen versehen. Das ist genau gemeint mit dem Obergemach. Natürlich gibt es diesen konkreten Ort. Ich habe ja versucht zu zeigen, dass an diesem Ort, was damit alles verbunden ist. Aber was damit verbunden ist, das kann ja auch an jedem Ort gelebt werden. Natürlich sind wir bei den Sakramenten immer auf Priester und Kirchen angewiesen, das ist wahr. Aber es ist auch so, dass jeder, der, Jesus sagt es ja selber, wo 2 oder 3 in meinem Namen versammelt sind und beten, also so werden sie erhört. Also es ist wirklich, da bin ich mitten unter ihnen, das ist ja gemeint, dass er im Heiligen Geist wirklich unter uns ist und wir sind Tempel des Heiligen Geistes. Ich meine auch, dass es ein schöner Gedanke ist, dass wir diesen jetzt unsere äußeren Tempel quasi immer auch mehr im Durchaus im Verschwinden sind oder auch im Rückbau begriffen sind, dass wir mehr und tiefer entdecken, was es eigentlich heißt, dass der Tempel in uns ist und wir der Tempel des Heiligen Geistes sind und der Geist Gottes in uns wirkt, dass er sogar in uns betet. Besonders dann, wenn wir es mal gerade nicht wissen, die sagten, auch wenn man mal alleine ist, das ist wirklich wahr. Man kann sich ja nicht immer nur verbinden mit anderen im Gebet, aber dass wir wirklich den Heiligen Geist einfach bitten dürfen, dass er jetzt in uns betet. Er ist in uns, jeder Getaufte hat ihn empfangen. Das ist etwas, eine Gabe, die wir nicht unterschätzen dürfen. Also von daher auf jeden Fall stimme ich Ihnen voll zu, ja.
2: Ja, danke Ihnen, Frau Fechler. Viele Grüße nach Ankum für diesen weiteren Impuls, diesen weiteren Gedanken. Und wir gehen jetzt in das Bistum Trier. Von dort hat uns auch eine weitere Hörerin erreicht. Grüß Gott, willkommen in der Sendung.
5: Ja, grüß Gott. Ich mach kurz. Und zwar, ich kenne Leute, die zum Beispiel der KI, künstlicher Intelligenz, ihr Anliegen sagen und dann bitten die um ein Gebet. Ja, also ich habe gehört, das Gebet wunderbar, aber in dem Augenblick, wo mir die Person gesagt hat, ja, das hat die KI formuliert, habe ich richtig einen Schmerz im Herzen gespürt, weil in der Bibel steht, dass der Heilige Geist wird euch sagen, worum ihr bitten sollt und wie ihr beten sollt, ja. Und ich habe, auch wenn das noch so schön war, aber ich habe einen Schmerz gespürt, weil man hat das nicht dem Heiligen Geist, das Anliegen, gesagt, sondern der KI. Das waren wunderbare Worte, also nichts dagegen, das ist perfekt. Aber ja, kein Kontakt zum Heiligen Geist. Das wollte ich nur sagen. Und es gibt ja wahrscheinlich auch Priester, weil ich habe mich erkundigt, ob das okay ist. Die haben gesagt, ja, ist nicht schlimm, man muss nur richtig, also korrekt formulieren und dann kommt, aber da ist ja kein Segen auf dem Gebet, da sind nur Worte, ja. Ach ja, okay, das ist mein Anliegen, das beunruhigt mich und das tut mir auch weh, ja, dass man nicht direkt den Heiligen Geist anspricht und in den Himmel ruft, sondern die KI bittet. Okay, das war mein Beitrag. Einfach. Jeder kann denken, was er will, aber mir hat es wehgetan. Okay.
2: Pfarrer Weber, vielleicht noch ein paar Gedanken dazu zum Gebet.
0: Ja, gerne, gerne. Also, Sie sagen das ja, das ist ja tatsächlich mittlerweile in aller Munde. Interessanterweise hat ja der nächste Leo XIV., der jetzige Papst, auch eine Enzyklika dazu geschrieben zur KI und darauf nochmal hingewiesen, dass, wie wichtig es ist, dass es nicht der Mensch ist, der den Turm zum Himmel baut, sondern dass es Gott ist, der die neue Stadt baut und dass wir dringend uns wirklich da auch auf die Führung Gottes und auf die Führung des Heiligen Geistes verlassen dürfen. Also auch von daher kann ich Ihren Schmerz teilen, wenn man sagt, ja, man macht das so seelenlos und gibt das mal eben schnell einen Computer ein, um dann ja etwas zu haben, so ungefähr. Natürlich dürfen wir den Heiligen Geist bitten. Also das ist wirklich so, dass er in uns betet und dass er für uns eintreten möchte. Also von daher immer aus der Kraft des Heiligen Geistes beten. Und dann kann man ja immer noch, wenn man ein Gebet im Internet findet, kann man es dem Heiligen Geist auf besondere Weise anvertrauen, dass er es mit Vollmacht und Kraft erfüllt, damit es nicht so seelenlos bleibt. Also das als Vorschlag dafür.
5: Okay, danke.
0: Gerne.
2: Dann Ihnen alles Gute, Gottes Segen, viele Grüße in das Bistum Trier. Die Spiritualität hier bei Radio Horeb, Radio Maria. Pfingsten ist noch nicht vorbei. Die heilige Schwester Elena Guerra und die Erneuerung der Kirche im Heiligen Geist. Das war unser Thema heute hier in der Spiritualität mit Pfarrer Dr. Marc Weber aus Bremen live zugeschaltet. 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Pfarrer Weber, wir wollen aber diese Sendung nicht beenden, wollen Sie nicht gehen lassen, ohne noch den priesterlichen Segen von ihm empfangen zu haben.
0: Sehr gerne. Ja, Herr, wir danken dir, dass du uns nicht verlassen hast, dass du bei uns bist, dass du uns zum Beispiel den Heiligen Geist geschenkt hast. Und so bitten wir dich um deinen Segen für heute, für alle Zuhörer, für alle Anliegen, die heute mit im Herzen getragen werden. Durch deinen Heiligen Geist kennst du sie alle. Und wir bitten dich in der Kraft des Heiligen Geistes, segne sie, segne, erhöre die Gebete und lass uns wirklich gemeinsam unter deinem Namen, unter deiner Führung weitergehen. Und so segne euch der Vater und der Sohn und der Heilige Geist.
2: Amen. 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

0: 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Im Namen des Vaters und des Sohnes und des Heiligen Geistes. Amen.
1: Donnerstag, der 20. August, es ist 6 Uhr. Einen schönen guten Morgen wünscht Ihnen Maria Berg. Heute ist der Gedenktag des heiligen Abts- und Kirchenlehrers Bernhard von Clairvaux. Der heilige Bernhard ist unter anderem der Patron der Imker, Prediger und geistlichen Berufen. Wir vertrauen uns seiner Fürsprache an und auch der Fürsprache der Gottesmutter Maria und beten jetzt gemeinsam den Engel des Herrn und den freudenreichen Rosenkranz. Sie können anrufen und vorbeten unter der 089 517 008 008.

0: Radio Horeb, Leben mit Gott, guten Morgen. Mit mir betet jetzt Frau Rosemarie Brehm aus Gersthofen vor. Guten Morgen.
1: Guten Morgen.
0: Im Angelusgebet erinnern wir uns an die Menschwerdung Gottes im Leib Marias. Das Geschenk des Lebens beginnt im Mutterleib. Beten wir voller Dankbarkeit für dieses Geschenk von seinem Beginn bis zum Ende und schließen auch alle ein, die sich für den Lebensschutz einsetzen. Im Namen des Vaters und des Sohnes und des Heiligen Geistes.
1: Amen.
0: Der Engel des Herrn brachte Maria die Botschaft.
1: Und sie empfing vom Heiligen Geist.
0: Gegrüßet seist du, Maria, voll der Gnade. Der Herr ist mit dir. Du bist gebenedeit unter den Frauen. Und gebenedeit ist die Frucht deines Leibes, Jesus.
1: Heilige Maria, Mutter Gottes, bitte für uns Sünder, jetzt und in der Stunde unseres Todes. Amen.
0: Maria sprach, siehe, ich bin die Magd des Herrn.
1: Ich verstehe bis deinem Worte.
0: Gegrüßet seist du, Maria, voll der Gnade. Der Herr ist mit dir. Du bist gebenedeit unter den Frauen. Und gebenedeit ist die Frucht deines Leibes, Jesus.
1: Heilige Maria, Mutter Gottes, bitte für uns Sünder, jetzt und in der Stunde unseres Todes. Amen.
0: Und das Wort ist Fleisch geworden.
1: Und hat unter uns gewohnt.
0: Gegrüßet seist du, Maria, voll der Gnade, der Herr ist mit dir. Du bist gebenedeit unter den Frauen, und gebenedeit ist die Frucht deines Leibes, Jesus.
1: Heilige Maria, Mutter Gottes, bitte für uns Sünder, jetzt und in der Stunde unseres Todes. Amen.
0: Bitte für uns, heilige Gottesmutter.
1: Auf dass wir würdig werden der Verheißung Christi.
0: Lasset uns beten. Allmächtiger Gott, gieße deine Gnade in unsere Herzen ein. Durch die Botschaft des Engels haben wir die Menschwerdung Christi, deines Sohnes, erkannt. Lass uns durch sein Leiden und Kreuz zur Herrlichkeit der Auferstehung gelangen. Darum bitten wir durch Christus, unseren Herrn.
1: Amen.
0: Wir beten für unsere Verstorbenen. Vater unser im Himmel, geheiligt werde dein Name, dein Reich komme, dein Wille geschehe, wie im Himmel, so auf Erden.
1: Unser tägliches Brot gib uns heute und vergib uns unsere Schuld, wie auch wir vergeben unseren Schuldigern. Und führe uns nicht in Versuchung, sondern erlöse uns von dem Bösen. Amen.
0: Gegrüßet seist du, Maria, voll der Gnade. Der Herr ist mit dir. Du bist gebenedeit unter den Frauen, und gebenedeit ist die Frucht deines Leibes, Jesus.
1: Heilige Maria, Mutter Gottes, bitte für uns Sünder, jetzt und in der Stunde unseres Todes. Amen.
0: Herr, gib den Verstorbenen die ewige Ruhe.
1: Und das ewige Licht leuchte ihnen.
0: Herr, lass sie ruhen in Frieden.

0: Einen schönen guten Morgen auch allen, die jetzt noch zu unserer Gebetsgemeinschaft dazugestoßen sind. Heute am Donnerstag beten wir den freudenreichen Rosenkranz. Beten wir gemeinsam um den Frieden, besonders für die Menschen in den Kriegsgebieten. Beten wir um Schutz für die Leidenden, Trost für die Trauernden, Weisheit für die Verantwortlichen und um Wege der Versöhnung, damit Hass und Gewalt überwunden werden und Gottes Friede die Herzen der Menschen erreichen kann. Ich glaube an Gott, den Vater, den Allmächtigen, den Schöpfer des Himmels und der Erde, und an Jesus Christus, seinen eingeborenen Sohn, unseren Herrn, empfangen durch den Heiligen Geist, geboren von der Jungfrau Maria, gelitten unter Pontius Pilatus, gekreuzigt, gestorben und begraben, hinabgestiegen in das Reich des Todes, am dritten Tage auferstanden von den Toten, aufgefahren in den Himmel. Er sitzt zur Rechten Gottes, des allmächtigen Vaters. Von dort wird er kommen, zu richten die Lebenden und die Toten.
1: Ich glaube an den Heiligen Geist, die heilige katholische Kirche, Gemeinschaft der Heiligen, Vergebung der Sünden, Auferstehung der Toten und das ewige Leben. Amen.
0: Ehre sei dem Vater und dem Sohn und dem Heiligen Geist.
1: Wie im Anfang, so auch jetzt und alle Zeit und in Ewigkeit. Amen.
0: Vater unser im Himmel, geheiligt werde dein Name, dein Reich komme, dein Wille geschehe, wie im Himmel, so auf Erden.
1: Unser tägliches Brot gib uns heute und vergib uns unsere Schuld, wie auch wir unseren Schuldigern. Und führe uns nicht in Versuchung, sondern erlöse uns von dem Bösen. Amen.
0: Gegrüßet seist du, Maria, voll der Gnade, der Herr ist mit dir. Du bist gebenedeit unter den Frauen, und gebenedeit ist die Frucht deines Leibes, Jesus, der in uns den Glauben vermehre.
1: Heilige Maria, Mutter Gottes, bitte für uns Sünder, jetzt und in der Stunde unseres Todes. Amen.
0: Gegrüßet seist du, Maria, voll der Gnade, der Herr ist mit dir. Du bist gebenedeit unter den Frauen, und gebenedeit ist die Frucht deines Leibes, Jesus, der in uns die Hoffnung stärke.
1: Heilige Maria, Mutter Gottes, bitte für uns Sünder, jetzt und in der Stunde unseres Todes. Amen.
0: Gegrüßet seist du, Maria, voll der Gnade, der Herr ist mit dir. Du bist gebenedeit unter den Frauen, und gebenedeit ist die Frucht deines Leibes, Jesus, der in uns die Liebe entzünde.
1: Heilige Maria, Mutter Gottes, bitte für uns Sünder, jetzt und in der Stunde unseres Todes. Amen.
0: Ehre sei dem Vater und dem Sohn und dem Heiligen Geist.
1: Im Anfang, so auch jetzt und alle Zeit und in Ewigkeit. Amen.
0: O mein Jesus, verzeih uns unsere Sünden, bewahre uns vor dem Feuer der Hölle, führe alle Seelen in den Himmel, besonders jene, die deiner Barmherzigkeit am meisten bedürfen. Wir betrachten im ersten freudenreichen Geheimnis Jesus, den du, O Jungfrau, vom Heiligen Geist empfangen hast.
1: Vater unser im Himmel, geheiligt werde dein Name, dein Reich komme, dein Wille geschehe, wie im Himmel, so auf Erden.
0: Unser tägliches Brot gib uns heute und vergib uns unsere Schuld, wie auch wir vergeben unseren Schuldigern. Und führe uns nicht in Versuchung, sondern erlöse uns von dem Bösen. Amen.
1: Gegrüßet seist du, Maria, voll der Gnade. Der Herr ist mit dir. Du bist gebenedeit unter den Frauen, und gebenedeit ist die Frucht deines Leibes, Jesus, den du, O Jungfrau, vom Heiligen Geist empfangen hast.
0: Heilige Maria, Mutter Gottes, bitte für uns Sünder, jetzt und in der Stunde unseres Todes. Amen.
1: Gegrüßet seist du, Maria, voll der Gnade, der Herr ist mit dir. Du bist gebenedeit unter den Frauen, und gebenedeit ist die Frucht deines Leibes, Jesus, den du, O Jungfrau, vom Heiligen Geist empfangen hast.
0: Heilige Maria, Mutter Gottes, bitte für uns Sünder, jetzt und in der Stunde unseres Todes. Amen.
1: Gegrüßet seist du, Maria, voll der Gnade, der Herr ist mit dir. Du bist gebenedeit unter den Frauen, und gebenedeit ist die Frucht deines Leibes, Jesus, den du, O Jungfrau, vom Heiligen Geist empfangen hast.
0: Heilige Maria, Mutter Gottes, bitte für uns Sünder, jetzt und in der Stunde unseres Todes. Amen.
1: Gegrüßet seist du, Maria, voll der Gnade, der Herr ist mit dir. Du bist gebenedeit unter den Frauen, und gebenedeit ist die Frucht deines Leibes, Jesus, den du, Jungfrau, vom Heiligen Geist empfangen hast.
0: Heilige Maria, Mutter Gottes, bitte für uns Sünder, jetzt und in der Stunde unseres Todes. Amen.
1: Gegrüßet seist du, Maria, voll der Gnade, der Herr ist mit dir. Du bist gebenedeit unter den Frauen, und gebenedeit ist die Frucht deines Leibes, Jesus, den du, Jungfrau, vom Heiligen Geist empfangen hast.
0: Heilige Maria, Mutter Gottes, bitte für uns Sünder, jetzt und in der Stunde unseres Todes. Amen.
1: Gegrüßet seist du, Maria, voll der Gnade, der Herr ist mit dir. Du bist gebenedeit unter den Frauen, und gebenedeit ist die Frucht deines Leibes, Jesus, den du, Jungfrau, vom Heiligen Geist empfangen hast.
0: Heilige Maria, Mutter Gottes, bitte für uns Sünder, jetzt und in der Stunde unseres Todes. Amen.
1: Gegrüßet seist du, Maria, voll der Gnade, der Herr ist mit dir. Du bist gebenedeit unter den Frauen, und gebenedeit ist die Frucht deines Leibes, Jesus, den du, Jungfrau, vom Heiligen Geist empfangen hast.
0: Heilige Maria, Mutter Gottes, bitte für uns Sünder, jetzt und in der Stunde unseres Todes. Amen.
1: Gegrüßet seist du, Maria, voll der Gnade, der Herr ist mit dir. Du bist gebenedeit unter den Frauen, und gebenedeit ist die Frucht deines Leibes, Jesus, den du, Jungfrau, vom Heiligen Geist empfangen hast.
0: Heilige Maria, Mutter Gottes, bitte für uns Sünder, jetzt und in der Stunde unseres Todes. Amen.
1: Gegrüßet seist du, Maria, voll der Gnade, der Herr ist mit dir. Du bist gebenedeit unter den Frauen, und gebenedeit ist die Frucht deines Leibes, Jesus, den du, Jungfrau, vom Heiligen Geist empfangen hast.
0: Heilige Maria, Mutter Gottes, bitte für uns Sünder, jetzt und in der Stunde unseres Todes. Amen.
1: Gegrüßet seist du, Maria, voll der Gnade, der Herr ist mit dir. Du bist gebenedeit unter den Frauen, und gebenedeit ist die Frucht deines Leibes, Jesus, den du, Jungfrau, vom Heiligen Geist empfangen hast.
0: Heilige Maria, Mutter Gottes, bitte für uns Sünder, jetzt und in der Stunde unseres Todes. Amen.
1: Ehre sei dem Vater und dem Sohn und dem Heiligen Geist.
0: Wie im Anfang, so auch jetzt und alle Zeit und in Ewigkeit. Amen.
1: O mein Jesus, verzeih uns unsere Sünden, bewahre uns vor dem Feuer der Hölle und führe alle Seelen in den Himmel, besonders jene, die deiner Barmherzigkeit am meisten bedürfen. Amen.
0: Wir betrachten im zweiten freudenreichen Geheimnis Jesus, den du, Jungfrau, zu Elisabeth getragen hast. Guten Morgen.
2: Guten Morgen, hier ist Ursula Skerra aus Bremen.
0: Sie dürfen beginnen.
2: Ja, Vater unser im Himmel, geheiligt werde dein Name. Dein Reich komme, dein Wille geschehe, wie im Himmel, so auf Erden.
0: Unser tägliches Brot gib uns heute und vergib uns unsere Schuld, wie auch wir vergeben unseren Schuldigern. Und führe uns nicht in Versuchung, sondern erlöse uns von dem Bösen. Amen.
2: Gegrüßet seist du, Maria. Du bist voll der Gnade, der Herr ist mit dir. Du bist gebenedeit unter den Frauen und gebenedeit ist die Frucht deines Leibes, Jesus, den du, Jungfrau, zu Elisabeth getragen hast.
0: Heilige Maria, Mutter Gottes, bitte für uns Sünder, jetzt und in der Stunde unseres Todes. Amen.
2: Gegrüßet seist du, Maria. Du bist voll der Gnade, der Herr ist mit dir. Du bist gebenedeit unter den Frauen und gebenedeit ist die Frucht deines Leibes, Jesus, den du, Jungfrau, zu Elisabeth getragen hast.
0: Heilige Maria, Mutter Gottes, bitte für uns Sünder, jetzt und in der Stunde unseres Todes. Amen.
2: Gegrüßet seist du, Maria. Du bist voll der Gnade, der Herr ist mit dir. Du bist gebenedeit unter den Frauen und gebenedeit ist die Frucht deines Leibes, Jesus, den du, Jungfrau, zu Elisabeth getragen hast.
0: Heilige Maria, Mutter Gottes, bitte für uns Sünder, jetzt und in der Stunde unseres Todes. Amen.
2: Gegrüßet seist du, Maria. Du bist voll der Gnade, der Herr ist mit dir. Du bist gebenedeit unter den Frauen und gebenedeit ist die Frucht deines Leibes, Jesus, den du, Jungfrau, zu Elisabeth getragen hast.
0: Heilige Maria, Mutter Gottes, bitte für uns Sünder, jetzt und in der Stunde unseres Todes. Amen.
2: Gegrüßet seist du, Maria. Du bist voll der Gnade, der Herr ist mit dir. Du bist gebenedeit unter den Frauen und gebenedeit ist die Frucht deines Leibes, Jesus, den du, Jungfrau, zu Elisabeth getragen hast.
0: Heilige Maria, Mutter Gottes, bitte für uns Sünder, jetzt und in der Stunde unseres Todes. Amen.
2: Gegrüßet seist du, Maria. Du bist voll der Gnade, der Herr ist mit dir. Du bist gebenedeit unter den Frauen und gebenedeit ist die Frucht deines Leibes, Jesus, den du, O Jungfrau, zu Elisabeth getragen hast.
0: Heilige Maria, Mutter Gottes, bitte für uns Sünder, jetzt und in der Stunde unseres Todes. Amen.
2: Gegrüßet seist du, Maria, du bist voll der Gnade, der Herr ist mit dir. Du bist gebenedeit unter den Frauen und gebenedeit ist die Frucht deines Leibes, Jesus, den du, Jungfrau, zu Elisabeth getragen hast.
0: Heilige Maria, Mutter Gottes, bitte für uns Sünder, jetzt und in der Stunde unseres Todes. Amen.
2: Gegrüßet seist du, Maria, du bist voll der Gnade, der Herr ist mit dir. Du bist gebenedeit unter den Frauen und gebenedeit ist die Frucht deines Leibes, Jesus, den du, Jungfrau, zu Elisabeth getragen hast.
0: Heilige Maria, Mutter Gottes, bitte für uns Sünder, jetzt und in der Stunde unseres Todes. Amen.
2: Gegrüßet seist du, Maria, du bist voll der Gnade, der Herr ist mit dir. Du bist gebenedeit unter den Frauen und gebenedeit ist die Frucht deines Leibes, Jesus, den du, Jungfrau, zu Elisabeth getragen hast.
0: Heilige Maria, Mutter Gottes, bitte für uns Sünder, jetzt und in der Stunde unseres Todes. Amen.
2: Gegrüßet seist du, Maria, du bist voll der Gnade, der Herr ist mit dir. Du bist gebenedeit unter den Frauen und gebenedeit ist die Frucht deines Leibes, Jesus, den du, O Jungfrau, zu Elisabeth getragen hast.
0: Heilige Maria, Mutter Gottes, bitte für uns Sünder, jetzt und in der Stunde unseres Todes. Amen.
2: Ehre sei dem Vater, dem Sohn und dem Heiligen Geist.
0: Wie im Anfang, so auch jetzt und alle Zeit und in Ewigkeit. Amen.
2: O mein Jesus, verzeih uns unsere Sünden, bewahre uns vor dem Feuer der Hölle, führe alle Seelen in den Himmel, besonders jene, die deiner Barmherzigkeit am meisten bedürfen. Amen.
0: Wir betrachten im dritten Geheimnis Jesus, den du, O Jungfrau, zu Bethlehem geboren hast. Guten Morgen.
3: Guten Morgen, Gudrun Weber-Ettlingen. Vater unser im Himmel, geheiligt werde dein Name, dein Reich komme, dein Wille geschehe, wie im Himmel, so auf Erden.
0: Unser tägliches Brot gib uns heute und vergib uns unsere Schuld, wie auch wir vergeben unseren Schuldigern. Und führe uns nicht in Versuchung, sondern erlöse uns von dem Bösen. Amen.
3: Gegrüßet seist du, Maria, voller Gnade, der Herr ist mit dir. Du bist gebenedeit unter den Frauen und gebenedeit ist die Frucht deines Leibes, Jesus, den du, O Jungfrau, zu Bethlehem geboren hast.
0: Heilige Maria, Mutter Gottes, bitte für uns Sünder, jetzt und in der Stunde unseres Todes. Amen.
3: Gegrüßet seist du, Maria, voller Gnade, der Herr ist mit dir. Du bist gebenedeit unter den Frauen und gebenedeit ist die Frucht deines Leibes, Jesus, den du, O Jungfrau, zu Bethlehem geboren hast.
0: Heilige Maria, Mutter Gottes, bitte für uns Sünder, jetzt und in der Stunde unseres Todes. Amen.
3: Gegrüßet seist du, Maria, voller Gnade, der Herr ist mit dir. Du bist gebenedeit unter den Frauen, und gebenedeit ist die Frucht deines Leibes, Jesus, den du, o Jungfrau, zu Bethlehem geboren hast.
0: Heilige Maria, Mutter Gottes, bitte für uns Sünder, jetzt und in der Stunde unseres Todes. Amen.
3: Gegrüßet seist du, Maria, voller Gnade, der Herr ist mit dir. Du bist gebenedeit unter den Frauen, und gebenedeit ist die Frucht deines Leibes, Jesus, den du, o Jungfrau, zu Bethlehem geboren hast.
0: Heilige Maria, Mutter Gottes, bitte für uns Sünder, jetzt und in der Stunde unseres Todes. Amen.
3: Gegrüßet seist du, Maria, voller Gnade, der Herr ist mit dir. Du bist gebenedeit unter den Frauen, und gebenedeit ist die Frucht deines Leibes, Jesus, den du, o Jungfrau, zu Bethlehem geboren hast.
0: Heilige Maria, Mutter Gottes, bitte für uns Sünder, jetzt und in der Stunde unseres Todes. Amen.
3: Gegrüßet seist du, Maria, voller Gnade, der Herr ist mit dir. Du bist gebenedeit unter den Frauen, und gebenedeit ist die Frucht deines Leibes, Jesus, den du, o Jungfrau, zu Bethlehem geboren hast.
0: Heilige Maria, Mutter Gottes, bitte für uns Sünder, jetzt und in der Stunde unseres Todes. Amen.
3: Gegrüßet seist du, Maria, voller Gnade, der Herr ist mit dir. Du bist gebenedeit unter den Frauen, und gebenedeit ist die Frucht deines Leibes, Jesus, den du, o Jungfrau, zu Bethlehem geboren hast.
0: Heilige Maria, Mutter Gottes, bitte für uns Sünder, jetzt und in der Stunde unseres Todes. Amen.
3: Gegrüßet seist du, Maria, voller Gnade, der Herr ist mit dir. Du bist gebenedeit unter den Frauen, und gebenedeit ist die Frucht deines Leibes, Jesus, den du, o Jungfrau, zu Bethlehem geboren hast.
0: Heilige Maria, Mutter Gottes, bitte für uns Sünder, jetzt und in der Stunde unseres Todes. Amen.
3: Gegrüßet seist du, Maria, voller Gnade, der Herr ist mit dir. Du bist gebenedeit unter den Frauen, und gebenedeit ist die Frucht deines Leibes, Jesus, den du, o Jungfrau, zu Bethlehem geboren hast.
0: Heilige Maria, Mutter Gottes, bitte für uns Sünder, jetzt und in der Stunde unseres Todes. Amen.
3: Gegrüßet seist du, Maria, voller Gnade, der Herr ist mit dir. Du bist gebenedeit unter den Frauen, und gebenedeit ist die Frucht deines Leibes, Jesus, den du, o Jungfrau, zu Bethlehem geboren hast.
0: Heilige Maria, Mutter Gottes, bitte für uns Sünder, jetzt und in der Stunde unseres Todes. Amen.
3: Die Ehre sei dem Vater und dem Sohn und dem Heiligen Geist.
0: Wie im Anfang, so auch jetzt und alle Zeit und in Ewigkeit. Amen.
3: O mein Jesus, verzeih uns unsere Sünden, bewahre uns vor dem Feuer der Hölle, führe alle Seelen in den Himmel, besonders jene, die deiner Barmherzigkeit am meisten bedürfen. Amen.
0: Wir betrachten im vierten freudenreichen Geheimnis Jesus, den du, o Jungfrau, im Tempel aufgeopfert hast. Guten Morgen.
4: Guten Morgen, Rosmarie Thurmeier, Frontenhausen. Vater unser im Himmel, geheiligt werde dein Name, dein Reich komme, dein Wille geschehe, wie im Himmel, so auf Erden.
0: Unser tägliches Brot gib uns heute und vergib uns unsere Schuld, wie auch wir vergeben unseren Schuldigern. Und führe uns nicht in Versuchung, sondern erlöse uns von dem Bösen. Amen.
4: Gegrüßet seist du, Maria, voll der Gnade. Der Herr ist mit dir. Du bist gebenedeit unter den Frauen. Und gebenedeit ist die Frucht deines Leibes, Jesus, den du, o Jungfrau, im Tempel aufgeopfert hast.
0: Heilige Maria, Mutter Gottes, bitte für uns Sünder, jetzt und in der Stunde unseres Todes. Amen.
4: Gegrüßet seist du, Maria, voll der Gnade. Der Herr ist mit dir. Du bist gebenedeit unter den Frauen. Und gebenedeit ist die Frucht deines Leibes, Jesus, den du, o Jungfrau, im Tempel aufgeopfert hast.
0: Heilige Maria, Mutter Gottes, bitte für uns Sünder, jetzt und in der Stunde unseres Todes. Amen.
4: Gegrüßet seist du, Maria, voll der Gnade. Der Herr ist mit dir. Du bist gebenedeit unter den Frauen. und gebenedeit ist die Frucht deines Leibes, Jesus, den du, o Jungfrau, im Tempel aufgeopfert hast.
0: Heilige Maria, Mutter Gottes, bitte für uns Sünder, jetzt und in der Stunde unseres Todes. Amen.
4: Gegrüßet seist du, Maria, voll der Gnade. Der Herr ist mit dir. Du bist gebenedeit unter den Frauen. Und gebenedeit ist die Frucht deines Leibes, Jesus, den du, Jungfrau, im Tempel aufgeopfert hast.
0: Heilige Maria, Mutter Gottes, bitte für uns Sünder, jetzt und in der Stunde unseres Todes. Amen.
4: Gegrüßet seist du, Maria, voll der Gnade. Der Herr ist mit dir. Du bist gebenedeit unter den Frauen. Und gebenedeit ist die Frucht deines Leibes, Jesus, den du, o Jungfrau, im Tempel aufgeopfert hast.
0: Heilige Maria, Mutter Gottes, bitte für uns Sünder, jetzt und in der Stunde unseres Todes. Amen.
4: Gegrüßet seist du, Maria, voll der Gnade. Der Herr ist mit dir. Du bist gebenedeit unter den Frauen. Und gebenedeit ist die Frucht deines Leibes, Jesus, den du, o Jungfrau, im Tempel aufgeopfert hast.
0: Heilige Maria, Mutter Gottes, bitte für uns Sünder, jetzt und in der Stunde unseres Todes. Amen.
4: Gegrüßet seist du, Maria, voll der Gnade. Der Herr ist mit dir. Du bist gebenedeit unter den Frauen. Und gebenedeit ist die Frucht deines Leibes, Jesus, den du, o Jungfrau, im Tempel aufgeopfert hast.
0: Heilige Maria, Mutter Gottes, bitte für uns Sünder, jetzt und in der Stunde unseres Todes. Amen.
4: Gegrüßet seist du, Maria, voll der Gnade. Der Herr ist mit dir. Du bist gebenedeit unter den Frauen. Und gebenedeit ist die Frucht deines Leibes, Jesus, den du, o Jungfrau, im Tempel aufgeopfert hast.
0: Heilige Maria, Mutter Gottes, bitte für uns Sünder, jetzt und in der Stunde unseres Todes. Amen.
4: Gegrüßet seist du, Maria, voll der Gnade. Der Herr ist mit dir. Du bist gebenedeit unter den Frauen. Und gebenedeit ist die Frucht deines Leibes, Jesus, den du, o Jungfrau, im Tempel aufgeopfert hast.
0: Heilige Maria, Mutter Gottes, bitte für uns Sünder, jetzt und in der Stunde unseres Todes. Amen.
4: Gegrüßet seist du, Maria, voll der Gnade. Der Herr ist mit dir. Du bist gebenedeit unter den Frauen. Und gebenedeit ist die Frucht deines Leibes, Jesus, den du, o Jungfrau, im Tempel aufgeopfert hast.
0: Heilige Maria, Mutter Gottes, bitte für uns Sünder, jetzt und in der Stunde unseres Todes. Amen.
4: Ehre sei dem Vater, dem Sohn und dem Heiligen Geist.
0: Wie im Anfang, so auch jetzt und alle Zeit und in Ewigkeit. Amen.
4: O mein Jesus, verzeih uns unsere Sünden, bewahre uns vor dem Feuer der Hölle, führe alle Seelen in den Himmel, besonders jene, die deiner Barmherzigkeit am meisten bedürfen. Amen.
0: Wir betrachten im fünften Geheimnis Jesus, den du, o Jungfrau, im Tempel wiedergefunden hast. Guten Morgen.
5: Guten Morgen, Kerstin Werner aus Rohrberg im Eichsfeld. Vater unser im Himmel, geheiligt werde dein Name, dein Reich komme, dein Wille geschehe, wie im Himmel, so auf Erden.
0: Unser tägliches Brot gib uns heute und vergib uns unsere Schuld, wie auch wir vergeben unseren Schuldigern. Und führe uns nicht in Versuchung, sondern erlöse uns von dem Bösen. Amen.
5: Gegrüßet seist du, Maria, voll der Gnade. Der Herr ist mit dir. Du bist gebenedeit unter den Frauen, und gebenedeit ist die Frucht deines Leibes, Jesus, den du, Jungfrau, im Tempel wiedergefunden hast.
0: Heilige Maria, Mutter Gottes, bitte für uns Sünder, jetzt und in der Stunde unseres Todes. Amen.
5: Gegrüßet seist du, Maria, voll der Gnade, der Herr ist mit dir. Du bist gebenedeit unter den Frauen, und gebenedeit ist die Frucht deines Leibes, Jesus, den du, Jungfrau, im Tempel wiedergefunden hast.
0: Heilige Maria, Mutter Gottes, bitte für uns Sünder, jetzt und in der Stunde unseres Todes. Amen.
5: Gegrüßet seist du, Maria, voll der Gnade, der Herr ist mit dir. Du bist gebenedeit unter den Frauen, und gebenedeit ist die Frucht deines Leibes, Jesus, den du, Jungfrau, im Tempel wiedergefunden hast.
0: Heilige Maria, Mutter Gottes, bitte für uns Sünder, jetzt und in der Stunde unseres Todes. Amen.
5: Gegrüßet seist du, Maria, voll der Gnade, der Herr ist mit dir. Du bist gebenedeit unter den Frauen, und gebenedeit ist die Frucht deines Leibes, Jesus, den du, Jungfrau, im Tempel wiedergefunden hast.
0: Heilige Maria, Mutter Gottes, bitte für uns Sünder, jetzt und in der Stunde unseres Todes. Amen.
5: Gegrüßet seist du, Maria, voll der Gnade. Der Herr ist mit dir. Du bist gebenedeit unter den Frauen, und gebenedeit ist die Frucht deines Leibes, Jesus, den du, Jungfrau, im Tempel wiedergefunden hast.
0: Heilige Maria, Mutter Gottes, bitte für uns Sünder, jetzt und in der Stunde unseres Todes. Amen.
5: Gegrüßet seist du, Maria, voll der Gnade, der Herr ist mit dir. Du bist gebenedeit unter den Frauen, und gebenedeit ist die Frucht deines Leibes, Jesus, den du, Jungfrau, im Tempel wiedergefunden hast.
0: Heilige Maria, Mutter Gottes, bitte für uns Sünder, jetzt und in der Stunde unseres Todes. Amen.
5: Gegrüßet seist du, Maria, voll der Gnade, der Herr ist mit dir. Du bist gebenedeit unter den Frauen, und gebenedeit ist die Frucht deines Leibes, Jesus, den du, Jungfrau, im Tempel wiedergefunden hast.
0: Heilige Maria, Mutter Gottes, bitte für uns Sünder, jetzt und in der Stunde unseres Todes. Amen.
5: Gegrüßet seist du, Maria, voll der Gnade, der Herr ist mit dir. Du bist gebenedeit unter den Frauen, und gebenedeit ist die Frucht deines Leibes, Jesus, den du, Jungfrau, im Tempel wiedergefunden hast.
0: Heilige Maria, Mutter Gottes, bitte für uns Sünder, jetzt und in der Stunde unseres Todes. Amen.
5: Gegrüßet seist du, Maria, voll der Gnade, der Herr ist mit dir. Du bist gebenedeit unter den Frauen, und gebenedeit ist die Frucht deines Leibes, Jesus, den du, o Jungfrau, im Tempel wiedergefunden hast.
0: Heilige Maria, Mutter Gottes, bitte für uns Sünder, jetzt und in der Stunde unseres Todes. Amen.
5: Gegrüßet seist du, Maria, voll der Gnade, der Herr ist mit dir. Du bist gebenedeit unter den Frauen, und gebenedeit ist die Frucht deines Leibes, Jesus, den du, Jungfrau, im Tempel wiedergefunden hast.
0: Heilige Maria, Mutter Gottes, bitte für uns Sünder, jetzt und in der Stunde unseres Todes. Amen.
5: Ehre sei dem Vater und dem Sohn und dem Heiligen Geist.
0: Wie im Anfang, so auch jetzt und alle Zeit und in Ewigkeit. Amen.
5: O mein Jesus, verzeih uns unsere Sünden, bewahre uns vor dem Feuer der Hölle. Führe alle Seelen in den Himmel, besonders jene, die deiner Barmherzigkeit am meisten bedürfen. Amen.
0: Wir beten jetzt noch in den Anliegen von Papst Leo dem 14. und wollen auch mit dem Segen Gottes durch den Tag gehen. Liebe Priester, liebe Diakone, danke, dass Sie uns so treu jeden Tag diesen Segen Gottes spenden. Rufen Sie auch jetzt gerne an 089 517 008 008 und spenden Sie uns den Segen nach dem Gebet in den Anliegen von Papst Leo. Jetzt im August beten wir besonders für die Evangelisierung in den Städten. Wir beten, dass es uns gelingt, in den großen Städten, die oft durch Anonymität und Einsamkeit gekennzeichnet sind, neue Formen zu finden, das Evangelium zu verkünden und kreative Wege zur Gemeinschaftsbildung zu entdecken. Vater unser im Himmel, geheiligt werde dein Name, dein Reich komme, dein Wille geschehe, wie im Himmel, so auf Erden.
5: Unser tägliches Brot gib uns heute und vergib uns unsere Schuld, wie auch wir vergeben unseren Schuldigern. Und führe uns nicht in Versuchung, sondern erlöse uns von dem Bösen. Amen.
0: Gegrüßet seist du, Maria, voll der Gnade, der Herr ist mit dir. Du bist gebenedeit unter den Frauen, und gebenedeit ist die Frucht deines Leibes, Jesus.
5: Heilige Maria, Mutter Gottes, bitte für uns Sünder, jetzt und in der Stunde unseres Todes. Amen.
0: Ehre sei dem Vater und dem Sohn und dem Heiligen Geist.
5: Wie im Anfang, so auch jetzt und alle Zeit und in Ewigkeit. Amen.
0: Maria, Königin des Friedens,
5: bitte für uns.
0: Maria mit dem Kinde lieb,
5: uns allen deinen Segen gib.
0: Amen. Wir dürfen jetzt den Segen empfangen. Guten Morgen.
6: Guten Morgen, Pfarrer Branzinger aus Lahr. Ja, ich möchte einfach den Segen einschließen, alle, die jetzt da mitgebetet haben, dieser große Gebetsteppich, und auch für die wir gebetet haben, die Anliegen, die auch genannt worden sind, dass möglichst viele Menschen einfach dieses wunderbare Geschenk der Erlösung des Herrn begreifen und auch annehmen. Der Herr sei mit euch.
0: Und mit deinem Geiste.
6: Auf die Fürsprache der seligsten Jungfrauen Gottes, mit der Maria, der Königin des Himmels und der Erde, ihres Bräutigams, des heiligen Josef, des heiligen Bernhard von Clairvaux, eure Namensvertrauen, eure Schutzsänger, eure Engel und Heiligen, die Fürsprache des ganzen himmlischen Hofes, segne, behüte und stärke euch der allmächtige und barmherzige Gott, der Vater, der Sohn und der Heilige Geist.
0: Amen. Amen.
6: Gelobt sei Jesus Christus.
0: In Ewigkeit. Amen.
6: Auch dem Radio Horeb Team alles erdenklich gut und Gottes Segen, ja.
0: Danke. Ihnen auch Gottes Segen, einen gesegneten Tag. Auf Wiederhören, Pfarrer Brenzinger. Ihnen auch Gottes Segen, einen gesegneten Tag. Hier folgen jetzt die Morgengebete bei Radio Horeb. Schön, dass Sie eingeschaltet haben und ein Teil unserer großen Gebetsgemeinschaft sind. Um 6:50 betrachten wir dann auf unserem bundesweiten DAB+-Programm das Tagesevangelium aus Matthäus Kapitel 22, die Verse 1 bis 14, das Gleichnis vom königlichen Hochzeitsmahl.

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Zu den Morgengebeten begrüßt Sie Maria Berg. Guten Morgen. Wir vertrauen diesen Tag wieder neu unserem himmlischen Vater an. Im Namen des Vaters und des Sohnes und des Heiligen Geistes. Amen. Herr, ich gebe dir diesen Tag mit allen meinen Plänen und Wünschen, mit allen meinen Ängsten und Hoffnungen. Es soll ein Tag zu deiner Ehre werden. Kein selbstsüchtiger Gedanke soll in meinem Herzen liegen. Keine verletzende Kritik soll in meine Ohren dringen. Kein böses Wort soll über meine Lippen kommen. Mach mich zu einem Werkzeug deiner Liebe, dass alle Menschen durch mich erfahren, wie gütig und versöhnlich du bist. Mach mich zu einem Botschafter deiner Freude, dass alle Menschen durch mich erfahren, wie humorvoll und befreiend du bist. Gib mir die Gnade, deinen Willen zu erkennen und die Kraft, ihn auszuführen. Die Menschen, denen ich heute begegne, wollen von mir ermutigt und verstanden werden. Ich will es tun zu deiner Ehre, zu ihrer Freude und zu meinem Heil. Danke, Herr, dass du mich dazu berufen hast. Amen.

Heiliger Geist, du erfüllst die Engel, heiligst die Gewalten, belebst alles. Du teilst dich in je verschiedener Weise der ganzen Schöpfung mit. Du schenkst uns die Gnade, erleuchtest uns zur Erkenntnis Gottes, du vollendest die Gerechten, machst die Toten lebendig und Fremdlinge zu Kindern Gottes. Durch dich werden die Schwachen stark, die Armen reich, die Unmündigen und Ungebildeten weiser als die Gelehrten. Heiliger Geist, du bist im Himmel und erfüllst die Erde. Du bist überall zugegen und nirgends kennst du Schranken. Du wohnst in jedem Menschen und bist ganz Gott. Wir bitten dich, Heiliger Geist, nimm in unseren Herzen Wohnung und verlass uns zu keiner Zeit. Amen.

Heute am Donnerstag beten wir auch besonders um geistliche Berufungen. Herr, unser Gott, du wolltest durch die selige Jungfrau Maria zur Welt kommen und hast unter uns Menschen gewohnt. Lass auch heute deine Gegenwart durch Menschen aufscheinen, die sich ganz dir weihen. Wecke im Herzen vieler Menschen die Berufung zum Priestertum und zum geweihten Leben. Gib deiner Kirche die Hände vieler Priester, die den Menschen helfen, die heilige Messe feiern, segnen, vergeben und Trost schenken. Gib deiner Kirche Männer und Frauen, deren brennendes Herz sie drängt, in der Welt das Licht deiner Liebe aufleuchten zu lassen und das Evangelium zu verkünden. Amen.

Heute am 20. August ist der Gedenktag des heiligen Kirchenlehrers Bernhard von Clairvaux. Er war ein bedeutender Abt des Zisterzienserordens. Mit seinen Worten beten wir: Komm, Erwartung der Völker, Herr Jesu, und erfreue uns durch deine göttliche Gegenwart. Wir bedürfen des Rates, der Hilfe und des Schutzes. Meinen wir auch, aus uns selbst das Gute und Böse zu unterscheiden, fallen wir allzu leicht in Täuschung und lassen uns unbemerkt beschmeicheln. Wollen wir Gutes tun, fehlt uns die Kraft und Zuversicht. Mühen wir uns, dem Bösen zu widerstehen, machen wir allzu oft die traurige Erfahrung, dass wir schwach sind, und zuletzt unterliegen wir. So komm denn und heile unsere Blindheit. Komm zu Hilfe unserem schwachen, unzulänglichen Menschenwesen. Komm, du Glanz der göttlichen Herrlichkeit. Komm, Gottes Kraft und Gottes Weisheit, wandle unsere Nacht zum Tag. Schütze uns vor Gefahr, erleuchte die Blindheit, stärke den Mut in uns und führe uns treu an deiner Hand. Leite uns deinen Willen gemäß auf dieser irdischen Pilgerschaft, bis du zuletzt uns aufnimmst in die ewige Stadt, die du selbst gegründet und aufgebaut hast. Amen.

Wenden wir uns auch mit den Worten des heiligen Bernhard von Clairvaux an die Himmelsmutter Maria. Gedenke, o gütigste Jungfrau Maria, es ist noch nie gehört worden, dass jemand, der zu dir seine Zuflucht nahm, deinen Beistand anrief und um deine Fürbitte flehte, von dir verlassen worden ist. Von diesem Vertrauen beseelt, nehme ich meine Zuflucht zu dir, o Jungfrau der Jungfrauen. Meine Mutter, zu dir komme ich, vor dir stehe ich als ein sündiger Mensch. O Mutter des ewigen Wortes, verschmähe nicht meine Worte, sondern höre sie gnädig an und erhöre mich. Amen.

Heiliger Schutzengel, Gottes liebende Sorge hat dich mir zum Begleiter gegeben. Du bist sein Anruf an mein Gewissen. Verhilf mir zu klarer Entscheidung. Du bist seine führende Hand. Bleibe bei mir Tag und Nacht. Du bist sein machtvoller Arm. Kämpfe mit mir für sein Reich. Amen.

Bitten wir den Herrn zum Abschluss der Morgengebete um seinen Segen. Segne uns, guter Gott, und alles, was wir in unsere Hand nehmen. Segne unsere Arbeit, damit sie gelingt und auch anderen zum Segen wird. Segne unsere Gedanken, damit wir gut über andere Menschen denken. Segne unsere Worte, damit sie in anderen Leben und Hoffnung wecken. Segne unser Leben, damit wir immer mehr das einmalige Bild verwirklichen, das du dir von uns gemacht hast. Segne alle Menschen, die wir in unserem Herzen tragen. Du, der gütige und barmherzige Gott, der Vater, der Sohn und der Heilige Geist. Amen. Das waren die Morgengebete hier bei Radio Horeb, Leben mit Gott. Jetzt um 7:10 betrachten wir auf unserem bundesweiten DRB-Plus-Programm das Tagesevangelium aus Matthäus Kapitel 22, die Verse 1 bis 14. Und um 7 Uhr beten wir dann die Laudes aus dem Stundengebet der Kirche mit den Klarissenkapuzinerinnen von der ewigen Anbetung im Kloster Bethlehem in Koblenz.

Das Tagesevangelium bei Radio Horeb im Studio Maria Berg. Guten Morgen. Im Tagesevangelium hören wir heute das Gleichnis vom königlichen Hochzeitsmahl, zu dem Gott alle Menschen einlädt. Wir sollen jedoch auch vorbereitet zur Hochzeit erscheinen. Gott ruft viele Menschen, aber um an der Hochzeit teilnehmen zu dürfen, müssen wir seine Einladung auch annehmen und unser Leben auf ihn ausrichten. Gott nimmt unsere Entscheidung ernst. Hören wir jetzt aus dem Matthäusevangelium. In jener Zeit erzählte Jesus den hohen Priestern und den Ältesten des Volkes das folgende Gleichnis. Mit dem Himmelreich ist es wie mit einem König, der seinem Sohn die Hochzeit ausrichtete. Er schickte seine Diener, um die eingeladenen Gäste zur Hochzeit rufen zu lassen. Sie aber wollten nicht kommen. Da schickte er noch einmal den Diener und trug ihnen auf: Sagt den Eingeladenen, siehe, mein Mahl ist fertig, meine Ochsen und das Mastvieh sind geschlachtet, alles ist bereit, kommt zur Hochzeit. Sie aber kümmerten sich nicht darum, sondern der eine ging auf seinen Acker, der andere in seinen Laden, wieder andere fielen über seine Diener her, misshandelten sie und brachten sie um. Da wurde der König zornig. Er schickte sein Heer, ließ die Mörder töten und ihre Stadt in Schutt und Asche liegen. Dann sagte er zu seinen Dienern: Das Hochzeitsmahl ist vorbereitet, aber die Gäste waren nicht würdig. Geht also an die Kreuzungen der Straßen und ladet alle, die ihr trefft, zur Hochzeit ein. Die Diener gingen auf die Straßen hinaus und holten zusammen, die sie trafen, böse und gute, und der Festsaal füllte sich mit Gästen. Als der König eintrat, um sich die Gäste anzusehen, bemerkte er unter ihnen einen Menschen, der kein Hochzeitsgewand anhatte. Er sagte zu ihm: Freund, wie bist du hier ohne Hochzeitsgewand hereingekommen? Der aber blieb stumm. Da befahl der König seinen Dienern: Bindet ihm Hände und Füße und werft ihn hinaus in die äußerste Finsternis. Dort wird Heulen und Zähneknirschen sein, denn viele sind gerufen, wenige aber auserwählt. Das war das Tagesevangelium aus Matthäus Kapitel 22, die Verse 1 bis 14. Wir beten das Tagesgebet. Lasset uns beten. Herr, offenbare den Menschen deine Wahrheit durch den Heiligen Geist, den er verheißen hat, und öffne ihre Herzen für den Glauben. Gib, dass alle in der Taufe das neue Leben empfangen und Glieder deines Volkes werden. Darum bitten wir durch Jesus Christus, deinen Sohn, unseren Herrn und Gott, der in der Einheit des Heiligen Geistes mit dir lebt und herrscht in alle Ewigkeit. Amen.

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Guten Morgen, es ist kurz vor sieben. Wir werfen einen Blick in unser Tagesprogramm. Seit Jahren berichten Gläubige aus dem kleinen Ort Sievernich in der Nähe von Köln von Marienerscheinungen. Ein Phänomen, das fasziniert, aber auch zur sorgfältigen Prüfung herausfordert. Wie sind solche Berichte aus theologischer Sicht einzuordnen? Was sagt die Kirche dazu? Und worauf kommt es bei der Bewertung an? Darüber sprechen wir heute im Interview des Tages um 7:45 mit dem katholischen Theologen und Kirchenrechtler Professor Stefan Mückel. Er ist Vorsitzender der eingesetzten Kommission des Bistums Aachen, die den Fall Sievernich jetzt offiziell prüfen lässt. Das Bistum Aachen prüft Marienerscheinungen in Sievernich. Das ist das Thema im Interview des Tages um 7:45. 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Und jetzt um 7 Uhr beten wir die Laudes aus dem Stundengebet der Kirche mit den Klarissenkapuzinerinnen von der ewigen Anbetung im Kloster Bethlehem in Koblenz. 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

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Guten Morgen. Wir stimmen ein ins Morgenlob der Kirche und beten die Laudes mit den Klarissenkapuzinerinnen von der ewigen Anbetung im Kloster Bethlehem in Koblenz.

Heute am Gedenktag des heiligen Bernhard von Clairvaux beten wir die Laudes aus der Kommune Kirchenlehrer und beginnen mit dem Invitatorium im Stundenbuch auf Seite 1163. Die Psalmodie beginnt auf Seite 649 und die weiteren Texte auf Seite 1153. Die Benediktus-Antiphon steht auf Seite 873 und die Oration auf Seite 874.

Aus dem Buch der Weisheit. Uneigennützig lernte ich und neidlos gebe ich weiter. Den Reichtum der Weisheit behalte ich nicht für mich. Ein unerschöpflicher Schatz ist sie für die Menschen. Alle, die ihn erwerben, erlangen die Freundschaft Gottes. Sie sind empfohlen durch die Gaben der Unterweisung.

0: Gepriesen sei Jesus Christus, der gute Hirt, der sein Leben hingegeben hat für die Seinen. Zu ihm lasst uns beten.
1: Herr, sei du der Hirt, der deines Volkes.
0: Du hast im Wirken des heiligen Bernhard von Clairvaux deine Liebe sichtbar gemacht. Lass uns heute auf seine Fürbitte dein Erbarmen erfahren.
1: Herr, sei du der Hirt deines Volkes.
0: Du hast durch große Seelsorger immer wieder deine Kirche erneuert. Schenke uns auf ihre Fürbitte die Gnade der Bekehrung.
1: Herr, sei du der Hirt deines Volkes.
0: Durch den Dienst heiliger Seelsorge hast du dich der Armen und Schwachen angenommen. Schenke uns auf ihre Fürsprache die Kraft, den Schwachen zu dienen.
1: Herr, sei du der Hirt deines Volkes.
0: Durch die Predigt und das Beispiel heiliger Seelsorger hast du vielen den Weg zum Himmel gewiesen. Hilf uns, auf ihre Fürsprache diesen Weg zu finden.
1: Herr, sei du der Hirte deines Volkes.

Allmächtiger Gott, du hast den heiligen Abt Bernhard mit brennender Sorge für deine Kirche erfüllt und ihn in den Wirren seiner Zeit zu einem hellen Licht gemacht. Erwecke auch heute Menschen, die vom Geist Christi ergriffen sind und als Kinder des Lichtes leben. Darum bitten wir durch Jesus Christus, deinen Sohn, unseren Herrn und Gott, der in der Einheit des Heiligen Geistes mit dir lebt und herrscht in alle Ewigkeit.

0: Zum Programmtipp begrüßt Sie heute am Donnerstag, dem 20. August, Maria Berg. Guten Morgen. 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

0: 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Es ist 7.30 Uhr, 7:30. Der Impuls bei Radio Horeb heute mit Pfarrer Ulrich Filler. Gebt ihr ihnen zu essen. Pfarrer Filler ist Bestsellerautor und arbeitet als Seelsorger in St. Hubertus und Mariä Geburt in Köln-Stammheim.
1: Guten Morgen, liebe Hörer. Eines der spannendsten und faszinierendsten Wunder, wie wir im Evangelium lesen können, ist die wunderbare Brotvermehrung, die in verschiedenen Variationen, in unterschiedlichen Evangelien mehrmals erzählt wird und auch mehrmals stattgefunden hat. Die wunderbare Brotvermehrung. Das Geheimnis dieses Wunders liegt in den Details. Und das Geheimnis der wunderbaren Brotvermehrung besteht für mich nicht darin, dass Jesus mit 5 Broten und 2 Fischen viele tausend Familien satt machen kann. Wenn man der Sohn Gottes ist, dann ist das ja nicht besonders schwer. Das eigentlich Erstaunliche liegt darin, wie das Wunder zustande kommt. Denn die Mahlzeit für die Menschen fällt nicht einfach vom Himmel. Der gebratene Fisch schwebt nicht mundfertig durch die Luft, wie das Märchen vom Schlafenland es erzählt. Das Wunder geschieht, indem Jesus seine Jünger in die Verantwortung nimmt. Das, finde ich, ist das Geheimnis der wunderbaren Brotvermehrung, dass die Jünger selbst dieses Wunder wirken sollen. Gebt ihr ihnen zu essen. Das ist der Auftrag, den Jesus für die Jünger hat. Das ist der Auftrag, den Jesus für seine Kirche hat. Das ist der Auftrag, den Jesus auch für uns heute Morgen bereithält. Das ist unser Auftrag heute. Gebt ihr ihnen zu essen. Die Jünger machen das, was wir alle machen. Sie sehen ein Problem. Denn die vielen Menschen sind Jesus gefolgt, hinaus aus den Städten, aus den Dörfern. Sie sind in einer unwirtlichen Gegend. Sie haben den ganzen Tag zugehört, was Jesus gesagt und gepredigt hat. Und jetzt bekommen die Leute langsam Hunger. Die Jünger sehen, hier gibt es ein Problem. Und sie haben sogar eine Vorstellung, was die Lösung wäre. Die Leute könnten in den Dörfern etwas zu essen kaufen. Aber die Jünger machen sich dieses Problem nicht zu eigen. Es ist nicht ihr Problem. Sie übernehmen keine Verantwortung und sie entscheiden nichts. Sie sagen, die Leute haben Hunger, da müsste sich mal jemand drum kümmern. Da müsste sich vielleicht mal Jesus drum kümmern. Ich kann da ja gar nichts machen. Wie soll ich denn noch was machen da? Das ist genau das, was wir ganz oft in unserem Alltag tun. Wir sehen zwar ein Problem, aber übernehmen keine Verantwortung. Die Apostel gehen zu Jesus und sagen, mach du das, kümmer du dich drum, schick du die Leute weg. Wir sind nicht zuständig. Jesus macht das schon. Wer sonst könnte es auch schaffen, wenn nicht Jesus? Aber Jesus gibt diese Aufgabe ihnen zurück. Er sagt, jetzt machen wir das mal anders, jetzt seid ihr dran. Und nicht nur das, er übergibt den Jüngern auch persönlich die Verantwortung für die Lösung dieses konkreten Problems. Der Hunger soll nicht gestillt werden, indem die Leute weggehen und sich selbst in Dörfern etwas kaufen. Nein, es ist die Aufgabe der Jünger, die Leute satt zu machen. Sie sollen sich selbst kümmern. Das ist jetzt eure Aufgabe. Gebt ihr ihnen zu essen. Und die auch für uns spannende Frage lautet ja, wie gehen nun die Apostel diese Aufgabe an? Und das Erste, was sie machen, ist wichtig. Sie werfen nicht direkt die Flinte ins Korn. Sie sagen nicht, das ist ja unmöglich. Das kann ja keiner. Das haben wir noch nie gemacht. Das geht nicht. Nein, sie arbeiten mit dem, was sie haben. Das ist das Erste. Weitermachen. Nicht einfach aufgeben, auch wenn die Lösung unmöglich zu sein scheint. Wir machen weiter. Das will Jesus von uns. Und das Zweite, was sie tun, sie hören nicht auf, mit Jesus zu sprechen. Sie hören nicht auf, mit ihm zu arbeiten, auch wenn sie sich gar nicht vorstellen können, wie das gehen soll. Aber sie sind nicht beleidigt. Sie sagen nicht, es ist ja eine Zumutung, wir können das sowieso nicht. Warum gibt Jesus uns einen Auftrag, den ich nicht erfüllen kann? Und sie schmeißen nicht die Brocken hin, sie sind nicht beleidigt, sie laufen nicht weg, sie arbeiten mit Jesus. Und sie hören auf das, was er sagt und tun das, was er verlangt. Das ist das Dritte. Das ist auch für uns der Königsweg sozusagen. Das müssen wir öfters tun. So tun wir das, was Jesus sagt. Bringt mir die 5 Brote und die 2 Fische. Und weil die Jünger das tun, weil sie nicht aufgeben, weil sie auf Jesus hören, weil sie tun, was er sagt, deshalb kann das Wunder geschehen. Jesus nimmt die 5 Brote und die 2 Fische und er verteilt sie aus dem Gebet heraus, aus seiner Hingabe an den Vater, aus dem Lobpreis heraus. Und dann ist die Aufgabe der Jünger wiederum das Verteilen an 5000 Familien, die da sitzen, und das Einsammeln, dass die Reste eingesammelt werden, die 12 Körbe füllen. Wer mit Jesus zusammen das Wunder wirkt,

0: andere machen. Das kann ich doch nicht. Das geht doch nicht. Das habe ich noch nie gemacht. Werfen wir nicht voreilig die Flinte ins Korn. Sich enttäuscht abwenden vom Herrn und seiner Kirche ist leicht. Wir aber sollen dabei bleiben, den Kontakt zu Jesus nicht abreißen lassen, die heilige Messe mitfeiern, in den Lobpreis der Kirche einstimmen, das eigene Leben in der Beichte zu Jesus bringen. Dann kann er das Wenige, was wir haben und bringen, annehmen, dem Vater übergeben und verteilen. Und damals wie heute fallen Brot und Fisch nicht einfach vom Himmel. Auch nicht Medikamente oder Straßen, Schulen und Lehrer, Frieden und Versöhnung, Gerechtigkeit, Trost und Freude. Schauen wir doch auf unsere Welt, auf unsere Gesellschaft, auf unsere Familie, auf unser eigenes Leben. Wir brauchen dringend, dringend ein paar Wunder. Kein Problem. Diese Wunder geschehen, aber nur mit uns und durch uns. Jetzt seid ihr dran. Gebt ihr ihnen zu essen. Es segne euch der allmächtige und gütige Gott, der Vater und der Sohn und der Heilige Geist. Amen. Gelobt sei Jesus Christus in
1: In
0: Ewigkeit.
1: Ewigkeit.
0: Amen.
1: Amen. Gebt ihr ihnen zu essen, der Impuls von Pfarrer Ulrich Filler. Den Impuls finden Sie in unserer kostenlosen Mediathek unter Impuls zum Nachhören auf horeb.org und in der Horeb-App. Um 7:45 betrachten wir gemeinsam die Texte aus der Lesehore, dem Stundengebet der Kirche. Die Texte finden Sie im Lektionar zum Stundenbuch im grünen Heft Römisch 2,6 ab Seite 205. Sie können die erste Lesung auch in Ihrer Bibel mitlesen im Buch Kohelet, Kapitel 7, Vers 1 bis 29. Wir betrachten die Texte gleich gemeinsam.

Liturgische Texte zum Tag. Wir betrachten die Texte aus der Lesehora, dem Stundengebet der Kirche. Die erste Lesung ist aus dem Buch Kohelet. Besser ein guter Name als Parfüm und der Tag eines Todes als der Tag einer Geburt. Besser der Gang in ein Haus, wo man trauert, als der Gang in ein Haus, wo man trinkt. Weil dies das Ende jedes Menschen ist, macht, wer noch lebt, sich Gedanken. Besser sich ärgern als lachen, denn bei einem vergrämten Gesicht wird das Herz heiter. Das Herz der Gebildeten ist im Haus, wo man trauert, das Herz der Ungebildeten im Haus, wo man sich freut. Besser eine Mahnrede eines Gebildeten anhören, als dem Gesang der Ungebildeten lauschen. Denn wie das Prasseln der Dornen unter dem Kessel, so ist das Lachen des Ungebildeten. Aber auch das ist Windhauch. Denn Erpressung verblendet den Gebildeten und Bestechung verdirbt den Verstand. Besser der Ausgang einer Sache als ihr Anfang. Besser der Vorsichtige als der Stürmische. Lass dich nicht aufregen, sodass du dich ärgerst, denn Ärger steckt in den Ungebildeten. Doch frag nicht, wie kommt es, dass die früheren Zeiten besser waren als unsere? Denn deine Frage zeugt nicht von Wissen. Wissen ist so viel wert wie Erbbesitz. Es ist sogar mehr wert für die, welche die Sonne sehen. Denn wer sich im Schatten des Wissens birgt, der ist auch im Schatten des Geldes. Aber das ist der Vorteil des Könnens. Das Wissen erhält seinen Besitzer am Leben. Doch sieh ein, dass Gottes Tun noch hinzukommt, denn wer kann gerade biegen, was er gekrümmt hat? Am Glückstag erfreue dich deines Glücks und am Unglückstag sieh ein, auch diesen hat Gott geschaffen, genau wie jenen, so dass der Mensch von dem, was nach ihm kommt, gar nichts herausfinden kann. In meinen Tagen voll Windhauch habe ich beides beobachtet. Es kommt vor, dass ein gesetzestreuer Mensch trotz seiner Gesetzestreue elend endet, und es kommt vor, dass einer, der sich nicht um das Gesetz kümmert, trotz seines bösen Tuns ein langes Leben hat. Halte dich nicht zu streng an das Gesetz und sei nicht maßlos im Erwerb von Wissen. Warum solltest du dich selbst ruinieren? Entfern dich nicht allzu weit vom Gesetz und verharre nicht im Unwissen. Warum solltest du vor der Zeit sterben? Es ist am besten, wenn du an dem einen festhältst, aber auch das andere nicht loslässt. Wer Gott fürchtet, wird sich in jedem Fall richtig verhalten. Das Wissen ist für den Gebildeten ein stärkerer Schutz als 10 Machthaber zusammen, die in der Stadt geherrscht haben. Doch gibt es auf der Erde keinen einzigen Menschen, der so gesetzestreu wäre, dass er stets richtig handelt, ohne je einen Fehler zu begehen. Hör auch nicht auf all die Worte, die man so sagt, denn niemals wirst du einen Untergebenen über dich schimpfen hören, und doch bist du dir bewusst, dass auch du sehr oft über andere geschimpft hast. Auf allen Wegen habe ich es mit dem Wissen versucht. Ich habe gesagt, ich will lernen und dadurch gebildet werden. Aber das Wissen blieb für mich in der Ferne. Fern ist alles, was geschehen ist, und tief versunken. Wer könnte es wiederfinden? So habe ich, genauer, mein Verstand, mich umgestellt. Ich wollte forschend und suchend erkennen, was dasjenige Wissen wirklich ist, das Einzelbeobachtungen zusammenrechnet. Ferner wollte ich erkennen, ob Gesetzesübertretung mit mangelnder Bildung und Unwissenheit mit Verblendung zusammenhängt. Immer wieder finde ich die Absicht stärker als der Tod sei die Frau. Denn sie ist ein Ring von Belagerungstürmen und ihr Herz ist ein Fangnetz. Fesseln sind ihre Arme. Wem Gott wohl will, der kann sich vor ihr retten, wessen Leben verfehlt ist, wird von ihr eingefangen. Aber sieh dir an, was ich Beobachtung um Beobachtung herausgefunden habe, sagte Kohelet,
bis ich schließlich das Rechenergebnis fand oder vielmehr, wie ich immer wieder suchte und nichts fand. Von 1000 Menschen habe ich nur einen wiedergefunden, aber der, den ich von ihnen allen wiedergefunden habe, war keine Frau. Sieh dir an, was ich als einziges herausgefunden habe. Gott hat die Menschen rechtschaffen gemacht, aber sie haben sich in allen möglichen Berechnungen versucht. Das war die erste Lesung der Lesehore aus dem Buch Kohelet. Nach der Musik betrachten wir dann die zweite Lesung.

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Wir betrachten die Lesungen aus der Lesehore, dem Stundengebet der Kirche. Die zweite Lesung ist vom heiligen Columban von Luxeuil aus dem Buch über den Glauben. Gott ist überall, ganz unermesslich und überall nah, wie er von sich selbst bezeugt. Ich bin ein Gott aus der Nähe und nicht ein Gott aus der Ferne. Der Gott, den wir suchen, ist also nicht fern von uns. Wir tragen ihn in uns, wenn wir es wert sind. Er wohnt in uns wie die Seele im Leib, wenn wir nur gesunde Glieder am Leib des Herrn und tot für die Sünde sind. Dann wohnt wirklich in uns er, der gesagt hat, ich werde in ihnen wohnen und unter ihnen leben. Wenn wir aber wert sind, dass er in uns ist, dann macht er uns wirklich lebendig, als wären wir seine lebenden Glieder. Denn der Apostel sagt, in ihm leben wir, bewegen wir uns und sind wir. Wer wird den Höchsten in seinem unaussprechlichen, unfassbaren Wesen erforschen? Wer kann die Tiefen Gottes durchschauen? Wer kann sich rühmen, den unendlichen Gott zu kennen, der alles erfüllt und alles umfängt, alles durchdringt und über alles hinausgeht, der alles erfasst und jedem Zugriff entgeht? Niemand hat ihn so gesehen, wie er ist. Niemand wage es also, nach dem zu suchen, was an Gott unerforschlich ist, was er ist, wie er ist, der da ist. Denn das ist unaussprechlich, unerforschlich und unaufspürbar. Glaube nur schlicht, aber fest, dass Gott so ist und sein wird, wie er war, weil er der unveränderliche Gott ist. Wer ist also Gott? Vater, Sohn und Heiliger Geist sind ein Gott. Weiter frage nicht über Gott. Wer die Tiefe Gottes erforschen will, muss zunächst einmal die Natur der geschaffenen Dinge erwägen. Denn die Erkenntnis der Dreifaltigkeit wird zu Recht mit der Tiefe des Meeres verglichen, nach dem Spruch des Weisen. Die Weisheit ist ein tiefer Abgrund. Wer wird sie finden? Wie sich die Tiefe des Meeres dem Blick entzieht, so ähnlich erweist sich die Gottheit der Dreifaltigkeit unerforschlich für das Denken des Menschen. Darum sage ich, wer wissen möchte, was er glauben muss, der denke nicht mit Reden, verstehe er mehr als mit Glauben. Denn wenn die göttliche Weisheit gesucht wird, zieht sie sich selbst weiter zurück als vorher. Darum erstrebe das höchste Wissen nicht durch Auseinandersetzung in Worten, sondern in der Vollkommenheit eines guten Lebens. Nicht durch Reden, sondern durch einen Glauben aus schlichtem Herzen. Nicht aus der Schlussfolgerung einer gottfremden Gelehrsamkeit. Wenn du also in Abhandlungen den Unaussprechlichen suchst, zieht er sich weiter von dir zurück als vorher. Wenn du ihn mit dem Glauben suchst, bleibt die Weisheit, wo sie ist, an der Türe stehen. Dort lässt sie sich wenigstens teilweise sehen. Aber dann, wenn die Unsichtbare in unaussprechlicher Weise im Glauben ergriffen wird, wird sie irgendwie wirklich berührt. Die Glaubenden sehen Gott nicht, wie er ist. Aber er wird, wenn auch unvollkommen, von denen geschaut, die ein reines Herz haben. Das war die zweite Lesung der Lesehore aus dem Buch über den Glauben vom heiligen Columban. Als Pfarrer einer Gemeinde in Unterfranken verweigerte Georg Häffner ab 1934 den Hitlergruß. Von der Gestapo inhaftiert, starb er im August 1942 im Priesterblock des KZ Dachau. Er ist 2011 selig gesprochen worden. Mehr über den seligen Georg Häffner gleich um 8 Uhr im Kalenderblatt.

0: Das Kalenderblatt bei Radio Horeb. Heute ist der Gedenktag des seligen Georg Häffner. Über sein Leben und Wirken hören wir jetzt von Werner Loss.
1: Geboren wird Georg Häffner am 19. Oktober 1900 in Würzburg. Er wohnt in der unteren Bockgasse in der Pfarrei Neumünster und wächst in der Bischofsstadt auf. Nach Abitur und Kriegsdienst in den letzten Wochen des Ersten Weltkrieges beginnt er im Wintersemester 1919 und 20 das Theologiestudium. Spirituell schließt sich Häffner in dieser Zeit dem Dritten Orden vom Berge Karmel an. Seine von Kindheit an enge Vertrautheit mit dem Karmelitinnenkloster Himmelspforten wirkt sich auf sein ganzes weiteres geistliches Leben aus. Am 13. April 1924 weiht ihn der damalige Administrator des Bistums Würzburg, der Bamberger Erzbischof Jakobus von Hauck, in der Würzburger Michaelskirche zum Priester. Kaplansjahre in Motten, Goldbach, Mürsbach und Altglashütten folgen. Am 12. November 1934 wird Georg Häffner Pfarrer von Oberschwarzach am Fuße des Steigerwaldes. Pfarrer Häffner lebt bescheiden, zurückgezogen, konzentriert auf Gebet und Opfer. Gegenüber den Nationalsozialisten tritt er aber kompromisslos auf. Er lehnt sie ab und gerät bald in Konflikt mit dem NS-Regime. Georg Häffner verweigert den Hitlergruß. Auch in seinen Predigten macht er kein Hehl aus seiner Abneigung gegenüber den damaligen Machthabern. Ein Schulverbot wird gegen den Priester verhängt. Er unterrichtet im Oberschwarzacher Kirchturm weiter. Im August 1941 wird ihm auch dies untersagt. Die Situation des Oberschwarzacher Pfarrers spitzt sich immer mehr zu. Sein Leidensweg beginnt, als am 3. Oktober 1941 seine Verhaftung durch das Reichssicherheitshauptamt in Berlin verfügt wird. In dem Schnellbrief heißt es, dass der Reichsführer SS gegen Häffner längere Zeit Schutzhaft und Überführung in ein KZ-Lager angeordnet habe. Er ersuche daher, Häffner sofort in Haft zu nehmen. Am 31. Oktober 1941 wird er von der Gestapo in Würzburg festgenommen. Als Verhaftungsgrund wird angegeben, dass er die Bevölkerung aufgehetzt habe. Die Gestapo wirft ihm Missbrauch des priesterlichen Amtes vor und bezichtigt ihn in der Absicht, mit seiner Erklärung zur Ehe eines Parteigenossen Unruhe in die Bevölkerung tragen zu wollen. Ferner wird ihm Schädigung des Ansehens von Partei und Staat sowie Beeinflussung der Jugend in diesem Sinne vorgeworfen. Unmittelbarer Anlass für das Vorgehen der Gestapo ist folgender. Er hatte einem Parteimitglied auf dem Sterbebett eine Erklärung vorlegen lassen, nach der dieser seine lediglich standesamtlich geschlossene Ehe vor Gott und seinem Gewissen für ungültig halte. Damit hatte sich der Todkranke mit der Kirche ausgesöhnt und konnte die Sterbesakramente empfangen. Einer kirchlichen Beerdigung des Parteigenossen stand so nach nichts mehr im Wege. Georg Häffner gab zu seinem Verhalten vor der Gestapo zu Protokoll: Für mich war maßgebend, dass sich der Tote mit der Kirche zuvor noch ausgesöhnt hatte und nunmehr kirchlich beerdigt werden konnte. Dass sich die Aussöhnung des Verstorbenen mit der Kirche in die Wege leitete, erachte ich als meine Pflicht, und ganz entschieden bekannte er: Darüber lasse ich mir keine Vorschriften machen. Ich tat nur meine Pflicht als Pfarrer, und ich wäre von meiner geistlichen Behörde beanstandet worden, wenn ich anders gehandelt hätte. Am 12. Dezember 1941 wird Georg Häffner in das Konzentrationslager Dachau eingeliefert. Gleich nach seiner Ankunft fallen zwei Posten über ihn her und schlagen ihn ins Gesicht, so dass er aus dem Mund blutet. Er wird als Gefangener mit der Nummer 28.876 geführt und in Block 26, Stube 3 untergebracht. Mehrfach wird er in der Folgezeit mit Fäusten traktiert. Er bekommt Kinnhaken, so dass er blutet und zu Boden stürzt. Doch Georg Häffner beklagt sich nie. Doch ständig plagt ihn starker Hunger. Nach 8 Monaten stirbt er in den frühen Morgenstunden des 20. August 1942. Einsam und allein. Nach einigen Wochen wird ein kleines Kästchen mit Asche übersandt. Die Beisetzung der Urne findet am 18. September 1942 um 14.40 Uhr auf dem Friedhof in Würzburg statt. Die Frage, ob die Urne auch wirklich die sterblichen Überreste von Georg Häfner enthalte, hatte Pfarrer Stadler zutreffend beantwortet. Mochte die Urne was immer enthalten, sie war in diesem Augenblick das Symbol seines Märtyrertodes. Alle, die Georg Häfner kannten, charakterisierten ihn als einen nach innen gerichteten Menschen. Stilles Beten, demütiges Ertragen lagen ihm mehr als Betriebsamkeit. In seinen Briefen bezeichnete Georg Häfner seinen Weg als einen Kreuzweg, den er weitergehen muss. So schreibt er: Ich setze mein ganzes Vertrauen auf das Gebet. Meine Leidenstage opfere ich auf für meine Pfarrei. Der selige Georg Häfner ist ein Märtyrer, wie ein Johannes der Täufer, wie ein Kilian, Kolonat und Todtnan oder wie ein Liborius Wagner. Nicht eine spektakuläre Aktion, sondern der ganz normale priesterliche Dienst hatte seine Verhaftung ausgelöst. Wie der Apostel Paulus war er um des Herrn willen im Gefängnis, und in seiner Nachfolge hatte er Schwerstes zu erleiden. Er musste Ölbergsnöte durchstehen, ehe seine Passion vollendet war. Georg Häfner war bereit, seine Feinde zu segnen, für sie zu beten und zu opfern. Mehr noch, am Ende konnte er erklären: Für mich gibt es keine Feinde. Konsequent lebte er auch im Konzentrationslager seinen priesterlichen Dienst. Das Opfer Christi war sein Ursprung, seine Energie, sein Ziel und seine Vollendung. In dieser Kreuzesschule lernte Georg Häfner selbst, jenes Wort des Heilands aufzunehmen, das den Feinden Hilfe erbittet. Vater, vergib ihnen, sie wissen nicht, was sie tun. Benediktinerpater Hess sprach beim Requiem in der Lagerkapelle einen kurzen Nachruf und sagte darin: Ich glaube, sein Priesterleben nicht besser zeichnen zu können als mit den 2 inhaltsschweren Worten: Priester und Opfer.
0: Werner Loss über den seligen Georg Häfner im Kalenderblatt hier bei Radio Horeb. 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Um 9 Uhr übertragen wir die Heilige Messe aus der Pfarrkirche St. Anton an unserem Hauptstandort in Balderschwang im Oberallgäu. Die Vorbereitungen dafür laufen schon. Ich werde jetzt auch rüber in die Kirche gehen und verabschiede mich an dieser Stelle aus dem Studio. Einen gesegneten Tag und viel Freude mit dem Programm von Radio Horeb wünscht Ihnen Maria Berg. Jetzt um 7:45 hören Sie das Interview des Tages über die Prüfung der Marienerscheinungen in Sievernich.

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0: 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Es ist 8.15 Uhr, Viertel nach 8.
1: Zum Interview des Tages begrüßt sie Johannes Wieczorek. In weißem Gewand, mit einer goldenen Krone auf dem Kopf und einem von Dornen umgebenen strahlenden Herz. So will eine Anwaltsgehilfin in dem kleinen Eifelort Sievernich die Mutter Gottes mit dem Titel Maria die Makellose gesehen haben. Zwischen 2000 und 2005 soll die Anwaltsgehilfin regelmäßig Botschaften empfangen haben mit Aufrufen zu Gebet, Fasten und einer Erneuerung des Glaubens. Die Berichte zogen damals viele Pilger an, sorgten aber auch für Skepsis und Spannungen. Bis heute treffen sich Anhänger der sogenannten Seherin, während die kirchliche Bewertung lange offen blieb. Nun wird der Fall offiziell untersucht. Nach den neuen vatikanischen Normen für mutmaßliche übernatürliche Phänomene. Vorsitzender der eingesetzten Kommission im Bistum Aachen ist der Kirchenrechtler und Priester Professor Stefan Mückel. Er ist uns jetzt aus Rom zugeschaltet. Herr Professor Mückel, ich grüße Sie.
2: Grüß Gott, Herr Wieczorek.
1: Was macht den Fall Sievernich aus Ihrer Sicht besonders und jetzt auch prüfenswert?
2: Nun, der Umstand, dass immer noch dort Erscheinungen berichtet werden, und dass es auch Menschen gibt, die dort diese Erscheinungen frequentieren, die aus diesen Erscheinungen, diesen mutmaßlichen Erscheinungen Stützung und Kraft für ihren Glauben schöpfen möchten, hat es angeraten erscheinen lassen, dass der Bischof von Aachen dieses Phänomen untersuchen möchte, was ein normaler Vorgang ist, wenn solche Erscheinungen, berichtete Erscheinungen längere Zeit andauern, dass die Kirche dann auch sich darüber ein Urteil machen möchte. Und das hat jetzt der Bischof auf den Weg gebracht.
1: Das heißt, die Erscheinungen dauern bis heute noch an?
2: Man muss zwei Phasen unterscheiden. Es gab, wie Sie sagten, eine Phase, in der welche die Mutter Gottes erschienen sein soll. Und dann werden seit etlichen Jahren weitere Erscheinungen berichtet, des Prager Jesulein und verschiedener Heiliger. Und all dies wird nun näher zu untersuchen sein.
1: Wie läuft denn ein solches Prüfverfahren nach den neuen Regeln des Vatikans jetzt genau ab? Wie kann man sich das vorstellen?
2: Das Dikasterium für die Glaubenslehre hat für 2 Jahren neue Normen erlassen. Und dort ist vorgesehen, wenn Berichte über mutmaßliche, übernatürliche Phänomene auftauchen, dass der Bischof eine Untersuchung vorzunehmen hat. Zusammengesetzt aus einer Kommission von Experten, da muss ein Theologe dabei sein, ein Kirchenrechtler, gegebenenfalls je nach Art des berichteten Phänomens noch weitere Experten. Und diese Kommission hat die Aufgabe, eine Untersuchung vorzunehmen. Diese Untersuchung wird dann dem Bischof berichtet und der Bischof legt seinen eigenen Bericht dem Dikasterium vor und das Dikasterium wird dann endgültig entscheiden. Also was die Kommission macht, ist eine rein vorbereitende Tätigkeit. Der Adressat des Berichtes ist der Bischof und dieser legt seinen Bericht dem Dikasterium vor und dieses entscheidet dann, wie künftig damit umzugehen sein wird.
1: Herr Professor Mückel, Sie sind jetzt der Vorsitzende der eingesetzten Kommission im Bistum Aachen. Welche Aspekte nehmen Sie denn jetzt bei dieser Untersuchung besonders in den Fokus?
2: Es geht zunächst einmal darum, die Botschaften, die auch im Wortlaut übermittelt worden sind, zu studieren, sich darüber ein Bild zu machen und sie dann einzuordnen in die öffentliche Offenbarung Gottes, die wir im Evangelium, in der Tradition der Kirche haben. Und dann wird es natürlich auch darum gehen, das Phänomen vor Ort sich einmal genauer anzusehen, die Früchte dieses Phänomens zu beurteilen und auch, sagen wir, das ganze Umfeld dann in den Blick zu nehmen, um dann zu einem abgewogenen Urteil zu gelangen.
1: Sie hören Radio Horeb mit dem Interview des Tages. Wir sprechen heute über den Fall Sievernich bei Köln. Dort sollen Marienerscheinungen stattgefunden haben von 2000 bis 2005. Das ist eine Phase dieses Falls. Danach gibt es auch weitere Erscheinungen, unter anderem von Heiligen. Wir sind im Gespräch mit dem Theologen und Kirchenrechtler Professor Stefan Mückel. Er ist der Vorsitzende der eingesetzten Kommission des Bistums Aachen, die den Fall Sievernich jetzt offiziell prüft. Herr Professor Mückel, nun gibt es seit einiger Zeit neue Regeln für die Untersuchung solcher Phänomene. Was unterscheidet denn das jetzige Verfahren von den früheren kirchlichen Untersuchungen mutmaßlicher Erscheinungen?
2: Die Unterscheidung liegt insbesondere darin, dass man früher sehr fokussiert war auf die Frage, ist das Phänomen übernatürlich oder nicht übernatürlich? Es gab früher im Prinzip nur diese beiden Aussprüche. Gut, es gab noch eine Mittelentscheidung, nämlich es steht nicht fest, dass es übernatürlich ist. Aber das Ganze ist jetzt mit den neuen Normen wesentlich differenzierter und es kann im günstigen Fall nach den aktuellen Normen ein Nihil obstat ausgesprochen werden. Das heißt, es sind gesunde Phänomene, es spricht nichts dagegen, dies auch in die Pastoral der Diözese zu integrieren. Und das denkbar negativste Urteil ist, dass die Phänomene nicht übernatürlich sind. Aber auch mit dem positiven Urteil ist heute im Regelfall kein Ausspruch mehr verbunden über die Übernatürlichkeit. Und das ist, glaube ich, der entscheidende Unterschied. Es geht aktuell nach den neuen Normen im Wesentlichen um die Früchte und insofern, ob es dem Volk Gottes, den Gläubigen tatsächlich helfen kann, ihren Glauben in der heutigen Zeit besser und authentischer zu leben.
1: Das heißt letztlich, dass konkrete Erscheinungen vielleicht gar nicht in der Hinsicht bewertet werden, ob sie jetzt wirklich tatsächlich stattgefunden haben oder nicht, sondern es geht dann eher um beispielsweise die Früchte. Also denken wir an Medjugorje, wo viele vielleicht auch Umkehr erleben, so in die Richtung?
2: Genau, es geht um die Früchte von übernatürlichen Phänomenen. Wobei auch, wenn man sich den Bericht ansieht, den vor über 10 Jahren die Kommission unter dem kürzlich verstorbenen Kardinal Ruini vorgelegt hat, ja unterschieden wird zwischen verschiedenen Phasen der Erscheinungen in Medjugorje. Also das ist relativ differenziert. Aber in der Tat, heute ist der Regelfall nicht mehr der Ausspruch der Kirche über die Übernatürlichkeit. Das kann im Einzelfall der Papst vornehmen, aber nicht die Kommission, nicht der Bischof, auch nicht das Dikasterium, sondern alleine der Papst.
1: Und nach welchen Kriterien entscheidet die Kirche, ob ein Phänomen übernatürlich ist oder nicht? Was gibt es da für Kriterien, die vielleicht einen an die Hand gegeben sind?
2: Das entscheidende Kriterium ist, dass die moralische Gewissheit besteht, dass jetzt etwas in Anführungszeichen gesprochen, Gott tatsächlich seine Hand im Spiel hat. Und dass jetzt ein Phänomen übereinstimmt mit der Lehre, mit der Tradition der Kirche, mit der öffentlichen Offenbarung Gottes. Das ist gewissermaßen nur die Mindestvoraussetzung. Und es muss, um die Übernatürlichkeit aussprechen zu können, ein klares Indiz vorhanden sein, dass tatsächlich dort Gott oder durch ihn angetrieben die Mutter Gottes tatsächlich eine Botschaft übermittelt hat, wie wir es etwa bei den relativ wenigen Erscheinungen finden, die die Kirche auch als übernatürlich anerkannt hat, wenn wir an Lourdes oder an Fatima denken.
1: Und welche Rolle spielen bei den Untersuchungen jetzt auch im Fall Sievernich exemplarisch dabei auch juristische, theologische, aber auch naturwissenschaftliche Perspektiven, Herr Professor Mückel?
2: Nun, aktuell sind sicher sehr stark im Fokus die theologischen Aspekte. Also die Frage, stimmt das, was berichtet wird, die Botschaften und das Ganze drumherum, ist das in Übereinstimmung mit der Offenbarung Gottes, also der Heiligen Schrift, der Tradition der Kirche. Juristische Aspekte spielen insofern eine Rolle, dass die Pastoral, die an einem solchen Ort mutmaßliche Erscheinungen praktiziert wird, sich auch integrieren lässt und integriert werden möchte in die gesamte Pastoral der Diözese. Naturwissenschaftliche Phänomene könnten eine Rolle spielen, wenn es um berichtete Heilungen ginge, wie es also dann insbesondere in Lourdes der Fall ist. Und von daher ist ja auch das Normenwerk des Dikasteriums relativ flexibel, indem es je nach der Art des Phänomens weitere Experten dann zuziehen lassen möchte. Das ist aktuell jetzt in diesem Fall nicht ersichtlich. Soweit mir bekannt, werden jedenfalls bis heute keine Heilungen dort berichtet.
1: Eine Frage, die ja auch wichtig ist, ist die Frage der Glaubwürdigkeit der Seherin. Also wie prüft man denn beispielsweise dann im Fall Sievernich, aber auch allgemein die Person, die ja behauptet, vielleicht eine Marienerscheinung oder eine andere Erscheinungsart zu haben?
2: Das Verfahren ist angelehnt an den normalen kanonischen Prozess. Und da gibt es natürlich die entsprechenden Mechanismen, wie man Zeugen befragt, wie man Urkunden bewertet. Das ist gewissermaßen das tägliche Brot eines Richters, eines Untersuchungsrichters, eines Juristen. Aber es geht eben zunächst einmal um die Frage der inhaltlichen Würdigung der Aussagen und im Blick auf die denkbare übernatürliche Herkunft könnten dann diese anderen Fragen eine Rolle spielen. Aber der Endpunkt der Untersuchung ist eben wie dargelegt weniger der Übernatürlichkeit, sondern in erster Linie die pastoralen Früchte und die Übereinstimmung mit der Lehre der Kirche.
1: Sie haben die Dynamik vor Ort schon angesprochen, auch als ein Faktor. Also welche Rolle spielen denn beispielsweise auch Pilgerberichte in den Untersuchungen?
2: Die können durchaus eine Rolle spielen, nämlich indem bestimmte Phänomene, bestimmte Erscheinungen, bestimmte Botschaften den Gläubigen helfen, die Offenbarung Gottes in der heutigen Zeit besser zu verstehen und in ihr Leben zu integrieren. Das Wort Gottes ist ja hineingesprochen in die Zeit. Die Zeit ändert sich, die Zeit wandelt sich in der Geschichte und so bedarf die Botschaft Gottes, die immer gleich bleibt, natürlich der Aktualisierung in der Zeit und in der Geschichte. Und wenn dazu Botschaften, wenn dazu mutmaßliche Erscheinungen eine Hilfe sein können, dann ist das natürlich ein Faktor, der in die Bewertung sicherlich einzubeziehen sein wird.
1: Herr Professor Mückel, Sie sind der Vorsitzende der eingesetzten Kommission im Bistum Aachen, die den Fall Sievernich jetzt untersucht. Welche konkreten Aufgaben liegen denn jetzt vor Ihnen?
2: Wir werden zunächst einmal das Material sichten. Es gibt die entsprechenden schriftlich niedergelegten Botschaften der mutmaßlichen Erscheinungen. Das wird zu prüfen sein, das wird zu lesen sein, das wird zu studieren sein. Und dann werden wir natürlich auch uns vor Ort ein Bild machen und auch mit den beteiligten Personen sprechen, um dort uns eine umfassende Sicht der Dinge verschaffen zu können, die dann auch eine möglichst umfassende Bewertung erst durch den Bischof und dann durch das Dikasterium ermöglichen.
1: Und wie lange wird die Untersuchung voraussichtlich dauern? Hat man da schon einen zeitlichen Horizont?
2: Nein, wir stehen ganz am Anfang. Das lässt sich beim besten Willen aktuell noch nicht absehen.
1: Dann bedanke ich mich für dieses Gespräch, Herr Professor Mücke, wünsche gottesreichen Segen, herzliche Grüße nach Rom.
2: Ziehe Grüße nach Deutschland.
1: Das sagt der Theologe und Kirchenrechtler Professor Stefan Mückel, erst Vorsitzender der eingesetzten Kommission des Bistums Aachen, die den Fall Sievernich jetzt offiziell prüft. Dabei geht es um Marienerscheinungen, die zwischen 2000 und 2005 stattgefunden haben sollen. Sievernich liegt bei Köln. Wir werden diesen Fall weiter begleiten. Aktuelle Entwicklungen hören Sie dann hier bei uns bei Radio Horeb. Dieses Interview finden Sie in Kürze in unserer Mediathek unter horeb.org im Bereich Interview des Tages. 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Für Sie im Studio Johannes Wiczorek.

Nachrichten aus Kirche und Welt direkt aus der aktuellen Redaktion von Radio Horeb. Im Studio München, Domagoj Klobuchar. Trier, Speyer. Bischof Stefan Ackermann bedauert den Rücktritt von Bischof Karl-Heinz Wiesemann aus dem Nachbarbistum Speyer. Wörtlich sagt der Ackermann: Ich sehe die Entscheidung von Bischof Wiesemann zugleich mit großem Respekt. Aus persönlichen Gesprächen wusste ich, dass er sich mit der Frage trug, wie lange er die Herausforderungen und Belastungen des Amtes als Diözesanbischof noch schultern kann. Papst Leo XIV. Hatte zuvor das Rücktrittsgesuch des erst 66-jährigen Wiesemann angenommen. Das teilte der Vatikan gestern ohne weitere Angaben mit. Heidelberg. Der Vorsitzende des Zentralrats Deutscher Sinti und Roma, Romani Rose, begeht heute seinen 80. Geburtstag. Rose wurde 1946 in Heidelberg geboren. Seit der Gründung des Zentralrats im Jahr 1982 steht er an der Spitze der Organisation. Rose setzt sich seit Jahrzehnten für die Bürgerrechte der deutschen Sinti und Roma sowie gegen Diskriminierung und Antiziganismus ein. Ein Schwerpunkt seiner Arbeit ist die Erinnerung an den nationalsozialistischen Völkermord an Sinti und Roma. Seit 1991 ist Rose außerdem Geschäftsführer des Dokumentations- und Kulturzentrums Deutscher Sinti und Roma in Heidelberg. Mit seiner politischen Arbeit hat er die öffentliche Wahrnehmung und Anerkennung der Minderheit in Deutschland maßgeblich geprägt. Wien. Das internationale Mauthausen-Komitee fordert einen Stopp der Bauarbeiten auf dem Gelände des ehemaligen KZ-Außenlagers Leobersdorf. Auf dem Areal südlich von Wien sollen ein Supermarkt und ein Kühllogistikzentrum entstehen. Baumaschinen seien bereits vor einigen Wochen aufgefahren, teilte das Komitee in einem offenen Brief mit. Die noch nicht überbaute Fläche des Frauenkonzentrationslagers, einem Außenlager von Mauthausen, müsse als Gedenkort erhalten bleiben, so die Forderung. Das aktuelle Vorgehen sei ein eklatanter Widerspruch zu den Grundsätzen heutiger Gedenkarbeit und Erinnerungskultur, hieß es. Kritik kommt auch von lokalen Gedenkinitiativen, dem Mauthausen-Komitee Österreich, kurz MKÖ, und der Gedenkstätte Mauthausen. In dem Außenlager des KZ Mauthausen waren zu Kriegsende rund 400 Frauen und Mädchen inhaftiert. Sie mussten Zwangsarbeit in der nahegelegenen Munitionsfabrik Hirtenberg leisten. 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Das waren Meldungen aus Kirche und Welt. 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

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Es grüßt Sie aus dem Radio Horeb Studio in München, Susanne Wundrak. Einen schönen guten Morgen heute am Donnerstag, dem 20. August. Um 8.40 Uhr geht es bei uns weiter mit dem Programmdirektor, mit Pfarrer Richard Kocher. Er beantwortet die Frage von Herr Hildebrand aus Eppingen in Baden-Württemberg, warum Jesus nicht wollte, dass die ganze Welt von seinen Heilungswundern erfährt. Um 9 Uhr feiern wir die Heilige Messe, dem Programm Höhepunkt. Wir übertragen aus der Pfarrkirche St. Anton in Balderschwang am Hauptsitz von Radio Horeb. Ehe wir uns trennen, ein ganz besonderes Angebot.

0: Herr Hildebrand aus Eppingen in Baden-Württemberg, grüß Gott.
1: Grüß Gott, Herr Pfarrer Kocher. Ich habe eine Frage. Und zwar im Neuen Testament die ganzen Heilungen durch Jesus Christus. Alle Heilungen schließt er ja ab mit der Aufforderung an den Geheilten, erzähle niemandem etwas davon. Die Kerle rennen aber alle gleich in die Öffentlichkeit und verkünden alles, was ihnen geschehen ist. Warum ist denn das, das hat doch gar keine Konsequenzen dann, wenn sie das Wort Christi nicht einhalten. Warum steht das explizit so in der Bibel drin?
0: Zunächst einmal ist Jesus Christus gekommen, um das Wort des Vaters zu verkündigen. Und er hat diese Verkündigung unterstrichen durch Machttaten, die dem Messias im Alten Testament schon zugeschrieben worden sind. Kranke heilen, Tote auferwecken, Aussätzige reinmachen. Also das sind die Machttaten des Messias, deshalb hat der Herr sie gewirkt. Und weil er einfach schlichtweg Mitleid mit den Leuten hat. Er war von der Not der Menschen betroffen und hat seine Vollmacht dementsprechend eingesetzt. Nur hätte das zur Folge gehabt, wenn er jetzt überall das, er hat sich dann ja an einsamen Orten aufgehalten, getan hätte, dass die Leute gar nicht mehr auf sein Wort gehört hätten und wir wären eigentlich die, die das Nachsehen hätten, denn dann hätte er Wunder gewirkt, aber wir hätten nicht seine Verkündigung. Für uns ist entscheidend, was der Herr gesagt hat. Also das ist mal, das erklärt mal das, warum er dann nicht wollte, dass das weiter verkündigt wird. Und dass die dann genau das Gegenteil tun, aus Freude heraus, dass sie nach vielleicht Jahren oder jahrzehntelang Krankheiten geheilt worden sind, ist eigentlich nur so zu kommentieren, Undank ist der Weltlohn. Also wenn jetzt derjenige, der mich so geheilt hat, mir sagt, bitte behalt das für dich und die springen da rum und verkünden sie überall, ist das natürlich nicht so gut, aber es ist menschlich verständlich. Und wenn Sie ein Aussätziger sind, sind Sie ein Todeskandidat. Und Sie können jetzt wieder unter den Menschen sein. Sie haben eine komplett neue Lebensqualität. Es werden ja Wassersüchtige geheilt. Es werden Leute, die 38 Jahre lang krank sind, einer, der von Geburt an blind ist, dass die Leute ihre Freude hinausrufen in die Welt, ist verständlich. Aber es erweist dem Herrn einen Bärendienst. Das kann ich nur sagen.
1: Aber Konsequenzen hat das für die Schwestern eigentlich nie. Davon, über Konsequenzen wird nicht gesprochen.
0: Nein, das wird in der Bibel nicht mitgeteilt. Also das ist nicht so, dass der Herr dann so die Heilung wieder zurücknimmt. Und er schenkt sie ihnen, aber er versteht sie auch in seiner Liebe, in seiner Barmherzigkeit. Aber es ist nicht gut für sein Wirken. Weil sonst die Leute nur die Wunder haben wollen, aber hören nicht auf, ihr habt von den Broten gegessen, sagt der Herr in meinem Johannesevangelium, aber ihr habt nicht auf meine, habt nicht die Zeichen gesehen, habt nicht auf mein Wort gehört. Und darauf kommt es ihm an. Ja, danke, Herr Hildebrand. Alles Gute, Gottes Segen, Ihr Pfarrer Kocher.
2: Wir sollen nicht nur die Zeichen und Wunder Jesu sehen, wir sollen seine Worte hören. Auf die Verkündigung kommt es an. So Pfarrer Richard Kocher, der Programmdirektor von Radio Horeb. Ja, diese Steilvorlage.

Die greife ich gleich auf. 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

0: Radiohorrorhörer erfahrener Rechtsanwalt und Strafverteidiger Dr. Malte Heiser aus Leipzig. 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
2: Uhr und 49 Minuten Radio Horeb Leben mit Gott am Mikrofon Susanne Wundrak. Um 9 Uhr feiern wir die Heilige Messe. Wir übertragen live in Bild und Ton aus der Pfarrkirche von Balderschwang im Allgäu am Hauptsitz von Radio Horeb. Zelebrieren wird Pfarrer Armin Kögler, der zurzeit in Balderschwang seinen Urlaub verbringt. In der Lebenshilfe um 10 Uhr ist dann unser Gast, der erfahrene Seelsorger Walter Nietzsche. Das Thema heute: verborgene Emotionen, wie unbewusste Bitterkeit eine Ehe gefährden kann.

0: Kurz vor neun, wir dürfen nun die Heilige Messe feiern. Wir übertragen aus der Pfarrkirche St. Anton am Hauptsitz von Radio Horeb in Balderschwang im Allgäu im Bistum Augsburg. Diese Heilige Messe kann auch im Bild auf horeb.org unter Live-Video-Livestream mitverfolgt werden. Ebenso sind mit dabei der katholische Fernsehsender EBTN, der Live-Gottesdienstkanal von Bibel-TV und auch die Hörer von Radio Maria Deutschschweiz. Zelebrant ist heute Pfarrer Armin Kögler. Bereiten wir unser Herz heute am Gedenktag des heiligen Bernhard von Clairvaux mit einem Gebet: Von ihm, mit ihm dürfen wir rufen, komm. Im Namen des Vaters und des Sohnes und des Heiligen Geistes. Amen. Komm, Erwartung der Völker, Herr Jesu, und erfreue uns durch deine göttliche Gegenwart. Wir bedürfen des Rates, der Hilfe, des Schutzes. Meinen wir auch, aus uns selbst das Gute und Böse zu unterscheiden? Fallen wir allzu leicht in Täuschung und lassen uns unbemerkt beschmeicheln? Wollen wir Gutes tun, fehlt uns die Kraft und Zuversicht. Mühen wir uns, dem Bösen zu widerstehen, machen wir allzu oft die traurige Erfahrung, dass wir schwach sind, und zuletzt unterliegen wir. So komm denn und heile unsere Blindheit, komm zur Hilfe unserem schwachen, unzugänglichen Menschenwesen. Komm, du Glanz der göttlichen Herrlichkeit, komm, Gottes Kraft und Gottes Weisheit, wandle unsere Nacht zum Tag, schütze uns vor Gefahr, erleuchte die Blindheit, stärke den Mut in uns und führe uns treu an deiner Hand. Leite uns deinem Willen gemäß auf dieser irdischen Pilgerschaft, bis du zuletzt uns aufnimmst in die ewige Stadt, die du selbst gegründet und aufgebaut hast. Amen. Maria, Mutter der Kirche, erbitte uns viele geistliche Berufungen und christliche Familien. Amen.
1: Zum Einzug der Heiligen Messe singen wir aus dem Jubilate Deo die Nummer 84. Lobet, hoch erhebet den Herrn. Nummer 84.

0: Im Namen des Vaters und des Sohnes und des Heiligen Geistes.
1: Amen.
0: Der Herr sei mit euch.
1: Und mit deinem Geist.
0: Müssen wir alle begrüßen, die mithören an den Radiogeräten und vielleicht am Livestream mitsehen. Kirche gedenkt heute des heiligen Bernhard von Clairvaux, der wohl bedeutendsten Gründerfigur der Zisterzienser. Auch unser Land, der gesamte deutsche Sprachraum, ist von den Zisterziensern geprägt, bis hinauf in den hohen Norden. Am Beginn dieser Eucharistiefeier aber wollen wir uns besinnen, wollen alles vor den Herrn bringen, was uns hindert, ihm wirklich zu begegnen. Wir wollen uns ihm öffnen, damit er uns gleichsam an die Hand nimmt und den Weg des Lebens führt. Erbarme dich, Herr, unser Gott, erbarme dich.
1: Denn wir haben vor dir gesündigt.
0: Erweise, Herr, uns deine Huld. Nachlass, Vergebung und Verzeihung unserer Sünden schenke und gewähre uns der allmächtige und barmherzige Herr.
1: Amen.

0: Lasset uns beten. Allmächtiger Gott, du hast den heiligen Abt Bernhard mit brennender Sorge für deine Kirche erfüllt und ihn in den Wirren seiner Zeit zu einem hellen Licht gemacht. Erwecke auch heute Menschen, die vom Geist Christi ergriffen sind und als Kinder des Lichtes leben. Darum bitten wir durch Jesus Christus, deinen Sohn, unseren Herrn und Gott, der in der Einheit des Heiligen Geistes mit dir lebt und herrscht in alle Ewigkeit.
1: Amen. Lesung aus dem Buch Jesus Sirach. Wer den Herrn fürchtet und wer am Gesetz festhält, wird die Weisheit ergreifen. Sie begegnet ihm wie eine Mutter und wie eine jungfräuliche Braut nimmt sie ihn auf. Sie nährt ihn mit Brot der Erkenntnis und tränkt ihn mit Wasser der Weisheit. Er stützt sich auf sie und wird nicht gebeugt. Bei ihr findet er Halt und wird nicht beschämt. Sie erhöht ihn über seine Nächsten und inmitten der Versammlung öffnet sie seinen Mund. Frohsinn und eine Freudenkrone und einen ewigen Namen wird er erben. Wort des lebendigen Gottes. Amen.

0: Der Herr sei mit euch.
1: Und mit deinem Geist.
0: Aus dem Heiligen Evangelium nach Johannes. In jener Zeit erhob Jesus seine Augen zum Himmel und sprach: Heiliger Vater, ich bitte dich nicht nur für diese hier, sondern auch für alle, die durch ihr Wort an mich glauben. Alle sollen eins sein, wie du, Vater, in mir bist und ich in dir bin, sollen auch sie in uns sein, damit die Welt glaubt, dass du mich gesandt hast. Und ich habe ihnen die Herrlichkeit gegeben, die du mir gegeben hast, damit sie eins sind, wie wir eins sind, ich in ihnen und du in mir. So sollen sie vollendet sein in der Einheit, damit die Welt erkennt, dass du mich gesandt hast und sie ebenso geliebt hast, wie du mich geliebt hast. Vater, ich will, dass alle, die du mir gegeben hast, dort bei mir sind, wo ich bin. Sie sollen meine Herrlichkeit sehen, die du mir gegeben hast, weil du mich schon geliebt hast vor der Grundlegung der Welt. Gerechter Vater, die Welt hat dich nicht erkannt. Ich aber habe dich erkannt und sie haben erkannt, dass du mich gesandt hast. Ich habe ihnen deinen Namen kundgetan und werde ihn kundtun, damit die Liebe, mit der du mich geliebt hast, in ihnen ist und ich in ihnen bin. Evangelium unseres Herrn Jesus Christus.
1: Lob sei dir, Herr.

Liebe Gemeinde, Cito, lateinisch Cistercium, daher Zisterzienser, wurde 1098 gegründet. Es wuchs langsam. Mit Eintritt des 1090 geborenen Bernhard, der 1112 oder 13 mit gleich 30 Gleichgesinnten kam, begann der Aufstieg. 115 wird Clairvaux gegründet und Bernhard dort Abt. Mit Kamp in Deutschland folgt 1123 bereits das erste deutsche Kloster. Die Daten zeigen den Aufschwung, der mit Bernhard bekam. Als er eintrat, gab es ein Kloster. Als er am 20. August 1153 starb, waren es 343. 1174, 21 Jahre nach seinem Tod, wurde er heilig gesprochen. Wenn man so will, könnte man sagen, die Zisterzienser sind der erste Reformorden der Benediktiner. Und Benedikt sagt in der Regel, sie sind dann wirklich Mönche, wenn sie wie unsere Väter und die Apostel von ihrer Hände Arbeit leben. Aber was macht ein Bischof, wenn in seinem Sprengel, in seiner Diözese ein blühendes Kloster ist? Permanent fragt er beim Abt an, ob die Abtei nicht eine weitere Pfarrei übernehmen darf und kann. Es kommt also, wenn man so will, zu einer schleichenden Klerikalisierung. Und da die Gebiete oft sehr groß sind, leben viele der Mönche in ihren Pfarreien für sich, nicht mehr in der Kommunität. Und es schleichen sich Missstände ein. Die Zisterzienser betonen daher bei ihrer Gründung wieder die Handarbeit. Aber einige Jahrhunderte später schlich sich auch bei ihnen die Klerikalisierung ein. Und das ist so weit gegangen, dass in dem vor etwa 50 Jahren erscheinenden Buch von Theodor Schnitzler, Kirchenjahren Brauchtum neu entdeckt, geschrieben wird, die normale Priesterkleidung war bis ins Spätmittelalter die Albe, daher die weißen Kutten der Priesterorden. Und welche nennt er an erster Stelle als vermeintlichen Priesterorden? Die Zisterzienser. Waren sie aber nicht. Und dass in Österreich die Zisterzienserabteien heute alle Pfarreien haben, hängt mit dem Josephinismus zusammen, weil sie nur die Variante hatten, Pfarrei übernehmen oder aufgelöst werden. Ist also ein Druck von außen gewesen, nicht von den Zisterziensern selbst. So viel zu weit, damit man diesen Heiligen etwas einordnen kann. Wer die Weisheitsliteratur liest, wir haben ja die erste Lesung aus der Weisheitsliteratur gehört, der fragt sich unwillkürlich, was ist Weisheit? Eine geistige Wachheit? Ist Weisheit Besitz dessen, der sich mit Gottes Gesetzen beschäftigt, es liest und ruminierend meditiert? Ist es Frömmigkeit und Gesetzestreue, die aus einer klaren Einsicht kommen und deren Seele die Liebe zu Gott und den Menschen ist? Es kann das alles sein. Aber in der Weisheitsliteratur ist Weisheit eine personifizierte Umschreibung. Denn sie wird ja, wir haben es gehört, als Mutter und Gattin angesprochen. Eine Umschreibung des Heiligen Geistes, wie sie sich in den letzten 3 Jahrhunderten vor Jesu Geburt dann herausgebildet hat. Im Evangelium ein Abschnitt aus dem hohepriesterlichen Gebet Jesu. Er betet um die Einheit. Um die Einheit aller, die im Laufe der Jahrhunderte an ihn glauben. Wenn man diesen Text
wach liest, dann spürt man, dieses Gebet ist bis heute von größter Aktualität. Jesus betet um die Einheit unter den Glaubenden, damit die Welt glaubt, dass du mich gesandt hast. Diese Einheit kann nicht durch Verträge oder Vereinbarungen in organisatorischen Fragen gemacht werden, in Anführungsstrichen gemacht. Sie kann nur als Geschenk erbeten werden. Und hinter Jesu Bitte steht sein Wille, dass die Jünger seine Herrlichkeit schauen, die Herrlichkeit des einzigen Sohnes vom Vater, also unsere Zukunft. Ist die Einheit deshalb noch nicht da, weil wir gar nicht um sie beten? Und ich meine mit Einheit hier nicht gleich alle Christen. Ich glaube, wir wären ja froh, wenn wir im deutschsprachigen Raum schon wirklich eine Einheit unter den Gemeinden und unter den Diözesen hätten. Der heilige Bernhard schreibt, es gibt eine Liebe der Tat und eine Liebe des Herzens, des Gefühls. Bezüglich der tätigen Liebe wurde den Menschen ein Gesetz gegeben, ein Gebot auferlegt. Wer aber vermag, sie so im Herzen zu fühlen, wie sie geboten wird? An diesem Punkt ist ein permanenter Reinigungsprozess nötig. Ein Reinigungsprozess, der immer auch sich selbst mit einer großen Nüchternheit anguckt und sich selbst mit der Frage konfrontiert, wo hältst du deine eigenen Ideen, deinen persönlichen Vogel für den Heiligen Geist und willst alle beiseite schieben, die nicht genauso denken. Und das unterläuft uns ja, seien wir ehrlich, so oft. Nicht als bewusste Entscheidung zuerst, aber unterschwellig ist es da. Und irgendwann stellt man dann erstaunt fest, in welche Richtung bist du da wieder gelaufen? Das Gebot der Einheit auch hier zu leben, vermag nur der, der ganz aus der Hinordnung auf Jesus Christus und aus der Verbindung mit ihm heraus lebt. Und dann bringt Jesus in ihm diese Liebe, diese Frucht des Glaubens hervor. Sie ist sein Geschenk. So laden die Texte uns heute ein, besonders auch um die Einheit zu beten. Gott möge sie uns schenken. Er hat sie für uns vorgesehen. Amen.

0: Herr Jesus Christus, du bist der Meister des geistlichen Lebens. Dir ist der heilige Bernhard von Clairvaux gefolgt. Zu dir, dem Sohn Gottes, hat er gebetet. Wir rufen zu dir, Christus, höre uns.
1: Christus, höre uns.
2: Befähige alle Ordensleute, ihren Glauben und ihre Berufung so zu leben, dass sie Zeugen deiner Liebe und Zuwendung zu den Menschen sind. Christus, höre uns. Begleite alle Bischöfe, Äbte und Priester, dass sie dein Wort und deine Lehre ohne jeden Abstrich verkünden und mutig Zeugnis von dir geben. Christus, höre uns. Führe die Völker, die unter Krieg und Diktaturen leiden, zu Schritten der Versöhnung und eines gerechten Friedens. Christus, höre uns. Viele suchen dich, verlaufen sich aber im Dickicht der Angebote von New Age und Co. Lass sie authentische Christen finden, die ihnen helfen, dir zu begegnen und dir zu glauben. Christus, höre uns. Segne die Neuaufbrüche im geistlichen Leben. Hilf, dass sie sich immer neu den Impulsen des Heiligen Geistes öffnen und der Kirche neue Strahlkraft schenken, die deine Liebe aufleuchten lässt. Christus, höre uns. Für die Hörerfamilie von Radio Horeb. Herr, du kennst jeden, weißt, welche Freude, welches Leid, welche Hoffnung wir in uns tragen. Stärke unser Vertrauen in dich und dadurch unseren Glauben. Schenke jedem, was er für ein Leben mit dir braucht, für ein Leben mit Gott. Christus, höre uns. Sei unseren Verstorbenen ein gnädiger Richter. Nimm sie auf in dein himmlisches Reich. Christus, höre uns.
0: Erhöre uns. Herr Jesus Christus, wir danken dir für deinen Segen und das Zeugnis der Heiligen. Hilf uns, dass wir in deiner Kraft den wahren Glauben bezeugen und deinen Frieden in die Welt tragen, der du in Einheit mit dem Vater und dem Heiligen Geist lebst und herrscht in alle Ewigkeit.
3: Zur Gabenbereitung singen wir aus dem Jubilate Deo die Nummer 576.

0: Lasst uns beten. Allmächtiger Gott, am Gedenktag des heiligen Abtes Bernhard, der sich um Ordnung und Eintracht in deiner Kirche bemüht hat, feiern wir das Geheimnis der Einheit und des Friedens. Nimm unsere Gaben an und überwinde alle Spaltung durch die Liebe deines Sohnes, der mit dir lebt und herrscht in alle Ewigkeit.
1: Amen.
0: Der Herr sei mit euch.
1: Und mit deinem Geist.
0: Erhebet die Herzen.
1: Wir haben sie bei der Hand.
0: Lasset uns danken dem Herrn, unserem Gott. In Wahrheit ist es würdig und recht, dir, allmächtiger Vater, zu danken und in den Heiligen deine Gnade zu rühmen. Inmitten der Kirche berufst du Menschen, sich Christus zu weihen und mit ganzer Hingabe das Himmelreich zu suchen. In ihnen offenbarst du deinen Ratschluss, uns Menschen die ursprüngliche Heiligkeit neu zu schenken und uns schon jetzt mit Freude an den Gütern der kommenden Welt zu erfüllen durch unseren Herrn Jesus Christus. Durch ihn preisen dich Himmel und Erde, Engel und Menschen und singen wie aus einem Munde das Lob deiner Herrlichkeit.

Ja, du bist heilig, großer Gott, und alle deine Werke verkünden dein Lob. Denn durch deinen Sohn, unseren Herrn Jesus Christus, und in der Kraft des Heiligen Geistes erfüllst du die ganze Schöpfung mit Leben und Gnade. Bis ans Ende der Zeiten versammelst du dir ein Volk, damit deinem Namen das reine Opfer dargebracht werde, vom Aufgang der Sonne bis zum Untergang. Darum bitten wir dich, allmächtiger Gott. Heilige unsere Gaben durch deinen Geist, damit sie uns werden, Leib und Blut deines Sohnes, unseres Herrn Jesus Christus, der uns aufgetragen hat, dieses Geheimnis zu feiern. Denn in der Nacht, da er verraten wurde, nahm er das Brot und sagte Dank, brach es, reichte es seinen Jüngern und sprach: Nehmet und esset alle davon, das ist mein Leib, der für euch hingegeben wird.

Ebenso nahm er nach dem Mahl den Kelch, dankte wiederum, reichte ihn seinen Jüngern und sprach: Nehmet und trinket alle daraus. Das ist der Kelch des neuen und ewigen Bundes. Mein Blut, das für euch und für alle vergossen wird, zur Vergebung der Sünden. Tut dies zu meinem Gedächtnis.

0: Geheimnis des Glaubens.
1: Deinen Tod, Herr, verkünden wir, und deine Auferstehung weisen wir, bis du kommst in Herrlichkeit.
0: Darum, gütiger Vater, feiern wir das Gedächtnis deines Sohnes. Wir verkünden sein heilbringendes Leiden, seine glorreiche Auferstehung und Himmelfahrt und erwarten seine Wiederkunft. So bringen wir dir mit Lob und Dank dieses heilige und lebendige Opfer dar. Schau gütig auf die Gabe deiner Kirche, denn sie stellt dir das Lamm vor Augen, das geopfert wurde und uns nach deinem Willen mit dir versöhnt hat. Stärke uns durch den Leib und das Blut deines Sohnes und erfülle uns mit seinem heiligen Geist, damit wir ein Leib und ein Geist werden in Christus. Er mache uns auf immer zu einer Gabe, die dir wohlgefällt, damit wir das verheißene Erbe erlangen mit deinen Auserwählten, mit der seligen Jungfrau und Gottesmutter Maria, ihrem Bräutigam, dem heiligen Josef, mit deinen Aposteln und Märtyrern, mit dem heiligen Bernhard und mit allen Heiligen, auf deren Fürsprache wir vertrauen. Barmherziger Gott, wir bitten dich, dieses Opfer unserer Versöhnung bringe der ganzen Welt Frieden und Heil. Beschütze deine Kirche auf ihrem Weg durch die Zeit und stärke sie im Glauben und in der Liebe, deinen Diener, unseren Papst Leo, unseren Bischof Bertram und die Gemeinschaft der Bischöfe, unsere Priester und Diakone, alle, die zum Dienst in der Kirche bestellt sind und das ganze Volk deiner Erlösten. Erhöre, gütiger Vater, die Gebete der hier versammelten Gemeinde und führe zu dir auch alle deine Söhne und Töchter, die noch fern sind von dir. Erbarme dich unserer verstorbenen Brüder und Schwestern und aller, die in deiner Gnade aus dieser Welt geschieden sind. Nimm sie auf in deine Herrlichkeit und mit ihnen lass auch uns, wie du verheißen hast, zu Tische sitzen in deinem Reich. Darum bitten wir dich durch unseren Herrn Jesus Christus, denn durch ihn schenkst du der Welt alle guten Gaben. Durch ihn und mit ihm und in ihm ist dir, Gott allmächtiger Vater, in der Einheit des Heiligen Geistes alle Herrlichkeit und Ehre, jetzt und in Ewigkeit. Lasst uns beten, wie Christus uns zu beten gelehrt hat.
1: Vater,
0: erlöse uns, Herr allmächtiger Vater, von allem Bösen und gib Frieden in unseren Tagen. Komm uns zu Hilfe mit deinem Erbarmen und bewahre uns vor Verwirrung und Sünde, damit wir voll Zuversicht das Kommen unseres Erlösers Jesus Christus erwarten.
1: Denn dein ist das Reich und die Kraft und die Herrlichkeit in Ewigkeit. Amen.
0: Der Herr hat zu seinen Aposteln gesagt, Frieden hinterlasse ich euch, meinen Frieden gebe ich euch. Deshalb bitten wir, Herr Jesus Christus, schau nicht auf unsere Sünden, sondern auf den Glauben deiner Kirche und schenke ihr nach deinem Willen Einheit und Frieden. Der Friede des Herrn sei alle Zeit mit euch.
1: Und mit deinem Geist.
0: Gebt einander ein Zeichen des Friedens und der Versöhnung.

0: Seht das Lamm Gottes, das hinwegnimmt die Sünde der Welt.
1: Herr, ich bin nicht würdig, dass dein Licht unter mein Dach, aber sprich nur einen Wort, so wird meine Seele gesund.
0: Selig, die zum Hochzeitsmahl des Lammes geladen sind.

Lasset uns beten. Herr Gott, das Sakrament, das wir am Gedenktag des heiligen Bernhard empfangen haben, bringe in uns reiche Frucht. Hilf uns, nach dem Vorbild und den Ahnungen dieses Heiligen zu leben und Jesus, dein fleischgewordenes Wort, aus ganzem Herzen zu lieben, der mit dir lebt und herrscht in alle Ewigkeit. Der Herr sei mit euch. Gott, du Schöpfer aller Dinge, du hast uns Menschen die Welt anvertraut und willst, dass wir ihre Kräfte nützen. Aus dem Reichtum deiner Liebe schenkst du uns die Früchte der Erde, den Ertrag aus Garten und Acker, Weinberg und Wald, damit wir mit frohen und dankbaren Herzen dir dienen. Erhöre unser

Gebiet. Halte Ungewitter und Hagel, Überschwemmung und Dürre, Frost und alles, was uns schaden mag, von uns fern. Schenke uns alles, was wir zum Leben brauchen. Darum bitten wir durch Christus, unseren Herrn. Und der Segen des allmächtigen Gottes, des Vaters und des Sohnes und des Heiligen Geistes komme auf euch herab und bleibe bei euch alle Zeit. Geht hin in Frieden.

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Aus dem Studio München begrüßt Sie Josef Hitzenberger. Ich wünsche Ihnen einen schönen guten Morgen. Wir übertrugen die Heilige Messe aus der Kirche St. Anton in Balderschwang im Bistum Augsburg. Herzlichen Dank an den Zelebranten Pfarrer Armin Kögler. Und nun schauen wir auf die weiteren Sendungen. 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

0: Aus unserem Ravensburger Studio begrüßt Sie Bodo Klose. Herzlich willkommen zur Lebenshilfe bei Radio Horeb. Heute wieder mit einer Sendung aus der Reihe Ehe wir uns trennen. Ehen sind in der heutigen Gesellschaft angefochten und umkämpft durch verschiedenste Ursachen und Einflüsse. Wir von Radio Horeb wollen problematische Situationen ansprechen und fundierte Hilfe geben, bevor es zu einer Trennung der Partner kommt. Heute schauen wir auf Folgendes. Wenn in einer Ehe Streit aufkommt, dann sind Emotionen wie Wut und Enttäuschung für jeden greifbar. Der Vorteil ist, dass sie dann geklärt werden können. Gefährlich wird es jedoch, wenn solche bitteren Gefühle verdrängt werden. Aus Ernüchterung über nicht gelöste Konflikte oder aus Selbstschutz vor Verletzungen durch den Partner. In unserer heutigen Sendung spricht der erfahrene Seelsorger Walter Nitsche darüber, wie verborgene Emotionen im Untergrund wirken. Und er spricht darüber, wie wir sie ans Licht holen und beruhigen können. Walter Nitsche ist Verlagsleiter und Mentor der Geschäftsführung bei der Arbeitsgemeinschaft Seelsorglicher Beratung. Über 20 Jahre war er dort Ausbildungsleiter und hat Seelsorgeseminare entwickelt, viele Fachbücher geschrieben. Ich begrüße Walter Nitsche aus Birkenfeld in Baden-Württemberg. Hallo, Herr Nitsche.
1: Guten Morgen, Herr Klose. Guten Morgen, liebe Zuhörerinnen und Zuhörer.
0: Herr Nitsche, steigen wir gleich ein. Wie wirken Emotionen im Untergrund unseres Bewusstseins?
1: Also ich möchte dazu gerne eine Metapher verwenden. In den Nachrichten kommt zur Zeit oder wird berichtet über Brände im belgischen Naturschutzgebiet Hohes Venn. Dieses Naturschutzgebiet ist eine Moorlandschaft. Das deutsche Städtlein Monschau wurde ja bedroht dadurch. Und man dachte dann oftmals, man hat den Brand gelöscht und siehe da, der Brand schwelte weiter, weil das Moor brannte unter der Oberfläche weiter. Das war das Problem. Und so ist es eigentlich, man spricht von sekundären Emotionen. Das heißt, man erlebt Enttäuschung, Groll, Verletzung, Bitterkeit. Und dann klärt man das, jetzt rein theoretisch mal, aber tatsächlich als unbewusste Emotion schwelt diese Bitterkeit und dieser Groll weiter. Und es wirkt dann tatsächlich so, erstens mal, dass wir viel schneller getriggert werden und dass so eine Grundstimmung des Misstrauens kommt. Grundstimmung, ich komme zu kurz, man verletzt mich und Hand in Hand mit Ablehnung. Also das auf die Frage, wie wirkt denn das? Aber das sind Emotionen, die sind uns gar nicht bewusst, weil wir denken, ja, wir haben es geklärt. Und deshalb entweder unbewusste Emotionen oder wie es in der ganzheitlichen Seelsorgeforschung heißt, sekundäre Emotionen, die uns erstmal bewusst werden müssen. Also das mal als Antwort auf Ihre Frage, wie wirkt denn das? Also, wie ein Schwelbrand in der Hohes Venn.
0: Das heißt, die Beziehung ist irgendwie so wie so ein Feld. Man sieht Dinge nicht, aber man weiß, das sind Dinge. Man ist gut, wenn man es weiß und sich ein bisschen darauf einstellen kann. So, dass man damit rechnet, es kann da noch irgendwo am Brennen sein. Aber dieses Bewusstsein, ja, wie schaffe ich es da aber, dann ein Vertrauen reinzubringen? Wenn Sie sagen, da steckt so ein Misstrauen grundsätzlich drin oder eine Ablehnung sogar. Warum ist da ein Misstrauen drin? Ist es denn, wenn die Angst davor, dass dann diese Emotionen neu ausbrechen können, dass er wie so ein Vulkan, das wäre jetzt ein anderes Bild, dass ein Vulkan ausbricht, aber schon auch so ein Flächenbrand ist ja furchtbar und schlimm.
1: Ja, vielleicht erzähle ich gerade mal ein Beispiel, dass es plastisch wird, dass es praktisch wird. Sie heißen anders, ich habe jetzt die Namen ausgetauscht, aber es ist ein Paar, die Elisabeth und der Konrad aus Freiburg. Freiburg stimmt, das darf ich so erzählen. Und sie junge Leute und sie waren sehr engagiert, auch kirchlich, waren jeweils in Familien aufgewachsen, mit einer guten religiösen Erziehung. Und Konrad war Ministrant. Konrad hat sich engagiert in der Pfadfinderschaft St. Georg. Elisabeth war auch in der katholischen Jugendarbeit tätig. Und dass sie aus der gleichen Pfarrgemeinde kamen, haben die sich ja gekannt, so vom Sehen, und waren sich sehr sympathisch. Und dann wurden sie in jungen Jahren sogar in den Pfarrgemeinderat gewählt. Also da gab es jetzt noch mehr Begegnungen. Und lange Rede, kurzer Sinn, sie haben sich lieb gewonnen und es hat alles gepasst. Es war das Vorzeigepaar. Dann kam die Hochzeit, wunderbar. Und jetzt hat auch wirklich jede gedacht, weil sie hatten eine gute Grundlage, sie hatten gleiche ethische Überzeugungen, sie hatten den gleichen Glauben, die gleichen Ziele, sie wollten Gott dienen und jetzt heirateten sie. Gut, soweit so gut. Nach einem halben Jahr ist sie schwanger geworden, die Elisabeth, und dann ist das Kind gekommen und jetzt kam die erste Enttäuschung. Konrad war unheimlich engagiert, wurde auch als, ich weiß nicht, wird man gewählt oder berufen, Diözesanjugendleiter, und da hatte er viele Kurse. Und dann kam der Termin der Geburt. Konrad war gerade an einem Seminar unterwegs. Dann hat er angerufen, Elisabeth, ich bete für dich und ja, ich wünschte quasi eine gute Geburt. Und nächste Woche komme ich wieder heim. Die Elisabeth war sowas enttäuscht. Sie hat sich allein gelassen gefühlt. Sie hat sich gefühlt als ja, Person zweiter Klasse. Ist jetzt das Seminar oder die Ausbildung wichtiger als ich? Also ich glaube, Frauen können hier nachempfinden. Konrad war das gar nicht so bewusst, oder? Ja, er dient ja Gott und jetzt soll mal die Elisabeth ihr Kind gebären. Das war natürlich eine Verletzung. Als Konrad dann wieder zu Hause war, Entschuldigung, ich muss korrigieren. Das hat er am Telefon schon gemerkt, also das geht gar nicht, weil sie wurde wütend. Und er kam tatsächlich nach Hause zum Tag der Geburt. Aber die Stimmung war nicht so gut, obwohl sie ziemlich schnell darüber geredet haben. Die Elisabeth hat ihre Enttäuschung, ihr Verletztsein ihm mitgeteilt. Konrad hat sich entschuldigt und jetzt dachten sie, das ist bereinigt. Ja, so man vergibt sich und so weit, so gut. Was ihnen nicht bewusst war, diese Groll, diese Bitterkeit, wie so ein Moorbrand, hat bei Elisabeth doch weiter geschwelt. Immer wieder diese Botschaft, er hat mich allein gelassen. Ich kann ihm nicht vertrauen. Und das ist das, Herr Klose, was ich meinte, mit dem Misstrauen, das sich da einstellt. War der Elisabeth aber nicht bewusst. Ja, man hat ja alles geklärt. Bei Konrad andererseits kamen sekundäre Emotionen, weil die Elisabeth hat ihren Frust ihrer Mutter mitgeteilt, mit der sie einen sehr innigen Kontakt hatte, also der Schwiegermutter von Konrad. Aber so hat die Schwiegermutter eine negative Einstellung dem Konrad gegenüber bekommen, hat auch ein paar Bemerkungen gemacht, was das denn für christliche Männer seien, die ihre Frau im Stich lassen und so. Und das hat den Konrad aufgeregt, das hat ihn verletzt. Auch darüber haben die beiden geredet. Auch das haben sie in Anführungszeichen bereinigt. Und dann haben sie es vergessen, sprich verdrängt. Der Groll und die Bitterkeit haben wie dieser Moorbrand weit geschwelt. Und bei Kleinigkeiten, also wenn es gerade um die Schwiegermutter gegangen ist, dann kam die Elisabeth sofort in die Verteidigungsposition. Lass meine Mutter in Ruhe, das ist eine tolle Frau und so. Ja, was hast du denn? Und schon war wieder ein Streit und sie fragten sich, warum streiten wir da schon wieder? Der Grund waren diese sekundären Emotionen. Dieses Misstrauen, diese schwelende Bitterkeit. Also das, vielleicht wird es da klar, wie diese sekundären Emotionen, wie diese verdrängten Emotionen überhaupt wirken. Und ich sage nochmal, es ist einem nicht bewusst, denn man hat ja alles geklärt, denkt man. Und das ist das Gefährliche hier und die ganzheitliche Seelsorgeforschung, die geht da natürlich auch weiter und sagt, ja Moment, so, damit alles bereinigt ist, gehört ja auch dieser geistliche Aspekt, dass ich meinen Schmerz, einer Verletzung oder eines Ärgers in die Wunde Jesu lege. Denn am Kreuz von Golgatha ist auch dafür gestorben. Nicht nur für unsere Sünden, sondern für all unsere Schmerzen lud er auf sich, steht in Jesaja 53. Und das haben sie sogar dann in einem Seelsorgegespräch gemacht. Also sie haben gemerkt, da stimmt was nicht bei uns. Die Entwicklung ist nicht gut. Klar ist dann noch das erste Kind dazugekommen und manche schlaflose Nacht. Alles verständlich. Aber sie haben dann einen Eheberater aufgesucht von ihrer Diözese und der hat gute Sachen gesagt. Sagt eben, habt ihr das in die Wunde Jesu überhaupt gelegt? Also dieser geistliche Aspekt, der fehlt ja in der säkularen Therapie leider. Und ja, das haben sie alles gemacht. Aber jetzt kam das, was dieser Eheberater leider nicht angesprochen hat, nämlich diese verdrängten, diese sekundären Emotionen. Dann erst später konnten wir das erarbeiten bei Konrad und Elisabeth. Und durch die Fragestellung, wenn so Streit ist, was bewegt mich da eigentlich? Da wäre noch das ganze Thema der Herzenssätze, die mein Herz hat. Also zum Beispiel, ich mache nie was richtig oder ich werde abgelehnt, was so unbewusst auch läuft. Dass einem das mal klar wird, dass man das erarbeitet, was habe ich denn für Herzenssätze? Und dadurch kommt man an diesen versteckten Groll, an diese versteckte Bitterkeit dran. Ach so, Mensch, eigentlich, ja, ich habe noch Groll, ich habe noch Bitterkeit. Aber ich habe doch alles geklärt. Ja, trotzdem, eine Wunde muss heilen. Und heilen tut sie nur, wenn ich sie mir wirklich auch bewusst mache, wenn ich sie integriere, diese Gefühle gehören jetzt dazu. Jetzt sind wir schon beim Umgang. Kann ich da weitermachen? Also wie gehe ich jetzt mit diesen...
0: Herr Nitsche, ich würde Folgendes sagen. Also, ja. Danke für dieses Beispiel. Das ist ein initiatives Beispiel. Die beiden haben, ich sage mal, alles richtig gemacht. Sie haben es angesprochen, vergeben. Sie haben ja wirklich das Gespräch gesucht, auch noch ein Seelsorgegespräch gesucht und haben aber nicht gemerkt und nicht damit gerechnet, dass dann doch irgendwie dieser Groll immer noch wie dieser Moorbrand drunter liegt. Danke für dieses Beispiel. Gleich werden wir darüber sprechen, wie es weitergeht, wie man damit umgehen kann. Wir lassen aber das jetzt ein bisschen stehen, um es nochmal nachwirken zu lassen, wie es Konrad und Elisabeth ergangen ist bis zu diesem Zeitpunkt, weil sie ja diese Verletzungen bearbeitet haben und trotzdem sind sie noch da geblieben. Lassen wir es ein bisschen sacken bei einer Musik.

0: Lebenshilfe bei Radio Horeb. Ich bin Bodo Klose und ich bin im Gespräch mit Walter Nitsche. Er ist Seelsorger und Autor und er ist für die Arbeitsgemeinschaft Seelsorgerliche Beratung tätig. Und mit mir heute im Gespräch zum Thema Ehe wir uns trennen, verborgene Emotionen, wie unbewusste Bitterkeit eine Ehe gefährden kann. Herr Nitsche, danke für Ihr Beispiel mit Konrad und Elisabeth. Die Namen haben wir erfunden. Einem Ehepaar aus Freiburg, einem katholischen Ehepaar, das gemerkt hat, das sind Emotionen da, die wollen wir bearbeiten, die wollen wir bebeten. Die haben ganz viel richtig gemacht, sogar ein Seelsorgegespräch gesucht und doch gemerkt, dass dann noch verborgene Bitterkeit da geblieben ist. Und sie haben gesagt, ein Schlüssel dahin zu kommen war, über Herzenssätze zu sprechen. Können Sie das noch mal ein bisschen erklären, was Sie damit gemeint haben?
1: Es ist interessant, dass Gottes Wort uns sagt, wir sollen auf unser Herz aufpassen, die Mitte unserer Persönlichkeit. Und es ist nicht allein unser Denken, sondern wenn wir Erfahrungen machen, dann bilden sich sogenannte Herzenssätze in unserem Herz. Ich habe schon Beispiel erwähnt, da frage ich mich, was ist jetzt mein Herzenssatz bei diesem Erleben? Und dann kristallisiert sich heraus, ich mache immer alles falsch. Oder wenn ich nicht Leistung bringe, werde ich nicht geliebt. Solche Herzenssätze bilden sich durchs Erleben dann heraus und das beeinflusst jetzt unser Gefühl und unser Denken und unser Handeln. Und deshalb jetzt rein theoretisch ist klar, diese Herzenssätze müssen gegenteilig formuliert werden. Also auch wenn ich den größten Blödsinn mache, ich bin geliebt oder ich bin wertvoll und so weiter. Das wäre jetzt das Kontrastierende dabei.
0: Das konkrete Aber zuerst Beispiel
1: müssen wir ja diese Herzenssätze erkennen. Und da ist notwendig die Bereitschaft, jetzt mit einem Seelsorger oder begabten Berater das mal anzugehen. Und zwar empfehle ich da tatsächlich bei Eheberatung, man kann schon zu dritt erstreben, aber dann unter vier Augen. Warum? Weil nur dann kann sich die Seele unbefangen öffnen, wenn sie Vertrauen bekommt zum Gegenüber. Man sagt automatisch nicht Dinge, die einem vielleicht verletzt haben oder so, die einem gar nicht bewusst sind. Wenn jetzt der Partner dabei ist und man denkt, oh, wenn er das hört, dann wird er noch mehr verletzt. Oder ist er enttäuscht von mir? Und das hindert mich daran, ganz offen zu sein. Oder ich sage Dinge und das vergisst der andere nie mehr. Also, die Seele öffnet sich jetzt im vertrauten Gespräch. Und jetzt spüren wir diesen Herzenssätzen nach. Was ist denn jetzt gerade dein Herzenssatz bei dieser Situation? Was denkst du dir da gerade? Und das werden wir sehen. So ein Herzenssatz ist dann meist negativ. Natürlich ist negativ. Und jetzt geht es darum, was sagt Gottes Wort dazu? So wie das Beispiel, nein, von Gott bist du geliebt, auch wenn du Fehler machst. Die Liebe Gottes ist nicht abhängig von deiner Leistung. Und da finde ich das hochinteressant, dass wir gerade einen sehr zentralen Vers haben in der Bibel, in Hebräer, Kapitel 12, Vers 15. Da heißt, dass jemand an der Gnade Gottes Mangel leidet, das ist jetzt Elberfelder Übersetzung, dass nicht irgendeine Wurzel der Bitterkeit aufsprießt. Sackenhaftes Bild auch, ja. Eine Wurzel der Bitterkeit aufsprießt und euch zur Last wird und durch sie viele verunreinigt werden. Das ist so zentral. Und es ist interessant, dass dieser Vers davon ausgeht, dass jemand an der Gnade Gottes Mangel leidet. An der Gnade. Ja, was hat das jetzt mit der Gnade zu tun? Es hat damit zu tun, dass wir die Herzenssätze nur dann umformulieren können, wenn wir eine Option haben, wenn wir eine Alternative haben. Und für uns gläubige Christenmenschen ist tatsächlich das die Gnade Gottes. Das darf bei keinem Gespräch fehlen. Vielleicht die Älteren unter uns erinnern sich noch an den Jesuitenpater Lebbich. Johannes Lebbich, der hat auf der Reeperbahn gepredigt und er stellte immer dieses Mysterium von Golgatha in die Mitte und die Gnade. Warum? Gnade heißt doch unverdiente Liebe. Also das habe ich nicht verdient. Und bei dem Gedanken, was ich alles von Gott bekomme, wie er da ist mit seiner ganzen Liebe und seiner Fülle, nein, das habe ich nicht verdient. Das hat mir Jesus erwirkt durch seinen stellvertretenden Tod auf Golgatha. Also ich kann das nur empfangen. Durch Gnade, nicht durch Leistung. Und das beeinflusst jetzt unsere Herzenssätze. Das heißt also, wenn ich zum Beispiel das jetzt diese Verletzung, die noch als Groll und Bitterkeit schwelt im Unterbewusstsein, wenn ich durch die Herzenssätze an die herankomme, langsam, aber deutlich, sie wird einem bewusst, man kann sie benennen plötzlich und wie wir es oft gerne sagen, und dann muss die Gnade zuschlagen. Da muss ich plötzlich erkennen oder darf erkennen, Mensch, alles, was ich habe, ist Gnade. Und deshalb kann ich auch diesen Groll, ja, ich möchte mal so sagen, unter das Gewand, unter die Decke der Gnade legen. Und sagen, nee, warum groll ich? Weil ich meine, ich komme zu kurz, weil ich meine, ich werde ungerecht behandelt und so weiter. Dabei ist doch alles Gnade. Aber wenn mir an Gnade mangelt, wenn mir an diesem Bewusstsein mangelt, dann wird diese Wurzel wie der Moorbrand umso mehr aufschwelen. Und da sagte mir gerade kürzlich jemand, naja, du sagst immer, der Vater sandte seinen Sohn, warum ist er nicht selbst gekommen? Darüber habe ich lang nachgedacht. Soll das Gnade sein, dass ich einen anderen schicke, dass der Mensch wird und stirbt am Kreuz, warum komme ich nicht selbst? Also ich habe 4 Kinder, 2 Töchter und 2 Söhne. Und ich muss sagen, also das ist jetzt ein konstruiertes Beispiel, wenn jetzt irgendein Brutalo vor mir stehen wird und sagt, du, jemand von euch Männern der Familie muss sterben. Soll ich dich erschießen? Oder einen deiner Söhne? Da bräuchte ich nicht lange zu überlegen. Ich würde sagen, ja, mich. Und den Sohn zu schicken, das tut noch viel mehr weh. Das hat dem Vater noch viel mehr gekostet. Er hat sein Liebstes, das er hatte, gegeben. Das war sein Sohn. Und Gott sagt quasi, also, wenn dir das nicht genügt, mehr habe ich gar nicht zu geben. Gell? Ich habe meinen Sohn gegeben. Meinen eingeborenen Sohn, das Liebste, was ich habe. Und der Gedanke, der macht einem dann ruhig. Der lässt es gelingen, dass ich Groll und Bitterkeit auch an Gott abgeben kann. Aber jetzt ganz punktuell, ganz zentriert, das ist mir noch nachgehangen. Und im Gebet dann mit diesem Berater oder Seelsorger, und das lege ich jetzt auch Gott hin. Heile du da mein Herz. Heile du meine Herzenssätze. Und das wird gelingen. Also die Erfahrung haben wir halt auch. Also ich selbst bin ja im Dezember 50 Jahre verheiratet. Und ich kenne das ja auch. Ja, ich rede ja nicht von der Theorie, was da alles abläuft. Und durfte ja jahrzehntelang auch in der Eheberatung stehen. Und bei so vielen Paaren, da sehe ich auch in der Rückschau, genau das war der Knackpunkt. Und wenn sie zu diesem Knackpunkt gekommen sind, und dann kam eine tiefe Heilung, so wie jetzt dieser Moorbrand eigentlich ursächlich gelöscht wird, zur Ruhe kommt und dann wird das Problem gelöst. Und dann bekommt auch Ehe eine ganz neue Qualität. Letzt sagte mir gerade meine Frau, gell, Liebling, jetzt sind wir so lang verheiratet, aber so schön haben wir es auch noch nie gehabt. Und ich musste zustimmen, ja. Es wurde enger, es wurde schöner. Und wenn aber diese sekundären Verletzungen, diese tiefen Unbewussten, wenn die einfach weiterschwelen dürfen, dann kommt das, was der Hebräerbrief 12 sagt. Dann wird es uns zur Last, diese Bitterkeit. Und durch diesen Groll, durch diese Bitterkeit, werden viele verunreinigt werden. Das hat also Auswirkungen. Auch wenn es in unserer Ehe nicht stimmt, wenn da Groll und Bitterkeit wäre, dann hat das Auswirkungen auf unser soziales Umfeld, auf unsere Arbeit, auf unsere Glaubensgeschwister. Wir leben ja nicht auf einer einsamen Insel. Und da sagt das Wort Gottes deutlich, du passt auf, dass ihr da nicht Mangel leidet und dass keine Wurzel von Bitterkeit aufsprießt.
0: Sie haben ja das Beispiel selber schon genannt, wie bei dem Paar aus Freiburg zum Beispiel die Schwiegermutter dadurch ja auch beeinflusst wurde und damit den Druck erhöht hat. Es wirkt sich auf die Kinder dann auch aus. Also das ist ein wichtiges Bild, das Sie mit eingebracht haben in diese Sendung. Diese Wurzel der Bitterkeit, die dann auch wächst und die sich dann ausbreitet. Und wir wollen heute in dieser Sendung, liebe Hörer und Hörer, ja, dem auf den Grund gehen, auch gerne nun gemeinsam mit Ihnen. Was sind Ihre Fragen zum Thema verborgene Emotionen, wie unbewusste Bitterkeit eine Ehe gefährden kann? Wir schalten jetzt die Leitungen für Sie frei, dass Sie uns anrufen können. Ich sag mal die Telefonnummer. Das ist die 089 517 008 008. Unser heutiges Thema, ehe wir uns trennen, mit unserem erfahrenen Seelsorger Walter Nitsche. Er beantwortet gerne Ihre Fragen, er geht gerne auf Ihre Situation ein. Verborgene Emotionen, wie unbewusste Bitterkeit eine Ehe gefährden kann. Rufen Sie uns an 089 517 008 008. Außerhalb von Deutschland 0049 89 517 008 008. Wir freuen uns auf Ihren Anruf und hören bis dahin etwas Musik.

0: Ehe wir uns trennen, verborgene Emotionen wie unbewusste Bitterkeit eine Ehe gefährden kann. Das ist unser heutiges Thema hier bei der Lebenshilfe bei Radio Horeb. Mein Name ist Bodo Klose, ich bin hier aus Ravensburg zugeschaltet und aus Birkenfeld bei Pforzheim in Baden-Württemberg ist uns mein heutiger Gesprächsgast zugeschaltet. Das ist Walter Nitsche, er ist Seelsorger bei der Arbeitsgemeinschaft Seelsorgerliche Beratung und er ist Autor und er ist Verlagsleiter dort bei der Arbeitsgemeinschaft Seelsorgerlicher Beratung. Und mit uns heute im Gespräch eben zu diesem Thema verborgene Emotionen, wie unbewusste Bitterkeit eine Ehe gefährden kann. Rufen Sie uns an mit Ihren Fragen. Was interessiert Sie bei diesem Thema? Walter Nitsche hat ein, finde ich, sehr praktisches Beispiel gebracht, wie so etwas laufen kann. Eine Ehe läuft eigentlich ganz gut, katholische Ehe, und wird alles geklärt und bereinigt und trotzdem bleiben da noch unbewusste Dinge zurück. Ein Groll wie so ein Moorbrand, hat er gesagt. Und kommen Sie mit uns darüber ins Gespräch. Ich sage nochmal die Telefonnummer für diese Sendung. Das ist die 089 517 008 008. Diese Nummer hat Frau Köpplinger aus Bobingen gewählt. Grüß Gott, Frau Köpplinger. Ah, Moment, Entschuldigung, ich habe Sie noch nicht freigeschaltet. Jetzt, Frau Köpplinger, jetzt habe ich Sie durchgeschaltet.
1: Ja, grüß Gott. Ja, prima. Ja, jetzt bin ich gleich durchgekommen, obwohl ich gerade erst erfahren habe, dass die Sendung überhaupt gibt. Und ja, natürlich kam bei mir viel hoch. Meine Beobachtung ist, dass wenn Kinder kommen, dass das oft der Anfang ist von, ja, Schwierigkeiten zwischen den Partnern. Jetzt habe ich neulich eine Freundin gesprochen. Sie sagte, wir haben uns geliebt. Und wir haben uns so sehr ein Kind gewünscht. Und nach 7 Jahren kam dann das Kind sehr, sehr erwünscht. Und ja, und dann ging es los. Ein Schreikind. Ja, es wurde schwierig. Klar, wenn dann Verletzungen sind, ja, das heißt, der Partner sagte, er wäre froh gewesen, sie hätten das Kind nie bekommen. So, dann wird die Intimität zurückgedreht und die Verletzung, ja, die geht nicht mehr so ganz weg, weil das ist ein ganz heftiger Satz, ein Kind, das man sich so gewünscht hat. So, die Ehe ist auseinandergegangen. Jetzt frage ich, junge Leute, das beobachte ich so, wollen oft keine Kinder mehr. Die sagen, was tun wir uns an? Da rede ich jetzt aus Erfahrung. 3 meiner Kinder wollen keinen Nachwuchs. Und das von einer Generation auf die nächste. Bei uns war es immer noch so, das, was Gott uns schenkt, das nehmen wir an. Jetzt hätte ich gern gefragt, ist das auch die Beobachtung von dem Sprecher jetzt? Jetzt weiß ich den Namen nicht mehr.
0: Walter Nitsche ist unser heutiger Referent. Ja. Frau Köpplinger, danke für diese sehr wichtige Frage. Kinder, wenn Sie in die Ehe reinkommen, was haben das für Auswirkungen? Welche Erfahrungen haben Sie, Walter Nitsche, auch in Begleitung von Ehepaaren, von Familien zu diesem Thema?
1: Ja, danke schön.
2: Ja, zuerst muss ich mal sagen, die Beobachtung von Frau Köpplinger, da trifft sie ins Schwarze. Also da hat sie eine ganz klare, richtige Beobachtung gemacht. Und natürlich, das passt genau als Beispiel auch zu unserem Thema. Da hat man sich ein Kind gewünscht. Jetzt stelle man sich vor, da kommt plötzlich vom Partner diese Aussage, hätten wir das Kind doch noch nicht. Also mal objektiv gesagt, natürlich ist das eine Aussage als Folge einer fundamentalen Überforderung. Also der Partner und auch die Partnerin, die waren überfordert. Ja, sie wussten nicht, mit dem Kind umzugehen. Sie hätten sich nie vorgestellt, dass das so viel Stress bedeuten kann, so viel Belastung bedeuten kann. Und jetzt kommt diese Aussage. Klar verletzt das. Das ist eine ganz tiefe Verletzung. Und wie Sie auch richtig gesagt haben, da geht plötzlich Intimität verloren. Wie kann ich mich jetzt meinem Partner öffnen noch, wenn solche Aussagen kommen? Und so eine Aussage, das wäre ein klassisches Beispiel dafür, dass man die bearbeiten muss, weil das gibt jetzt Herzenssätze. Ein Herzenssatz ist, wenn ich Kinder habe, dann geht es mir schlecht. Dann bin ich überfordert. Meist sagt man nicht einmal die Ursache, aber da geht es schlecht. Ich will das gar nicht mehr. Das sind so Herzenssätze, die sind aus, ja, ich möchte mal sagen, aus den Lügenbotschaften von Verletzungen geboren. Und die muss man angehen. Und das würde nämlich jetzt umgekehrt die Intimität stärken. Stell sich vor, die beiden hätten zusammensitzen können mit einem Berater und er hätte es herausgearbeitet, diese Frust, diese Enttäuschung, diese Verletzung, was so ein Satz überhaupt ergibt, dann die fehlende Intimität, die ja dann, wenn seelische Intimität belastet ist, das hat immer auch Auswirkungen, auch auf körperliche Intimität, ja. Das wäre hundertprozentig zur Sprache kommen. Also nicht, wie es die säkulare Ehetherapie oft macht, dass man versucht, durch Körperlichkeit das Ganzheitliche zu heilen. Das geht nicht, das ist das Pferd im Schwanz aufgesäumt. Aber da, das ist eine ganz klare Beobachtung. Schade, dass diese Ehe auseinandergegangen ist. Aber zur eigentlichen Frage. Ja klar, das sind diese Vorbilder, jetzt stellen Sie sich vor, die Kinder sehen gerade in der heutigen Zeit, dass so viele Eltern überfordert sind. Auch unsere Gesellschaft macht es ja nicht leicht, wenn man sieht, wie Kinder heranwachsen. Ja. Zum Teil diese völlig falsche Erziehung. Und das, was, ja, aber das wäre ein ganz anderes Thema, da hätte ich einiges dazu zu sagen. Man muss sich nur mal im Bewusstsein halten, dass vor dem Krieg, da hat jede schwangere Frau ein Buch geschenkt bekommen. Die deutsche Mutter und ihr Kind. Und die Prinzipien, die wären gerade in christlichen Kreisen heute noch für gültig gehalten. Aber diese Lehre dort, natürlich versteckt, war nur gehorsame Kinder, das werden mal gehorsame Gefolgsleute. Und so war es ja dann auch. Ja? Und das war ganz bewusst so gesteuert. Und eine biblische Kindererziehungslehre, die wendet sich total dagegen. Und dann hat man auch viel mehr Freude mit den Kindern. Denn wenn ich nur Roboter heranziehen soll, die funktionieren in der Gesellschaft, da ist man ja auch überfordert. Und da kommt diese Freude nicht, die Gott einer Familie zugedacht hat.

0: wie wir gehen, sagen, ich bin dann überfordert, wenn ich Kinder bekomme. Auch da ist es gut, das wieder von der Bibel her und von Beispielen her anders zu beleuchten, wenn es gute Beispiele gibt, wo Familien glücklich sind, wo die Eltern mit ihren Kindern einfach, klar, es ist eine Anforderung, aber dass es sich lohnt, dass es was Schönes ist, dagegen wieder einen anderen Herzenssatz zu stellen und die Wahrheit da zu finden, dass es dann auch wieder bei jungen Leuten mehr Bereitschaft gibt oder Freude, auch sich auf Kinder einzulassen. Also wichtiger Punkt. Frau Böblinger, ganz herzlichen Dank für diesen Punkt. Wir gehen weiter heute hier in der Lebenshilfe zum Thema Ehe wir uns trennen, verborgene Emotionen, wie unbewusste Bitterkeit eine Ehe gefährden kann. Das ist unser Thema. Ich bin Bodo Klose und Sie sind dann gleich im Gespräch mit Walter Nitsche, Seelsorger. Und wir haben eine Hörerin aus München. Sie brauchen Ihren Namen nicht nennen, gerne aber Ihr Anliegen.
1: Ja, also ich wollte sagen, das Thema Vergebung hat ja was mit der Bitterkeit zu tun. Und wenn irgendein Essensgegenstand, also ein Essen bitter wird, ist es ja auch nicht gesund für uns. Und so ist es ja auch für die Seele ungesund. Und ich finde, das beste aller Heilmittel, was ja Jesus selber gesagt hat, vergebt allen, wie auch wir vergeben unseren Schuldigern, wie wir im Vater unser beten. Ich habe mal gelesen in der Peterskirche in München vom Pfarrer Seidenbusch drei Lebensleitsätze, möchte ich sagen, Lebensweisheiten. Erstens, mein ist jeden gut. Ja, dazu gehört halt auch, dass man vergibt und auch dem Ehepartner und sich selber, dass man dazu steht und dass man vergibt. Dann ist wieder Frieden, ist wieder Ruhe, keine Bitterkeit mehr, es geht einem gut. Ich sage das leicht dahin, aber ich weiß, wovon ich spreche. Jeden Tag müssen wir uns selber und anderen Menschen vergeben. Dann leben wir gut. Das Zweite, tu, was du kannst. Also wirklich sich anstrengen. Und das Dritte und im Übrigen, lass den Herrgott walten. Das finde ich heißt, der Herrgott soll wirklich der Nabel der Welt sein. Und nicht ich und nicht mein Kind und nicht die Ehe oder irgendwas oder mein Partner. Immer sich am Herrgott ausrichten und aufs Kreuz schauen, was hat Jesus gelitten? Ja, ist ja doch logisch, dass auch ich leiden muss. Durchs Kreuz zum Heil, durchs Kreuz zum Licht, ist auch der Spruch von unserem Programmdirektor, Pfarrer Dr. Richard Kocher, wenn ich richtig informiert bin. Ja,
0: richtig, genau.
1: Und mit dieser Vergebung, da kann man dann auch gut leben, dann wird nichts bitter. Es ist schwer, es ist eine Arbeit, aber man kann ja auch den Herrgott mal ernst nehmen. Und mehr möchte ich dazu gar nicht sagen.
0: Ganz herzlichen Dank für Ihren Anruf. Und ich gebe es gleich weiter an Herrn Nitsche, möchte aber noch darauf hinweisen, gerade zum Thema Vergebung haben Sie ein Buch rausgebracht, das heißt Dynamik biblischer Vergebung vom heilenden Umgang mit seelischen Verletzungen. Und Herr Nitsche, da ist jetzt zum Beispiel die Frage, ist es denn wirklich so? Das Beispiel vorhin war ja interessant mit dem Ehepaar aus Freiburg. Die haben sich vergeben und trotzdem ist ein Groll da geblieben, der dann irgendwo unter, so wie so ein unterschwelliger Brand ist. Wie muss man vergeben, damit dieser Brand nicht mehr da ist? Oder muss man immer wieder vergeben? Jesus sagt ja auch mal, man muss nicht 7-mal, sondern 77-mal vergeben.
2: Ja, das ist es gerade. Unsere Botschaft ist genau das, was die Dame aus München gesagt hat. Wir sind aufgefordert, so wie Gott uns vergeben hat, sollen wir diese Vergeben auch anderen weitergeben. Da haben wir auch schon eine Radio-Horror-Sendung darüber gemacht, über Vergebung, was das bedeutet. Ich verzichte auf Genugtuung, ich verzichte auf Vergeltung, ich verzichte auf Rache. Ich taste das nicht mehr an. Ich gebe es ab. Ich vergebe es. Und ich überlasse es Gott, so wie die Dame aus München gesagt hat. Lasst Gott walten. Richtig. Aber das ist es ja gerade. Auch wenn ich vergeben habe, dann kann es zu solchen, der Fachausdruck, sekundären Emotionen, die unbewusst sind, kommen und die wie ein Moorbrand weiterschwelen. Das ist ja unser Thema. Also, dass bei Vergebung dann noch an tiefer gehen sollte nach der Vergebung. Also ich bin voll einverstanden, was die Dame aus München gesagt hat. Zuerst vergebt einander, wie auch wir, oder vergib uns, wie auch wir vergeben unseren Schuldigern. Das ist keine Frage. Sondern das seelsorgliche Problem ist, Warum wirkt

0: wenn die gesagt, du hast nicht richtig vergeben, da werde ich den meisten, das ist Unrecht. Da kann ich nicht sagen, die haben vergeben, aber diese unbewussten Emotionen, die jetzt weiter schwelen, die können auch zu Groll und Bitterkeit kommen. Deshalb sagt es ja, der Schreiber des Hebräerbriefs so eindrücklich, du passt auf, dass da nicht eine bittere Wurzel, obwohl ich vergeben habe. Und das könnte man auch sagen, Wunden brauchen auch Zeit, um zu heilen. Und sie heilen, wenn ich die auch ganz klar benenne und sie der Heilungswirkung des Heiligen Geistes ausliefere. Also das ist richtig, was die Frau gesagt hat. Aber die Realität zeigt auch was anderes, dass es tiefere Folgen gibt. Und das ist ja unser Thema. Unbewusste Bitterkeit, die weiterschwelt. Und deshalb braucht die auch noch eine zusätzliche Behandlung, sage ich mal.
1: 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Unser heutiges Thema in der Lebenshilfe, ehe wir uns trennen. Verborgene Emotionen, wie unbewusste Bitterkeit eine Ehe gefährden kann. Aus Markt Heidenfeld begrüße ich Frau Häuft. Grüß Gott, Frau Häuft.
2: Ja, grüß Gott. Ich habe lange gebraucht, ob ich überhaupt anrufe, aber ich muss Ihnen jetzt echt gestehen, ich bin jetzt 54 Jahre verheiratet. Oh. Und ich kann wirklich ein Lied singen davon, was jetzt gerade angesprochen worden ist mit der Vergebung. Also ich habe festgestellt, nur über das Bußsakrament konnte ich die wahre Vergebung wirklich feststellen, auch in unserer Ehe, weil wir haben 4 Kinder und ich muss dazu sagen, die ersten 2, die sind sehr bald gekommen und mit 26 und 30 und dann habe ich allerdings nochmal mit 42 und 46 nochmal 2 Kinder bekommen und da war das letzte ein Mädchen und die anderen 3 Buben. Und ich muss dazu sagen, durch die Kinder, was auch ich jetzt alles vorher gehört habe, es ist wirklich so, da kommen dann so viele Dinge, wo man Entscheidungen treffen muss, ob das jetzt mit dem Mann ist oder mit den Kindern, aber auch ganz besonders mit den Eltern. Ich war zum Beispiel ein Liebling meiner Mutter und habe aber feststellen müssen, nach schon vielleicht 10 Jahren oder ja, waren wir ungefähr verheiratet, ich musste mich von meiner Mutter trennen. Also da hat mir der Glaube so viel geholfen, dass ich wirklich gesagt habe, ich muss erst meine Familie und dann meine Mutter, die habe ich genauso geliebt, aber anders. Ich musste sie anders lieben und sie hat sich so an mich gefesselt und so festgebunden, dass ich schwer hatte, mich davon zu lösen. Aber wie gesagt, durch einen Seelsorger und durch die vielen Bußsakramente, Beichten, habe ich festgestellt, dass ich, was ich alles Gott dann abgeben durfte in der Vergebung, auch meinem Mann gegenüber, auch meiner Mutter gegenüber, weil sie war ja da eigentlich ein starkes, ja, das war nicht so einfach. Und habe aber festgestellt, dass ich dadurch, dass ich es Gott abgegeben habe und dass ich gesagt habe, Gott, sorg du jetzt dafür und zeige mir die Wege, sage mir, was ich tun soll, was mein Mann tun soll. Weil mein Mann war jetzt nicht so eingestellt, so fest. Er ist auch fest im Glauben, aber anders. Ich bin mehr, also ich habe immer gesagt, in unserer Ehe ist der dritte Gott in unserem Bunde und dadurch habe ich immer versucht, immer wieder mit Gott darüber zu reden und immer wieder versucht, unsere Ehe da auch hineinzulegen. Aber ohne dem wäre ich heute nicht verheiratet, also 54 Jahre verheiratet. Also ich sage, die Rettung war bei uns immer, weil es kommen doch so viele Gespräche auf. Wir haben uns geliebt von Anfang an und lieben uns heute noch, aber anders. Wir lieben uns heute so, dass wir uns ganz anders akzeptieren können, weil mein Mann auch ganz anders war als ich. Und das hat uns wirklich dann festgebunden und dass wir wirklich dann eben heute noch verheiratet sind und sehr glücklich verheiratet. Aber auch unsere Kinder, gerade die letzten 2, haben uns wieder so viel gegeben, obwohl ich selbst da auch von der, ich sage jetzt mal von der Gemeinde her, auch Bekannte sogar, die tiefgläubig sind, gesagt haben, wie könnt ihr nochmal jetzt mit 46 nochmal Kind bekommen und das, ob das Gott will. Und ich habe festgestellt, genau das hat er gewollt. Er hat praktisch durch das 4. Kind uns nochmal eine ganz andere, anderen Blick gegeben zur Ehe, zur Familie. Und ich kann nur sagen, wir sind also Kinder, wir haben ein sehr gutes Verhältnis miteinander, aber ich musste auch frei werden. Und das hat mir Gott geschenkt. Er hat mir die Freiheit geschenkt, loszulassen, wo es manchmal nicht einfach war. Aber ich habe es gekonnt, aber nur durch die Gnade, wie jetzt schon der Herr Nietzsche oder ich weiß jetzt nicht mehr den Namen, aber es ist wirklich so, es ist eine Gnade, wenn er uns dann das schenkt, dass wir loslassen können, auch von den Kindern, die sind ja jetzt auch schon größer, dass man eben nur noch zu zweit lebt und das im guten Sinne.
0: Ja, das ist ein schönes Zeugnis, vielen Dank. Und es ist auch ein Beleg dafür, dass man eben nicht im luftleeren Raum wohnt oder lebt. Sie haben mit Ihrer Mutter klare Grenzen setzen müssen, ja? Das ist eine Herausforderung. Ja. Und während Sie da in Bitterkeit, in Groll verfallen, dann hätte sie das gar nicht so können und dass das so geregelt worden wäre, ja? Dass Frieden einkommen ist, obwohl das sicher auch hart war, diese Trennung. Aber Gott hat es gesegnet, ja. Danke für das gute Zeugnis.
2: Ich möchte noch etwas dazu sagen. Gerade mit meiner Mutter, da musste ich auch selbst im Bußsakrament ihr verzeihen und vergeben. Und das war für mich auch schwer, weil ich wirklich gemerkt habe, ich selber hätte es nicht machen können. Aber Gott hat praktisch uns dann wieder so zusammengeführt, denn meine Mutter ist auch noch sehr alt geworden, ist dann mit 94 gestorben, aber sie ist so friedlich gestorben und wir haben uns wirklich wieder versöhnt. Und von der Seite her merke ich, also es geht in meinen Augen, ohne Gott geht bei mir gar nichts mehr.
0: Das ist doch wunderbar, oder?
2: Zusammen.
1: Frau Höft, eine praktische Frage. Sie haben jetzt das Bußsakrament angesprochen. Wie konkret nehmen Sie das wahr? Können Sie ein Beispiel nennen, wie Sie das Bußsakrament wahrnehmen?
2: Also ich habe es in den vielen Jahren, wo so vieles eben auf mich zugekommen ist, ich bin fast jeden Monat eigentlich zur Beichte gegangen. Und ich hatte auch einen Priester, der eben das auch mit mir weitergemacht hat. Der hat mich diese Seelsorge gemacht. Und das ging um Jahre, also über viele Jahre ging das. Jetzt ist es allerdings so, jetzt gehe ich vielleicht alle Vierteljahr, halbes Jahr, aber ich muss das Bußsakrament wahrnehmen. Ich muss, obwohl mein Mann jetzt das nicht so macht, leider, es ist halt so, aber ich nehme ihn ja mit. Ich beziehe ihn ja mit ein und das ist mein Glaube. Ich kann ihn mitziehen und nur über das, dass ich auch dann im Bußsakrament mitteilen konnte, was alles mich belastet und wie auch die anderen Personen, wie mein Mann oder meine Mutter eben, die war halt da schon sehr ausschlaggebend dafür, dass ich auch das dann sehr gern wahrgenommen habe. Weil ich habe festgestellt, jedes Mal, wenn ich dann zur Beichte gegangen bin und habe ich wieder einen neuen Blick gehabt zu meiner Mutter, aber auch zu meinem Mann und auch Familie. Ich konnte mich dann wieder in vielen Dingen, in den Entscheidungen ganz anders lösen und konnte sagen, halt, da konnte ich wirklich sagen, halt, Mutter, das geht nicht, das ist deins und das ist unseres. Aber das hätte ich früher nie gehabt. Also ich bin nicht so ein Mensch gewesen, der sofort sich hätte so entscheiden können. Ne?
1: Frau Heu, vielen Dank und schöne Grüße nach Markt Heidenfeld.
2: Dankeschön. Auch alles Gute, Gottes Segen. Den Radio Horeb höre ich auch sehr, sehr gern.
1: Dankeschön. Unser heutiges Thema hinter Lebenshilfe bei Radio Horeb. Verborgene Emotionen, wie unbewusste Bitterkeit eine Ehe gefährden kann. In unserer Reihe, ehe wir uns trennen. Wir haben noch ein bisschen Zeit. Aus Tannhausen erreicht uns eine Hörerin. Grüß Gott.
3: Ja, grüß Gott. Ich möchte nur ganz kurz Herr Nietzsche sprechen, weil er mich immer erinnert an einen ehemaligen Arbeitskollegen Norbert Rösinger, den er ja sehr gut kannte. Und ich freue mich immer, wenn ich seine Stimme höre und mich an Norbert erinnere. Das war es eigentlich.
1: Okay. Also hat es mit dem Thema der Sendung
0: gehabt. Da hat er Büchle auch geschrieben. Tod ist ein Stachel.
3: Ja.
0: Er starb in jungen Jahren an Krebs und war so ein Zeugnis, auch in seinem Sterben. Und hat dann gesagt, also Walter, wenn ich schon sterben muss, dann mache ein Büchle und jeder an der Beerdigung bekommt einen Gutschein. Und da darf er das Büchlein mit meinem Lebenszeugnis lesen und da wurde über 300 Gutscheine da eingelöst. Das zu Norbert Rösinger. Ja, er war wirklich ein bedeutsamer Mann. Dankeschön.
1: Vielen Dank für den Anruf. Und wir haben eine Hörerin aus Meckenbeuren in Baden-Württemberg. Grüß Gott.
4: Grüß Gott. Bin ich auf Sendung?
1: Ja, genau.
4: Ja, also ich möchte die junge Generation jetzt nicht verurteilen. Es ist einfach eine andere Zeit. Ich sehe das ringsrum. Aber ich möchte einfach nur sagen, meine Schwiegermutter hatte zwischen 1932 und 1950 11 Kinder. Sie hat viel Arbeit gehabt, sie war auf dem Hof. Und sie hat mir dann immer gesagt, wo ich in die Familie gekommen bin, es war ihr keines zu viel. Und das ist doch so ein schönes Beispiel. Und meine Mutter hat mir immer hinterlassen, mein Vater war auch schwierig und sie hat immer gesagt, der Gescheitere gibt nach. Das sind die zwei Sachen, die ich einfach erwähnen möchte.
1: Also praktische Lebenserfahrung, vielen Dank.
4: Genau, aber Grüße. Die junge Generation hat es nicht leicht. Also ich muss schon ehrlich sagen, es ist eine andere Zeit.
1: Mhm. Herr Nitsche.
0: Ja, absolut, kann ich nur zustimmen, ja.
4: Ja, gell. Und dann, wenn man dann immer so tut, wie wenn das früher so einfach, das mag ich nicht so gern. Die haben also einfach andere Probleme.
1: Ja, man muss jede Zeit natürlich auch betrachten, wie sie ist. Und man kann nicht einfach pauschal so drüber gehen, sondern ist schon richtig, was Sie sagen. Vielen Dank für den Anruf.
4: Genau.
1: Und wir haben noch eine weitere Hörerin, die wir noch in die Sendung reinnehmen können. Die Zeit reicht dafür noch. Eine Hörerin aus Oberbayern. Grüß Gott.
5: Grüß Gott, Herr Nitsche, grüß Gott, Herr Klose. Jetzt hätte ich fast aufgelegt, aber danke.
1: Dass Sie dran geblieben sind.
5: Ich wollte schon rausgehen. Und zwar habe ich eine Frage, was ich immer wieder bei Ehepaaren mitkriege, sowohl bei unserer Ehe wie auch bei anderen, ist, dass oft die Frauen vielleicht etwas bereiter sind, sich Hilfe zu holen zum Thema Verletzungen oder Bitterkeiten oder Traumata. Und die Männer denken, das geht schon, wenn man zusammen betet und sich dann auch vergibt und dann passt das schon. Was ich beobachte ist, wenn halt so tiefe Verwundungen nicht aufgearbeitet werden und die Herren der Schöpfung da oft denken, das wird schon irgendwie, es wird leider nicht so irgendwie. Und dann denkt man sich, was macht man denn? Man vergibt, vergibt, vergibt und immer wieder gibt es den gleichen Konflikt, weil natürlich auch im Leben des anderen von der Herkunftsfamilie her Verletzungen sind, die einfach nicht aufgearbeitet werden. Das soll jetzt wirklich kein Vorwurf sein. Es ist nur eine Beobachtung. Und da merke ich bei mir oder auch bei anderen Frauen, dass natürlich immer das Herz aufs Neue zerbrochen wird und immer ein bisschen mehr. Und dann zum Teil gehen dann auch die Ehen auseinander, weil halt die Frauen sagen, ich kann einfach nicht mehr. Jetzt kann ich ja meinen Ehepartner oder meinen Freund oder wie auch immer, meinen Verlobten nicht zwingen, das zu tun. Und ich kenne auch einen Fall, da haben also selbst Ärzte gesagt und Seelsorger, also wenn der jetzt nicht mehr geht, dann kann es der Frau wirklich gesundheitlich extrem schaden. Ist auch passiert und trotzdem geschieht es nicht. Was habe ich dann als Christin, als überzeugte Christin noch für eine Möglichkeit, wenn ich vor Gott gehe, wenn es dann auch wieder gut ist, also wenn man nicht schmollt, aber auch gesundheitliche Folgen sind, die natürlich immer wieder neu hervorgerufen werden, und zwar so, dass der Partner dann ins Krankenhaus kommt. Was kann man tun, Herr Nitsche? Ne?
0: Also man kann nicht mal. Erstmal Ihre Beobachtung, die trifft hundertprozentig ins Schwarze. Die trifft in den Mittelpunkt, ja. So ist es. Und warum tun sich Männer da schwer? Das ist natürlich jetzt eine pauschale Aussage von mir, aber auch Männer sind ja erzogen worden. Denken Sie nur mal an den Buchtitel. Ein deutscher Junge weint nicht. Furchtbar, oder? Das heißt, ein Mann ist der über allem steht, der, ja gut, das ist sogar ein biblischer Begriff, Haupt ist, wobei das Haupt ist ganz anders gemeint. Und deshalb tut er sich schwer, hier Blöße zu zeigen, mal in die eigene Verletzlichkeit, in die eigene Tiefe hinabzusteigen. Was Sie jetzt noch ansprechen, dass diese, ja, mangelnde Bereitschaft, hier zu arbeiten, dass die eine Ehe so belasten kann, eine Beziehung so belasten kann, dass sogar somatische, also körperliche Folgen da sind. Da braucht es sicherlich auch mal ein liebevolles, klares Wort an den Partner und sage, schau, ich gehe kaputt. Und also diese Frage, die Jesus dem Petrus gestellt hat, hast du mich lieb? Dreimal. Hast du mich lieb? Nach dem Versagen von dem lieben Petrus, ja. Und auch da empfehle ich dann, dass du, liebst du mich? Und dann willst du doch nicht, dass ich kaputt gehe und jetzt lass uns mal zusammen zu dem Berater gehen und hören, was der sagt. Und da hängt es natürlich an der Qualität des Beraters, ob er diesen Mann erfassen kann, erreichen kann, dass der nicht gedemütigt wird, ich muss jetzt Entschuldigung, Hilfe holen, sondern dass der ermutigt wird zu sagen, ja, da gehe ich dran, das gehört jetzt zu meinem männlichen Auftrag als Haupt der Familie, da in die Tiefe zu gehen, damit es auch meiner Frau wieder besser geht. Also das ist natürlich jetzt nur theoretisch so gesagt, weil jeder Fall ist ja auch anders, das wissen Sie, gell?
1: Ja, danke für Ihren Anruf, dass Sie das auch nochmal diesen Aspekt angebracht haben, wie unterschiedlich Männer und Frauen das sind. Auch da muss man jeweils in den Einzelfall natürlich gucken, aber vielen Dank auch für dieses Beispiel, auch ja für die Beispiele, die Sie auch selber uns erzählt haben. Vielen Dank. Ja, wenn Sie merken, mir brennt es gerade auf den Nägeln, dieses Thema verborgene Emotionen, wie unbewusste Bitterkeit eine Ehe gefährden kann. Gleich im Anschluss an diese Sendung können Sie mit einem erfahrenen Seelsorger direkt ins Gespräch kommen. Bleiben Sie also einfach jetzt noch dran. Ich sage gleich noch die Telefonnummer an. Dann können Sie mit unserem Kompetenzteam wirklich dieses Thema in Ruhe am Telefon vertiefen und nutzen Sie diese Möglichkeit, die Ihnen Radio Horeb hier bietet, Seelsorge ganz konkret auch zu diesem Thema verborgene Emotionen, wie unbewusste Bitterkeit eine Ehe gefährden kann. Herr Nitsche, ich danke Ihnen für diese Sendung, für Ihre Erfahrung und auch für das, wie Sie auch mit den Hörerinnen und Hörern ins Gespräch gekommen sind. Das fand ich wirklich gute Beispiele, die Hörer noch eingebracht haben. Wenn Sie jetzt nochmal so rückschauen, Herr Nitsche, was ist so Ihr Fazit für die Sendung, was ist so Ihr Abschlussgedanke?
0: Also das war ja ein schwieriges Thema. Und das eine hat mich sehr gefreut, dass die Notwendigkeit der Vergebung so klar im Mittelpunkt gestanden ist. Und das können wir nur aus Gott heraus, für Gott. Vergib uns unsere Schuld, wie auch wir vergeben unseren Schuldigen. Das hat mich sehr gefreut. Und ich glaube, es ist auch etwas herausgekommen, dass es hier um diesen Moorbrand geht, also das tiefe, trotzdem sekundäre Gefühle kommen können von Groll und Bitterkeit, und der Hebräerbrief warnt uns davor, beziehungsweise lädt uns ein, durch die Gnade Gottes hier auch das anzugehen. So wie jetzt die letzte Hörerin gesagt hat, das ist ihre Beobachtung und sieht auch richtigerweise die Notwendigkeit, dass gerade wir Männer hier noch viel mehr bereit sind, da ranzugehen.
1: Und das Beispiel, das Sie genannt haben von dem Freiburger Ehepaar, Sie nannten sie Konrad und Elisabeth, wie sind die dann wieder zusammengekommen? Hat das wieder geklappt oder gab es für Sie keine gemeinsame Zukunft?
0: Doch, die sind heute, ja, ich würde sagen, die haben inzwischen noch zwei weitere Kinder bekommen, also die haben drei Kinder und die sind, ja, sie sagen auch von sich, sie sind glücklich. Es gibt immer wieder Herausforderungen, das ist ganz klar. Jetzt gerade mit das eine Mädchen, das geht ein bisschen in Richtung Magersucht. Und da sind sie gerade dran, auch da die Ursachen zu eruieren. Also es sind Herausforderungen, hängt aber da mehr mit der Schule zusammen. Und der Druck, der da aufgebaut wurde, ist ein anderes Thema. Aber dieses Ehepaar sind sehr dankbar und glücklich, ja.
1: Also Sie haben es geschafft, eben sich nicht zu trennen, sondern dran zu bleiben, und es hat sich gelohnt. Ja, das Leben wird nicht langweilig, die Ehen werden nicht langweilig. Es ist kein Ponyhof, so eine Ehe, sondern es ist eine Herausforderung, aber eine schöne, eine wertvolle Herausforderung. Das wollen wir hier bei Radio Horeb natürlich auch immer wieder sagen und eben helfen, damit die Ehen Bestand haben, damit sie bleiben können, weil das ist für unsere heutige Gesellschaft eben so total wichtig, dass die Ehen und Familien diese Gesellschaft tragen. Das ist ein klares Statement von Radio Horeb, das ich auch an dieser Stelle nochmal sagen möchte. Herr Nitsche, ganz herzlichen Dank für diese Sendung und ja, danke.
0: Gerne.
1: Das war die Lebenshilfe zum Thema Ehe wir uns trennen. Verborgene Emotionen wie unbewusste Bitterkeit eine Ehe gefährden kann. Mehr Info zu dieser Sendung bekommen Sie auf unserer Website horeb.org und dort auf der Programmseite vom heutigen Tag. Sie erhalten Informationen auch bei unserem Hörerservice unter der Telefonnummer 08328 921 110. 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Und jetzt eben konkret, haben Sie noch Fragen oder persönlichen Gesprächsbedarf, dann können Sie gleich jetzt nach der Sendung mit jemandem vom Kompetenzteam ins Gespräch kommen. Es sind drei erfahrene Seelsorger, die für Sie bereit sind, jetzt Ihre Anrufe entgegenzunehmen unter der Telefonnummer 089 517 008 008. Also diese Hörertelefonnummer hier bei Radio Horeb, Ihr Lebenshilfe Hörertelefon bis 12 Uhr 089 517 008 008. Außerhalb von Deutschland 0049 89 517 008 008. Ich hoffe, dass wir mit dieser Sendung für Sie Aufschlussreiches in diesem Bereich der verborgenen Emotionen haben bringen können. Und wie man diese gut ans Licht bringen kann. Und dafür braucht es natürlich Mut und gegenseitiges Vertrauen. Das hat Walter Nietzsche angesprochen. Und ich wünsche Ihnen für Ihre Ehe diesen Mut und dieses gegenseitige Vertrauen. Zum Abschluss dieser Sendung wünsche ich Ihnen das. Das war die Lebenshilfe mit Bodo Klose.

Nachrichten aus Kirche und Welt direkt aus der aktuellen Redaktion von Radio Horeb. Im Studio München, Domagoj Klobuchar. Trier, Speyer. Bischof Stefan Ackermann bedauert den Rücktritt von Bischof Karl-Heinz Wiesemann aus dem Nachbarbistum Speyer. Wörtlich sagt der Ackermann: Ich sehe die Entscheidung von Bischof Wiesemann zugleich mit großem Respekt. Aus persönlichen Gesprächen wusste ich, dass er sich mit der Frage trug, wie lange er die Herausforderungen und Belastungen des Amtes als Diözesanbischof noch schultern kann. Papst Leo XIV. Hatte zuvor das Rücktrittsgesuch des erst 66-jährigen Wiesemann angenommen. Das teilte der Vatikan gestern ohne weitere Angaben mit. Heidelberg. Der Vorsitzende des Zentralrats Deutscher Sinti und Roma, Romani Rose, begeht heute seinen 80. Geburtstag. Rose wurde 1946 in Heidelberg geboren. Seit der Gründung des Zentralrats im Jahr 1982 steht er an der Spitze der Organisation. Rose setzt sich seit Jahrzehnten für die Bürgerrechte der deutschen Sinti und Roma sowie gegen Diskriminierung und Antiziganismus ein. Ein Schwerpunkt seiner Arbeit ist die Erinnerung an den nationalsozialistischen Völkermord an Sinti und Roma. Seit 1991 ist Rose außerdem Geschäftsführer des Dokumentations- und Kulturzentrums Deutscher Sinti und Roma in Heidelberg. Mit seiner politischen Arbeit hat er die öffentliche Wahrnehmung und Anerkennung der Minderheit in Deutschland maßgeblich geprägt. Wien. Das internationale Mauthausen-Komitee fordert einen Stopp der Bauarbeiten auf dem Gelände des ehemaligen KZ-Außenlagers Leobersdorf. Auf dem Areal südlich von Wien sollen ein Supermarkt und ein Kühllogistikzentrum entstehen. Baumaschinen seien bereits vor einigen Wochen aufgefahren, teilte das Komitee in einem offenen Brief mit. Die noch nicht überbaute Fläche des Frauenkonzentrationslagers, einem Außenlager von Mauthausen, müsse als Gedenkort erhalten bleiben, so die Forderung. Das aktuelle Vorgehen sei ein eklatanter Widerspruch zu den Grundsätzen heutiger Gedenkarbeit und Erinnerungskultur, hieß es. Kritik kommt auch von lokalen Gedenkinitiativen, dem Mauthausen-Komitee Österreich, kurz MKÖ, und der Gedenkstätte Mauthausen. In dem Außenlager des KZ Mauthausen waren zu Kriegsende rund 400 Frauen und Mädchen inhaftiert. Sie mussten Zwangsarbeit in der nahegelegenen Munitionsfabrik Hirtenberg leisten. 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Das waren Meldungen aus Kirche und Welt. 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

Glücksmomente. Wahre Geschichten zum Durchatmen. Für mehr Leichtigkeit und Freude im Alltag. Für Sie, liebe Hörerinnen und Hörer, heute in der Radio Horeb Erzählung. Und dazu herzlich willkommen, sagt Claudia Kiesel. Rüdiger Joppe hat Alltagsgeschichten gesammelt, die zeigen, wie überraschend das Leben sein kann. Es sind kleine, oft unscheinbare Momente, Begegnungen, Erlebnisse, Gespräche, die er selbst erlebt und festgehalten hat. Augenblicke, die unvermittelt einen kleinen Lichtstrahl in den Alltag bringen. Momente, die ein Lächeln auf die Lippen zaubern. Geschichten, die Mut machen und Hoffnung schenken. Mit seinem Buch lädt Joppe dazu ein, alltägliche Glücksmomente wahrzunehmen, die man allzu leicht übersieht. Eine Ermutigung, im eigenen Leben solche besonderen Augenblicke zu entdecken und dabei über sich selbst, das Leben und unseren humorvollen, immer wieder überraschend präsenten Gott nachzudenken. Aus dem Buch »Glücksmomente – Wahre Geschichten zum Durchatmen«, erschienen im Brunnen Verlag, liest heute Thilo Tangaraya.

Ungeschrieben. Ich liebe es, joggend auf dem Rothal-Radweg nach Hause zu laufen. Montag war es mal wieder soweit. Feierabend ausgelockt. Das Notebook in den Rucksack gesteckt. Einen doppelten Knoten in die Schuhe. Die Pulsuhr angeschaltet. Beflügelt starte ich los. Frühlingsmoment im Januar. Ich erhasche noch einige Sonnenstrahlen. Der Schotter knirscht unter meinen Füßen. Wildgänse in V-Formation. Ich laufe durch die alte Eisenbahnunterführung, schwitze direkt dahinter die 15%ige Steigung hoch und fliege danach den asphaltierten Weg ins Tal. Rechts des Weges stehen noch die Warnbarken. Gesperrt, Vorsicht Hochwasser. 500 Meter weiter stoppe ich jäh ab. Über Nacht ist der angeschwemmte Schlamm aufgetaut. Er hat sich in eine braune, glitschige Masse verwandelt. Ich rutsche und schlittere hindurch. Ich bin wütend. Meine Gedanken fahren Achterbahn. Hätte die Stadt hier nicht längst mal... Warum wurde der Schmodder nicht zeitnah weggeräumt? Mit dreckigen Schuhen und nassen Füßen fange ich an, im Kopf eine gepfefferte Facebook-Nachricht zu formulieren, fotografiere den Tatort. 1,5 Tage später. Ich laufe in die umgekehrte Richtung. Der Weg ist frei und sauber. Ich schreibe: Dankeschön, liebe Stadtbetriebe. Montag joggte ich an dieser Stelle auf dem Ruhrtalradweg noch durch knöcheltiefen Schlamm. Heute blieben auf dem Weg an den Schreibtisch die Füße trocken und die Schuhe sauber. Merci. Puh, manchmal ist es gut, nicht alles gleich abzusenden. Eine Nacht drüber zu schlafen, etwas Geduld und Verständnis aufzubringen, sich an alte Weisheiten wie diese zu erinnern. Ein jeder Mensch sei schnell zum Hören, langsam zum Reden, langsam zum Zorn. Jakobus 1, Vers 19.

Stichlinge. Papa, Leron lädt mich zu seinem Kindergeburtstag ein. Wir gehen angeln. Ich brauche einen Fischereischein. Haben wir nicht noch eine Angel im Keller herumliegen? Könnten wir die nicht zusammen fertig machen? Ach, und hast du als Jugendlicher nicht auch mal geangelt und sogar bei einem Wettfischen gewonnen? An Angeln 1981. Elsterwerda Floßkanal. Ein kalter Apriltag. Es nieselt. 74 Plätze werden verlost. Wir Chaoten aus der Hermann-Löns-Straße haben zufällig die abseitigen Plätze ganz hinten erwischt. Mit 4 einfachen Angeln und einem Eimer stiefeln wir fröhlich an den Profis vorbei. Die gestandenen Angler in ihren Campingstühlen feixen über uns 6 Steppkes. Mit Mais, Maden, 3 Sterne-Kartoffeln und einem Teig, der nach Vanille riecht, liegen sie 4 Stunden getarnt und still auf der Lauer nach dem großen Karpfen. Wir hingegen probieren es lärmend mit Stinkwürmern aus Muttis Kompost. Kaum ist der Schwimmer mit dem roten Wurm ins Wasser geworfen, fängt er an zu zucken. Plötzlich geht er unter. Ein kleiner Ruck, die Rolle surrt, an der Sehne zappelt es. Statt am Haken hat sich ein etwa 8 cm langer Stichling am Wurm festgesaugt. So geht das 4 Stunden lang. Fisch ist Fisch. Am Ende schwimmen 55 Stichlinge im Eimer. Stolz marschiere ich mit dem kleinen Fang zur Waage. Da die fetten Brocken an diesem Morgen offenbar die Vanilleköstlichkeiten der Profis verschmähten, lande ich mit meinem amateurhaft gesammelten 495 Gramm Fisch auf dem Siegerpodest. Stolz und glücklich ganz oben. Der Angelvereinsvorsitzende gratuliert mir und überreicht mir die Medaille. Die Profis glotzen irritiert. Wir 6 Freunde feiern. 55 belächelte Stichlinge machen den Unterschied. 55 belächelte Stichlinge erinnern mich daran, dass es im Leben nicht nur auf den einen großen Fisch ankommt, sondern dass es manchmal entscheidender sein kann, geduldig und ausdauernd die kleinen Fische an Land zu ziehen. In diesem Sinne, Petri Heil.

wenn Gott Unmöglichkeiten in Möglichkeiten verwandelt. Er ist eigentlich schon an mir vorübergelaufen. War das nicht? Ich drehe mich um. Tatsächlich, ich rufe seinen Namen. Zwei strahlende Augen aus einem ergrauten Gesicht sehen mich an. Wenige Momente später liegen wir uns in den Armen. Er schluckt. Mann, was aus dir geworden ist! Im Teentreff der landeskirchlichen Gemeinschaft firmierten mein Bruder und ich unter dem Stichwort die Chaoten. Die Tische standen in Flammen, die zwei CV-Ente der Mitarbeiterin ließen wir mitsamt Fahrerin über die Straße hüpfen, die Sitzgelegenheit brach beim Toben zusammen, die Keksdose in der Küche war immer leer. Wir zerquatschten die Andacht, boykottierten das Singen, rülpsten und kicherten in der Stille. Pflegeleicht war anders. Und doch hielt der Teentreffleiter uns aus. Er glaubte, liebte und hoffte. Er investierte in mich, in das Pickelgesicht. Er delegierte die Erstellung des Teentreff-Flyers an mich. Er hielt meine erste, katastrophale, Bibelarbeit über das vierte Buch Mose aus. Er lehrte mich in seinem Wohnzimmer das ABC des Mitarbeiterseins. Er vertraute mir 5 Jahre später die Leitung des Haufens an. 30 Jahre später stehen wir uns gegenüber. Tränen stehen ihm in den Augen. Mit einem Schlucken in der Kehle bleibt mir nur ein Wort. Danke. Mag auch manches, was wir tun, vordergründig, scheinbar sinnlos, zwecklos und vergeblich erscheinen. Gott kann es trotzdem gebrauchen. Gott kann unsere Unmöglichkeiten in seine Möglichkeiten verwandeln. Oder wie Jeremias Gotthelf dichtete, Herr, unser Gott, du hast unzählig stille Wege, auf denen du möglich machst, was unmöglich scheint. Gestern war noch nichts sichtbar. Heute nicht viel, aber morgen steht es vollendet da. Und nun erst gewahren wir rückblickend, wie du unmerklich schufst, was wir unter großem Lärm nicht zustande gebracht haben.

Kinderkrankenschein. Montag, 6.40 Uhr. Ich feile im Büro an einem Artikel. Plötzlich klingelt das Telefon. Joshua ist krank, höre ich meine Frau sagen. 39,5 Fieber. Sie bleibt an diesem Tag zu Hause. Ich biete ihr an, den Dienstag zu übernehmen. Ein Stapel Korrekturabzüge, einen fertig zu schreibenden Artikel, ein zu lesendes Buchkapitel und zwei dringende Telefonate wandern fürs Homeoffice im Keller in den Rucksack. Dienstagmorgen. Ich sitze mit meinem Sohn im Wartezimmer. Gespannt lauscht er auf die Zeilen vom kleinen Wassermann. Beim letzten Kapitel werden wir ins Behandlungszimmer gerufen. Auf Augenhöhe erklärt der Achtjährige dem Doktor seine Symptome. Ich habe 39,5 Fieber und Hals- und Kopfweh. Ich staune. Er schreibt den kleinen Patienten für weitere 2 Tage krank. An mich gewandt fragt der Weißkittel, ob ich einen Kinderkrankenschein benötige. Spontan verneine ich. Geht nicht, denke ich. Artikel, Korrekturen, Telefonat warten im Keller auf mich. Während der Doktor meinem Sohn geduldig erklärt, dass er auch einmal mit dem Fußballtraining pausieren müsse, fahren meine Gefühle Achterbahn. Keller oder 2. Stock? Warum eigentlich nicht ganz da sein? Sollte ich doch? Plötzlich höre ich mich sagen, ja, stellen Sie mir doch einen Kinderkrankenschein aus für heute und morgen. Im 2. Stock lerne ich etwas über die Glattnattern, den Ochsenfrosch, den Axolotl. Mit geschälten Apfel- und Apfelsinenstücken pflanzen wir uns vor die Festplatte und schauen uns eine Reportage über afrikanische Wildhunde an. Wir üben Schleifen zu binden. Ich lasse mir am Klavier den Hundewalzer vorspielen. Beim Tierquiz werde ich gnadenlos abgezockt. Am Mittwoch geht es aufwärts. Ein Stapel Bücher wird am PC in Antolin-Punkte umgesetzt. Wir entsorgen im sonnenbeschienenen Garten die Sitzgelegenheit vom Winterstaub, schrauben im Team den neuen Holzkasten für den Mülleimer zusammen. Beim Gang zum Bäcker legt sich eine kleine Hand in die meine. Nach dem gemeinsamen Abendabschluss schaue ich in ein strahlendes Gesicht. Mit einem Seufzer verabschiedet mich der Sohnemann. Schade, Papa, dass ich morgen wieder gesund bin. Donnerstag, 6.40 Uhr. Beflügelt sitze ich wieder an meinem PC. 3 Dinge, die ich hätte am Dienstag im Keller anpacken wollen, haben sich am Mittwoch auf wunderbare Weise von selbst entknotet. Die Buchstaben für den Artikel fließen nur so aus meinen Fingern. Freitag zum Feierabend habe ich mehr erledigt, als mir meine To-Do-Liste für die Woche vorgegeben hat. Homeoffice im Keller oder Krankenstation, 2. Stock? Meine Lernlektion? Ich würde nicht nochmals 13 Vaterjahre warten, um den ersten Kinderkrankenschein in Anspruch zu nehmen, denn er hat sich für mich, meinen Sohn, meine Frau und meinen Arbeitgeber mehr als gelohnt. Ein erst ausgebremster, dann aber überaus entspannter Papa.

kleiner Triumph. Gesegnet, losgezogen, im Trikot des FC Bayern. Unser Elfjähriger, unbeschwert, in Freiheit, in einem Rechtsstaat. Als Elfjähriger zog ich auch los. Statt Stahl Riesa prangte auf meinem Niki, T-Shirt in der DDR, ein HSV-Aufnäher. Dieses Kleidungsstück hatte ich am Vorabend aus einem Westpaket gezogen, mit welchen uns Christen aus dem Westen Deutschlands unterstützten. Mein Vater war inhaftiert wegen Wehrdienstverweigerung und seinem Engagement für Schwerter zu Pflugscharen. Meine Mutter hatte ihren Job als Erzieherin verloren, weil sie nicht mehr fähig sei, Kinder im sozialistischen Sinne zu erziehen. Einkommenslos. Real existierender Sozialismus 1981. Unterstützt und durchgetragen wurden wir von Christen in Ost und West. Sportstunde bei Herrn Jürg, ehemaliger NVA-Offizier, ein Panzer von Mann. Kahlköpfig, schreiend, angsteinflößend. Wir sind angetreten auf dem staubigen Schulhof. Der Pionier vom Dienst hebt die rechte Hand salutierend über den Kopf und meldet: Herr Jürg, die Klasse 6a ist zum Sportunterricht angetreten. Es fehlt niemand. Jürg dröhnt: Für Frieden und Sozialismus seid bereit! Vielstimmig schallt es über den Hof: Immer bereit! Rührt euch! Jürg schreitet die Linie ab. Vor mir bleibt er stehen. Mit verengten Augen stiert er mich an. Tobt: Jope, drehen Sie das Niki um! Der Klassenfeind hat in unserem Sportunterricht nichts zu suchen! Mutti hatte mich gewarnt. Ich ahnte es. Trotzdem, widerständig, ein bisschen stolz. Mit dem HSV-Signier auf der Brust. Alte Liebe in der Höhle des Löwen. Jürg schreitet weiter. Gedankenblitz. Drehen Sie das Niki um. Tue ich doch. Nur anders. Nicht gleich aufgeben. Ich ziehe meine Arme aus dem T-Shirt, drehe das HSV-Signier auf den Rücken. Ist doch umgedreht. Oder? Ich schlucke das Grinsen runter. Jürg steht wieder vor uns, will Anweisung geben. Zögert, schaut mich an, wird rot, scheint förmlich zu platzen. Brüllt: Jope, rumdrehen, habe ich gesagt. Kleinlaut höre ich mich sagen: Habe ich doch gemacht. Wütend: Nach innen! Ach so, grinse ich still in mich hinein. Schnappatmung: Jope, laufen! 10 Runden! 30 Jahre später. Ich laufe noch immer. Gedanken versunken. Mal müde, mal beschwingt. Betend, hoffend, liebend, vergebend, loslassend, stolz, widerständig, dankbar. Selbstbewusst, lachend, locker, triumphierend, wissend. Mit der Lernerfahrung: Mach Dünger aus dem Mist des Lebens.

Frühstück. In der Quarantäne über Weihnachten und Silvester hatten wir uns vorgenommen, wenn wir aus dem Corona-Scheiß unbeschadet herauskommen, holen wir die verfuschten Ferien nach. Letztes Januarwochenende. Speyer, Jugendherberge. Top-Winterangebot. Speyer, Kultur, Geschichte, Verkehrsmuseum, Sea Life, WLAN, nächtliche Spielrunden, Halbpension. Frühstück. Sonntagmorgen. Blauer Himmel, Blick auf den Rhein. Ein Containerfrachter kämpft sich den Strom aufwärts Richtung Basel. Dampfendes Rührei mit Schinken, Müsli, Nutella, Kinder- und Elternherz, was willst du mehr? Wir sind völlig entspannt. Frühstück. Plötzlich ohrenbetäubendes Geschrei. Ein vielleicht 1,5-jähriges Mädchen wirft und windet sich auf dem Boden vor dem kalten Buffet. Die Mutter hatte offensichtlich das O-Saftglas nur halb statt ganz voll gemacht. Weltuntergang. Sterbender Schwan. Vulkanausbruch. Der Vater eilt an die Unfallstelle. Frühstück. Das Stimmgewirr im Speisesaal ist merklich abgeebbt. Ich versuche, meine Kinder vom Tatort abzulenken, gönne den Eltern einen Rückzugsraum ohne Blicke. Bei Joshua gelingt mir dies nur suboptimal. Er schaut gebannt hin. Während er eine zweite Portion Eifer tilgt und seinen Kakao schlürft, reflektiert der Elfjährige trocken: War ich als Kleinkind auch so emotional? Frühstück. Ja, natürlich und ob. Ich schaue meine Frau an. Wir lachen beide unbändig in uns hinein, denken 10 Jahre zurück. Wutausbrüche, Dickkopf, Kämpfe, peinliche Blicke. Im Boden versinken wollen, den Rettungsring suchen. Frühstück. Röchelnd und schnaubend befüllt der Automat meine Tasse mit einem weiteren Cappuccino. Ein 1,5-jähriges Mädchen strahlt mich mit vollen Backen an. Friedlich, glücklich, ausgeglichen. War da was? Auf Gewitter folgt Sonne. Auf Standfestigkeit in Rotz- und Wassermomenten folgt ein chilliges Wochenende zu viert. Wahnsinn, wie schnell diese anstrengenden Jahre verflogen sind und man entspannt und dankbar von der Rolle des Kämpfers am kalten Buffet in die des unfreiwilligen Zuschauers rückt. Frühstück. Haltet aus, fühlt euch verstanden und umarmt. Der Moment kommt, wo der Elfjährige verwundert mit Nutella und Speckmund fragt: War ich als Kleinkind auch so emotional?

Königlich, 55. Geburtstag. Mein Männerhauskreis. Aufmerksame Freunde, Sie wissen um meine Vorlieben als Läufer. Alkoholfreies Bier, 6 Flaschen Radeberger. Königlich. Büro der Schlosserei Jope. 2 dunkle, schwere Holzschreibtische. Frühstückspause. Links sitzt Opa im grauen Kittel. Hinter ihm thront der große Tresor. Rechts sitzt Oma. Als 5-Jähriger sitze ich zwischen ihnen, blicke auf die Vitrine mit den Meister- und Gesellenstücken, genieße ein Salamibrot und Omas legendäre Apfelschnitze. Plötzlich klingelt das Telefon. Schlosserei Jope? Eine alte Frau hat sich ausgesperrt. Der Schlüssel steckt innen. Oma beruhigt sie. Opa schlägt die Zeitung zusammen. Er schultert die große Werkzeugtasche. Ich nehme die kleine, die mir Großvater mit Schraubenschlüsseln und Dietrichen bestückt hat. Die blaue Schwalbe wird aus der Garage geschoben. »Hans, fahre nicht so schnell!« höre ich Oma rufen. Festgeklammert an Opa holpern wir übers Kopfsteinpflaster. Vor einem grauen Mietshaus 3 Frauen. Sie winken. Opa bremst, hilft mir vom Kleinroller. Meister Jope wird bestürmt. Lächelnd, nicht viele Worte machend, folgt er ihnen auf den ausgetretenen Steinstufen durchs Treppenhaus. Opa kniet vor dem Schloss. »Rüdiger, reißt du mir bitte mal...« Neben mir eine aufgeklappte Werkzeugtasche. Zangen, Feilen, Schraubendreher, eine Dose mit Fett. An einem Draht hängen gefühlt 100 Schlüssel. »Du kannst das!« Ich gebe ihm die Dietriche. Opa dreht, schiebt, drückt. Ein Schlüssel poltert innen auf die Holzdielen, dann ein leises Knacken und die Tür springt auf. Die Frau strahlt. Opa reinigt seine Hände mit einem Lappen. »Darf ich Ihnen was zu trinken anbieten? Für den kleinen Meister eine Fassbrause?« Mit 2 Gläsern, einer Tüte Gummibärchen und einer kostbaren Flasche Radeberger, Bückware gab's nur unter dem Ladentisch in der DDR, kehrt die Kittelschürze zurück. Opa klopft mir anerkennend auf die Schulter. Er stößt mit mir an. »Gut gemacht, Rüdiger, mein Großer, du bist mir eine echte Hilfe.« 50 Jahre später. Noch heute wärmen mich diese Worte von innen, ploppen in mir auf beim Anblick einer Flasche Radeberger. Danke, Opa, für diese Meisterworte, diesen gelebten Zuspruch, das Ernstnehmen. Du kannst das, mein Großer, gut gemacht. Ein Prost auf dich, Opa, im Himmel. Echt königlich.

Glücksmomente, wahre Geschichten zum Durchatmen, erschienen im Brunnen Verlag, gelesen für Radio Horeb von Thilo Tangaraya. In 45 Geschichten nimmt uns der Autor Rüdiger Jope in sein Leben hinein. Ungeschminkt, mit Blick in den offenen Himmel, verdichtet und konzentriert, augenöffnend und fantasieanregend. Alltagsglücksmomente. Eine Auswahl der Geschichten haben Sie heute in der Radio Horeb Erzählung gehört. Sicherlich hält auch Ihr Alltag Glücksmomente bereit. Auch heute. Viel Freude beim Verkosten Ihrer Alltagsglücksmomente wünscht Ihnen Claudia Kiesel.

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Sie sind jetzt herzlich eingeladen, mit uns die Sechs das Mittagslob der Kirche zu beten. Dazu sind wir nun verbunden mit Diakon Leo Bernhard aus Welden im Bistum Augsburg. Die Texte finden Sie im grünen Stundenbuch, den Hymnus auf Seite 145, das Psalterium und die Kurzlesung auf den Seiten 653 und folgende und die Oration auf Seite 874 oder im Internet unter www.stundenbuch.de.

0: Grüß Gott, Herr Diakon. Ich darf Sie bitten, mit dem Gebet zu beginnen.
1: O Gott, komm mir zu Hilfe.
0: Herr, eile mir zu helfen.
1: Ehre sei dem Vater und dem Sohn und dem Heiligen Geist.
0: Wie im Anfang, so auch jetzt und alle Zeit und in Ewigkeit. Amen. Halleluja.
1: O Gott, du lenkst mit starker Hand den wechselvollen Lauf der Welt, machst, dass den Morgen mildes Licht den Mittag voller Glanz erhellt.
0: Lösch aus die Glut der Leidenschaft und tilge allen Hass und Streit. Erhalte Geist und Leib gesund, schenk Frieden uns und Einigkeit.
1: Du Gott des Lichts, auf dessen Reich der helle Schein der Sonne weist, dich loben wir aus Herzensgrund, Gott Vater, Sohn und Heiliger Geist. Amen. Amen. So spricht der Herr, wenn ihr mich liebt, haltet meine Gebote.
0: So spricht der Herr, wenn ihr mich liebt, haltet meine Gebote.
1: Sieh mein Elend an und rette mich, denn ich habe deine Weisung nicht vergessen.
0: Verschaff mir Recht und erlöse mich. Nach deiner Weisung erhalte mein Leben.
1: Fern bleibt den Frevlern das Heil, denn sie fragen nicht nach deinen Gesetzen.
0: Herr, groß ist dein Erbarmen. Durch deine Entscheide belebe mich.
1: Viele verfolgen und quälen mich, doch von deinen Vorschriften weiche ich nicht ab.
0: Wenn ich Abtrünnige sehe, empfinde ich Abscheu, weil sie dein Wort nicht befolgen.
1: Sieh an, wie sehr ich deine Vorschriften liebe. Herr, in deiner Huld belebe mich.
0: Das Wesen deines Wortes ist Wahrheit. Deine gerechten Urteile haben alle auf ewig Bestand.
1: Ehre sei dem Vater und dem Sohn und dem Heiligen Geist.
0: Wie im Anfang, so auch jetzt und alle Zeit und in Ewigkeit. Amen.
1: So spricht der Herr, wenn ihr mich liebt, haltet meine Gebote. Es segne dich der Herr, Frieden sollst du schauen dein Leben lang.
0: Es segne dich der Herr, Frieden sollst du schauen dein Leben lang.
1: Wohl dem Mann, der den Herrn fürchtet und ehrt und der auf seinen Wegen geht.
0: Was deine Hände erwerben, kannst du genießen. Wohl dir, es wird dir gut ergehen.
1: Wie ein fruchtbarer Weinstock ist deine Frau drinnen in deinem Haus.
0: Wie junge Ölbäume sind deine Kinder rings um deinen Tisch.
1: So wird der Mann gesegnet, der den Herrn fürchtet und ehrt.
0: Es segne dich der Herr vom Zion her. Du sollst dein Leben lang das Glück Jerusalems schauen.
1: Und die Kinder deiner Kinder sehen Frieden über Israel.
0: Ehre sei dem Vater und dem Sohn und dem Heiligen Geist.
1: Wie im Anfang, so auch jetzt und alle Zeit und in Ewigkeit. Amen. Es segne dich der Herr, Frieden sollst du schauen dein Leben lang. Gott kämpft für dich, wenn deine Feinde dich bedrängen.
0: Gott kämpft für dich, wenn deine Feinde dich bedrängen.
1: Sie haben mich oft bedrängt von Jugend auf. So soll Israel sagen.
0: Sie haben mich oft bedrängt von Jugend auf, doch sie konnten mich nicht bezwingen.
1: Die Pflüger haben auf meinem Rücken gepflügt, ihre langen Furchen gezogen.
0: Doch der Herr ist gerecht. Er hat die Stricke der Frevler zerhauen.
1: Beschämt sollen alle weichen, alle, die Zion hassen.
0: Sie sollen wie das Gras auf den Dächern sein. Das verdorrt noch, bevor man es ausreißt.
1: Kein Schnitter kann seine Hand damit füllen, kein Garbenbinder den Arm.
0: Keiner, der vorübergeht, wird sagen, der Segen des Herrn sei mit euch. Wir aber segnen euch im Namen des Herrn.
1: Ehre sei dem Vater, dem Sohn und dem Heiligen Geist.
0: Wie im Anfang, so auch jetzt und alle Zeit und in Ewigkeit. Amen.
1: Gott kämpft für dich, wenn deine Feinde dich bedrängen.
0: Lesung aus dem Buch der Weisheit. Liebt Gerechtigkeit, ihr Herrscher der Erde, denkt in Frömmigkeit an den Herrn, sucht ihn mit reinem Herzen. Denn er lässt sich finden von denen, die ihn nicht versuchen, und zeigt sich denen, die ihm nicht misstrauen.
1: Vertrau auf den Herrn und tu das Gute.
0: Bleib wohnen im Land und bewahre die Treue.
1: Lasst uns beten. Allmächtiger Gott, du hast den heiligen Abt Bernhard mit brennender Sorge für deine Kirche erfüllt und ihn in den Wirren seiner Zeit zu einem hellen Licht gemacht. Erwecke auch heute Menschen, die vom Geist Christi ergriffen sind und als Kinder des Lichtes leben. Darum bitten wir durch Jesus Christus, unseren Herrn.
0: Amen.
1: Amen. Der Herr sei mit euch.
0: Und mit deinem Geiste.
1: So segne, schütze und bewahre euch der dreifaltige Gott, der Vater und der Sohn und der Heilige Geist.
0: Amen.
1: Singet Lob und Preis.
0: Dank sei Gott dem Herrn.
1: Danke, Herr Josef Itzenberger, für Ihren ehrenamtlichen Dienst bei Radio Horeb.
0: Ja, gerne. Und auch Ihnen herzlichen Dank, Herr Diakon, für das gemeinsame Gebet.
1: Bitteschön.
0: 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Dies war die Sechste, das Mittagslob der Kirche. Wir beteten mit Diakon Leo Bernhard aus Welden im Bistum Augsburg. Um 12 Uhr folgt das Angelusgebet und die Mittagsansprache mit Bischof Dr. Peter Kohlgraf aus dem Bistum Mainz. Ich darf mich nun von Ihnen verabschieden und wünsche Ihnen Gottes Segen und viel Freude bei unserem Programm. Für Sie am Mikrofon war Josef Hitzenberger. Pascal Gégan im Studio Balderschwang erwartet Sie schon und wird Sie in der nächsten Stunde begleiten. 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

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Wir beten jetzt den Angelus, den Engel des Herrn und heute mit Bischof Dr. Peter Kohlgraf aus dem Bistum Mainz. Von Bischof Kohlgraf hören wir dann gleich im Anschluss an den Angelus auch die Mittagsansprache.

0: Der Engel des Herrn brachte Maria die Botschaft.
1: Und sie empfing vom Heiligen Geist.
0: Gegrüßet seist du, Maria, voll der Gnade, der Herr ist mit dir. Du bist gebenedeit unter den Frauen, und gebenedeit ist die Frucht deines Leibes, Jesus.
1: Heilige Maria, Mutter Gottes, bitte für uns Sünder, jetzt und in der Stunde unseres Todes. Amen.
0: Maria sprach: Siehe, ich bin die Magd des Herrn.
1: Mir geschehe nach deinem Wort.
0: Gegrüßet seist du, Maria, voll der Gnade, der Herr ist mit dir. Du bist gebenedeit unter den Frauen, und gebenedeit ist die Frucht deines Leibes, Jesus.
1: Heilige Maria, Mutter Gottes, bitte für uns Sünder, jetzt und in der Stunde unseres Todes. Amen.
0: Und das Wort ist Fleisch geworden.
1: Und hat unter uns gewohnt.
0: Gegrüßet seist du, Maria, voll der Gnade, der Herr ist mit dir. Du bist gebenedeit unter den Frauen, und gebenedeit ist die Frucht deines Leibes, Jesus.
1: Heilige Maria, Mutter Gottes, bitte für uns Sünder, jetzt und in der Stunde unseres Todes. Amen.
0: Bitte für uns, heilige Gottesmutter,
1: dass wir würdig werden der Verheißungen Christi.
0: Lasset uns beten. Allmächtiger Gott, gieße deine Gnade in unsere Herzen ein. Durch die Botschaft des Engels haben wir die Menschwerdung Christi, deines Sohnes, erkannt. Lass uns durch sein Leiden und Kreuz zur Herrlichkeit der Auferstehung gelangen. Darum bitten wir durch Christus, unseren Herrn.
1: Amen.
0: Herr, gib den Verstorbenen die ewige Ruhe.
1: Und das ewige Licht leuchte ihnen.
0: Herr, lass sie ruhen in Frieden.
1: Amen.
0: Wir beten im Anliegen des Heiligen Vaters im Monat August für die Evangelisierung in den Städten. Wir beten, dass es uns gelingt, in den großen Städten, die oft durch Anonymität und Einsamkeit gekennzeichnet sind, neue Formen zu finden, das Evangelium zu verkünden und kreative Wege zur Gemeinschaftsbildung zu entdecken. Vater unser im Himmel, geheiligt werde dein Name, dein Reich komme, dein Wille geschehe wie im Himmel, so auf Erden.
1: Unser tägliches Brot gib uns heute und vergib uns unsere Schuld, wie auch wir vergeben unseren Schuldigern. Und führe uns nicht in Versuchung, sondern erlöse uns von dem Bösen. Amen.
0: Gegrüßet seist du, Maria, voll der Gnade, der Herr ist mit dir. Du bist gebenedeit unter den Frauen, und gebenedeit ist die Frucht deines Leibes, Jesus.
1: Heilige Maria, Mutter Gottes, bitte für uns Sünder, jetzt und in der Stunde unseres Todes. Amen.
0: Ehre sei dem Vater und dem Sohn und dem Heiligen Geist.
1: Wie im Anfang, so auch jetzt und alle Zeit und in Ewigkeit. Amen.

0: In der heutigen Tageslesung hören wir aus dem 36. Kapitel des Propheten Ezechiel. Dort heißt es: Meinen großen, bei den Nationen entweihten Namen, den ihr mitten unter ihnen entweiht habt, werde ich wieder heiligen. Ich nehme euch heraus aus den Nationen, ich sammle euch aus allen Ländern und bringe euch zu eurem Ackerboden. Ich gieße reines Wasser über euch aus, dann werdet ihr rein. Ich reinige euch von aller Unreinheit und von allen euren Götzen. Ich gebe euch ein neues Herz und einen neuen Geist gebe ich in euer Inneres. Ich beseitige das Herz von Stein aus eurem Fleisch und gebe euch ein Herz von Fleisch. Ich gebe meinen Geist in euer Inneres und bewirke, dass ihr meinen Gesetzen folgt und auf meine Rechtsentscheide achtet und sie erfüllt. Dann werdet ihr in dem Land wohnen, das ich euren Vätern gegeben habe. Ihr werdet mir Volk sein und ich werde euch Gott sein. Der Prophet spricht in eine bedrängte Situation. Das Volk Israel ist aus dem Land vertrieben, unter die Völker zerstreut. Als Grund nennt der Prophet die Verehrung der Götzen, also selbstgemachter Götter. Das Bild vom Herz aus Stein weist darauf, dass diese Götzenverehrung Lieblosigkeit zur Folge hat. Ein Mensch, der ein Herz aus Stein hat, lebt die Liebe nicht mehr. In dem Text des Propheten erscheint der Zusammenhang von Gottes- und Nächstenliebe. Für die Szene in der Lesung finde ich beim Theologen Theodor Schneider ein schönes Bild. Hier finde eine geistliche Herztransplantation statt. Gott nimmt das Herz von Stein und gibt dem Menschen ein Herz aus Fleisch. Dabei haucht er ihm seinen Geist ein. Der Mensch wird wieder lebendig, er hat Atem und Seele. Immer wieder komme ich mit Menschen zusammen, die erschrocken darüber sind, wie kalt diese Welt in vielerlei Hinsicht geworden ist. Für mich ist diese heutige Zeit, in der ich lebe, eine Herausforderung für meinen Glauben. Auf eine göttliche Herztransplantation zu vertrauen, die unserer Welt ein neues Herz aus Fleisch schenken kann. Für mich kann ich täglich versuchen, Gottes und Nächstenliebe zu üben und zu leben. Als Bischof muss ich sagen, dass ich zwei Extremen täglich begegne. Die einen reduzieren das Christentum auf Liebe zum Nächsten und manchmal bleibt es dann auch bei einem guten Gefühl. Es geht aber eben auch um die Liebe zu Gott, die ich pflegen muss und die sich dann in der Liebe zum Nächsten bewährt. Ich erlebe auf der anderen Seite aber auch Menschen, die aus ihrer Sicht für den rechten Glauben streiten, es aber an der Liebe und dem Respekt gegenüber dem Nächsten fehlen lassen. Im jüngsten Gericht wird es um den Glauben gehen, aber mindestens genauso um die Liebe, die sich im Miteinander bewährt. Nicht nur die Welt braucht eine Herztransplantation, auch die Kirche und alle Menschen in ihr, sodass Gottes- und Nächstenliebe jeden Tag zusammenfinden können. Ein Gebet zum Heiligen Geist stammt von Rabanus Maurus. Er war Bischof von Mainz in der Mitte des 9. Jahrhunderts. Bis heute wird ein Hymnus in den Gottesdiensten gesungen, der auf ihn zurückgeht. Veni Creator Spiritus, komm Heiliger Geist. Das Lied bittet um den Geist, der so viel Gutes bewirken kann. Er wärmt, was erkaltet ist. Er schenkt Orientierung, Mut und Kraft. Der Geist Gottes bricht alles auf, was hart und starr geworden ist. Da, wo es Härte und Kälte gibt, und die gibt es bei uns, in der Kirche, in der Gesellschaft, überall, wo Menschen am Werk sind, soll der Geist das Herz aus Stein nehmen und den Menschen ein Herz aus Fleisch geben. Daher bete ich dieses Gebet meines Vorgängers Rabanus Maurus immer wieder mit großer Überzeugung. Wir sind nicht den geistlosen und menschenfeindlichen Kräften dieser Welt ausgeliefert. Nein, wir können auf den Geist vertrauen, der etwas verändert, mit dessen Hilfe wir etwas verändern können. Er ist Mutmacher und Hoffnung. Und ich denke auch immer wieder an meine Firmung. Ich bin gefirmt. Im Bistum Mainz werden jedes Jahr 3000 junge Menschen gefirmt. Und ich denke, dass jede Firmung so eine geistliche Herztransplantation sein kann. Und wenn ich an meine Firmung denke und um den Geist bete, dann will auch Gott mir ein neues Herz schenken. In diesem Sinne will ich mit Ihnen um den Segen Gottes bitten. Der Herr sei mit euch.
1: Und mit deinem Geiste.
0: Der Name des Herrn sei gepriesen.
1: Von nun an bis in Ewigkeit.
0: Unsere Hilfe ist im Namen des Herrn,
1: der Himmel und Erde erschaffen hat.
0: Und so segne euch der allmächtige Gott, der Vater und der Sohn und der Heilige Geist.
1: Amen.
0: Gelobt sei Jesus Christus.
1: In Ewigkeit. Amen. Das war Bischof Dr. Peter Kohlgraf aus dem Bistum Mainz. Von ihm haben wir gerade eben diese Mittagsansprache gehört und zuvor haben wir gemeinsam den Angelus gebetet. Die Mittagsansprache, die können Sie bei uns, wie gewohnt, in unserer Mediathek auf unserer Website horeb.org unter der Rubrik Mittagsansprache dann nachhören. 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Im Studio Pascal Gégan.

0: Sie hören Radio Horeb mit dem Streiflichen Nachrichtenmagazin an diesem Donnerstagmittag. Aus dem Studio hier in Balderschwang im Oberallgäu begrüßt Sie diesmal ganz herzlich wieder Pascal Gégan. Unsere Themen heute hier im Streiflichen Nachrichtenmagazin. Seit Jahren berichten Gläubige aus dem kleinen Ort Sievernich in der Nähe von Köln von Marienerscheinungen. Ein Phänomen, das fasziniert, aber auch zur sorgfältigen Prüfung herausfordert. Wie sind solche Berichte aus theologischer Sicht einzuordnen? Was die Kirche dazu sagt und worauf es bei der Bewertung ankommt, darüber sprechen wir heute mit dem katholischen Theologen und Kirchenrechtler Professor Stefan Mückel. Er ist Vorsitzender der eingesetzten Kommission des Bistums Aachen, die den Fall Sievernich jetzt offiziell prüfen lässt. Außerdem, Drohnen, Roboter und künstliche Intelligenz, kurz KI, verändern die Kriegsführung maßgeblich. Besonders der Krieg in der Ukraine zeigt aktuell, wie entscheidend technische Innovation inzwischen sein kann. Doch die zunehmende Robotisierung wirft auch ethische Fragen auf. Und darüber sprechen wir heute mit Stefan Bayer von der katholischen Wochenzeitung Die Tagespost. Die aktuellen Meldungen aus Kirche und Welt hat jetzt Domagoj Klobuchar für Sie.
1: Trier, Speyer. Bischof Stefan Ackermann bedauert den Rücktritt von Bischof Karl-Heinz Wiesemann aus dem Nachbarbistum Speyer. Wörtlich sagte Ackermann: Ich sehe die Entscheidung von Bischof Wiesemann zugleich mit großem Respekt. Aus persönlichen Gesprächen wusste ich, dass er sich mit der Frage trug, wie lange er die Herausforderungen und Belastungen des Amtes als Diözesanbischof noch schultern kann. Papst Leo XIV. Hatte zuvor das Rücktrittsgesuch des erst 66-jährigen Wiesemann angenommen. Das teilte der Vatikan gestern ohne weitere Angaben mit. Heidelberg. Der Vorsitzende des Zentralrats Deutscher Sinti und Roma, Romani Rose, begeht heute seinen 80. Geburtstag. Rose wurde 1946 in Heidelberg geboren. Seit der Gründung des Zentralrats im Jahr 1982 steht er an der Spitze der Organisation. Rose setzt sich seit Jahrzehnten für die Bürgerrechte der deutschen Sinti und Roma sowie gegen Diskriminierung und Antiziganismus ein. Ein Schwerpunkt seiner Arbeit ist die Erinnerung an den nationalsozialistischen Völkermord an Sinti und Roma. Seit 1991 ist Rose außerdem Geschäftsführer des Dokumentations- und Kulturzentrums Deutscher Sinti und Roma in Heidelberg. Mit seiner politischen Arbeit hat er die öffentliche Wahrnehmung und Anerkennung der Minderheit in Deutschland maßgeblich geprägt. Wien. Das internationale Mauthausen-Komitee fordert einen Stopp der Bauarbeiten auf dem Gelände des ehemaligen KZ-Außenlagers Leobersdorf. Auf dem Areal südlich von Wien sollen ein Supermarkt und ein Kühllogistikzentrum entstehen. Baumaschinen seien bereits vor einigen Wochen aufgefahren, teilte das Komitee in einem offenen Brief mit. Die noch nicht überbaute Fläche des Frauenkonzentrationslagers, einem Außenlager von Mauthausen, müsse als Gedenkort erhalten bleiben, so die Forderung. Das aktuelle Vorgehen sei ein eklatanter Widerspruch zu den Grundsätzen heutiger Gedenkarbeit und Erinnerungskultur, hieß es. Kritik kommt auch von lokalen Gedenkinitiativen, dem Mauthausen-Komitee Österreich, kurz MKÖ, und der Gedenkstätte Mauthausen. In dem Außenlager des KZ Mauthausen waren zu Kriegsende rund 400 Frauen und Mädchen inhaftiert. Sie mussten Zwangsarbeit in der nahegelegenen Munitionsfabrik Hirtenberg leisten. 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Das waren Meldungen aus Kirche und Welt. 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
2: Doris Deschner aus der Nähe von Stuttgart.
3: Ich möchte dem Jesus aus tiefstem Herzen danken, dass er mich versorgt hat, wo alles andere versagt hat. Mein Mann hat mich verlassen. Ich habe die Arbeit nach einigen Jahren aufgegeben und die Gesundheit hat mich auch verlassen. Und ich habe 3,5 Jahre gewartet, bis mir die unbefristete Erwerbsminderungsrente genehmigt wurde. Ich war 10 Jahre alleinerziehend und habe solche Existenzängste dann gehabt, wo ich die Arbeit und die Gesundheit verloren habe. Und ich habe nur auf Jesus gesetzt und ich habe dann gelernt, in der Zeit, wo ich im Ungewissen war, mich an ihm zu erfreuen. Ich habe gespendet, was mir möglich war. Ich habe gelernt, dass die Freiheit und die Freude gar nicht davon abhängt, wie es bei mir weitergeht, weil unser Ziel ist sowieso im Himmel. Und ich habe gemerkt, wie ich mich gar nicht mehr mit dem Gedanken beschäftige, ob ich jemals eine gesicherte Existenz haben werde. Ich habe mich einfach an ihm gefreut, an der Schöpfung. Für Horeb und sie habe ich erst vor einigen Wochen entdeckt. Ein Daumen, ein Like, ein Kommentar, das würde so viel weiterhelfen, weil man kann auch missionieren, wenn man zu Hause chronisch krank ist. Aber man muss es auch wirklich konsequent jeden Tag tun.

0: Streiflicht-Nachrichtenmagazin bei Radio Horeb, Ihrer christlichen Stimme in Deutschland. Hier im Studio in Balderschwang an diesem Donnerstag Pascal Gigon. In weißem Gewand, mit einer goldenen Krone auf dem Kopf und einem von Dornen umgebenen strahlenden Herzen. So will eine Anwaltsgehilfin in dem kleinen Eifelort, wer weiß, sie war nicht die Mutter Gottes gesehen haben. Zwischen 2000 und 2005 soll die Mutter Gottes dort unter dem Titel Maria die Makellose regelmäßig Botschaften empfangen haben. Mit Aufrufen zum Gebet, Fasten und einer Erneuerung des Glaubens. Die Berichte, die zogen damals viele Pilger an und sorgten aber auch für Skepsis und Spannungen. Bis heute treffen sich Anhänger der sogenannten Seherin, während die kirchliche Bewertung lange offen blieb. Nun wird der Fall endlich offiziell untersucht. Nach den neuen vatikanischen Normen für mutmaßliche übernatürliche Phänomene. Vorsitzender der eingesetzten Kommission im Bistum Aachen ist der Kirchenrechtler und Priester Professor Stefan Mückel. Mein Kollege Johannes Wiczorek hat mit Professor Mückel unter anderem darüber gesprochen, was den Fall Sievert nicht besonders bzw. prüfenswert macht.
1: Nun, der Umstand, dass immer noch dort Erscheinungen berichtet werden und dass es auch Menschen gibt, die dort diese Erscheinungen frequentieren, die aus diesen Erscheinungen, diesen mutmaßlichen Erscheinungen Stützung und Kraft für ihren Glauben schöpfen möchten, hat es angeraten erscheinen lassen, dass der Bischof von Aachen dieses Phänomen untersuchen möchte, was ein normaler Vorgang ist, wenn solche Erscheinungen, berichtete Erscheinungen längere Zeit andauern, dass die Kirche dann auch sich darüber ein Urteil machen möchte. Und das hat jetzt der Bischof auf den Weg gebracht.
2: Das heißt, die Erscheinungen dauern bis heute noch an?
1: Man muss zwei Phasen unterscheiden. Es gab, wie Sie sagten, eine Phase, in der welche die Mutter Gottes erschienen sein soll. Und dann werden seit etlichen Jahren weitere Erscheinungen berichtet, des Prager Jesulein und verschiedener Heiliger. Und all dies wird nun näher zu untersuchen sein.
2: Wie läuft denn ein solches Prüfverfahren nach den neuen Regeln des Vatikans jetzt genau ab? Wie kann man sich das vorstellen?
1: Das Dikasterium für die Glaubenslehre hat für 2 Jahren neue Normen erlassen. Und dort ist vorgesehen, wenn Berichte über mutmaßliche, übernatürliche Phänomene auftauchen, dass der Bischof eine Untersuchung vorzunehmen hat, zusammengesetzt aus einer Kommission von Experten. Da muss ein Theologe dabei sein, ein Kirchenrechtler, gegebenenfalls je nach Art des berichteten Phänomens noch weitere Experten. Und diese Kommission hat die Aufgabe, eine Untersuchung vorzunehmen. Diese Untersuchung wird dann dem Bischof berichtet und der Bischof legt seinen eigenen Bericht dem Dikasterium vor und das Dikasterium wird dann endgültig entscheiden. Also was die Kommission macht, ist eine rein vorbereitende Tätigkeit. Der Adressat des Berichtes ist der Bischof und dieser legt seinen Bericht dem Dikasterium vor und dieses entscheidet dann, wie künftig damit umzugehen sein wird.
2: Herr Professor Mückel, Sie sind jetzt der Vorsitzende der eingesetzten Kommission im Bistum Aachen. Welche Aspekte nehmen Sie denn jetzt bei dieser Untersuchung besonders in den Fokus?
1: Es geht zunächst einmal darum, die Botschaften, die auch im Wortlaut übermittelt worden sind, zu studieren, sich darüber ein Bild zu machen und sie dann einzuordnen in die öffentliche Offenbarung Gottes, die wir im Evangelium, in der Tradition der Kirche haben. Und dann wird es natürlich auch darum gehen, das Phänomen vor Ort sich einmal genauer anzusehen, die Früchte dieses Phänomens zu beurteilen, und auch, sagen wir, das ganze Umfeld dann in den Blick zu nehmen, um dann zu einem abgewogenen Urteil zu gelangen.
2: Herr Professor Mückel, nun gibt es seit einiger Zeit neue Regeln für die Untersuchung solcher Phänomene. Was unterscheidet denn das jetzige Verfahren von den früheren kirchlichen Untersuchungen mutmaßlicher Erscheinungen?
1: Die Unterscheidung liegt insbesondere darin, dass man früher sehr fokussiert war auf die Frage, ist das Phänomen übernatürlich oder nicht übernatürlich? Es gab früher im Prinzip nur diese beiden Aussprüche. Gut, es gab noch eine Mittelentscheidung, nämlich es steht nicht fest, dass es übernatürlich ist. Aber das Ganze ist jetzt mit den neuen Normen wesentlich differenzierter und es kann im günstigen Fall nach den aktuellen Normen ein Nihil obstat ausgesprochen werden. Das heißt, es sind gesunde Phänomene, es spricht nichts dagegen, dies auch in die Pastoral der Diözese zu integrieren. Und das denkbar negativste Urteil ist, dass die Phänomene nicht übernatürlich sind. Aber auch mit dem positiven Urteil ist heute im Regelfall kein Ausspruch mehr verbunden über die Übernatürlichkeit. Und das ist, glaube ich, der entscheidende Unterschied. Es geht aktuell nach den neuen Normen im Wesentlichen um die Früchte und insofern, ob es dem Volk Gottes, den Gläubigen tatsächlich helfen kann, ihren Glauben in der heutigen Zeit besser und authentischer zu leben.
2: Das heißt letztlich, dass konkrete Erscheinungen vielleicht gar nicht in der Hinsicht bewertet werden, ob sie jetzt wirklich tatsächlich stattgefunden haben oder nicht, sondern es geht dann eher um beispielsweise die Früchte. Also denken wir an Medjugorje, wo viele vielleicht auch Umkehr erleben, so in die Richtung.
1: Genau, es geht um die Früchte von übernatürlichen Phänomenen. Wobei ja auch, wenn man sich den Bericht ansieht, den vor über 10 Jahren die Kommission unter dem kürzlich verstorbenen Kardinal Ruini vorgelegt hat, ja unterschieden wird zwischen verschiedenen Phasen der Erscheinungen in Medjugorje. Also das ist relativ differenziert. Aber in der Tat, heute ist der Regelfall nicht mehr der Ausspruch der Kirche über die Übernatürlichkeit. Das kann im Einzelfall der Papst vornehmen, aber nicht die Kommission, nicht der Bischof, auch nicht das Dikasterium, sondern alleine der Papst.
2: Und nach welchen Kriterien entscheidet die Kirche, ob ein Phänomen übernatürlich ist oder nicht? Was gibt es da für Kriterien, die vielleicht einen an die Hand gegeben sind?
1: Das entscheidende Kriterium ist, dass die moralische Gewissheit besteht, dass jetzt etwas in Anführungszeichen gesprochen, Gott tatsächlich seine Hand im Spiel hat. Und dass jetzt ein Phänomen übereinstimmt mit der Lehre, mit der Tradition der Kirche, mit der öffentlichen Offenbarung Gottes, das ist gewissermaßen nur die Mindestvoraussetzung. Und es muss, um die Übernatürlichkeit aussprechen zu können, ein klares Indiz vorhanden sein, dass tatsächlich dort Gott oder durch ihn angetrieben, die Mutter Gottes tatsächlich eine Botschaft übermittelt hat, wie wir es etwa bei den relativ wenigen Erscheinungen finden, die die Kirche auch als übernatürlich anerkannt hat, wenn wir an Lourdes oder an Fatima denken.
2: Und welche Rolle spielen bei den Untersuchungen jetzt auch im Fall Sievernich exemplarisch dabei auch juristische, theologische, aber auch naturwissenschaftliche Perspektiven, Herr Professor Mückel?
1: Nun, aktuell sind sicher sehr stark im Fokus die theologischen Aspekte. Also die Frage, stimmt das, was berichtet wird, die Botschaften und das Ganze drumherum, ist das in Übereinstimmung mit der Offenbarung Gottes, also der Heiligen Schrift, der Tradition der Kirche? Juristische Aspekte spielen insofern eine Rolle, dass die Pastoral, die an einem solchen Ort mutmaßliche Erscheinungen praktiziert wird, sich auch integrieren lässt und integriert werden möchte in die gesamte Pastoral der Diözese. Naturwissenschaftliche Phänomene könnten eine Rolle spielen, wenn es um berichtete Heilungen ginge, wie es also dann insbesondere in Lourdes der Fall ist. Und von daher ist ja auch das Normenwerk des Dikasteriums relativ flexibel, indem es je nach der Art des Phänomens weitere Experten dann zuziehen lassen möchte. Das ist aktuell jetzt in diesem Fall nicht ersichtlich. Soweit mir bekannt, werden jedenfalls bis heute keine Heilungen dort berichtet.
2: Eine Frage, die ja auch wichtig ist, ist die Frage der Glaubwürdigkeit der Seherin. Also wie prüft man denn beispielsweise dann im Fall Sievernich, aber auch allgemein die Person, die ja behauptet, vielleicht eine Marienerscheinung oder eine andere Erscheinungsart zu haben?
1: Das Verfahren ist angelehnt an den normalen kanonischen Prozess. Und da gibt es natürlich die entsprechenden Mechanismen, wie man Zeugen befragt, wie man Urkunden bewertet. Das ist gewissermaßen das tägliche Brot eines Richters, eines Untersuchungsrichters, eines Juristen. Aber es geht eben zunächst einmal um die Frage der inhaltlichen Würdigung der Aussagen und Hinblick auf die denkbare übernatürliche Herkunft könnten dann diese anderen Fragen eine Rolle spielen. Aber der Endpunkt der Untersuchung ist eben wie dargelegt weniger der Übernatürlichkeit, sondern in erster Linie die pastoralen Früchte und die Übereinstimmung mit der Lehre der Kirche.
2: Sie haben die Dynamik vor Ort schon angesprochen, auch als ein Faktor. Also welche Rolle spielen denn beispielsweise auch Pilgerberichte in den Untersuchungen?
1: Die können durchaus eine Rolle spielen, nämlich indem bestimmte Phänomene, bestimmte Erscheinungen, bestimmte Botschaften den Gläubigen helfen, die Offenbarung Gottes in der heutigen Zeit besser zu verstehen und in ihr Leben zu integrieren. Das Wort Gottes ist ja hineingesprochen in die Zeit. Die Zeit ändert sich, die Zeit wandelt sich in der Geschichte und so bedarf die Botschaft Gottes, die immer gleich bleibt, natürlich der Aktualisierung in der Zeit und in der Geschichte. Und wenn dazu Botschaften, wenn dazu mutmaßliche Erscheinungen eine Hilfe sein können, dann ist das natürlich ein Faktor, der in die Bewertung sicherlich einzubeziehen sein wird.
2: Herr Professor Mückel, Sie sind der Vorsitzende der eingesetzten Kommission im Bistum Aachen, die den Fall Siebernich jetzt untersucht. Welche konkreten Aufgaben liegen denn jetzt vor Ihnen?
1: Wir werden zunächst einmal das Material sichten. Es gibt die entsprechenden schriftlich niedergelegten Botschaften der mutmaßlichen Erscheinungen. Das wird zu prüfen sein, das wird zu lesen sein, das wird zu studieren sein. Und dann werden wir natürlich auch uns vor Ort ein Bild machen und auch mit den beteiligten Personen sprechen, um dort uns eine umfassende Sicht der Dinge verschaffen zu können, die dann auch eine möglichst umfassende Bewertung erst durch den Bischof und dann durch das Dikasterium ermöglichen.
2: Und wie lange wird die Untersuchung voraussichtlich dauern? Hat man da schon einen zeitlichen Horizont?
1: Nein, wir stehen ganz am Anfang. Das lässt sich beim besten Willen aktuell noch nicht absehen.
2: Dann bedanke ich mich für dieses Gespräch, Herr Professor Mücke, wünsche gottesreichen Segen, herzliche Grüße nach Rom.
1: Ziehe Grüße nach Deutschland.
0: Der katholische Theologe und Kirchenrechtler Professor Stefan Mückel hier im Gespräch bei Radio Horeb mit meinem Kollegen Johannes Wiczorek über die Untersuchungen der Marienerscheinungen in Siebenich in der Nähe von Köln. Das Interview, das finden Sie zum Nachhören bei uns in der Mediathek auf unserer Website horeb.org unter der Rubrik Streiflicht. Mein Name ist Pascal Gigon und Sie hören Radio Horeb an diesem Donnerstagmittag. Ihre christliche Stimme in Deutschland.
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0: Roboter bergen Verwundete oder räumen Minen und Daten werden zu einem ebenso wichtigen Faktor wie zum Beispiel Treibstoff oder auch Munition. Die Robotisierung des Krieges, das ist auch das Thema der Woche der katholischen Wochenzeitung Die Tagespost. Und darüber sprechen wir heute mit Stefan Bayer. Stefan Bayer ist der Verantwortliche für das Außenpolitikressort der Tagespost. Grüß Gott, Herr Bayer.
1: Ja, grüß Gott, ich freue mich, Sie zu hören.
0: Im Krieg, da war ja Technik schon immer irgendwie wichtig, ob jetzt früher irgendwie Katapulte, Kanonen, Panzer, Flugzeuge oder auch für die Kommunikation. Doch die Maschinen, die entwickeln sich ja irgendwie ständig weiter, neue Technik kommt hinzu, darunter jetzt auch immer mehr Drohnen, Roboter, aber auch künstliche Intelligenz, die im Krieg eingesetzt wird. Wie groß ist denn die Bedeutung im Krieg von dieser Art Technik inzwischen, Herr Bayer? Und wofür werden diese Technik und diese Geräte inzwischen eingesetzt?
1: Ja, Technik ist entscheidend, und zwar tatsächlich kriegsentscheidend. Wir sehen das im Moment in der Ukraine. Die Ukraine kann die quantitative Überlegenheit des Aggressors, also Russlands, nur wettmachen, indem sie technisch innovativ ist. Also zunächst war ja 2022 die ganze Welt überrascht, dass es plötzlich eine ganz neue Dimension gibt in der Kriegsführung, nämlich die Drohnen. Also der Krieg Russlands gegen die Ukraine ist wahrscheinlich der erste große Krieg, der in erster Linie Drohnenkrieg ist. Aber mittlerweile hat sich die Kriegsführung noch weiter verändert. Und ich glaube, man muss von einer Roboterisierung des Krieges sprechen. Wir haben das in verschiedenen Stücken jetzt aufgearbeitet. Generalleutnant Ansgar Rieks erklärt, warum heute Daten ebenso wichtig sind wie Treibstoff und Munition. Also es steht nicht mehr der Feldherr auf seinem Feldherrnhügel und blickt über die Landschaft, sondern man ist angewiesen auf Daten, die von Satelliten kommen, aus dem Weltall. Das verändert natürlich die gesamte Lage und heißt, also wer technisch weiter ist, ist auch überlegen, hat die Kontrolle über das Schlachtfeld. Also das ist ein Expertenstück, wie gesagt, von einem deutschen Generalleutnant, der uns hier in die Materie einführt, aber auch erklärt, warum am Ende immer der Mensch entscheidet. Dann gibt es ein zweites interessantes Stück aus der Ukraine von Lesia Bidochko, einer Expertin des European Policy Institutes in Kiew. Sie zeigt an ganz konkreten Beispielen, wie heute Roboter in der Ukraine Soldaten ersetzen. Also zum Beispiel, indem diese Roboter Verletzte aus der Gefahrenzone retten, wie sie zur Minenräumung eingesetzt werden, aber auch, wie sie, der Krieg ist immer auch ein Stück Angriffskrieg, wie sie Drohnen gezielt deponieren. Ich habe zusätzlich ein Interview geführt mit Ihor Schaloba, einem Professor für Geschichte an der Universität in Kiew, der eben erklärt, warum die Ukraine so innovativ ist in diesem Feld. Das ist vielleicht als menschliche Dimension mitten in diesem Krieg auch spannend, nämlich es ist die ganze Zivilgesellschaft, die hier in der Ukraine aktiv ist, und zwar sowohl in der Entwicklung als auch in der Produktion, zum Beispiel von Drohnen. Viele von diesen Drohnen werden ja heute irgendwo in der Küche fabriziert. Also er sagte, Studenten, die nebenbei in ihrer Freizeit dann in der Küche Drohnen bauen, aber auch Kriegsveteranen, die hier tätig sind bei der Minenräumung, aber eben nicht, indem Menschen ihr Leben riskieren, sondern indem Roboter über vermintes Gelände fahren. Das Ganze ist natürlich nicht nur eine technische Frage, sondern es hat auch viele ethische Implikationen. Tatsache ist aber, so wie bei allen technischen Innovationen der vergangenen Jahrhunderte, wir können nicht mehr dahinter zurück. Das heißt, also wer heute glaubt, ohne diese technischen Neuerungen in Kriegen standhalten zu können, wird unterlegen sein. So wie das ja auch in früheren Zeiten war, nicht 1866 hat die österreichische Armee gegen die preußische verloren, weil sie einfach in der technischen Entwicklung zurück waren, nicht weil sie weniger tapfer gewesen wären.
0: Sie haben jetzt gerade eben schon die ethische Komponente angesprochen bei diesem Thema Roboterisierung des Krieges. Zum einen werden eben solche neuen Technik wird diese neue Technik dafür eingesetzt, ja zum Beispiel um Verwundete zu bergen oder eben Aufklärung zu betreiben. Gibt es auch quasi positive Aspekte an

0: dieser Roboterisierung des Krieges oder birgt das auch neue Gefahren, zum Beispiel, dass noch mehr Menschen sterben, dass Kriege noch desaströser werden und noch ja unmenschlicher und kälter, als sie sowieso ohnehin schon sind?
1: Es ist zweifellos beides der Fall. Also ich sage, der Roboter, die Verletzte retten aus der Gefahrenzone. Also Frau Bidochko hat hier ein gutes Beispiel erzählt. Also 7 Roboter mussten eingesetzt werden, um einen verwundeten Soldaten zu bergen. Das heißt, es wären sonst vielleicht 6 Kameraden verwundet worden oder sogar getötet worden statt dieser Roboter. Also das ist sicher etwas, was man begrüßen kann. Aber auf der anderen Seite gibt es genau diesen Aspekt, nämlich dass wir schon eine Entwicklung haben, wo Menschen abstumpfen, weil sie Krieg führen wie in einem Computerspiel. Ich möchte da ein Beispiel erzählen, das erst vor wenigen Tagen passiert ist in der Stadt Cherson im Süden der Ukraine. Es gibt da auch Videos, die Sie heute noch über YouTube anschauen können. Da wird ein Gemüsehändler auf seinem Standplatz wird von einer russischen Drohne gejagt. Er hält dann den Knoblauch hoch, um zu zeigen, er ist nur ein einfacher Gemüsehändler und völlig unbewaffnet, aber die Drohne jagt ihn weiter. Nur die Drohne wird gesteuert von einem Menschen. Also ein Mensch sieht über die Kamera dieser Drohne, wen er da jagt, sieht, dass es eine harmlose Person ist und jagt weiter. Ich glaube, da gibt es tatsächlich eine Abstumpfung, die uns Sorgen machen muss, wie wir überhaupt in einer Situation heute sind, wo ich glaube, es eine neue Brutalisierung des Krieges gibt, und zwar nicht nur durch die Technisierung oder Roboterisierung, sondern vor allem durch die Ideologisierung, die wir neuerlich haben. Also die Welt ist gefährlicher geworden in den zurückliegenden Jahren. Ich glaube, das können wir heute auf vielen Feldern sehen, und das betrifft nicht nur die Ukraine, sondern es betrifft auch ganz Europa. Wenn wir mal analysieren, welche Ideologie hinter dem steht, was Russland hier als Außenpolitik betreibt, das war 2008 gegen Georgien, 2014 und dann 2022 gegen die Ukraine, dann Cyberattacken gegen die baltischen Staaten, gegen Polen und so weiter. Wir hatten neulich diesen Drohnenvorfall in Leipzig. Also ich glaube, dass letztlich, also die ethischen Fragen entscheiden sich immer am Menschen, und der Mensch ist nun mal ambivalent, also er ist zum Guten geschaffen, aber zum Bösen geneigt. Das wissen wir als Christen eigentlich schon immer, ja, also wir wissen es, weil wir das Schicksal der Menschheit beobachten können und wissen, also es steckt beides im Menschen, und ich glaube, dass die technische Entwicklung gibt uns andere Möglichkeiten, aber im Letzten ist es der Mensch, der eben also zum Guten hin ausgerichtet ist, aber auch zum Bösen versucht. Letztlich entscheiden sich die Fragen immer im Herzen des Menschen.
0: Und in der neuen Ausgabe der Tagespost, da wird ja nicht nur dieses Thema behandelt, sondern da werden ja auch viele andere Themen angesprochen. Könnten Sie uns vielleicht noch 1-2 Beispiele für weitere Themen und Texte nennen?
1: Ja, sehr gerne. Also, weil ich schon über die Neigung des Menschen zum Bösen gesprochen habe. Es wird unser Autor José García einen Blick auf Spanien lenken, das gerade in einem Sumpf der Korruption versinkt. Die Regierung Sanchez entlarvt sich immer mehr als ein mafioses System. Betroffen von den Anklagen sind nicht nur Minister und einer der Amtsvorgänger Zapatero, sondern auch die Ehefrau des Regierungschefs. Das ist ein sehr interessantes Hintergrundstück. Dann haben wir eine Analyse des früheren deutschen Botschafters Hans-Ulrich Seid in Afghanistan über 5 Jahre der Taliban-Herrschaft. Aber auch viele spannende ethische und religiöse Fragen, Leihmutterschaft, islamischer Religionsunterricht, dann das Franziskusjahr, das wir ja heuer begehen, 800 Jahre Tod des heiligen Franziskus, spielt eine große Rolle. Wir werfen einen Blick auf die katholischen Ostkirchen, und ich möchte sagen, also was eines der Stücke, die mich am allermeisten beeindruckt haben in der aktuellen Ausgabe der Tagespost, ist das Interview, das meine Kollegin Regina Einig geführt hat mit dem Kölner Kardinal Rainer Maria Wölki zu dessen 70. Geburtstag. In diesem Interview sagt Kardinal Wölki, ich zitiere wörtlich, Der Herr hat uns nicht verheißen, dass wir auf dem Weg der Nachfolge auf Rosen gebettet sind, sondern dass es ein Kreuzweg sein kann. Und er selbst, so sagt der Kardinal, fühle sich durch alle Untiefen hinweg vom Herrn getragen und geschützt. Das ist etwas, was mich sehr berührt hat, weil ich glaube, es entspricht einfach der Erfahrung von sehr vielen Menschen, dass wir auf dem Weg der Nachfolge eben nicht auf Rosen gebettet sind, sondern dass es immer wieder, dass unser Lebensweg in der Nachfolge Jesu immer wieder ein Kreuzweg sein kann. Also das fand ich ein sehr schönes und tröstliches Wort. Ebenso wie seine Aussage, worum es ihm eigentlich geht. Das ist ja, also manchmal überlegt man wirklich, also wohin möchte ein Bischof eigentlich? Und da hat Kardinal Wölki eine sehr klare Antwort gefunden, die meines Erachtens auch eine sehr schöne Antwort ist, nämlich es gehe ihm darum, die Gottesfrage in den Mittelpunkt zu stellen und Menschen für Christus zu gewinnen. Klarer und schöner, glaube ich, kann man das als Kardinal kaum sagen.
0: Dann Ihnen vielen herzlichen Dank, Herr Bayer, für Ihre Zeit und für diese Ausführungen zur neuen Ausgabe der Tagespost. Auf Wiederhören.
1: Ich danke Ihnen. Alles Gute. Auf Wiederhören.
0: Das war Stefan Bayer, der Verantwortliche für das Außenpolitik-Ressort der Tagespost, über die neue Ausgabe der Katholischen Wochenzeitung. Und die neue Ausgabe der Tagespost, die ist ab heute erhältlich. Infos zum Abo finden Sie online auf der Website der Tagespost unter die-tagespost.de. 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

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Im Studio hier in Balderschwang für Sie, Pascal Gigon. Jetzt folgt hier das Wetter an unseren Standorten in ganz Deutschland. In München, da ist es bewölkt, vereinzelt Schauer bei 26 Grad. In Ravensburg, da ist es stark bewölkt bei 27 Grad. Und am Marienwallfahrtsort Kevele am Niederrhein ist es wechselnd bewölkt bei etwa 20 Grad. Und in Bonn, da ist es auch bewölkt bei 22 Grad. In der Hauptstadt Berlin ein ähnliches Bild, da ist es auch bewölkt bei 21 Grad. Und hier in Balderschwang am Hauptstandort von Radio Horeb ist es auch wiederum bewölkt bei 21 Grad. Und jetzt noch ein Blick auf das Programm in den folgenden Stunden hier bei Radio Horeb. Jetzt dann gleich um 13 Uhr hören Sie bei uns die Talk- und Musiksendung, heute mit der Autorin Katharina Achammer. Als Mama möchte man alles richtig machen, aber das wird nicht klappen. Fehler gehören nun mal dazu. Und die Autorin Katharina Achammer macht Mut, das Streben nach mütterlicher Perfektion mal zu vergessen und auch bei der Erziehung auf den Heiligen Geist zu vertrauen. Und dann im Anschluss um 14 Uhr folgt dann die Sendung Spiritualität mit Professor Dr. Dorothea Merrier vom Institut Notre-Dame de Vie in Frankreich. Wir betrachten in der Sendung die Gleichnisse Jesu in Bezug auf das geistliche Leben. Heute geht es um das Gleichnis von den Talenten. Und dabei nehmen wir als Grundlage ein Buch vom seligen Pater Maria Eugen Grialou. 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Mein Name ist Pascal Gigon und ich wünsche Ihnen noch einen gesegneten Tag, eine gesegnete Restwoche und natürlich dann auch wieder viel Freude mit dem weiteren Programm hier bei Radio Horeb, Ihrer christlichen Stimme in Deutschland.

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0: Vielleicht kennen Sie das. Man will alles richtig machen und am Ende des Tages bleibt doch dieses Gefühl, es war nicht gut genug, es waren wie immer auch viele Fehler und viele Fehltritte dabei. Mama, nicht perfekt, aber glücklich. Mit diesem Thema heiße ich Sie herzlich willkommen hier bei Radio Horeb in der Lebenshilfe. Vielleicht haben Sie zufällig über DRB Plus bei uns eingeschaltet. Bleiben Sie gerne dran. Was wir in der kommenden Stunde besprechen, das betrifft nicht nur Mütter. Mein Name ist Anjuta Engert. Wir sprechen über das Elternsein, vor allem das Muttersein, zwischen Liebe und Anspruch, zwischen Erschöpfung und Sehnsucht. Wir wissen zwar, dass wir weder als Menschen noch als Eltern jemals perfekt sein werden. Aber wie können wir die beste Version unserer selbst werden, als Vater, als Mutter? Was geschieht eigentlich, wenn wir Gott mit in unser Lebensboot holen? Kann der Glaube wirklich Entlastung schenken? Ja, glauben wir eigentlich, dass Gott uns gar nicht perfekt haben will, sondern vielmehr glücklich? Meine Gesprächspartnerin heute ist die leidenschaftliche Mutter und Großmutter von 17 Enkelkindern. Und sie ist Mitarbeiterin im Referat für Ehe und Familie der Erzdiözese Salzburg, Katharina Achammer. 40 Jahre war sie als Beratungslehrerin tätig. Sie ist Autorin eines praktischen Erziehungsratgebers in Taschenformat mit dem Titel Berge versetzen. Erziehen gelingt mit dem Heiligen Geist. Und sie ist mir jetzt als aus Salzburg zugeschaltet. Ich freue mich, Sie zu begrüßen. Herzlich willkommen hier in der Lebenshilfe bei Radio Horeb, Frau Achammer.
1: Ja, danke vielmals für diese wunderbare Einleitung. Es ist mir wirklich eine Freude und eine Ehre, bei diesem wunderbaren Radio heute mit dabei sein zu dürfen. Es ist ein Thema, Sie haben es ja schon erzählt, das uns eigentlich nicht nur als Mütter betrifft, sondern als Menschen überhaupt, diese Sehnsucht, alles richtig machen zu wollen. Und da gibt es natürlich viele, viele Dinge, die man dazu sagen könnte. Was heißt überhaupt richtig? Und und schon gar nicht heißt es eben, dass es perfekt sein muss. Und wir wollen jetzt miteinander so ein bisschen drüber nachdenken, was es heißt, zwar nicht perfekt, aber glücklich zu sein, besonders als Mutter, weil das ist es ja, was ich in meinem Leben auch erfahren konnte, das Muttersein, wie ist das? Und jetzt Großmutter ganz genau. Und das ist sehr spannend, vielleicht ganz kurz, weil Sie es erwähnt haben, als Großmutter bekommt man vielleicht sogar die Chance, einen neuen Blick auf das alles zu werfen. Es werden ja vielleicht auch Großmütter zuhören, bei Radio Maria, wo ich ja auch Mitarbeiterin bin, sind es viele Großmütter, die zuhören. Und gerade als Großmütter kann man vielleicht dann noch einmal einen neuen Blick auf das Kinderziehen, auf dieses Thema bekommen, dass es gar nicht darum geht, alles perfekt zu machen, sondern in der Liebe zu bleiben, in dieser Art und Weise, wie Gott uns eigentlich haben möchte. Ja, danke sehr für diese
0: Sie haben schon angesprochen, Frau Achammer. Genau, es ist nicht nur so ein innerer Antrieb, ich muss alles richtig machen, es ist mehr, es ist eine Sehnsucht offenbar, die sich da gar nicht so leicht austreiben lässt und das hat ja auch viel Gutes. Und Sie haben es auch angesprochen, als Großmutter, vielleicht ganz kurz, wenn Sie das ansprechen, was ist denn anders als Großmutter? Ist man da lockerer, ist man da irgendwie entspannter, ohne das bereuen zu müssen, wenn man vielleicht selber zurückguckt auf einiges, wo man aus dem Blickwinkel der Großmutter vielleicht denkt, hätte ich vielleicht besser anders gemacht?
1: Ja, ich glaube, dass man als Mutter doch immer wieder so diesen Anspruch hat, sein Kind ins Leben zu begleiten, damit es nicht nur glücklich wird, sondern auch seinen Platz findet, zum Beispiel in der Gesellschaft, im Beruf, dass es quasi in dieses Funktionieren der Gesellschaft hineinwächst, was ja nicht ganz schlecht ist. Wir wollen ja, dass unsere Kinder sozusagen bestehen können in der Welt, ja, und nicht zugrunde gehen und nicht sozusagen zu kleinlaut sind, dass sie ihren Mann stehen, dass sie ihre Meinung sagen, dass sie die Wahrheit sagen. Ja, dass sie einfach Kinder mit einer Position, Erwachsene mit einer starken Position werden. Nicht nur beruflich. Als Großmutter muss ich das eigentlich nicht im Blick haben. Als Großmutter merke ich immer mehr, das habe ich auch nicht von Anfang an mir so gedacht, dass ich die Freude, die ich mit meinen Enkelkindern haben kann, noch mehr im Fokus habe. Also ich muss nicht mithelfen, dass sie irgendwie etwas erreichen. Natürlich will ich auch meinen Beitrag leisten, vor allem geht es ja um Charakterschulung. Letztendlich geht es ja eigentlich um die, wenn man so sagen möchte, um die Veredelung von Kopf und Bauch. Also im Kopf ist unser Verstand, im Bauch sind unsere Gefühle und im Herzen haben wir diesen Willen, dass wir mit dem Kopf und dem Bauch in einer Art Beratung dann eine gute Entscheidung treffen. Also eine Herzensbildung. Und als Großmutter kann ich eigentlich diesen Charakter eher im Blick haben, dass wie kann ich denn meinem Enkelkind helfen, dass es seinen Verstand und seine momentanen Gefühle, kleine Kinder sind, das wissen wir ja, ganz, ganz sehr in diesen Gefühlen drinnen, haben da wahrscheinlich noch mehr die Aufmerksamkeit bei ihrem eigenen Gefühl am Bauch als am Kopf. Aber wir können da mithelfen, sie so ein bisschen anzuleiten in der Charakterbildung. Und ich glaube, das ist sehr entspannend, weil ich muss nicht drüber nachdenken, ob es in der Schule gut ist, ob es in einem Beruf erreichen kann und so weiter. Das kommt mir schon so vor, ja.
0: Was hat Sie denn eigentlich, Frau Achammer, zur Expertin für dieses Thema gemacht? Sie sind ja selber Mutter von 3 Kindern und Großmutter von sage und schreibe 17 Enkelkindern. Und wahrscheinlich hatten Sie auch mal die Vorstellung, ich muss irgendwie perfekt sein. Aber was hat Sie dazu gebracht, da so einen Schwenk zu machen und die Perfektion mal loszulassen, sondern dass es eigentlich eher um das Glücklichsein auch geht, wenn Sie da so an Ihren eigenen Weg als Mutter zurückdenken und auch bis dahin den Heiligen Geist als Erziehungshilfe mit ins Boot zu holen? Wie kam das?
1: Ja, also ich bin wie jeder Mensch ein Mensch mit einer Lebensgeschichte, die auch Verletzungen birgt. Also ich glaube, niemand, der dazuhört, kann sagen, mein Leben war von Anfang an nur herrlich, alles wunderbar. Wir haben alle unsere Wunden, ja. Und unser Verhalten, auch meines als Mutter, war immer wieder, wie es üblich ist, ganz unbewusst üblich ist, davon geprägt, dass ich anerkannt werden möchte, dass ich Schmerz im Gefühl vermeiden möchte, dass ich einen gewissen Ausgleich habe, ja. Und mein Muttersein war auch so eine Art Weg, wie bei uns allen. Und am Anfang muss ich wirklich zugeben, also ich habe 3 Töchter, bei den ersten 2 Töchtern war das so ein bisschen, als ob ich alles wüsste. Ja? Da war ich ein bisschen in einer Art Verblendung, weil ich habe eben viel studiert, so Pädagogik und Psychologie und so weiter. Aber ich habe dann, besonders meine 3. Tochter hat mir das aufgezeigt, die ein starker Charakter war, aha, ich bin eben nicht die tolle Expertin. Na klar, weiß ich ein bisschen was, ja. Aber ich habe dann erkannt, nein, ich habe das wirklich nicht im Griff. Ich mache es nicht perfekt. Und natürlich hat jedes Kind ganz, ganz individuelle Bedürfnisse. Wir dürfen das auch nie vergleichen. Nicht nur, dass die Charaktere unterschiedlich sind, sondern es gibt auch in der Geschwisterposition sehr viel angelegt. Und manche Kinder haben einfach eine ganz große Sensibilität und die brauchen wieder ganz was anderes und die brauchen sehr viel mehr. Also die brauchen von uns sehr viel Hingabe. Gerade heute das Evangelium sagt das ja auch. Ja. Also wir müssen wirklich erkennen, und das durfte ich auch immer mehr, ich bin total abhängig von eigentlich der himmlischen Unterstützung. Und zwar heißt das auch nicht, dass ich sage, lieber Gott, bitte segne alles, was ich mir so ausgedacht habe. Nein, nein. Es heißt eigentlich viel mehr, dass ich einfach ein offenes Herz habe, mich verbinde und wirklich Gott bitte, den Heiligen Geist bitte, dass er mich hineinlegt, was ich jetzt machen soll. Also ich bin genauso wie alle anderen Schritt für Schritt gegangen. Immer wieder versucht, Gott ganz zu vertrauen. Immer wieder ist es mir nicht gelungen. Immer wieder bin ich gefallen, habe ich Fehler gemacht. Aber ich habe gelernt, dass Fehler, das ist ja ganz interessant, alle großen Erfindungen sind eigentlich durch Fehler der Menschen entstanden, ja. Dass Fehler mich weiterbringen, dass es mich wieder wachsen lässt. Ich finde, das wunderbarste Beispiel sind doch so kleine Kinder, die irgendetwas ausprobieren, körperlich zum Beispiel auch. Die wollen gehen, sie gehen 2-3 Schritte, dann plumpsen sie wieder hin, dann gehen sie wieder ein paar Schritte, sie geben eigentlich nicht auf. Und das ist etwas, was wir als Mütter auch eigentlich lernen müssen, so einfach im Glauben ohne Furcht, in der Hoffnung zu bleiben, ohne Verzweiflung. In diesem Vertrauen, die Sorgen wegzulegen und mit dem Heiligen Geist, der ja unsere wunderbaren Gaben uns geschenkt hat, also jeder, der getauft ist, hat sie in seinem Herzen quasi drinnen. Und dann, wenn er sie anwendet, entstehen die Früchte. So ist ja auch mein Büchlein entstanden, dass ich das plötzlich erkannt habe. Wir sind ja schon beschenkt. mit diesen Gaben. Und wir sind ja eigentlich alle in der Lage, nicht allein, sondern eben mit an der Hand Jesu, mit dem Heiligen Geist, diese Früchte, die eben Liebe, Freude, Freundlichkeit, Treue und so weiter sind, zu entwickeln, indem wir es einfach immer wieder tun. Und eigentlich müssen wir uns nur daran erinnern, Moment, ich sollte diesen Beistand wieder mal anrufen und in mein Boot holen, so würde ich das sehen.
0: Das ist ein gutes Stichwort, den Beistand ins Boot holen. Jetzt sind ja wahrscheinlich möglicherweise viele Menschen, die gerade zuhören, auch durchaus christlich und wollen das eigentlich auch aus ihrem Glauben, ihre Erziehung meistern oder dass es so gelingt. Und wie kommt es denn, dass es trotzdem oft so schwer fällt? Eben, wir sind ja gerade auch im Erziehungsalltag 24/7 auch mal herausgefordert. Wir können nicht lange nachdenken. Wir müssen oft auch Entscheidungen schnell treffen. Und wir funktionieren natürlich auch sehr, sehr viel. Und das hört auch im späteren Alter ja auch nicht auf, dieses sich kümmern, dieses Dasein, wo wir manchmal denken, jetzt reicht's mir, aber jetzt muss mir das jetzt auch noch passieren. Also ich sage das jetzt mal so. Wie können wir denn da so den Heiligen Geist auch ganz konkret mit ins Boot holen, dass wir von diesem Perfektionismus Abstand nehmen, dass wir gelassener werden, dass wir da nicht immer meinen, ein furchtbar schlechtes Gewissen haben zu müssen, weil und wenn wir etwas falsch machen. Und das tun wir ja unweigerlich.
1: Ja, also ich habe da mal so ein Bild gehabt, nachdem ich war in Österreich, gibt es eine sogenannte Beratungslehrerin. Also mein Job war, diese 42 Jahre mit Kindern zu arbeiten, die in der Schule auffallen. Im Pflichtschulbereich war das zwischen 6 und 14 Jahren, weil sie irgendwie eben unangenehm auffallen meistens, ja. Manchmal auch durch Stillsein, aber auch durch sehr aggressiv sein und so weiter. Und da haben wir die Aufgabe, als Beratungslehrer hinzuschauen, was ist denn da der Grund? Und da geht's ja immer auch nicht nur um das Kind, sondern auch immer wieder um dieses System in der Schule selbst, mit den Lehrern, in den Familien. Und da hinzuschauen hilft auch drauf zu kommen, dass es sehr viel um dieses, ich fühle mich nicht richtig. Das haben ja Kinder auch, nicht nur Mütter. Und wenn man sich nicht richtig fühlt, wird man unzufrieden. Und wenn man unzufrieden ist, dann sieht man nur noch den halb leeren Becher, nicht den halb vollen. Und bei uns Menschen, bei uns Müttern, aber auch bei Kindern ist es einfach eine Schule des Lebens. Letztendlich, weil wir wissen, dass Gott die Liebe ist, ist es ja eigentlich eine Schule der Liebe. Ja, und wenn wir aber uns erinnern, vor allem auch als Mütter, wer ist denn der Schuldirektor dieser Schule der Liebe? Es ist Gott. Und Gott ist kein harter, unbarmherziger, alles perfekt wollender Vater. Nein, er ist ein Vater voller Liebe, voller Barmherzigkeit und er will, dass wir glücklich sind. Und da müssen wir uns eigentlich immer wieder nur daran erinnern, dass wir mit liebenden Augen beobachtet werden und dass wir immer wieder uns erinnern, du bist geliebt, wie du bist, du genügst. Ich habe eine Enkelin, die heißt Paula, die singt so gern. Die singt sehr oft, wenn sie einfach so spielt oder vor sich hin radelt mit dem Fahrrad, so ein Lied: Ich bin von Anfang an geliebt, Gott freut sich riesig, dass es mich gibt und so weiter und so weiter. Ich weiß nicht, ob Sie das kennen, aber da habe ich mir gedacht, wie wunderbar, wir sollten innen im Herzen das eigentlich alle singen. Was auch ganz interessant ist, dass auch die Welt ja überlegt, was macht glücklich. Da gibt es eine Harvard-Studie, die sehr interessant ist, die ist über 3 Generationen lang gegangen, und zwar ab 1938 in allen Schichten, also Akademiker, Arbeiter, alles. Ja. Und was hat man nach 3 Generationen im Endeffekt herausgefunden? Was macht die Menschen glücklich? Erstens, enge Beziehungen machen glücklich. Wie wunderbar, wir Mütter leben eine enge Beziehung mit unserem Kind. Allein das macht das Kind glücklich. Zweitens, nicht die Quantität, sondern die Qualität der Beziehung ist entscheidend. Da muss man aber betonen, dass es da um Erwachsenenbeziehungen geht. Das kleine Kind braucht schon auch Quantität. Also die Qualitätszeit, die angebliche, die Ersatz für Quantität ist, stimmt nicht genau. Weil wenig Zeit baut wenig Nähe, wenig Vertrauen und wenig Bindung auf. Also natürlich ist es wichtig, dass Eltern, die wenig Zeit haben, aus ihrer Situation heraus, zumindest die wenige Zeit sehr bewusst mit dem Kind verbringen. Das heißt, nicht das Handy in der Hand, nicht was nebenbei machen, sondern ganz bewusst versuchen, den Liebestank des Kindes aufzufüllen. Und die dritte Erkenntnis dieser Studie war, eine stabile Ehe macht glücklich und fördert auch die Gesundheit. Das fand ich auch genial. Also das ist doch alles urchristlich, was wir da in der Welt sozusagen herausfinden. Auch die Ehe, die das Fundament der Erziehung natürlich ist. Ich selbst muss ich gestehen, dass ich in diesem Bereich meinen Kindern das nicht bieten konnte, weil leider war ich mit meinen Kindern im Alter von 4, 6 und 8 Jahren eine sogenannte alleinerziehende Mutter. Aber sie haben ihren Vater gesehen und als Ehepartner müssen wir uns immer bewusst sein, gerade dieser Unterschied in der Ganzheit ist für ein Kind so wunderbar. Ja, dieses Einssein von zwei, diese wunderbare lebendige Spannung ist für das Kind unglaublich schön, auch für das Glück sehr förderlich. Also enge Beziehungen, Quantität, sag ich mal, auch Qualität und eine stabile Ehe als großes Ergebnis dieser Studie, das müssen wir uns einfach erinnern. Also wir müssen nicht perfekt sein, wir müssen einfach nur in einer guten Bindung mit unserem Kind sein, Zeit verbringen, Zuwendung geben und versuchen, soweit das möglich ist, in einer guten Ehe zu leben.
0: Ja, das hört sich doch eigentlich gar nicht so schwer an, kann uns vielleicht auch entlasten. Und das hat Katharina Achammer und sie ist zu Gast hier heute in der Lebenshilfe bei Radio Horeb. Und wir sprechen über Muttersein, dass es nicht darauf ankommt, perfekt zu sein, sondern vielmehr glücklich zu sein und dass das eigentlich auch der Wille Gottes für uns ist. Ja, warum das denn nun so ist, warum wir überhaupt gerade von der Mutter und vom Muttersein erwarten, dass sie perfekt ist, dass gerade bei der Mutter kommen eigentlich unheimlich viele verschiedene Berufe zusammen. 24/7 ist sie ja für die Kinder da, Fürsorge nonstop, Managerin, Erzieherin, Trösterin, Seelsorge und so weiter und so weiter. Was soll sie eigentlich noch alles? Da könnte man ja eigentlich auch fragen, woher kommt denn eigentlich dieser Druck heute auch gerade für Mütter? Dann am besten noch taffe Ehefrau, coole Mama mit Aktentasche und Minikostüm, gleichzeitig eben beruflich erfolgreich und fehlerfrei in der Erziehung. Seltsam, oder? Geht Ihnen das auch so?

0: Mama nicht perfekt, aber glücklich. Das ist unser Thema hier heute in der Lebenshilfe bei Radio Horeb. Ich bin Anjuta Engert und im Gespräch mit Katharina Achammer. Sie ist dreifache Mutter, Großmutter von 17 Enkelkindern, hat einen kleinen Familienerziehungsratgeber geschrieben. Berge versetzen, Erziehung gelingt mit dem Heiligen Geist. Mobil verbunden bin ich mit Frau Ritte. Ich grüße Sie in der Lebenshilfe.
1: Grüß Gott, hier Hallo? Ist Christina Ritte aus Weltkarl. Hallo.
2: Ja, grüß Gott.
0: Hallo.
1: Hallo, grüß Sie.
0: Ja,
1: also ich habe keine Frage. Ist sehr gut. Ich habe keine Frage. Ich bin berührt, weil genau das, was Sie erleben, lebe ich auch. Und es funktioniert und ich bin sehr, sehr dankbar, dass Sie das öffentlich machen, weil es ist ein Herzenswunsch, dass viele Mütter genauso, wie Sie es sagen, mit dem Heiligen Geist ihre Familie führen und die Kinder leiten und in Liebe Gottes erziehen. Und es ist auch mein Weg durch verschiedene Höhen und Tiefen. Und das Leben hat mir, oder der liebe Gott hat mir auch diesen Weg gezeigt, besonders mit der Mutter Gottes an der Hand. Möchte ich Ihnen danken für diesen Beitrag und sagen, genau so funktioniert es. Vielen Dank.
2: Ja, danke sehr für die lieben Worte. Danke sehr. Und ich wollte auch sagen, die Mutter Gottes ist mir auch eine ganz große Helferin und sie ist quasi unser Role Model. Natürlich werden wir es nie erreichen, aber einfach ihr Fiat immer wieder in unserem Herzen auch blühen zu lassen, glaube ich, hilft sehr. Und was ich auch als sehr schönes Bild habe, es gibt in Österreich ein Journal, das heißt Sonne im Haus. Vielleicht kennen Sie es auch. Und da wurde mal gesagt, die Mutter ist eigentlich der Thermostat der Familie. Der Thermostat, der die Temperatur sozusagen regelt. Und wie kann sie eben geregelt werden? Nach dem Herzen Gottes. Und da weiß man schon, dass es nicht um Perfektion geht, sondern einfach eben um diese Liebe, die immer wieder versucht wird, um einfach so wie die kleine Therese sagt, das Gewöhnliche außergewöhnlich gut tun. Und das heißt nicht perfekt, sondern einfach in Geduld, in immer wieder neue Liebesentscheidung, die ja nicht nur nach dem Gefühl geht, sondern einfach, ich will und kann es durch Gott, nicht? Danke sehr für Ihr Lob.
0: Alles Gute Ihnen und vielleicht mögen Sie auch anrufen, vielleicht haben Sie auch noch eine andere Frage. 089517008008, das ist die Hörernummer, unter der Sie uns jetzt direkt hier in der Sendung erreichen oder auch eine Frage hinterlegen können. 089517008008. Frau Achammer, ich glaube, als Mütter sind wir heute sehr unter Druck auch. Ich habe das gerade eben schon gesagt vor der Musik, dass wir eigentlich, dass von uns auch alles erwartet wird, dass wir auch einem gesellschaftlichen Druck ausgesetzt sind, dass es da auch immer gerne heißt, wir müssen wieder in den Beruf möglichst schnell zurück und professionelle Erziehung in Anführungsstrichen sei das Wichtigste. Ich möchte mal umgekehrt fragen, warum ist die Mutter eigentlich das Wichtigste für das Kind erstmal und vor allem auch einzigartig, unersetzbar und warum könnte darin sehr viel Glück stecken, wenn sie diese Aufgabe auch so vielleicht annimmt und erfüllt?
2: Ja, danke sehr für diese sehr wichtige Frage und Anmerkung. Es ist wirklich leider so, dass die Medien, die ja sehr mit Ideologie vollgestopft sind, uns weismachen wollen, uns Müttern, dass ein kleines Kind am besten außer Haus betreut wird. Und in Deutschland weiß ich es nicht genau, aber ich glaube, es ist sehr ähnlich wie in Österreich. Es wird viel mehr die außerfamiliäre Betreuung unterstützt als die der Mutter. Und da gibt es auch wunderbare Studien und auch ihre Christa Mewes hat schon vor zig Jahren da ganz kluge Dinge geschrieben und auch belegt mit psychologischem Wissen und medizinischem Wissen. Es stimmt eben nicht, dass das besser ist. Ein Kind braucht, kann man sagen, in den ersten Jahr überhaupt nur die Mutter, wenn irgendwie möglich. Logischerweise, ich finde, das kann man sich eigentlich denken, wenn ein Mensch 9 Monate unter dem Herzen der Mutter wächst, ja, alles immer mit der Mutter gemeinsam erlebt, kann man sagen. Ihre Stimme hört, ihre Art zu leben einfach mit aufsaugt in jede seiner kleinen Zellen, dann ist es doch eigentlich klar, dass man das nicht sofort trennen darf. Was auch sehr interessant ist, Studien ergeben auch, dass der Kinder, also Jungen, viel empfindlicher noch sind als Mädchen. Das liegt am Gehirn. Es gibt jetzt schon eine sehr große, gute Gehirnforschung, viele gute Autoren auch in dieser Richtung. Buben sind einfach deutlich langsamer in der Entwicklung als das andere Geschlecht. Das endet erst mit ungefähr 18 Jahren, ja. Und deswegen reagieren diese auf zu frühe Trennung von der Mutter deutlich mit Verhaltensauffälligkeit, noch deutlicher als Mädchen, ja, weil sie noch mehr dieses Gefühl der Sicherheit brauchen. Manche Mädchen natürlich auch, aber ich weiß es auch aus meinem Beruf, es sind wirklich verstärkt die Buben, sagen wir in Österreich, die Jungen, ja. Und natürlich ist es so schön, dass die Väter heutzutage sehr involviert sind. Und natürlich ist es auch gut, wenn ein Mann von Geburt an beim Kind als Vater präsent ist, weil dann nehmen auch seine Beziehungshormone zu. Das ist gut für den Aufbau einer stabilen, sicheren Bindung und auch für die spätere Beziehung zum Kind. Aber nichtsdestotrotz, die Mutter ist wirklich die, die ganz, ganz wichtig ist im ersten Jahr, absolut. Und man weiß es auch von den ganzen Versuchen, Studien und Erfahrungswerten, dass sie die ersten 3 Jahre eigentlich die allerbeste Begleiterin des Kindes ist. Ich würde sagen, wenn ich irgendwie noch was zu sagen hätte in der Politik, würde ich Kindergarten ab 3 Jahre erst erlauben und gar nicht früher. Natürlich gibt es Ausnahmesituationen. Natürlich gibt es Notsituationen. Und das wirklich Interessante ist, es gibt auch Studien, wenn Kinder von Müttern in eine frühere Betreuung gebracht werden, die eigentlich darunter leiden und sehr gerne mit dem Kind sein würden, aber eben aus der Situation, aus dem Alleinerziehen oder auch, warum auch immer, das nicht können, wissen das Kinder, die spüren das. Das kann man ihnen nicht erklären, aber sie spüren, die Mutter macht das nicht, weil sie glaubt, es ist besser oder weil sie ihre Zeit haben möchte für Beruf oder was auch immer, sondern sie muss es aus der Lebenssituation. Das Kind spürt das. Aber es gibt, meine mittlere Tochter ist Kindergartenpädagogin, die hat mir das auch oft berichtet aus ihrer Erfahrung im Kindergarten, dass eben Kinder wirklich so bitterlich weinen, ja, wenn sie abgegeben werden. Und irgendwann hört ein Kind auf zu weinen, aber das heißt nicht, dass es jetzt alles wunderbar findet und glücklicher ist. Nein, es heißt, dass es eben, um der Mutter sozusagen den Gefallen zu tun, das akzeptiert einerseits, dass es in gewisser Weise resigniert und dass es sich einfach dem Ganzen fügt. Und dann gibt es eben verschiedene Reaktionen, gute oder schlechtere. Aber das kann man wirklich betonen, dass eine Mutter unverzichtbar ist. Was man auch sagen muss, die Mutterrolle kann nicht durch den Vater, aber auch umgekehrt, die Vaterrolle nicht durch die Mutter ersetzt werden. Und je älter die Kinder werden, desto wichtiger wird der Vater, der noch dazu ein Modell für den himmlischen Vater ist. Ja? Also ganz prägend für den Glauben des Kindes ist der Mann. Man sagt doch wirklich, dass ein gläubiger Vater, also ein praktizierend gläubiger Vater, der die Liebe des himmlischen Vaters in der Familie zeigt, ganz, ganz wichtig für den Glauben auch der Kinder ist. Das ist auch eine interessante Erfahrung. Wichtig ist, glaube ich, dass wir, wenn wir es als Mutter nicht schaffen, so mit dem Kind zu sein, wie wir selber wollen, nicht verzweifeln, weil Gott kann auf krummen Zeilen gerade schreiben, ja. Das ist ganz sicher. Dennoch, glaube ich, dürfen wir nicht leugnen, auch in Gesprächen nicht leugnen, dass es nichts Besseres für ein Kind gibt als die Mutter. Besonders in den ersten 3 Jahren, weil es eben immer um diese Bindung geht. Es heißt eigentlich, Erziehung ist Beziehung, ja, dass dieses Wortspiel zeigt schon, dass es immer um diese feinfühlige Zugewandtheit geht, um dieses Miteinandersein und dem Kind diese Sicherheit und diesen Halt geben. Um das geht's eigentlich, ja.
0: Erziehung ist gleich Beziehung. Ja, ich glaube, das ist mal ein guter, kann man sich auch eigentlich gut merken. Und Frau Achammer, genau, was ich Sie auch gerne noch, was ich ansprechen möchte, dass Sie auch durch Ihren Beruf ganz viele schwierige Familiensituationen, ganz viele belastete Familiensysteme bekommen haben. Also Sie haben da jetzt nie auf einer glücklichen, isolierten Insel gelebt, ganz im Gegenteil. Und auch ich möchte auch gerne einladen, wenn Sie vielleicht auch selber wirklich eine belastende Situation haben, scheuen Sie sich nicht, hier anzurufen, eine Frage zu stellen, ein Problem zu schildern unter der 089-517-008-008. Und ich denke auch, dass gerade auch diese Perfektionismusfalle für viele sehr katholische Familien vielleicht zutrifft, dass sie meinen, wenn die Kinder eben nicht so wollen wie die Eltern und nicht so im Glauben aufwachsen und gedeihen, wie die Eltern das wollen, vielleicht sich alle Mühe geben, dass das dann für sie eine große Schande praktisch ist, dass sie dann sich als Versager fühlen oder dass sie dann noch umso restriktiver vielleicht den Kindern auch den Glauben überstülpen oder wenn die Ehe nicht vorbildlich ist. Wie kann man auch vor allem da vielleicht zu dieser vielleicht zur Selbsterkenntnis kommen? Wir sind alle mit Fehlern behaftet und wir können, dürfen das auch zeigen. Wir müssen das nicht vor allen anderen verstecken und irgendwie eine heile Welt vorspielen.
2: Mhm. Also ohne Gottes Hilfe geht gar nichts. Das ist auch eine ganz interessante, ja, mit dem Glauben. Sie meinen, dass Kinder dann eben sozusagen nicht so sind, wie die Eltern es eigentlich sich vorgestellt hätten, oder?
0: Ja, und dass Eltern verzweifeln und dass andere Wege gehen und eben gar nicht so sind und vielleicht dann auch Missbrauch in verschiedensten Formen vorkommt, dass die eigenen Kinder eben auch all das machen, was andere Kinder auch machen. Mhm. Oder Pubertierende oder Teenager.
2: Mhm. Vielleicht bevor wir so auf die ganz schweren Fälle gehen, möchte ich noch etwas sagen, was mir als Erstgeborene und eigentlich sehr streng konservativ gläubig Erzogene schwierig immer wieder gefallen ist, die humorvolle Seite nicht aus den Augen zu verlieren. Es ist so schön und gut, wenn wir einfach das Lachen nicht vergessen, dass wir nicht alles tot ernst nehmen, dass wir sogar mit dem Kind gemeinsam lachen über Situationen, die immer wieder einfach so daneben gehen. Und da ist einfach nicht jede Mutter gleich talentiert, ja. Es geht hier auch, wie bei allem, um Entscheidung und Übung, ja. Und auch da wieder, immer wieder versuchen, ohne aufzugeben. Und wie gesagt, Humor ist total wichtig, auch für Leichtigkeit und Dankbarkeit mit dem Kind gemeinsam. Vor allem, wenn wir wieder an die Beziehung denken. Und was auch manchmal ein Grund ist, dass so manches gar nicht gelingt, ist, dass eine der Folgen der perfektionistischen Mutter oder auch des Vaters ist, dass wir unsere Kinder extrem unter Druck setzen. Das ist nicht nur bei den Glaubensthemen, sondern allgemein so. Man sagt heute, es sind Helikoptereltern. Das heißt, dass die kreisen quasi dauernd über dem Kind. Oder Schneepflugeltern, die ihren Kindern alle Hindernisse aus dem Weg räumen, in einer Art übertriebenen Fürsorge, die aber auch aus diesem perfektionistischen Anspruch herauskommt. Was passiert? Ein Kind wird unselbstständig. Es weiß über sich und über andere eigentlich nicht Bescheid. Es weiß gar nicht, was es heißt, Traurigkeit oder Frustration auszuhalten. Erlebt es ja nie. Ja? Und wenn man das nie selbst erlebt, weil die Eltern gut gemeint oder perfektionistisch quasi begründet, das alles ihn nicht erleben lassen, erkennt es auch kein Mitgefühl und keine Empathie. Und letztendlich ist auch ein Glaube dann schwieriger zu leben, der ja, wissen wir ja, aus diesen drei Bedingungen resultiert, liebe dich selbst, aber wenn ich selbst mich gar nicht lieben kann, alles meine Eltern übernommen haben, liebe den Nächsten, aber wie kann ich das machen, wenn ich gar nie lerne, dass ich, wenn ich selber leide, dass auch andere leide, diese Empathieentwicklung, und liebe Gott. Und liebe Gott, das habe ich bemerkt, was ich mit meinen Kindern auch, und meine Kinder, ihre Familie machen das auch wunderbarerweise, wenn man jeden Abend mit den Kindern betet, darf man auch selber als Erwachsene sagen, wofür dankt man, worum bittet man, wofür entschuldigt man sich, was tut einem leid, was braucht man vom lieben Gott. Das Kind merkt, aha, mein coole Mami, mein toller Papi, die müssen auch zu jemandem gehen, den sie um Hilfe bitten, den sie um Verzeihung bitten, Gott. Ja. Und so merken Kinder auch, die Beziehung zu Jesus ist eine ganz lebendige. Der Heilige Geist ist ja sozusagen nicht irgendein fremdes Wesen, sondern er lebt in uns, er hilft uns. Jesus, unser Freund, Gott ist ja Mensch geworden, damit wir sozusagen uns dieses Bild auch vorstellen können. Und wenn wir Kinder das einfach im Alltag, in ganz kleinen Dingen, lebenspraktisch erleben, wird der Same gesät. Ob dann ein Kind in der Pubertät, wie es oft ist, dann wegkommt oder durch Freunde, ja, passiert. Aber ich glaube, da darf man dann ganz gelassen wissen, wir haben unseres dazu getan. Wir haben unserem Kind gezeigt, dass wir Gott lieben, dass wir ihn um Vergebung bitten. Vergebung ist übrigens ein Schlüsselwort in jeder Beziehung, auch in der Erziehung. Wenn wir das dem Kind vorgelebt haben, wird dieser Same aufgehen, früher oder später. Das ist, da bin ich überzeugt und da muss man überhaupt nicht verzweifeln. Das ist mir sehr wichtig, dass das auch jeder, der dazuhört, sich wirklich fest ins Herz speichert. Gott kann dann diese Samen wieder zum Blühen bringen, in aller Freiheit natürlich. Aber das, was wir getan haben, haben wir getan als Mutter.
0: Ja, sehr schön, dass Sie das unterstreichen und auch so hervorheben und auch den Humor. Ich glaube auch, wenn wir im Konflikt sind mit Kindern, auch dass wir auch da selber über uns lachen, auch mit und vor den Kindern, das ist unglaublich entlastend. Ja, ich freue mich jetzt, einen weiteren Hörer hier begrüßen zu dürfen, Herr Strohberger aus München. Herzlich willkommen in der Lebenshilfe.
3: Es freut mich immer wieder zu hören, wenn dann gesagt wird, dass Kinder 3 Jahre ihre Mutter brauchen. Bei meiner Tochter war das ja zum Glück der Fall. Die kam erst mit 3 Jahren in den Kindergarten. Und ich habe dies noch nie verstanden, dass es so propagiert wird, dass Kinder schon vor 3 Jahren in eine Krippe müssen. Weil bei jungen Katzen und Hunden sagt man zum Beispiel, die brauchen 10 Wochen oder 14 Wochen ihre Mutter. Und bei Kindern, und das habe ich ja auch bei meinen Arbeitskollegen erlebt, da ist komischerweise, das ist ja schizophren, also komischerweise die Meinung, dass die, um sozial zu werden, dass sie dann möglichst bald von ihrer Mutter wegkommen sollen praktisch.
2: Ja, das ist leider, und da gibt's auch wirklich Beobachtungen, auch von Fachleuten, die aber komischerweise nicht in die allgemeinen Medien kommen, dass ein kleines Kind entweder gar nichts oder was Falsches von anderen kleinen Kindern lernt, ja. Weil eine gute Bindung ist immer, braucht ein Ordnungssystem, ja. Und wenn es da keine Führung und keine Sicherheit gibt, ja, dann wird's eigentlich, kann's nur schaden. Also eine gleichaltrige Orientierung ist erst im Volksschulalter sinnvoll, also Grundschule, sagen sie in Deutschland. Und es ist die Betreuung einfach, die kann ja nicht. Man muss sich ja nur vorstellen, wenn die Mutter mit ganz vielen gleichaltrigen Kindern den ganzen Tag zu Hause ist, ist das ja fast nicht möglich, dass man jedem kleinen Kind wirklich dieselbe Zuwendung schenkt. Ja? Es ist wirklich schade, dass das. Und natürlich muss man auch sagen, was auch ein Teil ist, ich erlebe es in meinem Freundeskreis auch, macht mich auch ein bisschen traurig, dass zum Beispiel junge Frauen, die spät erst ein Kind mit allen möglichen Anstrengungen bekommen, trotzdem dieses Kind dann mit nicht einmal einem Jahr in eine Betreuung geben, weil sie halt diesen Beruf wieder ausüben wollen, den sie ausgeübt haben. Ist verständlich, ja. Eine Frau studiert, sie hat Erfolg, sie ist anerkannt in diesem Beruf. Es ist wirklich ein großer Verzicht und eine große Hingabe, dass man auf das auch verzichtet. Das muss man schon auch deutlich sagen, ja.
3: Aber es gibt auch amerikanische Forschungen sogar, dass dann Kinder. Und das mit den Buben und Mädchen finde ich auch interessant. Also ich bin ja ein Spätentwickler. Ich war mit 7 Jahren erst kindergartenfähig, kann man sagen. Und meine Tochter, die, da war es dann so, also die hat mit 2 Jahren schon bei meinen Eltern und mir sein können. Also die Beziehung zu ihrer Mutter war nicht möglich. Darum haben wir dann die Anne, also meine Eltern und ich, mit 2 Jahren schon zu uns geholt. Aber wo dann die Anne mal krank war, dann wollte sie sogar nur ihre Mutter haben. Dann war es ja nicht mal recht, dass wir dann da waren. Und wo die Mutter dann mal weg war kurz, dann hat sie gleich nach der Mutter geschrien. Also daran sieht man, dass Kinder wirklich 3 Jahre ihre Mutter brauchen. Und es gibt sogar amerikanische Forschungen, dass dann, wenn die Kinder vorher wegkommen von der Mutter, dass sie dann sogar Gehirnstörungen kriegen.
2: Ja, es ist, hängt alles zusammen. Körper, Geist, Seele, das ist eine Einheit. Und wenn die Seele leidet, leidet natürlich auch das Kognitive auf alle Fälle. Nochmal aber, was ich auch wirklich betonen möchte, Sie haben so recht und ich sehe das ja auch so und kenne die Studien, aber was wir immer wieder uns auch wieder hervorholen müssen, dass wir dennoch wissen, dass es möglich ist, dass diese Dinge auch sich gut entwickeln, dass auch ein Kind, das einfach leidet, das aus verschiedenen Gründen eben das alles nicht so bekommt, wie es bräuchte, Entwicklungen erleben darf mit Gottes Hilfe. Und besonders, wenn Menschen da sind, die sich wirklich gut zuwenden, die auch ihre Wunden, man sagt ja, aus Wunden können Wundern werden, ja, die ihre Wunden trotzdem heilen lassen können, die Strategien entwickeln, die ihnen helfen, die sie stark machen. Also das ist sehr wichtig, dass wir nicht glauben, es geht dann sozusagen alles daneben. Also wir können eben durch Gott, der das ja will, der will ja jedem Menschen zum Glück verhelfen und retten, kann selbst eben das Schlimme, was man da so erlebt, zum Guten sich entwickeln. Das möchte ich auch nochmal betonen.
0: Vielen Dank, Herr Strohberger. Alles Gute Ihnen nach München. Und auch das möchte ich jetzt gerne hier mitnehmen aus Wunden. Wunder werden lassen. Ich glaube, gerade das ist das Stichwort, vielleicht sich vom Perfektionismus zu verabschieden und einfach viel mehr mit Vertrauen und mit Gelassenheit, mit Humor alles angehen im Erziehungsalltag. Leicht gesagt, aber wie das funktioniert, das wollen wir jetzt vielleicht gerne noch mal darüber nachdenken. Und vielleicht möchten Sie mit uns nachdenken oder eine Frage stellen oder ein positives oder auch ein Beispiel geben, wo es bei Ihnen vielleicht gar nicht funktioniert hat, rufen Sie gerne jetzt an unter der 089-517-008-008. Frau Achermer, ich finde immer das Gedankenexperiment ganz, ganz interessant und ganz spannend mit der Frage, was würde sich denn eigentlich ändern, wenn wir aufhörten, perfekt sein zu wollen, wenn wir stattdessen Gott, den Heiligen Geist, dem Humor, wie Sie betont haben, der Dankbarkeit viel mehr Raum geben, der Beziehung einfach, vielleicht auch dem Glücklichsein.
2: Ja, was uns überhaupt erlauben? Es wäre eine schöne Änderung. Andererseits müssen wir natürlich auch ganz realistisch sagen, es wird in der Welt nicht ganz so sein können. Aber in der Abhängigkeit von Gott können wir sicher

0: Das heißt, in diesem Vertrauen für all unser Leben können wir theoretisch das Reich Gottes hier hinunter auf die Erde bringen. Das ist ja tatsächlich möglich. Und Hoffnung ist nur in der Geduld Gottes begründet, ja, weil er hat unendlich Geduld,
1: weg,
0: ja, mit uns.
1: Da sind Sie wieder. Jetzt war die Leitung gerade weg. Jetzt sind Sie
0: aha,
1: wieder da. Schön.
0: Oje, was habe ich? Was haben Sie jetzt? Das weiß ich nicht, was natürlich gehört wurde. Ich habe
1: das
0: gerade
1: war nur ganz kurz.
0: Nur ganz kurz, ja. Also, dass wir einfach unsere alles in Gottes Hände legen, würde natürlich das möglich machen. Und wir sollen ja das Reich Gottes schon hier auf Erden versuchen. Also wir können da sicher dranbleiben. Und eigentlich immer wieder zu Gott, unserer Glücksquelle gehen. Das können wir natürlich ganz realistisch machen, indem wir beten gehen. Wir können es, indem wir einen kleinen Stoßseufzer zum Himmel schicken. Einfach nur, Herr, erbarme dich oder Herr, hilf mir oder sorge du. Da gibt es diesen Don Dolindo, der das sehr schön auch uns erzählt hat, dass man wirklich eben in dieser Gegenwart Gottes an der Quelle, die ja zugleich unser Ziel ist, dran bleibt und nicht vom Widersacher aufhalten lassen. Also der will das natürlich nicht so gerne. Und sehr gute Möglichkeiten, sehr gute Waffen sind einfach die Liebe und die Demut. Und was auch ganz schön ist, indem wir unser Glück teilen mit anderen, wird es nicht weniger, sondern mehr, so wie die Liebe auch, ja. Und dieses Glücklichsein, das ist ja etwas, was wir alle wollen. Und das macht sich ja auch im Körper bemerkbar positiv. Glückshormone werden da ausgeschüttet, ja. Es stärkt die Immunkraft. Und vielleicht, wenn ich noch sagen kann, man kann dieses Glück, wird in der Welt ja eingeteilt in verschiedene Bereiche, das Zufallsglück, ja. Also es gibt jemanden, der sagt, na, das habe ich zufällig Glück gehabt. Wir Christen wissen doch genau, dieses Zufall ist es nicht, sondern jedes kleine Zufallsglück, wissen wir, ist ein Geschenk des Himmels und da können wir schon wieder jubeln und danken, ja. Oder dass die Welt sagt, Wohlfühlglück, ja. Mir gelingt etwas, meine Arbeit macht mir Freude oder so. Das kann natürlich auch sofort wieder vorbei sein, aber wir wissen auch, das ist etwas, was Gottes Plan für uns ist, dass wir uns wohlfühlen. Und dieses große Lebensglück, um das es ja eigentlich geht, bekommen wir, indem wir einfach erkennen, dass mein Leben ein Geschenk ist. Ich kann es mir nicht machen. Ich bekomme es als Gabe und es gibt mir zugleich eine Aufgabe. Und diese Aufgabe hat ja der Viktor Frankl auch ein bisschen mit dem Sinn des Lebens verbunden. Und wenn man einen Sinn, ein Ziel findet, dann bekommt man auch ein Glücksgefühl. Das heißt, ich erkenne, ich kann alles aktiv gestalten. Ich kann auch das Schlechte aktiv gestalten. Ich kann es annehmen oder nicht. Ich kann einen kleinen Schritt in eine Richtung gehen oder nicht. Ja? Also ich habe die Möglichkeit, gegen allen schwierigen Dingen auch einfach eine Art Gelassenheit entgegenzusetzen und erreiche dadurch ein ganz großes Gefühl der Zufriedenheit. Und je mehr ich mich nicht nur um mich selber drehe, das ist diese berühmte Nabelschau, sondern mich für andere und für anderes engagiere und einsetze, umso besser geht's mir. Also es geht nicht um etwas haben, sondern eigentlich etwas geben. Und es ist keine Garantie. Ja? Interessant, ich habe gelesen von der Therese von Lisieux, die sagt was ganz Großes. Sie sagt, nichts macht mich glücklicher, als gut über den anderen zu denken. So einfach und so groß, oder? Und weil wir den Humor angesprochen haben, es gibt, das habe ich mir jetzt aufgeschrieben, das muss ich mir jetzt holen. Die Teresa von Avila, die die Namenspatronin meiner Ältesten ist, deswegen habe ich mehr beschäftigt, die hat geschrieben, ich zitiere, Herr der Töpfe, mach mich zu einer Heiligen, indem ich Mahlzeiten zubereite und Teller wasche. Nimm an meine rauen Hände, weil sie für dich rau geworden sind. Kannst du meinen Spüllappen als einen Geigenbogen gelten lassen, der himmlische Harmonie hervorbringt auf einer Pfanne? Also Sie hören schon, liebe Hörerfamilie, immer wieder mit Freude und Humor die Dinge so nehmen, wie sie sind. Und als praktische Hilfe, ich begleite manchmal Menschen, die sehr schwer dankbar sein können oder fröhlich sein können. Da hilft es, wenn man sich in der Früh einfach entscheidet, heute will ich fröhlich sein. Und das laut aussprechen, weil Worte haben ja Macht, ja. Und immer wieder

0: dazwischen den Heiligen Geist einatmen, den Liebestank, den eigenen auch füllen, ja, und am Abend bedanken für alles, nachdenken, was war gut, was, und es gibt an jedem Tag irgendetwas, was gut war. Und so werden wir immer mehr und mehr eben die glückliche Mutter, auch wenn wir nicht die Perfekte sind, was wir nie sein werden.
1: Was wir nie sein brauchen, ja, und um uns vielleicht von einigen Glaubenssätzen zu verabschieden, da brauchen wir auch wiederum Geduld und wahrscheinlich auch viel Zeit. Und wie Sie sagen, also eine Hilfe für alle Dankbarkeitsmuffel, gleich am Morgen eine Entscheidung zu treffen, ja, das finde ich auch mal interessant und so wichtig, wie Sie das auch jetzt gerade betont haben. Wir entscheiden selber darüber auch ein Stück weit, was wir denken, wie wir uns geben. Und gerade als Perfektionisten fällt das vielleicht sehr, sehr schwer. Aber in Ihrem Erziehungsratgeber stellen Sie immer wieder auch Fragen. Also es geht nicht von heute auf morgen, damit wir so gewisse Gedankenautobahnen neu einbahnen können oder manche oder hier mal eine Ausfahrt nehmen und mal einen neuen Weg, einen vielleicht ganz schönen idyllischen Pfad anlegen können, nämlich den Pfad der Dankbarkeit, wo wir uns ganz bewusst dafür dann auch immer wieder entscheiden. Frau Achemer, wie können wir das, wenn Sie das so ganz konkret nochmal weiterzeichnen oder skizzieren, dass man ja Schritt für Schritt, jeden Tag kommt man ja wieder vielleicht in die Verlegenheit, in die gleichen Perfektionismusfallen, in die man gerne tappt, dass man immer wieder und immer mehr so ein Stück weit herauskommt, ja, ist eigentlich ein neues Denken mit dem Heiligen Geist, mit Dankbarkeit, mit Humor. Dass so eine Erinnerungshilfe, das brauchen wir dann auch immer wieder. Etwas, was einen zurückholt. Wie könnte das gehen, vielleicht abschließend?
0: Naja, ich muss dazu sagen, nicht, dass irgendjemand glaubt, dass ich das alles so wunderbar immer gemacht habe, was ich da so in meinen Büchlein schreibe oder jetzt auch sage. Ich bin genauso wie Sie, liebe Hörer, voller Fehler und voller Missgeschicke in meinem Weg immer gewesen und werde es auch sicher weiter sein, weil wir da einfach immer wieder hinfallen, so wie ich das mit dem Bild des kleinen Kindes auch erzählt habe, das eben trotzdem wieder aufsteht. Und ich glaube, das ist ja auch das, was Jesus uns vorgelebt hat auf seinem Kreuzweg. Es geht eben nicht darum, dass man nicht fällt, sondern dass man wieder aufsteht. Und ich denke mir, was auch mir ein bisschen geholfen hat, wenn ich es jetzt wieder weltlich betrachte, also dass ohne Gott es alles nicht geht, ohne die große Gnade, die Kraft Gottes ist auch für unser Glücklichsein ein reines Geschenk, das ist ganz klar. Ja. Also die Gnade durch den Glauben, die wir empfangen jeden Tag in jeder Situation, ist sowieso klar. Aber auch interessanterweise gibt es weltlich, das hat mir auch sehr geholfen, habe ich in meinem Studium gehört, dieses Pareto-Prinzip. Vielleicht kennen das manche, das war ein Forscher so um 1900 rum. Der hat festgestellt, dass unser Verhältnis von unserem Einsatz und dem Ertrag, der dann rauskommt, eigentlich ein sehr falsches ist. Der hat auch gesagt, es gibt kein 100% Ertrag, den gibt es einfach nicht. Ja. Und er hat dann festgestellt in seinen Forschungen, dass eigentlich wir sowieso eben meistens, ja, also nur 20% erreichen, was wir erreichen wollen. Ja. Also zum Beispiel, sagen wir mal ein konkretes Beispiel, die Mutter will die Wohnung aufräumen, ja. Eine Mutter, die es zu 100% machen möchte, in einer perfektionistischen Art, die wird wirklich immer jedes kleinste Eck super sauber machen und eben sich fast verausgaben. Ja? Aber wenn wir wissen, dass 80% von dem Ganzen schon mit 20% Aufwand möglich ist, ja, aber die fehlenden 20, die ich als Perfektionist unbedingt möchte, 80% Aufwand erfordern, dann bin ich doch eigentlich auch sehr schlau, wenn ich meinen Fokus auf das große Ganze lege, eben auf diese 20%, dass es ordentlich aussieht und nicht auf die Details. Das heißt jetzt nicht, ich fordere niemand auf, jetzt total faul und schlampig zu werden, aber das hat mir auch irgendwie die Augen geöffnet, dass wir sowieso die 100% nicht erreichen. Und warum sollen wir dann unsere Kraft so übertrieben einsetzen, wo wir dann das sowieso nicht bekommen, das Ergebnis. Also auch weltlich gibt es immer wieder Forscher, die das erkennen, dass es nicht möglich ist. Und wo ich auch als Mutter mir immer wieder sagen darf, egal ob ich es so ganz richtig mache oder nicht, nehmen Sie sich den Druck raus, weil Sie als Mutter haben eine unglaubliche Kompetenz. Ganz egal, wie sehr Sie alles so machen, wie Sie sich's wünschen, denn die Qualitäten, die man als Mutter, Sie haben es am Anfang schon angedeutet mit diesen verschiedenen Berufsbildern, die man eigentlich abdeckt, so Seelsorge, Krankenschwester, Zeitmanagerin und so weiter. Wir haben wirklich eine unglaubliche Kompetenz. Wir machen Teamwork jeden Tag, ja, mit unseren Kindern, mit unserem Ehemann. Wir haben Intuition, wir Frauen ganz besonders. Wir können improvisieren. Wir entwickeln Geduld. Wir müssen flexibel sein. Wir zeigen Gefühle. Wir gehen Kompromisse ein, ja. Also wir haben so viele wunderbare Eigenschaften, die wir jeden Tag anwenden. Die werden nicht bezahlt, ja. Aber wir sind da eigentlich wirklich sowas von wunderbar, auch ohne perfekt zu sein, dass wir eigentlich immer wieder ganz zufrieden sein können.
1: Also kurz ein Satz vielleicht noch zum Abschluss. Was hat Sie besonders glücklich gemacht als Mutter, wo Sie das erkannt haben? Ich brauche das gar nicht. Ich muss nicht perfekt sein. Ich darf glücklich sein.
0: Ja, vielleicht die Erkenntnis, dass ich weiß, dass ich das bin, was ich bin, von Gott her bin. Ich bin nicht die Summe meiner Erfolge oder auch nicht die Summe meiner Misserfolge und Zusammenbrüche, sondern ich bin die Frucht seiner Liebe. Und meine Identität habe ich auch nur aus dem heraus, was Gott in mich hineingesetzt hat. Und in meinen Büchlein habe ich bei der Einleitung auch ziemlich viel zusammengestellt, damit Menschen auch erkennen, die das vielleicht nicht so schnell erkennen, welches Geschenk ein Kind eben ist, ja. Es geht ja nicht nur darum, dass das Kind alles Mögliche lernt, sondern wir freuen uns so über dieses Geschenk Kind. Und wir selber sind dann wiederum als Mütter, als Väter Geschenk für Gott. Und das alles können wir nur aus unserer Gotteskindschaft, aus unserer Identität heraus sein. Und das stärkt mich immer wieder, auch in all meinem eigenen Scheitern.
1: Vielen Dank, Katharina Achammer. Ja, so kann man also Berge versetzen. Das ist der Titel Ihres Büchleins, was neu auch im BMB Verlag herausgekommen ist. Berge versetzen, Erziehung gelingt mit dem Heiligen Geist. Ich danke Ihnen ganz herzlich, dass Sie sich die Zeit genommen haben, dass Sie hier zu Gast waren in der Lebenshilfe heute zum Thema Mama. Nicht perfekt, aber glücklich. Alles Gute Ihnen und gerne auch auf Wiederhören.
0: Danke, sehr gerne. Auf Wiederhören und danke für die Moderation und liebe Grüße an alle Hörer, die dazugehört haben.
1: Einen gesegneten Tag wünscht Ihnen Ihre Anjuta Engert.

Nachrichten aus Kirche und Welt direkt aus der aktuellen Redaktion von Radio Horeb. Im Studio München, Domagoj Klobuchar. Trier, Speyer. Bischof Stefan Ackermann bedauert den Rücktritt von Bischof Karl-Heinz Wiesemann aus dem Nachbarbistum Speyer. Wörtlich sagte Ackermann: Ich sehe die Entscheidung von Bischof Wiesemann zugleich mit großem Respekt. Aus persönlichen Gesprächen wusste ich, dass er sich mit der Frage trug, wie lange er die Herausforderungen und Belastungen des Amtes als Diözesanbischof noch schultern kann. Papst Leo XIV. Hatte zuvor das Rücktrittsgesuch des erst 66-jährigen Wiesemann angenommen. Das teilte der Vatikan gestern ohne weitere Angaben mit. Heidelberg. Der Vorsitzende des Zentralrats Deutscher Sinti und Roma, Romani Rose, begeht heute seinen 80. Geburtstag. Rose wurde 1946 in Heidelberg geboren. Seit der Gründung des Zentralrats im Jahr 1982 steht er an der Spitze der Organisation. Rose setzt sich seit Jahrzehnten für die Bürgerrechte der deutschen Sinti und Roma sowie gegen Diskriminierung und Antiziganismus ein. Ein Schwerpunkt seiner Arbeit ist die Erinnerung an den nationalsozialistischen Völkermord an Sinti und Roma. Seit 1991 ist Rose außerdem Geschäftsführer des Dokumentations- und Kulturzentrums Deutscher Sinti und Roma in Heidelberg. Mit seiner politischen Arbeit hat er die öffentliche Wahrnehmung und Anerkennung der Minderheit in Deutschland maßgeblich geprägt. Wien. Das internationale Mauthausen-Komitee fordert einen Stopp der Bauarbeiten auf dem Gelände des ehemaligen KZ-Außenlagers Leobersdorf. Auf dem Areal südlich von Wien sollen ein Supermarkt und ein Kühllogistikzentrum entstehen. Baumaschinen seien bereits vor einigen Wochen aufgefahren, teilte das Komitee in einem offenen Brief mit. Die noch nicht überbaute Fläche des Frauenkonzentrationslagers, einem Außenlager von Mauthausen, müsse als Gedenkort erhalten bleiben, so die Forderung. Das aktuelle Vorgehen sei ein eklatanter Widerspruch zu den Grundsätzen heutiger Gedenkarbeit und Erinnerungskultur, hieß es. Kritik kommt auch von lokalen Gedenkinitiativen, dem Mauthausen-Komitee Österreich, kurz MKÖ, und der Gedenkstätte Mauthausen. In dem Außenlager des KZ Mauthausen waren zu Kriegsende rund 400 Frauen und Mädchen inhaftiert. Sie mussten Zwangsarbeit in der nahegelegenen Munitionsfabrik Hirtenberg leisten. 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Das waren Meldungen aus Kirche und Welt. 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

0: Einen schönen Nachmittag aus dem Studio in München begrüßt Sie Renate Mewes. Ein lieber Gruß auch an die Hörer von Radio Maria, die mit uns verbunden sind. Wir betrachten in einer Reihe die Gleichnisse Jesu in Bezug auf das geistliche Leben. Heute geht es um das Gleichnis von den Talenten. Die Grundlage ist ein Buch von Pater Maria Eugen Grialou, ein französischer Karmelit und Gründer des Säkularinstituts Notre-Dame-des-Vies. Und dazu darf ich jetzt ganz herzlich unsere Referentin begrüßen, Frau Professor Dr. Dorothea Merchiers aus Venasc in Frankreich von der Gemeinschaft Notre-Dame-des-Vies. Grüß Gott und herzlich willkommen.
1: Ja, grüß Gott. Ja, und ein herzlicher Gruß auch von mir aus der Provence an alle Zuhörer von Radio Horeb und Radio Maria.
0: Ja, ja. Wir freuen uns jetzt auf Ihre Gedanken.
1: So, seit Anfang dieses Jahres haben wir Jesus gehört, der seinen Jüngern vermitteln wollte, was das Himmelreich sei. Um seine Lehre verständlicher zu machen, bediente sich einer bilderreichen Sprache, die sich auf den Alltag seiner Zeitgenossen bezieht. So vergleicht er zum Beispiel das Himmelreich mit einem Acker, auf den ein Mann guten Samen sät, oder mit dem Sauerteig, den eine Frau unter 3 Maß Mehl verbirgt, oder mit einem Schatz, der in einem Acker vergraben ist, oder mit einer wertvollen Perle. Oft benutzt er diese, also kleine Geschichten, was also Gleichnisse heißen, also kleine Geschichten, die uns helfen, geistliche Realität und die uns zukommende Aufgabe zu verstehen. In dem Gleichnis, das wir heute betrachten wollen, im Gleichnis von den Talenten, betont Jesus unsere Mitwirkung und unsere Verantwortung beim Aufbau des Reiches Gottes. Dieses Gleichnis befindet sich im Kapitel 25 des Matthäus-Evangeliums, das den Titel Eschatologische Rede trägt. Es nimmt eine strategisch wichtige Stellung ein. Es folgt auf das Gleichnis von den 10 Jungfrauen und geht der Beschreibung des jüngsten Gerichts voraus, bei dem jeder von uns nach seinen Taten gerichtet wird. Hören wir uns den Text des Gleichnisses an. Also ich zitiere, das Himmelreich ist wie mit einem Mann, der auf Reisen ging. Er rief seine Diener und vertraute ihnen sein Vermögen an. Dem einen gab er 5 Talente Silbergeld, einem anderen 2, wieder einem anderen 1, jedem nach seinen Fähigkeiten. Dann reiste er ab. Sofort ging der Diener, der die 5 Talente erhalten hatte, hin, wirtschaftete mit den Talenten und gewann noch 5 weitere dazu. Ebenso gewann der 2 erhalten hatte, noch 2 weitere dazu. Der aber, der das eine Talent erhalten hatte, ging und grub ein Loch in die Erde und versteckte das Geld seines Herrn. Nach langer Zeit kehrte der Herr jener Diener zurück und hielt Abrechnung mit denen. Da kam der die 5 Talente erhalten hatte, brachte 5 weitere und sagte, Herr, 5 Talente hast du mir gegeben. Sieh her, ich habe noch 5 dazu gewonnen. Sein Herr sagte zu ihm, sehr gut, du tüchtiger und treuer Diener. Über weniges warst du treu, über vieles werde ich dich setzen. Komm, nimm teil am Freudenfest deines Herrn. Dann kam der Diener, der 2 Talente erhalten hatte, und sagte, Herr, du hast mir 2 Talente gegeben. Sieh her, ich habe noch 2 dazu gewonnen. Sein Herr sagte zu ihm, sehr gut, du tüchtiger und treuer Diener. Über weniges warst du treu, über vieles werde ich dich setzen. Komm, nimm teil am Freudenfest deines Herrn. Es kam aber auch der Diener, der das eine Talent erhalten hatte und sagte, Herr, ich wusste, dass du ein strenger Mensch bist. Du erntest, wo du nicht gesät hast und sammelst, wo du nicht ausgestreut hast. Weil ich Angst hatte, habe ich dein Geld in der Erde versteckt. Sieh her, hier hast du das Deine. Sein Herr antwortete und sprach zu ihm, du bist ein schlechter und fauler Diener. Du hast gewusst, dass ich ernte, wo ich nicht gesät habe und sammle, wo ich nicht ausgestreut habe. Du hättest mein Geld auf die Bank bringen müssen. Dann hätte ich es bei meiner Rückkehr mit Zinsen zurückerhalten. Nehmt ihm also das Talent weg und gebt es dem, der die 10 Talente hat. Denn wer hat, dem wird gegeben werden. Und er wird im Überfluss haben. Wer aber nicht hat, dem wird auch noch weggenommen, was er hat. Ende des Zitats. Obwohl diese Geschichte schon mehrere Jahrhunderte alt ist, ist sie nach wie vor von großer Aktualität. In dieser Erzählung fordert Christus uns auf, wachsam zu sein, auf seine Wiederkunft vorbereitet zu sein und den Auftrag, den Gott uns anvertraut hat, verantwortungsbewusst zu erfüllen. Um die Botschaft, die Jesus uns durch dieses Gleichnis vermitteln möchte, besser zu verstehen, möchten wir unsere Überlegungen in 3 Teile gliedern. Erstens, was sind Talente? Und welche Talente haben wir erhalten? Zweitens, wie können wir unsere Talente zum Tragen bringen? Und drittens, wie können wir als Mitarbeiter im Dienst des Heiligen Geistes wirken? Also zuerst, was sind Talente und welche Talente haben wir erhalten? Heutzutage bezeichnet der Begriff Talent im Allgemeinen eine besondere Begabung für etwas, insbesondere im künstlerischen Bereich. Dieser junge Mann hat viel Talent. Mit anderen Worten, er hat eine Begabung für die Malerei, er ist begabt. Zur Zeit Jesu hatte das Wort Talent nicht dieselbe Bedeutung wie heute. Es bezeichnete keine natürliche Begabung, sondern eine Gewichtseinheit und im weiteren Sinne eine Geldsumme. Ein Talent entsprach etwa 34 Kilogramm Silber, eine sehr großen Summe. Wenn also der Herr seinen Dienern Talente verteilt, gibt er ihnen nicht einfach nur Münzen, sondern ein großes Vermögen und vertraut ihnen etwas sehr Wertvolles an. Aber jetzt, was verstehen wir unter den Talenten, die Gott uns geschenkt hat? Auf physischer Ebene das Leben, die Kräfte und die körperlichen Fähigkeiten, die wir insbesondere durch den Sport ausüben können. Und auf geistiger und psychologischer Ebene Intelligenz, Gedächtnis, Willenskraft, Sprachbegabung und so weiter. Auf geistlicher Ebene Glaube, Hoffnung, Nächstenliebe und so weiter. Wir haben auch die Gaben des Heiligen Geistes empfangen. Geistliche Fähigkeiten, die uns in unserem christlichen Leben helfen. Schon in dem sehr alten Kirchenlied Veni Creator Spiritus vom Heiligen Geist die 7 Gaben seiner Liebe geschenkt. Vor allem war es Thomas von Aquin, der durch seine theologischen Überlegungen eine Liste von 7 Gaben des Heiligen Geistes formulierte. Weisheit, Einsicht, Rat, Stärke, Erkenntnis, Frömmigkeit und Gottesfurcht. Das sind sehr wertvolle Gaben für unser geistliches Leben. Erinnern wir uns daran, was sie uns alles mitbringen. Die Weisheit. Sie lässt uns die Gegenwart Gottes erfahren, in einer tieferen Gemeinschaft mit ihm und mit größerer missionarischer Ausstrahlung. Die Einsicht. Sie hilft uns, in das Geheimnis Gottes einzutreten, den Glauben und die Heilige Schrift von innen heraus zu verstehen und Irrtum von Wahrheit zu unterscheiden. Der Rat ermöglicht es, Gottes Wirken in der Natur und in der Geschichte zu erkennen und die Welt als Geschenk Gottes anzunehmen. Die Stärke. Sie schenkt Ausdauer in der Prüfung und den Mut zum Zeugnis. Sie stärkt die Märtyrer, hilft aber auch im Alltag dabei, die eigenen Pflichten zu erfüllen und den geistlichen Kampf zu führen. Die Erkenntnis. Das ist die Gabe geistlichen Unterscheidungskraft. Sie gibt Aufschluss darüber, was man tun oder unterlassen, sagen oder verschweigen sollte. Sie versetzt uns auch in die Lage, in uns selbst und in anderen Klarheit zu erkennen. Die Frömmigkeit lässt uns die Vaterschaft Gottes, seine Nähe und seine Zärtlichkeit erfahren. Sie schenkt uns das Vertrauen eines Kindes. Die Gottesfurcht, das ist nicht die Furcht vor Gott, sondern das Bewusstsein seiner Größe, Gottes Größe. Das Bewusstsein der unendlichen Distanz zwischen dem ganz anderen und uns, seinen Geschöpfen. Diese Gabe weckt eine Haltung der Demut und des Staunens. Also Gott schenkt den Seelen, den Menschen, verschiedene Gaben. Diese Verschiedenheit betrifft nicht nur die reine Anzahl an Gaben, die ein erhalten kann. In dem Gleichnis erfährt der eine 5 Talente, der andere 2 und der dritte nur 1 Talent. Je nach der Fähigkeit, die einer hat. Wir wissen aber wohl, dass Gott die Fähigkeit schafft. Gott ist der Herr, er gibt, wem er geben will. Schon der nur 1 Talent bekommt, darf sich glücklich schätzen. Gott bekräftigt das gute Recht der Barmherzigkeit, die bei der Verteilung der Gaben macht, was sie will. Hier sind es 5, da 2, dort eine, und darin liegt die Verschiedenheit. Wer nur 1 Talent besitzt, besitzt bereits ein kleines Vermögen. Der Herr bedient sich des Talents als Bild, weil er zeigen will, welch wunderbares Geschenk er uns macht. Erkennen wir darin die Freiheit der göttlichen Barmherzigkeit, die an jeden austeilt, was sie will. Wir kommen jetzt zum zweiten Teil. Wie können wir unsere Talente zum Tragen bringen? Der Herr ist weggegangen, ohne Anweisungen zu hinterlassen. Er hat nicht etwa gesagt, kauft euch ein Grundstück, tut dies oder jenes, sondern ich habe Vertrauen zu euch, ihr habt Verstand, ihr werdet schon Initiativen ergreifen. Dem schlechten Diener wird vorgeworfen, dass er noch nicht einmal das Mindeste getan hat, nämlich das Geld auf die Bank zu bringen. Und darin liegt die Sünde. eine Unterlassungssünde. Wenn er nicht etwa, also mehr leisten wollte, konnte, hätte er wenigstens das leisten müssen. Es liegt darin sicher ein Risiko. Man muss auch das Risiko eingehen. Das ist das geringste Risiko, das er eingehen konnte. Der 5 Talente hingewonnen hat, hat etwas ganz anderes tun müssen. Gott nimmt sich Werkzeuge, die Verstand haben, denen er natürliche und übernatürliche Mittel gibt. Werkzeuge, die ihre menschlichen Mittel in seinem Dienst nutzen sollen. Wir stoßen hier auf ein großes Geheimnis, nämlich das Zusammenspiel des Tuns Gottes und des Tuns des Menschen. Das hat zu ganz unterschiedlichen Theologien geführt. Denn je nachdem, ob man der einen oder der anderen Seite zuneigt, wird man Anhänger des Aktivismus oder des Quietismus. Es ist dieselbe doppelte Gefahr, die Papst Franziskus in seinem apostolischen Schreiben Gaudete et Exultate, März 2018, beschreibt. Der Gnostizismus und der Pelagianismus. Zitat, es sind zwei Häresien, die in den ersten christlichen Jahrhunderten aufgekommen sind, die aber weiterhin von alarmierenden Aktualität sind. Ende des Zitats. Der Gnostizismus behält das Heil einigen Auserwählten vor, die in der Lage sind, verborgene Geheimnisse zu verstehen. Der Mensch bleibt in der Immanenz seiner eigenen Vernunft oder seiner Gefühle gefangen. Die andere Gefahr ist der Pelagianismus. Die Macht, die die Gnostiker dem Verstand zuschreiben, schreiben die neuen Pelagianer dem menschlichen Willen und der persönlichen Anstrengung zu. Sie stützen sich auf ihre eigenen Kräfte und verherrlichen ihre eigenen Fähigkeiten, was sich in einer egozentrischen und elitären Selbstzufriedenheit äußert, der es an wahrer Liebe mangelt. Ich verweise Sie auf Gaudete et Exultate Nummer 57. Die Wahrheit liegt in der Mitte. Man muss Gottes Anteil anerkennen und genauso den ungeheuer großen Anteil, der dem Menschen und seiner eigenen Fähigkeit beim Aufbau des Reiches Gottes überlassen bleibt. Paulus drückte es folgendermaßen aus. Er sagte, wenn ich nicht predige, wird das Reich nicht errichtet. Römerbrief, Kapitel 10, 13, 14. Also Gott hat sich an diese Bedingungen gebunden. Daher könnten wir vielleicht sagen, dass die Kirche sterben würde, wenn der Priester nicht die Predigt hielte, wenn er nicht die Messe lesen würde. Jedes Tun des Menschen und der Kirche selbst ist riesengroß. Er hat eine mächtige, ungeheure Stahlkraft. Betrachten wir einmal das, was durch das Apostolat und das Missionswerk der Kirche geschieht, und gewinnen wir von oben her einen Gesamtüberblick. Der Heilige Geist ist es, der den mystischen Leib Christi aufbaut. Doch dafür macht er uns zu seinen Mitarbeitern. Anlässlich des Angelus-Gebets am 16. November 2014 gab Papst Franziskus eine aufschlussreiche Auslegung zur Bedeutung des Gleichnisses von den Talenten. Ich zitiere, die Bedeutung ist klar. Der Mann des Gleichnisses repräsentiert Jesus. Die Diener sind wir. Und die Talente sind das Vermögen, das der Herr uns anvertraut hat. Welches Vermögen? Sein Wort, die Eucharistie, den Glauben an den Vater im Himmel, seine Vergebung, kurz gesagt, viele Dinge, seine kostbarsten Güter, das ist das Vermögen, das er uns anvertraut. Nicht nur, um es zu hüten, sondern um es wachsen zu lassen. Das in die Erde gegrabene Loch des schlechten und faulen Dieners verweist auf die Angst vor dem Risiko, die die Kreativität und Fruchtbarkeit der Liebe blockiert. Denn die Angst vor den Risiken der Liebe blockiert uns. Jesus fordert uns nicht, seine Gnade in einem Tresor zu verwahren. Das fordert Jesus nicht von uns, sondern er will, dass wir sie zugunsten der anderen nutzen. Alle Güter, die wir empfangen haben, sind dazu da, sie den anderen geben zu geben, anderen zu geben, und so wachsen sie. Es ist, als sage er: Schau, hier sind mein Erbarmen, meine Zärtlichkeit, meine Vergebung. Nimm sie und mach reichlich Gebrauch davon. Und wir, was haben wir daraus gemacht? Wen haben wir mit unserem Glauben angesteckt? Wie viele Menschen haben wir mit unserer Hoffnung ermutigt? Wie viel Liebe haben wir mit unserem Nächsten geteilt? Uns diese Fragen zu stellen, das wird uns gut tun. Jedes Umfeld, auch das fernste und unzugänglichste, kann zu einem Ort werden, an dem man die Talente fruchten lassen kann. Es gibt keine Situationen oder Orte, die von der christlichen Präsenz und dem christlichen Zeugnis ausgeschlossen sind. Das Zeugnis, das Jesus fordert, ist nichts Verschlossenes. Es ist offen. Es hängt von uns ab. Ende des Zitats. Damit unser Zeugnis jedoch wirksam ist, muss es im Zusammenwirken mit dem Heiligen Geist erfolgen. Das führt mich zum dritten Teil, aber vielleicht können wir uns ein bisschen Musik anhören.

0: 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Unser Gast ist Professor Dr. Dorothea Merchiers von der Gemeinschaft Notre-Dame-de-Vie aus Frankreich. Wir haben bereits betrachtet, was sind Talente, welche haben wir erhalten und wie wir sie einsetzen können und wie sie zur Fruchtbarkeit gereichen können. Wir freuen uns jetzt auf die Fortsetzung.
1: Gut, also jetzt kommen wir zu meinem dritten Teil. Wie können wir als Mitarbeiter im Dienst des Heiligen Geistes wirken? Bevor Jesus zu seinem Vater zurückkehrte, hatte er seinen Jüngern gesagt, sie sollten Jerusalem nicht verlassen, bevor sie den Heiligen Geist empfangen hätten. In jedem Christen, in jedem von uns wohnt der Heilige Geist, den dieser Christ, also wir, bei der Taufe empfangen hat. Diese Gegenwart des Heiligen Geistes in unserer Seele ist eine aktive Gegenwart. Der Heilige Geist ist ein Feuerherd. Er ist eine Sonne, die unaufhörlich ihre Strahlen aussendet. Er ist eine strömende Quelle. Er ist das Leben unserer Seele, die große Wirklichkeit unserer Seele. Der selige Maria Eugen hat öfters darauf hingewiesen, wie wichtig unsere Mitarbeit im Dienst des Heiligen Geistes ist. Er hat es unter anderem in seinem Buch In der Kraft des Geistes getan. Es ist ins Deutsche übersetzt worden und beim Verlag Christliche Innerlichkeit in Wien 2019 erschienen. Also ich zitiere aus diesem Buch, Seite 168. Dieses Einwohnen des Heiligen Geistes, seine lebendige Gegenwart in unserer Seele, bedeutet zugleich Gegenwart in der Kirche. Gottes Geist ist das Leben der Kirche. Es ist ihr Lebensprinzip und zwar ein aktives Prinzip. Wir könnten meinen, das Wirken des Geistes beschränke sich auf ein paar außerordentliche Eingriffe. Aber das ist nicht richtig. Der Heilige Geist lebt in der Kirche, er belebt sie ohne Unterlass, so dass die ersten Apostel, als sie im Konzil von Jerusalem Entscheidungen zu treffen oder zu fällen hatten, auf ihre Erfahrung gestützt sagten, der Heilige Geist und wir haben beschlossen und so weiter. Apostelgeschichte, Kapitel 15, Vers 28. Es ist derselbe Geist, der in der Kirche lebt und der uns führt. Der Heilige Geist errichtet die Kirche, er leitet alles. Und in jedem Augenblick schenkt er uns das Leben und lässt es wachsen. Der Heilige Geist ist wirklich der Sachwalter, der Architekt, der Arbeiter, der uns heiligt. Er ist wirklich der Bauherr der Kirche. Es geht nicht darum, so allgemein an den Heiligen Geist zu glauben. Wir müssen an ihn als eine lebendige Wirklichkeit glauben, an eine lebendige Person, die intelligent, allmächtig ist, als eine Person, die weiß, was sie tut, was sie will und die ihr Ziel kennt. Darum sollte jeder Christ, nicht nur derjenige, der ein Amt hat oder eine Verantwortung trägt, sondern wirklich jeder Christ, jeder von uns in Berührung mit dem Heiligen Geist leben sollte. Nicht mit ihm Kontakt haben, heißt die Wirklichkeit missachten, heißt den Architekten, den Meister, den Chef in der Kirche verkennen. Unsere persönliche Heiligkeit, ebenso wie der Aufbau der Kirche und unser Apostolat, müssen sich selbstverständlich von dieser grundlegenden Wahrheit leiten lassen. Was wird unser Apostolat sein? dessen Ziel der Aufbau der Kirche ist, dieses persönliche Apostolat, das wir verwirklichen sollen, kann nur ein Apostolat des Mitwirkens sein. Versuchen wir, das Apostolat als Mitarbeit genauer zu betrachten, um seine wichtigen Merkmale zu erkennen. Also zuerst, unsere Mitarbeit ist notwendig, unerlässlich. Jesus hat uns geoffenbart, dass der Vater seinen Sohn gesandt hat. Ebenso sendet dieser, ein Sohn, seine Apostel. Wie mich der Vater gesandt hat, so sende ich euch. Johannes Kapitel 20, Vers 21. Jesus kehrt zum Vater zurück und hinterlässt seinen Aposteln den Auftrag, die Kirche zu errichten. Er will, dass sie sich abmühen, aber die Arbeit der Apostel, das Mühen aller Glaubensboten, ja aller Christen, ist notwendigerweise und unabdingbar eine Mitarbeit. Sagen wir nicht, der Heilige Geist ist groß und stark, um allein fertig zu werden. Nein, er braucht uns. Es ist nämlich ein Grundsatz von Gottes Wirken, nichts allein zu tun, sondern alles unter Mitwirkung des Menschen, sogar auf übernatürlichem Gebiet. Nehmen wir ein Beispiel, das Wichtigste, das der Menschwerdung. Das göttliche Wort will Fleisch annehmen und unter uns als Mensch leben. Es ist ein unfassliches Wunder, dass das Wort, eine Person der heiligsten Dreifaltigkeit, eine menschliche Natur annimmt. Ja, Gott hat Fleisch angenommen. Eine göttliche Person, die zweite Person, ist Mensch geworden. Was tut Gott, um dieses Wunder zu verwirklichen? Er bittet um das Mitwirken des Menschen. Er bittet durch den Engel Gabriel um die Mitwirkung der Jungfrau Maria, um ein wahres Mitwirken, nämlich das der Mutterschaft im wahrsten Sinne des Wortes. Dies ist ein unglaubliches Geheimnis. Wie vermag Gott, seine an sich unbegrenzte Macht nicht nur auf natürlicher, sondern sogar auf übernatürlicher Ebene, so wo es um das Heil der Seelen geht, an den Willen und die Zustimmung eines Glaubensboten oder eines Werkzeuges zu binden, das sich ihm entziehen kann? So ist es aber. Vielleicht ruft Gott andere, werden sie einwenden. Ja, vielleicht, aber nicht unbedingt. Eines wissen wir sicher. Gott wird seine Sicher erbauen, aber er wird andere Mittel ergreifen. Also diese notwendige Mitarbeit hält uns unsere Verantwortung vor Augen. Wenn wir uns Gottes Ruf entziehen, oder wenn wir das Gute, das er von uns verlangt, nicht ausführen, nämlich das Apostolat im Allgemeinen oder in einem ganz speziellen Fall, dann bleibt das Gute ungetan. Das nennen wir die Sünde der Unterlassung. Dies ist übrigens der Grund, warum Gott die Liebe in uns hineingelegt hat. Dieses Leben, das der Heilige Geist in unseren Herzen ausgießt. Es ist das Leben Christi. Es verbindet uns mit ihm durch ein lebendiges Band und befähigt uns, in sein Denken, sein Leben und sein Verlangen einzugehen. Die Gnade selbst macht uns folglich zu Boten. Und zwar unabhängig von der Berufung, die an uns ergangen ist. Unabhängig von der Sendung, die wir erhalten haben. In der Gnade selbst liegt also die Pflicht zum Apostolat begründet. Welche Art von Apostolat wird von uns erwartet? Wie soll unsere Mitarbeit aussehen? Sie kann mit dem Wirken eines Werkzeuges verglichen werden. Wir dürfen uns nicht ins Apostolat werfen und meinen, es sei unser persönliches Werk. Selbst wenn wir mit einer Aufgabe betraut wurden und dafür Verantwortung tragen, ist unsere Mitarbeit die eines Werkzeugs. Der Baumeister, der Schaffende, der Arbeiter ist der Heilige Geist. Die Kirche ist nicht unser Werk. Das geistliche Werk, das uns anvertraut wurde oder das wir aus eigenem Antrieb verwirklichen wollen, ist nicht unser Werk, sondern das des Heiligen Geistes. Wir vollbringen es als Werkzeuge, die in den Händen des eigentlich Wirkenden liegen, nämlich in den Händen des Heiligen Geistes. Das ist eine wichtige und grundlegende Wahrheit. Also der Heilige Geist erwartet eine intelligente und freie Mitarbeit. Obgleich wir als Werkzeuge mitwirken, bleibt unsere Mitarbeit zutiefst menschlich. Hier berühren wir eine schwierige Frage, die eigentlich ein Geheimnis ist. Wir müssen mit unserem Verstand und unserem Willen handeln, und Gott verlangt von uns, dass wir sie einsetzen. Er will kein lebloses Werkzeug in seinen Händen haben. Auch wenn die moderne Technik alles standardisiert und den Menschen zu einer Maschine macht, tut Gottes dies niemals. Er hat uns als Menschen erschaffen, er hat uns Freiheit und Verstand geschenkt und er möchte, dass wir in seinem Dienst bei den heikelsten und höchsten Aufgaben, die er uns stellen kann, unseren Verstand, unseren Willen und unsere Freiheit nutzen, um gemeinsam mit ihm frei und klug zu handeln. Der Herr Geist wünscht sich eine kluge und freie Mitarbeit. Das ist also das Apostolat, eine intelligente und freie Mitarbeit, die selbstverständlich die Entwicklung und den Einsatz unserer Fähigkeiten voraussetzt. Und das zeigt das Gleichnis von den Talenten. Der Herr geht auf Reisen und ruft seine Diener. Er gibt ihnen Talente, je nach ihren Fähigkeiten. Dem einen 5, dem zweiten 2, dem dritten 1. Dann reist er ab. Als er zurückkehrt, lässt der Mann seine Diener rufen und fragt sie: Was habt ihr mit euren Talenten angefangen? Der erste, ein kluger Diener, sagt zu ihm: 5 Talente hast du mir gegeben, hier sind 10. Sehr gut, antwortet ihm der Herr. Weil du treu gewesen bist im Kleinen, will ich dir noch mehr anvertrauen. Das hast du gut gehandelt. Du hast gut gehandelt. Der andere, der 2 erhalten hat, sagt zu ihm: Ich habe 2 andere dazu gewonnen. Und sein Herr lobt ihn. Der dritte, der nur eines erhalten hat, weil er vielleicht nicht sehr begabt war oder aus einem anderen Grund, sagt der Herr. Also der Diener sagt: Herr, hier hast du dein Talent. Ich habe es gut aufbewahrt. Das kann ich dir versichern. Und wir kennen die Antwort seines Herrn: Ich habe es dir doch nicht anvertraut, damit du es aufbewahrst, sondern damit du etwas daraus machst. Darauf antwortet der Diener: Ich wusste, dass du sehr streng bist und darum hatte ich Angst, es zu verlieren. Ich dachte mir also, er hat es mir gegeben, also gebe ich es ihm wieder zurück. Das ist es. Und da wird der Herr zornig, nimmt ihm, also dem Diener, dieses Talent weg und gibt es dem, der seine Talente vermehrt hat. Dann befiehlt er dem Diener, den dritten Diener in die Finsternis hinaus zu werfen. Du wusstest doch, dass ich ein strenger Herr bin. Darum hättest du alles tun sollen, damit dein Talent Frucht bringt. Das Reich Gottes gleicht also dem Mann, der Talente austeilt. Wir müssen sie nutzen, diese Talente. Das heißt, unseren Verstand, ja, alle unsere Kräfte einsetzen, damit das Apostolat, das uns der Herr aufgetragen hat, Frucht bringt. Schließlich erstreckt sich unser Mitwirken nicht nur auf den Gebrauch unserer persönlichen Fähigkeiten, sondern sogar auf den Einsatz aller Methoden und äußeren Mittel, die uns zur Verfügung stehen. Und der Herr wirft dem schlechten Diener nämlich vor, dass er uns nicht einmal auf die Bank gebracht hat. Wir sollten also durchaus Apostolatsmethoden einsetzen. Wir sollten die modernsten Einrichtungen oder Erfindungen benutzen. Einfach alles, was uns dienlich sein kann. Das Radio zum Beispiel, Radio Horeb oder Maria. Fernsehen, Social Media und so fort. Und jetzt möchte ich mit einem Schlusswort abschließen. Das Gleichnis von den Talenten ist ein Aufruf zu Verantwortung.

0: dir eigentlich gegeben habe. Möge unsere Antwort lauten: Herr, hier sind deine Talente, die du mir gegeben hast. Ich habe sie zu deinem Wohl genutzt. Und möge Jesus dann zu uns sagen: Sehr gut, du guter und treuer Diener, tritt ein in die Freude deines Herrn. Danke für Ihre Aufmerksamkeit.
1: Ja, wir danken Ihnen ganz herzlich, Frau Professor Dr. Dorothea Merchiers, für die Betrachtungen über das Gleichnis von den Talenten in der Reihe Die Gleichnisse vom Reich Gottes in Bezug auf das geistliche Leben. Liebe Hörerfamilie, wir freuen uns jetzt auf Ihre Gedanken. Gerne können Sie mit Frau Professor Merchiers jetzt ins Gespräch kommen oder auch Fragen stellen, wie Sie Ihre Talente noch besser erkennen, entdecken können. Die Telefonnummer in Studio 089 517 008 008. Während der Musik werde ich Ihre Anrufe jetzt entgegennehmen.

0: 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Gerne können Sie jetzt anrufen und Ihre Gedanken mit uns teilen oder Fragen stellen. Die Telefonnummer 089 517 008. 008. Ich darf die erste Anruferin begrüßen, Frau Dorn aus Lüdenscheid. Grüß Gott und herzlich willkommen.
1: Grüß Gott, Frau Dr. Merchiers. Ich danke Ihnen sehr für Ihre Sendungen, die ich immer sehr gerne verfolge. Und jetzt haben Sie ein Thema angesprochen, hier spricht Petra Dorn. Jetzt haben Sie ein Thema angesprochen, was mich wirklich zutiefst bewegt. Es ist ja wirklich... Sie sind wie zwei Pole. Eins macht Gott und eins machen wir. Und wenn ich jetzt, ich meine, nicht genau weiß, was meine Berufung ist, dann renne ich doch nicht einfach los. Also ich habe immer, ich war mir sehr bewusst, dass ich sehr, wie soll ich sagen, ja, dass wir alle unsere schlechten Seiten haben oder so. Ich drücke es mal vorsichtig aus. Und dass ich keinen verändern kann außer mich selbst und habe deswegen, ich bin jetzt 63, sehr stark Jesus gesucht. Eben weil ich dieses Verlangen auch hatte nach ihm, aber auch, um selber mich verändern zu lassen, um für diese Welt Frucht zu bringen. Und es gibt doch auch die Einsiedler, die ziehen sich ganz zurück. Wo bringen die denn Frucht? Jesus hat doch auch gesagt, zum Beispiel zu der Martha mit der Maria zusammen, eins ist Not. Wo ist denn da die Frucht dann?
2: Ja, danke für die Frage. Ich glaube, das ist eine Frage, die sich jeder stellen könnte. Ich kenne auch meine Grenzen, meine Sünden und so weiter. Aber ich möchte auch besser werden, vor allem besser nach Gottes Willen handeln und seinem Sohn also nachahmen. Aber ich kann mich natürlich bemühen und Tugenden ausüben. Aber die Erfahrung hat mir gezeigt, dass ich das nicht allein kann. Ich muss mich bemühen natürlich, das ist klar, sich anstrengen. Aber

0: der Architekt meiner Heiligkeit, das ist der Heilige Geist. Und ich muss ihn bitten, ihn anflehen manchmal, dass er mir hilft, besser zu werden, also in allen Richtungen, also im Gebet, mit meinen Mitmenschen, mit meinen Kindern, mit meinen Arbeitskollegen. Ich weiß, dass meine Fähigkeiten begrenzt sind und vor allem, dass ich mich auf Gott stützen soll oder muss sogar. Und wenn ich Gott meine Lücken, meine Grenzen anbiete oder zeige in großer Demut, dann kann er nicht antworten. Wir müssen Sie haben sie erwähnt, glaube ich, die kleine Heilige, Thérèse von Lisieux. Also immer wieder sagt sie dem lieben Gott, du kennst meine Grenzen. Und wenn ich dann vor ihr erscheine, werde ich mich nicht auf meine guten Leistungen stützen oder dies und jenes, also aufzählen, was ich Gutes geleistet habe. Nein, nein, überhaupt nicht. Ich soll also wie ein kleines Kind sein. Das Kind weiß, dass er kennt seine Grenzen, aber er stürzt sich in die Arme seines Vaters.
1: Ja, schon. Und,
0: ja.
1: Aber wenn ich dann wirklich jetzt diese viele Zeit, meine Frage war eigentlich, wenn man diese viele Zeit im Gebet verbracht hat und erlebt hat,
0: ja,
1: dass man selber verändert worden ist, aber dann ist diese Zeit die doch wie fruchtlos, weil man war mit Jesus alleine. Man hat draußen nichts verändert.
0: Nein,
1: das ist wie der Einsiedler, der ist auch die ganze Zeit alleine und stirbt alleine. Wo ist denn da die Frucht?
0: Oh, da ist... Sie können das nicht so behaupten. Also Sie sagen, man ist fruchtlos. Das können Sie nie ermessen. Wie viele, Sie haben von Einsiedlern gesprochen, die sind, wir wissen nicht, wie fruchtbar ihr Leben war. Die Fruchtbarkeit wird nicht an dem ermessen, was wir geleistet haben. Es gibt es gibt Menschen, von denen man sagen kann, er hat das und das geleistet und so viele Leben und so viele Menschen, so vielen Menschen geholfen und so. Aber das, wenn er sich dessen rühmt, dann ist alles, ich würde sagen, im Eimer. Also nur derjenige, der sagt, ich habe nichts geleistet. Denken Sie an das Gebet des Pharisäers und des Zöllners. Ne? Also der Pharisäer sagt, ach danke Gott, dass ich das und das geleistet habe. Also danke, dass ich nicht wie dieser Pharisäer, wie dieser Zöllner bin. Danke für alle Gaben, die du mir geschenkt hast und so weiter und so weiter. Also er singt sozusagen ein Ehrengedicht oder er belobigt sich. Aber dann sagte der Zöllner, oh, hab Mitleid mit mir, ich bin nur ein armer Sünder, und dann erzählt so weiter. Aber Sie wissen, was Jesus am Ende sagt. Und das ist das Wichtigste. Denn Jesus zieht die Lehre aus dieses Gleichnis. Und er sagt, der Erste, der Pharisäer, ging nach Hause, aber er war nicht gerechtfertigt. Er hat nichts verdient, in Anführungszeichen. Während der andere, der Zöllner, er ging nach Hause und wurde... Also von Gott, sein Gebet wurde angenommen. Sie sehen, und das ist wichtig zu wissen, dass wir alle eigentlich arme Zöllner sind. Und wenn wir es baden würden, uns wieder Pharisäer zu loben, dann gingen wir falsch. Jesus selbst hat es uns gesagt. Das darf man nicht vergessen. Und denken Sie natürlich an die vielen anderen, die auch viele Sünden begangen haben, die Maria Magdalena oder am Kreuz der gute Schächer, oder also es gibt viele Zachäus und Matthäus, also es gibt viele Beispiele in der Bibel, im Leben, also die uns das immer wieder zeigen und beweisen, dass die Armen, also Sünder, die armen Zöllner, dass sie eigentlich von Gott angenommen werden, von Jesus angenommen werden. Mhm. Der erste Heilige im Himmel, Sie wissen, wer das ist der gute Schächer. Der erste Heilige.
2: Frau Dornis, Ihre Frage beantwortet.
1: Nein, aber
2: ich glaube, Sie haben vielleicht gemeint, dieses eremitische Dasein, dass das keine Frucht bringt. Kann das sein?
1: Ja, aber das ist eben, wenn man jetzt keine konkrete Aufgabe hat, dass man nicht weiß, was man machen soll. Und wenn man dann den Herrn gesucht hat eine lange Zeit, dann hat man nicht draußen gewirkt. Und dann frage ich mich, wo die Frucht, aber lassen Sie, wenn es zu lang
2: kommt. Aber ich denke jetzt, vielleicht, Frau Professor Merchiers, vielleicht meint Frau Dorn, dass das nicht unbedingt ein Kontakt zu den Menschen sein muss. So ein eremitisches Dasein kann ja auch ein ganz eigenes Apostolat sein, oder?
0: Sie? Ja, natürlich. An die vielen kontemplativen Menschen, wie fruchtbar ihr Leben, denken Sie an die kleine Heilige wieder. Also wenn man bedenkt, wie fruchtbar ihr Leben war und ist,
1: ja,
0: obwohl
1: genau.
0: sie hat nie seinen Kamel in die Sühe verlassen.
1: Ja, genau.
2: Genau, es gibt verschiedene Talente, verschiedene Apostolate.
1: Ja.
2: Und um das, glaube ich, geht es, mit Hilfe des Heiligen Geistes das herauszufinden und mit dem Heiligen Geist dann zu tun,
1: ja.
2: Oder?
1: Ja, das war gut ausgedrückt. Vielen Dank, zusammengefasst.
0: Ja. Ja. Ich werde zur kleinen Heiligen beten für Sie.
1: Danke.
2: Schön.
1: Ja,
2: wir sind jetzt leider ans Ende gekommen. Es tut mir leid, die zwei weiteren Hörer kann ich nicht mehr auf Sendung nehmen, aber es waren jetzt noch so schöne Gedanken. Herzlichen Dank, Frau Professor Merchiers, dass Sie wieder bei uns waren für die Betrachtung über das Gleichnis von den Talenten in der Reihe Die Gleichnisse vom Reich Gottes in Bezug auf unser geistliches Leben. Dankeschön.
0: Bitte, bitte.
2: Liebe Hörerfamilie, genau, die Zeit ist jetzt fortgeschritten. Ich möchte Sie noch darauf hinweisen, am 28. Juni dürfen wir Frau Professor Merchiers wieder begrüßen zum sechsten Teil. Und zwar, da geht es um das Gleichnis vom Wachsen der Saat. Diese Sendung können Sie gerne noch einmal nachhören auf unserer Homepage in der Mediathek. Die Homepage lautet horre.org unter der Rubrik Spiritualität. Ebenso wiederholen wir diese Sendung in unserem Nachtprogramm morgen früh um 5 oder hören Sie die Sendung auf Spotify oder YouTube. Und vergessen Sie nicht, gerne diese Sendung auch an Freunde weiterzuleiten. Danke fürs Dabeisein, sagt Renate Mewes. Gott hat in alle Herzen die Gaben seiner Gnade gesät, beten wir gleich jetzt dann um 15 Uhr im Wunden Rosenkranz, dass wir sie erkennen und einsetzen, da wo jeder hingestellt ist.

0: Seien Sie herzlichst gegrüßt zum Wundenrosenkranzgebet am Donnerstagnachmittag, heute am 20. August. Am Mikrofon begrüßt Sie ganz herzlich Renate Mewes. Der Wundenrosenkranz geht zurück auf die Ordensschwester Marima Chombo, eine ganz einfache Laienschwester aus dem Orden der Heimsuchung Mariens. Jesus hat ihr den Auftrag gegeben, die Verehrung seiner heiligen fünf Wunden zu fördern, dass kranke Menschen körperlich und seelisch geheilt werden. Ein Wort zur Betrachtung aus ihren Schriften. Christus sagte zu ihr: Ich werde alles gewähren, worum man mich durch die Verdienste meiner heiligen Wunden bittet. Ihr werdet es erhalten, weil es das Verdienst meines Blutes ist, das einen unendlichen Wert besitzt. Soweit die Worte Jesu an Marima Chombo. Danken wir dem Herrn für seine Wunden und legen wir voll Vertrauen all ihre Anliegen, die sie im Herzen haben, in seine Wunden hinein und auch unsere geliebte Kirche, die Umkehr aller Herzen, aller Politiker, Regierenden der Welt, dass auch der Friede Gottes zu allen Menschen und allen Nationen kommen kann. Mit uns betet heute Frau Wolf aus Ravensburg. Grüß Gott.
1: Grüß Gott, Frau Mewes.
0: Haben Sie noch ein bestimmtes Anliegen, Frau Wolf?
1: Genau. Ich habe gerade diesen Vortrag gehört von der Frau Professor. So wunderschön. Und ich denke auch, das ist ein Anlass für mich jetzt nochmal für alle Politiker, für alle Verantwortliche auf unserer Welt zu beten, dass sie die guten Gaben, die unser Heiliger Geist in uns gelegt hat, dass sie die erkennen und dass sie die zum Wohl aller Menschen einsetzen.
0: Wunderbar.
1: Und mein zweites Anliegen wäre für eine ganz gute Freundin, die gestern operiert worden ist und natürlich für alle Operierte, einfach um Vertrauen und ja, Vertrauen auf Gottes Hilfe. Danke.
0: Gerne. Dann stellen wir uns unter das Zeichen unseres Erlösers im Namen des Vaters und des Sohnes und des Heiligen Geistes.
1: Amen.
0: O Jesus, göttlicher Erlöser, sei uns und der ganzen Welt barmherzig.
1: Amen.
0: Heiliger Gott, heiliger starker Gott, heiliger unsterblicher Gott.
1: Erbarme dich über uns und über die ganze Welt.
0: Gnade und Barmherzigkeit, o mein Jesus, in der gegenwärtigen Gefahr, bedecke uns mit deinem kostbaren Blut.
1: Amen.
0: Ewiger Vater, wir flehen dich an um dein Erbarmen durch das kostbare Blut deines vielgeliebten Sohnes.
1: Amen.
0: Ewiger Vater, ich opfere dir die Wunden unseres Herrn Jesus Christus auf,
1: um die Wunden unserer Seelen zu heilen.
0: Mein Jesus, Verzeihung und Barmherzigkeit.
1: Durch die Verdienste deiner heiligen Wunden.
0: Mein Jesus, Verzeihung und Barmherzigkeit.
1: Durch die Verdienste deiner heiligen Wunden.
0: Mein Jesus, Verzeihung und Barmherzigkeit.
1: Durch die Verdienste deiner heiligen Wunden.
0: Mein Jesus, Verzeihung und Barmherzigkeit.
1: Durch die Verdienste deiner heiligen Wunden.
0: Mein Jesus, Verzeihung und Barmherzigkeit.
1: Durch die Verdienste deiner heiligen Wunden.
0: Mein Jesus, Verzeihung und Barmherzigkeit.
1: Durch die Verdienste deiner heiligen Wunden.
0: Mein Jesus, Verzeihung und Barmherzigkeit.
1: Durch die Verdienste deiner heiligen Wunden.
0: Mein Jesus, Verzeihung und Barmherzigkeit.
1: Durch die Verdienste deiner heiligen Wunden.
0: Mein Jesus, Verzeihung und Barmherzigkeit.
1: Durch die Verdienste deiner heiligen Wunden.
0: Mein Jesus, Verzeihung und Barmherzigkeit.
1: Durch die Verdienste deiner heiligen Wunden. Ewiger Vater, ich opfere dir die Wunden unseres Herrn Jesus Christus auf,
0: um die Wunden unserer Seelen zu heilen.
1: Mein Jesus, Verzeihung und Barmherzigkeit.
0: Durch die Verdienste deiner heiligen Wunden.
1: Mein Jesus, Verzeihung und Barmherzigkeit.
0: Durch die Verdienste deiner heiligen Wunden.
1: Mein Jesus, Verzeihung und Barmherzigkeit.
0: Durch die Verdienste deiner heiligen Wunden.
1: Mein Jesus, Verzeihung und Barmherzigkeit.
0: Durch die Verdienste deiner heiligen Wunden.
1: Mein Jesus, Verzeihung und Barmherzigkeit.
0: Durch die Verdienste deiner heiligen Wunden.
1: Mein Jesus, Verzeihung und Barmherzigkeit.
0: Durch die Verdienste deiner heiligen Wunden.
1: Mein Jesus, Verzeihung und Barmherzigkeit.
0: Durch die Verdienste deiner heiligen Wunden.
1: Mein Jesus, Verzeihung und Barmherzigkeit.
0: Durch die Verdienste deiner heiligen Wunden.
1: Mein Jesus, Verzeihung. Prophezeiung und Barmherzigkeit.
0: Durch die Verdienste deiner heiligen Wunden.
1: Mein Jesus, Verzeihung und Barmherzigkeit.
0: Durch die Verdienste deiner heiligen Wunden. Ewiger Vater, ich opfere dir die Wunden unseres Herrn Jesus Christus auf.
1: Um die Wunden unserer Seelen zu heilen.
0: Mein Jesus, Verzeihung und Barmherzigkeit.
1: Durch die Verdienste deiner heiligen Wunden.
0: Mein Jesus, Verzeihung und Barmherzigkeit.
1: Durch die Verdienste deiner heiligen Wunden.
0: Mein Jesus, Verzeihung und Barmherzigkeit.
1: Durch die Verdienste deiner heiligen Wunden.
0: Mein Jesus, Verzeihung und Barmherzigkeit.
1: Durch die Verdienste deiner heiligen Wunden.
0: Mein Jesus, Verzeihung und Barmherzigkeit.
1: Durch die Verdienste deiner heiligen Wunden.
0: Mein Jesus, Verzeihung und Barmherzigkeit.
1: Durch die Verdienste deiner heiligen Wunden.
0: Mein Jesus, Verzeihung und Barmherzigkeit.
1: Durch die Verdienste deiner heiligen Wunden.
0: Mein Jesus, Verzeihung und Barmherzigkeit.
1: Durch die Verdienste deiner heiligen Wunden.
0: Mein Jesus, Verzeihung und Barmherzigkeit.
1: Durch die Verdienste deiner heiligen Wunden.
0: Mein Jesus, Verzeihung und Barmherzigkeit.
1: Durch die Verdienste deiner heiligen Wunden. Ewiger Vater, ich opfere dir die Wunden unseres Herrn Jesus Christus auf.
0: Um die Wunden unserer Seelen zu heilen.
1: Mein Jesus, Verzeihung und Barmherzigkeit.
0: Durch die Verdienste deiner heiligen Wunden.
1: Mein Jesus, Verzeihung und Barmherzigkeit.
0: Durch die Verdienste deiner heiligen Wunden.
1: Mein Jesus, Verzeihung und Barmherzigkeit.
0: Durch die Verdienste deiner heiligen Wunden.
1: Mein Jesus, Verzeihung und Barmherzigkeit.
0: Durch die Verdienste deiner heiligen Wunden.
1: Mein Jesus, Verzeihung und Barmherzigkeit.
0: Durch die Verdienste deiner heiligen Wunden.
1: Mein Jesus, Verzeihung und Barmherzigkeit.
0: Durch die Verdienste deiner heiligen Wunden.
1: Mein Jesus, Verzeihung und Barmherzigkeit.
0: Durch die Verdienste deiner heiligen Wunden.
1: Mein Jesus, Verzeihung und Barmherzigkeit.
0: Durch die Verdienste deiner heiligen Wunden.
1: Mein Jesus, Verzeihung und Barmherzigkeit.
0: Durch die Verdienste deiner heiligen Wunden.
1: Mein Jesus, Verzeihung und Barmherzigkeit.
0: Durch die Verdienste deiner heiligen Wunden. Im letzten Gesetz beten wir heute am Donnerstag für alle Priester, alle Bischöfe und für unseren Papst. Ewiger Vater, ich opfere dir die Wunden unseres Herrn Jesus Christus auf.
1: Um die Wunden unserer Seelen zu heilen.
0: Mein Jesus, Verzeihung und Barmherzigkeit.
1: Durch die Verdienste deiner heiligen Wunden.
0: Mein Jesus, Verzeihung und Barmherzigkeit.
1: Durch die Verdienste deiner heiligen Wunden.
0: Mein Jesus, Verzeihung und Barmherzigkeit.
1: Durch die Verdienste deiner heiligen Wunden.
0: Mein Jesus, Verzeihung und Barmherzigkeit.
1: Durch die Verdienste deiner heiligen Wunden.
0: Mein Jesus, Verzeihung und Barmherzigkeit.
1: Durch die Verdienste deiner heiligen Wunden.
0: Mein Jesus, Verzeihung und Barmherzigkeit.
1: Durch die Verdienste deiner heiligen Wunden.
0: Mein Jesus, Verzeihung und Barmherzigkeit.
1: Durch die Verdienste deiner heiligen Wunden.
0: Mein Jesus, Verzeihung und Barmherzigkeit.
1: Durch die Verdienste deiner heiligen Wunden.
0: Mein Jesus, Verzeihung und Barmherzigkeit.
1: Durch die Verdienste deiner heiligen Wunden.
0: Mein Jesus, Verzeihung und Barmherzigkeit.
1: Durch die Verdienste deiner heiligen Wunden.
0: Ewiger Vater, ich opfere dir die Wunden unseres Herrn Jesus Christus auf.
1: Um die Wunden unserer Seelen zu heilen.
0: Ewiger Vater, ich opfere dir die Wunden unseres Herrn Jesus Christus auf.
1: Um die Wunden unserer Seelen zu heilen.
0: Ewiger Vater, ich opfere dir die Wunden unseres Herrn Jesus Christus auf.
1: Um die Wunden unserer Seelen zu heilen.
0: Im Namen des Vaters und des Sohnes und des Heiligen Geistes.
1: Amen.
0: Gelobt sei Jesus Christus.
1: In Ewigkeit. Amen.
0: Dankeschön, Frau Wolf.
1: Ich bedanke mich auch, Frau Mewes, und wünsche Ihnen einen ganz gesegneten Tag für Sie und für das ganze Team von Radio Horeb.
0: Dankeschön.
1: Ganz gut für euer Tun.
0: Dankeschön. Ihnen allen, liebe Hörerfamilie, Dankeschön fürs gemeinsame Gebet. Im Anschluss herzliche Einladung jetzt dann zur Hörergrußsendung.

Die Menschheit wird keinen Frieden finden, solange sie sich nicht zur Quelle meiner Barmherzigkeit hinwendet.

0: Herzlich willkommen, alle Hörer von Radio Horeb und Radio Maria, zur Hörergrußsendung am Donnerstagnachmittag. Jetzt es begrüßt Sie ganz herzlich Renate Mewes. Sommerzeit, Urlaubszeit. Live hier bei Radio Horeb haben Sie jetzt die Möglichkeit, Segensgrüße den Reisenden, Urlaubern zu senden oder vom Urlaubsort nach Hause zu den Daheimgebliebenen. Außerdem feiern wir morgen das Fest Maria Königin. Gerne können Sie auch sich ein Lied aus unserer Datenbank wünschen. Wir haben sehr schöne Marienlieder und einen Gruß der Mutter Gottes schenken. Die Telefonnummer in Studio 089 517 008 008. Zu Beginn haben Sie die größten Chancen, eine freie Leitung zu bekommen. Für alle neuen Hörer, ich werde Ihren Anruf erst im Hintergrund entgegennehmen. Nennen Sie mir dann bitte Ihren Namen, wo Sie wohnen und Ihren Liedwunsch. Und in entsprechender Reihenfolge werden Sie dann live auf Sendung geschaltet. Wir beginnen mit dem Lied der Woche, das Ihnen jetzt mein Kollege David Röll vorstellt.
1: Mit 4 Millionen Jugendlichen aus aller Welt, der größte Weltjugendtag aller Zeiten, 1995 in Manila. Zum zweiten Mal findet nun ein Weltjugendtag in Asien statt, 2027 im südkoreanischen Seoul. Über 1 Million Jugendliche erwarten die Veranstalter in den Tagen vom 3. bis 8. August 2027, darunter Hunderttausende Pilger aus der ganzen Welt. Anfang August erschienen die offizielle Hymne zum Weltjugendtag. Sie heißt Confidite Ego Vici Mundum und greift das Motto zum Weltjugendtag auf. Habt Mut, ich habe die Welt besiegt, nach Johannes 16,33. Ein internationaler Wettbewerb diente zum Ermitteln der Hymne. Von den 434 eingereichten Ideen setzte sich die Komposition des koreanischen Musikers Francis Jiun Kim durch. Francis Jiun Kim verbindet in der Musik zeitgenössische Elemente mit traditionellen koreanischen Chorklängen und Instrumenten wie einer großen Bambus-Querflöte und einer koreanischen Zither. Die Hymne gibt es in einer klassischen Version für Chor und Orchester und in einer Pop-Version. Der Text ist wie gewohnt bei Weltjugendtagshymnen ein Mix aus mehreren Sprachen. Beginnend mit der Sprache des Gastgeberlandes, Koreanisch, folgen Englisch, Lateinisch, Italienisch, Französisch, Spanisch und Portugiesisch. Bevor wir nun hineinhören, ein paar Einblicke in die Liedzeilen. Am östlichen Himmel erscheint das Licht, dem wir folgen. Schlafende Herzen, einst verloren im Schatten, erwachen. Unsere Reise entflammt. Bis an die Enden der Erde bleibt Gott an unserer Seite. Durch Angst, Dunkelheit und unseren zitternden Weg werden wir die Hoffnung tragen: Habt Mut, ich habe die Welt überwunden. Die offizielle Hymne zum Weltjugendtag 2027 in Seoul in der klassischen Version mit dem World Youth Day Seoul Chor und Orchester im Lied der Woche bei Radio Horeb. Confidite, Ego Vici Mundum.

0: Das war ein Ausschnitt der Hymne des bevorstehenden Weltjugendtags 2027 in Südkorea, der vom 3. bis 8. August 2027 stattfindet. Ich denke, wir dürfen jetzt schon für die Jugendlichen beten, die sich dann auf den Weg machen und die natürlich vor Ort sind. Hörergrüße bei Radio Horeb am Donnerstagnachmittag. Ich freue mich, ich darf begrüßen Frau Hillenbrand aus Fulda. Grüß Gott, herzlich willkommen.
1: Grüß Gott. Ich grüße alle Hörer vom Radio Horeb und wünsche mir das Lied Adonai von der Gruppe Adonai.
0: Das spielen wir jetzt gerne. Dann ja, schön, dass Sie angerufen haben. Schönen Nachmittag Ihnen.
1: Danke, wünsche ich Ihnen auch.
0: Wiederhören.

0: Das war das Lied Adonai von der Gruppe Adonai. Dieses Lied hat sich Frau Hillenbrand aus Fulda gewünscht. In der Hörergrußsendung bei Radio Horeb hat uns erreicht Frau Küssner aus Bad Abbach. Grüß Gott und herzlich willkommen.
1: Grüßt Ihnen Gott, Frau Mewes. Danke, dass ich dran bin. Herzlichen Gruß an euch alle oben in Balderschwang. Ich war schon einmal oben, es ist wunderschön bei euch. Dann möchte ich grüßen meine kleine, die Rosenkranzgruppe von unserem Frau in Bründel. Dann meine kleine Rosenkranzgruppe in Bad Abbach hier. Und die Legio Marien von St. Heiliggeist in Regensburg. Ich kann schon lange nicht mehr dabei sein, weil ich mein Rücken mir solche Probleme macht. Aber herzlichen Gruß an alle. Und dann habe ich mir das Lied gewünscht, die schwarze Madonna.
0: Das spielen wir gerne für Sie jetzt. Vielleicht wird es ja auch wieder ein bisschen besser mit Ihren Rücken, dass Sie wieder dabei sein können.
1: Ich hoffe es, ich wünsche es mir von Herzen, ja.
0: Das wünschen wir Ihnen jetzt auch. Und das sind in der Hörerfamilie bestimmt ganz viele, die Sie jetzt auch ins Gebet einschließen.
1: Und vergelt's Gott.
0: Bei Radio Horeb haben Sie auch die Möglichkeit, in der Früh um 6 und abends nach der Messe, meistens 19.10 Uhr, und natürlich auch noch nach Mitternacht, falls jemand noch wach ist, den Rosenkranz zu beten. Dann wünschen wir Ihnen von Herzen, dass das gut wird mit dem Rücken und dass Sie bei Ihren Rosenkranzgruppen wieder dabei sein können. Viel Freude jetzt mit dem Lied, gesungen von meiner Kollegin Adelheid Niklaser, die schwarze Madonna. Alles Gute Ihnen.
1: Danke. Vergelt's Gott.

0: Das war die schwarze Madonna. Dieses Lied hat sich Frau Kürzner aus Bad Abbach gewünscht. Jetzt darf ich begrüßen Schwester Fabiana aus Nordwalde bei Münster. Grüß Gott, herzlich willkommen.
1: Grüß Gott, Frau Mewes. Ja, ich wünsche mir das Lied Ave, Ave Maria, du bist voll der Gnade, und wünsche es für meine Mitschwestern in Kroge, besonders Schwester Beatilde, meine Mitschwestern in Münster und Oggi in Nordwalde, Schwester Mechtelt in München und die ganze Hörerfamilie.
0: Wunderbar, danke. Dann schickt mal den Gruß auch zur Mutter Gottes. Wir haben so schöne Marienfeste jetzt im August. In 2 Tagen schon Maria Königin. Und grüßen wir auch unsere liebe Gottesmutter. Danke für Ihren Anruf und bis zum nächsten Mal. Gottes Segen.
1: Gottes Segen.

0: Ave, Ave Maria, du bist voll der Gnade, gesungen von Sandesh Manuel und Andrea Schätzle, die beiden Priester. Pfarrer Andrea Schätzle ist der geistliche Begleiter unserer Mitarbeiter von Team Deutschland. Gerne können Sie sich bei unserem Hörerservice erkundigen, wenn auch Sie mitmachen möchten. Bestimmt ist in Ihrer Nähe auch ein Team Deutschland, wo Sie sich gerne anschließen können. Und dann lernen Sie auch Pfarrer Andrea Schätzle persönlich kennen. Hörergrüße bei Radio Horeb. Es geht jetzt nach Schweinfurt. Ich darf begrüßen Frau Engert. Grüß Gott, herzlich willkommen.
1: Ja, ich grüße alle meine Lieben, weil die fahren dieses Wochenende in Urlaub. Und da möchte ich die Mutter Gottes bitten, dass sie sie beschützt.
0: Sehr schön.
1: Dass alles gut wird.
0: Genau. Dann bitten wir die Mutter Gottes um Segen jetzt. Ja. Dass sie gut ans Ziel kommen, dass sie gute Erholung haben, viel Freude und wieder gut nach Hause kommen.
1: Ja, vielen herzlichen Dank.
0: Gerne. Und Sie haben sich das Lied gewünscht von Oswald Sadler Benediktus, Wir beten dich an.

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0: Ja, da grüße bei Radio Horeb, die Telefonnummer ins Studio 089517008008. Diese Sendung dürfen Sie gestalten mit Ihren guten Worten, Ihren Segenswünschen oder Gratulationen und sich ein Lied aus unserer Datenbank wünschen. Gerne bin ich Ihnen dabei auch behilflich. Ich darf begrüßen Frau Hermann aus Heiligenbrunn. Grüß Gott, herzlich willkommen.
1: Ja, grüß Gott. Ich möchte alle recht herzlich grüßen, und zwar die Schwestern auf dem Rochusberg, die seit dem Sonntag der Oktavwoche hat vom heiligen Rochus. Und ich verehre den heiligen Rochus auch. Mhm. Ich habe eine große Muschel von dort oben mal gekauft. Mhm. Die trage ich jedes Jahr, wenn die Zeit gekommen ist. Und ich grüße alle Schwestern oben recht herzlich. Schwester Ruth, es sind nicht mehr so viele Schwestern da oben. Aber ich möchte auch die anderen grüßen hier in Heiligenbrunn, die Sonja, Alice, Gerlinde und Hildegard und all, wie die alle heißen, recht herzlich. Und ich grüße auch den Heiligen Vater, Papst Leo. Und ich werde weiterhin den Rosenkranz für alle Priester beten und für alle Mitarbeiter, die hier in Radio Horeb sind und ehrenamtliche Arbeit tun.
0: Ja, vielen Dank.
1: Und für meine liebe Schwester Elisabeth. Mhm. Ich hoffe, dass es hört. Und dann haben Pfarrer Schütterer und haben. Ja, und hier ist gerade bei uns ein Pater von Madagaskar, der unseren Herrn Pfarrer Schütterer behilflich ist, weil er ja nicht mehr so gut laufen kann, gell?
0: Ja, wunderbar, dass er Unterstützung hat.
1: Das wär's, ja.
0: Ja, danke Ihnen für die vielen guten Worte.
1: Wenn es auch etwas schiefgelaufen ist, das ist nicht so schlimm.
0: Ist nicht so schlimm, so ist es,
1: nein,
0: gell?
1: Ich wünsche mir das Lied.
0: Adios, die Fatima. Ja. Mhm. Gut, Frau Hermann, dann danke ich Ihnen ganz herzlich auch für die vielen Menschen, für die Sie beten, und Ihnen auch Gottes Segen. Alles Gute. Wiederhören.

0: Adeus de Fatima, dieses Lied hat sich Frau Hermann aus Heiligenbrunn gewünscht. Hörergrüße bei Radio Horeb 089 517 008 008. Unter dieser Nummer können Sie anrufen, jemanden grüßen und sich ein Lied wünschen. Frau Arnold aus Münnerstadt, grüß Gott und herzlich willkommen.
1: Ja, grüß Gott, Frau Mewes. Ich grüße meinen Mann, die Frau Christel Müller aus Münnerstadt und ihre Tochter und ihren Enkelsohn. Ich bete weiter für ihn, die Siglinde Schmidt, die Magdalena Nowak, die Christa Schultheiß, Doris Fuchs, Gertrud Gleismer, Imelda Schab, Franz Gläser, die Schwester Gabriele vom Mutterhaus 14 Heiligen, meine beste Freundin Elisabeth Wilhelm, durch die ich das Radio bekommen habe. Da bin ich unendlich dankbar dafür. Alle Mitarbeiter von Radio Horeb, den Herrn Pfarrer Kocher, den Herrn Pfarrer Schätzle, Frau Rottenberger, alle Einsamen, alle Gefängnisinsassen, den Alexander Werner und die Doris und den Ewald Nöth. Und das waren meine Grüße.
0: Gerne.
1: Dankeschön.
0: Gerne. Sie haben sich auch ein Danklied gewünscht, Lobpreis und Dank, gesungen jetzt von den Dienerinnen vom Heiligen Blut aus Aufhausen. Danke auch Ihnen.
1: Vergelt's Gott.
0: Gottes Segen.

0: Lobpreis und Dank, gesungen von den Dienerinnen vom Heiligen Blut aus Aufhausen. Dieses Lied hat sich Frau Arnold aus Münnerstadt gewünscht. Hörergrüße bei Radio Horeb. Ich darf begrüßen Frau Mayen bei Koblenz. Entschuldigung, Frau Simon aus Mayen bei Koblenz. So ist richtig. Grüß Gott, herzlich willkommen.
1: Grüß Gott zusammen und danke, dass ich dran gekommen bin. Und ich möchte erstmal die ganze Hörerfamilie grüßen. Und dann möchte ich ganz besonders unser Team Gillenfeld, in dem ich auch drin bin als Ehrenamtliche, und ganz besonders unseren Teamleiter Walter Borsch und seine Frau Alvine. Und möchte Ihnen einfach nur sagen, ich bete für das Anliegen, in dem Sie, was Sie im Moment haben. Mhm. Ja, und dann begrüße ich meine Familie und dann noch den Pfarrer Andreas Schätzle, den ich persönlich kenne, der voriges Jahr mit unserem Maler in Gillenfeld. Das war sehr, sehr schön, also ein Erlebnis. So, das waren soweit meine Grüße.
0: Schöne Begegnung, Dankeschön. Jetzt müssen Sie uns noch verraten, Frau Simon, was ist für Sie die größte Freude, bei diesem Team dabei zu sein, Team Deutschland, ehrenamtlich für Radio Horeb dabei zu sein?
1: Ja, das Schöne. Und allererst baue ich mich jetzt mal auf das Gesamttreffen jetzt in 14 Heiligen, da wo wir uns alle dann treffen und dann auch wieder neue Ideen zu kriegen, wie man an die Menschen jetzt, wenn wir dann austeilen oder nahe bringen, also den Glauben nahe bringen. Und dass da so einer dem anderen dann so ein bisschen auch Tipps gibt oder das fand ich also immer sehr gut.
0: Ja, also man kann immer dazulernen, kreativ sein und jeder kann sich einbringen mit seinen Gedanken und Ideen. Schön, dann weiterhin viel Freude im Dienst.
1: Danke.
0: Nicht nur für Radio Horeb, für den Herrn.
1: Jawohl.
0: Dann spielen wir jetzt Ihr Lied, das Sie sich gewünscht haben. Hoffe auf den Herrn und sei stark. Alles Gute, Gottes Segen.
1: Ihnen auch Gottes Segen. Alles Gute.

0: Hoffe auf den Herrn und sei stark. Dieses Lied hat sich Frau Simon aus Main bei Koblenz gewünscht. Den Abschluss darf heute machen Frau Klesse bei Siegburg. Grüß Gott, herzlich willkommen.
1: Ja, Frau Mewis, ich grüße Sie auch ganz herzlich und ich möchte grüßen Pfarrer Stark, Pfarrer Frenschis und meine Freundin Martha und Christine. Mhm. Und alle, an die mich denken. Ich bin sehr krank, ich kann nicht mehr viel essen. Ich habe im halben Jahr 25 Kilo abgenommen.
0: Das ist viel.
1: Mhm. Und ich brauche bloß noch das Gebet, dass ich zum Herrn gehen kann. Ich bin auch schon so eingestellt, ich weiß, dass ich gehen, ich will ja gehen, aber der Herr lässt sich noch Zeit für mich. Ich weiß nicht, was er mit mir noch vorhat.
0: Ja, das wissen wir im Voraus nicht. Er weiß die Stunde, er weiß ja, die Zeit.
1: Ja. Und da möchte ich bloß die Hörerfamilie von Radio bitten, dass sie auch für mich beten, dass ich mal gut zum Herrn ankomme.
0: Ja.
1: Und viele Grüße an alle von Radio Horeb und machen Sie weiter so. Vielen, vielen Dank.
0: Gerne, Frau Klesse. Dann wünschen wir Ihnen, dass Sie da jetzt durch diese schwere Zeit jetzt gut durchgehen können, dass Sie die Nähe des Herrn spüren dürfen, auch die Nähe der Mutter Gottes, gerade jetzt im August, dass sie Ihnen nahe ist und dass Sie ja alles so annehmen können, wie es der Plan, wie es im ewigen Plan Gottes ist. Ja?
1: Ja, noch einmal vielen Dank.
0: Gerne. Dann spielen wir jetzt das Lied, das Sie auch brauchen, Glaube und Hoffnung. Glaube, Hoffnung und Liebe. Das ist jetzt das Abschlusslied. Alles Gute Ihnen und ganz, ganz viel Segen. Wiederhören.
1: Danke.
0: Zum Abschluss noch der Hinweis auf unsere Seelsorge-Hotline, die ab 16 Uhr bis 17 Uhr wieder freigeschaltet ist. Gerne können Sie sich dort segnen lassen, damit Sie wieder Kraft bekommen für eine Krankheit, Genesung oder einfach für den Alltag. Die Hotline-Nummer lautet 08328 921 170. Nutzen Sie diese Möglichkeit, Priester, Seelsorger, Diakone stehen Ihnen dazu jeden Tag von 16 bis 17 Uhr zur Verfügung. In unserem Live-Programm schalten wir jetzt um 16 Uhr nach Rom zu den Nachrichten von Radio Vatikan. Am Mikrofon verabschiedet sich Renate Mewes.

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1: Mit Stefanie Stahlhofen und diesen Themen heute. Libanons Präsident Aoun bei Papst Leo im Vatikan. Papst Leo XIV. Veröffentlicht Umweltbotschaft: Krieg und Umweltzerstörung hängen zusammen. Außerdem jenseits des Vatikans, der Internationale Strafgerichtshof unter Beschuss. Schön, dass Sie dabei sind. Ganz herzlich willkommen. Heute, Donnerstag, 20. August 2026, war der libanesische Präsident Joseph Aoun im Vatikan zu einer Audienz bei Papst Leo XIV. Bei den Gesprächen mit dem katholischen Kirchenoberhaupt ging es um die Lage im Land und im Nahen Osten. Mehr von Anne Breckel.
2: Leo XIV. Hat sich an diesem Donnerstag mit dem Präsidenten des Libanon, Joseph Aoun, ausgetauscht. Aufnahmen der Vatikanmedien zeigten den libanesischen Politiker im Gespräch mit dem Papst im Apostolischen Palast sowie auch bei einer Begegnung mit Kardinalstaatssekretär Pietro Parolin. Ebenso traf Aoun den vatikanischen Außenbeauftragten Erzbischof Paul Richard Gallagher. Eine Vatikannote informierte nach dem Treffen am Donnerstag, der Austausch im Staatssekretariat habe sich im Wesentlichen auf das Trilateral Framework Agreement konzentriert, das von den Vereinigten Staaten, Israel und dem Libanon unterzeichnet wurde und darauf abzielt, die Südgrenzen der libanesischen Republik zu stabilisieren sowie einen gerechten und dauerhaften Frieden zu erreichen. Der Heilige Stuhl habe die Unterzeichnung des Dokumentes begrüßt, äußerte jedoch ernste Besorgnis angesichts der Schwierigkeiten bei dessen Umsetzung und sicherte seine Unterstützung für die diesbezüglichen Bemühungen zu, hieß es in der Vatikannote weiter. Leo XIV. War im November-Dezember 2025 erstmals als Papst im Libanon gewesen. Dabei setzte er sich für die Präsenz der Christen in dem Land ein und rief Politik und Gesellschaft zu Versöhnung und Anstrengungen für den Frieden auf. Das Problem der Auswanderung von Christen aus dem Libanon sprach er bei seiner Reise mehrfach an. In dem Land befindet sich die größte christliche Gemeinschaft im Nahen Osten. Libanons Außenminister Youssef Raji wandte sich im März 2026 an den Heiligen Stuhl mit der Bitte um Hilfe für die Christen im Süden des Libanon, an der Grenze zu Israel. Die christlichen Gemeinschaften dort waren von Gewaltbombardierungen, Evakuierungsbefehlen und einer humanitären Krise betroffen. Die Sicherheitslage im Süden ist weiter prekär und das Leben der christlichen Gemeinschaften dort stark beeinträchtigt.
1: Anne Breckel war das mit Hintergründen. Papst Leo war 2025 im Libanon und heute am Donnerstag, 20. August, hat er den libanesischen Präsidenten Joseph Aoun im Vatikan in Audienz empfangen. Nach den militärischen Auseinandersetzungen zwischen der Hisbollah und Israel im Südlibanon sind Hunderttausende Menschen im Land noch immer vertrieben. Die Flüchtlingskrise infolge des Konflikts mit Israel ist nach UN-Einschätzung noch lange nicht vorbei. Rund 860.000 Menschen seien nach den Vertreibungen in ihre Heimat zurückgekehrt, teilte das Flüchtlingshilfswerk der Vereinten Nationen, UNHCR, erst zu Wochenbeginn am Dienstag in Genf mit. Die Sicherheitslage im Libanon sei nach wie vor instabil, hieß es. Im Zuge des israelischen Vorgehens gegen die Hisbollah-Miliz im Südlibanon waren zeitweise mehr als 1 Million Menschen vertrieben. Neue israelische Luftangriffe vom vergangenen Wochenende haben laut dem UNHCR erneut Hunderte von Familien in die Flucht getrieben. Rückkehrer finden oft beschädigte Häuser vor. Die Zerstörung im Land ist groß, es mangelt an Grundversorgung, so das Flüchtlingshilfswerk der Vereinten Nationen. Diesen Donnerstag hat der Vatikan die Papstbotschaft zum Weltgebetstag für die Bewahrung der Schöpfung veröffentlicht. Der Tag wird am 1. September begangen. In der Botschaft bringt Papst Leo XIV. Den Einsatz für die Umwelt in einen engen Zusammenhang mit dem Engagement für Frieden, das auch einen Hauptakzent seines Pontifikats bildet.
3: Kriege, Krisen und Umweltzerstörung seien nicht ohne Zusammenhang, schreibt der Papst in seiner Botschaft zum Weltgebetstag für die Bewahrung der Schöpfung vom kommenden 1. September. Und wörtlich, sie sind ein einziger Ruf nach Heilung und Frieden, der von einer verwundeten Welt ausgeht. Die Botschaft wurde an diesem Donnerstag vom Vatikan veröffentlicht. Krieg hinterlasse nicht nur Wunden, die weit über das Schlachtfeld hinausreichen, sondern auch soziale und ökologische Zerstörungen, die mehrere Generationen lang anhalten. Das Zusammenspiel von bewaffneten Konflikten und Umweltzerstörung führt, wie Leo erklärt, oft zu einem Teufelskreis, der Ökosysteme zerstört, lebenswichtige Ressourcen wie Luft und Wasser verschmutzt und die Lebensmittelversorgung gefährdet. Das verschlimmere wiederum Armut, Ungleichheit, soziale Spannungen. Letztlich zeigt Krieg nach der Analyse von Leo dem 14. ein tiefer gehendes Unvermögen, nach Gottes Bild und Gleichnis zu leben, das Leben zu achten und für die uns anvertraute Erde zu sorgen. Das bedeutet gleichzeitig ein politisches, moralisches und geistliches Versagen. Wörtlich schreibt der Papst, der Krieg, der in fehlgeleiteten Begierden und im Missbrauch menschlicher Freiheit und Macht wurzelt, ist ein Gegenzeugnis zum Evangelium des Friedens. Darum ruft der Papst zu einer Bekehrung des Herzens auf. Die Wunden des Kriegs und die Schädigung der Erde seien zutiefst mit dem Zustand des menschlichen Herzens verbunden. Wenn das Herz deformiert sei, litten die Beziehungen darunter. Und die Strukturen, die wir bildeten, begannen diese Unordnung zu spiegeln. Eine tiefere persönliche und gemeinschaftliche Bekehrung bedeutet für Leo den 14. eine Rückkehr zu Gott. Wörtlich schreibt er, ohne diese innere Wandlung wird Friede nur brüchig und von kurzer Dauer sein. Doch wo Herzen erneuert werden, eröffnen sich neue Möglichkeiten.
1: Stefan von Kempis war das zur Botschaft von Papst Leo dem 14. zum Weltgebetstag für die Bewahrung der Schöpfung. Der Tag wird am 1. September begangen, aber die Botschaft dazu gibt's immer schon früher. Heute wurde sie veröffentlicht. Den ganzen Text auf Deutsch zum Nachlesen bei uns im Internet www.radiovatikan.de. 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Angesichts hunderter getöteter Mitarbeiter von Hilfsorganisationen im vergangenen Jahr hat Caritas Internationalis religiöse Autoritäten aufgerufen, ihren Einfluss geltend zu machen. Mit ihrer Vertrauensbasis könnten sie auch bei Konfliktparteien auf die Wahrung humanitärer Grundsätze hinwirken, teilte der im Vatikan ansässige weltweite Dachverband katholischer Caritas Organisationen am Mittwoch mit. Als Beispiel verwies der Verband auf Bischof Aurelio Gazzera in Zentralafrika. Trotz erheblicher Sicherheitsrisiken stehe der Leiter des katholischen Bistums Bangassou gemeinsam mit muslimischen und evangelischen Glaubensführern in Kontakt mit Behörden, Streitkräften und lokalen Gemeinschaften und trage so dazu bei, Gesprächskanäle offen zu halten. Österreich. Nach Abschluss der Visitation aus dem Vatikan tritt der Abt des österreichischen Stifts Heiligen Kreuz, Maximilian Heim, nicht mehr als Abt der Zisterzienserabtei im Wienerwald an. Wie das österreichische Stift am Donnerstag mitteilte, will der in Deutschland geborene Ordensmann sein Amt mit Wirkung zum 14. September in jüngere Hände legen. Die Untersuchung aus dem Vatikan folgte Hinweisen auf Leitungsprobleme. Der Vatikan verlangte Reformen. Heim leitete die Abtei nahe Wien seit 2011. Laut der Medienmitteilung werden die mehr als 80 Mönche der Abtei nun aus ihren Reihen einen Nachfolger wählen, zunächst für 3 Jahre. In den vergangenen Monaten hatten vom Vatikan beauftragte Visitatoren Gespräche mit Mönchen und zahlreichen Personen über die Situation im Kloster geführt. Bereits nach Bekanntwerden der Visitation war Heim 2025 aus gesundheitlichen Gründen von seinem weiteren Amt als Abtpräses des Ordens für ganz Österreich zurückgetreten. Auch nun verwies er auf eine Herzerkrankung im vergangenen Jahr. Die vatikanischen Untersuchungen wurden mit Hinweisen auf Probleme in Leitung und Verwaltung der Abtei begründet. Zugleich waren anonyme Schreiben mit Vorwürfen sexuellen Missbrauchs und der Verletzung des Beichtgeheimnisses bekannt geworden. Parallel zum Vatikan ermittelte die Staatsanwaltschaft Wiener Neustadt zur Identität des Verfassers. Angesichts der anhaltenden Dürre in weiten Teilen Europas hat sich Kardinal Christoph Schönborn über den Wettersegen und das Verhältnis des Menschen zur Schöpfung Gedanken gemacht. Die Trockenheit in diesem Sommer sei erschreckend und die ausgeprägteste seit Beginn der Aufzeichnungen. Die Folgen seien bereits spürbar. Die Erträge der Landwirtschaft brechen ein, die Preise werden steigen, der Klimawandel ist bei uns angekommen, schreibt der emeritierte Wiener Erzbischof diesen Donnerstag in seiner Kolumne bei der Tageszeitung Heute. Schönborn erinnert daran, dass Menschen früher bei bedrohlicher Dürre um Regen beteten. Angesichts der aktuellen Lage frage man sich, hat der Wettersegen jemals geholfen? Wirkt er wirklich? Ihm persönlich sei der Wettersegen auf jeden Fall eine Hilfe, so der Kardinal. Er erinnere ihn daran, dass wir Menschen nicht die Herren der Schöpfung sind. Der Wettersegen ist in der katholischen Kirche eine Segensform, die als Schlusssegen einer heiligen Messe gesprochen werden kann und besonders in der Zeit zwischen den Bittagen im Frühjahr und der Einbringung der Ernte gebräuchlich ist. Im liturgischen Segensbuch Benediktionale sind dafür mehrere Formeln vorgesehen. Deutschland. Der katholische Bischof Stefan Heese, bei der Deutschen Bischofskonferenz für Flüchtlingsfragen zuständig, ist seit Mittwoch in Mexiko-Stadt, um sich über die Situation von Geflüchteten und Migranten zu informieren. Der Vorsitzende der Migrationskommission der Deutschen Bischofskonferenz ist bis 27. August bei einer flüchtlingspolitischen Solidaritätsreise in Mexiko und Texas in den USA unterwegs. Erzbischof Heese erinnert daran, dass auch die internationale Hilfe stark unter Druck geraten ist. Während seiner Reise nach Mexiko und in die USA will er Geflüchteten und Migranten auf beiden Seiten der Grenzbefestigung begegnen und Initiativen kennenlernen, die die Not der Menschen lindern wollen. In einem Umfeld, in dem Haftanstalten statt Herbergen errichtet werden, darf die Stimme der Kirche nicht fehlen, betonte Heese. In Mexiko und Texas wolle er ein Zeichen der Solidarität und Mitmenschlichkeit setzen, erklärte der Erzbischof nach seiner Ankunft in Mexiko diesen Donnerstag per Pressemitteilung zu seiner Reise. 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Ausland jetzt. Der Internationale Strafgerichtshof in Den Haag ist unter Beschuss geraten. Die USA werfen dem Internationalen Strafgerichtshof den Federhandschuh hin. Am Dienstag haben sie weitere Sanktionen gegen die Einrichtung verhängt. US-Außenminister Marco Rubio wirft dem Strafgerichtshof vor, korrupt und zutiefst politisiert zu sein und seine Befugnisse böswillig zu missbrauchen. Allerdings steht Washington nicht allein mit seiner Haltung. Sahelstaaten oder Venezuela haben sich vom römischen Statut des Internationalen Strafgerichtshofs zurückgezogen. Das bedeutet eine Krise für das Gericht, das sich in der Tradition des Nürnberger Kriegsverbrechertribunals nach dem Zweiten Weltkrieg sieht und für die Ahndung schwerster Verbrechen wie Völkermord oder Verbrechen gegen die Menschlichkeit zuständig ist. Der Internationale Strafgerichtshof hat einiges erreicht, sagt uns dazu der Jurist Giediero Franciso Meledje, ein Politikwissenschaftler von der Elfenbeinküste. Es wurden Urteile gefällt und das hat eine lehrreiche Wirkung. Allerdings gibt es tatsächlich auch Missstände. Einige der früheren Staatsanwälte hatten Schwierigkeiten, ihre Unparteilichkeit glaubhaft zu machen und die übrigen Missstände liegen in der Art und Weise, wie die Institution aufgebaut wurde. Es ist also nicht alles, was mit ihrer Funktionsweise zusammenhängt, zwangsläufig von der Institution selbst gewollt. Das deutet darauf, dass sich das Gericht in einer Art Spinnennetz wiederfindet. Auf der einen Seite stehen die Staaten, auf der anderen Seite der UNO-Sicherheitsrat. Dieses Gewebe erleichtert die Arbeitsweise des Strafgerichtshofs nicht gerade. Der Gerichtshof ist eine von den Staaten geschaffene Institution. Man darf jedoch nicht vergessen, dass er mit dem Sicherheitsrat in Verbindung steht und dass die Widersprüche, die den Sicherheitsrat untergraben, automatisch Auswirkungen auf den Gerichtshof haben, gibt der Politikwissenschaftler zu bedenken. Zum Ende unserer Sendung nun noch eine weitere Folge unserer Sommerserie.
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5: Wähle das Leben. Wähle das ganze Leben. Wähle damit auch dein ewiges Leben.
1: Hier im Studio verabschiedet sich Stefanie Stahlhofen. Vielen Dank fürs Zuhören, wo und wie auch immer Sie zugeschaltet waren. 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

16.17 Uhr. Ein herzliches Grüß Gott sagt Ihnen hier bei Radio Horeb Ingrid Seiringer aus unserem Studio in München. Heute am Gedenktag des heiligen Kirchenlehrers Bernhard von Clairvaux. Wie geht es bei uns weiter? Das Thema in der Reihe Katechismus lautet: Das Christusgeheimnis in den Psalmen. Es ist der vierte Teil um 16.30 Uhr. Die Psalmen des Alten Testaments gehören zum wichtigsten Gebetsschatz der Kirche. Das Psalmengebet strukturiert zum Beispiel das tägliche Stundengebet der Kirche, das auch bei Radio Horeb einen zentralen Platz einnimmt. Haben Sie, liebe Hörerinnen und Hörer, schon einmal darüber nachgedacht, ob bzw. wo in den Psalmen Christus zu finden ist? Wo uns das Geheimnis Jesu Christi in unserem Psalmengebet begegnet, zeigt uns in dieser Reihe Palutinerpater Hans Burb auf. Um 17.15 Uhr in der Sendung zum Nachdenken geht es um Okkultismus. Gabriel Amort, langjähriger Exorzist in Rom, setzt sich mit diesem Thema auseinander. Radio Horeb Programmdirektor Pfarrer Richard Kocher liest aus dem Buch Okkultismus, Magie, Spiritismus, die wahre Religion Satans von Gabriel Amort und kommentiert es. Die Stundengebete der Kirche helfen uns, Christus den ganzen Tag über im Gedächtnis zu bewahren. Mit den Psalmen loben wir Gott. Aber sie sind kein reines Lob, sagt Augustinus. Ihr Lob sei gemischt mit Tränen. Unsere Not und Verzagtheit und Verzweiflung wird in den Psalmen auch ausgedrückt. Sie münden jedoch immer wieder in den Lobpreis Gottes. Christus selbst hat diese Gebete gesprochen. Und die christlichen Beter haben früh schon die Psalmen im Lichte des Christusgeheimnisses, davon werden wir in der Katechismus-Sendung hören, mit oder zu Christus gesprochen. Und so beten auch wir mit oder zu ihm die Vesper, das Abendlob um 17.30 Uhr.

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Liebe Zuhörerinnen und Zuhörer, ich möchte den Psalm 2 zuerst einmal vorlesen, dass Sie vielleicht einen Zusammenhang sehen. Warum toben die Heiden? Was schmieden die Völker nichtige Pläne? Die Völker der Erde erheben sich. Es haben sich verschworen die Großen wider Jahwe und seinen Gesalbten. Lasst uns ihre Fesseln zersprengen, werfen wir ab ihre Stricke. Der in den Himmeln wohnet, er lacht. Ihrer spottet der Herr. Einmal aber spricht er zu ihnen im Zorn. Schrecklich herrscht er in seinem Grimmsee an. Ich selber habe meinen König bestellt auf Sion, meinem heiligen Berge. Den Beschluss Jahwes will ich künden. Er sprach zu mir, mein Sohn bist du, ich habe dich heute gezeugt. Verlange von mir, und ich will zum Erben dir geben die Völker, zu deinem Eigentum die Enden der Erde. Du magst sie zerbrechen mit eisernem Zepter, wie irdene Krüge zerschlagen. Wohlan, ihr Könige, kommet zur Einsicht, lasst euch warnen, ihr Gebieter der Erde. Dienet Jahwe in Furcht, seine Füße küsset mit Zittern, dass er nicht ergrimme und ihr auf dem Wege nicht verderbet, wenn bald entbrennt sein Zorn. Selig dann alle, die zu ihm flüchten. Nun, wer diesen Psalm zu beten versucht, Sie haben es ja jetzt versucht mitzudenken, wird vielleicht enttäuscht sein. Er wollte ja mit dem Psalm beten. Und man wird sich bei diesem Psalm fragen, wo überhaupt der Gebetsinhalt ist. Es geht in diesem Psalm um ein äußeres Geschehen. Also da erheben sich die Mächtigen gegen Gott. Es geht um ein äußeres Geschehen, um unausgesetzte Bewegtheit, können wir sagen. Es ist eine Dramatik in diesem Psalm, die uns Erde und Himmel gleichsam im Kampfe wiedereinander vorführt und uns von der befriedeten Hingabe an Gott eigentlich abzieht. Wir kommen ganz weg von dem Gedanken, dass wir eigentlich beten wollten, sondern wir werden da in einen Zweikampf hineingeführt, in zwei Mächte, die sich gegenüberstehen gleichsam. Da spüren Sie gerade in dem Psalm etwas von diesem Geheimnis Christi und das Geheimnis Gottes in der Geschichte der Menschen. Nun, in den Gebeten der Heiligen Schrift steht eben oft nicht das im Vordergrund, was wir Gott sagen möchten, sondern in den Gebeten der Heiligen Schrift steht oft Größeres im Vordergrund, nämlich das, was er uns sagen will. Darum sagt man ja immer im Beten, ein Drittel reden, zwei Drittel hören. Und das haben sie in den Psalmen. Da merken wir plötzlich, wie im Psalm Gott zu uns spricht. Oder wie er zu seinem Sohn spricht und wir hören zu, wie sein Sohn ihm antwortet. Und es hat mit unserer Lebensgeschichte zu tun, was die miteinander reden, könnte man sagen. Also, im Vordergrund steht sehr oft das, was Gott uns sagen will. Und darum gilt hier die Mahnung des heiligen Benedikt im Prolog seiner Regel, lausche, mein Sohn, neige das Ohr deines Herzens. Also öffnen wir unsere Augen dem vergöttlichenden Licht, gerade auch in diesem Psalm. Diese heiligen Worte bringen uns oft die Großtaten Gottes in Erinnerung. Wir bringen ihm diese Großtaten dar, gleichsam als Dank und Lobpreis. Die Schrift sagt einmal, die Großtaten Gottes verkünden ist Lobpreis. Und in den Psalmen werden ja oft die Großtaten Gottes verkündet, was er alles an seinem Volk getan hat. Auch hier wieder, wie er handelt gegen die, die sich gegen ihn auflehnen. Also wir bringen ihm gleichsam diese Großtaten dar, als Dank und Lobpreis. Und das geschieht auch im Psalm 2, den wir betrachten. Dieser Psalm spricht von einem Reichtum himmlischer Mysterien, Geheimnisse. Wir werden in diesem Psalm Zeugen, könnte man sagen, einer Weltrevolution, die sich
gegen Gott richtet. Und da spüren Sie, dass alle Zeiten in diesen Gebeten sich wiederfinden können. Und gerade auch unsere Zeit. Ich denke, Sie haben schon gleichsam so mitgehört, als ich den Psalm vorgebetet habe. Wir werden also Zeugen einer Weltrevolution in diesem Psalm. Eine Revolution, die sich gegen Gott richtet. Die ganze Erde ist in Aufruhr. Fürsten und Völker sind sich einig im Entschluss, Gottes Herrschaft abzuwerfen. So heißt es im Psalm. Man hört gleichsam in dem Psalm die Stimmen der Verschwörer. Dunkles Gemurmel, Zähneknirschen, Drohrufe, Waffenlärm. So könnte man es ausdrücken. Also eine tobende Menge rennt gegen Gott an. Ich denke, wenn wir offene Augen haben heute, nichts Unbekanntes. Denken Sie nur auch, ob das das Hitler-Regime war oder das kommunistische Regime, mit welcher Macht diese Herrscher gegen Gott angerannt sind. Und heute geht es auf eine andere Weise. Wie wir es in unserem eigenen Land erleben. Also, eine tobende Menge rennt gegen Gott an in diesem Psalm. Sie will dem Sachwalter Gottes, also dem König, das ist Christus gemeint, im Gottesstaate den Gehorsam aufkünden. Und das tun viele heute. Sie können mit Christus nichts mehr anfangen, mit dem König im Gottesstaat. Und nun hören wir, erfahren wir, wie verhält sich Gott? Er ist in der Ruhe unantastbarer Majestät. Er thront darüber, heißt es. Ja? Unantastbarer Majestät, eine Ruhe. Es gibt bei Gott keine Aufregung, keine Angst oder so etwas. Und das ist das, was uns Beter oder gleichsam Betrachter des Psalmes so zum Frieden führt. Wir brauchen uns auch nicht aufregen. Wir haben von dieser Ruhe, geht ein in die Ruhe des Herrn, sagt ein anderer Psalm, nicht? Wir haben daran teil, wenn wir zu ihm stehen, wenn wir Jünger sind. Also er thront gleichsam, heißt es, über dem Tumult seiner Geschöpfe. Er lacht über das unsinnige Treiben. Er spottet in einer absoluten Weltüberlegenheit über diese ohnmächtigen Pläne der Menschen. Ohnmächtigen Pläne. Sie wollen Gott abschaffen, sie wollen gegen ihn kämpfen. Nicht? Er lacht über diese ohnmächtigen Pläne. Und die Frage ist, ja, tut er denn eigentlich gar nichts? Den Eindruck haben wir doch oft. So wie es manchmal zugeht, wie diese Welt sich um Gott überhaupt nicht mehr kümmert, ob das moralisch ist oder wie auch immer, die Sünde wird verherrlicht und so fort. Sie kennen das ja aus unseren Tagen, nicht? Ja, tut er denn eigentlich gar nichts? Greift er nicht ein? Hören Sie, der Psalm gibt uns Antwort. Merken Sie, Sie werden in den Psalmen viele Antwort finden auf viele Warum-Fragen Ihres Lebens und des Lebens in unserem Volk, in der Welt. Er, Gott, trägt alles in seinen Händen und er hat bereits alles aufs Beste gefügt. Er hat ein Fundament auf der Erde gesetzt. Und dieses Fundament ist sein König. Ist damals so auf David hingesprochen, aber er ist der Vorfahre Christi. Es ist letztlich erfüllt, wirklich erfüllt, was David nicht konnte, in Jesus Christus. Und darauf weist Gott, und zwar mit göttlicher Eindringlichkeit. Es ist sein Machtwort in dieses chaotische Aufbegehren da unten, könnte man sagen. Es heißt, ich habe ihn zum König gesetzt auf Sion, meinem heiligen Berg. Das Sion ist gleichsam das Bild für die Kirche. Das, nicht? Und wer ist dieser König? Das ist eben Gottes Erwählter. Und der Herr sprach zu mir. Wir hören dann plötzlich die Stimme Jesu selbst. Mein Sohn, nämlich der Herr sprach zu mir, ja, heißt es. Mein Sohn bist du, ich habe dich heute gezeugt. Schauen Sie, dieser Vers ist die tragende Mitte und ist der Angelpunkt des ganzen Psalms. Der König, nämlich Sohn Gottes, gezeugt, nicht geschaffen, wie wir im Credo sagen. Nicht geschaffen. Eben von Ewigkeit gezeugt.
Wenn er geschaffen wäre, wäre er nicht von Ewigkeit. Er hätte angefangen. Gezeugt heißt von Ewigkeit. Er ist genauso ewig wie der Vater. Also gleichen Wesens mit dem Vater. Mein Sohn bist du, spricht Jahwe zu seinem König. Er wird ihn also am entscheidenden Wendepunkt der Weltgeschichte mit göttlicher Autorität in sein Amt einführen und bestätigen. Das sagt der Psalm schon voraus. Und das ist geschehen, denken Sie, an die Taufe Jesu im Jordan. Das ist mein geliebter Sohn. Er bestätigt ihn. Er führt ihn ein in seine Sendung. Denken Sie aber auch an das Weltgericht. Was in diesem Psalm geschildert ist, ist ein Drama, das sich durch die ganze Weltzeit, durch alle Generationen und jedes Menschenleben fortsetzt. Der grauenhafte Zweikampf zwischen Gott und der Menschheit, also zwischen Himmel und der Hölle, das wird in diesem Psalm geschildert. Und in dieser Richtung müssen wir diesen Psalm auch sehen. Die Apostel stützten sich in der Verkündigung ihrer Vorbotschaft auf diesen Psalm. Betrachten wir die einzelnen Verse einmal, der Vers 1 und der Vers 2. Da heißt es, warum toben die Heiden und sinnen die Völker eitle Pläne? Es stehen auf die Könige der Erde und die Fürsten kommen zusammen, wider Jahwe und seinen Gesalbten. Sehr eindeutig. Schauen Sie, die Urkirche, der Apostelgeschichte, hat diese Verse wörtlich erfüllt gesehen in diesem ganzen Aufstand gegen Christus, dem Gottkönig, nämlich in der Apostelgeschichte 4,27 heißt es, oder wird es ganz wörtlich wiederholt, denn, heißt es, es sind in Wahrheit in dieser Stadt, nämlich Jerusalem, wieder deinen heiligen Knecht Jesus, den du gesalbt hast, Herodes und Pontius Pilatus, mit den Heiden und den Stämmen Israels verbunden zusammengekommen, um das auszuführen, was deine Hand und dein Ratschluss vorherbestimmt haben. Vorherbestimmt in diesem Psalm. Ist es 1000 Jahre vorher schon voraus verkündet, nicht? Was diese Heiden tun werden, nicht? Warum?

wider seinen Gott. Ja, ist es heute nicht anders? Ist es anders? Schauen Sie, wie viele Getaufte, die eigentlich Christus kennen sollten, die die Erlösung schon einmal ja, geschenkt bekommen haben, sie verbinden sich mit den Heiden gegen Gott. Sie werden genauso heidnisch und machen Kirche, Religion und Kirche genauso lächerlich. Nicht? Genauso. Aber deuten wir einmal die Dinge nicht nur von der Vergangenheit her, sondern auch eben in die Gegenwart. Seien wir uns klar, dass auch wir bei diesem Vorgang von damals, als die Heiden, Pontius Pilatus, Herodes und so weiter, sich gegen Christus erhoben haben, ihn ans Kreuz gebracht haben, nicht? Seien wir uns klar, dass auch wir bei diesem Vorgang beteiligt sind. Denn diese Gottesverächter vertraten ja die Sünder aller Zeiten. Auch uns. Auch die Ursünde ist in diesen Worten bereits wieder erwähnt. Nämlich das Aufbegehren der Geschöpfe schlechthin, so wie Adam und Eva. Sie wollten sein wie Gott. Sie begehrten auf gegen Gott. Und zwar nicht nur Aufbegehren der Menschen, auch der Engel gegen den eigenen Schöpfer. Das steckt alles in diesem Psalm. Die gefallenen Engel waren in der Tat die Anstifter des ruchlosen Planes, den die Menschen dann ausführten, nicht? Die Schlange hat sie verführt. Der Mensch hat diesen ruchlosen Plan der gefallenen Engel ausgeführt. Und das heißt ja bei Lukas 22,3, der Satan fuhr in Judas den Verräter. Satan hat den Menschen gebraucht, um seine ruchlosen Pläne, die Aufruhr gegen Gott zu inszenieren. Also die irdischen wie auch die unterirdischen, könnte man sagen, haben sich zusammengetan gegen den Gottkönig. Gegen dieses Chaos von Erde und Hölle stand Jesus allein. Diesem Chaos gegenüber stand Jesus Christus allein. Diejenigen, die er retten wollte, nämlich sein Volk, auch die Heiden, sie rotteten sich wieder ihn zusammen. So hat sich das Wort des Propheten Hosea 11,3 erfüllt, der sagt, sie haben nicht erkannt, dass ich ihr Heiland war. Schauen Sie, wieder so ein Prophetenwort, das ganz und gar in Christus sich erfüllt hat. Sie haben nicht erkannt, dass ich ihr Heiland war. Und diese Tatsache geht bis in unsere Tage. Also seine Wohltaten der Krankenheilungen zum Beispiel, die nahmen sie an. Aber durch ihren Unglauben zerschnitten sie das Band zu Gott. Vers 3. Auf, lasst uns sprengen ihre Bande und von uns werfen ihre Fesseln. Und das ist doch auch ein Schrei heute. Lasst uns sprengen ihre Bande, die Bande Gottes, die Bande zu Gott, sagen die Gebote. Und von uns werfen ihre Fesseln. Man empfindet es nicht als Lebensregel, um glücklich zu werden, sondern als Fessel. Man wirft es ab. Sehen Sie, das alles steht in diesem Psalm schon. Da spüren Sie das ganze, die ganze Auseinandersetzung zwischen den Menschen, auch den gefallenen Engeln und Gott. Und wie das immer weitergeht. Und jetzt nach der Erlösung, wo Gott alles riskiert hat, geht es trotzdem weiter. Nicht? Der Mensch will sich frei machen von Gott und merkt gar nicht, dass er damit in die größte Sklaverei rennt. Das sehen wir doch heute. Die ganze Depression überall, also das, ich meine, nicht als Krankheit, sondern als Grundhaltung, nicht Hoffnungslosigkeit. Man weiß nicht, woher man kommt, wohin man geht, warum man da ist, alles so sinnlos. Und das ist doch das Menschenleben nicht. Also das muss ja jeder mit dem Verstand erkennen, was in seiner Natur eine ganz andere Sehnsucht ist, auf Erfüllung. Und dass in diesem Leben es nichts gibt, was einen Menschen dauerhaft erfüllt. Schon allein der Gedanke an den Tod beendet eigentlich schon seine Kindheit, könnte man sagen, sobald er das erkennt. Es gehört einfach Ehrlichkeit dazu, diese Gedanken zuzulassen. Schauen Sie, müssen wir schon fragen, haben wir nicht auch gerufen, weg mit dieser oder jener Forderung Gottes, diesem lästigen Gebot, dieser mühevollen Pflicht? Nicht? Ist das nicht oft auch in unserem Herzen ein Schrei? Gewesen oder ist. Vielleicht haben wir sogar manche Verpflichtungen, die Gott uns auferlegt, im Widerwillen abgeworfen.

Und wenn er uns etwas auferlegt, dann eigentlich zu unserem Glück. Es wird nie eine Belästigung sein, die sinnlos wäre. Schauen Sie, wie damals, so auch heute, ist es ein Verrat an der eigenen Auserwählung. Sie schrien damals ans Kreuz mit ihm. Wir haben keinen König als den Kaiser, so heißt es bei Johannes 19,15. Und das war der grauenvolle Frevel, dass die Erwählten, das war das Volk Israel damals, dass die Erwählten sich von ihrem Messias lossagten, die eigentlich Christus ja aus der Hand Satans entreißen wollte. Er wollte sie der Hand Satans entreißen. Und sie sagten ja sich von ihm los, vom Messias, der sie entreißen wollte. Und dass gerade das auserwählte Volk dem Satan die Chancen gaben, Hand an Christus zu legen. Also die Frage, wo nun bleibt die Macht und die Unantastbarkeit Gottes, der über allem thront? Wo bleibt sie? Dieser Gott, der in Christus diesem tödlichen Hass seiner Geschöpfe einfach preisgegeben war und noch heute preisgegeben ist. Sollen Sie so empfinden es auch viele heute, die nicht sehend sind, also die einfach nur das Äußere sehen, dass nämlich Christus diesem Hass, diesem tödlichen Hass ausgeliefert ist und niemand für ihn eintritt. Wer von uns verteidigt Christus, wenn er angegriffen wird am Arbeitsplatz oder anderswo? Nicht? Wer von uns wird nicht dauernd gebremst von der Menschenfurcht? Aber auf diesem dunklen Hintergrund der Geschichte leuchtet die unerreichbare Erhabenheit Gottes auf. Auf diesem Hintergrund, und zwar dunklen Hintergrund der Geschichte, nämlich diesem Ankämpfen gegen Gott, da leuchtet die unerreichbare Erhabenheit Gottes auf. Schauen Sie, in der Apostelgeschichte 4,28 heißt es, jene kamen zusammen, um das zu tun, was deine Hand und dein Ratschluss im Voraus festgesetzt hatte, dass es geschehen sollte. Kamen zusammen, das waren Pontius Pilatus. Das waren die, die gegen Christus gekämpft haben. Also sie kamen zusammen, um das zu tun, was deine Hand, Jahweh, und dein Ratschluss im Voraus festgesetzt hatten, dass es nämlich geschehen solle. Das ist eine göttliche Ironie, könnte man sagen. Da macht der allgebietende Wille des Schöpfers sich den ihm widerstrebenden Willen der Geschöpfe dienstbar. Also, Gott hat von Ewigkeit diesen Kampf der Menschen gegen ihn und gegen seinen Gesalbten, gegen Christus, hat er bereits eingeplant in den Weg der Erlösung. Und das ist dieses Lachen Gottes. Er lacht über sie, er spottet sie, so wird es übersetzt oder gesagt. Nicht? Das heißt, ihr meint, ihr könntet Gott schaden. In Wirklichkeit müsst ihr mit eurem Kampf gegen Gott dazu beitragen, zur Erlösung der Menschheit. Nämlich alle, die gegen Christus gekämpft haben damals, Pontius Pilatus, Herodes, aus dem Volk Israel und die Heiden, nicht? Sie mussten mitwirken, dass Jesus gekreuzigt wurde. Das heißt, dass die Welt erlöst wurde. Nicht? Das ist göttliche Ironie. Und so benutzt Gott vieles heute. Wir brauchen gar nicht uns aufregen. Auch wenn wir überall für altmodisch erklärt werden. Und wenn Christus angegriffen wird, wenn man wieder zu den alten heidnischen Göttern zurückkehrt, nicht? Und dabei Wunder, was meint, wie modern man ist, nicht? Brauchen wir uns gar nicht aufregen. Er, der hat schon einen ewigen Plan. Er benutzt das alles schon. Für die ewigen Pläne des Heils. Und die, die meinen, sie könnten ihn absetzen, sie werden dazu beitragen müssen, dass er kommt und seine Herrschaft eintritt. Das ist die Tatsache, die der Psalm als prophetisches Wort uns mitteilt. Das ist wunderbar. Und diese Überlegenheit Gottes drückt der Psalmist im Vers 4 aus. Da heißt es, der in den Himmeln thront, lacht ihrer, der Herr erspottet ihrer. Also von Gott her war selbst die tiefste Schmach seines Gesalbten, also das ganze Leiden, die Gemeinheiten, selbst die tiefste Schmach war schon voll von verborgener Herrlichkeit. Er wurde zwar
an seine Verräter ausgeliefert, aber geopfert wurde er, weil er selbst es wollte. Das ist ganz klar. Schauen Sie, so mussten seine Feinde letztlich den ewigen Liebesplan des Vaters an der Menschheit erfüllen. Und sie haben gemeint, sie könnten das Gegenteil tun. Das sind die Pläne Gottes. Das ist dieser Gott, der über den Himmel thront, er lacht und spottet ihrer. Nicht? Das will ausgesagt sein. Nun, in Christus haben die Henker das Fleisch, das die Frevel aller Sünden auf sich trug, nämlich das Fleisch Jesu, der Leib Jesu, die Henker haben ihn ergriffen und legten es als Sühnopfer auf den Gottesaltar und wussten nicht, was sie taten. Und in diesem Fleisch, also im Leib Christi, kreuzigten die Übeltäter letztlich das dämonische Ungeheuer der Weltsünde. Letztlich. Sie zerschlugen damit die Waffen Satans und machten den Rechtsanspruch Satans auf die Menschheit zunichte. Das haben sie bewirkt, obwohl sie das Gegenteil wollten. Das Blut des Gekreuzigten, das diese Mörder vergossen, war der Lösepreis für die alte Erbschuld. Und nach diesem Lösepreis, nach diesem Blut, schrie das Blut unzähliger Opfertiere der Urzeit. Die ganzen Opfertiere des alten Bundes waren Vorbilder. Dieses Blut hat nach dem Blut geschrien, das endgültig erlöst. Denn das Blut von Tieren und Stieren, heißt es, konnte uns nicht erlösen. Nur Christi Blut konnte von Sünden lösen. Und die Bösen triumphierten, als sie Jesus wie einen Verbrecher sein Leben aushauchen hörten. Da triumphierten sie. Und doch war dieses Aushauchen unsterbliches Gottesleben, das alle Menschenschuld vor dem Vater aufwog. Nun, als seine Feinde siegten, ja sogar das Grab noch versiegelten, machte Gott seinen Sieg offenbar, machte Gott seinen Sieg offenbar. Sie meinten, gesiegt zu haben, versiegeln sogar noch das Grab. Und genau dort macht Gott seinen Sieg offenbar. So wird der Sieg Gottes immer dort offenbar, wo die Welt glaubt, gesiegt zu haben über Gott. Das ist unsere Gewissheit, Brüder und Schwestern. Das wird in diesem Wort Gottes uns ganz klar nahegelegt. Schauen Sie, so erleben Sie in manchen Psalmen ganz konkret unsere Situation und bekommen eine hoffnungsvolle, frohmachende Antwort. Wir brauchen nicht zu resignieren. Der Herr hat uns diese Verheißungen in seinem Wort gegeben. Und sein Wort ist das Kostbarste, was wir so haben. Dort haben wir Antwort Gottes. Also man muss die Psalmen manchmal eher betrachten, statt einfach so runterbeten. Und zwar auf dem Hintergrund meines Lebens und auch der Weltgeschichte. Wenn Sie, das ist der Spott, mit dem die Gottlosen sich selbst verspotten, über dem eigentlich ein Spott, über dem das Osterlachen Gottes dahingeht, weltweit dahingeht, durch Himmel und Erde hin. Das ist dieses Lachen, er lacht in den Himmel. Es ist das Osterlachen Gottes, nicht? Über den Spott der Gottlosen. Der Vater richtet den Niedergeworfenen auf, seinen Sohn und damit auch uns. Er erhebt ihn auf den himmlischen Thron. Das ist der heilsgeschichtliche Augenblick, den der Psalmist mit dem unscheinbaren Wörtchen dann bezeichnet. Und das ist das geheimnisvolle eschatologische, also endgültige dann, dass er auf ein letztes endgültiges Geschehen hindeutet, dieser Psalm. Das ist der Vers 5 und der Vers 6. Da heißt es, dann aber donnerte er sie an in seinem Grimme und setzte mit seinem Zornesblick sie in Schrecken. Ich habe zum König ihn gesetzt, auf Sion, meinem heiligen Berg. Nicht da wird plötzlich, nachdem der Sieg Christi errungen war, nicht, und da plötzlich kommt noch einmal eine mächtige Stimme vom Himmel. Dann aber donnerte er sie an in seinem Grimm und setzte mit seinem Zornesblick sie in Schrecken.
Ich habe zum Königin gesetzt auf sie und meinem heiligen Berg. Nicht? Und das ist dann, als Christus auffuhr und sich zur Rechten des Vaters setzte, wurde das endgültig wahr. Und keine Macht der Welt kann das rückgängig machen oder kann ihn entthronen. Er bleibt der Sieger. Und alles, was sie tun, müssen sie gleichsam als Mitwirkung am Heilsplan Gottes tun. Und so hält Gott Gericht über die Gottesfeinde, den sie verworfen haben, also am Kreuz, im Leid, den besiegelt Gott auf ewig als ihren König. Die geschrien haben, wir wollen nicht, dass dieser über uns herrsche, müssen sich nun vor dem Gekreuzigten beugen oder sie werden an ihm zerschellen. Denn durch Kreuz und Tod hat Gott ihn voll geweiht, mit Pneuma und Kraft gesalbt. Apostelgeschichte 10, 38. Und nun lässt er sich nieder unter den Erlösten im Geheimnis der Kirche. Christus ist gemeint. Jetzt lässt er sich nieder unter den Erlösten im Geheimnis der Kirche. Sie ist das neue Sion der Endzeit. Sion des Alten Testamentes, das war der Tempelberg, wissen Sie? Dort, wo das Allerheiligste war, wo Gott selber thronte, gegenwärtig war in seinem Volk. Nicht? Aber das Sion, wo Gott gegenwärtig ist, ist jetzt seine Kirche, die Christus auf den Felsen des Petrus erbaut hat. Die Kirche ist das neue Sion der Endzeit, ist jener heilige Berg, den der Prophet als Königsresidenz Gottes auf Erden geschaut hat. Nämlich der Berg, der am Ende der Tage nach dem großen Leidenssieg des Herrn festgegründet dasteht, zu Häupten der Berge, erhaben über alle Höhen. So schreibt der Prophet Jesaja 2,2. Als ein Berg, zu dem die Völker und Nationen hinströmen, dieses Erfüllte in der Kirche. Alle, die sich durch Christus von ihrer Sünde heilen lassen, alle, sie strömen hin zu diesem Berg des Herrn. Der Vater selbst führt sie herbei, gemäß dem Wort, weil er die Frevel der vielen auf sich lud, darum will ich die vielen ihm als Anteil geben. Zahlreiche wird er zu eigen empfangen dafür, dass er sein Leben in den Tod hingegeben hat und unter die Frevler gerechnet ward, obwohl er die Sünden vieler trug und für die Sünder fürbittend eintrat. So hat es der Prophet Jesaja 43,12 vorausverkündet. Der Vater lud die Frevel vieler auf ihn. Darum will ich die vielen ihm als Anteil geben. Der Vater gibt sie ihm. Er selbst führt die Menschen herbei. Weiß auch in der Apostelgeschichte, der Herr selber tat die hinzu, die gerettet werden sollten. Nun, diese Prophetie vom Propheten Jesaja und des Psalms, die sich also am auferstandenen Christus erfüllt hat, bestätigt eben diese Königsproklamation dieses Psalms. Nicht? Auch dieses Wort, mein Sohn bist du, ich habe dich heute gezeugt. Und gerade im Lichte des Ostergeschehens, der Karfreitag Ostergeschehens, bekommt dieser Psalm einen neuen heilsgeschichtlichen Sinn. Und vor allem auch gerade dieser Vers, mein Sohn bist du, ich habe dich heute gezeugt. Schauen Sie schon, das Kind aus Maria, Jesus in Bethlehem, nämlich, war Sohn der Menschen, also Mariens, und Sohn Gottes. Aber die verborgene Wesensgestalt, die Herrlichkeit des Eingeborenen aus dem Vater, wurde erst offenbar, als im Kreuzestode das Opferfeuer göttlicher Sünderliebe alles, was Christus von uns an sich trug, verzehrt hat und umgewandelt hat, nämlich am Auferstehungsmorgen. Da wurde seine Herrlichkeit offenbart, am Auferstehungsmorgen, als nämlich eben im Kreuzestod das Opferfeuer göttlicher Sünderliebe, das ist Heiliger Geist, wie es der Hebräerbrief wunderbar nennt, nicht? Als alles in ihm ausgebrannt war, was er von uns übernommen hat, an Schuld, an Elend, nicht?
Nicht? Da brach eigentlich erst seine Herrlichkeit, die Herrlichkeit des Eingeborenen vom Vater durch. Als er geboren wurde in Nazareth, blieb das alles verborgen. Er hatte ja die Gottheit abgestreift. Und als das Licht himmlischer Verklärung in dem geopferten Leibe aufleuchtete bei der Auferstehung, wurde das Geheimnis, das in der Geburtsnacht von Bethlehem begonnen hatte, vollendet. Es wurde sichtbar. Also, Pascha heißt Karfreitag, Ostern, dieses große Ereignis. Das ist der Hinübergang des gekreuzigten Menschensohnes in die unsterbliche Glorie des ewigen Wortes, des Logos. Ja? Hinübergang des Menschensohnes, des gekreuzigten Menschensohnes, in die unsterbliche Herrlichkeit des ewigen Wortes. Nicht? Und diese Tatsache gab der Prophetie des zweiten Psalms ihre heilsgeschichtliche Fülle. Nicht? Und in der Apostelgeschichte 13,32 beruft sich der heilige Paulus in Antiochien in seiner Predigt ebenfalls auf diesen Psalm 2. Denn wissen Sie, die erste Kirche, die hat ja nur das Alte Testament gehabt, das war die Schrift. Und diese Schrift hat die Kirche verkündet. Und sie hat anhand dieser Schrift Christus erklärt, weil in der ganzen Schrift Christus gegenwärtig ist, vorausgesagt ist. Nicht? Und alles hat sich erfüllt. Nicht? Und so auch Paulus hat sich auf diesen Psalm 2 bezogen. Mein Sohn bist du, heute habe ich dich gezeugt. Und mit diesem heute will der Apostel Paulus sagen, noch nicht die Geburt aus der Jungfrau, sondern erst der Hervorgang aus dem Grabe hat Christus zum vollgezeugten Sohne Gottes gemacht. Denn heute ersteht der Leib, der die Weltsünde getragen hat, als das strahlende Abbild der väterlichen Herrlichkeit auf. Also die Auferstehung von den Toten, das sagt auch der heilige Hilarius, war seine Neugeburt, in der Christus wird, was er gewesen war, und doch auch erst sein wird, was er noch nicht war. Sohn Gottes in Macht, gemäß dem Heiligen Geist, in der Auferstehung von den Toten. Also das sind herrliche Worte der Väter, nicht? Dass gerade diese in der Auferstehung Christi, nicht? Er wieder das, ja, wurde, was er war, nämlich das ewige Wort. Er hat ja die Gottheit abgestreift gehabt. Und was er noch nicht war, ist er geworden. Seine Menschennatur wurde in die Gottheit hineingenommen. Nicht? Er war ja vorher auf der Erde, sicher war er Mensch und Gott, das ist keine Frage. Aber unsere Menschheit, wir mit seiner Menschheit, sind im Geheimnis des dreifaltigen Gottes. Bei der Auferstehung wurde die Natur, die er mit uns gemeinsam hat, die menschliche Natur, Seele und Leib, die wurde Gott gleich angeglichen, dieser ewigen Schönheit des Eingeborenen. Und so erstrahlt er, Christus, als der österlich vollendete Sohn Gottes neben dem Vater zur Rechten der Majestät in der Höhe, wie es im Hebräerbrief 1,3 heißt. Nicht? Die Menschheit ist in die Gottheit, das heißt in die Dreifaltigkeit hinein aufgenommen. Nicht daneben, sondern in ihr. Das ist unheimlich, wenn man das bedenkt. Unsere menschliche Natur ist im dreifaltigen Gott. Und wir werden dort sein, wo er ist. Der heilige Hilarius drückt das wunderbar aus. Er sagt, Christus wurde aus Gott als Mensch geboren. Nach dem Kreuzestode aber wird er zu dem Namen, der über jeden Namen ist, erhöht. Das heißt, er wird, da es keinen Namen gibt, der über Gottes Namen wäre, zum Gott erhoben. Es geschieht also eine nicht ungewöhnliche Geburt. Er, der aus Gottes Gestalt herkam und in Knechtsgestalt erfunden ward, wurde als der Erstling aus den Toten geboren, wie es Paulus schreibt, um die Herrlichkeit Gottes des Vaters, die er bei seiner Menschwerdung abgelegt hatte, wieder an sich zu nehmen und das nicht als Zuwachs für sich selbst, sondern als die Erlösungsgnade der Menschheit zum Heile unserer Natur. Und so lässt der himmlisch Thronende sein eigenes Auferstehungsleben auf seine Erlösten herabströmen und in alle eingehen, die sein Geheimnis nachahmen. Also wir glauben, können nie genug darüber nachdenken, was in der Taufe
an uns geschehen ist, wo wir eine total neue Schöpfung wurden, wo unsere ganze Natur umgestaltet wurde, hineingenommen in das Göttliche, eben mit dem Leib, mit der Menschheit Jesu. Das ist in der Taufe geschehen. Das höchste und größte Ereignis im Leben eines Menschen. Und wir nehmen das oft so lässig. Und haben oft überhaupt kein Taufbewusstsein. Das ist schlimm. Und es ist uns so was Gewaltiges geschenkt. Und der Psalm, dieser Psalm, der führt uns zu manchen solchen Erkenntnissen hin. Und deshalb spricht ja auch der Vater im Vers 8 dieses Psalms, fordere von mir, ich gebe zum Erbe dir die Völker, zu deinem Eigentum der Erde Grenzen. Dieses fordere von mir drückt wohl Jesus unaufhörlich aus in der Bitte bei Johannes 17,24. Vater, ich will, dass da, wo ich bin, auch die bei mir seien, die du mir gegeben hast. Ich fordere von mir, sagt der Vater zu Jesus, ich gebe dir zum Erbe die Völker, zu deinem Eigentum der Erde Grenzen. Und Jesus hat ja diese Bitte noch vor seinem Leiden dem Vater gesagt, ich will, dass da, wo ich bin, auch diese bei mir seien, die du mir gegeben hast. Das ist doch etwas Herrliches, nicht? Und jeden von uns fordert Christus an aus der Kraft seines Opfers. Christus fordert jeden von uns vom Vater an. Der Vater hat es ja versprochen, er kann mich bei ihm anfordern. Und zwar in der Kraft seines Opfers. Schauen Sie, das geschieht in der Eucharistie, wo dieses Opfer gegenwärtig ist, für mich gegenwärtig ist. Ich bin dabei. Hier fordert Christus mich an vom Vater. Dass der Vater mich ihm gibt, unter seine Herrschaft stellt. Mich der Herrschaft allen Einflüsses in dieser Welt, vor allem Satans, entreißt. Also er, der Sohn, kann sich dem Vater nicht nahen, ohne dass ihm die ganze Kirche naht, denn er ist das Haupt. Seine Glieder, die noch auf Erden kämpfen und sich abmühen, nämlich wir, erbittet er für sich als ewiges Eigentum. Das ist doch wunderbar. Und das in jeder heiligen Messe. Er erbittet uns, die wir hier noch kämpfen, vom Vater als ewiges Eigentum. Vielleicht hilft es Ihnen ein bisschen, genauer bei dem Psalmen hinzuhören, mir zu betrachten, ja, Antwort zu bekommen auf manche ja, Erlebnisse, Situationen Ihres Lebens, die nicht so selbstverständlich begreiflich sind. Das wünsche ich Ihnen. Dankeschön.

Das Christusgeheimnis in den Psalmen. Pater Hans Buob, Palutiner und Exerzitienleiter aus dem Haus St. Ulrich in Hochaltingen, betrachtete Psalm 2. Liebe Hörerinnen und Hörer, diese Gedanken hat Pater Hans Buob schon vor einigen Jahren hier bei uns vorgetragen, hat nichts an Aktualität verloren. Das war ein Vortrag, der im Original etwas länger ist. Das konnten wir jetzt hier aus Gründen der Sendezeit nicht alles senden, aber in der Mediathek finden Sie dann diesen Beitrag in voller Länge von Pater Hans Buob. Schauen Sie auch in die Details zu dieser Sendung auf horeb.org und die dortigen Links nach Hochaltingen zum Unio Verlag, wo es unzählige Medien, also Bücher, DVDs etc. von Pater Hans Buob gibt, der Hochaltinger Unio Verlag. Hier folgt jetzt um 17.15 Uhr die Reihe zum Nachdenken. Alles Gute und gottesreichen Segen wünscht ihr, Gregor Dornis.

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Der Programmdirektor unseres Senders, Pfarrer Dr. Richard Kocher, liest aus dem Buch von Gabriel Amort über Okkultismus und kommentiert es.

0: Liebe Zuhörer unseres Radios, Gabriel Amort geht in seinem Buch Okkultismus, Magie, Spiritismus auf die wahre Religion Satans ein. Ich habe ausgeführt, dass einzelne Führer des Kommunismus, besonders auch Karl Marx, auch darin verstrickt waren. In dem Buch von Richard Wurmbrand, Karl Marx und Satan, ist das mit vielen Zitaten aus den Werken von Karl Marx belegt. Er hat anfangs einen tief christlichen Glauben gehabt, aber dann hat sich ein Umschwung ergeben. Ein Vorhang war gefallen, so schreibt er am 10. November 1837 an seinen Vater. Mein Allerheiligstes ist zerrissen. Es mussten neue Götter eingesetzt werden. Auch seinem Vater schreibt er die höchst irritierenden Worte: Ich habe mir den Himmel verschätzt, ich weiß es ganz genau. Meine Seele, die einst Gott gehörte, ist nun für die Hölle bestimmt. Ich lasse es damit bewenden, mag jeder selber denken, was er will über diese Sätze. Auf jeden Fall hat die kommunistische Ideologie unvorstellbar viel Leid über die ganze Menschheit gebracht. Amort geht es darum aufzuzeigen, wie man sich vor dem Okkultismus schützen kann. Und er nennt an erster Stelle erstaunlicherweise jetzt nicht irgendwelche Gebete oder bevollmächtigte Priester, sondern die Neuevangelisierung. Und er geht auf Papst Johannes Paul II. Ein, der beim Jubiläum des Jahres 2000 die religiöse Situation unserer Zeit zusammengefasst hat und vier Punkte unterstrichen hat. Das erste Symptom ist die religiöse Gleichgültigkeit. Die Religion hat für die Leute keine Bedeutung mehr. Es handelt sich höchstens noch um eine vage Patina ohne irgendeine Wirksamkeit. Drei typische Ausdrücke kann man diesbezüglich ständig hören. Ich bin auf meine eigene Art religiös. Das heißt, ich glaube so, es mir passt. Ich glaube, aber ich praktiziere nicht. Das heißt, ich tue, was mir gefällt und pfeife auf das, was Gott mir geboten hat. Also der kommentiert das ziemlich nüchtern, hat auch recht. Ich glaube an Jesus Christus, jedoch nicht an die Priester. Das heißt, ich glaube das, was ich will, selbst wenn Jesus gesagt hat, wer auf euch hört, der hört auf mich, wer euch ablehnt, lehnt mich ab. Kardinal Kaspar hat das mir einmal erzählt, als er im Taxi unterwegs war. Da hat natürlich der Taxifahrer dann irgendeine Erklärungsnot gehabt, dass es auf Glaube und Kirche zu sprechen kam. Und er hat dann gesagt, ich glaube schon, aber ich bin nicht fanatisch. Auf gut Deutsch, ich gehe nicht in die Kirche. Das muss man dann so übersetzen. Das zweite Symptom ist der Verlust im ethischen Bereich. Es gibt kein moralisches Gesetz mehr. Es gibt keine Werte mehr. Das Kardinalskollegium, das sich zum ersten Mal in der Kirchengeschichte versammelt hat, nicht um einen neuen Papst zu wählen, sondern ein Programm für das Jahr 2000 auszuarbeiten, hat sogar von einer ethischen Nacht gesprochen. Eine vollständige Dunkelheit bezüglich des moralischen Verhaltens. Das dritte Symptom, das diesen Niedergang anzeigt und die Notwendigkeit der Neuevangelisierung, kommt aus der Seite der theologischen Irrtümer. Wie viele Dinge sind von Theologen und Exegeten geschrieben worden, die den Klerus, die Priester und die Bischöfe und danach auch das Volk zutiefst erschüttert haben? Er bringt dann ein Beispiel. Immer wenn ich jemand begegnet bin, der regelmäßig zur Beichte ging und sie dann auf eigene Gefahr hin vernachlässigte, habe ich mir sagen lassen, dass ein Priester dazu angeraten hatte, nur zur Beichte zu gehen, wenn man sicher war, eine schwere Sünde begangen zu haben. Da hat es ja in den 70er Jahren Exzesse auf diesem Gebiet gegeben, wo Priester vor der Gemeinde hingestanden sind und gesagt haben, alle, die es leichte Sünden haben, sollen rausgehen. Ja, aber der Verrückte bleibt da noch zurück. Soll die ganze Gemeinde sehen, dass ich da schwer gesündigt habe? Also wirklich, aber es hat sich ereignet, ich habe es mehrfach gehört, wo man sich an den Kopf langt. Wir hatten, als ich Student war, noch auch solche Erfahrungen mit Beichtvätern, wo der Priester einen hinausgeschickt hat, wenn er festgestellt hat, dass das jetzt eine Andachtsbeichte war. Und natürlich haben wir diesen dann in Zukunft gemieden, da geht keiner mehr hin. Dann spricht er von von meiner Erfahrung im Exorzistendienst möchte ich gar nicht erst sprechen. Ich habe Theologen und Exegeten kennengelernt, die nicht mehr an das Handeln Satans und an die Wirksamkeit der Exorzismen glauben. Sie sagen, das sei eine Rückkehr zum Mittelalter. Und sie leugnen schließlich sogar die Befreiungsgebete im Evangelium. Diese Entgleisung im Klerus ist schrecklich, sei es in der Ausbildung, sei es leider noch öfters im persönlichen Leben. Das sind sicher unglaubliche Defizite, da sind andere Länder uns weit voraus. Da können Leute wie Amort an Universitäten von ihren Erfahrungen berichten. Und das wird per Livestream, habe ich von Pater Anton Lesser erfahren, als ich in Rom studiert habe, in 5 andere Universitäten übertragen. Entschuldigung, wir haben doch ständig mit diesen Wirklichkeiten zu tun, mit Verfluchungen, Verwünschungen, Amuletten und wir werden gar nicht ausgebildet auf diesem Gebiet. Was mache ich denn da? Ich bekomme auch ständig Nachrichten auf diesem Gebiet. Als viertes Symptom unterstreicht der Papst die Krise des Gehorsams gegenüber dem Lehramt der Kirche. Ich kann es nicht unterlassen, hier an die berühmte Terzine des Dante Alighieri zu erinnern. Er zitiert ihn: Ihr habt das Alte und das Neue Testament und ihr habt den Hirten der Kirche, der euch führt. Das ist ausreichend für eure Rettung. Zitat Ende. Wenn man nicht mehr dem Lehramt der Kirche gehorcht, wird man mit Sicherheit anderen Lehrämtern gehorchen. Dem der Zeitung oder des Fernsehens, dem der Staatstheologen in ihren originellen Ideen, dem der sogenannten Seher. Wenn man sich nicht gar an einen Guru oder an andere Glaubensrichtungen wendet, die mit dem Christentum nun überhaupt nichts mehr zu tun haben. Also das Erste, was er jetzt anrät, ist einfach mal die Neuevangelisierung. Das zweite Mittel, das ich zum Schutz gegen den Okkultismus vorschlage, ist eine richtige Information. Man kann nicht das lehren, was man nicht weiß. Wenn man in den Priesterseminaren nicht mehr über den Teufel und den Exorzismus spricht, wird man auch nicht über aktuelle Formen von spiritistischen Sitzungen, über die verschiedenen orientalischen Kulte und über andere moderne gefährliche Modeerscheinungen sprechen. Viele Leute sagen mir, dass sie nach einer Beratung mit ihrem Pfarrer zu Magier gegangen sind, um sich von gewissen Unannehmlichkeiten befreien zu lassen. Ich kenne viele Fälle von spiritistischen Sitzungen unter Schülern, ohne dass der Religionslehrer davor gewarnt hätte, auch wenn er dazu aufgerufen worden ist. Man braucht sich nicht zu wundern, wenn Bücher mit Berichten über Totenbeschwörungen mit einer einleitenden Empfehlung sogar von Priestern veröffentlicht werden. Also das sollte man jetzt ja wirklich nicht tun, irgendwelche Totengeister rufen. Da melden sich bestimmte Geister, aber es sind keine guten. Wer predigt, dass es verboten ist, zum Magier zu gehen, oder wer sagt noch, dass man sich nicht Vorstellungen von Magie im Fernsehen anschauen soll? Ich muss jetzt doch mal den Kanal bei mir rauswerfen, weil immer, wenn ich da durchzeppe, da sind die Leute mit den Horoskopen und dem ganzen sonstigen Unfug, Karten legen. Das sind Dinge, die man wirklich unterlassen sollte. Das dritte Mittel ist das Zuhören. Es ist das dritte große Mittel, sich vor dem Okkultismus zu schützen. Die Leute haben Probleme, sie haben Zweifel und sie leiden. Sie brauchen ein offenes Ohr und einen guten Rat. Sie brauchen aufmerksame und kompetente Zuhörer. Dann zitiert er einen Bischof aus Italien, aus seinem Hirtenbrief, in dem er Gruppen zum Gebet und zur Befreiung einrichtet. Zitat: Ich glaube, dass es Teil des priesterlichen Dienstes ist, alle Gläubigen mit großer, großer Geduld anzuhören. Alles muss von Seiten des Seelsorgers einer gesunden Unterscheidung unterzogen werden. Aber niemals, niemals, niemals, dreimal, darf eine Seele in Not, die vielleicht unbewusst vom Bösen gequält wird, auf oberflächliche Weise behandelt werden, indem man die Probleme verniedlicht oder noch schlimmer, indem man dieser Person nicht zuhört. Darin besteht jedoch gerade der Dienst des Seelsorgers. So hat Jesus nicht gehandelt. So das Zitat Amort: Ich fahre mit einer schrecklichen Beobachtung fort. Wissen denn die Priester nicht, dass sie durch die Gleichgültigkeit oft die einfachen und arglosen Leute zu Magier und Hexer oder zu anderen abartigen Praktiken treiben, die leider das privilegierte Instrument für einen Eingriff und einen Triumph des Bösen sind? Werdet nicht müde, unsere Gläubigen davon abzuhalten. Damit kommen wir zu einem Schlüsselpunkt, der die Grundlage für den Schutz gegen den Okkultismus in seinen vielen Spielarten bildet. Da werden im Presse, im Fernsehen und allgemein in den Massenmedien eine Vielzahl von Angeboten gemacht. Wir haben gesehen, dass in Italien die Scharlatane und Satanisten über 12 Millionen Besucher jedes Jahr haben. Nicht nur das. Da steht auch das Angebot von anderen religiösen Gruppen, von Sekten, fragwürdigen Organisationen, die bereit sind zuzuhören und die Interesse zeigen. Ich zögere nicht zu sagen, wenn wir die Schlacht, das ist ein interessanter Ausdruck, die Schlacht des persönlichen Zuhörens verlieren, verlieren wir die Schlacht der Evangelisation. Ich kenne keine andere Alternative und ich glaube auch nicht, dass es so eine gibt. Die Schlacht des Zuhörens. Ein bisschen drastisch formuliert, aber die Sache ist natürlich richtig. Und das ist ja auch das Problem von mir, von unseren Mitbrüdern. Wer hat heute noch die Zeit? Und wenn sie einem Menschen gerecht werden wollen, ist eine Stunde gar nichts. Ja. Aber es ist unabdingbar notwendig, dass wir geistig kompetente Leute brauchen, die den Menschen zuhören und ihnen den richtigen Rat geben. Wie oft geschieht das auch in unseren Ordinariaten? Wenn die Leute sich dort vor der Verzweiflung hinwenden, dann sagt man ja, gehen Sie zum Psychiater. Man will eigentlich sie letztlich loshaben. Und ich glaube, im tiefsten ist das auch ein Missbrauch geistlicher Macht. Missbrauch in dem Sinn, dass man die Macht, die man der Priesterweihe und der Bischofsweihe mitbekommen hat, nicht nützt. Und indem man sie brach liegen lässt, die Leute in der Not lässt, ist das auch ein Missbrauch, indem man es nicht anwendet, was man tun sollte. Es segne und behüte sie der mächtige und gütige Gott, der Vater und der Sohn und der Heilige Geist.
1: Amen.
0: Ich wünsche Ihnen einen gesegneten Tag.
2: Wir hörten Pfarrer Richard Kocher, den Programmdirektor von Radio Horeb, zum Thema Okkultismus, Magie, Spiritismus aus dem Buch von Gabriel Amort.

0: Nachrichten aus Kirche und Welt direkt aus der aktuellen Redaktion von Radio Horeb. Im Studio München, Domagoj Klobuchar. Trier, Speyer. Bischof Stefan Ackermann bedauert den Rücktritt von Bischof Karl-Heinz Wiesemann aus dem Nachbarbistum Speyer. Wörtlich sagt der Ackermann: Ich sehe die Entscheidung von Bischof Wiesemann zugleich mit großem Respekt. Aus persönlichen Gesprächen wusste ich, dass er sich mit der Frage trug, wie lange er die Herausforderungen und Belastungen des Amtes als Diözesanbischof noch schultern kann. Papst Leo XIV. Hatte zuvor das Rücktrittsgesuch des erst 66-jährigen Wiesemann angenommen. Das teilte der Vatikan gestern ohne weitere Angaben mit. Heidelberg. Der Vorsitzende des Zentralrats Deutscher Sinti und Roma, Romani Rose, begeht heute seinen 80. Geburtstag. Rose wurde 1946 in Heidelberg geboren. Seit der Gründung des Zentralrats im Jahr 1982 steht er an der Spitze der Organisation. Rose setzt sich seit Jahrzehnten für die Bürgerrechte der deutschen Sinti und Roma sowie gegen Diskriminierung und Antiziganismus ein. Ein Schwerpunkt seiner Arbeit ist die Erinnerung an den nationalsozialistischen Völkermord an Sinti und Roma. Seit 1991 ist Rose außerdem Geschäftsführer des Dokumentations- und Kulturzentrums Deutscher Sinti und Roma in Heidelberg. Mit seiner politischen Arbeit hat er die öffentliche Wahrnehmung und Anerkennung der Minderheit in Deutschland maßgeblich geprägt. Wien. Das internationale Mauthausen-Komitee fordert einen Stopp der Bauarbeiten auf dem Gelände des ehemaligen KZ-Außenlagers Leobersdorf. Auf dem Areal südlich von Wien sollen ein Supermarkt und ein Kühllogistikzentrum entstehen. Baumaschinen seien bereits vor einigen Wochen aufgefahren, teilte das Komitee in einem offenen Brief mit. Die noch nicht überbaute Fläche des Frauenkonzentrationslagers, einem Außenlager von Mauthausen, müsse als Gedenkort erhalten bleiben, so die Forderung. Das aktuelle Vorgehen sei ein eklatanter Widerspruch zu den Grundsätzen heutiger Gedenkarbeit und Erinnerungskultur, hieß es. Kritik kommt auch von lokalen Gedenkinitiativen, dem Mauthausen-Komitee Österreich, kurz MKÖ, und der Gedenkstätte Mauthausen. In dem Außenlager des KZ Mauthausen waren zu Kriegsende rund 400 Frauen und Mädchen inhaftiert. Sie mussten Zwangsarbeit in der nahegelegenen Munitionsfabrik Hirtenberg leisten. 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Das waren Meldungen aus Kirche und Welt. 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
1: Kurz vor 5:30. Hier ist Radio Horeb, Leben mit Gott. Ich begrüße Sie, liebe Hörerinnen und Hörer von Radio Horeb, und Sie, liebe Mitbeter der deutschsprachigen Radio Maria Stationen, sehr herzlich. Heute am Gedenktag des heiligen Kirchenlehrers Bernhard von Clairvaux. Da die Sonne nun sinkt, beten wir die Vesper, das Abendlob der Kirche. Dazu schließen wir uns der geistlichen Familie das Werk im Kloster Thalbach im österreichischen Bregenz an.

Wir beten heute die Vesper am Gedenktag des heiligen Bernhard von Clairvaux. Die Texte finden Sie im großen Stundenbuch, den Hymnus auf der Seite 1170 und folgende und auch die Kurzlesung und die Psalmen auf der Seite 653 und folgende. 874 und folgende.

0: Herr, du bist meine Burg, mein Schild, dem ich vertraue. Gelobt sei der Herr, der mein Fels ist,
1: der meine Hände den Kampf gelehrt hat, meine Finger den Krieg.
2: Du bist meine Huld und Burg, meine Festung, mein Retter.
1: Mein Schild, dem ich vertraue. Er macht mir Völker untertan.
2: Herr, was ist dieser Mensch, dass du dich um ihn kümmerst?
1: Des Menschenkind,
2: das du selbst beherrscht hast.
1: Der Mensch gleicht einem Hauch. Seine Tage sind wie ein flüchtiger Schatten.
2: Herr, neig deinen Himmel und steig herab. Rühre die Götter an, sodass sie fallen.
1: Schleudere Blitze und zerstreue die Feinde. Schieß deine Pfeile ab und jag sie dahin.
2: Streck deine Hände aus der Höhe herab und befreie mich. Reiß mich heraus aus gewaltigen Wassern, aus der Hand der Fremden.
1: Alles, was ihr Mund sagt, ist Lüge. Mein Eide schwört ihre Rechte.

0: Glücklich das Volk, dessen Gott der Herr ist. Ein neues Lied will ich, o Gott, dir singen.
1: Auf deine zehnseitigen Harfe will ich dir spielen.
2: Der du den Königen den Sieg verleihst und David deinen Knecht errettest.
1: Vor dem bösen Schwert errette mich. Entreiß mich der Hand der Fremden.
2: Alles, was ihr Mund sagt, ist Lüge. Mein Heil spürt ihre Rechte.
1: Unsere Söhne seien wie junge Bäume, hochgewachsen in ihrer Jugend.
2: Unsere Töchter wie starke Säulen, die geschnitzt sind für den Tempel.
1: Unsere Speicher seien gefüllt. Wir erkennen von vielerlei Vorrat.
2: Unsere Herden mögen sich tausendfach mehren, vieltausendfach auf unseren Fluren.
1: Unsere Kühe mögen tragen, ohne zu erwerben und ohne Unfall. Kein Wiegeschrei werde laut auf unseren Straßen.
2: Wohl dem Volk, dem es so ergeht. Glücklich das Volk, dessen Gott der Herr ist.

0: Bekündigt das Volk, dessen Gott sein Herr ist.
1: Jetzt ist gekommen die Rettung und die Macht und die Herrschaft unseres Gottes. Wir danken dir, Herr und Gott, du Herrscher über die ganze Schöpfung.
0: Der du bist und der du warst.
2: Denn du hast deine große Macht in Anspruch und tratst deine Herrschaft an.
0: Die Völker gerieten in Zorn. Da kam dein Zorn, die Zeit, die Toten zu richten.
2: Die Zeit, deine Knechte zu belohnen. Die Propheten und die Heiligen.
0: Und alle, die deinen Namen fürchten. Die Großen und die Kleinen.
2: Die Zeit, alle zu verderben, die Dinge alle verderben.
0: Jetzt ist der Tag der rettende Sieg, die Macht und die Herrschaft unseres Gottes und die Vollmacht seines Gesalbten.
2: Denn gestürzt wurde der Ankläger unserer Brüder, der sie bei Tag

0: Jetzt ist gekommen die Rettung und die Macht und die Herrschaft unseres Gottes.
1: Aus dem Jakobusbrief. Die Weisheit von oben ist erstens heilig, sodann friedlich, freundlich, gehorsam, voll Erbarmen und reich an guten Früchten. Sie ist unparteiisch, sie heuchelt nicht. Wo Frieden herrscht, wird für die Menschen, die Frieden stiften, die Saat der Gerechtigkeit ausgestreut. Der Herr tat ihm den Mund auf, inmitten der Kirche.
0: Der Herr tat ihm den Mund auf, inmitten der Kirche.
1: Er gab ihm Weisheit und Einsicht in Fülle.
0: Inmitten der Kirche.
1: Ehre sei dem Vater und dem Sohn und dem Heiligen Geist.
0: Der Herr tat ihm den Mund auf, inmitten der Kirche.
2: Bernhard, wachsamer Hirte und Lehrer der Kirche, Freund des göttlichen Bräutigams, Herold der heiligen Jungfrau Maria.

0: Lasst uns beten zu Jesus Christus, dem Hirten seines Volkes.
1: Herr, komm deinem Volk zu Hilfe.
2: Du hast deiner Kirche immer wieder heilige Priester als Hirten geschenkt. Sende deinen Gläubigen allezeit gute Seelsorger.
1: Herr, komm deinem Volk zu Hilfe.
2: Du hast den Hirten der Kirche den Dienst der Versöhnung anvertraut. Gib, dass sie ihn treu verwalten.
1: Herr, komm deinem Volk zu Hilfe.
2: Du bist es, der den Seelsorgern Kraft von oben verleiht. Erfülle alle, die dein Volk führen, mit heiligem Geist.
1: Herr, komm deinem Volk zu Hilfe.
2: Du selber bist das Erbteil aller, die du zu Seelsorgern berufen hast. Lass keinen von ihnen verloren gehen.
1: Herr, komm deinem Volk zu Hilfe.
2: Du bist der ewige Lohn deiner Diener. Schenke den verstorbenen Seelsorgern und allen Gläubigen das ewige Leben.
1: Herr, komm deinem Volk zu Hilfe.
0: Lasst uns beten, wie der Herr uns zu beten gelehrt hat. Vater,

0: Schuld, wie auch wir vergeben unseren Schuldigern. Und führe uns nicht in Versuchung, sondern erlöse uns von dem Bösen.
1: Allmächtiger Gott, du hast den heiligen Abt Bernhard mit brennender Sorge für deine Kirche erfüllt und ihn in den Wirren seiner Zeit zu einem hellen Licht gemacht. Erwecke auch heute Menschen, die vom Geist Christi ergriffen sind und als Kinder des Lichtes leben. Darum bitten wir durch Jesus Christus, deinen Sohn, unseren Herrn und Gott, der in der Einheit des Heiligen Geistes mit dir lebt und herrscht in alle Ewigkeit.
0: Amen.
1: Der Herr sei mit euch. Auf die Fürsprache des heiligen Bernhard segne euch der allmächtige Gott, der Vater und der Sohn und der Heilige Geist.
0: Amen.
1: Geht hin in Frieden.
0: Dank sei Gott, dem Herrn.
1: Der Engel des Herrn brachte Maria die Botschaft.
0: Und sie empfing vom Heiligen Geist.
1: Gegrüßet seist du, Maria, voll der Gnade, der Herr ist mit dir. Du bist gebenedeit unter den Frauen, und gebenedeit ist die Frucht deines Leibes, Jesus.
0: Heilige Maria, Mutter Gottes, bitte für uns Sünder, jetzt und in der Stunde unseres Todes. Amen.
1: Maria sprach, siehe, ich bin die Magd des Herrn.
0: Mir geschehe nach deinem Wort.
1: Gegrüßet seist du, Maria, voll der Gnade, der Herr ist mit dir. Du bist gebenedeit unter den Frauen, und gebenedeit ist die Frucht deines Leibes, Jesus.
0: Heilige Maria, Mutter Gottes, bitte für uns Sünder, jetzt und in der Stunde unseres Todes. Amen.
1: Und das Wort ist Fleisch geworden.
0: Und hat unter uns gewohnt.
1: Gegrüßet seist du, Maria, voll der Gnade, der Herr ist mit dir. Du bist gebenedeit unter den Frauen, und gebenedeit ist die Frucht deines Leibes, Jesus.
0: Heilige Maria, Mutter Gottes, bitte für uns Sünder, jetzt und in der Stunde unseres Todes. Amen.
1: Bitte für uns, o heilige Gottesmutter,
0: dass wir für die Gnade verheißen
1: müssen. Lasset uns beten. Allmächtiger Gott, gieße deine Gnade in unsere Herzen ein. Durch die Botschaft des Engels haben wir die Menschwerdung Christi, deines Sohnes, erkannt. Lass uns durch sein Leiden und Kreuz zur Herrlichkeit der Auferstehung gelangen. Darum bitten wir durch Christus, unseren Herrn.
0: Amen.
1: Maria, Sitz der Weisheit.
0: Bitte für uns und mit uns.
2: Herzlichen Dank, liebe Mitglieder der geistlichen Familie Das Werk im Kloster Thalbach im österreichischen Bregenz, dass wir uns hier bei Radio Horeb zum Vesper- und Angelusgebet Ihnen anschließen durften. Heute am Gedenktag des heiligen Abtes und Kirchenlehrers Bernhard von Clairvaux. In Kürze um 18 Uhr folgt die Kindersendung Bambambini. Aus dem Studio von Radio Horeb in München verabschiedet sich mit einem herzlichen Auf Wiederhören Ingrid Seiringer. Weiter durch unser Programm begleitet sie Josef Hitzenberger, der wie ich hier ehrenamtlich arbeitet.

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0: Grüß euch Gott, liebe Kinder. Hallo. Ich freue mich, dass ihr heute Abend auch wieder mit dabei seid und ihr euch hoffentlich auch wieder auf die Geschichten von den Dreien vom Ast. Und wisst ihr was?
1: Ich weiß es. Wir fangen ganz schnell an, weil die Geschichten sind nämlich lange und zwei dürfen wir heute hören, nicht nur eine.
0: Richtig, Schnucke. Darum geht's gleich los mit den Dreien vom Ast. Zuerst kommt die Geschichte vom Revierstreit am See. Und übrigens, diese CDs und Geschichten, die haben wir vom SCM ERF Verlag aus Witten.
2: Verzeihung, wenn ich störe.
3: Sie stören nicht. Wir haben uns nur ein bisschen unterhalten, mein Freund Waldemar und ich.
2: Ach, ein Eichhörnchen und eine Elster sind befreundet? Das sieht man selten.
3: Ja, warum sollten wir nicht? Wir verstehen uns gut, nicht wahr, Waldemar?
4: Das stimmt, wir mögen uns.
2: Ach, wenn es doch bei uns am Teich auch solche Freundschaft gäbe. Dabei streiten sich die... Ach, entschuldigen Sie, ich... Oder darf ich du sagen? Ihr seht beide noch sehr jung aus.
4: Na klar.
3: Gerne.
2: Also, ich wollte euch eigentlich nicht mit meinen Sorgen belästigen. Ich wollte nur nach dem Weg fragen. Oh, Entschuldigung. Ich sollte mich vielleicht vorstellen, nachdem ich wenigstens einen von euch schon mit Namen kenne. Ich bin eine Graugans und heiße Kunigunde Bürzel.
3: Angenehm. Ich heiße Kleopatra. Und das ist...
2: Waldemar. Ich habe es mir schon gemerkt.
4: Und was wolltest du nun wissen, Frau Bürzel?
3: Fragen Sie nur, wir kennen uns hier gut aus.
2: Ja, also, es soll hier eine alte, sehr kluge Eule leben, die schon manchen guten Rat gegeben und in schwierigen Fällen auf einfühlsame Weise Streit geschlichtet hat. Sie hat einen langen...
3: Eulalia Hedwig Sophie, Gräfin von Eichenhain-Uhland.
4: Es kann niemand anderes gemeint sein.
2: Ach, ihr kennt sie?
4: Allerdings, sie ist unsere beste Freundin.
2: So, na, das ist ja ein glücklicher Zufall, der mich zu euch geführt hat. Ich hätte ein wichtiges Anliegen mit ihr zu besprechen. Könnt ihr mich zu ihr führen?
5: Damit sind die beiden einverstanden. Als die zwei Vögel rauschend auf dem Eichenast niedergehen und einige Zeit später auch Waldemar eintrifft, bewegt sich die alte Eule. So ganz richtig hat sie wohl noch nicht ausgeschlafen. Die Graugans hat etwas Mühe, sicher auf dem Ast zu stehen, weil ihre Füße nicht besonders gut dafür geeignet sind. Aber wenn sie sich am Stamm etwas abstützt, dann geht es.
6: Hast du Besuch mitgebracht, Kleopatra?
3: Ja, das ist die Graugans Kunigunde Bürzel.
6: Angenehm. Eulalia Hedwig Sophie Gräfin von Eichenhain-Uhland. Sie verzeihen, verehrte Frau Bürzel, dass ich die Augen nicht öffnen kann. Es ist schon zu hell für mich.
2: Aber, verzeihen Sie mir, werte Gräfin, dass ich Sie in Ihrem Schlaf störe. Wäre nicht ein wichtiges Anliegen der Grund dafür, ich hätte es niemals gewagt.
6: Nun, ich höre, liebe Frau Bürzel, wenn ich Sie auch nicht ansehen kann, so bin ich doch ganz Ohr für den Anlass Ihres Besuches.
2: Ich komme von dem See, im Norden von hier. Vielleicht ein oder zwei Strich Nordost. Zwei große Vögel streiten sich so heftig, dass das Wasser aufgewühlt wird. Kleinere Tiere aufgeschreckt werden und um ihr Leben fürchten. Und größere nicht mehr schlafen können. Ich bin ja nun ein großer Vogel, wenn auch etwas kleiner als die zwei, so dass ich nichts befürchten muss. Aber ich bin sehr friedliebend, müssen Sie wissen. Und wenn dauernd Streit ist, macht mich das nervös. Es schlägt mir auf den Magen.
6: Das kann ich verstehen.
2: Und deswegen suche ich jemanden, der Ihren Streit schlichten kann. Man sagte mir, Sie hätten gelegentlich als weiser Schiedsrichter viel Gutes bewirkt. Und so habe ich mir erlaubt, herzukommen, um Sie zu bitten. Ich habe natürlich volles Verständnis, wenn Sie sich nicht in der Lage sehen...
6: Was sind es denn für Vögel?
2: Das eine ist der Storch. Er ist nicht oft da. Aber wenn, dann starkst er auf seinen roten Beinen durchs flache Wasser. Oder er steht auf einem Bein. Den anderen Vogel kenne ich leider nicht. Hm.
6: Ja, und worüber streiten Sie sich?
2: Das konnte ich nicht verstehen, verehrte Gräfin. Offenbar konnten die beiden einander auch nicht verstehen. Besonders der mir unbekannte Vogel scheint ein Ausländer zu sein.
6: Ein Ausländer?
2: Ja, er spricht ganz fremdartig.
6: So, so. Ja, aber Sie erwarten doch nicht von mir, Verehrteste, dass ich diese Sprache beherrsche.
2: Nein, nein, obwohl ich offen gestanden auch das für möglich hielt, nach allem, was man mir über Ihre Klugheit erzählte.
6: Gerüchte übertreiben immer.
2: Vielleicht wissen Sie aber Rat, wie der Friede wiederhergestellt werden kann. Und zumindest mit dem Storch müssten Sie sich doch verständigen können.
6: Nun gut, ich will es versuchen. Sobald es dunkel ist, fliege ich los.
2: Sobald es dunkel ist? Dann muss ich ja noch so lange... Verzeihen Sie, ich wollte Sie keineswegs bedrängen, Gräfin.
6: Es ist mir leider nicht möglich, bei Tag zu fliegen, verehrte Frau Bürzel. Das werden Sie verstehen.
2: Natürlich, selbstverständlich.
6: Den Abend müssen Sie also wohl abwarten. Es wäre höchstens möglich, wenn Ihnen das eine Hilfe ist.
2: Ja?
6: Dass meine junge Freundin, die Elster Kleopatra, mitfliegt. Sie hat schon manches von mir gelernt und kann vielleicht ein wenig bei der Vorbereitung des Gespräches heute Abend helfen. Zum Beispiel herauskriegen, welche Sprache der fremde Vogel spricht und einen Übersetzer besorgen, bis ich komme.
2: Oh ja, das mache ich gerne. Ich würde mich sehr freuen.
6: Mein anderer Freund, das Eichhörnchen Waldemar, wird wohl hier bleiben müssen, weil der Weg zu weit ist. Bist du dann traurig, Waldemar?
4: Nö. Wenn Cleo gebraucht wird, kann ich auch mal einen Tag alleine bleiben.
6: Das ist sehr einsichtig von dir.
2: Dann will ich Sie auch nicht länger stören, Gräfin. Ich bedanke mich schon mal für Ihre Bereitschaft, mir zu helfen und wünsche Ihnen einen angenehmen Schlaf.
5: Eine knappe Stunde später kommen Kleopatra und die Graugans an dem See an. Schon von Weitem sehen sie die zwei großen Vögel. Sie hacken zwar nicht mit den Schnäbeln aufeinander los, aber die Schnäbel sind trotzdem heftig in Bewegung. Sie schimpfen und schreien, dass man es weit hören kann, schlagen aufgeregt mit den Flügeln und treten wütend mit den Füßen im flachen Wasser auf, sodass es heftig spritzt. Kunigunde Bürzel fliegt näher heran. Kleopatra folgt ihr und setzt sich auf einen faulenden Stamm, der im Wasser schwimmt.
7: Unverschämtheit! Eine Frechheit sondergleichen! Also soll man sich heutzutage alles bieten lassen muss. Also sprich bitte so, dass ich dich verstehen kann. Wenn du was von mir willst, dringt der Kerl einfach hier ein und mach dich bereit und kommt dann mit so einer komischen Sprache daher.
8: Ruhe! Schämt ihr euch nicht, so aufeinander loszuschimpfen, wo einer den anderen sowieso nicht versteht? Was soll denn das? Was soll denn die Gräfin von euch denken, wenn ihr so unvernünftig seid?
7: Wer bist du denn?
8: Ich bin Kleopatra und ich vertrete hier die Eule, den klügsten Vogel weit und breit. Und stark ist sie außerdem. Wenn die euch beißt, vergeht euch Hören und Sehen. Aber was soll's? Das Denken ist euch ja sowieso schon vergangen. Wozu braucht ihr da noch Hören und Sehen?
7: Das Denken? Wie meinst du denn das?
8: Na, findet ihr es etwa klug, hier so rumzuschreien? Schreien ist sowieso schon meistens dumm, aber erst recht, wenn es umsonst ist, weil der andere einen überhaupt nicht versteht.
7: Ach so, ja, da hast du vielleicht recht. Ich bin schon ganz heiser vom Schreien.
9: Ja, Tosche, ich auch mich. Zanken, ich verstehe.
8: Was? Du verstehst unsere Sprache?
9: Na, verstehen klein, nur tak немножко, wie heißt nur знаете, wenig.
8: Warum sprichst du da nicht so, dass dich der Storch verstehen kann?
9: Was?
8: Warum sprichst du nicht unsere Sprache? Du kannst sie doch etwas.
9: Weil, nur знаете, голова красная, Feuer im Kopf, ich verstehe, nur wie heißt, nur возбужден, ich so aufgeregt.
8: Weil du aufgeregt bist?
9: Ja.
8: Na schön, das ist vielleicht verständlich. Aber jetzt war die ja nun lange genug aufgeregt. Jetzt redet mal miteinander in Ruhe, wie zwei vernünftige Vögel.
7: Der und vernünftig.
8: Also, was ist das Problem? Herr Storch, ich bitte um eine Dings.
10: Erklärung.
8: Genau. Über die,
10: Sachverhalt.
8: Jawohl.
7: Also, wie ihr wisst, bin ich ein Vogel, der im Winter immer nach Süden fliegt. Im Sommer aber wohne ich hier und nähere mich von den Fröschen im See. In diesem Frühjahr komme ich also wieder her und will meinen angestammten Platz einnehmen. Da ist dieser Kerl hier. An meinem Wasser, an meinem Platze, frisst meine Frösche, atmet meine Luft.
8: Na, die Luft gehört allen, Herr Storch, und das Wasser auch. Höchstens für diesen Platz könnten Sie, wie soll ich sagen,
10: ein Gewohnheitsrecht in Anspruch nehmen.
8: Eben. Und ob die Frösche einverstanden sind, wenn sie sagen, das sind ihre Frösche?
10: Ich glaube, dieser fremde Vogel frisst gar keine Frösche, soweit ich beobachtet habe.
8: Und nun zu Ihnen, Herr Ausländer. Wer sind Sie eigentlich?
9: Ich sei ein Schwan.
10: Das kann nicht stimmen. Schwäne sind größer und haben einen gebogenen Hals.
9: Nur, меня нет, nix Schwan. Nur, wie heißt du auf Deutsch? Nur, маленький, du Kleinschwan.
10: Ah, wohl ein Zwergschwan.
9: Wohne in Sibirien. Oh, schöne Sibirien, прекрасная земля. Weit Land, herrisch, herrisch,
10: herrisch. Красиво. Ihr meint sicher herrlich.
9: Land groß, nix Berge, gar nicht, nix Baum, alles Tundra.
10: Tundra? So nennt man das, glaube ich. Da wächst nur niedriges Kraut, Moos und sowas, weil es so kalt ist.
9: Ja, schön, weit Land,
8: ja, was machen Sie denn dann hier, wenn es da so schön ist?
9: Wenn Schnee und Sima, wie heißt, wenn wasserfest?
8: Eis.
9: Ja, Eis. Wenn Eis, denn nix gut leben in Tundra. Flieg nach hier.
7: Ach, der fliegt auch in den Winter nach Süden, wie ich?
10: Wohl nach Südwesten.
9: Ja, jedes Winter hier im See. Leben gut, wenn richtig Zeit. Fliegen zurück nach Tundra.
8: Ach, ich verstehe. Sie waren jeden Winter hier und der Storch jeden Sommer. Sie waren im Sommer, wenn der Storch hier wohnte, in ihrer Tundra und, oder wie das heißt. Und wenn Sie im Winter hier waren, war der Storch in Spanien oder so.
7: In Afrika.
8: So, dass Sie sich also nie begegnet sind.
10: Noch nicht einmal voneinander wussten.
8: Ja, und jetzt? Warum hat das denn in diesem Jahr nicht geklappt?
10: Entweder ist der Storch zu früh zurückgekommen oder der Zwergschwan ist zu lange geblieben.
7: Ich bin gekommen wie immer. Ich habe meinen Flugplan strikt eingehalten.
9: Ja, ich... Ich ein bisschen falsch, ich Flügel kaputt.
8: Verletzt?
9: Ja, verletzt, aber bald wieder gut. Nur, Saftra muss bitte, vielleicht Flügel gut und dann fliegen bald.
8: Wann ist die Flügel denn wieder heil?
9: Was?
8: Wann Flügel gut? Welcher Tag?
9: Morgen, vielleicht Tag nach Saftra, Posle, übermorgen.
8: So bald schon? Na, um 2 oder 3 Tage muss man doch nicht so ein Theater machen. Herr Storch, dann gedulden Sie sich doch noch etwas. Bald ist der Zwergschwan wieder weg und dann haben Sie den Teil des Sees wieder für sich ganz alleine.
7: Naja, schon gut. Das lässt sich machen. Ich wusste ja nicht, dass es sich nur um ein paar Tage handelt. Ich dachte, er wollte mir meinen See grundsätzlich streitig machen.
10: Ja, man sollte miteinander reden und aufeinander hören, um solche Missverständnisse zu vermeiden.
9: Ja, Entschuldigung, ich nichts erkläre, nur aufgeregt, hat er Kinder gewariert. Bitte verzeihen.
7: Nun, wir werden die paar Tage auch miteinander auskommen, Herr Zwergschwan. Ich wünsche Ihnen jedenfalls gute Besserung für Ihren Flügel.
5: Noch ehe der Abend kommt, ist Kleopatra wieder zu Hause. Eulalia und Waldemar hören gespannt zu, was sie zu erzählen hat, von dem Storch, der aus Afrika zurückkam und den Zwergschwan in seinem Revier fand, der eigentlich schon im hohen Norden in der sibirischen Tundra sein sollte. Und wie sich alle nun gütlich geeinigt haben, nachdem das geklärt war.
6: Das heißt also, es ist gar nicht mehr nötig, dass ich hinfliege und den Streit schlichte.
8: Nein, Gräfin, ich habe das alles schon erledigt.
6: Ach, Kleopatra, meine Liebe, ich bin stolz auf dich.
4: Ich auch.

0: Nun, meine beiden Freunde, wollt ihr denn den ganzen Tag hier auf dem Ast sitzen bleiben?
1: Vielleicht.
0: Ja, warum? Sonst seid ihr immer kaum zu halten.
2: Es ist so ein Mistwetter.
1: Nass und kalt.
0: Ach, wenn ihr euch bewegt, werdet ihr warm.
2: Keine Lust. Wir bleiben lieber hier.
0: Geht doch mal zu KK.
3: Zu wem?
0: Zu KK. Kennt ihr den nicht?
1: Nee, nie getroffen.
0: Ihr dürft natürlich nicht KK zu ihm sagen. Dann wird er böse. Das ist nur ein Spitzname. KK ist die Abkürzung von komischer Kauz.
3: Ach, ein Kauz?
1: Und wie heißt er richtig?
0: Er heißt Sokrates. Ein merkwürdiger Kauz. Er ist sicher ein interessanterer Gesprächspartner als alle jene, die ihm diesen Spitznamen gegeben haben. Intelligent und ein wenig philosophisch. Aber ich gebe zu, er hat etwas an sich, das diesen Ausdruck vom komischen Kauz durchaus gerechtfertigt erscheinen lässt.
1: Oh ja, den will ich mal kennenlernen.
3: Wo finden wir ihn denn?
0: Hinter dem Dorf, beim Friedhof und in den angrenzenden Obstbaumbeständen. Da hält er sich meistens auf.
3: Oh, ein ziemlich weiter Weg.
1: Komm, Waldemar, ich fliege auch nicht, sondern laufe mit dir. Wenigstens ein Stück.
3: Na schön.
1: Auf geht's.
3: Auf Wiedersehen, Gräfin.
1: Tschüss.
0: Auf Wiedersehen. Ach, endlich kann ich in Ruhe einschlafen. Es war doch gut, dass mir der komische Kauz eingefallen ist.
4: Dass niemand das falsch versteht, die Eule hat ja ihre zwei Freunde wirklich gern. Aber wenn sie so den ganzen Tag neben ihr hocken und sie nicht schlafen lassen, ja, da ist es ihr doch lieber, sie halten sich tagsüber anderswo auf. Waldemar und Kleopatra sind auf ihrem Weg zum Dorf schon ganz nass geworden von dem leichten Nieselregen. Aber da sie sich ziemlich beeilen, werden sie von innen warm und als dann der Regen aufhört, werden sie schnell wieder trocken. Endlich kommen sie bei den Obstbäumen und beim Friedhof an. Obwohl Tag ist, ist es nicht richtig hell. Dunkle Wolken bedecken den Himmel, Nebelschwaden ziehen zwischen den Bäumen und den Grabsteinen dahin.
3: Sokrates!
1: Ich sehe niemand.
3: Sokrates!
1: Vielleicht musst du Herr Sokrates rufen.
3: Herr Sokrates!
5: Wer ruft?
3: Wir.
1: Gestatten Sie, dass wir uns vorstellen, verehrter Herr Sokrates. Dieses Eichhörnchen heißt Waldemar und ich bin Kleopatra, die Elster.
3: Die Gräfin schickt uns.
1: Eulalia Hedwig Sophie, Gräfin von Eichenhain-Uhland, die alte Eule.
3: Warum sagt er nichts?
1: Warum zeigt er sich nicht?
3: Ich sehe ihn, da oben in den Zweigen des Apfelbaums. Er sieht ein bisschen wie die Gräfin aus, nur mit noch einem dickeren Kopf.
1: Ja, da. Und er hat schwarze Augen. Die Gräfin hat gelbe. So sieht also der komische Kauz aus.
3: Hallo, Sie kommen...
1: Waldemar, nicht komischer Kauz sagen.
3: Sie kommen ja gar nicht von Ihrem Baum herunter.
5: Störet meine Kreise nicht.
3: Was für Kreise?
5: Das verstehst du nicht. Es war das Zitat eines berühmten Denkers.
3: Aha.
1: Bitte schicken Sie uns nicht fort, lieber Herr Sokrates. Wir sind extra von weit her gekommen, um mit Ihnen zu sprechen.
3: Ja, wir wollten Sie fragen, besonders nach Fragen fragen.
5: Nach Fragen fragen? Sagtest du, nach Fragen fragen? Welch ein philosophischer Satz. Es lässt mich ahnen, dass das Gespräch mit euch beiden mein Denken weiterbringen könnte. Nun gut, ich will euch nicht von mir weisen, sondern die Schatzkammer meines Wissens öffnen und euch einen Blick hineinwerfen lassen, unter Umständen sogar ein wenig Anteil daran geben.
1: Sie wissen wohl sehr viel, Herr Sokrates.
5: Ich weiß, dass ich nichts weiß.
3: Nichts? Dann hätten wir uns ja den weiten Weg ja sparen können.
1: Vielleicht kann er deshalb besonders gut Fragen stellen, weil er nichts weiß.
5: Ich weiß, dass ich nichts weiß, ist auch ein Zitat. Ein anderer Großer hat das gesagt und damit treffend umrissen, was jedem Denker bei seiner Suche nach Wahrheit irgendwann dämmern muss. Aber kommt ruhig etwas näher, wir müssen ja nicht schreien. Wer schreit, hat Unrecht, sagte jemand. Und letzte Wahrheit ist immer leise Wahrheit.
3: Aha,
1: das habe ich jetzt nicht ganz verstanden, Herr Sokrates.
5: Wer versteht schon die Geheimnisse hinter den Geheimnissen?
1: War das jetzt eine Frage an uns oder sagten Sie das nur so?
3: Die Gräfin sagt, Sie könnten gut Fragen stellen.
5: So, sagt sie das? Nun, da wird sie nicht ganz Unrecht haben. Fragen sind der Kompass auf der Fahrt zu den großen Geheimnissen.
1: Ach, wirklich?
5: Ja, Fragen sind der Kompass, Beobachtungen sind die Karte. Wer sich auf die Suche begibt, muss beobachten und fragen. Ich habe in meinem Leben schon genug beobachtet, jetzt frage ich nur noch.
3: Fragen. Also, ich meine, was fragen Sie denn da so?
5: Was ich frage, willst du wissen? Mein lieber junger Schüler, du weißt wirklich nicht, was es zu fragen gibt? Ist nicht unsere Welt voller Fragen?
3: Naja, schon. Irgendwie.
5: Angefangen von der Urfrage, woher kam das Leben? Oder was war vor der Welt? Bis hin zu der Frage nach dem tieferen Sinn oder nach der Unendlichkeit oder... Ach, was trage ich euch meine Fragen vor? Ein guter Lehrer lässt seine Schüler das Entscheidende selbst finden. So sind sie am ehesten überzeugt und es prägt sich ihnen tiefer ein. Also, welche Fragen beschäftigen euch denn?
3: Da habe ich noch eine Frage. Kastanien gibt's hier wohl nicht, oder?
5: Soll das eine ernsthafte Frage sein, ob auf einem Apfelbaum auch Kastanien wachsen?
3: Ist doch ganz interessant, oder nicht? Warum wachsen auf einem Apfelbaum nur Äpfel und auf einem Kastanienbaum nur Kastanien?
5: Wenn du es so siehst, du hast nicht Unrecht. Man könnte versuchen, das verborgene Gesetz zu ergründen, welches jedem Baum seine ureigenen Früchte zuweist.
1: Ist doch klar, Gott hat es so gemacht.
5: Meine liebe junge Elster, ich bin ein Feind rascher Antworten. Wer weiß, dass er nichts weiß, der kann sich nur auf dem langen Weg des Fragens und Suchens behutsam an Antworten herantasten, die dann auch nur Teilantworten sind.
1: Wenn Sie wissen, dass Sie es nicht wissen, Herr Sokrates, okay, dann suchen Sie nur, aber ich weiß es ja.
5: Aber, wollt ihr euch nicht mit mir auf die Suche begeben, statt im vorschnellen Finden bei Halbwahrheiten?
3: Wir haben schon gegessen, Herr Sokrates. Ich hatte ein paar Körner und Kleopatra...
5: Essen? Ich rede von der Suche nach den Geheimnissen der Welt, nach dem Verborgenen hinter dem Sein. Und dieses junge Lebewesen spricht vom Essen.
3: Entschuldigung, das ist mir nur so rausgerutscht, weil... Ach, jetzt fällt mir wieder ein, was ich fragen wollte. Eben, als Kleopatra fast vom Ast gefallen wäre.
5: Nun?
3: Warum fällt alles nach unten?
5: Wie?
3: Na, es könnte doch auch nach oben fallen, weil es nicht festgebunden ist. Oder einfach in der Schwebe bleiben. Aber alles fällt runter.
5: Mein junger Freund, ich gestehe, du verblüffst mich mit der Originalität deines Denkens. Nun, warum fällt alles nach unten? Es muss eine geheimnisvolle Kraft geben, die dies bewirkt. Aber wie wirkt sie? Warum? Und wie kommt sie zustande?
1: Gott hat es so gemacht.
5: Ich muss doch sehr bitten, junge Elster. Schon wieder unterbrichst du die interessantesten Gedankengänge durch den Versuch einer vorschnellen Antwort. Es scheint mir fast, als hättest du mehr Freude an der Lösung als am Problem.
1: Mehr Freude an... Doch, ja, das stimmt, Herr Sokrates.
5: Du enttäuschst mich. Ist es nicht die Bestimmung unseres Geistes, stetig auf der Suche zu bleiben? Ja, findet es nicht im Fragen die Erfüllung, in fertigen Antworten aber sein Ende?
1: Das habe ich jetzt nicht verstanden. Wie meinen Sie das?
5: Einen in so geringem Maß gelehrigen Schüler hatte ich selten.
1: Aber Sie sagten doch, Fragen ist das Wichtigste. Und wo ich Sie frage, da ist es Ihnen auch nicht recht.
3: Ich habe noch eine schöne Frage, Herr Sokrates. Die passt zu Ihnen. Wie kommt es, dass Sie denken können? Und ich und Kleopatra und
5: Großartig.
3: Gräfin...
5: Großartig. Du könntest mein gelehriger Schüler werden, junges Eichhorn. Wie kommt es, dass wir denken können? Und wie läuft das Denken ab? Worin besteht eigentlich...
3: Soll ich's sagen, Herr Sokrates?
5: Was sagen?
3: Die Antwort auf die Frage.
5: Ich bin erschüttert. So eine herrliche, tiefsinnige, weitblickende Frage. Die Frage nach unserem Denken. Und du verdirbst alles, indem du eine Antwort anbieten willst. Schäm dich.
3: Naja, also ich meine doch nur, weil doch Gott uns geschaffen hat, muss er doch auch gemacht haben, dass wir denken können.
5: Ich fürchte, ich muss meine Beurteilung zurücknehmen. Du wirst nie mein gelehriger Schüler werden. Die Freude an tiefgründigem Suchen, an ergebnisoffenen Fragen scheint dir nicht in dem Maße eigen zu sein, wie es für wahre Philosophen nötig ist.
1: Wenn das dann doch nichts wird mit uns, ich meine, wenn wir doch nicht in die Schatzkammer ihres Wissens gucken können, weil...
3: Weil sie leer ist.
1: Ja, weil sie ja wissen, dass sie nichts wissen, dann gehen wir besser wieder.
3: Genau.
5: Nun gut. So will ich mich denn allein der Suche hingeben, der ewigen Suche nach den letzten Geheimnissen des Seins, von dem wir nicht einmal wissen, ob das Sein nicht nur Schein ist.
3: Also dann tschüss.
5: Wie bitte?
1: Mein Freund meinte, auf Wiedersehen.
5: Wiedersehen. Welche Gesetze und Kräfte sind es wohl, die die Lebenswege von Menschen oder Tieren sich kreuzen lassen, während andere auseinanderstreben, wie sie sich...
4: Die letzten Weisheiten oder eigentlich die letzten Fragen von Herrn Sokrates hören die beiden schon nicht mehr, weil sie sich auf den langen Heimweg gemacht haben. Als sie schließlich zu Hause ankommen, ist es schon so spät, dass Eulalia Hedwig Sophie Gräfin von Eichenhain-Uhland nicht böse ist, als sie erwacht. Sie hat genug geschlafen. Die Freunde erzählen ihr von dem Gespräch, allerdings nicht wörtlich, denn an die schwierigen Sätze von Herrn Sokrates können sie sich nicht mehr erinnern. Eulalia schmunzelt ein wenig, aber es ist eher ein trauriges Schmunzeln, falls es so etwas gibt.
0: Ja, der Sokrates. Er kann durchaus klug denken. Sein Problem ist, dass ihm das Nachdenken so viel Spaß macht, dass er ganz enttäuscht ist, wenn es zu einem Ergebnis kommt. Er will eigentlich gar nichts finden, weil das Suchen so schön ist. Ja, ja, er ist wirklich ein komischer Kauz.
6: Meine lieben Kinder, das war heute unsere Bambambini-Kindersendung mit zwei ganz langen Geschichten von den Dreien vom Ast. Ich hoffe, sie haben euch gefallen und ihr habt jetzt Freude im Herzen und werdet mit mir noch einstimmen in ein Gebet, wo wir Gott Dank sagen für diesen Tag. Im Namen des Vaters und des Sohnes und des Heiligen Geistes. Amen. Danke, guter Vater im Himmel, du hast uns geschaffen, du hast uns wunderbar gemacht, du hast uns diesen Tag geschenkt. Du schenkst uns, dass wir vieles tun können, dass wir denken können. Du schenkst uns die Schöpfung, alles um uns her. Du schenkst uns das Miteinander, die Beziehungen, die Familie, die Freunde. Und du schenkst uns, dass du jeden Tag bei uns bist, bei Tag und bei Nacht auf uns schaust und uns unendlich lieb hast. Danke, Vater. Amen. Im Namen des Vaters und des Sohnes und des Heiligen Geistes. Amen. So, ihr Lieben.
3: Jetzt sind wir schon fertig.
6: Ja, Schnuckel.
3: Hab noch gar nicht so viel erzählt.
6: Das kannst du bei den Kika-Kindergrüßen wieder machen, Schnuckel. Jetzt ist die Zeit schon um. Das waren ja doch ganz lange Geschichten. Darum haben wir ganz schnell begonnen. Und jetzt müssen wir auch ganz schnell Gutnacht sagen.
3: Ja, ganz schnell Gutnacht.
6: Gute Nacht. Schlaft gut. Und Gott behüte euch. Bis morgen.

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Aus dem Studio München begrüßt Sie Josef Hitzenberger. Einen schönen Abend wünsche ich Ihnen allen. Wir übertragen nun die Heilige Messe aus der Pfarrei Christus Erlöser in München-Neuperlach, aus der Kirche St. Maximilian Kolbe, eine der 5 Kirchen der Pfarrei. Sie sind herzlich eingeladen, mitzufeiern. Zelebrant ist Pfarrvikar Christoph Linz. Diese Heilige Messe können Sie auch auf unserer Homepage horeb.org im Bild mitverfolgen. Mit einem Gebet bereiten wir uns auf die Heilige Messe vor. Denk du in mir, o Jesus, dann denke ich licht und klar. Sprich du aus mir, o Jesus, so spreche ich mild und wahr. Wirk du durch mich, o Jesus, gerecht ist dann mein Tun, geheiligt meine Arbeit, geheiligt auch mein Ruhn. Erfüll mein ganzes Wesen, durchdring mein ganzes Sein, dass man aus mir kann lesen, die große Liebe dein. Mach, dass ich hier auf Erden durch deiner Gnad Gewalt kann allen alles werden, komm, werd in mir Gestalt. Amen. Maria, Mutter der Kirche, erbitte uns viele geistliche Berufungen und christliche Familien. Amen.

0: Im Namen des Vaters und des Sohnes und des Heiligen Geistes. Amen. Die Gnade unseres Herrn Jesus Christus, die Liebe Gottes des Vaters und die Gemeinschaft des Heiligen Geistes sei mit euch. Ich begrüße Sie ganz herzlich zu dem Abendgottesdienst hier in Maximilian Kolbe, auch alle, die über den Livestream zugeschaltet sind. Und ich glaube, Sie sind Angehörige, nicht von dem André Kopti, ja? Sind Sie Angehörige? Ja. Also unser herzliches Beileid. Ja, sind Sie? Sind nicht Angehörige? Nein, okay, Entschuldigung, trotzdem herzlich willkommen. Ist denn jemand da von dem André Kopti? Angehörige? Nein, gut, aber wir beten für ihn. Er ist 83 Jahre alt geworden, am 9.7. verstorben und am 12.8., also jetzt letzte Woche, beigesetzt worden. Und wir beten heute auch in dieser heiligen Messe für die Verstorbenen und die Lebenden der Familien Auer und Arnhold. Und heute ist der Gedenktag des heiligen Bernhard von Clairvaux. Wer schon ein wenig jetzt in der Kirche gesessen ist, der konnte vorher schon ein bisschen über den Bernhard nachlesen. Aus burgundischem Adel um 1090 geboren, also etwas weniger als vor 1000 Jahren, trat er 1112 mit 30 Gleichgesinnten in das Reformkloster Citeaux. Also er war gerade mal 22 Jahre alt und er hat als ganz junger Mensch schon so viel Begeisterung entfacht und so viel Menschen angefeuert und mitgerissen, dass er nicht alleine in dieses Kloster eingetreten ist, sondern noch andere mitgenommen hat. Und er belebte die Zisterzienserbewegung neu. Er gründete 1115 dann das Kloster Clairvaux, dessen erster Abt er wurde und das zu seinen Lebzeiten 69 Tochtergründungen erlebte. Zu einem Zeitpunkt waren in dem Kloster 700 Mönche. Also es war eine gigantische Explosion, eine Multiplikation von Ordensberufungen, die alleine durch ihn und natürlich durch andere auch, aber ganz besonders durch ihn angestoßen wurden und junge Männer, die in Scharen ihm nachgelaufen sind, aber nicht ihm, sondern Jesus Christus. Er hat sie zu Christus geführt. Der hervorragende Geistesmann, Mystiker, Prediger und Politiker kam wiederholt nach Deutschland. Das heißt, er hat in Deutschland auch gepredigt und obwohl die Leute ihn nicht verstanden haben wegen der Sprache, aber er hat so mitreißend gepredigt, dass sie ihm trotzdem nachgelaufen sind. Wichtig sind seine theologischen und asketischen Schriften, seine Werbung für den zweiten Kreuzzug, sein Eingreifen in das Papstschisma von 1130 bis 1138 und seine letzte Reifung durch körperliche und seelische Leiden. Gestorben ist er dann am 20. August 1153. Er war auch ein ganz großer Marienverehrer. Er hat nicht eine verkopfte oder rationalistische Theologie gelehrt und gelebt, sondern er hat die Weisungen des Evangeliums, also die Worte der Heiligen Schrift, die Lehre über Jesus Christus auch durch die Kirchenväter weitergegeben und ausgebaut. Und das Herz, also die Emotion, hat er miteinander verbunden und hat auf diese Weise das Ordensleben wiederbelebt. Wollen wir den Herrn bitten, dass er uns auch etwas von diesem Herzen schenkt, das sich anrühren lässt durch Jesus Christus, durch seine Liebe, durch seine Hingabe, durch seine Nähe und seine Gegenwart. Bitten wir ihn um sein Erbarmen.
1: Herr Jesus Christus, auf dich hören wir.

0: Der allmächtige Gott erbarme sich unser, erlasse uns die Sünden nach und führe uns zum ewigen Leben. Amen. Lasset uns beten. Allmächtiger Gott, du hast den heiligen Abt Bernhard mit brennender Sorge für deine Kirche erfüllt und ihn in den Wirren seiner Zeit zu einem hellen Licht gemacht. Erwecke auch heute Menschen, die vom Geist Christi ergriffen sind und als Kinder des Lichtes leben. Darum bitten wir durch Jesus Christus, deinen Sohn, unseren Herrn und Gott, der in der Einheit des Heiligen Geistes mit dir lebt und herrscht in Ewigkeit. Amen.
1: Lesung aus dem Buch Ezechiel. So spricht Gott, der Herr: Meinen großen, bei den Nationen entweihten Namen, den ihr mitten unter ihnen entweiht habt, werde ich wieder heiligen. Und die Nationen, Spruch Gottes des Herrn, werden erkennen, dass ich der Herr bin, wenn ihr mich an euch vor ihren Augen als heilig erweise. Ich nehme euch heraus aus den Nationen, ich sammle euch aus allen Ländern und ich bringe euch zu eurem Ackerboden. Ich gieße reines Wasser über euch aus, dann werdet ihr rein. Ich reinige euch von aller Unreinheit und von allen euren Götzen. Ich gebe euch ein neues Herz und einen neuen Geist gebe ich in euer Inneres. Ich beseitige das Herz von Stein aus eurem Fleisch und gebe euch ein Herz von Fleisch. Ich gebe meinen Geist in euer Inneres und bewirke, dass ihr meinen Gesetzen folgt und auf meine Rechtsentscheide achtet und sie erfüllt. Dann werdet ihr in dem Land wohnen, das ich euren Vätern gegeben habe. Ihr werdet mir Volk sein und ich werde euch Gott sein. Wort des lebendigen Gottes.
2: Amen.

Der Herr sei mit euch. Aus dem Heiligen Evangelium nach Matthäus. Ehre sei dir, o Herr. In jener Zeit erzählte Jesus den Hohepriestern und den Ältesten des Volkes das folgende Gleichnis. Mit dem Himmelreich ist es wie mit einem König, der seinem Sohn die Hochzeit ausrichtete. Er schickte seine Diener, um die eingeladenen Gäste zur Hochzeit rufen zu lassen. Sie aber wollten nicht kommen. Da schickte er noch einmal Diener und trug ihnen auf: Sagt den Eingeladenen, siehe, mein Mahl ist fertig, meine Ochsen und das Mastvieh sind geschlachtet, alles ist bereit. Kommt zur Hochzeit. Sie aber kümmerten sich nicht darum, sondern der eine ging auf seinen Acker, der andere in seinen Laden, wieder andere fielen über seine Diener her, misshandelten sie und brachten sie um. Da wurde der König zornig, er schickte sein Heer, ließ die Mörder töten und ihre Stadt in Schutt und Asche legen. Dann sagte er zu seinen Dienern: Das Hochzeitsmahl ist vorbereitet, aber die Gäste waren nicht würdig.

0: Der aber blieb stumm. Da befahl der König seinen Dienern: Bindet ihm Hände und Füße und werft ihn hinaus in die äußerste Finsternis. Dort wird Heulen und Zähneknirschen sein. Denn viele sind gerufen, wenige aber auserwählt. Evangelium unseres Herrn Jesus Christus.
1: Lob sei dir.

Es ist irgendwie ein Evangelium, das eine gewisse Härte und Schärfe in sich hat. Nicht am Ende heulen und Zähneknirschen, jemand wird hinausgeworfen, eine Stadt wird in Schutt und Asche gelegt. Also man kann wirklich nicht sagen, dass Jesus hier die Worte abmildert oder sanft und versucht, über Unterschiede und Ablehnung und Herzenshärte so einfach eine weiche Decke drüber zu legen, sondern man kann sagen, er nimmt uns wirklich bei unserem Wort, bei dem, was unser Wunsch ist, was unsere Lebensziel, Lebenssinn, Lebensphilosophie ist. Er nimmt uns ernst, jeden Einzelnen von uns, jeden Menschen. Auf der einen Seite, nicht? Das heißt, Konsequenzen folgen davon von dem, was wir wählen im Leben. Und das ist eigentlich sehr, sehr angemessen, nicht? So wollen wir doch auch respektiert werden in unseren Entscheidungen. Auf der einen Seite. Auf der anderen Seite ist er unendlich geduldig, barmherzig und müht sich und geht nach dem verlorenen Schaf und geht bis zu dem Punkt, dass er am Kreuz sich anschlagen lässt von seinen Feinden, von seinen Gegnern und vom Kreuz noch sagt, Herr, vergib ihnen. Also beides ist wahr für Jesus Christus, beides. Und das ist eine ziemliche Spannung. Und wir selber, wir stehen da mittendrin. Der Bernhard von Clairvaux, man könnte sagen, das war damals so eine Art Influencer gewesen. Es heißt, wenn der in einen Ort gekommen ist, haben die Mütter versucht, ihre Jungs wegzusperren, weil er so feurig gepredigt hat, dass ihm die nachgelaufen sind. Die wollten dann alle ins Kloster gehen und Priester werden, nicht? Und sich ihm anschließen. Da haben die Mütter gesagt, nee. Oder auch die Verlobten, die Frauen, nicht? Die haben ihre Verlobten festgehalten und damit die ja nicht seine Worte hören können. Also er war ein echter Influencer, einer, der Leute überzeugen konnte. Aber reicht das aus? Wir haben heute auch viele Influencer, auch im kirchlichen Bereich gibt es das auch, so auf YouTube. Ich schaue mir die selber manchmal an und sind gar nicht schlechte dabei. Aber am Ende des Tages, wenn alles gesagt ist und wir haben die Botschaft gehört und so, nicht, dann stehen wir wirklich wieder vor Jesus Christus. Er möchte zu deinem Herzen sprechen, in dir. Wir haben ihn empfangen in der Taufe, auf eine ganz sanfte Weise, durch das Übergießen mit Wasser, haben wir Jesus Christus empfangen und er lebt in dir, in mir und er spricht zu uns jeden Tag, nicht? Und es ist eine leise Stimme, aber eine feste Stimme und eine treue Stimme. Und wir können in jeder Zeit, können wir uns ihm zuwenden. Ganz oft denken wir nicht daran und manchmal, gerade dann, wenn es nötig wäre, wenn es eng wird oder wenn wir Probleme haben oder irgendwo uns verrannt haben, dann denken wir oft nicht an ihn. Aber heute diese Worte, für mich sind sie eine starke Aufruf wieder, nicht? Dieses große Geschenk Jesu, seine Liebe, die so groß ist, dass er in jedem von uns lebt und gegenwärtig ist. Das für mich wieder ernst zu nehmen, auf ihn zu hören und ihm auch mein Herz zu öffnen und zu ihm zu sprechen. Und ich bin sicher und ich habe die Erfahrung schon gemacht und ich möchte es euch auch ans Herz legen, dass er treu ist. Er ist nicht kein Erbsenzähler, er ist keiner, der irgendwie hart ist, sondern einer, der wirklich treu ist, treu auch seinem Versprechen, seinen Verheißungen. In der ersten Lesung haben wir das schöne Bild gehört, wie der Prophet Ezechiel, wie Gott durch ihn sprechen lässt zu dem Volk. Ich gieße reines Wasser über

euch aus, dann werdet ihr rein. Ich tue das für euch und das möchte auch für uns tun. Egal in welcher Situation du dich befindest und was gerade abläuft im Leben, aber diese Worte sind für dich, für mich gesagt, nicht? Dass er kommt, dieses reine Wasser zu gießen über uns, in deinem Herzen Wohnung zu nehmen, nicht? Dort zu dir zu sprechen, dich zu ermutigen und uns wirklich zu führen auf unserem Lebensweg, sodass wir das Ziel unseres Lebens erreichen können, dass wir nicht irgendwo im Kreis uns drehen oder auf Holzwege abwandern, sondern dass wir wieder auf diesen Weg zurückkommen. Jetzt wollen wir ihn bitten, dass er zu uns spricht durch die Worte des Sakramentes der Eucharistie, nicht durch diese Worte des Gottesdienstes, die uns so vertraut sind, dass wir sie manchmal banalisieren oder gar nicht wirklich wahrnehmen. Seien wir nicht wie dieser Gast beim Fest, der da in seinen Alltagsklamotten ist, sondern dass wir wirklich uns bewusst sind, dass es ein Hochzeitsfest ist, zu dem wir eingeladen sind, dass wir jetzt feiern mit ihm, dass wir ganz an der Freude dieses Festes teilhaben und vertrauen, dass Jesus gegenwärtig ist, dass er kommt, um mit dir dein Bräutigam zu sein, um dich wirklich heimzuführen, nicht in das Haus seines Vaters.

0: Wir rufen Jesus Christus an,
1: der uns am Gedenktag des heiligen Abtes Bernhard von Clairvaux an seinen Tisch gerufen hat. Christus, höre uns.
2: Christus, erhöre uns.
3: Für unseren Papst Leo und unsere Bischöfe, hilf ihnen, die Kirche in deinem Geist zu erneuern. Christus, höre uns.
2: Christus, erhöre uns.
3: Für alle Menschen in leitender Stellung, steh ihnen bei, dass sie gerechte und dem Gemeinwohl dienende Entscheidungen treffen. Christus, höre uns.
2: Christus, erhöre uns.
3: Für die Kranken und Schwerkranken und für die Opfer von Kriegen und Gewalt, stärke sie und ihre Angehörigen durch deine Gegenwart. Christus, höre uns.
2: Christus, erhöre uns.
3: Für die heute hier versammelte Gottesdienstgemeinschaft, hilf uns, Zeugnis von deiner Liebe zu geben. Christus, höre uns.
2: Christus, erhöre uns.
1: Beten auch für unsere Verstorbenen, für die Lebenden und Verstorbenen der Familien Auer und Arnhold, ganz besonders auch für den André Kopti, dass der Herr sie aufnehmen möge in seiner Herrlichkeit. Herr Jesus Christus, wir sind dir verbunden. Dir sei Ehre in alle Ewigkeit. Amen.

Lasset uns beten. Getreuer Gott, wir haben das Sakrament des Lebens. Sieh voll Erbarmen auf deinen Diener André, für den wir das Opfer des Lobes und der Versöhnung feiern. Und lass ihn auferstehen zum ewigen Leben. Darum bitten wir durch Christus unseren Herrn. Amen. Der Herr sei mit euch. Erhebet die Herzen. Lasset uns danken dem Herrn, unserem Gott. In Wahrheit ist es würdig und recht, dir, Vater im Himmel, zu danken und am Fest des heiligen Bernhard deine Größe zu rühmen. Sein Leben aus dem Glauben ist uns ein Vorbild. Die Botschaft seiner Predigt belehrt uns, seine Fürbitte erwirkt uns Schutz und Hilfe durch unseren Herrn Jesus Christus. Durch ihn preisen wir dich in deiner Kirche und vereinen uns mit den Engeln und Heiligen zum Hochgesang von deiner göttlichen Herrlichkeit.

Ja, du bist heilig, großer Gott, du bist der Quell aller Heiligkeit. Darum bitten wir dich. Sende deinen Geist auf diese Gaben herab und heilige sie, damit sie uns werden Leib und Blut deines Sohnes, unseres Herrn Jesus Christus. Denn am Abend, an dem er ausgeliefert wurde und sich aus freiem Willen dem Leiden unterwarf, nahm er das Brot und sagte Dank, brach es, reichte es seinen Jüngern und sprach: Nehmet und esset alle davon, das ist mein Leib, der für euch hingegeben wird.

Ebenso nahm er nach dem Mahl den Kelch, dankte wiederum, reichte ihn seinen Jüngern und sprach: Nehmet und trinket alle daraus. Das ist der Kelch des neuen und ewigen Bundes, mein Blut, das für euch und für alle vergossen wird zur Vergebung der Sünden. Tut dies zu meinem Gedächtnis.

0: Geheimnis des Glaubens.
1: Deinen Tod, Herr, verkünden wir und deine Auferstehung preisen wir, bis du kommst in Herrlichkeit.
0: Darum, gütiger Vater, feiern wir das Gedächtnis des Todes und der Auferstehung deines Sohnes und bringen dir so das Brot des Lebens und den Kelch des Heiles dar. Wir danken dir, dass du uns berufen hast, vor dir zu stehen und dir zu dienen. Wir bitten dich, schenke uns Anteil an Christi Leib und Blut und lass uns eins werden durch den Heiligen Geist. Gedenke deiner Kirche auf der ganzen Erde und vollende dein Volk in der Liebe, vereint mit unserem Papst Leo, unserem Bischof Reinhard und allen Bischöfen, unseren Priestern und Diakonen und mit allen, die zum Dienst in der Kirche bestellt sind. Gedenke unserer Brüder und Schwestern, die entschlafen sind in der Hoffnung, dass sie auferstehen. Nimm sie und alle, die in deiner Gnade aus dieser Welt geschieden sind, in dein Reich auf, wo sie dich schauen von Angesicht zu Angesicht. Vater, erbarme dich über uns alle, damit uns das ewige Leben zuteil wird in der Gemeinschaft mit der seligen Jungfrau und Gottesmutter Maria, mit ihrem Bräutigam, dem heiligen Josef, mit deinen Aposteln, mit dem heiligen Bernhard und mit allen, die bei dir Gnade gefunden haben von Anbeginn der Welt, dass wir dich loben und preisen durch deinen Sohn Jesus Christus. Durch ihn und mit ihm und in ihm ist dir, Gott, allmächtiger Vater, in der Einheit des Heiligen Geistes, alle Herrlichkeit und Ehre, jetzt und in Ewigkeit.
2: Amen.
0: Beten wir mit Vertrauen, wie Jesus uns gelehrt hat. Vater unser im Himmel,
1: geheiligt werde dein Name, dein Reich komme, dein Wille geschehe, wie im Himmel, so auf Erden. Unser tägliches Brot gib uns heute und vergib uns unsere Schuld, wie auch wir vergeben unserer Schuldigen. Und führe uns nicht in Versuchung, sondern
0: erlöse uns, Herr, allmächtiger Vater, von allem Bösen und gib Frieden in unseren Tagen. Komm uns zu Hilfe mit deinem Erbarmen und bewahre uns vor Verwirrung und Sünde, damit wir voll Zuversicht das Kommen unseres Erlösers, Jesus Christus, erwarten.
1: Denn dein ist das Reich und die Kraft und die Herrlichkeit in Ewigkeit.
0: Der Herr hat zu seinen Aposteln gesagt, Frieden hinterlasse ich euch, meinen Frieden gebe ich euch. Deshalb bitten wir, Herr Jesus Christus, schau nicht auf unsere Sünde, sondern auf den Glauben deiner Kirche und schenke ihr nach deinem Willen Einheit und Frieden. Der Friede des Herrn sei allezeit mit euch.
1: Und mit deinem Geist.
0: Geben wir einander ein Zeichen des Friedens.

Seht das Lamm Gottes, das hinwegnimmt die Sünde der Welt. Herr, ich bin nicht würdig, dass du eingehst unter mein Dach, aber sprich nur ein Wort, so wird meine Seele gesund. So spricht der Herr: Alle, die der Vater mir gibt, werden zu mir kommen, und wer zu mir kommt, den werde ich nicht abweisen.

Lasset uns beten. Herr und Gott, das Sakrament, das wir am Fest des heiligen Bernhard empfangen haben, bringe in uns reiche Frucht. Hilf uns, nach dem Vorbild und den Mahnungen dieses Heiligen zu leben und Jesus, dein fleischgewordenes Wort, aus ganzem Herzen zu lieben, der mit dir lebt und herrscht in alle Ewigkeit. Amen. Für den heiligen Bernhard war es ganz wichtig, das Leben Jesu ganz ernst zu nehmen und sich da hinein zu versetzen. So zum Beispiel die Geburt Jesu im Stall in Bethlehem und sein Lebensweg, die einzelnen Etappen, dann auch der Kreuzweg natürlich. Und auf diese Weise hat er auch eine ganz große Nähe und eine ganz lebendige Vorstellung auch von der Mutter Gottes gehabt und hat sie auch groß verehrt und sich ihr anvertraut und sie in sein Herz gelassen. Naja, und es heißt, es ist vielleicht eine Legende, man weiß nicht genau, ob es stimmt, aber als er im Dom zu Speyer, das war ja auch ungefähr die Zeit dann, als dieser Dom da fertig gebaut wurde, 1000 noch was, hat er das Salve Regina wurde dort gesungen, ein Hymnus, den hatte vorher auf der Insel Reichenau, glaube ich, einer der Mönche dort komponiert. Und dann am Ende dieses Liedes hat er noch etwas hinzugefügt, nämlich das, was wir auch immer singen. O Clemens, o Pia, o Dulcis Virgo Maria. Nicht? O Milde, o Süße, o Milde, o Pia. Was heißt Pia? O Fromme, genau. O Fromme, o Süße, Jungfrau Maria. Also das singen wir jetzt auch noch mal gleich nach dem Segen, okay? Der Herr sei mit euch. Es segne euch der allmächtige Gott, der Vater und der Sohn und der Heilige Geist. Geht hin in Frieden.

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Wir übertrugen die Heilige Messe aus der Kirche St. Maximilian Kolbe in München-Neuperlach. Herzlichen Dank an den Zelebranten Pfarrvikar Christoph Linz. Wir beten nun den lichtreichen Rosenkranz. Wenn Sie mitbeten möchten, dann rufen Sie an unter 089 517 008 008. Ich wiederhole, 089 517 008 008. Gerne können Sie auch ein Gebetsanliegen einbringen.

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1: Schönen guten Abend.
2: Guten Abend.
1: Bin ich verbunden?
0: Schönen guten Abend.
2: Guten Abend.
1: Mit wem bin ich verbunden?
2: Mit Ursula Scholze aus Panschwitz-Kuckau.
1: Guten Abend, Frau Scholze. Beginnen wir mit dem Rosenkranz. Im Namen des Vaters und des Sohnes und des Heiligen Geistes.
2: Amen.
1: Ich glaube an Gott, den Vater, den Allmächtigen, den Schöpfer des Himmels und der Erde und an Jesus Christus, seinen eingeborenen Sohn, unseren Herrn. Empfangen durch den Heiligen Geist, geboren von der Jungfrau Maria, gelitten unter Pontius Pilatus, gekreuzigt, gestorben und begraben. Hinabgestiegen in das Reich des Todes. Am dritten Tage auferstanden von den Toten, aufgefahren in den Himmel. Er sitzt zur Rechten Gottes des allmächtigen Vaters. Von dort wird er kommen zu richten, die Lebenden und die Toten.
2: Ich glaube an den Heiligen Geist, die heilige katholische Kirche, Gemeinschaft der Heiligen, Vergebung der Sünden, Auferstehung der Toten und das ewige Leben. Amen.
1: Ehre sei dem Vater und dem Sohn und dem Heiligen Geist.
2: Wie im Anfang, so auch jetzt und alle Zeit und in Ewigkeit. Amen.
1: Vater unser im Himmel, geheiligt werde dein Name, dein Reich komme, dein Wille geschehe, wie im Himmel, so auf Erden.
2: Unser tägliches Brot gib uns heute und vergib uns unsere Schuld, wie auch wir vergeben unseren Schuldigern. Und führe uns nicht in Versuchung, sondern erlöse uns von dem Bösen. Amen.
1: Gegrüßet seist du, Maria, voll der Gnade. Der Herr ist mit dir. Du bist gebenedeit unter den Frauen und gebenedeit ist die Frucht deines Leibes, Jesus, der in uns den Glauben vermehre.
2: Heilige Maria, Mutter Gottes, bitte für uns Sünder, jetzt und in der Stunde unseres Todes. Amen.
1: Gegrüßet seist du, Maria, voll der Gnade. Der Herr ist mit dir. Du bist gebenedeit unter den Frauen und gebenedeit ist die Frucht deines Leibes, Jesus, der in uns die Hoffnung stärke.
2: Heilige Maria, Mutter Gottes, bitte für uns Sünder, jetzt und in der Stunde unseres Todes. Amen.
1: Gegrüßet seist du, Maria, voll der Gnade. Der Herr ist mit dir, du bist gebenedeit unter den Frauen und gebenedeit ist die Frucht deines Leibes, Jesus, der in uns die Liebe entzünde.
2: Heilige Maria, Mutter Gottes, bitte für uns Sünder, jetzt und in der Stunde unseres Todes. Amen.
1: Ehre sei dem Vater und dem Sohn und dem Heiligen Geist.
2: Wie im Anfang, so auch jetzt und alle Zeit und in Ewigkeit. Amen.
1: O mein Jesus, verzeih uns unsere Sünden, bewahre uns vor dem Feuer der Hölle, führe alle Seelen in den Himmel, besonders jene, die deiner Barmherzigkeit am meisten bedürfen. Amen. Wir betrachten nun im ersten Gesetz das lichtreiche Geheimnis, Jesus, der von Johannes getauft worden ist. Frau Scholze, möchten Sie ein Gebetsanliegen einbringen?
2: Ja, ich möchte für unsere Kinder, die in den nächsten Tagen in den Urlaub unterwegs sind, alle unfallfrei und gesund wieder nach Hause kommen. Vater unser im Himmel, geheiligt werde dein Name, dein Reich komme, dein Wille geschehe, wie im Himmel, so auf Erden.
1: Unser tägliches Brot gib uns heute und vergib uns unsere Schuld, wie auch wir vergeben unseren Schuldigern. Und führe uns nicht in Versuchung, sondern erlöse uns von dem Bösen. Amen.
2: Gegrüßet seist du, Maria, voll der Gnade, der Herr ist mit dir. Du bist gebenedeit unter den Frauen und gebenedeit ist die Frucht deines Leibes, Jesus, der von Johannes getauft worden ist.
1: Heilige Maria, Mutter Gottes, bitte für uns Sünder, jetzt und in der Stunde unseres Todes. Amen.
2: Gegrüßet seist du, Maria, voll der Gnade, der Herr ist mit dir. Du bist gebenedeit unter den Frauen und gebenedeit ist die Frucht deines Leibes, Jesus, der von Johannes getauft worden ist.
1: Heilige Maria, Mutter Gottes, bitte für uns Sünder, jetzt und in der Stunde unseres Todes. Amen.
2: Gegrüßet seist du, Maria, voll der Gnade, der Herr ist mit dir. Du bist gebenedeit unter den Frauen und gebenedeit ist die Frucht deines Leibes, Jesus, der von Johannes getauft worden ist.
1: Heilige Maria, Mutter Gottes, bitte für uns Sünder, jetzt und in der Stunde unseres Todes. Amen.
2: Gegrüßet seist du, Maria, voll der Gnade, der Herr ist mit dir. Du bist gebenedeit unter den Frauen und gebenedeit ist die Frucht deines Leibes, Jesus, der von Johannes getauft worden ist.
1: Heilige Maria, Mutter Gottes, bitte für uns Sünder, jetzt und in der Stunde unseres Todes. Amen.
2: Gegrüßet seist du, Maria, voll der Gnade, der Herr ist mit dir. Du bist gebenedeit unter den Frauen und gebenedeit ist die Frucht deines Leibes, Jesus, der von Johannes getauft worden ist.
1: Heilige Maria, Mutter Gottes, bitte für uns Sünder, jetzt und in der Stunde unseres Todes. Amen.
2: Gegrüßet seist du, Maria, voll der Gnade, der Herr ist mit dir. Du bist gebenedeit unter den Frauen und gebenedeit ist die Frucht deines Leibes, Jesus, der von Johannes getauft worden ist.
1: Heilige Maria, Mutter Gottes, bitte für uns Sünder, jetzt und in der Stunde unseres Todes. Amen.
2: Gegrüßet seist du, Maria, voll der Gnade, der Herr ist mit dir. Du bist gebenedeit unter den Frauen und gebenedeit ist die Frucht deines Leibes, Jesus, der von Johannes getauft worden ist.
1: Heilige Maria, Mutter Gottes, bitte für uns Sünder, jetzt und in der Stunde unseres Todes. Amen.
2: Gegrüßet seist du, Maria, voll der Gnade. Der Herr ist mit dir. Du bist gebenedeit unter den Frauen und gebenedeit ist die Frucht deines Leibes, Jesus, der von Johannes getauft worden ist.
1: Heilige Maria, Mutter Gottes, bitte für uns Sünder, jetzt und in der Stunde unseres Todes. Amen.
2: Gegrüßet seist du, Maria, voll der Gnade. Der Herr ist mit dir. Du bist gebenedeit unter den Frauen und gebenedeit ist die Frucht deines Leibes, Jesus, der von Johannes getauft worden ist.
1: Heilige Maria, Mutter Gottes, bitte für uns Sünder, jetzt und in der Stunde unseres Todes. Amen.
2: Gegrüßet seist du, Maria, voll der Gnade, der Herr ist mit dir. Du bist gebenedeit unter den Frauen und gebenedeit ist die Frucht deines Leibes, Jesus, der von Johannes getauft worden ist.
1: Heilige Maria, Mutter Gottes, bitte für uns Sünder, jetzt und in der Stunde unseres Todes. Amen.
2: Ehre sei dem Vater und dem Sohne und dem Heiligen Geist.
1: Wie im Anfang, so auch jetzt und alle Zeit und in Ewigkeit. Amen.
2: O mein Jesus, verzeihe uns unsere Sünden, bewahre uns vor dem Feuer der Hölle, führe alle Seelen in den Himmel, besonders jene, die deiner Barmherzigkeit am meisten bedürfen. Amen.
1: Herzlichen Dank, Frau Scholze.
2: Vergelt's Gott.
1: Wir beten nun das zweite Gesetz des lichtreichen Rosenkranzes. Jesus, der sich bei der Hochzeit in Kana offenbart hat. Guten Abend, mit wem bin ich verbunden?
3: Guten Abend, hier ist Christa Michels aus Koblenz. Und ich möchte beten für die verfolgten Christen weltweit. Vater unser im Himmel, geheiligt werde dein Name, dein Reich komme, dein Wille geschehe wie im Himmel, so auf Erden.
1: Unser tägliches Brot gib uns heute und vergib uns unsere Schuld, wie auch wir vergeben unseren Schuldigern. Und führe uns nicht in Versuchung, sondern erlöse uns von dem Bösen. Amen.
3: Gegrüßet seist du, Maria, voll der Gnade. Der Herr ist mit dir. Du bist gebenedeit unter den Frauen. Und gebenedeit ist die Frucht deines Leibes, Jesus, der sich bei der Hochzeit in Kana offenbart hat.
1: Heilige Maria, Mutter Gottes, bitte für uns Sünder, jetzt und in der Stunde unseres Todes. Amen.
3: Gegrüßet seist du, Maria, voll der Gnade. Der Herr ist mit dir. Du bist gebenedeit unter den Frauen. Und gebenedeit ist die Frucht deines Leibes, Jesus, der sich bei der Hochzeit in Kana offenbart hat.
1: Heilige Maria, Mutter Gottes, bitte für uns Sünder, jetzt und in der Stunde unseres Todes. Amen.
3: Gegrüßet seist du, Maria, voll der Gnade. Der Herr ist mit dir. Du bist gebenedeit unter den Frauen. Und gebenedeit ist die Frucht deines Leibes, Jesus, der sich bei der Hochzeit in Kana offenbart hat.
1: Heilige Maria, Mutter Gottes, bitte für uns Sünder, jetzt und in der Stunde unseres Todes. Amen.
3: Gegrüßet seist du, Maria, voll der Gnade. Der Herr ist mit dir. Du bist gebenedeit unter den Frauen. Und gebenedeit ist die Frucht deines Leibes, Jesus, der sich bei der Hochzeit in Kana offenbart hat.
1: Heilige Maria, Mutter Gottes, bitte für uns Sünder, jetzt und in der Stunde unseres Todes. Amen.
3: Gegrüßet seist du, Maria, voll der Gnade, der Herr ist mit dir. Du bist gebenedeit unter den Frauen. Und gebenedeit ist die Frucht deines Leibes, Jesus, der sich bei der Hochzeit in Kana offenbart hat.
1: Heilige Maria, Mutter Gottes, bitte für uns Sünder, jetzt und in der Stunde unseres Todes. Amen.
3: Gegrüßet seist du, Maria, voll der Gnade, der Herr ist mit dir. Du bist gebenedeit unter den Frauen. Und gebenedeit ist die Frucht deines Leibes, Jesus, der sich bei der Hochzeit in Kana offenbart hat.
1: Heilige Maria, Mutter Gottes, bitte für uns Sünder, jetzt und in der Stunde unseres Todes. Amen.
3: Gegrüßet seist du, Maria, voll der Gnade, der Herr ist mit dir. Du bist gebenedeit unter den Frauen. Und gebenedeit ist die Frucht deines Leibes, Jesus, der sich bei der Hochzeit in Kana offenbart hat.
1: Heilige Maria, Mutter Gottes, bitte für uns Sünder, jetzt und in der Stunde unseres Todes. Amen.
3: Gegrüßet seist du, Maria, voll der Gnade, der Herr ist mit dir. Du bist gebenedeit unter den Frauen. Und gebenedeit ist die Frucht deines Leibes, Jesus, der sich in Kana offenbart hat.
1: Heilige Maria, Mutter Gottes, bitte für uns Sünder, jetzt und in der Stunde unseres Todes. Amen.
3: Gegrüßet seist du, Maria, voll der Gnade, der Herr ist mit dir. Du bist gebenedeit unter den Frauen. Und gebenedeit ist die Frucht deines Leibes, Jesus, der sich bei der Hochzeit in Kana offenbart hat.
1: Heilige Maria, Mutter Gottes, bitte für uns Sünder, jetzt und in der Stunde unseres Todes. Amen.
3: Gegrüßet seist du, Maria, voll der Gnade, der Herr ist mit dir. Du bist gebenedeit unter den Frauen. Und gebenedeit ist die Frucht deines Leibes, Jesus, der sich in Kana offenbart hat.
1: Heilige Maria, Mutter Gottes, bitte für uns Sünder, jetzt und in der Stunde unseres Todes. Amen.
3: Ehre sei dem Vater und dem Sohn und dem Heiligen Geist.
1: Wie im Anfang, so auch jetzt und alle Zeit und in Ewigkeit. Amen.
3: O mein Jesus, verzeih uns unsere Sünden, bewahre uns vor dem Feuer der Hölle. Führe alle Seelen in den Himmel, besonders jene, die deiner Barmherzigkeit am meisten bedürfen. Amen.
1: Besten Dank, Frau Michels.
3: Danke auch.
1: Wir betrachten nun im dritten Gesetz das lichtreiche Geheimnis, Jesus, der uns das Reich Gottes verkündet hat. Guten Abend, mit wem bin ich verbunden?
4: Mit Anni Ernst aus Klingen bei Eicher. Ich möchte gerne beten für alle Schwerkranken und für meinen behinderten Sohn Walter. Vater unser im Himmel, geheiligt werde dein Name, dein Reich komme, dein Wille geschehe, wie im Himmel, so auf Erden.
1: Unser tägliches Brot gib uns heute und vergib uns unsere Schuld, wie auch wir vergeben unseren Schuldigern. Und führe uns nicht in Versuchung, sondern erlöse uns von dem Bösen. Amen.
4: Gegrüßet seist du, Maria, voll der Gnade, der Herr ist mit dir. Du bist gebenedeit unter den Frauen, und gebenedeit ist die Frucht deines Leibes, Jesus, der uns das Reich Gottes verkündet hat.
1: Heilige Maria, Mutter Gottes, bitte für uns Sünder, jetzt und in der Stunde unseres Todes. Amen.
4: Gegrüßet seist du, Maria, voll der Gnade, der Herr ist mit dir. Du bist gebenedeit unter den Frauen, und gebenedeit ist die Frucht deines Leibes, Jesus, der uns das Reich Gottes verkündet hat.
1: Heilige Maria, Mutter Gottes, bitte für uns Sünder, jetzt und in der Stunde unseres Todes. Amen.
4: Gegrüßet seist du, Maria, voll der Gnade, der Herr ist mit dir. Du bist gebenedeit unter den Frauen, und gebenedeit ist die Frucht deines Leibes, Jesus, der uns das Reich Gottes verkündet hat.
1: Heilige Maria, Mutter Gottes, bitte für uns Sünder, jetzt und in der Stunde unseres Todes. Amen.
4: Gegrüßet seist du, Maria, voll der Gnade, der Herr ist mit dir. Du bist gebenedeit unter den Frauen, und gebenedeit ist die Frucht deines Leibes, Jesus, der uns das Reich Gottes verkündet hat.
1: Heilige Maria, Mutter Gottes, bitte für uns Sünder, jetzt und in der Stunde unseres Todes. Amen.
4: gegrüßet seist du, Maria, voll der Gnade, der Herr ist mit dir. Du bist gebenedeit unter den Frauen, und gebenedeit ist die Frucht deines Leibes, Jesus, der uns das Reich Gottes verkündet hat.
1: Heilige Maria, Mutter Gottes, bitte für uns Sünder, jetzt und in der Stunde unseres Todes. Amen.
4: Gegrüßet seist du, Maria, voll der Gnade, der Herr ist mit dir. Du bist gebenedeit unter den Frauen, und gebenedeit ist die Frucht deines Leibes, Jesus, der uns das Reich Gottes verkündet hat.
1: Heilige Maria, Mutter Gottes, bitte für uns Sünder, jetzt und in der Stunde unseres Todes. Amen.
4: Gegrüßet seist du, Maria, voll der Gnade, der Herr ist mit dir. Du bist gebenedeit unter den Frauen, und gebenedeit ist die Frucht deines Leibes, Jesus, der uns das Reich Gottes verkündet hat.
1: Heilige Maria, Mutter Gottes, bitte für uns Sünder, jetzt und in der Stunde unseres Todes. Amen.
4: Gegrüßet seist du, Maria, voll der Gnade, der Herr ist mit dir. Du bist gebenedeit unter den Frauen, und gebenedeit ist die Frucht deines Leibes, Jesus, der uns das Reich Gottes verkündet hat.
1: Heilige Maria, Mutter Gottes, bitte für uns Sünder, jetzt und in der Stunde unseres Todes. Amen.
4: Gegrüßet seist du, Maria, voll der Gnade, der Herr ist mit dir. Du bist gebenedeit unter den Frauen, und gebenedeit ist die Frucht deines Leibes, Jesus, der uns das Reich Gottes verkündet hat.
1: Heilige Maria, Mutter Gottes, bitte für uns Sünder, jetzt und in der Stunde unseres Todes. Amen.
4: Gegrüßet seist du, Maria, voll der Gnade, der Herr ist mit dir. Du bist gebenedeit unter den Frauen, und gebenedeit ist die Frucht deines Leibes, Jesus, der uns das Reich Gottes verkündet hat.
1: Heilige Maria, Mutter Gottes, bitte für uns Sünder, jetzt und in der Stunde unseres Todes. Amen.
4: Ehre sei dem Vater und dem Sohne und dem Heiligen Geist.
1: Wie im Anfang, so auch jetzt und alle Zeit und in Ewigkeit. Amen.
4: O mein Jesus, verzeih uns unsere Sünden, bewahre uns vor dem Feuer der Hölle, führe alle Seelen in den Himmel, besonders jene, die deiner Barmherzigkeit am meisten bedürfen. Amen.
1: Vergelt's Gott, Frau Ernst.
4: Ich danke auch.
1: Wir betrachten nun das vierte Geheimnis im lichtreichen Rosenkranz, Jesus, der auf dem Berg verklärt worden ist. Guten Abend, mit wem bin ich verbunden?
5: Ja, guten Abend, mit Engler Anna. Und ich möchte Gott danken, dass wir alle wieder gut und gesund vom Urlaub zurückgekehrt sind. Und ich möchte für die beten, die jetzt noch im Urlaub sind, und auch für meinen Sohn, der noch die kommenden oder nächsten Woche in Urlaub geht, dass alle wieder gesund zurückkehren dürfen. Vater unser im Himmel, geheiligt werde dein Name, dein Reich komme, dein Wille geschehe, wie im Himmel, so auf Erden.
1: Unser tägliches Brot gib uns heute und vergib uns unsere Schuld, wie auch wir vergeben unseren Schuldigern. Und führe uns nicht in Versuchung, sondern erlöse uns von dem Bösen. Amen.
4: Gegrüßet seist du, Maria, voll der Gnade, der Herr ist mit dir. Du bist gebenedeit unter den Frauen, und gebenedeit ist die Frucht deines Leibes, Jesus, der auf dem Berg verklärt worden ist.
1: Heilige Maria, Mutter Gottes, bitte für uns Sünder, jetzt und in der Stunde unseres Todes. Amen.
4: Gegrüßet seist du, Maria, voll der Gnade, der Herr ist mit dir. Du bist gebenedeit unter den Frauen, und gebenedeit ist die Frucht deines Leibes, Jesus, der auf dem Berg verklärt worden ist.
1: Heilige Maria, Mutter Gottes, bitte für uns Sünder, jetzt und in der Stunde unseres Todes. Amen.
4: Gegrüßet seist du, Maria, voll der Gnade, der Herr ist mit dir. Du bist gebenedeit unter den Frauen, und gebenedeit ist die Frucht deines Leibes, Jesus, der auf dem Berg verklärt worden ist.
1: Heilige Maria, Mutter Gottes, bitte für uns Sünder, jetzt und in der Stunde unseres Todes. Amen.
5: Gegrüßet seist du, Maria, voll der Gnade, der Herr ist mit dir. Du bist gebenedeit unter den Frauen, und gebenedeit ist die Frucht deines Leibes, Jesus, der auf dem Berg verklärt worden ist.
1: Heilige Maria, Mutter Gottes, bitte für uns Sünder, jetzt und in der Stunde unseres Todes. Amen.
5: Gegrüßet seist du, Maria, voll der Gnade, der Herr ist mit dir. Du bist gebenedeit unter den Frauen, und gebenedeit ist die Frucht deines Leibes, Jesus, der auf dem Berg verklärt worden ist.
1: Heilige Maria, Mutter Gottes, bitte für uns Sünder, jetzt und in der Stunde unseres Todes. Amen.
5: Gegrüßet seist du, Maria, voll der Gnade, der Herr ist mit dir. Du bist gebenedeit unter den Frauen, und gebenedeit ist die Frucht deines Leibes, Jesus, der auf dem Berg verklärt worden ist.
1: Heilige Maria, Mutter Gottes, bitte für uns Sünder, jetzt und in der Stunde unseres Todes. Amen.
5: Gegrüßet seist du, Maria, voll der Gnade, der Herr ist mit dir. Du bist gebenedeit unter den Frauen, und gebenedeit ist die Frucht deines Leibes, Jesus, der auf dem Berg verklärt worden ist.
1: Heilige Maria, Mutter Gottes, bitte für uns Sünder, jetzt und in der Stunde unseres Todes. Amen.
5: Gegrüßet seist du, Maria, voll der Gnade, der Herr ist mit dir. Du bist gebenedeit unter den Frauen, und gebenedeit ist die Frucht deines Leibes, Jesus, der auf dem Berg verklärt worden ist.
1: Heilige Maria, Mutter Gottes, bitte für uns Sünder, jetzt und in der Stunde unseres Todes. Amen.
5: Gegrüßet seist du, Maria, voll der Gnade, der Herr ist mit dir. Du bist gebenedeit unter den Frauen, und gebenedeit ist die Frucht deines Leibes, Jesus, der auf dem Berg verklärt worden ist.
1: Heilige Maria, Mutter Gottes, bitte für uns Sünder, jetzt und in der Stunde unseres Todes. Amen.
5: Gegrüßet seist du, Maria, voll der Gnade, der Herr ist mit dir. Du bist gebenedeit unter den Frauen, und gebenedeit ist die Frucht deines Leibes, Jesus, der auf dem Berg verklärt worden ist.
1: Heilige Maria, Mutter Gottes, bitte für uns Sünder, jetzt und in der Stunde unseres Todes. Amen.
5: Ehre sei dem Vater, dem Sohn und dem Heiligen Geist.
1: Wie im Anfang, so auch jetzt und alle Zeit und in Ewigkeit. Amen.
5: O mein Jesus, verzeih uns unsere Sünden, bewahre uns vor dem Feuer der Hölle, führe alle Seelen in den Himmel, besonders jene, die deiner Barmherzigkeit am meisten bedürfen. Amen.
1: Herzlichen Dank, Frau Engler.
5: Gerne.
1: Wir betrachten nun das fünfte Geheimnis im lichtreichen Rosenkranz. Jesus, der uns die Eucharistie geschenkt hat. Guten Abend, mit wem bin ich verbunden?
6: Guten Abend, Helene Stengel aus Niederbayern, Bruckberg. Ich möchte beten fürs Radio Horeb, für alle Mitglieder, die wo mitwirken, dass alles funktioniert. Für den Frieden in der Welt, für alle Priester und Ordensleute und für unseren Papst. Vater unser im Himmel, geheiligt werde dein Name, dein Reich komme, dein Wille geschehe wie im Himmel, so auf Erden.
1: Unser tägliches Brot gib uns heute und vergib uns unsere Schuld, wie auch wir vergeben unseren Schuldigern, und führe uns nicht in Versuchung, sondern erlöse uns von dem Bösen. Amen.
6: Gegrüßet seist du, Maria, voll der Gnade. Der Herr ist mit dir. Du bist gebenedeit unter den Frauen, und gebenedeit ist die Frucht deines Leibes, Jesus, der uns die heilige Eucharistie geschenkt hat.
1: Heilige Maria, Mutter Gottes, bitte für uns Sünder, jetzt und in der Stunde unseres Todes. Amen.
6: Gegrüßet seist du, Maria, voll der Gnade. Der Herr ist mit dir. Du bist gebenedeit unter den Frauen, und gebenedeit ist die Frucht deines Leibes, Jesus, der uns die heilige Eucharistie geschenkt hat.
1: Heilige Maria, Mutter Gottes, bitte für uns Sünder, jetzt und in der Stunde unseres Todes. Amen.
6: Gegrüßet seist du, Maria, voll der Gnade. Der Herr ist mit dir. Du bist gebenedeit unter den Frauen, und gebenedeit ist die Frucht deines Leibes, Jesus, der uns die heilige Eucharistie geschenkt hat.
1: Heilige Maria, Mutter Gottes, bitte für uns Sünder, jetzt und in der Stunde unseres Todes. Amen.
6: Gegrüßet seist du, Maria, voll der Gnade. Der Herr ist mit dir. Du bist gebenedeit unter den Frauen. Und gebenedeit ist die Frucht deines Leibes, Jesus, der uns die heilige Eucharistie geschenkt hat.
1: Heilige Maria, Mutter Gottes, bitte für uns Sünder, jetzt und in der Stunde unseres Todes. Amen.
6: Gegrüßet seist du, Maria, voll der Gnade. Der Herr ist mit dir. Du bist gebenedeit unter den Frauen. Und gebenedeit ist die Frucht deines Leibes, Jesus, der uns die heilige Eucharistie geschenkt hat.
1: Heilige Maria, Mutter Gottes, bitte für uns Sünder, jetzt und in der Stunde unseres Todes. Amen.
6: Gegrüßet seist du, Maria, voll der Gnade. Der Herr ist mit dir. Du bist gebenedeit unter den Frauen. Und gebenedeit ist die Frucht deines Leibes, Jesus, der uns die heilige Eucharistie geschenkt hat.
1: Heilige Maria, Mutter Gottes, bitte für uns Sünder, jetzt und in der Stunde unseres Todes. Amen.
6: Gegrüßet seist du, Maria, voll der Gnade. Der Herr ist mit dir. Du bist gebenedeit unter den Frauen. Und gebenedeit ist die Frucht deines Leibes, Jesus, der uns die heilige Eucharistie geschenkt hat.
1: Heilige Maria, Mutter Gottes, bitte für uns Sünder, jetzt und in der Stunde unseres Todes. Amen.
6: Gegrüßet seist du, Maria, voll der Gnade. Der Herr ist mit dir. Du bist gebenedeit unter den Frauen. Und gebenedeit ist die Frucht deines Leibes, Jesus, der uns die heilige Eucharistie geschenkt hat.
1: Heilige Maria, Mutter Gottes, bitte für uns Sünder, jetzt und in der Stunde unseres Todes. Amen.
6: Gegrüßet seist du, Maria, voll der Gnade. Der Herr ist mit dir. Du bist gebenedeit unter den Frauen. Und gebenedeit ist die Frucht deines Leibes, Jesus, der uns die heilige Eucharistie geschenkt hat.
1: Heilige Maria, Mutter Gottes, bitte für uns Sünder, jetzt und in der Stunde unseres Todes. Amen.
6: Gegrüßet seist du, Maria, voll der Gnade. Der Herr ist mit dir. Du bist gebenedeit unter den Frauen. Und gebenedeit ist die Frucht deines Leibes, Jesus, der uns die heilige Eucharistie geschenkt hat.
1: Heilige Maria, Mutter Gottes, bitte für uns Sünder, jetzt und in der Stunde unseres Todes. Amen.
6: Ehre sei dem Vater und dem Sohn und dem Heiligen Geist.
1: Wie im Anfang, so auch jetzt und alle Zeit und in Ewigkeit. Amen.
6: O mein Jesus, verzeih uns unsere Sünden, bewahre uns vor dem Feuer der Hölle, führe alle Seelen in den Himmel, besonders jene, die deiner Barmherzigkeit am meisten bedürfen. Amen.
1: Wir beten in der Meinung des Heiligen Vaters für die Evangelisierung in den Städten. Beten wir, dass es uns gelingt, in den großen Städten, die oft durch Anonymität und Einsamkeit gekennzeichnet sind, neue Formen zu finden, das Evangelium zu verkünden und kreative Wege zur Gemeinschaftsbildung zu entdecken. Vater unser im Himmel, geheiligt werde dein Name, dein Reich komme, dein Wille geschehe, wie im Himmel, so auf Erden.
6: Unser tägliches Brot gib uns heute und vergib uns unsere Schuld, wie auch wir vergeben unseren Schuldigern. Und führe uns nicht in Versuchung, sondern erlöse uns von dem Bösen. Amen.
1: Gegrüßet seist du, Maria, voll der Gnade. Der Herr ist mit dir, du bist gebenedeit unter den Frauen und gebenedeit ist die Frucht deines Leibes, Jesus.
6: Heilige Maria, Mutter Gottes, bitte für uns Sünder, jetzt und in der Stunde unseres Todes. Amen.
1: Ehre sei dem Vater und dem Sohn und dem Heiligen Geist.
6: Wie es war im Anfang, so auch jetzt und alle Zeit und in Ewigkeit. Amen.
1: Maria, Königin des Friedens,
6: bitte für uns.
1: Maria mit dem Kindelieb,
6: uns allen deinen Segen gib. Amen.
1: Vergelt's Gott, Frau Stengel.
6: Ich sogar vergelt's Gott und alles Gute.
1: Ebenso. Wir beteten den lichtreichen Rosenkranz hier bei Radio Horeb. 19 Uhr, 43. Herzlichen Dank an alle Mitbeterinnen und Mitbeter hier in der Sendung und an den Empfangsgeräten. Und nun schauen wir auf die weiteren Sendungen. In Kürze übertragen wir einen Lobpreis aus dem Gebetskreis Magnificat aus Gradkorn nördlich von Graz in Österreich.

Einen wunderschönen guten Abend und noch viel mehr herzlich willkommen. Wir freuen uns, dass wir heute mit Ihnen und mit euch singen und beten dürfen. Und unser Lob, der wird heute nicht unterbrochen. Wir wollen diese Dreiviertelstunde nutzen und keine Pause zu machen, um den Lob erklingen zu lassen, Gott in unsere Mitte zu nehmen, ihn auf den ersten Platz zu stellen. Und um das bitten wir, um diese Gnade und um diese Stunde für uns heute Abend. Im Namen des Vaters und des Sohnes und des Heiligen Geistes. Amen. Amen.

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0: Und an dieser Stelle dürfen wir Danke sagen für alle, die jetzt daheim und zu Hause, so wie wir, mitgebetet und mitgesungen haben. Mit euch dabei waren
1: Bernadette,
2: Andreas
0: und Johannes. Wir wünschen euch noch einen schönen, gesegneten Abend mit Radio Horeb und freuen uns auf das nächste Mal. Bitten wir Gott um seinen Segen. Im Namen des Vaters und des Sohnes und des Heiligen Geistes. Amen.

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Dies war der Lobpreis mit dem Gebetskreis Magnificat aus Gradkorn nördlich von Graz in Österreich. Wir bedanken uns recht herzlich. Es geht jetzt gleich weiter mit der Sendung aus der Reihe Credo.

0: Willkommen zur Credo-Sendung bei Radio Horeb, Ihrer christlichen Stimme in Deutschland. Mein Name ist Gregor Dornes. Schön, dass Sie jetzt hier mit dabei sind. Dr. Christine Wiesmüller ist Literaturwissenschaftlerin an der Katholischen Hochschule, der Päpstlichen Hochschule ITI in Trumau in Österreich. ITI, Englisch, also ITI, Internationales Theologisches Institut Trumau bei Wien. Und dort an der Hochschule ITI findet jährlich eine Literaturtagung statt, so auch 2026. Es ging um Wandlung und Verwandlung. Heute in dieser Credo-Sendung hören Sie einen Vortrag von Christine Wiesmüller über eine der berühmtesten Novellen des 20. Jahrhunderts, die Novelle Babettes Fest von Karen Blixen, auch bekannt als Tanja Blixen. Liebe Hörerinnen und Hörer, es wird in Kürze im Lepanto Verlag ein bemerkenswertes Buch erscheinen. Die Dokumentation Wort und Wirklichkeit. Wort und Wirklichkeit, Befragungen der biblischen Urgeschichte aus theologischer, philosophischer und kulturwissenschaftlicher Perspektive. Und darin geht es um nichts Geringeres als um die Lesbarkeit dessen, was ist. Um die Wirklichkeit. Darum ging es in 5 Literaturtagungen auf Schloss Trumau, und diese 5 Literaturtagungen, die ersten 5 Literaturtagungen in Trumau, dokumentiert im Lepanto Verlag, kann schon vorbestellt werden. 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Jetzt also, wie immer mal wieder hier an dieser Stelle in der Credo-Sendung, ein Blick in die Literatur. Karen Blixen, Babettes Fest. Sie hören Dr. Christine Wiesmüller.
1: Es ist stets die Idee des Paradieses, auf die es ankommt. Und wenn eine hinreichend ansprechende Illusion erschaffen werden kann, folgt die Wirklichkeit von selbst. Es gibt kaum eine Selbstaussage Blixens, die zutreffender für sie wäre, oder anders gesagt, in der sie sich am ehesten findet oder in der man sie am ehesten findet, als in diesem Satz. Ich möchte diesen deshalb leitmotivisch voranstellen und noch mit einem anderen Gedanken verbinden. Die Gnade setzt die Natur voraus. Was ich vergessen habe noch zu sagen, also der Titel meines Vortrages ist In dieser Welt ist alles möglich, und es sind Betrachtungen zu Babettes Fest von Tanja Blixen. Ja? Die Gnade setzt die Natur voraus. Wie beides in der Novelle Babettes Fest eingelöst wird, wird sich, so Gott will, zeigen. Kurz ein paar Eckdaten zur Autorin. Tanja Blixen wurde als Karin Christensen-Dinesen 1885 auf einem Gutshof in der Nähe von Kopenhagen geboren und starb 1962 auf besagtem Anwesen. Dazwischen spannt sich ein Lebensschicksal aus, das bei aller äußerlichen Privilegiertheit in erster Linie von Verlusten geprägt war. Sie sagte über sich selbst: Niemand ist blutiger in die Literatur hineingekommen als ich. Der Vater, Wilhelm Dinesen, übernahm, nachdem er seinen Dienst als Militär quittiert hatte, das elterliche Gut und heiratete Ingeborg Westenholz, die aus einer wohlhabenden, aber streng protestantischen Familie stammte. Und mit dieser Heirat prallten Gegensätze aufeinander, die Karens Kindheit wesentlich prägten. Auf der einen Seite der künstlerisch sprachbegabte Vater, dessen Artikel und Monographien viel beachtet wurden, und auf der anderen Seite die geschäftstüchtige, aber bigotte, puritanische Familie der Mutter. Der erste Schicksalsschlag traf die 10-jährige Karen, als ihr geliebter Vater Selbstmord beging. Über das Motiv gab es viele Spekulationen. Für Karen bedeutete der Tod des Vaters, dass das Gegengewicht zur Welt der mütterlichen Familie fehlte. Sie hatte im Unterschied zu ihren Brüdern auch keine Schule besucht, sondern wurde von Mutter, Tante und einer Gouvernante nach sehr strengen Hausregeln erzogen. Karen trat einen ersten Fluchtweg an. Sie begann, die Werke der Weltliteratur zu verschlingen, allen voran Shakespeare. illustrierte diesen, verkleidete sich gerne, schlüpfte in viele unterschiedliche Rollen, gab sich andere Namen und begann selbst zu schreiben. Die vielseitige künstlerische Begabung hatte sich bereits in ihrer Jugend als ihre Berufung abgezeichnet, in die sie im Laufe ihres Lebens immer mehr, blutig, wie wir bereits gehört haben, hineingewachsen ist. Sie konnte mit ihrem Schreiben ihr Dasein übersteigen und bei aller Unbill des Lebens einen geistigen Ort finden und diesen ganz sie selbst werdend in Freiheit bewohnen. Ich zitiere noch einmal das Gedicht: Selbst Vögel, die im Käfig geschlüpft sind. Das ist ein Bild für ihre reale äußere Situation. Aber schon kommt der nächste Schritt und der führt darüber hinaus in die Freiheit, sich träumend himmelwärts entringen. Träumend, mein transzendierend, wohin himmelwärts? Drum singt mein Herz in seinem Gefängnis, nur von Schwingen, nur von Schwingen. Sie übersteigt das Gefängnis ihres Daseins im Leben und durch ihr Werk, angetrieben wovon? Von der Idee des Paradieses. Und wenn eine hinreichend ansprechende Illusion erschaffen werden kann, folgt die Wirklichkeit von selbst. Mit Illusion ist im Kontext dieses Satzes wohl eher Vorstellung bzw. Fiktion gemeint. Damit sagt sie auch etwas über Kunst bzw. über den Schaffensakt. Eine Vorstellung zu entwickeln, der die Wirklichkeit folgt, heißt meinem Dafürhalten, ein fiktives literarisches Gleichnis zu finden, das der Wirklichkeit entspricht. Sämtliche Erzählungen und in ganz hohem Maße Babettes Fest erfüllen diesen Anspruch. Sie war mittlerweile eine Frau von 27 Jahren und suchte einen Notausgang. Da bot sich Bror Frederik Baron von Blixen-Finnecke an. In ihm fand Karen Dinesen einen Leidens- und Gesinnungsgenossen. Karen hatte einen Auswegsgefährten, den sie im Jänner 1914 in Mombasa in Kenia, seit 1895 britisches Protektorat, heiratete. Gemeinsam betrieben sie eine Kaffeeplantage, wohl ausgestattet mit Geld und Vollmachten. Diese Ehe, eine Art freundschaftliches Arrangement, zerbrach aufgrund der Affären Bror Blixens relativ schnell und Karen führte, finanziell durch ihre Familie unterstützt, die Farm, die nie wirklich den erhofften Ertrag einfuhr, weiter. Nach 17 Jahren, nachdem sie die wirtschaftlich unrentable Farm hatte aufgeben müssen, kehrte sie 1931 nach Dänemark in ihr Elternhaus zurück. Gleichzeitig mit dem Verlust der Kaffeeplantage verlor sie die Liebe ihres Lebens, Dennis Finch-Hatton, einen englischen Aristokraten, mit dem sie nach ihrer Trennung von Bror Blixen über viele Jahre eine intensive Beziehung verband, durch einen Flugzeugabsturz. Aber auch dieser Beziehung war auf Dauer kein Glück beschieden gewesen. Finch-Hatton trennte sich von Karen Blixen einige Zeit vor seinem tödlichen Unfall. Jetzt kommt das Zitat aus ihren Memoiren. Und so verstand ich als Letzte, dass ich das Land tatsächlich verlassen musste. So wie ich begonnen hatte, mein Schicksal zu akzeptieren und über den Verlust der Farm zu verhandeln, nahm die Landschaft eine andere Haltung mir gegenüber an. Bis dahin war ich ein Teil von ihr und die Dürre ein Fieber in meinem Blut und das Blühen der Steppe ein neues Kleid für mich gewesen. Jetzt löste sich das Land von mir ab und zog sich etwas zurück, um mich zu betrachten und auch von mir gesehen zu werden, deutlich und als eine Ganzheit. Karen Blixen, die begnadete Geschichtenerzählerin, kehrte mit nichts als mit ihren Erinnerungen und Erfahrungen nach Dänemark zurück, dorthin, von wo sie einst in eine vermeintliche Freiheit aufgebrochen war, in ein Leben, das sie nun an den Ausgangspunkt zurückgeworfen hatte. Sie war gänzlich abhängig von ihrer Familie und hatte gar keine andere Möglichkeit, als zugrunde zu gehen oder neu anzufangen. Das, was sich längst vorbereitet hatte, wurde nun bestimmend. Sie begann, ihre ersten Erzählungen zu publizieren und ihre Memoiren. Das wohl bekannteste Werk jenseits von Afrika. Ich habe aus diesem reichhaltigen Leben einige Stellen herausgenommen, sozusagen Wegmarkierungen, um einen Rahmen für Babettes Fest auszulegen. Babettes Fest zählt zu den späten Novellen Blixens. Zum ersten Mal wurde der Text 1950 in einem amerikanischen Journal unter einem Pseudonym veröffentlicht. Babettes Fest oder Babettes Gastmahl, so der deutsche Titel, zählt mit Fug und Recht zu den Meistererzählungen des 20. Jahrhunderts. Die Erzählung beginnt folgendermaßen. In Norwegen gibt es einen Fjord, einen langen, schmalen Meeresarm zwischen hohen Bergen mit Namen Berlevåg-Fjord. Am Fuß der Berge liegt die kleine Stadt Berlevåg, die wie ein Puppenstädtchen aus dem Kinderbaukasten aussieht. Lauter hölzerne Häuschen in Grau, Gelb, Rosa und vielen anderen Farben. Mit diesen einfachen Sätzen setzt die Erzählinstanz, also die Erzählerin, ein und zeichnet mit wenigen Federstrichen den Ort aufs Papier, der auf den ersten Blick lieblich, unscheinbar und friedlich wirkt. Aber der Schein trügt. Berlevåg liegt geografisch hoch im Norden Norwegens, die Landschaft ist baumlos und karg und in den Jahren Mitte, Ende des 19. Jahrhunderts, in denen das Geschehen der Novelle angesiedelt ist, war dieses kleine, fragile Städtchen den Naturgewalten eher schutzlos ausgeliefert. So gesehen ist es kein Zufall, dass der Schauplatz der Handlung selbst ein Bild für die Gefährdetheit des Menschen und gleichzeitig auch für dessen Widerstandsfähigkeit und Stärke ist. Abgeschieden von der Welt um 1883, so wird erzählt, lebten in diesem Städtchen zwei Damen mittleren Alters. Zitat aus der Erzählung. Ihre Taufnamen waren Martin und Philippa, nach Martin Luther und seinem Freund Philipp Melanchthon. Ihr Vater war Propst gewesen und ein Prophet, Gründer einer pietistischen Partei oder Sekte, die in ganz Norwegen bekannt und hoch angesehen war. Die Mitglieder versagten sich die Freuden dieser Welt, denn die Erde mit ihren sämtlichen Gaben galt ihnen als eine Art Sinnentrug. Und die einzige Wirklichkeit war das neue Jerusalem, nach dem sie strebten. Zitat Ende. Der Propst war lange tot und in der Gemeinde machten sich Streit, Argwohn und Zwietracht bis hin zu Spaltungen bemerkbar. Die beiden Schwestern versuchten, diese Schar zusammenzuhalten, aber sie konnten nicht viel tun, um die Zerwürfnisse zu schlichten. Dennoch kam man, wie gewohnt, in ihrem Haus zusammen, um des Propstes und seiner Lehre zu gedenken. Die beiden Damen hatten ein französisches Dienstmädchen mit Namen Babette. Sie nahmen sie vor 12 Jahren, 1871, als sie in einer stürmischen Nacht an ihre Tür klopfte, auf. Martin und Philippa waren in jungen Jahren außergewöhnlich hübsch. Von der beinahe übernatürlichen Schönheit eines blühenden Obstbaumes oder des ewigen Schnees. Inmitten dieser puritanischen Kargheit leuchteten diese beiden

Beiden Frauen war das, was man als geschehen lassen bezeichnen würde, eigen. Sie waren Empfangende. Sie nahmen nichts für sich in Anspruch, was ihnen nicht zuteil wurde. Hinzu kam die pietistische Lehre des Propstes, der nahezu alles Irdische als Sinnentrug betrachtete und seine Gemeinde wie seine beiden Töchter dazu erzog, jeglichem Genuss zu entsagen und den Blick ausschließlich auf das Jenseits zu richten. Die Art und Weise, wie er seine Gemeinde anleitete, führte dazu, dass er mit seiner Lehre alles, was dieser dem Wortsinn nach nicht entsprach, niederhalten konnte. Das, was er predigte, war in der Theorie nicht falsch, aber doch unlebbar. Der Propst erzog seine Gemeinde zu einer hohlen Frömmigkeit. So gesehen ist es kein Wunder, dass all die Schwierigkeiten, die jahrelang verdrängt worden waren, nach seinem Tod aufbrachen. Als Gemeindevorstand wie als Vater hat der Propst versagt. Dennoch wird er sowohl von den Töchtern als auch von der Gemeinde noch viele Jahre nach seinem Tod glühend verehrt. Die Gemeinde hielt an der Lehre des Propstes fest, wiewohl diese nicht dazu taugte, ein gedeihliches Miteinander zu bewirken. Aber in diese abgeschiedene, karge, pietistische, weltfremde Gemeinde brach die Welt ein. Sie verschaffte sich unaufgefordert Zutritt, da man nicht aussperren oder verdrängen oder ignorieren kann, was Teil des Ganzen ist. Der junge Offizier und Lebemann Lorenz Löwenhelm wurde, als Martin 18 und Philippa 17 war, von seinem Vater für einen Monat auf Besuch zu seiner Tante auf das alte Landhaus Fossum, nicht weit von Berlevåg, geschickt, wo er Zeit haben würde, nachzudenken und sich zu bessern. Der junge Offizier langweilte sich unendlich bei diesem ihm aufgezwungenen Landaufenthalt, bis er eines Tages bei einem Ausritt eine Begegnung mit Martin hatte. Zitat aus der Erzählung: Er schaute hinunter auf das hübsche Mädchen, sie schaute auf zu dem schönen Reitersmann. Als sie vorüber war und seinen Augen entschwand, wusste er nicht, ob er seinen Augen trauen konnte. In diesem Augenblick aber stieg vor ihm plötzlich und machtvoll die Vision eines höheren und reineren Lebens auf, ohne Gläubiger, Zwangsvollstreckungen und elterlichen Moralpauken, ohne unsympathische, heimliche Gewissensnöte. Zitat Ende. Seine fromme Tante gehörte zum Kreis des Propstes und führte ihn in dessen Haus ein. Zitat: Mit Verwunderung und Schrecken stellte er fest, dass er nichts zu sagen wusste und dass ihm auch aus dem vor ihm stehenden Glas Wasser keine Eingebung zustieg. Er lauschte den Worten des Propstes und wiederholte seinen Besuch ein übers andere Mal, und jedes Mal kam er sich dabei kleiner, unbedeutender und verächtlicher vor. Diese Begegnung mit Martin, das, was sie ausmachte, was sie ausstrahlte, überwältigte ihn dermaßen, dass er nach solchen Besuchen weinte. Es war ihm bisher ein leichtes, den Frauen seine Empfindungen mitzuteilen, aber bei Martin versagten ihm die Worte. Er hatte keine Sprache für das, was mit ihm geschah und sich in ihm, ganz ohne sein Zutun, durch diese Begegnung vollzog. Als die Stunde des Abschieds gekommen war, war schon im Begriff, in stummer Verzweiflung von dannen zu gehen, fasste aber auf der Schwelle jählings ihre Hand und presste sie an seine Lippen. Ich gehe für immer fort, rief er. Ich werde sie nie, niemals wiedersehen. Das habe ich gelernt hier, dass das Schicksal hart ist, dass es Dinge gibt auf dieser Welt, die unmöglich sind. Jetzt heißt aber der Titel meiner Betrachtungen: In dieser Welt ist alles möglich. Wie wird nun das Unmögliche möglich? Vorläufig war der junge Offizier damit beschäftigt, kein Wahnsinniger zu werden, der das traumhafte Bild eines Mädchens mit sich herumtrug, das so schön war, dass es die Luft ringsum vor Reinheit und Heiligkeit glänzen machte. Er beschloss nun, sich zusammenzureißen. Mit einer noch nie dagewesenen Gewaltanstrengung wollte er alles vergessen, was ihm in Berlevåg widerfahren war, und sich ganz seiner Karriere widmen, so wie man das von ihm wünschte und verlangte. Dies gelang ihm

0: rein äußerlich auch glänzend. Obendrein verheiratete er sich mit einer Hofdame der Königin. Nach einem Jahr kam eine weitere bedeutende Persönlichkeit nach Berleburg, Achille Papin aus Paris, gastierte an der Königlichen Oper in Stockholm und suchte anschließend an der rauen norwegischen Küste Erholung. Zufällig geriet er dort an einem Sonntag in die Kirche und hörte Philippa singen. Zitat, da wusste und verstand er alles in einem einzigen Augenblick. Denn hier waren die schneeigen Gipfel, die wilden Blumen und die weißen nordischen Nächte in die ihm geläufige Sprache der Musik transportiert und dargebracht in der Stimme einer jungen Frau. Wie Lorenz Löwenhelm hatte er eine Vision. Er wollte aus Philippa eine Opernprimadonna machen, der ganz Paris zu Füßen liegen würde. Der Propst willigte ein, dass Philippa bei ihm Gesangsunterricht nehmen dürfe, wiewohl es ihm Unbehagen bereitete. Papin ließ Philippa die Partie der Celine aus Mozarts Don Giovanni einstudieren. Zitat aus der Erzählung. Im Duett im zweiten Akt, dem sogenannten Verführungsduett, brachte ihn die Himmelsmusik und der Zusammenklang der beiden Himmelsstimmen völlig aus der Fassung. Er zog die junge Frau an sich und küsste sie feierlich, wie ein Verlobter seine Braut am Altar küssen mochte. Dann ließ er sie gehen. Der Augenblick war zu erhaben für jedes weitere Wort, jede weitere Bewegung. Philippa brach danach den Gesangsunterricht ab und Papin verließ fluchtartig und tief verstört und enttäuscht Berleburg. Philippa war über etwas in ihrer eigenen Natur überrascht und erschrocken. Zitat, sie fürchtete ihre eigenen Begierden und ihre eigene Verführbarkeit. Sie spürte, dass sie nicht hätte standhalten können und das in einem Haus, in dem alles Irdische tabu war. In das Leben dieser vier Personen brach eine Erfahrung ein, die sie gänzlich überstieg, der sie völlig hilflos gegenüberstanden. Es gab nichts, auf das man hätte zurückgreifen können, nichts, das trug und keine Sprache dafür. Die Folgen waren Trennung und Flucht in das Gewohnte und Schweigen. Jetzt fehlt noch eine Person, damit das Mosaik komplett ist. Babette. Viele Jahre später, so wird erzählt, singt in einer regnerischen Juninacht des Jahres 1871 eine üppig gebaute, schwarzhaarige, totenblasse Frau mit einem Bündel am Arm plötzlich wie tot auf der Schwelle des Gelben Hauses nieder. Sie hatte einen Brief bei sich. Der Absender war Achille Papin. Er bat die Schwestern, Babette Hersant bei sich in Dienst zu nehmen. Sie könne kochen. Sie sei im französischen Bürgerkrieg auf der Seite der Pariser Kommune gestanden, die blutig niedergeschlagen worden sei und habe ihren Mann und ihren Sohn verloren. Sie habe über ihren Neffen einen Platz auf einem Schiff nach Norwegen erhalten und ihn um Hilfe gebeten, da er dort Kontakte gehabt habe. In dem Brief heißt es weiter, Sie haben den besseren Teil im Leben erwählt, Fräulein Philippa. Was ist schon Ruhm? Das Grab wartet auf uns alle. Und doch, meine verlorene Zerline, und doch, sie schneegeborener Sopran, während ich dies schreibe, sagt mir mein Gefühl, dass das Grab nicht das Ende ist. Im Paradies werde ich ihre Stimme wieder hören. Dort werden sie singen, furchtlos und ungehemmt, so wie Gott es ihnen bestimmt hat. Dort werden sie die große Künstlerin sein, als die Gott sie schuf. Und ein Entzücken für die Engel. Babette, die dunkle Martha im Haus der beiden blonden Marien, diente zum Wohle aller umsonst. Und die Suppentöpfe und Esskörbe erlangten eine neue geheimnisvolle Kraft der Anregung und Stärkung für die Armen und Kranken. Die Zeit verging bis zum Jahre 1883, bis zur Zeit dieser Geschichte, in der nun alle Fäden, die in der Vergangenheit gesponnen worden waren, zusammenliefen. Es galt, den 100. Geburtstag des Propstes zu feiern. Babette eröffnete den Schwestern, dass sie in Frankreich in der Lotterie den Grand Prix 10.000 Francs gewonnen habe. Ein treuer Freund habe jedes Jahr den Einsatz auf eine bestimmte Nummer für sie erneuert. Es sei ihr Wunsch, das Festmahl zu Ehren des Propstes bezahlen und ausrichten zu dürfen. Den Schwestern wie der gesamten Gemeinde war dieses Ansinnen unheimlich. Ein französisches Diner löste die größten Ängste und Albträume aus. Es war das Furchterregende schlechthin. Es war nahezu existenzbedrohend. Aber die beiden Schwestern gaben mit großem inneren Bangen dem Wunsch Babettes nach und ließen sie gewähren. Babette orderte ein Geschwader an Köstlichkeiten aus Frankreich. Die Lieferung der Waren, der Zug von der Küste, wo die kostbare Fracht anlandete, bis zum Haus der Schwestern mit lebenden Schildkröten, Wachteln, Fleisch, erlesenen Weinen, Champagner, Früchten sowie feinstem Porzellan, Kristallgläsern, Silber und Damasttischtüchern, schlug eine Schneise, die alles bisher Dagewesene überstieg. Zitat, sie sahen nun das französische Diner auf sich zukommen, als ein Ding von unberechenbarem Wesen und Ausmaß. Und so gaben sie sich denn der Köchin in die Hand. Die treu dienende Magd wurde plötzlich zur Küchenchefin. Das Diner war das Unbekannte schlechthin, auf das sie sich nun eingelassen hatten. Jetzt suchten sie nach einer Art und Weise, das Mahl über sich ergehen zu lassen und sich doch vor dessen, wie sie meinten, verderblichen Auswirkungen zu schützen. Und so gelobten sie einander, das Essen bloß als Nahrungsaufnahme zu sich zu nehmen, aber kein Wort über den Geschmack von Speis und Trank zu verlieren, um dem Verderben keinen Raum, dem Genuss keine Sprache zu geben. Und so dachten sie, würden sie dieses Mahl unbeschadet überstehen. Zitat, am Tag unseres Meisters wollen wir unsere Zunge reinmachen, von allem Geschmack, und sie reinigen von aller Lust und allem Ekel der Sinne, um sie zu bewahren und zu behüten für das höhere Geschäft des Lob- und Dankgesanges. Sie bekräftigten ihr Gelübde mit einem Händedruck. Die Rüstung war angelegt. An diesem Mahl nahm auch General Löwenhelm teil, der seiner Tante einen unerwarteten Besuch abstattete, und damit waren sie 12 bei Tisch. Es gibt in dieser Erzählung viele, viele biblische Anspielungen, auf die ich nicht alle eingehen möchte, ich möchte das nur kurz andeuten. Zitat aus der Erzählung, General Löwenhelm hatte alles erlangt, wonach er im Leben gestrebt hatte. Er war nach Fossum gekommen, um eine Art Lebensbilanz zu ziehen, denn irgendwo war irgendetwas verloren gegangen. Und so fragte er sich, kann eine lange Reihe von Siegen in vielen Jahren und vielen Ländern errungen als Summe eine Niederlage ergeben? Auf dem Weg nach Berlewag, es hatte zu schneien begonnen, dachte er lächelnd, dass er heute Abend zweifellos die Unterhaltung beherrschen würde, an demselben Tisch, an dem der junge Lorenz so stumm gesessen war. Als die Schildkrötensuppe aufgetragen wurde, verstärkten die Geladenen ihren Schwur noch im Herzen. Zitat, zwar saßen sie hier zu einem Mahl beisammen, aber das hatten die Leute bei der Hochzeit zu Kana auch getan. Und Gottes Gnade hatte es beliebt, sich all da selbst zu offenbaren, im Wunder des Weins, nicht minder als an anderen Orten. Alle Augen richteten sich auf General Löwenhelm und folgten seiner Art, das Besteck zu gebrauchen, um die erlesensten Gerichte dieses mehrgängigen Menüs zu verzehren. Dieser kam aus dem Staunen nicht heraus, erinnerte ihn die Speisenabfolge doch an das beste Restaurant in Paris. Nichts von diesem Schwur der Gemeindemitglieder wissend, äußerte er sich ausführlich und elaboriert zu den Speisen und deren Geschmack. Seine Tischgenossen hingegen verzehrten Blini Demidov und Caillis en Sarkophage, also Wachteln im Teigmantel, ohne eine einzige Regung zu zeigen. Aber ihre Zungen wurden doch gelöst. Die Brüder und Schwestern, die einander, wie bereits zu Beginn angedeutet, mit Missgunst, Neid und ständigen Anschuldigungen und Vorwürfen begegnet waren, die Unfrieden und Zwietracht gesät hatten, begannen nun, sich von Speise zu dem zu bekennen, was sie sich gegenseitig wirklich angetan hatten, wie sie einander belogen, betrogen und verleumdet hatten, und baten einander um Verzeihung. General Löwenhelm ergriff nun das Wort. Er, der seine Reden immer sorgfältig vorbereitete, fühlte sich jetzt wie jemand, der, Zitat, nur das Sprachwerkzeug für eine Botschaft, die übermittelt werden sollte, war. Zitat: Der Mensch, meine Freunde, sagte General Löwenhelm, ist schwach und töricht. Uns allen ward kundgetan, dass wir Gnade finden sollen in der Schöpfung. Aber in unserer menschlichen Torheit und Kurzsichtigkeit bilden wir uns ein, die göttliche Gnade sei etwas Begrenztes. Und das macht uns zittern. Wir zittern, bevor wir unsere Wahl im Leben treffen. Und wenn wir sie getroffen haben, zittern wir aufs Neue. Aus Furcht, dass wir falsch gewählt haben. Aber es kommt der Augenblick, da wir sehend werden und erkennen, dass Gnade unbegrenzt ist. Gottes Gnade, meine Freunde, will nichts weiter von uns, als dass wir vertrauensvoll ihrer harren und sie in Dankbarkeit hinnehmen. Seht an, was wir uns erwählt haben, das wird uns geschenkt. Aber auch, was wir von uns wiesen, wird uns gleichermaßen zuteil. Ja, eben das, was wir verworfen haben, ergießt sich über uns im Überfluss. Denn Erbarmen und Wahrheit sind einander begegnet. Rechenschaft und Seligkeit sind zusammengekommen in einem Kuss. Zitat Ende. Der General zitiert mit diesem letzten Satz den Propst und die fromme, leere Worthülse füllt sich mit Leben. Zitat: Keiner von den Gästen hatte später noch eine klare Erinnerung an die Ereignisse. Sie wussten nur, die Zimmer waren erfüllt von einem Himmelslicht. Die Wandlung durch die Gnade vollzog sich im Innersten der Seele, im unzugänglichen Licht. Nur an der veränderten Haltung der Menschen zeigte sich, dass sich etwas in ihnen vollzogen hatte. Keinem von ihnen kam, Zitat, jenen Sinn, dass ihnen die gemeinsame Stunde der Erhebung etwa aus eigenem Verdienst beschert worden sei. Zitat Ende. Das Mahl bewirkte die Wandlung. Aber wodurch? Es war, so viel sei vorweggenommen, ein Liebesmahl. Beim Abschied nahm der General Martins Hand. Jeden Tag meines Lebens bin ich bei dir gewesen. Das weißt du doch, nicht? Ja, sagte Martin. Ich weiß, dass es so war. Und, fuhr er fort, ich werde bei dir sein jeden Tag, den ich noch zu leben habe. Jeden Abend, wenn schon nicht im Fleisch, das hat ja nichts zu bedeuten, aber im Geist. Und darauf kommt alles an. Werde ich mich mit dir zu Tisch setzen, so wie heute Abend. Denn heute Abend, liebe Schwester, habe ich gelernt, dass in dieser Welt alles möglich ist. Ja, so ist es, lieber Bruder, sagte Martin. In dieser Welt ist alles möglich. Als die Gäste das Haus verließen, war der Schnee so tief, dass man kaum vorwärts kam. Sie wurden, Zitat, über und über weiß von Schnee, als wären wirklich ihre Sünden weiß gewaschen. Die Sterne sind näher gekommen, sagte Philippa. Das werden sie jetzt jede Nacht tun, sagte Martin still. Babette offenbarte den Schwestern nun ihr Geheimnis, dass sie, die gefeierte Küchenchefin des berühmten Café Anglais gewesen sei, das der General kannte. Sie zerstreute die Befürchtungen der Schwestern, dass sie diese aufgrund des Lotteriegewinns nun verlassen würde, zumal zum absoluten Erstaunen der beiden Damen gar kein Geld mehr übrig sei. »Was wollen Sie, Madame?« sagte Babette. Ein Diner für 12 Personen im Café Anglais, das hat immer seine 10.000 Francs gekostet. Ich bin eine große Künstlerin, sagte Babette. Und weiter führte sie aus, dass sie die Menschen mit ihrer Kunst habe glücklich machen können. Wenn ich mein Allerbestes gab, konnte ich sie vollkommen glücklich machen. Im Café Anglais war sie die gefeierte Küchenchefin. Alles, was Rang und Namen hatte, genoss ihr Diner, für das sie teuer bezahlten. Aber das Glück, das diese Gäste empfanden, war nur von kurzer Dauer und blieb auf der Ebene des Genusses, des Sinnlichen. Erst durch dieses eine Mal für die Gemeinde konnte sie ihr Künstlertum vollenden. Nicht nur, dass sie ihr Allerbestes gab, sondern der Schaffensakt selbst war ein einzigartiger Akt der Ganzhingabe, ein einmaliger, unwiederbringlicher Liebesakt ohne Rückversicherung. Ob ihr das je geschenkt werden würde, hing nicht von ihr ab. Das war Gnade, symbolisch ausgedrückt durch den Lotteriegewinn. In diesem einmaligen Akt der Entäußerung durfte nichts zurückgehalten werden. Die Gemeindemitglieder, denen diese deliziösen Gerichte völlig unbekannt waren, die sich noch dazu verboten hatten, diese zu genießen, erfuhren aber gerade durch diese Speisen, die ihnen wirklich zur Nahrung wurden, die wandelnde Kraft der Liebe. Die Liebe durchschlägt jedes Verbot. Sie konnten sich später nicht mehr an die Speisen erinnern, aber sie wussten, was diese in ihnen bewirkt hatten. Sie kamen mit sich ins Reine, sie waren befriedet. Es ist tatsächlich Babettes Fest. In diesem einmaligen Akt der Liebe und Ganzhingabe werden alle hineingenommen, miteinander verbunden und finden ihre Form. Alles Getrennte wird zusammengeführt, erhält seinen Platz. Die Menschen selbst werden Nahrung füreinander. Es ist schon so, wie Philippa sagt, die Sterne sind näher gekommen. Ich komme an den Anfang zurück, an dieses Zitat oder an diesen Satz der Karen Blixen. Es ist stets die Idee des Paradieses, auf die es ankommt. Und wenn eine hinreichend ansprechende Vorstellung erschaffen werden kann, folgt die Wirklichkeit von selbst. Nicht unbedingt dem Fleische nach, aber im Geiste. Denn Beziehung ist Verbindung im Geist, im Letzten zu Gott, zu Christus. Dieser kleine Haufen Sektierer hatte sich unter Bangen und Ängsten auf etwas gänzlich Unbekanntes eingelassen. Auf etwas, das die beiden Schwestern Babette nicht hatten abschlagen können und wollen. Allein, dass sie sich darauf eingelassen hatten, ermöglichte die Gnade, durch die ihnen die Wandlung zuteil wurde. Denn die Gnade setzt die Natur voraus. Das ist der Kern dieser Novelle. Die Gnade ist keine Einwirkung von außen, sondern ein Geschehenlassen von innen. Der Propst konnte mit seiner Lehre die Gemeinde zwar kontrollieren, aber nicht zum Leben erwecken. Er meinte, er könne beherrschen, was nur gewandelt werden kann. Und jetzt zum Schluss möchte ich noch ein Thema anschneiden, das in dieser Novelle drinnen ist. Und damit lasse ich Sie dann allein. Ein Thema, das diese Novelle auch anspricht, ist die Frage nach dem, was Kunst vermag. Sie wird hier so beantwortet. Wenn der Künstler einen Akt der Ganzhingabe setzt, dann hat das Kunstwerk eine wandelnde Kraft. Dann erfüllt es den zeitlos gültigen Anspruch der Katharsis, der Reinigung. Danke.
1: Die Schriftstellerin und Literaturwissenschaftlerin Dr. Christine Wiesmüller mit einem Vortrag zur Novelle Babettes Fest von Karin Blixen. Gehalten hat Christine Wiesmüller diesen Vortrag bei der 8. Literaturtagung an der Päpstlichen Hochschule ITI in Trumau bei Wien. Bei dieser Literaturtagung in Trumau ging es um Wandlung und Verwandlung. Rektor dieser Hochschule in Trumau, des ITI, ist Professor Dr. Dr. Bernhard Dollner. Der Judaist und Theologe Bernhard Dollner sprach zum Eingang der 8. Literaturtagung in Trumau über die biblische, die jüdisch-christliche Sicht auf Wandlung und Verwandlung.
2: Um in angemessener Weise von Wandlung und Verwandlung in der Bibel zu sprechen, ist ein Wort voranzustellen, das wie ein roter Faden die Schriften der Offenbarung durchzieht. Es ist das Wort Umkehr, Umkehr. Als von der Erbsünde gezeichnete Menschen ist Umkehr die Voraussetzung für Wandlung, Verwandlung, die nicht allein durch den Menschen geschieht, sondern vor allem durch Gottes Gnade bewirkt wird. Und obwohl wir durch die Taufe neu geboren und durch das Leben in und mit der Kirche in das neue Leben, das Christus uns eröffnet hat, eingetaucht worden sind, bleibt doch die Notwendigkeit der ständigen Umkehr bestehen. Vom Menschen her betrachtet ist Umkehr Entscheidung. Entscheidung für den Urgrund des Lebens als Ziel, ist Wahl des Weges, der zur Wiedervereinigung mit dem Ursprung, mit Gott führt. Wandlung, Verwandlung ist dann nicht länger ein Thema. Sie wird sozusagen zu dem Hinzugegebenen. Als König David sich mit Bathsheba und Uriah vergangen hatte, wurde der Prophet Nathan zu ihm gesandt, um in ihm das Bewusstsein der Schwere des von ihm Getanen zu wecken und ihm den ganzen Umfang des Verderbens zu vergegenwärtigen, dass er mit dieser Schuld auf sich und sein Haus heraufbeschworen hatte. Die sofortige Erkenntnis seiner Schuld, die Umkehr zu Gott, hatte für David zur Folge, dass der Prophet ihm verkündigen konnte, dass er nicht sterben werde. Und so kam er zu Gott, seinem Richter, mit der Bitte und fragte ihn, dass er ihm dass er ihm mit jener Liebe begegne, die der Heilige jedem Wesen zuwendet, weil es sein Geschöpf, er sein Vater ist und die Liebe daher für jeden das Unverlierbarste ist, indem auch der gesunkenste Mensch Gottes Kind immer noch bleibt. Mit dieser Bitte aus der Umkehr steigt heraus eben auch seine Formulierung. Lav tehor barili Elohim veruach nachon chadesh bekirbi. Ein reines Herz schaffe mir, o Gott. Und einen Geist, einen festgerichteten Geist, den erneuere in meinem Herzen. Die Wundermacht der durch Umkehr zu gewinnenden göttlichen Gnade schafft dem reuig zurück sich Sehnenden ein von dem Begangenen unbeflecktes Herz. Dem irregegangenen Geist gibt sie aufs Neue die Richtung auf Erkenntnis des Wahren und Guten. Somit ist Umkehr selbst der erste Schritt in Verwandlung hinein. Der hebräische Ausdruck dafür ist Tshuva. Er bedeutet Rückkehr zu Gott, aber auch Antwort geben, dem heiligen Gott wieder das abgewendete Antlitz zuwenden, wieder antworten. Dadurch geschieht Wandlung am und im Menschen in Form einer sich immer mehr verinnerlichenden Beziehung zu ihm und zu den Mitmenschen, eines sich intensivierenden Gesprächs mit ihm im Gebet, eines Lebens mit und in ihm. Oder wie der heilige Paulus in der Apostelgeschichte das unübertroffen zusammenfasst: En auto gar zomen, kai knumeta, kai esmen. In ihm leben wir, zomen, kinumeta, bewegen wir uns, kai esmen, uns sind. In eine ähnliche Richtung weist der Begriff Metanoia im Neuen Testament. Das meint, die Gesinnung und die Absicht ändern, um sich wieder auf Gott hin auszurichten und zugleich bereit sein, sich von ihm ausrichten zu lassen, ihn in den Blick zu bekommen und unter seinem Blick zu bleiben. Metanoia ist eine Einladung an Gott, so könnte man das ausdrücken, in unser Leben einzugreifen, seinen Willen in unseren Angelegenheiten walten zu lassen. Sie öffnet ein Fenster in unserem Willen für ihn. Ein Bemühen, ihn zum Herrn unserer Seele zu machen. Wir ordnen unsere Interessen seinem Willen unter und streben danach, mit dem verbunden zu sein, was gut und heilig ist. Unser Vorgehen ist kein Eindringen, kein Bedrängen, sondern eine Antwort auf einen inneren leisen Ruf. Eine solche Bewegung ist die Bewegung der Verwandlung durch Umkehr. Tschuwa, Rückkehr zu Gott, zum eigentlichen, wahren, göttlichen Ursprung. Tschuwa im Hebräischen kann als Tashuv He gelesen werden. Das ist nun aus der Kabbalah genommen, aus der jüdischen Mystik. Ein Gedanke, der aber sehr sprechend ist. Der letzte Konsonant in dem Wort Tschuwa ist das He. Das in unserer Sprache ist es das He, also Ha. Das ist der letzte Buchstabe auch des Gottesnamens, des Tetragrammaton, des Namens, der am Sinai und dann natürlich am Dornbusch vor allen Dingen offenbart worden ist. Das He, der letzte Buchstabe. In der jüdischen Tradition wird der letzte Buchstabe als die Gottesgegenwart bezeichnet. Nun heißt das, wenn jemand Tschuwa macht, wenn jemand umkehrt, durch den Vorgang der Umkehr wird der Name Gottes vollendet. Das He wird wieder an das Wort angefügt. Gottes Gegenwart wohnt wieder unter den Menschen. Das ist die Wirkung der Umkehr. Diese Umkehr erhöht die Aufmerksamkeit für die Weise, wie Gott in die Welt des Menschen eintritt. Damit wird die Welt durch den Umkehrenden ein wenig zu ihrem ursprünglichen Zustand im Garten Eden zurückgeführt, wo die Gegenwart Gottes präsent war. Wandlung in der Bibel bedeutet demnach, im Hebräischen heißt das Baal Tshuva zu werden, ein Träger der Umkehr zu werden, zu jemandem, der ständig Umkehr zu Gott praktiziert und auf diese Weise die Welt und sich selbst wandelt. Die Umkehr ist vor der eigentlichen Welt erschaffen worden, so sagt die Tradition. Das bedeutet, dass ohne sie, ohne die Umkehr, die Schöpfung nicht bestehen könnte. Das ständige Umkehren zu und damit Heimkehren zu Gott als Lebenshaltung verwandelt ein Menschenleben, indem es an Tiefe und Reife zunimmt. Denn in jedem gibt es aufgrund seiner Gottesebenbildlichkeit und seiner Offenheit für die göttliche Anrede einen Verheißungskeim zeitüberlegener, zeitüberdauernder Lebensfülle. Einen Keim, der dazu bestimmt ist, verborgen auszureifen, mitten in einem Leben, das sich für Gott und den Menschen verbraucht. Und dann als innerer Mensch durch den Tod des äußeren Menschen hindurch offenbar zu werden. Fast so, wie aus der Raupe ein Schmetterling hervorgeht oder aus dem sterbenden Korn Halm, Blüte und Frucht. Im Tod geschieht dann der endgültige Durchbruch in die kommende Welt, die Verklärung, die Vergöttlichung, die Transfiguration in Gott hinein. Und das bei denen, die glauben und die dem inneren Menschen nach ausreifen für Gott. Im paulinischen Schrifttum, aber auch bei dem Evangelisten Johannes, finden sich eine Reihe von Stellen, die dieses Ausreifen durch Glauben, dieses Verwandeltwerden als einen Umgestaltungsprozess oder als einen Verklärungsprozess in Christus hinein beschreiben. Die grundlegende Stelle findet sich im 2. Korintherbrief, 2. Korintherbrief 3,18. Da heißt es, Hemeis pantes anake kalimenu prosopu, ten doxan kyrio, katoprizomenoi ten auten eikona metamorphumeta apodoxis endoxan katape apokyriopneumatos. Das heißt übersetzt, wir alle mit enthülltem Angesicht katoprizomenoi schauen wie in einem Spiegel ten doxan kyriot, die Herrlichkeit Gottes. Metamorphometa, und wir werden verwandelt, ten auten eikona, in dasselbe Bildnis, in das Bildnis Christi, könnte man dazu fügen, von Herrlichkeit zu Herrlichkeit durch den Geist des Herrn. Wenn vom Menschen genommen ist, was in Christus verhüllte, das heißt, wenn er glaubt, dann schaut er mit unverhülltem Antlitz die Herrlichkeit des Herrn, dann leuchtet ihm das Wesen Christi auf und es leuchtet ihm ein. Und er schaut dieses Wesen wie in einem Spiegel. Sein Inneres bildet es ab und sein Inneres nimmt es zugleich auf. Das geschieht durch den Heiligen Geist, der den Glaubenden mehr und mehr in Gott hinein verklärt. Wie etwa der Tautropfen die Sonne aufnehmen kann und sich die Sonne im Tautropfen nicht nur abbildet, sondern diesen Tautropfen auch durch ihre Wärme, ihre Einstrahlung verklärt, in Licht verwandelt. So verklärt Christus den Menschen in sich hinein, wenn dieser ihn gläubig im Auge hat. Er wird in dieses Bild, in Christus hinein verwandelt, von Klarheit zu Klarheit, durch die Wirkung des Geistes Christi, durch die Einstrahlung des Wesens Christi. In diesem Verwandlungsprozess haben das Wort Gottes, die Sakramente, die betende Offenheit für Jesu Antlitz und die barmherzige Zuwendung zu den leidenden Gliedern des Leibes Christi, den Armen, eine besondere Bedeutung der Aktualisierung und Intensivierung. Den wohl wichtigsten Platz in dem immer neuen Ereignis der Verwandlung nimmt die Eucharistie ein. Sie schließt dafür auf, dass die Gabe des Heiligen Geistes nicht etwas einmal Gegebenes und damit Abgeschlossenes, Fertiges ist, sondern eine strömende Gewalt, ein immer neues Ereignis, wie das Strömen des Sonnenlichtes, das Wehen des Windes, das Fließen des Bergbaches. Ein bleibender Lebensvorgang also und einer, der so elementar ist für unser Einbezogensein in die neue Schöpfung, wie Sonne, Licht und Wasser es für unser Dasein in dieser Welt sind, aber auch so angewiesen auf unseren Mitvollzug. Unser Auge muss dem Licht aufgetan sein. Wir müssen den Odem atmen, dieses Wasser trinken, das heißt, wir müssen zu dem kommen, der dieses Licht in uns einstrahlt, dieses Feuer in unsere Herzen wirft, der uns diesen Odem einhaucht, der dieses lebendige Wasser verströmt, zu Jesus. Sein für uns dahingegebener Leib, sein für uns durchbohrtes Herz ist der Quellort des Heiligen Geistes, der Ausgang für unsere Verwandlung in ihn hinein. Diese Verwandlung in das Bild Christi hinein ist vielleicht am deutlichsten an der Mutter Jesu sichtbar, an Maria. An Maria, der gleich zu Beginn vom Engel Gabriel offenbart wurde, dass Jesus der Christus sei, Empfängnis, die im gläubigen Hinblick auf ihn hin lebte. Und sie lebte im gläubigen Hinblick auf ihn durch 30 Jahre hindurch. Sie teilte wie kein Mensch sonst alle Phasen des Lebens Jesu, vom Kind bis zum Mann, in der inneren Offenheit für sein göttliches Geheimnis, sein eigentliches und sein ursprüngliches. Seine Gottessohnschaft war sein innerstes Geheimnis. Und sie sieht es. Sie sieht es, ohne es zu verstehen. Das bedeutet, Sie lebte im Strahlenbereich des Lichtes der Welt. Was ein Mensch im Auge hat, das formt und wandelt ihn. Wir werden, was wir schauen. Wie auch umgekehrt gilt, wie ein Mensch uns sieht, den wir im Auge haben, das entscheidet darüber, was aus uns wird. Maria wurde von den Zügen des Wesens Jesu geformt und gewandelt, ihm ähnlich bis ins Innerste, wie er ihr ähnlich war durch die Geburt durch sie. Ist aber dein Auge gesund, so ist der ganze Leib im Licht, so lesen wir im Matthäus-Evangelium. Maria hatte dieses gesunde, dieses gläubige Auge. So wurde ihre ganze Existenz durch ihn gelichtet. Gelichtet durch den, den sie im Auge hatte. Offenbar sollte es einen Menschen geben, in dem nichts verloren geht von dieser Gnade, die von ihm ausging, von Christus. Dieser Mensch war Maria darin, das personale Urbild der endzeitlich vollendeten Kirche, die der Epheserbrief die Fülle dessen nennt, der alles in allem erfüllt. Diese Fülle Christi wurde ihr anvertraut, in sie wurde sie hineinverwandelt, um sie, wie es zum Wesen der Gnade gehört, auszuwerten für andere, ja für alle Geschlechter. So ist auch das Fest der Aufnahme Maria, wenn Sie das bedenken, in den Himmel, das der vollendeten Umgestaltung, ihrer vollendeten Umgestaltung in Christus und durch ihn in Gott hinein. Und für uns oder für die Gläubigen ist es mehr als nur ihr Fest. Es begreift uns mit ein, unsere Berufung, unser Ziel, unsere innerste Wirklichkeit und deren Umwandlung in das Bild Christi. Wir sind die Welt auf dem Weg der Verklärung. Und Maria ist der Erstling derer, auf die diese österliche Verklärung überging. Wandlung, Verwandlung in biblischer Sicht, vor allem im Licht Christi gedeutet, bedeutet den neuen Anfang, den Gott mit den Menschen gemacht hat, als er ihm im Glauben an Christus das neue Leben schenkte, ein neues Leben schenkte, ohne den Widerstand von geheimer Auflehnung oder glaubensloser Resignation, in immer neu zu ringender Freiheit, immer neu zu erringender Freiheit der Liebe mit zu vollziehen, bis das oberflächliche Ich, das ist der alte Mensch, dem Ebenbild Gottes in Christus, zu dem wir wiedergeboren sind, das Feld geräumt hat. Diese Verwandlung und Umgestaltung vollzieht sich in immer neuen Bekehrungen. Wie bereits anfänglich gesagt, der Mensch, der mit der Bibel lebt, ist aufgefordert, ein Baal Tshuva zu werden, also ein Mensch, der die Umkehr trägt. Einer, der, solange er auf der Erde wandelt, nicht aufhört, zu Gott umzukehren und dadurch heimzukehren. Auf diesem Weg geschieht Verwandlung. Die Ostkirche würde sagen, Theosis, Vergöttlichung des Menschen. Danke.
1: Professor Dr. Dr. Bernhard Dollner, Judaist und Theologe, Rektor der Hochschule ITI, der Päpstlichen Hochschule in Trumau bei Wien, über die jüdisch-christliche, die biblische Sicht auf Wandlung und Verwandlung. Liebe Hörerinnen und Hörer, schauen Sie in die Details zu dieser Sendung auf horeb.org. Horeb.org, unser Internetauftritt. Dort finden Sie einen Link zur Hochschule in Trumau, eine ganz besondere akademische Einrichtung im deutschsprachigen Raum. Gibt es so, kann man schon so sagen, das gibt es so kein zweites Mal. Ein ganz besonderes, spezielles Profil kann man durchaus auch weiterempfehlen, gerade an junge Menschen in ihrem Umfeld, sich das mal anzuschauen. Vielleicht ist ja für den einen oder die andere gerade diese päpstliche Hochschule ITI in Trumau genau das Richtige für ein Studium, ein Studienjahr. Näheres dazu in den Details zur Sendung auf horeb.org, horeb.org. Und in den Details zur Sendung Auch ein Hinweis auf das in Kürze erscheinende Buch, eine Dokumentation der ersten 5 Literaturtagungen Wort und Wirklichkeit. Befragungen der biblischen Urgeschichte aus theologischer, philosophischer und kulturwissenschaftlicher Perspektive. Hier folgt jetzt die Sendereihe Nachgehört. Alles Gute und Gottes Segen wünscht ihr, Gregor Dornis.
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1: Ich glaube, es hat genau diese zwei Perspektiven. Also zum einen einfach die Geschichte Jesu, die Geschichte, wie er gelebt hat und was er getan hat. Aber dadurch, dass wir auch davon sprechen, die frohe Botschaft Gottes und dass es das lebendige Wort Gottes ist. Wir sprechen ja oft davon, dass es das lebendige Wort Gottes ist. Und es stimmt, da es ja Jesus Christus ist, also das Wort, das Fleisch geworden ist, wo wir davon ausgehen, wo wir auch das Evangelium ja hochhalten in der Messe, dass es wirklich ein Wort ist, was persönlich in deinem Leben spricht, wenn du es zulässt. Also genau, was ich auch vorher gesagt habe, wenn man dort sich die Zeit nimmt und sagt, okay, Herr, jetzt bin ich hier, sprich zu mir. Klar, manchmal braucht es ein bisschen Zeit und diese Geduld, aber Gott spricht auch in dein Leben durch die Bibel, weil du auch daraus lernen darfst, was vielleicht andere falsch gemacht haben oder welche gut gemacht haben, aber wo du selber auch merkst, okay, krass, das spricht gerade so hinein in mein Herz, dass ich das vielleicht mir mal anschauen sollte.
2: Wenn ich jetzt sage, ja, vielleicht ist es beim Miguel so, vielleicht ist es bei anderen so, aber bei mir nicht. Meinst du es wirklich bei jedem so, oder?
1: Also sagen wir mal so, es gibt, wie sagt man das, auch diese Charismen unter den verschiedenen Personen, dass die einen sagen, mir fällt zum Beispiel Rosenkranz beten richtig leicht oder Bibel lesen richtig leicht. Aber meiner Meinung nach, wie bei den Sakramenten, Sakramente sind klar nochmal was Besonderes, wo Gott sich wirklich da, es ist offenbart und dort ist. Aber dass in der Bibel genau dasselbe passiert, wenn ich mir auch die Zeit nehme, dass ich immer davon lernen darf. Und das ist das Wichtige, Gott spricht in der Bibel, also durch die Bibel zu dir persönlich. Es ist, wie der eine das vielleicht empfängt oder wie der eine das wahrnimmt, kann für dich nichts bedeuten. Es kann sein, okay, ist jetzt nur das Wort, was dort drin steht. Aber wiederum kann es für die andere Person sein, oh, das hat mich gerade so angesprochen, dass aber die andere Person eigentlich sagt dann wieder, ist eigentlich gar nichts für mich. Darum ist es wirklich, auch weil Gott Beziehung ist, dass Gott persönlich durch die Bibel zu dir spricht.
0: Miguel beschreibt die Bibel als lebendiges Wort Gottes, das einen Menschen auch persönlich erreichen kann. Entscheidend ist für ihn, sich Zeit zu nehmen und aufmerksam zuzuhören. 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

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Sie sind jetzt herzlich eingeladen, mit uns die Komplett, das Nachtgebet der Kirche zu beten. 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

0: Guten Abend, Herr Pfarrer Heidel. Ich darf Sie bitten, mit dem Gebet zu beginnen.
1: O Gott, komm mir zu Hilfe.
0: Herr, eile mir zu helfen.
1: Ehre sei dem Vater und dem Sohn und dem Heiligen Geist.
0: Wie im Anfang, so auch jetzt und alle Zeit und in Ewigkeit. Amen.
1: Ich bekenne Gott, dem Allmächtigen, und allen Brüdern und Schwestern, dass ich Gutes unterlassen und Böses getan habe. Ich habe gesündigt in Gedanken, Worten und Werken, durch meine große Schuld. Darum bitte ich die selige Jungfrau Maria, alle Engel und Heiligen und euch Brüder und Schwestern, für mich zu beten bei Gott, unserem Herrn. Der allmächtige Gott, erbarme sich unser, erlasse uns die Sünden nach und führe uns zum ewigen Leben.
0: Amen.
1: Mitten wir im Leben sind, mit dem Tod umfangen, wer ist, der uns Hilfe bringt, dass wir Gnad erlangen? Das bist du, Herr, alleine. Uns reuet unsere Missetat, die dich, Herr, erzürnet hat. Heiliger Herre Gott, heiliger starker Gott, heiliger, barmherziger Heiland, du ewiger Gott, lass uns nicht versinken in des bitteren Todes Not. Kyrie eleison. Mein Leib wird ruhen in Sicherheit.
0: Mein Leib wird ruhen in Sicherheit.
1: Behüte mich, Gott, denn ich vertraue dir. Ich sage zum Herrn, du bist mein Herr. Mein ganzes Glück bist du allein.
0: An den Heiligen im Lande, den Herrlichen, an ihnen nur habe ich mein Gefallen.
1: Viele Schmerzen leidet, wer fremden Göttern folgt. Ich will ihnen nicht opfern. Ich nehme ihre Namen nicht auf meine Lippen.
0: Du Herr, gibst mir das Erbe und reichst mir den Becher. Du hältst mein Los in deinen Händen.
1: Auf schönem Land fiel mir mein Anteil zu. Ja, mein Erbe gefällt mir gut.
0: Ich preise den Herrn, der mich beraten hat. Auch mahnt mich mein Herz in der Nacht.
1: Ich habe den Herrn beständig vor Augen. Er steht mir zur Rechten, ich wanke nicht.
0: Darum freut sich mein Herz und frohlockt meine Seele. Auch mein Leib wird wohnen in Sicherheit.
1: Denn du gabst mich nicht der Unterwelt preis. Du lässt deinen Frommen das Grab nicht schauen.
0: Du zeigst mir den Pfad zum Leben, vor deinem Angesicht herrscht Freude in Fülle. Zu deiner Rechten Wonne für alle Zeit.
1: Ehre sei dem Vater und dem Sohn und dem Heiligen Geist.
0: Wie im Anfang, so auch jetzt und alle Zeit und in Ewigkeit. Amen.
1: Mein Leib wird ruhen in Sicherheit.
0: Lesung aus dem ersten Thessalonicher Brief. Der Gott des Friedens heilige euch ganz und gar und bewahre euren Geist, eure Seele und euren Leib unversehrt, damit ihr ohne Tadel seid, wenn Jesus Christus, unser Herr, kommt.
1: Herr, auf dich vertraue ich, in deine Hände lege ich mein Leben.
0: Herr, auf dich vertraue ich, in deine Hände lege ich mein Leben.
1: Lass leuchten über deinem Knecht dein Antlitz, hilf mir in deiner Güte.
0: In deine Hände lege ich mein Leben.
1: Ehre sei dem Vater und dem Sohn und dem Heiligen Geist.
0: Herr, auf dich vertraue ich, in deine Hände lege ich mein Leben.
1: Sei unser Heil, o Herr, wenn wir wachen, und unser Schutz, wenn wir schlafen, damit wir wachen mit Christus und ruhen in seinem Frieden.
0: Sei unser Heil, o Herr, wenn wir wachen, und unser Schutz, wenn wir schlafen, damit wir wachen mit Christus und ruhen in seinem Frieden.
1: Nun lässt du, Herr, deinen Knecht, wie du gesagt hast, in Frieden scheiden.
0: Denn meine Augen haben das Heil gesehen, das du vor allen Völkern bereitet hast.
1: Ein Licht, das die Heiden erleuchtet, und Herrlichkeit für dein Volk Israel.
0: Ehre sei dem Vater und dem Sohn und dem Heiligen Geist.
1: Wie im Anfang, so auch jetzt und alle Zeit und in Ewigkeit. Amen. Sei unser Heil, o Herr, wenn wir wachen, und unser Schutz, wenn wir schlafen, damit wir wachen mit Christus und ruhen in seinem Frieden. Herr, unser Gott, sende uns in dieser Nacht einen ruhigen Schlaf, damit wir uns

0: Ginge trauernd und weinend in diesen Tal der Tränen. Wohlan denn, unsere Fürsprecherin, wende deine barmherzigen Augen uns zu und nach diesem Elend zeige uns, Jesus, die gebenedeite Frucht deines Leibes. O gütige, o milde, o süße Jungfrau Maria. Liebe Zuhörerinnen und Zuhörer, kennen Sie diesen Moment, in dem der Kopf eigentlich schon alles durchgerechnet hat? Die Argumente liegen auf dem Tisch, die Liste mit dem Pro und Contra ist geschrieben, aber tief im Bauch meldet sich ein leises Unbehagen. Ein Gefühl, das sagt, das stimmt so nicht, da fehlt doch das Wesentliche. Wir leben in einer Welt, die messbare Ergebnisse liebt. Zahlen, Daten, Fakten, Effizienz. Oft glauben wir könnten das ganze Leben wie eine Gleichung lösen. Doch je mehr wir versuchen, alles rein rational zu kontrollieren, desto leerer fühlt es sich manchmal an. Genau an diesem Punkt lohnt sich ein Blick zurück in das 12. Jahrhundert zu einem Mann, der Europa damals auf den Kopf gestellt hat, zum heiligen Bernhard von Clairvaux. Bernhard lebte in einer Umbruchszeit. An den neu entstehenden Universitäten begannen Gelehrte, den Glauben und die Welt mit scharfer, kühler Logik zu sezieren. Sie wollten alles beweisen, alles analysieren. Doch Bernhard hielt mit einer großen Leidenschaft dagegen. Er sagte, ihr könnt das Wichtigste im Leben nicht mit dem Verstand erfassen. Ihr könnt es nur erfahren. Er war kein kühler Denker am Schreibtisch, sondern ein Entdecker der menschlichen Innenwelt. In seinen Texten beschreibt er die Seele nicht wie einen fehlerhaften Apparat, der repariert werden muss, sondern wie einen Raum voller Sehnsucht, Schmerz, Zärtlichkeit und Hoffnung. Bernhard traute den Gefühlen. Er verstand, dass wir Menschen nicht nur aus Logik bestehen, sondern dass unsere tiefste Triebkraft die Liebe ist. Und von ihm stammt der zeitlose Satz, die Ursache, warum wir lieben, ist die Liebe selbst. Das Maß der Liebe ist, ohne Maß zu lieben. Ohne Maß lieben, das klingt zunächst fast unvernünftig, vielleicht sogar gefährlich in einer Welt, in der alles abgewogen und dosiert wird. Aber denken Sie einmal an die Momente, die in Ihrem Leben wirklich gezählt haben. War das der Moment, in dem Sie besonders vernünftig gehandelt haben? Oder war es der Moment, in dem Sie vielleicht ein Risiko eingegangen sind, verziehen haben, getröstet haben, einfach weil Ihr Herz es verlangt hat? Bernhard von Clairvaux holte das Sakrale aus den abstrakten Höhen der Theorie mitten hinein in die menschliche Verwundbarkeit. Er lehrte, es ist keine Schwäche, berührbar zu sein, das ist eigentlich die Stärke des Menschen. Heute hetzen wir oft durch unseren Terminkalender. Wir reagieren auf Benachrichtigungen und versuchen, allen Erwartungen gerecht zu werden. Und dabei verlernen wir manchmal das Innehalten, das Hinhören auf das, was in uns vorgeht. Vielleicht kann dieser mittelalterliche Mönch heute einen ganz einfachen Impuls mit auf unseren Lebensweg geben. Wenn wir vor Entscheidungen stehen, sei es im Beruf, in der Familie, im Gespräch mit Freunden, dann halten Sie für einen kurzen Moment inne. Schalten Sie für einen Moment diesen inneren Taschenrechner aus und fragen Sie sich, was fühle ich hier eigentlich gerade? Wo ist mein Herz in dieser Angelegenheit? Denn am Ende sind es nicht die perfekten Analysen, an die wir uns erinnern. Es sind die Momente, in denen wir den Mut hatten, ganz da zu sein. Mit all unserer Menschlichkeit, unserem Mitgefühl und einem Herzen, das weit genug ist, um ohne Maß zu lieben. Der Herr sei mit euch.
1: Und mit deinem Geiste.
0: Auf die Fürsprache der allerseligsten Jungfrau und Gottesmutter Maria und des heiligen Bernhard von Clairvaux segne und beschütze euch der allmächtige Gott, der Vater und der Sohn und der Heilige Geist.
1: Amen.
0: Gelobt sei Jesus Christus.
1: In Ewigkeit. Amen. Vielen Dank, Herr Pfarrer, für das gemeinsame Gebet. Ich wünsche Ihnen eine gute Nacht. 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

50. Wir beteten die Komplett das Nachgebet der Kirche mit Pfarrer Michael Heidel aus der Pfarrei Heilige Schutzengel Vorderrhön im Bistum Fulda. Und nun schauen wir auf die weiteren Sendungen. Um 22 Uhr folgt die Heilige Stunde mit der Gebetsgruppe der Friedenstauben aus Piesenkamm in Oberbayern. Die Mittagsansprache vom Tage mit Bischof Dr. Peter Kohlgraf aus dem Bistum Mainz wiederholen wir ab 22.50 Uhr. Verborgene Emotionen, wie unbewusste Bitterkeit eine Ehe gefährden kann. Darum ging es in der Lebenshilfesendung von heute Vormittag. Diese können Sie ab 23 Uhr nachhören. Am morgigen Freitag, dem 21. August, beginnen wir unser Live-Programm um 6 Uhr mit Angelusgebet und Rosenkranz mit Adelheid Niklaser. Im Kalenderblatt um 8 Uhr widmen wir uns Papst Pius X. Er war von 1903 bis 1914 Oberhaupt der katholischen Kirche und wurde 1954 heiliggesprochen. Richtfest in Neuzelle. Die Zisterzienser bauen ein neues Kloster. Das Thema im Interview des Tages um 8.15 Uhr. Während viele Klöster in Deutschland schließen, entsteht in Brandenburg ein neues. Über 200 Jahre nach der Auflösung der historischen Zisterzienserabtei kehrten 2018 wieder Zisterzienser nach Neuzelle in Brandenburg zurück. Wir sprechen mit Pater Kilian Müller über das Richtfest, die Geschichte und die Zukunft des Klosters. Ab 9 Uhr übertragen wir die Heilige Messe aus der Wallfahrtskirche zur Mutter mit dem gütigen Herzen in Waghäusl im Bistum Freiburg. Tod auf Bestellung. Gedanken zur Sterbehilfe aus christlicher Sicht. Das Thema in der Lebenshilfe um 10 Uhr. Soweit die Programmvorschau. Ich darf mich jetzt von Ihnen verabschieden und wünsche Ihnen eine gute Nacht. Gottes Segen und alles Gute für Sie. Für Sie am Mikrofon war Josef Hitzenberger, Radio Horeb, Leben mit Gott.

0: Liebe Hörerinnen und Hörer von Radio Horeb, liebe Mitbeter, zur Heiligen Stunde mit Jesus am Ölberg laden Sie zu dieser Andacht die Gebetsgruppe der Friedenstauben aus Piesenkamm ein. Heute am Gedenktag des Kirchenlehrers Bernhard von Clairvaux und jetzt nach Maria Himmelfahrt wollen wir am Ende dieser Andacht auch die Mutter Gottes mit an die Hand nehmen, mit Jesus am Ölberg verweilen und sie bitten um Fürsprache. Und so wollen wir beginnen, im Namen des Vaters und des Sohnes und des Heiligen Geistes.
1: Amen.

0: Vater unser im Himmel, geheiligt werde dein Name, dein Reich komme, dein Wille geschehe, wie im Himmel, so auf Erden.
1: Unser tägliches Brot gib uns heute und vergib uns unsere Schuld, wie auch wir vergeben unseren Schuldigen. Und führe uns nicht in Versuchung, sondern erlöse uns von dem Bösen.
0: Gegrüßet seist du, Maria, voll der Gnade. Der Herr ist mit dir. Du bist gebenedeit unter den Frauen. Und gebenedeit ist die Frucht deines Leibes, Jesus, der für uns Blut geschwitzt hat.
1: Heilige Maria, Mutter Gottes, bitte für uns Sünder, jetzt und in der Stunde unseres Todes. Amen.
0: Gegrüßet seist du, Maria, voll der Gnade. Der Herr ist mit dir. Du bist gebenedeit unter den Frauen. Und gebenedeit ist die Frucht deines Leibes, Jesus, der für uns Blut geschwitzt hat.
1: Heilige Maria, Mutter Gottes, bitte für uns Sünder, jetzt und in der Stunde unseres Todes. Amen.
0: Gegrüßet seist du, Maria, voll der Gnade. Der Herr ist mit dir. Du bist gebenedeit unter den Frauen. Und gebenedeit ist die Frucht deines Leibes, Jesus, der für uns Blut geschwitzt hat.
1: Heilige Maria, Mutter Gottes, bitte für uns Sünder, jetzt und in der Stunde unseres Todes. Amen.
0: Gegrüßet seist du, Maria, voll der Gnade, der Herr ist mit dir. Du bist gebenedeit unter den Frauen, und gebenedeit ist die Frucht deines Leibes, Jesus, der für uns Blut geschwitzt hat.
1: Heilige Maria, Mutter Gottes, bitte für uns Sünder, jetzt und in der Stunde unseres Todes. Amen.
0: Gegrüßet seist du, Maria, voll der Gnade, der Herr ist mit dir. Du bist gebenedeit unter den Frauen, und gebenedeit ist die Frucht deines Leibes, Jesus, der für uns Blut geschwitzt hat.
1: Heilige Maria, Mutter Gottes, bitte für uns Sünder, jetzt und in der

0: Gott ist uns Zuflucht und Stärke, ein bewährter Helfer in allen Nöten.
1: Darum fürchten wir uns nicht, wenn die Erde auch wankt, wenn die Berge stürzen in die Tiefe des Meeres,
0: wenn seine Wasserwogen tosen und schäumen und vor seinem Ungestüm die Berge erzittern.
1: Der Herr der Heerscharen ist mit uns. Der Gott Jakobs ist unsere Burg.
0: Die Wasser eines Stromes erquicken die Gottesstadt, des Höchsten heilige Wohnung.
1: Gott ist in ihrer Mitte, darum wird sie niemals wanken. Gott hilft ihr, wenn der Morgen anbricht.
0: Völker toben, Reiche wanken. Es dröhnt sein Donner, da zerschmilzt die Erde.
1: Der Herr der Heerscharen ist mit uns. Der Gott Jakobs ist unsere Burg.
0: Kommt und schaut die Taten des Herrn, der Furchtbares vollbringt auf der Erde.
1: Er setzt den Kriegen ein Ende, bis an die Grenzen der Erde.
0: Er zerbricht die Bogen, zerschlägt die Lanzen. Im Feuer verbrennt er die Schilde.
1: Lasst ab und erkennt, dass ich Gott bin. Erhaben über die Völker, erhaben auf Erden.
0: Der Herr der Heerscharen ist mit uns. Der Gott Jakobs ist unsere Burg. Ehre sei dem Vater und dem Sohne und dem Heiligen Geist, wie im Anfang, so auch jetzt und alle Zeit und in Ewigkeit. Amen.

0: Gegrüßet seist du, Maria, voll der Gnade. Der Herr ist mit dir. Du bist gebenedeit unter den Frauen. Und gebenedeit ist die Frucht deines Leibes, Jesus, der für uns Blut geschwitzt hat.
1: Heilige Maria, Mutter Gottes, bitte für uns Sünder, jetzt und in der Stunde unseres Todes. Amen.
0: Gegrüßet seist du, Maria, voll der Gnade. Der Herr ist mit dir. Du bist gebenedeit unter den Frauen. Und gebenedeit ist die Frucht deines Leibes, Jesus, der für uns Blut geschwitzt hat.
1: Heilige Maria, Mutter Gottes, bitte für uns Sünder, jetzt und in der Stunde unseres Todes. Amen.
0: Gegrüßet seist du, Maria, voll der Gnade. Der Herr ist mit dir. Du bist gebenedeit unter den Frauen. Und gebenedeit ist die Frucht deines Leibes, Jesus, der für uns Blut geschwitzt hat.
1: Heilige Maria, Mutter Gottes, bitte für uns Sünder, jetzt und in der Stunde unseres Todes. Amen.
0: Gegrüßet seist du, Maria, voll der Gnade. Der Herr ist mit dir. Du bist gebenedeit unter den Frauen. Und gebenedeit ist die Frucht deines Leibes, Jesus, der für uns Blut geschwitzt hat.
1: Heilige Maria, Mutter Gottes, bitte für uns Sünder, jetzt und in der Stunde unseres Todes. Amen.
0: Gegrüßet seist du, Maria, voll der Gnade. Der Herr ist mit dir. Du bist gebenedeit unter den Frauen. Und gebenedeit ist die Frucht deines Leibes, Jesus, der für uns Blut geschwitzt hat.
1: Heilige Maria, Mutter Gottes, bitte für uns Sünder, jetzt und in der Stunde unseres Todes. Amen.

0: Gegrüßet seist du, Maria, voll der Gnade. Der Herr ist mit dir. Du bist gebenedeit unter den Frauen. Und gebenedeit ist die Frucht deines Leibes, Jesus, der für uns das schwere Kreuz getragen hat.
1: Heilige Maria, Mutter Gottes, bitte für uns Sünder, jetzt und in der Stunde unseres Todes. Amen.
0: Gegrüßet seist du, Maria, voll der Gnade. Der Herr ist mit dir. Du bist gebenedeit unter den Frauen. Und gebenedeit ist die Frucht deines Leibes, Jesus, der für uns das schwere Kreuz getragen hat.
1: Heilige Maria, Mutter Gottes, bitte für uns Sünder, jetzt und in der Stunde unseres Todes. Amen.
0: Gegrüßet seist du, Maria, voll der Gnade. Der Herr ist mit dir. Du bist gebenedeit unter den Frauen. Und gebenedeit ist die Frucht deines Leibes, Jesus, der für uns das schwere Kreuz getragen hat.
1: Heilige Maria, Mutter Gottes, bitte für uns Sünder, jetzt und in der Stunde unseres Todes. Amen.
0: Gegrüßet seist du, Maria, voll der Gnade. Der Herr ist mit dir. Du bist gebenedeit unter den Frauen. Und gebenedeit ist die Frucht deines Leibes, Jesus, der uns für uns das schwere Kreuz getragen hat.
1: Heilige Maria, Mutter Gottes, bitte für uns Sünder, jetzt und in der Stunde unseres Todes. Amen.
0: Gegrüßet seist du, Maria, voll der Gnade. Der Herr ist mit dir. Du bist gebenedeit unter den Frauen. Und gebenedeit ist die Frucht deines Leibes, Jesus, der für uns das schwere Kreuz getragen hat.
1: Heilige Maria, Mutter Gottes, bitte für uns Sünder,

0: Wohl dem, der sich des Schwachen annimmt. Zur Zeit des Unheils wird der Herr ihn retten.
1: Ihn wird der Herr behüten und am Leben erhalten.
0: Man preist ihn glücklich im Land. Gib ihn nicht seinen gierigen Feinden preis.
1: Auf dem Krankenbett wird der Herr ihn stärken. Seine Krankheit verwandelst du in Kraft.
0: Ich sagte, Herr, sei mir gnädig. Heile mich, denn ich habe gegen dich gesündigt.
1: Meine Feinde reden böse über mich. Wann stirbt er endlich und wann vergeht sein Name?
0: Besucht mich jemand, so kommen seine Worte aus falschem Herzen.
1: Er häuft sich in Bosheit an. Dann geht er hinaus und redet.
0: Im Hass gegen mich sind sich alle einig. Sie tuscheln über mich und sinnen auf Unheil.
1: Verderben hat sich über ihn ergossen. Wer einmal da liegt, steht nicht mehr auf.
0: Auch mein Freund, dem ich vertraute, der mein Brot aß, hat gegen mich geprahlt.
1: Du aber, Herr, sei mir gnädig. Richte mich auf, damit ich ihnen vergelten kann.
0: Daran erkenne ich, dass du an mir gefallen hast, wenn mein Feind nicht über mich triumphieren darf.
1: Weil ich aufrichtig bin, hältst du mich fest und stellst mich vor dein Antlitz für immer.
0: Gepriesen sei der Herr, der Gott Israels, von Ewigkeit zu Ewigkeit. Amen, ja, Amen.
1: Ehre sei dem Vater und dem Sohn und dem Heiligen Geist.
2: Wie im Anfang, so auch jetzt und alle Zeit und in Ewigkeit. Amen.

Seele Christi, heilige mich. Leib Christi, rette mich. Blut Christi, tränke mich. Wasser der Seite Christi, wasche mich. Leiden Christi, stärke mich. O guter Jesus, erhöre mich. Birg in deinen Wunden mich. Von dir lass nimmer scheiden mich. Vor dem bösen Feind beschütze mich. In meiner Todesstunde rufe mich. Zu dir zu kommen, heiße mich. Mit deinen Heiligen zu loben dich. In deinem Reiche ewiglich. Amen.

0: Wir danken, Herr, für deinen Tag, weil du uns reich begnadet hast. Wir sinnen nach, das Herz bedenkt, wie deine Güte uns beschenkt.
1: In deinem Licht erkennen wir, wie Liebe uns zum Nächsten führt. Sie führt zu dir, o Gott, uns hin und gibt dem Leben Ziel und Sinn.
0: Nun wird es Abend, bleib uns nah, dass wir in dir geborgen sind. Bewahr uns, Herr, auch diese Nacht in deiner Treue, deiner Macht.
1: Wir loben dich, du großer Gott, weil deine Liebe uns erhält. Wir preisen dich, Dreieinigkeit, schon hier in dieser Pilgerzeit. Amen.

Nimm hin, o Herr, meine ganze Freiheit. Nimm an mein Gedächtnis, mein Verstand, meinen ganzen Willen. Was ich habe und besitze, hast du mir geschenkt. Ich gebe es dir wieder ganz und gar zurück und überlasse alles dir, dass du es lenkst nach deinem Willen. Nur deine Liebe schenke mir mit deiner Gnade. Dann bin ich reich genug und suche nichts weiter. Diese Worte, wenn wir einmal sprechen könnten, aus tiefem Herzen, dann hätten wir es vielleicht geschafft. Unsere Mutter Gottes, unsere Fürsprecherin, sie hat ganz Ja sagen können. Und so wollen wir im Lobpreis die Mutter Gottes am Ende dieser Gebetssendung mitgrüßen.

0: Mädchen, du in Israel, kleine Tochter Gottes, durch dich wurde Nazareth Hoffnung aller Menschen. Du vertrautest auf das Wort, das Gott einst gesprochen, das Propheten sagen ließ, neu wird diese Erde. Was nicht zu erhoffen war, hast du uns gegeben. Der dein Ein und Alles war, wurde unser Bruder. Richte nun auch unseren Blick auf das Heil der Erde, dass wir leben so wie er, einer für den anderen.
1: Und so, liebe Zuhörerinnen und Zuhörer, liebe Freunde des christlichen Radios, verabschieden wir uns, die Gebetsgruppe der Friedenstauben, im Namen des Vaters und des Sohnes und des Heiligen Geistes. Amen. Amen.

0: Einen wunderschönen guten Abend wünscht Ihnen, liebe Hörerinnen und Hörer, Radio Horeb. Wir wiederholen jetzt für Sie die Mittagsansprache vom Tag.
1: In der heutigen Tageslesung hören wir aus dem 36. Kapitel des Propheten Ezechiel. Dort heißt es: Meinen großen, bei den Nationen entweihten Namen, den ihr mitten unter ihnen entweiht habt, werde ich wieder heiligen. Ich nehme euch heraus aus den Nationen, ich sammle euch aus allen Ländern und bringe euch zu eurem Ackerboden. Ich gieße reines Wasser über euch aus, dann werdet ihr rein. Ich reinige euch von aller Unreinheit und von allen euren Götzen. Ich gebe euch ein neues Herz und einen neuen Geist gebe ich in euer Inneres. Ich beseitige das Herz von Stein aus eurem Fleisch und gebe euch ein Herz von Fleisch. Ich gebe meinen Geist in euer Inneres und bewirke, dass ihr meinen Gesetzen folgt und auf meine Rechtsentscheide achtet und sie erfüllt. Dann werdet ihr in dem Land wohnen, das ich euren Vätern gegeben habe. Ihr werdet mir Volk sein und ich werde euch Gott sein. Der Prophet spricht in eine bedrängte Situation. Das Volk Israel ist aus dem Land vertrieben, unter die Völker zerstreut. Als Grund nennt der Prophet die Verehrung der Götzen, also selbstgemachter Götter. Das Bild vom Herz aus Stein weist darauf, dass diese Götzenverehrung Lieblosigkeit zur Folge hat. Ein Mensch, der ein Herz aus Stein hat, lebt die Liebe nicht mehr. In dem Text des Propheten erscheint der Zusammenhang von Gottes- und Nächstenliebe. Für die Szene in der Lesung finde ich beim Theologen Theodor Schneider ein schönes Bild. Hier finde eine geistliche Herztransplantation statt. Gott nimmt das Herz von Stein und gibt dem Menschen ein Herz aus Fleisch.

0: Dabei haucht er ihm seinen Geist ein. Der Mensch wird wieder lebendig, er hat Atem und Seele. Immer wieder komme ich mit Menschen zusammen, die erschrocken darüber sind, wie kalt diese Welt in vielerlei Hinsicht geworden ist. Für mich ist diese heutige Zeit, in der ich lebe, eine Herausforderung für meinen Glauben. Auf eine göttliche Herztransplantation zu vertrauen, die unserer Welt ein neues Herz aus Fleisch schenken kann. Für mich kann ich täglich versuchen, Gottes und Nächstenliebe zu üben und zu leben. Als Bischof muss ich sagen, dass ich zwei Extremen täglich begegne. Die einen reduzieren das Christentum auf Liebe zum Nächsten und manchmal bleibt es dann auch bei einem guten Gefühl. Es geht aber eben auch um die Liebe zu Gott, die ich pflegen muss und die sich dann in der Liebe zum Nächsten bewährt. Ich erlebe auf der anderen Seite aber auch Menschen, die aus ihrer Sicht für den rechten Glauben streiten, es aber an der Liebe und dem Respekt gegenüber dem Nächsten fehlen lassen. Im jüngsten Gericht wird es um den Glauben gehen, aber mindestens genauso um die Liebe, die sich im Miteinander bewährt. Nicht nur die Welt braucht eine Herztransplantation, auch die Kirche und alle Menschen in ihr, sodass Gottes und Nächstenliebe jeden Tag zusammenfinden können. Ein Gebet zum Heiligen Geist stammt von Rabanus Maurus. Er war Bischof von Mainz in der Mitte des 9. Jahrhunderts. Bis heute wird ein Hymnus in den Gottesdiensten gesungen, der auf ihn zurückgeht. Veni Creator Spiritus, komm Heiliger Geist. Das Lied bittet um den Geist, der so viel Gutes bewirken kann. Er wärmt, was erkaltet ist. Er schenkt Orientierung, Mut und Kraft. Der Geist Gottes bricht alles auf, was hart und starr geworden ist. Da, wo es Härte und Kälte gibt, und die gibt es bei uns, in der Kirche, in der Gesellschaft, überall, wo Menschen am Werk sind, soll der Geist das Herz aus Stein nehmen und den Menschen ein Herz aus Fleisch geben. Daher bete ich dieses Gebet meines Vorgängers Rabanus Maurus immer wieder mit großer Überzeugung. Wir sind nicht den geistlosen und menschenfeindlichen Kräften dieser Welt ausgeliefert. Nein, wir können auf den Geist vertrauen, der etwas verändert, mit dessen Hilfe wir etwas verändern können. Er ist Mutmacher und Hoffnung. Und ich denke auch immer wieder an meine Firmung. Ich bin gefirmt. Im Bistum Mainz werden jedes Jahr 3000 junge Menschen gefirmt. Und ich denke, dass jede Firmung so eine geistliche Herztransplantation sein kann. Und wenn ich an meine Firmung denke und um den Geist bete, dann will auch Gott mir ein neues Herz schenken. In diesem Sinne will ich mit Ihnen um den Segen Gottes bitten. Der Herr sei mit euch.
1: Und mit deinem Geiste.
0: Der Name des Herrn sei gepriesen.
1: Von nun an bis in Ewigkeit.
0: Unsere Hilfe ist im Namen des Herrn,
1: der Himmel und Erde erschaffen hat.
0: Und so segne euch der allmächtige Gott, der Vater und der Sohn und der Heilige Geist.
1: Amen.
0: Gelobt sei Jesus Christus.
1: In Ewigkeit. Amen.
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0: 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Wir wiederholen jetzt für Sie die Sendung Lebenshilfe.
1: Aus unserem Ravensburger Studio begrüßt Sie Bodo Klose. Herzlich willkommen zur Lebenshilfe bei Radio Horeb. Heute wieder mit einer Sendung aus der Reihe Ehe wir uns trennen. Ehen sind in der heutigen Gesellschaft angefochten und umkämpft durch verschiedenste Ursachen und Einflüsse. Wir von Radio Horeb wollen problematische Situationen ansprechen und fundierte Hilfe geben, bevor es zu einer Trennung der Partner kommt. Heute schauen wir auf Folgendes. Wenn in einer Ehe Streit aufkommt, dann sind Emotionen wie Wut und Enttäuschung für jeden greifbar. Der Vorteil ist, dass sie dann geklärt werden können. Gefährlich wird es jedoch, wenn solche bitteren Gefühle verdrängt werden. Aus Ernüchterung über nicht gelöste Konflikte oder aus Selbstschutz vor Verletzungen durch den Partner. In unserer heutigen Sendung spricht der erfahrene Seelsorger Walter Nitsche darüber, wie verborgene Emotionen im Untergrund wirken. Und er spricht darüber, wie wir sie ans Licht holen und beruhigen können. Walter Nitsche ist Verlagsleiter und Mentor der Geschäftsführung bei der Arbeitsgemeinschaft Seelsorglicher Beratung. Über 20 Jahre war er dort Ausbildungsleiter und hat Seelsorgeseminare entwickelt, viele Fachbücher geschrieben. Ich begrüße Walter Nitsche aus Birkenfeld in Baden-Württemberg. Hallo, Herr Nitsche.
2: Guten Morgen, Herr Klose. Guten Morgen, liebe Zuhörerinnen und Zuhörer.
1: Herr Nitsche, steigen wir gleich ein. Wie wirken Emotionen im Untergrund unseres Bewusstseins?
2: Also ich möchte dazu gerne eine Metapher verwenden. In den Nachrichten kommt zur Zeit oder wird berichtet über Brände im belgische Naturschutzgebiet Hohes Venn. Dieses Naturschutzgebiet ist eine Moorlandschaft. Das deutsche Städtlein Monschau wurde ja bedroht dadurch. Und man dachte dann oftmals, man hat den Brand gelöscht. Und siehe da, der Brand schwelte weiter, weil das Moor brannte unter der Oberfläche weiter. Das war das Problem. Und so ist es eigentlich, man spricht von sekundären Emotionen. Das heißt, man erlebt Enttäuschung, Groll, Verletzung, Bitterkeit. Und dann klärt man das, jetzt rein theoretisch mal, aber tatsächlich als unbewusste Emotion schwelt diese Bitterkeit und dieser Groll weiter. Und es wirkt dann tatsächlich so, erstens mal, dass wir viel schneller getriggert werden und dass so eine Grundstimmung des Misstrauens kommt. Grundstimmung, ich komme zu kurz, man verletzt mich und Hand in Hand mit Ablehnung. Also das auf die Frage, wie wirkt denn das? Aber das sind Emotionen, die sind uns gar nicht bewusst, weil wir denken, ja, wir haben es geklärt. Und deshalb entweder unbewusste Emotionen oder wie es in der ganzheitlichen Seelsorgeforschung heißt, sekundäre Emotionen, die uns erstmal bewusst werden müssen. Also das ist mal als Antwort auf Ihre Frage, wie wirkt denn das? Also, wie ein Schwelbrand in der Hohes Venn.
1: Das heißt, man heißt, die Beziehung ist irgendwie so wie so ein Feld. Man sieht Dinge nicht, aber man weiß, das sind Dinge. Man ist gut, wenn man es weiß und sich ein bisschen darauf einstellen kann. So, dass man damit rechnet, es kann dann noch irgendwo am Brennen sein. Aber dieses Bewusstsein, ja, wie schaffe ich es da aber, dann ein Vertrauen reinzubringen? Wenn Sie sagen, da steckt so ein Misstrauen grundsätzlich drin oder eine Ablehnung sogar. Warum ist da ein Misstrauen drin? Ist es denn, wenn die Angst davor, dass dann diese Emotionen neu ausbrechen können, dass er wie so ein Vulkan, das wäre jetzt ein anderes Bild, dass ein Vulkan ausbricht, aber schon auch so ein Flächenbrand ist ja furchtbar und schlimm.
2: Ja, vielleicht erzähle ich gerade mal ein Beispiel, dass es plastisch wird, dass es praktisch wird. Sie heißen anders, ich habe jetzt die Namen ausgetauscht, aber es ist ein Paar, die Elisabeth und der Konrad, aus Freiburg. Freiburg stimmt, das darf ich so erzählen. Und sie, junge Leute, und sie waren sehr engagiert, auch kirchlich, waren jeweils in Familien aufgewachsen, mit einer guten religiösen Erziehung. Und Konrad war Ministrant. Konrad hat sich engagiert in der Pfadfinderschaft St. Georg. Elisabeth war auch in der katholischen Jugendarbeit tätig. Und dass sie aus der gleichen Pfarrgemeinde kamen, haben die sich ja gekannt, so vom Sehen, und waren sich sehr sympathisch. Und dann wurden sie in jungen Jahren sogar in den Pfarrgemeinderat gewählt. Also da gab es jetzt noch mehr Begegnungen. Und lange Rede, kurzer Sinn, sie haben sich lieb gewonnen und es hat alles gepasst. Es war das Vorzeigepaar. Dann kam die Hochzeit, wunderbar. Und jetzt hat auch wirklich jede gedacht, weil sie hatten eine gute Grundlage, sie hatten gleiche ethische Überzeugungen, sie hatten den gleichen Glauben, die gleichen Ziele, sie wollten Gott dienen und jetzt heirateten sie. Gut, soweit so gut. Nach einem halben Jahr ist sie schwanger geworden, die Elisabeth, und dann ist das Kind gekommen und jetzt kam die erste Enttäuschung. Konrad war unheimlich engagiert, wurde auch als, ich weiß nicht, wird man gewählt oder berufen, Diözesanjugendleiter, und da hatte er viele Kurse. Und dann kam der Termin der Geburt. Konrad war gerade an einem Seminar unterwegs. Dann hat er angerufen, Elisabeth, ich bete für dich und ja, ich wünschte quasi eine gute Geburt. Und nächste Woche komme ich wieder heim. Die Elisabeth war sowas enttäuscht. Sie hat sich alleingelassen gefühlt. Sie hat sich gefühlt als ja, Person zweiter Klasse. Ist jetzt das Seminar oder die Ausbildung wichtiger als ich? Also ich glaube, Frauen können hier nachempfinden. Konrad war das gar nicht so bewusst, oder? Ja, er dient ja Gott und jetzt soll mal die Elisabeth ihr Kind gebären. Das war natürlich eine Verletzung. Als Konrad dann wieder zu Hause war, ich muss korrigieren. Das hat er am Telefon schon gemerkt, also das geht gar nicht, weil sie wurde wütend. Und er kam tatsächlich nach Hause zum Tag der Geburt. Aber die Stimmung war nicht so gut, obwohl sie ziemlich schnell darüber geredet haben. Die Elisabeth hat ihre Enttäuschung, ihr Verletztsein ihm mitgeteilt. Konrad hat sich entschuldigt und jetzt dachten sie, das ist bereinigt. Ja, so man vergibt sich und so weit, so gut. Was ihnen nicht bewusst war, diese Groll, diese Bitterkeit, wie so ein Moorbrand, hat bei Elisabeth doch weiter geschwelt. Immer wieder diese Botschaft, er hat mich allein gelassen. Ich kann ihm nicht vertrauen. Das ist das, Herr Klose, was ich meinte, mit dem Misstrauen, das sich da einstellt. War der Elisabeth aber nicht bewusst. Ja, man hat ja alles geklärt. Bei Konrad andererseits kamen sekundäre Emotionen, weil die Elisabeth hat ihren Frust ihrer Mutter mitgeteilt, mit der sie einen sehr innigen Kontakt hatte, also der Schwiegermutter von Konrad. Aber so hat die Schwiegermutter eine negative Einstellung dem Konrad gegenüber bekommen, hat auch ein paar Bemerkungen gemacht, was das denn für christliche Männer seien, die ihre Frau im Stich lassen und so. Und das hat den Konrad aufgeregt, das hat ihn verletzt. Auch darüber haben die beiden geredet. Auch das haben sie in Anführungszeichen bereinigt. Und dann haben sie es vergessen, sprich verdrängt. Der Groll und die Bitterkeit haben wie dieser Moorbrand weite geschwelt. Und bei Kleinigkeiten, also wenn es gerade um die Schwiegermutter gegangen ist, dann kam die Elisabeth sofort in die Verteidigung, Position. Lass meine Mutter in Ruhe, das ist eine tolle Frau und so. Ja, was hast du denn? Und schon war wieder ein Streit und sie fragten sich, warum streiten wir da schon wieder? Der Grund waren diese sekundären Emotionen. Dieses Misstrauen, diese schwelende Bitterkeit. Also das, vielleicht wird es da klar, wie diese sekundäre Emotionen, wie diese verdrängten Emotionen überhaupt wirken. Und ich sage nochmal, es ist einem nicht bewusst, denn man hat ja alles geklärt, denkt man. Und das ist das Gefährliche hier und die ganzheitliche Seelsorgeforschung, die geht da natürlich auch weiter und sagt, ja Moment, so, damit alles bereinigt ist, gehört ja auch dieser geistliche Aspekt, dass ich meinen Schmerz, einer Verletzung oder eines Ärgers in die Wunde Jesu lege. Denn am Kreuz von Golgatha ist auch dafür gestorben. Nicht nur für unsere Sünden, sondern für all unsere Schmerzen lud er auf sich, steht in Jesaja 53. Und das haben sie sogar dann in einem Seelsorgegespräch gemacht. Also sie haben gemerkt, da stimmt was nicht bei uns. Die Entwicklung ist nicht gut. Klar ist dann noch das erste Kind dazugekommen und manche schlaflose Nacht. Alles verständlich. Aber sie haben dann einen Eheberater aufgesucht von ihrer Diözese und der hat gute Sachen gesagt. Sagt eben, habt ihr das in die Wunde Jesu überhaupt gelegt? Also dieser geistliche Aspekt, der fehlt ja in der säkularen Therapie leider. Und ja, das haben sie alles gemacht. Aber jetzt kam das, was dieser Eheberater leider nicht angesprochen hat, nämlich diese verdrängten, diese sekundären Emotionen. Dann erst später konnten wir das erarbeiten bei Konrad und Elisabeth. Und durch die Fragestellung, wenn so Streit ist, was bewegt mich da eigentlich? Da wäre noch das ganze Thema der Herzenssätze, die mein Herz hat. Also zum Beispiel, ich mache nie was richtig oder ich werde abgelehnt, was so unbewusst auch läuft. Dass einem das mal klar wird, dass man das erarbeitet, was habe ich denn für Herzenssätze? Und dadurch kommt man an diesen versteckten Groll, an diese versteckte Bitterkeit dran. Ach so, Mensch, eigentlich, ja, ich habe noch Groll, ich habe noch Bitterkeit. Aber ich habe doch alles geklärt. Ja, trotzdem, eine Wunde muss heilen. Und heilen tut sie nur, wenn ich sie mir wirklich auch bewusst mache, wenn ich sie integriere, diese Gefühle gehören jetzt dazu. Jetzt sind wir schon beim Umgang. Kann ich da weitermachen? Also wie gehe ich jetzt mit diesen...
1: Herr Nitsche, ich würde Folgendes sagen. Also, ja. Danke für dieses Beispiel. Das ist ein sehr tiefes Beispiel. Die beiden haben, ich sage mal, alles richtig gemacht. Sie haben es angesprochen, vergeben. Sie haben ja wirklich das Gespräch gesucht, auch noch ein Seelsorgegespräch gesucht und haben aber nicht gemerkt und nicht damit gerechnet, dass dann doch irgendwie dieser Groll immer noch wie dieser Moorbrand drunter liegt. Danke für dieses Beispiel. Gleich werden wir darüber sprechen, wie es weitergeht, wie man damit umgehen kann. Wir lassen aber das jetzt ein bisschen stehen, um es nochmal nachwirken zu lassen, wie es Konrad und Elisabeth ergangen ist bis zu diesem Zeitpunkt, weil sie ja diese Verletzungen bearbeitet haben und trotzdem sind sie noch da geblieben. Lassen wir es ein bisschen sacken bei einer Musik.

0: 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Ich bin Bodo Klose und ich bin im Gespräch mit Walter Nitsche. Er ist Seelsorger und Autor und er ist für die Arbeitsgemeinschaft Seelsorgerliche Beratung tätig. Und mit mir heute im Gespräch zum Thema Ehe wir uns trennen, verborgene Emotionen, wie unbewusste Bitterkeit eine Ehe gefährden kann. Herr Nitsche, danke für Ihr Beispiel mit Konrad und Elisabeth. Die Namen haben wir erfunden. Einem Ehepaar aus Freiburg, einem katholischen Ehepaar, das gemerkt hat, dass sind Emotionen da, die wollen wir bearbeiten, die wollen wir bebeten, die haben ganz viel richtig gemacht, sogar ein Seelsorgegespräch gesucht und doch gemerkt, dass dann noch verborgene Bitterkeit da geblieben ist. Und sie haben gesagt, ein Schlüssel dahin zu kommen war, über Herzenssätze zu sprechen. Können Sie das noch mal ein bisschen erklären, was Sie damit gemeint haben?
1: Es ist interessant, dass Gottes Wort uns sagt, wir sollen auf unser Herz aufpassen, die Mitte unserer Persönlichkeit. Und es ist nicht allein unser Denken, sondern wenn wir Erfahrungen machen, dann bilden sich sogenannte Herzenssätze in unserem Herz. Ich habe schon ein Beispiel erwähnt, da frage ich mich, was ist jetzt mein Herzenssatz bei diesem Erleben? Und dann kristallisiert sich heraus, ich mache immer alles falsch. Oder wenn ich nicht Leistung bringe, werde ich nicht geliebt. Solche Herzenssätze bilden sich durchs Erleben dann heraus und das beeinflusst jetzt unser Gefühl und unser Denken und unser Handeln. Und deshalb jetzt rein theoretisch ist klar, diese Herzenssätze müssen gegenteilig formuliert werden. Also auch wenn ich den größten Blödsinn mache, ich bin geliebt oder ich bin wertvoll und so weiter. Das wäre jetzt das Kontrastierende dabei.
0: Das konkrete Beispiel. Aber
1: zuerst müssen wir ja diese Herzenssätze erkennen. Und da ist notwendig die Bereitschaft, jetzt mit einem Seelsorger oder begabten Berater das mal anzugehen. Und zwar empfehle ich da tatsächlich bei Eheberatung, man kann schon zu dritt erstreben, aber dann unter vier Augen. Warum? Weil nur dann kann sich die Seele unbefangen öffnen, wenn sie Vertrauen bekommt zum Gegenüber. Man sagt automatisch nicht Dinge, die einem vielleicht verletzt haben oder so, die einem gar nicht bewusst sind. Wenn jetzt der Partner dabei ist und man denkt, oh, wenn er das hört, dann wird er noch mehr verletzt. Oder ist er enttäuscht von mir? Und das hindert mich daran, ganz offen zu sein. Oder ich sage Dinge und das vergisst der andere nie mehr. Also, die Seele öffnet sich jetzt im vertrauten Gespräch. Und jetzt spüren wir diesen Herzenssätzen nach. Was ist denn jetzt gerade dein Herzenssatz bei dieser Situation? Was denkst du dir denn gerade? Und das werden wir sehen. So ein Herzenssatz ist dann meist negativ. Natürlich ist negativ. Und jetzt geht es darum, was sagt Gottes Wort dazu? So wie das Beispiel, nein, von Gott bist du geliebt, auch wenn du Fehler machst. Die Liebe Gottes ist nicht abhängig von deiner Leistung. Und da finde ich das hochinteressant, dass wir gerade einen sehr zentralen Vers haben in der Bibel, in Hebräer, Kapitel 12, Vers 15. Da heißt, dass jemand an der Gnade Gottes Mangel leidet, das ist jetzt die Elberfelder Übersetzung, dass nicht irgendeine Wurzel der Bitterkeit aufsprießt. Sackenhaftes Bild auch, ja. Eine Wurzel der Bitterkeit aufsprießt und euch zur Last wird und durch sie viele verunreinigt werden. Es ist so zentral. Und es ist interessant, dass dieser Vers davon ausgeht, dass jemand an der Gnade Gottes Mangel leidet. An der Gnade. Ja, was hat das jetzt mit der Gnade zu tun? Es hat damit zu tun, dass wir die Herzenssätze nur dann umformulieren können, wenn wir eine Option haben, wenn wir eine Alternative haben. Und für uns gläubige Christenmenschen ist tatsächlich das die Gnade Gottes. Das darf bei keinem Gespräch fehlen. Vielleicht die Älteren unter uns erinnern sich noch an den Jesuitenpater Lebbich. Johannes Lebbich, der hat auf der Reeperbahn gepredigt und er stellte immer dieses Mysterium von Golgatha in die Mitte und die Gnade. Warum? Gnade heißt doch unverdiente Liebe. Also das habe ich nicht verdient. Und bei dem Gedanken, was ich alles von Gott bekomme, wie er da ist mit seiner ganzen Liebe und seiner Fülle, nein, das habe ich nicht verdient. Das hat mir Jesus erwirkt durch seinen stellvertretenden Tod auf Golgatha. Also ich kann das nur empfangen. Durch Gnade, nicht durch Leistung. Und das beeinflusst jetzt unsere Herzenssätze. Das heißt also, wenn ich zum Beispiel das jetzt diese Verletzung, die noch als Groll und Bitterkeit schwelt im Unterbewusstsein, wenn ich durch die Herzenssätze an die herankomme, langsam, aber deutlich, sie wird einem bewusst, man kann sie benennen plötzlich und wie wir es oft gerne sagen, und dann muss die Gnade zuschlagen. Da muss ich plötzlich erkennen oder darf erkennen, Mensch, alles, was ich habe, ist Gnade. Und deshalb kann ich auch diesen Groll, ja, ich möchte mal so sagen, unter das Gewand, unter die Decke der Gnade legen. Und sage, nee, warum groll ich? Weil ich meine, ich komme zu kurz, weil ich meine, ich werde ungerecht behandelt und so weiter. Dabei ist doch alles Gnade. Aber wenn mir an Gnade mangelt, wenn mir an diesem Bewusstsein mangelt, dann wird diese Wurzel wie der Moorbrand umso mehr aufschwelen. Und da sagte mir gerade kürzlich jemand, naja, du sagst immer, der Vater sandte seinen Sohn, warum ist er nicht selbst gekommen? Darüber habe ich lang nachgedacht. Soll das Gnade sein, dass ich einen anderen schicke, dass der Mensch wird und stirbt am Kreuz, warum komme ich nicht selbst? Also ich habe 4 Kinder, 2 Töchter und 2 Söhne. Und ich muss sagen, also das ist jetzt ein konstruiertes Beispiel, wenn jetzt irgendein Brutalo vor mir stehen wird und sagt, du, jemand von euch Männern der Familie muss sterben. Soll ich dich erschießen? Oder einen deiner Söhne? Da bräuchte ich nicht lange zu überlegen. Ich würde sagen, ja, mich. Und den Sohn zu schicken, das tut noch viel mehr weh. Das hat dem Vater noch viel mehr gekostet. Er hat sein Liebstes, das er hatte, gegeben. Das war sein Sohn. Und Gott sagt quasi, also, wenn dir das nicht genügt, mehr habe ich gar nicht zu geben. Gell? Ich habe meinen Sohn gegeben. Meinen eingeborenen Sohn, das Liebste, was ich habe. Und der Gedanke, der macht einem dann ruhig. Der lässt es gelingen, dass ich Groll und Bitterkeit auch an Gott abgeben kann. Aber jetzt ganz punktuell, ganz zentriert, das ist mir noch nachgehangen. Und im Gebet dann mit diesem Berater oder Seelsorger sage, und das lege ich jetzt auch Gott hin. Heile du da mein Herz. Heile du meine Herzenssätze. Und das wird gelingen. Also die Erfahrung haben wir halt auch. Also ich selbst bin ja im Dezember 50 Jahre verheiratet. Und ich kenne das ja auch. Ja, ich rede ja nicht von der Theorie, was da alles abläuft. Und durfte ja jahrzehntelang auch in der Eheberatung stehen. Und bei so vielen Paaren, da sehe ich auch in der Rückschau, genau das war der Knackpunkt. Und wenn sie zu diesem Knackpunkt gekommen sind, und dann kam eine tiefe Heilung, so wie jetzt dieser Moorbrand eigentlich ursächlich gelöscht wird, zur Ruhe kommt und dann wird das Problem gelöst. Und dann bekommt auch Ehe eine ganz neue Qualität. Selbst sagte mir gerade meine Frau, gell, Liebling, jetzt sind wir so lang verheiratet, aber so schön haben wir es auch noch nie gehabt. Und ich musste zustimmen, ja. Es wurde enger, es wurde schöner. Und wenn aber diese sekundären Verletzungen, diese tiefen Unbewussten, wenn die einfach weiterschwelen dürfen, dann kommt das, was der Hebräerbrief 12 sagt. Dann wird es uns zur Last, diese Bitterkeit. Und durch diesen Groll, durch diese Bitterkeit, werden viele verunreinigt werden. Das hat also Auswirkungen. Auch wenn es in unserer Ehe nicht stimmt, wenn da Groll und Bitterkeit wäre, dann hat das Auswirkungen auf unser soziales Umfeld, auf unsere Arbeit, auf unsere Glaubensgeschwister. Wir leben ja nicht auf einer einsamen Insel. Und das sagt das Wort Gottes deutlich, du passt auf, dass ihr da nicht Mangel leidet und dass keine Wurzel von Bitterkeit aufsprießt.
0: Sie haben ja das Beispiel selber schon genannt, wie bei dem Paar aus Freiburg zum Beispiel die Schwiegermutter dadurch ja auch beeinflusst wurde und damit den Druck erhöht hat. Es wirkt sich auf die Kinder dann auch aus. Also das ist ein wichtiges Bild, das Sie mit eingebracht haben in diese Sendung. Diese Wurzel der Bitterkeit, die dann auch wächst und die sich dann ausbreitet. Und wir wollen heute in dieser Sendung, liebe Hörer und Hörer, ja, dem auf den Grund gehen, auch gerne nun gemeinsam mit Ihnen. Was sind Ihre Fragen zum Thema verborgene Emotionen, wie unbewusste Bitterkeit eine Ehe gefährden kann? Wir schalten jetzt die Leitungen für Sie frei, dass Sie uns anrufen können. Ich sag mal die Telefonnummer. Das ist die 089 517 008 008. Unser heutiges Thema, ehe wir uns trennen, mit unserem erfahrenen Seelsorger Walter Nitsche. Er beantwortet gerne Ihre Fragen, er geht gerne auf Ihre Situation ein. Verborgene Emotionen, wie unbewusste Bitterkeit eine Ehe gefährden kann. Rufen Sie uns an 089 517 008 008. Außerhalb von Deutschland 0049 89 517 008 008. Wir freuen uns auf Ihren Anruf und hören bis dahin etwas Musik.

0: Ehe wir uns trennen, verborgene Emotionen wie unbewusste Bitterkeit eine Ehe gefährden kann. Das ist unser heutiges Thema hier bei der Lebenshilfe bei Radio Horeb. Mein Name ist Bodo Klose, ich bin hier aus Ravensburg zugeschaltet und aus Birkenfeld bei Pforzheim in Baden-Württemberg ist uns mein heutiger Gesprächsgast zugeschaltet. Das ist Walter Nitsche, er ist Seelsorger bei der Arbeitsgemeinschaft Seelsorgerliche Beratung und er ist Autor und er ist Verlagsleiter dort bei der Arbeitsgemeinschaft Seelsorgerlicher Beratung. Und mit uns heute im Gespräch eben zu diesem Thema verborgene Emotionen, wie unbewusste Bitterkeit eine Ehe gefährden kann. Rufen Sie uns an mit Ihren Fragen. Was interessiert Sie bei diesem Thema? Walter Nitsche hat ein, finde ich, sehr praktisches Beispiel gebracht, wie so etwas laufen kann. Eine Ehe läuft eigentlich ganz gut, katholische Ehe, und wird alles geklärt und bereinigt und trotzdem bleiben da noch unbewusste Dinge zurück. Ein Groll wie so ein Moorbrand, hat er gesagt. Und kommen Sie mit uns darüber ins Gespräch. Ich sage nochmal die Telefonnummer für diese Sendung. Das ist die 089 517 008 008. Diese Nummer hat Frau Köpplinger aus Bobingen gewählt. Grüß Gott, Frau Köpplinger. Ah, Moment, Entschuldigung, ich habe Sie noch nicht freigeschaltet. Jetzt, Frau Köpplinger, jetzt habe ich Sie durchgeschaltet.
1: Ja, grüß Gott. Ja, prima. Ja, jetzt bin ich gleich durchgekommen, obwohl ich gerade erst erfahren habe, dass die Sendung überhaupt gibt. Und ja, natürlich kam bei mir viel hoch. Meine Beobachtung ist, dass wenn Kinder kommen, dass das oft der Anfang ist von, ja, Schwierigkeiten zwischen den Partnern. Jetzt habe ich neulich eine Freundin gesprochen. Sie sagte, wir haben uns geliebt. Und wir haben uns so sehr ein Kind gewünscht. Und nach 7 Jahren kam dann das Kind sehr, sehr erwünscht. Und ja, und dann ging es los. Ein Schreikind. Ja, es wurde schwierig. Klar, wenn dann Verletzungen sind, ja, das heißt, der Partner sagte, er wäre froh gewesen, sie hätten das Kind nie bekommen. So, dann wird die Intimität zurückgedreht und die Verletzung, ja, die geht nicht mehr so ganz weg, weil das ist ein ganz heftiger Satz, ein Kind, das man sich so gewünscht hat. So, die Ehe ist auseinandergegangen. Jetzt frage ich, junge Leute, das beobachte ich so, wollen oft keine Kinder mehr. Die sagen, was tun wir uns an? Da rede ich jetzt aus Erfahrung. 3 meiner Kinder wollen keinen Nachwuchs. Und das von einer Generation auf die nächste. Bei uns war es immer noch so, das, was Gott uns schenkt, das nehmen wir an. Jetzt hätte ich gern gefragt, ist das auch die Beobachtung von dem Sprecher jetzt? Jetzt weiß ich den Namen nicht mehr.
0: Walter Nitsche ist unser heutiger Referent. Ja. Frau Köpplinger, danke für diese sehr wichtige Frage. Kinder, wenn Sie in die Ehe reinkommen, was haben das für Auswirkungen? Welche Erfahrungen haben Sie, Walter Nitsche, auch in Begleitung von Ehepaaren, von Familien zu diesem Thema?
1: Ja, danke schön.
2: Ja, zuerst muss ich mal sagen, die Beobachtung von Frau Köpplinger, da trifft sie in Schwarze. Also da hat sie eine ganz klare, richtige Beobachtung gemacht. Und natürlich, das passt genau als Beispiel auch zu unserem Thema. Da hat man sich ein Kind gewünscht. Jetzt stelle man sich vor, da kommt plötzlich vom Partner diese Aussage, hätten wir das Kind doch noch nicht. Also mal objektiv gesagt, natürlich ist das eine Aussage als Folge einer fundamentalen Überforderung. Also der Partner und auch die Partnerin, die waren überfordert. Ja, sie wussten nicht, mit dem Kind umzugehen. Sie hätten sich nie vorgestellt, dass das so viel Stress bedeuten kann, so viel Belastung bedeuten kann. Und jetzt kommt diese Aussage. Klar verletzt das. Das ist eine ganz tiefe Verletzung. Und wie Sie auch richtig gesagt haben, da geht plötzlich Intimität verloren. Wie kann ich mich jetzt meinem Partner öffnen noch, wenn solche Aussagen kommen? Und so eine Aussage, das wäre ein klassisches Beispiel dafür, dass man die bearbeiten muss, weil das gibt jetzt Herzenssätze. Ein Herzenssatz ist, wenn ich Kinder habe, dann geht es mir schlecht. Dann bin ich überfordert. Meist sagt man nicht einmal die Ursache, aber da geht es schlecht. Ich will das gar nicht mehr. Das sind so Herzenssätze, die sind aus, ja, ich möchte mal sagen, aus den Lügenbotschaften von Verletzungen geboren. Und die muss man angehen. Und das würde nämlich jetzt umgekehrt die Intimität stärken. Stell sich vor, die beiden hätten zusammensitzen können mit dem Berater und er hätte es herausgearbeitet, diese Frust, diese Enttäuschung, diese Verletzung, was so ein Satz überhaupt ergibt, dann die fehlende Intimität, die ja dann, wenn seelische Intimität belastet ist, das hat immer auch Auswirkungen, auch auf körperliche Intimität, ja. Das wäre hundertprozentig zur Sprache kommen. Also nicht, wie es die säkulare Ehetherapie oft macht, dass man versucht, durch Körperlichkeit das Ganzheitliche zu heilen. Das geht nicht, das ist das Pferd im Schwanz aufgesäumt. Aber da, das ist eine ganz klare Beobachtung. Schade, dass diese Ehe auseinandergegangen ist. Aber zur eigentlichen Frage. Ja klar, das sind diese Vorbilder, jetzt stellen Sie sich vor, die Kinder sehen gerade in der heutigen Zeit, dass so viele Eltern überfordert sind. Auch unsere Gesellschaft macht es ja nicht leicht, wenn man sieht, wie Kinder heranwachsen. Ja. Zum Teil diese völlig falsche Erziehung. Und das, was, ja, aber das wäre ein ganz anderes Thema, da hätte ich einiges dazu zu sagen. Man muss sich nur mal im Bewusstsein halten, dass vor dem Krieg, da hat jede schwangere Frau ein Buch geschenkt bekommen. Die deutsche Mutter und ihr Kind. Und die Prinzipien, die wären gerade in christlichen Kreisen heute noch für gültig gehalten. Aber diese Lehre dort, natürlich versteckt, war nur gehorsame Kinder, das werden mal gehorsame Gefolgsleute. Und so war es ja dann auch. Ja? Und das war ganz bewusst so gesteuert. Und eine biblische Kindererziehungslehre, die wendet sich total dagegen. Und dann hat man auch viel mehr Freude mit den Kindern. Denn wenn ich nur Roboter heranziehen soll, die funktionieren in der Gesellschaft, da ist man ja auch überfordert. Und da kommt diese Freude nicht, die Gott einer Familie zugedacht hat. Ich glaube schon, dass das der Grund ist. Also die Beobachtung stimmt auch, die mache ich auch immer mehr. Ja, Ehepaare wollen keine Kinder. Angst vor Überforderung, Unsicherheit. Mhm. Und natürlich dann die Negativbeispiele, was manche Eltern leiden, wenn Kinder falsche Wege gehen und man weiß nicht, wie man da helfen kann.
0: Also auch bei jungen Leuten dann diese Herzenssätze, die da ins Negative gehen, sagen, ich bin dann überfordert, wenn ich Kinder bekomme. Auch da ist es gut, das wieder von der Bibel her und von Beispielen her anders zu beleuchten, wenn es gute Beispiele gibt, wo Familien glücklich sind, wo die Eltern mit ihren Kindern einfach, klar, es ist eine Anforderung, aber dass es sich lohnt, dass es was Schönes ist, dagegen wieder einen anderen Herzenssatz zu stellen und die Wahrheit da zu finden, dass es dann auch wieder bei jungen Leuten mehr Bereitschaft gibt oder Freude, auch sich auf Kinder einzulassen. Also richtig. Wichtiger Punkt. Frau Bepplinger, ganz herzlichen Dank für diesen Punkt. Wir gehen weiter heute hier in der Lebenshilfe zum Thema Ehe wir uns trennen, verborgene Emotionen, wie unbewusste Bitterkeit eine Ehe gefährden kann. Das ist unser Thema. Ich bin Bodo Klose. Und Sie sind dann gleich im Gespräch mit Walter Nitsche, Seelsorger. Und wir haben eine Hörerin aus München. Sie brauchen Ihren Namen nicht nennen, gerne aber Ihr Anliegen.
3: Ja, also ich wollte sagen, das Thema Vergebung hat ja was mit der Bitterkeit zu tun. Und wenn irgendein Essensgegenstand, ein Essen bitter wird, ist es ja auch nicht gesund für uns. Und so ist es ja auch für die Seele ungesund. Und ich finde, das beste aller Heilmittel, was ja Jesus selber gesagt hat, vergebt allen, wie auch wir vergeben unseren Schuldigern, wie wir im Vater unser beten. Ich habe mal gelesen in der Peterskirche in München vom Pfarrer Seidenbusch drei Lebensleitsätze, möchte ich sagen. Lebensweisheiten. Erstens, mein ist jedem gut. Ja, dazu gehört halt auch, dass man vergibt und auch dem Ehepartner und sich selber, dass man dazu steht und dass man vergibt. Dann ist wieder Frieden, ist wieder Ruhe, keine Bitterkeit mehr. Es geht einem gut. Ich sage das leicht dahin, aber ich weiß, wovon ich spreche. Jeden Tag müssen wir uns selber und anderen Menschen vergeben. Dann leben wir gut. Das Zweite, tu, was du kannst. Also wirklich sich anstrengen. Und das Dritte und im Übrigen, lass den Herrgott walten. Das finde ich heißt, der Herrgott soll wirklich der Nabel der Welt sein. Und nicht ich und nicht mein Kind und nicht die Ehe oder irgendwas oder mein Partner. Immer sich am Herrgott ausrichten und aufs Kreuz schauen, was hat Jesus gelitten? Ja, ist ja doch logisch, dass auch ich leiden muss. Durchs Kreuz zum Heil, durchs Kreuz zum Licht, ist auch der Spruch von unserem Programmdirektor, Pfarrer Dr. Richard Kocher, wenn ich richtig informiert bin. Ja,
0: richtig, genau.
3: Und, das ist, und mit dieser Vergebung, da kann man dann auch gut leben, dann wird nichts bitter. Es ist schwer, es ist eine Arbeit, aber man kann ja auch den Herrgott mal ernst nehmen. Und mehr möchte ich dazu gar nicht sagen.
0: Ganz herzlichen Dank für den Anruf. Und ich gebe es gleich weiter an Herrn Nitsche, möchte aber noch darauf hinweisen, gerade zum Thema Vergebung haben Sie ein Buch rausgebracht, das heißt Dynamik biblischer Vergebung vom heilenden Umgang mit seelischen Verletzungen. Und Herr Nitsche, da ist jetzt zum Beispiel die Frage, ist es denn wirklich so, das Beispiel vorhin war ja interessant mit dem Ehepaar aus Freiburg, die haben sich vergeben und trotzdem ist ein Groll da geblieben, der dann irgendwo unter, so wie so ein unterschwelliger Brand ist. Wie muss man vergeben, damit dieser Brand nicht mehr da ist, oder muss man immer wieder vergeben? Jesus sagt ja auch mal, man muss nicht 7-mal, sondern 77-mal vergeben.
2: Ja, das ist es gerade. Unsere Botschaft ist genau das, was die Dame aus München gesagt hat. Wir sind aufgefordert, so wie Gott uns vergeben hat, sollen wir diese Vergeben auch anderen weitergeben. Da haben wir auch schon eine Radio Horeb-Sendung darüber gemacht, über Vergebung, was das bedeutet. Ich verzichte auf Genugtuung, ich verzichte auf Vergeltung, ich verzichte auf Rache. Ich taste das nicht mehr an. Ich gebe es ab, ich vergebe es. Und ich überlasse es Gott, so wie die Dame aus München gesagt hat. Lasst Gott walten. Richtig. Aber das ist es ja gerade. Auch wenn ich vergeben habe, dann kann es zu solchen, der Fachausdruck, sekundären Emotionen, die unbewusst sind, kommen und die wie ein Moorbrand weiterschwelen. Das ist ja unser Thema. Also, dass bei Vergebung dann noch an tiefer gehen sollte nach der Vergebung. Also ich bin voll einverstanden, was die Dame aus München gesagt hat. Zuerst vergebt einander, wie auch wir, oder vergib uns, wie auch wir vergeben unseren Schuldigen. Das ist keine Frage. Sondern das seelsorgliche Problem ist, warum wirkt dann das so wenig? Wenn ich sage, du hast nicht richtig vergeben, da werde ich den meisten das ist Unrecht. Da kann ich nicht sagen, die haben vergeben, aber diese unbewussten Emotionen, die jetzt weiter schwelen, die können auch zu Groll und Bitterkeit kommen. Und deshalb sagt es ja, der Schreiber des Hebräerbriefs so eindrücklich, du passt auf, dass da nicht der bittere Wurzel, obwohl ich vergeben habe. Und das könnte man auch sagen, Wunden brauchen auch Zeit, um zu heilen. Und sie heilen, wenn ich die auch ganz klar benenne und sie der Heilungswirkung des Heiligen Geistes ausliefere. Also das ist richtig, was die Frau gesagt hat. Aber die Realität zeigt auch was anderes, dass es tiefere Folgen gibt. Und das ist ja unser Thema. Unbewusste Bitterkeit, die weiterschwelt. Und deshalb braucht die auch noch eine zusätzliche Behandlung, sage ich mal.
0: 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Unser heutiges Thema in der Lebenshilfe, ehe wir uns trennen. Verborgene Emotionen, wie unbewusste Bitterkeit eine Ehe gefährden kann. Aus Markt Heidenfeld begrüße ich Frau Häuft. Grüß Gott, Frau Häuft.
4: Ja, grüß Gott. Ich habe lange gebraucht, ob ich überhaupt anrufe, aber ich muss Ihnen jetzt echt gestehen, ich bin jetzt 54 Jahre verheiratet. Und ich kann wirklich ein Lied singen davon, was jetzt gerade angesprochen worden ist mit der Vergebung. Also ich habe festgestellt, nur über das Bußsakrament konnte ich die wahre Vergebung wirklich feststellen, auch in unserer Ehe, weil wir haben 4 Kinder und ich muss dazu sagen, die ersten 2, die sind sehr bald gekommen und mit 26 und 30 und dann habe ich allerdings nochmal mit 42 und 46 nochmal 2 Kinder bekommen und da war das letzte ein Mädchen und die anderen 3 Buben. Und ich muss dazu sagen, durch die Kinder, was auch ich jetzt alles vorher gehört habe, es ist wirklich so, da kommen dann so viele Dinge, wo man Entscheidungen treffen muss, ob das jetzt mit dem Mann ist oder mit den Kindern, aber auch ganz besonders mit den Eltern. Ich war zum Beispiel ein Liebling meiner Mutter und habe aber feststellen müssen, nach schon vielleicht 10 Jahren oder ja, waren wir ungefähr verheiratet, ich musste mich von meiner Mutter trennen. Also da

0: ein starkes, ja, das war nicht so einfach. Und habe aber festgestellt, dass ich dadurch, dass ich es Gott abgegeben habe und dass ich gesagt habe, Gott, sorg du jetzt dafür und zeige mir die Wege, sage mir, was ich tun soll, was mein Mann tun soll. Weil mein Mann war jetzt nicht so eingestellt, so fest. Er ist auch fest im Glauben, aber anders. Ich bin mehr, also ich habe immer gesagt, in unserer Ehe ist der dritte Gott in unserem Bunde. Und dadurch habe ich immer versucht, immer wieder mit Gott darüber zu reden und immer wieder versucht, unsere Ehe da auch hineinzulegen. Aber ohne dem, ich glaube, ohne dem wäre ich heute nicht verheiratet, also 54 Jahre verheiratet. Also ich sage, die Rettung war bei uns immer, weil es kommen doch so viele Gespräche auf. Wir haben uns geliebt von Anfang an und lieben uns heute noch, aber anders. Wir lieben uns heute so, dass wir uns ganz anders akzeptieren können, weil mein Mann auch ganz anders war als ich. Und das hat uns wirklich dann festgebunden und dass wir wirklich dann eben heute noch verheiratet sind und sehr glücklich verheiratet. Aber auch unsere Kinder, gerade die letzten zwei, haben uns wieder so viel gegeben, obwohl ich selbst da auch von der, ich sage jetzt mal von der Gemeinde her, auch Bekannte sogar, die tiefgläubig sind, gesagt haben, wie könnt ihr nochmal jetzt mit 46 nochmal Kind bekommen und das, ob das Gott will. Und ich habe festgestellt, genau das hat er gewollt. Er hat praktisch durch das vierte Kind uns nochmal eine ganz andere, einen Blick gegeben zur Ehe, zur Familie. Und ich kann nur sagen, wir sind also Kinder, wir haben ein sehr gutes Verhältnis miteinander, aber ich musste auch frei werden. Und das hat mir Gott geschenkt. Er hat mir die Freiheit geschenkt, loszulassen, wo es manchmal nicht einfach war. Aber ich habe es gekonnt, aber nur durch die Gnade, wie jetzt schon der Herr Nietzsche oder ich weiß jetzt nicht mehr den Namen. Aber es ist wirklich so, es ist eine Gnade, wenn er uns dann das schenkt, dass wir loslassen können, auch von den Kindern, die sind ja jetzt auch schon größer, dass man eben nur noch zu zweit lebt und das im guten Sinne.
1: Ja, das ist ein schönes Zeugnis, vielen Dank. Und es ist auch ein Beleg dafür, dass man eben nicht im luftleeren Raum wohnt oder lebt. Sie haben mit Ihrer Mutter klare Grenzen setzen müssen, ja? Das ist Herausforderung. Ja. Und wären Sie da in Bitterkeit, in Groll verfallen, dann hätte sie das gar nicht so können und dass das so geregelt worden wäre, ja? Dass Frieden einkommen ist, obwohl das sicher auch hart war, diese Trennung. Aber Gott hat es gesegnet, ja. Danke für das gute Zeugnis.
0: Ich möchte noch etwas dazu sagen. Gerade mit meiner Mutter, da musste ich auch selbst im Bußsakrament ihr verzeihen und vergeben. Und das war für mich auch schwer, weil ich wirklich gemerkt habe, ich selber hätte es nicht machen können. Aber Gott hat praktisch uns dann wieder so zusammengeführt, denn meine Mutter ist auch noch sehr alt geworden, ist dann mit 94 gestorben, aber sie ist so friedlich gestorben und wir haben uns wirklich wieder versöhnt. Und von der Seite her merke ich, also es geht in meinen Augen, ohne Gott geht bei mir gar nichts mehr.
1: Das ist doch wunderbar, oder?
0: Zu sagen.
2: Frau Höft, eine praktische Frage. Sie haben jetzt das Bußsakrament angesprochen. Wie konkret nehmen Sie das wahr? Können Sie ein Beispiel nennen, wie Sie das Bußsakrament wahrnehmen?
0: Also ich habe es in den vielen Jahren, wo so vieles eben auf mich zugekommen ist, ich bin fast jeden Monat eigentlich zur Beichte gegangen und ich hatte auch einen Priester, der eben das auch mit mir weitergemacht hat. Der hat mich diese Seelsorge gemacht und das ging um Jahre, also über viele Jahre ging das. Jetzt ist es allerdings so, jetzt gehe ich vielleicht alle Vierteljahr, halbes Jahr, aber ich muss das Bußsakrament wahrnehmen. Ich muss, obwohl mein Mann jetzt das nicht so macht, leider, es ist halt so, aber ich nehme ihn ja mit. Ich beziehe ihn ja mit ein und das ist mein Glaube. Ich kann ihn mitziehen und und nur über das, dass ich auch dann im Bußsakrament mitteilen konnte, was alles mich belastet und wie auch die anderen Personen, wie mein Mann oder meine Mutter eben, die war halt da schon sehr ausschlaggebend dafür, dass ich auch das dann sehr gern wahrgenommen habe. Weil ich habe festgestellt, jedes Mal, wenn ich dann zur Beichte gegangen bin und habe ich wieder neuen Blick gehabt zu meiner Mutter, aber auch zu meinem Mann und auch Familie. Ich konnte mich dann wieder in vielen Dingen, in den Entscheidungen ganz anders lösen.

0: Mhm. und konnte sagen, halt, da konnte ich wirklich sagen, halt, Mutter, das geht nicht, das ist deins und das ist unsers. Aber das habe ich, das hätte ich früher nie gehabt. Also ich bin nicht so ein Mensch gewesen, der sofort sich hätte so entscheiden können. Ne?
1: Frau Heu, vielen Dank und schöne Grüße nach Markt Heidenfeld.
0: Dankeschön, Dankeschön. Auch alles Gute, Gottes Segen. Denn Radio Horeb höre ich auch sehr, sehr gern.
1: Dankeschön. Unser heutiges Thema hinter Lebenshilfe bei Radio Horeb. Verborgene Emotionen, wie unbewusste Bitterkeit eine Ehe gefährden kann. In unserer Reihe, ehe wir uns trennen. Wir haben noch ein bisschen Zeit. Aus Tannhausen erreicht uns eine Hörerin. Grüß Gott.
2: Ja, grüß Gott. Ich möchte nur ganz kurz Herrn Nietzsche sprechen, weil er mich immer erinnert an einen ehemaligen Arbeitskollegen Norbert Rösinger, den er ja sehr gut kannte. Und ich freue mich immer, wenn ich seine Stimme höre und mich an Norbert erinnere. Das war es eigentlich.
1: Okay. Also hat es mit dem Thema des Sendung
3: gehabt. Da hat er ein bisschen auch geschrieben. Tod ist ein Stachel.
2: Ja.
3: Er starb in jungen Jahren an Krebs und war so ein Zeugnis, auch in seinem Sterben. Und hat dann gesagt, also Walter, wenn ich schon sterben muss, dann mache ein Büchle und jeder an der Beerdigung bekommt einen Gutschein. Und da darf er das Büchlein mit meinem Lebenszeugnis lesen. Und da wurde über 300 Gutscheine da eingelöst. Das zu Norbert Rösinger. Ja, er war wirklich ein bedeutsamer Mann. Dankeschön.
1: Vielen Dank für den Anruf. Und wir haben eine Hörerin aus Meckenbeuren in Baden-Württemberg. Grüß Gott.
4: Grüß Gott. Bin ich auf Sendung?
1: Ja, genau.
4: Ja, also ich möchte die junge Generation jetzt nicht verurteilen. Es ist einfach eine andere Zeit. Ich sehe das ringsrum. Aber ich möchte einfach nur sagen, meine Schwiegermutter hatte zwischen 1932 und 1950 11 Kinder. Sie hat viel Arbeit gehabt, sie war auf dem Hof. Und sie hat mir dann immer gesagt, wo ich in die Familie gekommen bin, es war ihr keines zu viel. Und das ist doch so ein schönes Beispiel. Und meine Mutter hat mir immer hinterlassen, mein Vater war auch schwierig und sie hat immer gesagt, der Gescheitere gibt nach. Das sind die zwei Sachen, die ich einfach erwähnen möchte.
1: Also praktische Lebenserfahrung, vielen Dank.
4: Genau, aber Grüße. Die junge Generation hat es nicht leicht. Also ich muss schon ehrlich sagen, es ist eine andere Zeit.
1: Mhm. Herr Nietzsche.
3: Ja, absolut, kann ich Ihnen zustimmen, ja.
4: Ja, gell. Und dann, wenn man dann immer so tut, wie wenn das früher so einfach, das mag ich nicht so gern, die haben also einfach andere Probleme.
1: Ja, man muss jede Zeit natürlich auch betrachten, wie sie ist. Und man kann nicht einfach pauschal so drüber gehen, sondern ich sehe schon richtig, was Sie sagen. Vielen Dank für den Anruf.
4: Genau.
1: Und wir haben noch eine weitere Hörerin, die wir noch in die Sendung reinnehmen können. Die Zeit reicht dafür noch. Eine Hörerin aus Oberbayern. Grüß Gott.
5: Grüß Gott, Herr Nietzsche, grüß Gott, Herr Klose. Jetzt hätte ich fast aufgelegt, aber danke.
1: Dass Sie dran geblieben sind.
5: Ich wollte schon rausgehen. Und zwar habe ich eine Frage, was ich immer wieder bei Ehepaaren mitkriege, sowohl bei unserer Ehe wie auch bei anderen, ist, dass oft die Frauen vielleicht etwas bereiter sind, sich Hilfe zu holen zum Thema Verletzungen oder Bitterkeiten oder Traumata. Und die Männer denken, das geht schon, wenn man zusammen betet und sich dann auch vergibt und dann passt das schon. Was ich beobachte ist, wenn halt so tiefe Verwundungen nicht aufgearbeitet werden und die Herren der Schöpfung da oft denken, das wird schon irgendwie, es wird leider nicht so irgendwie. Und dann denkt man sich, was macht man denn? Man vergibt, vergibt, vergibt und immer wieder gibt es den gleichen Konflikt, weil natürlich auch im Leben des anderen von der Herkunftsfamilie her Verletzungen sind, die einfach nicht aufgearbeitet werden. Das soll jetzt wirklich kein Vorwurf sein. Es ist nur eine Beobachtung. Und da merke ich bei mir oder auch bei anderen Frauen, dass natürlich immer das Herz aufs Neue zerbrochen wird und immer ein bisschen mehr. Und dann zum Teil gehen dann auch die Ehen auseinander, weil halt die Frauen sagen, ich kann einfach nicht mehr. Jetzt kann ich ja meinen Ehepartner oder meinen Freund oder wie auch immer, meinen Verlobten nicht zwingen, das zu tun. Und ich kenne auch einen Fall, da haben also selbst Ärzte gesagt und Seelsorger, also wenn der jetzt nicht mehr geht, dann kann es der Frau wirklich gesundheitlich extrem schaden. Ist auch passiert. Und trotzdem geschieht es nicht. Was habe ich dann als Christin, als überzeugte Christin noch für eine Möglichkeit, wenn ich vor Gott gehe, wenn es dann auch wieder gut ist, also wenn man nicht schmollt, aber auch gesundheitliche Folgen sind, die natürlich immer wieder neu hervorgerufen werden, und zwar so, dass der Partner dann ins Krankenhaus kommt. Was kann man tun, Herr Nietzsche? Ne? Also man kann nicht mal.
3: Erstmal Ihre Beobachtung, die trifft hundertprozentig ins Schwarze. Die trifft in den Mittelpunkt, ja. So ist es. Und warum tun sich Männer da schwer? Das ist natürlich jetzt eine pauschale Aussage von mir, aber auch Männer sind ja erzogen worden. Denken Sie nur mal an den Buchtitel Ein deutscher Junge weint nicht. Furchtbar, oder? Das heißt, ein Mann ist der über allem steht, der, ja gut, das ist sogar ein biblischer Begriff, Haupt ist, wobei das Haupt ist ganz anders gemeint. Und deshalb tut er sich schwer, hier Blöße zu zeigen, mal in die eigene Verletzlichkeit, in die eigene Tiefe hinabzusteigen. Was Sie jetzt noch ansprechen, dass diese mangelnde Bereitschaft, hier zu arbeiten, dass die eine Ehe so belasten kann, eine Beziehung so belasten kann, dass sogar somatische, also körperliche Folgen da sind, da braucht es sicherlich auch mal ein liebevolles, klares Wort an den Partner und sagt, schau, ich gehe kaputt. Und also diese Frage, die Jesus dem Petrus gestellt hat, hast du mich lieb? Dreimal. Hast du mich lieb? Nach dem Versagen von dem lieben Petrus, ja. Und auch da empfehle ich dann, dass du, liebst du mich? Und dann willst du doch nicht, dass ich kaputt gehe und jetzt lass uns mal zusammen zu dem Berater gehen und hören, was der sagt. Und da hängt es natürlich an der Qualität des Beraters, ob er diesen Mann erfassen kann, erreichen kann, dass der nicht gedemütigt wird, ich muss jetzt Hilfe holen, sondern dass der ermutigt wird zu sagen, ja, da gehe ich dran, das gehört jetzt zu meinem männlichen Auftrag, als Haupt der Familie da in die Tiefe zu gehen, damit es auch meiner Frau wieder besser geht. Also das ist natürlich jetzt nur theoretisch so gesagt, weil jeder Fall ist ja auch anders, das wissen Sie, gell?
1: Ja, danke für Ihren Anruf und dass Sie das auch nochmal diesen Aspekt eingebracht haben, wie unterschiedlich Männer und Frauen das sind. Auch da muss man jeweils in den Einzelfall natürlich gucken, aber vielen Dank auch für dieses Beispiel, auch ja, für die Beispiele, die Sie auch selber uns erzählt haben. Vielen Dank. Ja, wenn Sie merken, mir brennt es gerade auf den Nägeln, dieses Thema verborgene Emotionen, wie unbewusste Bitterkeit eine Ehe gefährden kann. Gleich im Anschluss an diese Sendung können Sie mit einem erfahrenen Seelsorger direkt ins Gespräch kommen. Bleiben Sie also einfach jetzt noch dran. Ich sage gleich noch die Telefonnummer an. Dann können Sie mit unserem Kompetenzteam wirklich dieses Thema in Ruhe am Telefon vertiefen und nutzen Sie diese Möglichkeit, die Ihnen Radio Horeb hier bietet, Seelsorge ganz konkret auch zu diesem Thema verborgene Emotionen, wie unbewusste Bitterkeit eine Ehe gefährden kann. Herr Nietzsche, ich danke Ihnen für diese Sendung, für Ihre Erfahrung und auch für das, wie Sie auch mit den Hörerinnen und Hörern ins Gespräch gekommen sind. Das fand ich wirklich gute Beispiele, die Hörer noch eingebracht haben. Wenn Sie jetzt nochmal so rückschauen, Herr Nietzsche, was ist so Ihr Fazit für die Sendung, was ist so Ihr Abschlussgedanke?
3: Also das war ja ein schwieriges Thema. Und das eine hat mich sehr gefreut, dass die Notwendigkeit der Vergebung so klar im Mittelpunkt gestanden ist. Und das können wir nur aus Gott heraus, für Gott. Vergib uns unsere Schuld, wie auch wir vergeben unseren Schuldigen. Das hat mich sehr gefreut. Und ich glaube, es ist auch etwas herausgekommen, dass es hier um diesen Moorbrand geht, also das Tiefe, trotzdem sekundäre Gefühle kommen können von Groll und Bitterkeit, und der Hebräerbrief warnt uns davor, beziehungsweise lädt uns ein, durch die Gnade Gottes hier auch das anzugehen, so wie jetzt die letzte Hörerin gesagt hat, das ist ihre Beobachtung und sieht auch richtigerweise die Notwendigkeit, dass gerade wir Männer hier noch viel mehr bereit sind, da ranzugehen.
1: Und das Beispiel, das Sie genannt haben von dem Freiburger Ehepaar, Sie nannten sie Konrad und Elisabeth, wie sind die dann wieder zusammengekommen? Hat das wieder geklappt oder gab es für Sie keine gemeinsame Zukunft?
3: Doch, die sind heute, ja, ich würde sagen, die haben inzwischen noch zwei weitere Kinder bekommen, also die haben drei Kinder und die sind, ja, sie sagen auch von sich, sie sind glücklich. Es gibt immer wieder Herausforderungen, das ist ganz klar. Jetzt gerade mit das eine Mädchen, das geht ein bisschen in Richtung Magersucht. Und da sind sie gerade dran, auch da die Ursachen zu eruieren. Also es sind Herausforderungen, hängt aber da mehr mit der Schule zusammen. Und der Druck, der da aufgebaut wurde, ist ein anderes Thema. Aber dieses Ehepaar sind sehr dankbar und glücklich, ja.
1: Also Sie haben es geschafft, eben sich nicht zu trennen, sondern dran zu bleiben und es hat sich gelohnt. Ja, das Leben wird nicht langweilig, die Ehen werden nicht langweilig. Es ist kein Ponyhof, so eine Ehe, sondern es ist eine Herausforderung, aber eine schöne, eine wertvolle Herausforderung. Das wollen wir hier bei Radio Horeb natürlich auch immer wieder sagen und eben helfen, damit die Ehen Bestand haben, damit sie bleiben können, weil das ist für unsere heutige Gesellschaft eben so total wichtig, dass die Ehen und Familien diese Gesellschaft tragen. Das ist klares Statement von Radio Horeb, das ich auch an dieser Stelle nochmal sagen möchte. Herr Nitsche, ganz herzlichen Dank für diese Sendung und ja, danke.
3: Gerne.
1: Das war die Lebenshilfe zum Thema Ehe wir uns trennen, verborgene Emotionen wie unbewusste Bitterkeit eine Ehe gefährden kann. 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Sie erhalten Informationen auch bei unserem Hörerservice unter der Telefonnummer 08328 921 110. 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Und jetzt eben konkret, haben Sie noch Fragen oder persönlichen Gesprächsbedarf, dann können Sie gleich jetzt nach der Sendung mit jemandem vom Kompetenzteam ins Gespräch kommen, sind drei erfahrene Seelsorger, die für Sie bereit sind, jetzt Ihre Anrufe entgegenzunehmen unter der Telefonnummer 089 517 008 008. Also diese Hörertelefonnummer hier bei Radio Horeb, Ihr Lebenshilfe Hörertelefon bis 12 Uhr 089 517 008 008. Außerhalb von Deutschland 0049 89 517 008 008. Ich hoffe, dass wir mit dieser Sendung für Sie Aufschlussreiches in diesem Bereich der verborgenen Emotionen haben bringen können und wie man diese gut ans Licht bringen kann. Und dafür braucht es natürlich Mut und gegenseitiges Vertrauen. Das hat Walter Nitsche angesprochen und ich wünsche Ihnen für Ihre Ehe diesen Mut und dieses gegenseitige Vertrauen. Zum Abschluss dieser Sendung wünsche ich Ihnen das. Das war die Lebenshilfe mit Bodo Klose.
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1: 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Wir beten den Engel des Herrn und den schmerzhaften Rosenkranz auf Latein in einer Aufzeichnung mit Papst Benedikt XVI.

0: Rosarii Beate Maria Virginis Mysteria Doloris.
1: Die schmerzhaften Rosenkranzgeheimnisse.
2: Deus in adiutorium meum intende.
3: Domine et adjutantum meum
2: festina. Gloria Patri et Filio et Spiritui Sancto.
3: Sic ut erat in principio et nunc et semper et in saecula saeculorum.
2: Primo Mysterium, Jesus in Horto Gethsemane orat.
1: Das erste schmerzhafte Geheimnis. Jesus betet im Garten Gethsemane.
0: Venit Jesus in predium, cui nomen Gethsemane.
1: Jesus kam zu einem Grundstück, das man Gethsemane nennt, und sprach: Abba, Vater, lass diesen Kelch an mir vorübergehen, aber nicht wie ich will, sondern wie du willst.

In einer Aufzeichnung mit Papst Benedikt dem 16. haben wir den schmerzhaften Rosenkranz gebetet. Wir wünschen Ihnen weiterhin gesegnete Stunden hier im Nachtprogramm bei Radio Horeb.

Liebe Hörerfamilie, vor einigen Jahren habe ich das Buch herausgebracht, das jetzt schon 8 Auflagen hat, Zeitgeist oder Heiliger Geist der Zeit. 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Jahrhunderts, der das meiste Echo hervorgerufen hat, war von dem evangelischen Theologen Rudolf Bultmann. In seiner Schrift Neues Testament und Mythologie schreibt er, dass bei dem mythischen Weltbild zugeordnet sind die Jungfrauengeburt, die Wunder, der Engel- und Dämonenglaube, der Sühnetod Jesu am Kreuz, die leibhafte Auferstehung Jesu, seine Erscheinungen, der Abstieg von ihm ins Reich des

Todes, die Himmelfahrt und die Wiederkunft erledigt sind. Vom Credo der Kirche bleibt fast nichts mehr stehen. Bis heute wird nicht selten in der liberalen Theologie das weitergegeben, was er gelehrt hat. 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Wir brauchen Argumente. Deshalb bitte ich Sie, dieses Buch zu erwerben oder es anderen weiterzugeben. Und dazu segne Sie der allmächtige und gütige Gott, der Vater, der Sohn und der Heilige Geist. Amen.

0: Herzlich willkommen bei Radio Horeb. Es ist 1 Uhr. Sie hören jetzt noch einmal eine Credo-Sendung aus der Vorwoche.
1: Die Themen und Wunder Jesu. Es ist wieder Credo-Zeit bei Radio Horeb, Ihrer christlichen Stimme in Deutschland. Und mein Name ist Gregor Dornis. Ich grüße Sie zu dieser Sendung mit Dr. Ricardo, genannt Ricci, Febres Landauro von feuerstrom.com. Ricardo Febres Landauro, er schaut hier immer wieder auf Begegnungen, auf Erfahrungen mit Jesus. Was hat ihn bewegt? Was hat er bewegt? Was lehrt er uns? Was zeigt uns Jesus? Wie handelt er an uns? Das alles ist schon allein ein einziges Wunder. Unzählige Themen, unzählige Wunder, die Jesus tut. Und das nicht in irgendeiner fernen Vergangenheit, diese Begebenheiten und Geschichten, die wir im Neuen Testament finden. Nein, es sind Dinge, Begebenheiten, Erfahrungen, die direkt uns ansprechen, uns betreffen, unser Leben mit Gott, wie wir das bei Radio Horeb sagen. Umso mehr freuen wir uns, dass wir heute den Arzt, den Ehemann und Vater, den Missionar, den Jünger Jesu, Ricci Febres Landauro, nun wieder zugeschaltet haben über Internet in seiner spanischen Heimat, in seiner Wahlheimat in Spanien, in Valencia. Grüße Gott dahin. Hallo, guten Abend, Dr. Febres.
2: Einen schönen guten Abend, Herr Dornis. Eine große Freude, heute bei Ihnen zu sein.
1: Und eine große Freude für uns, dass Sie sich wieder die Zeit nehmen für uns zu diesen Begebenheiten, wo wir auf die Themen und die Wunder Jesu schauen. Heute kann ich Ihnen versprechen, liebe Hörerinnen und Hörer, heute wird es ein richtiges Abenteuer, dass wir da einsteigen. 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Komm, wir sind sehr gespannt. Ricardo Febres Landauro, die Themen und Wunder Jesu.
2: Wir beginnen mit einem Gebet. Allmächtiger Vater, wir danken dir, Herr, für diese gemeinsame Zeit, die du uns schenkst. Vater, ich bin kein Priester, ich bin kein Theologe. Ich bin nur ein wissensbegieriges Kind. Herr, ich bitte dich, dass du mein Herz mit deinem Heiligen Geist erfüllst, damit deine Worte aus meinen Lippen hervorsprudeln, Herr. Herr, ich bitte dich, dass du die Augen, die Ohren, unsere Herzen öffnest, um das zu vernehmen, was du uns sagen willst. Heilige Jungfrau Maria, Mama, bitte für uns. Darum bitten wir im heiligen Namen Jesu. Amen. Immer wieder sind wir vor Situationen gestellt, die wir uns nicht gewünscht haben, die wir auch nicht mit eingerechnet hatten. War das denn auch so bei Jesus? Wir haben es bei dieser Sendereihe unternommen, dass wir auf möglichst jedes einzelne Wunder Jesu eingehen würden und dann auch wirklich versuchen, die Regungen seines Herzens, die Themen, die ihn beschäftigen, dabei zu erkunden, ergründen. Und auf der Reise durch das Leben des Heilands, durch das Leben unseres Messias, Jesus von Nazareth, kommen wir immer wieder auf Stürme. Er war im Sturm und lief übers Wasser. Er war im Sturm und er sprach zum Sturm, schweig still. Und das ist immer wieder eine ähnliche Sequenz. Wir haben es tausendmal gehört. Und weil wir es tausendmal gehört haben, tausendmal gelesen haben, weil wir das schon so oft, dem schon so oft ausgesetzt waren, verlieren wir ein Stück weit die Empfindlichkeit, die Sensibilität dafür, was eigentlich geschah. Ich möchte heute über einen Sturm mit euch sprechen, einen Sturm, bei dem Jesus geschlafen hat. Warum? Weil jeder von uns Stürme im Leben hat. Ich kenne keinen Menschen. Keinen Menschen. Seit 2003 praktiziere ich Psychiatrie und Psychotherapie. Ich habe mit Tausenden von Menschen gesprochen. Ich bin in über 3 Dutzend Länder gewesen. Ich bin noch keine Menschenseele begegnet, die nicht Stürme im Leben gehabt hätte. Jeder muss mal durch den Sturm durch. Warum ging Jesus in den Sturm? Weil er zum anderen Ufer wollte. Jeder von uns hat ein anderes Ufer, das auf ihn wartet. Nun wollen wir uns dem Text widmen. Es geschah aber eines Tages, er, Jesus, stieg mit seinen Jüngern in ein Boot und sagte zu ihnen: Wir wollen ans andere Ufer des Sees hinüberfahren. Während der Fahrt aber schlief er ein, und ein Sturmwind fuhr auf den See herab. Das Wasser schlug das Boot und sie gerieten in Gefahr. Da traten sie zu ihm und weckten ihn. Sie riefen: Meister, Meister, wir gehen zugrunde. Über den gleichen Sturm berichtet Markus: Sie weckten ihn und riefen: Meister, kümmert es dich nicht, dass wir zugrunde gehen? Matthäus schreibt darüber: Sie riefen: Herr, rette uns, wir gehen zugrunde. Die Evangelisten sind sich über das Zugrundegehen einig. Sie benutzen allesamt das altgriechische Wort Apolimi. Nun, Apolimi ist ein richtig starkes Wort. Vielleicht im Deutschen das Zugrundegehen. Ich denke nicht, dass es die gleiche Kraft hat wie Apolimi. Apolimi könnte man auch übersetzen mit: Wir verrecken, wir werden massakriert, wir werden zermalmt, wir werden komplett zerstört, wir müssen sterben. Interessant ist, dass die Evangelisten bei dem Wort Sturm unterschiedliche Begriffe benutzt haben. Matthäus benutzte das Wort Seismos. Nun, Seismos ist wirklich interessant, und vielleicht kennen es bereits viele. Wir haben schon sowas gehört von der seismischen Forschung oder seismische Bewegung. Es geht um Erdbeben. Das heißt, Matthäus berichtet über einen Sturm, der so stark war wie ein Erdbeben. Ein Sturm wie ein Erdbeben, berichtet Matthäus. Markus und Lukas benutzen dafür den Begriff Lailaps, Wirbelsturm, Orkan, heftige Sturmwind. Wir sprechen hier über 100, 120 km/h Winde, Sturmböen. Ein Sturm wie ein Erdbeben mit 100, 120 km/h Winde, ein Orkan, ein Wirbelsturm. Und die erfahrenen Fischer sind sich darüber einig: Wir müssen sterben. Wir sterben jetzt. Sie werfen ihm vor: Kümmert's dich nicht? Ist es doch nicht so in unseren Stürmen, dass eins der ersten Gedanken, die wir haben, ist, das ist Gott egal. Meine Krankheit, meine Krise, meine Arbeitslosigkeit, meine Einsamkeit, meine Ehe, meine Familie, das ist dir egal. Herr, kümmert's dich nicht, dass ich hier zugrunde gehe. Jeder von uns muss durch einen Sturm durch. Nein, du bist nicht alleine im Sturm. Vielleicht ist dein Sturm dir zu eigen. Ich habe auch meine Stürme. Aber kleine Stürme, ich habe große Stürme. Von außen sieht immer alles so wunderbar aus, so friedlich und so nett aus. Und ach, die Familie ist so glücklich und schau mal, wie erfolgreich er ist im Beruf. Und wir gehen alle ganz schick früh morgens zur Arbeitsstelle und wir richten uns her und gehen in den Supermarkt und tragen immer ein Lächeln auf dem Gesicht. Und wenn wir auf Instagram und auf Facebook und Snapchat, TikTok und BeReal, die ganzen sozialen Medien unser Zeugs posten, wir posten nicht, wie schlimm der Sturm ist. Wir wollen allen zeigen, wie gut es uns geht. Manche von uns wollen es nicht einmal sich selbst eingestehen, dass wir mitten in einem Sturm wie ein Erdbeben stecken. In einem Wirbelsturm mit Windböen, mit 100, 120 km/h, das wirklich droht, uns zu vernichten. Er stand auf, drohte dem Wind und den Wellen. Und sie legten sich und es trat Stille ein. Er aber sagte zu ihnen: Wo ist euer Glaube? Berichtet Lukas. Da stand er auf, drohte dem Wind und sagte dem See: Schweig, sei still. Und der Wind legte sich. Und es trat völlige Stille ein. Er sagte zu ihnen: Warum habt ihr solche Angst? Habt ihr noch keinen Glauben? Matthäus berichtet. Er sagte zu ihnen: Warum habt ihr solche Angst, ihr Kleingläubigen? Dann stand er auf, drohte den Winden und dem See und es trat völlige Stille ein. Man fragt sich, warum gibt es denn diese Diskrepanzen? Warum rufen sie: Mein Meister, Meister, wir gehen zugrunde? Und warum rufen sie da: Meister, Meister, kümmert's dich nicht, dass wir zugrunde gehen? Warum sagt er mal: Wo ist euer Glaube? Und warum fragt er beim anderen: Warum habt ihr solche Angst? Ich denke, dass Jesus mit jedem gesprochen hat und dass jeder auf Jesus eingedrungen ist. Und für mich ist es sehr gut vorstellbar, dass der eine in Erinnerung hatte, wie er Jesus zuruft: Meister, Meister, wir gehen zugrunde, während der andere eigentlich was anderes zugerufen hat. Also da waren 12 Jünger an Bord, 12 Männer. Die haben nicht im Chor das Gleiche gesungen. Im Chor das Gleiche gerufen. Das war ein Chaos, ein absolutes Durcheinander, wie Stürme nun mal so sind, wo alles drunter und drüber ist. Sie aber fragten einander voll Schrecken und Staunen: Wer ist denn dieser, dass es sogar den Winden und dem Wasser gebietet und sie ihm gehorchen? Wir haben hier eine ganz eigene Sequenz. Jesus will zum anderen Ufer. Ein Sturm kommt, anscheinend ein gewaltiger Sturm. Und in der Sequenz ist ein Widerspruch. Das Boot wird von den Wellen überflutet, aber er schläft noch. Nun, wie können wir das verstehen? Wie kann das sein, dass das Boot vom Wellen überflutet wird und er noch schläft? Und da werden wir noch später dazu zu sprechen kommen. Ich denke, dass wohl Wasser im Boot war, aber noch nicht so viel Wasser, dass Jesus davon tatsächlich wach geworden wäre. Und Hätte Petrus mit einem Auge des Glaubens hingesehen, hätte gesehen, na ja, wir sind zwar mitten im Sturm, aber es ist noch nicht so viel Wasser auf dem Boot, dass Jesus wach werden würde. Also wahrscheinlich, weil wir Jesus, den Messias, an Bord haben, werden wir gut durch den Sturm kommen. Aber das denken wir nicht, gell? Wenn wir den Sturm sehen, das Erste, was passiert, ist, dass wir in Panik geraten. Unser Gedanke ist nicht, wow, Jesus ist bei mir, ich bin nicht alleine, er wohnt in meinem Herzen, ich habe Jesus an Bord, ich werde gut durch den Sturm kommen. Der Gedanke ist, warum ist der Sturm denn da? Jesus schläft. Meister, kümmerst dich nicht. Ich lese weiter. Sie fuhren in das Gebiet der Gerasener, das Galiläa gegenüberliegt. Als Jesus an Land ging, lief ihm ein Mann aus der Stadt entgegen, der von Dämonen besessen war. Schon seit langem trug er keine Kleidung mehr und lebte nicht mehr in einem Haus, sondern in den Grabhöhlen. Als er Jesus sah, schrie er auf, fiel vor ihm nieder und rief mit lauter Stimme: Was habe ich mit dir zu tun, Jesus, Sohn des höchsten Gottes? Ich bitte dich, quäle mich nicht. Das ist die Antwort auf die Frage, die Jünger gerade gestellt hatten. Wer ist denn dieser, dass er sogar den Winden und dem Wasser gebietet und sie ihm gehorchen? Jesus, Sohn des höchsten Gottes. Der Besessene, der Gerasener, er wusste, wer Jesus ist. Ich denke, dass die Tatsache, dass er das wusste, dass auch ihn auch dazu veranlasst hat, seine letzte Willenskraft zusammenzureißen und irgendwie zu Jesus zu rennen und ihm zu Füßen zu fallen. Glaub mir, der Teufel ist nicht freiwillig zu Jesus hin. Ich denke, in diesem Mann steckt da noch ein freier Wille. In den vergangenen 26 Jahre Dienst am Weinberg des Herrn bin ich unzähligen Besessenen begegnet. Ich war bei Exorzismen dabei, bei Befreiungsgebeten, auch im Befreiungsdienst aktiv. Die eigene Person ist nie ganz ausgeschaltet. Ich denke, dass dieser arme Mann doch diesen Funken an Geistesgegenwart hatte, dass er wusste, da ist meine Rettung. Ich muss zu ihm hin. Und wenn es das Letzte ist, was ich tue. Jesus hatte nämlich dem unreinen Geist befohlen, den Mann zu verlassen, denn schon seit langem hatte ihn der Geist in seiner Gewalt. Und er war gebunden mit Ketten und Fußfesseln und wurde gefangen gehalten. Aber immer wieder zerriss er die Fesseln und wurde von dem Dämon in menschenleere Gegenden getrieben. Jesus fragte ihn: Wie heißt du? Er antwortete: Legion, denn er war von vielen Dämonen besessen. Dieser Mann wusste nicht mehr, wer er war. Seine Identität war dahin, zerstört. Ich denke, Jesus hat nicht den Teufel gefragt, wie er heißt. Ich denke, Jesus fragte den Besessenen, wie er heißt. Wie heißt du? Wer bist du? Weil er hatte ja gerade eben den unreinen Geist befohlen, den Mann zu verlassen. Und da wollte er eben sehen, wie es ihm geht. Wie heißt du? Aber anscheinend war der Geist, obwohl Jesus noch dem befohlen hat zu gehen, noch nicht weg. Und deshalb kam die Antwort Legion. Denn er war von vielen Dämonen besessen. Ich denke nicht, dass Jesus sich wirklich dafür interessierte, wie der Satan heißt. Das hatte Jesus nicht nötig. Ich denke, er wollte aber eigentlich wissen, ob das Opfer, ob der Besessene seinen Namen dann sagen kann. Hat sich für ihn interessiert. Und die Dämonen baten Jesus, dass er ihnen nicht befehle, in die Unterwelt hinabzufahren. Nun weidete dort an einem Berg gerade eine große Schweineherde. Die Dämonen baten Jesus, ihnen zu erlauben, in die Schweine hineinzufahren. Er erlaubte es ihnen. Da verließen die Dämonen den Menschen und fuhren in die Schweine, und die Herde stürmte den Abhang hinab in den See und ertrank. 2000 Schweine. Also, 2000 Schweine, das ist ein Vermögen. Wir sprechen da locker über 2 Millionen Euro. Das ist echt Geld. Das war die Wirtschaft der ganzen Stadt, die da gerade den Abhang hinab in den See gesprungen ist und ertrunken ist. Als die Hirten sahen, was geschehen war, flohen sie und erzählten es in der Stadt und in den Dörfern. Darauf gingen die Leute hinaus, um zu sehen, was geschehen war. Sie kamen zu Jesus und fanden den Mann, aus dem die Dämonen gefahren waren, bekleidet und bei Verstand zu Füßen Jesu sitzen. Die gesehen hatten, wie der Besessene gerettet wurde, berichteten es ihnen. Darauf baten alle im Gebiet der Gerasener Jesus, sie zu verlassen, denn es hatte sie große Furcht gepackt. Sonderbar, ne? Da war ein Besessener, ein Mann, der Ketten zerreißt, der Fesseln zerreißt, Ketten bricht, der sich selbst verletzt, nackt um Gräber herumrennt und Tag und Nacht schreit. Da war kein Problem. Er muss nicht gehen. Aber Jesus kommt, vertreibt die Dämonen, lässt die Schweine dem Abhang hier hinabstürzen, und auf einmal ergreift sie die Angst. Warum? Sie hatten auf eine gewisse Art und Weise den Besessenen irgendwie unter Kontrolle. Sie kannten ihn. Das ist ja der Besessene, der aus den Gräbern. Immer wieder vielleicht, wenn sie ihm Nahrung gebracht haben oder wenn sie ihm wieder versucht haben, in Ketten zu legen, hatten sie womöglich das Gefühl, dass sie was Gutes tun. Sie haben diesen Besessenen sowas wie als Symptomträger ihres kranken Systems gebraucht. So ein Sündenbock. Wo man, ja, das ist der ganz Schlimme, ja, aber wir sind ja die Guten. Mit sowas kann man ja leicht so recht kommen, aber wenn da ein Erlöser ist, ein Messias, bedeutet das, dass ich mich selbst aufgeben muss? Auf einmal packt einen die Angst. Auf einmal packt einem die Angst. Wir lesen weiter. Da stieg Jesus ins Boot und fuhr zurück. Der Mann, den die Dämonen verlassen hatten, bat Jesus, bei ihm zu bleiben. Doch Jesus schickte ihn weg und sagte: Kehr in dein Haus zurück und erzähl alles, was Gott für dich getan hat. Da ging er weg und verkündete in der ganzen Stadt, was Jesus für ihn getan hatte. Eine extrem reichhaltige Sequenz. Wir haben alle Stürme. Jeder einzelne von uns ist in der Situation, wo wir nicht wissen, wo uns der Kopf steckt, wo wir total überfordert sind vom Chaos unseres Lebens. Ich habe es bei Gelehrten, weisen, klugen Menschen gesehen. Ich habe es bei einfachen Menschen gesehen, ohne große Bildung. Ich habe es bei Alten gesehen, dass sie in Stürmen waren. Bei jungen Menschen habe ich gesehen, dass sie in Stürmen waren. Ich habe es gesehen, bei Menschen gesehen, die konservativ ausgerichtet waren. Ich habe Stürme gesehen bei Menschen, die liberal waren. Ich habe Stürme gesehen bei allen möglichen Menschen in allen Lebenslagen. Ich habe sie in Ehen gesehen, in Familien, in Unternehmen gesehen, in ganzen Ländern. Wir sehen, wie wir immer wieder in Stürme geraten. Und dabei ist unser Job, einfach nur im Sturm standhaft zu bleiben, damit wir zur anderen Seite rüber können. Wie bleiben wir standhaft im Sturm? Nehmen wir uns das Vorbild Jesu. Jesus schlief. Warum hat Jesus geschlafen? Der Mensch, um zu schlafen, Homo sapiens sapiens, braucht zweierlei Voraussetzungen. Das Gefühl der Sicherheit. Wir müssen uns sicher fühlen und wir müssen müde genug sein. Wenn eines von beiden nicht gegeben ist, können wir nicht schlafen. Wenn wir hellwach, super ausgeruht sind, können wir die Augen lange geschlossen halten. Wir schlafen nicht. Wenn wir uns nicht sicher fühlen, können wir totaler Chef sein, aber wir können nicht schlafen. Es ist traumatisierend, es ist eine Foltermethode sogar. Aber ohne Sicherheit können wir nicht schlafen. Und wir sehen hier einen Jesus, der sich sicher fühlt. Und er muss müde gewesen sein, er hat ja davor hart gearbeitet, hat viele Menschen geheilt. Wie kann man sich im Sturm sicher fühlen? Es gibt nur eine Möglichkeit. Vertrauen. Das gehört zum inneren Anatomie Jesu, zum inneren Uhrwerk, was in ihm funktioniert hat. Es ist eigentlich das Fundament, die Basis seines Selbst, die Basis der Psyche Jesu, seines Verstandes, war das absolute kindliche Vertrauen zum Vater. Und das ist einfache, angewandte Psychologie. Wir Menschen brauchen Sicherheit, wir brauchen sowas wie ein Urvertrauen. Ohne dieses Urvertrauen können wir uns nicht entwickeln. Ohne dieses Urvertrauen können wir nicht wirklich lernen. Ohne dieses Urvertrauen können wir nicht aufblühen und gedeihen. Und was sehen wir? Wir sehen, dass Jesus einen absoluten Frieden hatte mitten im Sturm. Die ganze Geschichte hat ja mit seiner Initiative begonnen. Wir wollen ans andere Ufer hinüberfahren. Nun, was war dieses andere Ufer? Was ist dein anderes Ufer? Denk mal darüber nach, weil das andere Ufer Jesu ist nicht unbedingt ein schöner Ort, wo alles super ist. Das war die Dekapolis. Das andere Ufer war ein Ort, wo Gräber, Schweineherden und Widerstand auf ihn gewartet haben. Das war der letzte Ort, wo man hingehen möchte. Würdest du zum anderen Ufer rübergehen wollen, wenn du weißt, dass dich dort ein Besessener, der sich selbst verletzt und nackt in irgendwelchen Gräbern umherschreit, auf dich wartet? Warum wollte Jesus zum anderen Ufer gehen? Was wir sehen, ist die direkte Anwendung vom Gleichnis des Hirten mit dem verlorenen Schaf. Jesus hat wortwörtlich die 99 Schafe hinter sich gelassen. Die Menge, die ihn umgeben hat, die Menge, die ihn zum König machen wollte, die hat er hinter sich gelassen und hat sich den Sturm gestellt, um diesen einen Menschen abzuholen. Die ganze Sequenz, der Sturm, die Befreiung, der Tod der Schweine, all das geschah wegen nur einer Person. Warum? Weil er sich erbarmt hat. Warum kann er sich erbarmen? Weil er das Vertrauen in seinem Herzen hat, dass er es machen kann. Nun, die beiden Geschichten, es hört sich so an, als ob beide Geschichten unterschiedlich wären, aber eigentlich sind beide Geschichten die gleiche Geschichte. Wir sehen, das Vokabular, der Wortschatz, mit dem Jesus den Sturm bekämpft hat. Es steht, er drohte dem Sturm. Das ist auf Altgriechisch epetimessen. Das ist genau das gleiche Wort, was die Evangelisten benutzen, wenn Jesus einen unreinen Geist drohte. Der ist mit dem Sturm genauso umgegangen wie mit einem Dämon. Der ist mit dem Sturm genauso umgegangen wie mit einem unreinen Geist. Und was er sagte, war auf Deutsch übersetzt, Schweig sei still, steht in der Einheitsübersetzung. Auf Altgriechisch steht Siopa Pephimoso. Nun, Siopa bedeutet, sei verstummt. Also sei leise, sei still, schweige. Aber Pephimoso bedeutet wortwörtlich, lege dir einen Maulkorb an. Ja, hab richtig gehört. Lege dir einen Maulkorb an. Jesus sagte dem Teufel und dem Sturm allen Ernstes, halt's Maul! Wir lassen uns oft zu viel gefallen. Ich denke, es ist mal Zeit, dass wir der Stimme des Teufels in unserem Innern mal die Meinung geigen und dem sagen, er soll gefälligst das Maul halten. Pephimoso, lege dir einen Maulkorb an. Wo spricht er? Das sind ja die Wellen im Sturm. Du schaffst es nicht, du bist nicht gut genug, du bist nicht stark genug, du wirst zugrunde gehen. Die Krankheit ist unheilbar. Du bist zu tief in den roten Zahlen, du hast schon zu viel Ärger im Beruf. Keiner hat eine gute Meinung über dich. Die hassen dich alle. Du denkst doch nicht im Ernst, sie werden dich respektieren. Was, dass du das schaffst? Nein, du halt dein Mund! Wir müssen mal dem Teufel sagen, wo es lang geht. Jesus hat uns vorgelebt. Wenn wir standhaft im Sturm sein wollen, wenn wir die Ketten sprengen wollen, wenn wir wollen, dass der Chaos aufhört und dass Ruhe herrscht, müssen wir das tun, wozu uns Jesus berufen hat. Und zwar dem Teufel Widerstand leisten. Wir wissen, der Teufel zieht umher wie ein brüllender Löwe und sucht, wen er verschlingen kann. Was heißt es? Er kann nicht jeden verschlingen. Und du und ich, wir wollen zu jenen gehören, die er nicht verschlingen kann. Wen versucht der Teufel zu verschlingen? Wen versucht? Welche sind die Opfer des hungrigen Löwens? Der sucht sich immer die Schwachen und Müden aus. Der Sturm, der kommt nicht, wenn du total ausgeruht bist und es dir tierisch super geht. Nein, der Sturm kommt, wenn du erschöpft bist, wenn du am Burnout entlangkratzt, wenn du nicht mehr kannst, wenn du bis über beide Ohren die Faxen dicke hast und dir denkst, ey, wenn noch was draufkommt, dann packe ich es nicht mehr. Dann kommt der Sturm. Und viele sprechen dann von einer Prüfung. Wozu ist eine Prüfung da? Der Sturm war eine Prüfung. Jesus hat es von den Jüngern erwartet, dass die Jünger entsprechend reagieren. Jesus hat es immer erwartet, dass seine Jünger die gleichen Werke vollbringen, die er vollbringt, die er vollbracht hat. Er hat von den Jüngern erwartet, dass sie die Kranken heilen, die Aussätzige reinmachen, die von Geistern besessen sind, befreien. Er hat sogar von ihnen erwartet, dass sie die Brote und die Fische vermehren. Gibt ihr ihnen zu essen? Er wollte sich auf die Probe stellen. Das könnt ihr nachlesen. Und immer wieder haben die Jünger darin versagt und sind auf ihn zurückgekommen. Meister, wir gehen zugrunde. Meister, wir schaffen es nicht. Wir können nicht. Was Jesus dann getan hat, ist, der hat erstmal ein paar Prophezeiungen erfüllt. Ijob 38, 8 bis 11. Wer verschloss das Meer mit Toren und sprach, bis hierher darfst du und nicht weiter? Psalm 89, 10. Du beherrschst die Empörung des Meeres, erheben sich seine Wogen, du stillst sie. Psalm 107, 23 bis 29. Die mit Schiffen das Meer befuhren, schrien zum Herrn in ihre Bedrängnis. Er machte aus dem Sturm ein Säuseln. Das Meer konnte die Frage der Jünger nicht beantworten. Der Besessene hat die Frage beantwortet. Und die Jünger haben sich danach, als sie gesehen haben, wie Jesus den Sturm gestillt hat, haben sie danach mehr Angst gehabt wie davor. Was ist es für ein Mann? Hast du gesehen, was ich gesehen habe? Das muss Folgen haben für uns, für den Rest unseres Lebens. Was ist es für ein Mann? Nun schauen wir mal zum Besessenen. Wir haben jemanden, der eigentlich einen sozialen Tod erlitten hat, der abgeschrieben ist, den niemand mehr bezwingen kann, der seine Identität verloren hat. Und Jesus will sich seine erbarmen. Er riskierte sein Leben, das Leben seiner Jünger. Er ist durch den Sturm gegangen. Nur wegen dem einen Mann. Und er hat es ja selbst beschrieben. Er freute sich sicherlich mehr über diesen Mann, wie über die Menschenmenge, die er auf der anderen Seite zurückgelassen hatte. Und er war dann bekleidet und bei Verstand, als Jesus mit der Befreiung fertig war. Das altgriechische Wort hier ist sophronunta. Wortwörtlich übersetzt heißt es gemäßigt. Wir sehen hier, wie der Besessene zu Füßen des Lehrers sitzt, in der Haltung eines Jüngers, in der Haltung Marias von Bethanien, fähig, sich auf Jesus zu fokussieren. Ich zitiere aus Dives in Misericordia, Enzyklika vom heiligen Papst Johannes Paul II. Barmherzigkeit hebt nicht bloß ein Übel auf, sie gibt einem Menschen sich selbst zurück. Die wahre und eigentliche Bedeutung von Erbarmen beschränkt sich nicht auf den noch so tiefgehenden und mitfühlenden Blick auf das moralische, physische oder materielle Übel. Das Erbarmen zeigt sich wahrhaft und eigentlich, wenn es wieder aufwertet, fördert und aus allen Formen des Übels in der Welt und im Menschen das Gute zieht. In allen Formen des Übels in der Welt und im Menschen das Gute zieht. Wenn das geschieht, fühlt sich der, dem das Erbarmen zuteil wird, nicht gedemütigt, sondern gleichsam wiedergefunden und aufgewertet. Im Fall des verlorenen Sohnes die Rückkehr zur Wahrheit über sich selbst. Und was dann geschieht, ist sonderbar. Es ist für mich schwer zu verstehen. Ich habe mir wirklich Gedanken dazu gemacht. Der Mann, der von allen verhasst war, der von allen abgelehnt wurde, dem Jesus jetzt wieder seinen Verstand zurückgegeben hat, hat ihn gebeten, dass er bei ihm sein dürfe. Meister, ich will dir nachfolgen. Und Jesus sagte, nein. Geh nach Hause und berichte deiner Familie alles, was der Herr für dich getan hat und wie er Erbarmen mit dir gehabt hat. Das ist wirklich interessant. Jesus sagte nicht, berichte deiner Familie alles, was ich für dich getan habe. Erzähl allen, wie ich dich geheilt und befreit habe, sondern erzähl allen, was Gott für dich getan hat. Und der Mann erzählt allen, was Jesus für ihn tat. Das ist, was Lukas berichtet. Der Mann, der war sich darüber im Klaren, Jesus ist Gott. Und es ist auch ein bisschen ein Stilbruch für Jesus, weil normalerweise wollte er ja nicht, im ganzen Markus-Evangelium wollte er nicht, dass über seine Wunder weitererzählt wird, damit er keinen Ärger dafür bekommt, dass die Leute sagen, dass er der Messias sei. Aber weil er in einem heidnischen Gebiet war, die Dekapolis war ein heidnisches Gebiet, hat er kein Problem damit und sagte ihm, erzähl es allen weiter. Wir sprechen hier über den ersten Apostel. Der erste Prediger, der erste Apostel für die Heiden. Warum hat es ihm Jesus nicht erlaubt, ihm nachzufolgen? Jesus schickte ihn genau zum Ort des Bruchs zurück. Genau dorthin zurück, wo sein Elend begonnen hatte. Und hat ihn dorthin zurückgeschickt, um dort Heilung zu bringen. Er hat jetzt einen Sinn, eine Aufgabe. Jesus entfernte nicht bloß die Dämonen, sondern er pflanzt eine Berufung dorthin, wo die Dämonen hausten. Das Nein ist keine Verweigerung seiner Nähe, sondern das ist die Verweigerung, Heilung in Abhängigkeit statt in Sendung enden zu lassen. Und dann fragt man sich, wann sagte Jesus denn sonst nein? Und wir sehen, Jesus hat in den Evangelien circa 12-mal Bitten abgeschlagen. Der geheilte Besessene, das sagte Jesus nein. Warum? Um der Sendung willen. Ein Berufener, lass mich heimgehen und meinen Vater begraben, lass die Toten ihre Toten begraben. Jakobus und Johannes, die wollten Feuer auf das samaritische Dorf herabrufen. Nein, geht nicht. Martha sagte zu Jesus, sag doch der Maria, sie soll mir helfen. Nein, Maria hat den guten Teil erwählt, das Bessere erwählt. Ein Mann aus der Menge wollte Jesus als Erbschiedsrichter haben. Jesus sagte, nein, wer hat mich zum Richter so schön euch bestellt? Jakobus und Johannes und ihre Mutter wollten die Plätze zur rechten und zur linken Jesu haben. Nein, hab ich nicht zu vergeben. Die Schriftgelehrten, die Pharisäer, Herodes wollten ein Zeichen. Nein, kriegt ihr nicht. Diese Generation wird niemals ein Zeichen gegeben werden. Die Menge in Kapernaum, bleib bei uns und werde König. Nein. Auch den anderen Städten muss ich das Evangelium verkünden. Seine Brüder, seine Familie, zeige dich öffentlich beim Fest. Meine Zeit ist noch nicht gekommen. Petrus, geh weg von mir her. Fürchte dich nicht. Von jetzt an wirst du Menschen fangen. Die Apostel und Petrus, stellst du das Reich wieder her? Was wird mit dem Reich? Euch steht es nicht zu, Zeiten und Fristen zu erfahren. Was geht dich das an? Paulus, nimm den Stachel weg. Meine Gnade genügt dir. 12-mal sagte Jesus, nö. Er hat, denke ich, auch zu anderen Gelegenheiten nein gesagt, aber das war nicht auf manifeste Bitten hin. Ich meine, er sagte ja dem einen, sündige nicht mehr. geh und sündige nicht mehr zum Beispiel. Das war so eine Nein-Situation, aber wo er das Wort Nein benutzt hat, aber wo er eine Bitte abgeschlagen hat. Und wir sehen da hier ein Muster, was auf der Liste niemals stehen wird. Keine einzige Bitte um Barmherzigkeit oder Heilung wurde jemals abgeschlagen. Kein Aussätziger, kein Blinder, kein Hauptmann, keine blutflüssige Frau, kein Schächer am Kreuz hörte jemals ein Nein. Was Jesus verweigert, ist immer etwas anderes. Er verweigert Rang, er ist nicht an den Rang interessiert oder ein Schiedsrichteramt oder Schauwunder oder Rache oder Terminhoheit, Verschonung vom Kreuz oder die Süße bei ihm zu bleiben, wo eine Sendung wartet. Das ist, was er verweigert. Und was mir aufgefallen ist, fast jedes einzelne Nein trifft Freunde. Petrus, Jakobus, Johannes, Martha, seine Brüder, Paulus oder der geheilte Besessene. Hast du das Gefühl, dass Jesus dir Nein sagt? Wenn Jesus dir Nein sagt, ist es, weil es das größere Erbarmen ist, dass er dir Nein sagt. Und weil er dich als Freund sieht. Sein Nein ist ein Nein der Barmherzigkeit. Gerichtet auf das, was sie werden sollen. Es ist ein Nein, das fördern will. Und nun sehen wir eine gewisse Gesetzmäßigkeit. Wie ist das innere Wirken Jesu? Wir haben schon gesagt, dass das Fundament seiner Persönlichkeit, seiner Person, ist das absolute Vertrauen auf den Vater. Der Sohn kann nichts von sich aus tun, sondern nur, wenn er den Vater etwas tun sieht. Denn der Vater liebt den Sohn und zeigt ihm alles, was er tut. Was ist dieser Gehorsam? Es ist kein Befehlsgehorsam. Der Grund des Gehorsams ist nicht ein Befehl vom Vater, sondern die Offenbarung zwischen Liebenden. Jesus ist offen für die Liebesoffenbarung des Vaters und vertraut diese Liebesoffenbarung komplett. Und das strömt in beiden Richtungen. Vom Vater empfangen als Vertrauen und Gehorsam, und dann ausgegossen in Barmherzigkeit. Das Gehorsam ist quasi das Einatmen der Liebe und seine Barmherzigkeit ist das Ausatmen dieser gleichen Liebe. Der Schlaf im Heck vom Boot und das Wort an Legion sind eigentlich der gleiche Atemzug. Meine Speise ist es, dem Willen dessen zu tun, der mich gesandt hat. Denn ich bin nicht vom Himmel herabgekommen, um meinem Willen zu tun, sondern dem Willen dessen, der mich gesandt hat. Und was wir sehen, ist quasi dieses, das Fundament,

Aber der war doch zornig im Tempel. Aus der Liebe und aus der Barmherzigkeit heraus, weil er nicht wollte, dass das Volk betrogen wird und vor allem auch die Liebe zu seinem Vater, weil er nicht wollte, dass der Tempel verunreinigt wird. Und die Ausführung der Arme sind Tapferkeit und Freiheit. Ein anderes Wort für Tapferkeit ist Selbstwirksamkeit. Wir wollen das andere Ufer hinüberfahren. Er geht da in Feindesland, zum unreinen Ufer, wo keiner hin will. Und nach Thomas Aquinas hat die Tapferkeit zwei Akte. Angriff und Standhalten. Der Angriff ist ja das, wir wollen rübergehen. Das Standhalten ist das Standhalten im Sturm. Jesus vollzieht beide. Er hält im Sturm stand. Er hält stand bei der schreienden Gestalt aus den Gräbern. Und schließlich hält er auch stand, als er gedemütigt wird und ausgewiesen wird von dem Ort. Und dann haben wir die Freiheit, die Autonomie. Jesus war absolut frei. Er ist der Menge davongerannt, die ihn zum König machen wollte. Wir sehen in der Person Jesu niemals auch nur die leiseste Spur des Beifalls oder Rechtfertigungsbedürfnis. Wir sind die ganze Zeit dabei, Zuspruch irgendwie zu lukrieren. Wir wollen den Zuspruch unserer Mitmenschen haben. Die sozialen Medien funktionieren nur deshalb, weil wir Zuspruch haben wollen. Und wir sind die ganze Zeit dabei, uns zu rechtfertigen. Mut und Freiheit, wahre Freiheit, innere Freiheit. Zur Freiheit hat uns Christus berufen. Und was ist die Resonanz? Was resultiert daraus? Freude und Frieden. Freude und Frieden. Er hat Freude im Herzen, da er das vollbringen kann, was er vollbracht hat. Und er verursacht Freude im Gegenüber und Frieden im Gegenüber. Und dann das, was die Psychologie nicht beschreiben kann und was der Theologie zu eigen ist, ist, es resultiert dann Gnade. Es fließt dann Gnade. Wollen wir Gnade haben in unserem Leben, dann vertrauen wir kindlich auf den Vater. Handeln wir aus der Liebe und aus der Barmherzigkeit heraus. Und dann handeln wir mit Mut, Beständigkeit, Standhaftigkeit, mit Freiheit, ohne Mattscheibe. Und als Jesus das tut, was passiert? Das reproduziert sich. Resultat des Ganzen war, dass die Dekapolis sich bekehrte. Ein paar Kapitel später sind Tausende von Menschen da, die Jesus bitten, ihre Kranke zu heilen. Die Dekapolis, der Ort, der von diesem namenslosen Aposteln evangelisiert wurde, ist dann später der Ort, wo die Kirche von Jerusalem flieht, als die Römer Jerusalem zerstören. Das trägt alles Früchte. Vater, wir danken dir, Herr, für deine Liebe. Wir danken dir, Herr, für all das, was du uns erzählt hast. Und wir bitten dich, Herr, dass du deine Worte in unsere Herzen aufblühen und gedeihen lässt. Darum bitten wir im heiligen Namen Jesu. Amen.

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